0: Der offizielle Beginn der Bauarbeiten wird in 14 Tagen erfolgen und in knapp einem Jahr soll die Anschlussstelle bereits fertiggestellt sein und somit den Standort in Zukunft hoffentlich noch attraktiver für Unternehmen gestalten.
1: Er hat eine fantastische Lage und er braucht eine gute, eine bessere Verkehrsinfrastruktur und eine bessere Anbindung. Vor allen Dingen vor dem Hintergrund, dass wir natürlich auch den HTP südlich von Magdeburg entsprechend entwickeln wollen. Das heißt, es soll noch mehr produzierendes Gewerbe hier in die Region kommen, um Arbeitsplätze zu schaffen, um Wertschöpfung zu schaffen. Und dafür ist Infrastruktur wichtig.
2: Am Freitag beginnt in Bernburg der Sachsen-Anhalt-Tag. Anlass für die NASA GmbH, zusätzliche Züge für den Antransport der erwarteten Gäste zu bestellen. Denn die Anreise mit dem Auto dürfte angesichts der weiträumig abgesperrten Innenstadt eher unbequemer verlaufen, auch wenn es von den Parkplätzen aus einen Shuttle-Service geben soll. Und wenn man auch ein Bierchen trinken möchte, dann ist es sowieso besser, auf das Auto zu verzichten. So gibt es ab Magdeburg einen zusätzlichen alle 2 Stunden fahrenden Regionalexpress mit Doppelstockwagen nach Bernburg mit einem Halt in Schönebeck, Eickendorf, Förderstedt, Staßfurt und Güsten. Zusammen mit dem regulären Zug der Regionalbahnlinie 47 gibt es so einen Stundentakt. Für die RB 47 bleibt es jedoch bei den einzelnen Triebwagen, weil die Bahnsteige an den Haltestellen nicht so lang sind, um andere Fahrzeuge einsetzen zu können. Die letzten Möglichkeiten, von Bernburg wieder zurück nach Magdeburg zu kommen, sind um 0.34 Uhr, um 1.28 Uhr und um 1.40 Uhr dann über Kalbe. Und wem das jetzt alles so schnell ging, unter www.meintakt.de findet man noch einmal alle Zugverbindungen nach Bernburg.
3: Jede Oma auf der Welt kann wahrscheinlich leckeren Kuchen backen. Das gilt auch für die Omas gegen rechts. Denn die hatten zum Kaffeeklatsch in die Magdeburger Goldschmiedebrücke eingeladen. Und dabei ist klar, diese Omas haben einen ganz klaren Standpunkt. Denn ihre Generation kennt die Folgen der Nazizeit und die Not nach dem Zweiten Weltkrieg aus erster Hand. Sie haben eine große Folie ausgerollt und hier politische Anliegen, die ihnen wichtig sind, aufgeschrieben. Und Passanten können ihre Stimme abgeben oder aber eigene Forderungen dazuschreiben. Dann plötzlich positioniert sich die Ordnungsmacht und die Omas werden darauf hingewiesen, dass ein Autokorso mit Lautsprecherwagen als ordentlich angemeldete Demonstration kommen wird. Und da sind sie, die Fahrzeuge der Bewegung Mittelstand bewegt. Die kommen nach eigenen Angaben aus den Landkreisen Helmstedt und dem Bördekreis. Und in ihren Argumenten vermischen sie berechtigte Forderungen an die politischen Verantwortlichen mit Verschwörungsängsten und unrichtigen Behauptungen. Die Suche nach Unterstützung macht mittelständischen Protest attraktiv für Akteure, die tatsächlich dem Spektrum der Verschwurbelung und dem rechtspopulistischen bis rechtsextremen Rand zuzuordnen ist. Und der Autokorso beweist, dass Mittelstand bewegt nichts gegen diese Vereinnahmung unternimmt. Und die Omas gegen rechts leisten auf ihre Art hier Widerstand mit der Hymne der amerikanischen Bürgerrechtsbewegung.
4: Dasselbe. Schaut in die Schulen und Kitas. Seht euch die Sendungen an, die sie für unsere Kinder produzieren. Almania läuft bei Kita, wo am Ende die deutsche Oma in einem braunen Fluss ertränkt wird. Ist das noch normal?
3: Es dauert etwa 20 Minuten, dann ist der Autokorso weitergezogen. Und der zur Unterstützung gekommene Liedermacher hat ganz schnell den Straßenmusiker mit dem Akkordeon mit eingebunden.

0: Und das ist ein schönes Symbol dafür, dass, wenn man will, man auch gut zusammenarbeiten kann. Und ein Stück Kuchen, dazu einen Kaffee, ist immer eine gute Grundlage für ein Gespräch.
1: Die Meldung über einen Bedrohungssachverhalt an einer Buckauer Schule zog am Mittwoch einen Polizeieinsatz nach sich. Demnach soll ein 16-Jähriger mit einer Pistole auf der Toilette bedroht haben. Mehrere Funkstreifen begaben sich deswegen

0: Erpressung und Geldwäsche zur Last gelegt. Bei den Durchsuchungen wurde sehr viel Bargeld sichergestellt, Schmuck unbekannter Herkunft und auch unerlaubte Dopingmittel. Gegen einen der Russen wurde ein Haftbefehl verstreckt, gegen die anderen wird weiter ermittelt. Die Reklame.
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0: Willkommen zurück. Am Mittwochabend wurde den SCM-Berufshandballern endlich die schwer verdiente Meisterschale überreicht. Ein Fest für die Mannschaft und das Publikum, auch weil man das letzte Spiel gegen Gummersbach mit 38-35 gewinnen konnte. Nach der Übergabe der Meisterschale verabschiedete der SCM gleich 7 Spieler, die die Mannschaft verlassen. Darunter Kapitän Christian O'Sullivan, der 10 Jahre für den SCM spielte. Weitere Spieler, die gehen, sind Tim Hornke, der seine Karriere nun beendet, Sergei Hernandez, Nicola Potter, Manuel Zehnder, Sebastian Bartold und Tim Zechel. Sie alle prägten den SCM auf besondere Weise und haben ihren Anteil zum Erfolg der Mannschaft beigesteuert. Zum Schluss der Meisterfeier wurde das Trikot mit der Nummer 24, also das Leibchen von O'Sullivan, als Zeichen zur Aufnahme des Spielers in die Hall of Fame unter das Hallendach gezogen. Allerdings gibt es noch einmal die Chance, alle Spieler zu treffen, denn am kommenden Montag ist die Mannschaft im Rathaus eingeladen, um sich standesgemäß noch einmal auf dem Rathausbalkon feiern zu lassen. Die Lochkamera war ein beliebtes Mittel in der Renaissance, beispielsweise für Landschaftsmaler, möglichst fotorealistische Gemälde herzustellen. Die Fotografie war dann die folgerichtige Erfindung, so etwas einfacher zu machen, zunächst in Schwarz-Weiß, dann auch in Farbe. Und ein Zwischenschritt dabei war die Kolorierung mit der Hand, also das Ausmalen der Flächen mit einem feinen Pinsel, um eine möglichst naturgetreue Farbwiedergabe zu erreichen. Heute kann man das übrigens der KI überlassen, wie es zahlreiche nachkolorierte Schwarz-Weiß-Filme beweisen. An diese technischen Hilfsmittel musste ich denken beim Besuch der Vernissage in der Galerie Himmelreich mit Bildern des Malers Klaus Walter aus Berlin. Denn seine Bilder sehen gewissermaßen wie nachgemalte Fotografien aus, allerdings oft ohne wirklich fotorealistisch sein zu wollen.
6: Die werden auch nicht abgemalt, also teilweise schon, aber also Fotografie ist sozusagen einmal ein Hilfsmittel, praktisch das moderne Skizzenbuch, um Ideen erstmal nur festzuhalten, Situationen. Und dann ist es schon natürlich auch ein Medium.

0: Weil auch die Fotografie macht ja was mit dem Bild, mit den Schatten, mit den Farben schon überhaupt. Das ist das 3D ins 2D übersetzt, das ist sozusagen ein Hilfsmittel. Und für diesen distanzierten Blick, den ich habe, ist das Foto schon eine ganz gute Vorlage. Also es sind oft Vorlagen, aber das heißt eben nicht, dass die Bilder dann eins zu eins vom Foto sind. Die sind oft gebaut aus sehr verschiedenen Fotos oder die Figuren hier zum Beispiel waren hier nicht drin. Ne? Die habe ich dann wirklich reingezeichnet. Man hat schon eine Affinität für bestimmte Orte, die irgendwie skurril sind oder auch nicht ganz eindeutig zu bezeichnen, die aber irgendwas in Gang setzen. Seltsame Orte, auch ein bisschen einsame Orte oder aufgeladene Orte. Und dann kommt natürlich noch die Situation dazu, also ein bestimmtes Licht, also zum Beispiel dieses mit den Hirschen, mit den Rehen, die Eindringlinge. Das ist auch ein total gebautes Bild, aber dieses Gebäude, das ist aus einem Foto, das war so eine Nachtaufnahme von so einem Siedlungshaus, was praktisch so theaterhaft künstlich beleuchtet war von einer Straßenlaterne. Das war übrigens in Sachsen-Anhalt, in Möckern. Dieser Kontrast, sage ich mal, zu dieser abgezirkelten, biederen, kontrollierten Eigenheimwelt, so my home is my castle, und das Wild, was sozusagen eindringt in diese Welt. Hier zum Beispiel die Kapelle, da hat mich natürlich dieser seltsame Kapellenraum interessiert. Und dann habe ich den noch verstärkt mit dem Kontrast dieser Monoblockstühle, die standen da auch nicht, die Figur saß da auch nicht. Das heißt, die Bilder baue ich dann noch selbst.
1: Und da kann schnell ein Schnappschuss von einer Autobahnraststätte zur Inspiration für eine ganze Bilderserie werden, bei der zum Beispiel die abgebildeten Personen nur noch als Schemen erkennbar sind. Und diese Reduzierung der Details oder auch nur der Farben machen dann auch die Essenz dieser Bilder aus. Auch ein flüchtiger Blick in einen Fundus oder eine profane Wellblechwand werden so zur Inspiration seiner Bilder.
0: Das Interessierte ist einfach dieses Muster, wie die Schatten fallen, die beobachte ich schon seit Jahren. Das ist es bei einem Verwandten im Allgäu, das Nachbargrundstück. Und die stehen seit bestimmt 10 Jahren und ich fotografiere die immer wieder bei verschiedenem Licht. Mal ist ein Teil weg, mal ist ein Teil dazugestellt. Dann ist es mal Mittag, mal Winter, mal morgens, dann ist das Licht anders, die Schatten. Mal ist das Gras gewachsen, dann wieder gemäht. Dann habe ich schon die ganze Serie und ich habe die auch schon ein paar Mal gemalt.
1: Bleibt natürlich die Frage, ob man sich so ein Motiv für mehrere tausend Euro ins Wohnzimmer hängen will. Eine Entscheidung, die man bei einem Besuch in der Galerie Himmelreich noch bis zum 3. Juli treffen könnte. Denn es muss ja nicht der rührende Hirsch vorm Alpenpanorama, es können auch diese hier sein, die gerade mal in einem Haus in Möckern vorbeischauen.
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3: Die MDF-1-Wettervorhersage für den 4. und 5. Juni. In der Nacht zum Freitag ist der Himmel stark bewölkt. Die Schauer ziehen ab und in der zweiten Nachthälfte wird es trocken sein. Die Nachttemperaturen gehen auf 13 bis 10 Grad zurück. Der Wind weht schwach und weiter in Böen aus südwestlicher Richtung. Am Freitag ist der Himmel stark bewölkt. Nach einem trockenen Start gibt es am Nachmittag teils gewittrigen Regen. Die Temperaturen steigen auf Werte von 18 bis 20 Grad. Der Wind weht mäßig und weiter in Böen aus westlichen Richtungen. Der UV-Index liegt beim mäßigen Wert 3. Die weiteren Aussichten bis zum Montag. Die über den britischen Inseln liegenden Tiefdruckgebiete gestalten das Wetter mit einem Mix aus Sonne und Wolken weiter wechselhaft. Am Wochenende ist die Luft nur mäßig warm. Der Samstag sollte trocken sein. Danach gibt es Regen.
1: Wo Sachsen-Anhalt trifft, ist das Motto des diesjährigen Sachsen-Anhalt-Tages, der am Freitag um 15 Uhr auf der MDR-Bühne eröffnet werden soll. Das kann man sich antun, muss es aber nicht, denn bereits um 14 Uhr starten überall in Bernburg die Programme auf den verschiedenen Länder- und Radiobühnen. Am Freitag läuft das Programm allgemein bis Mitternacht, auf den Radiobühnen noch eine Stunde länger. Bei SAW unter anderem mit einer AC/DC-Coverband und bei Radio Brocken mit Secret Art. Außer der Anreise entstehen keine Kosten, denn der Eintritt zum Sachsen-Anhalt-Tag ist natürlich frei. Wir hier bei MDF1 bieten Ihnen am Freitag natürlich eine neue Ausgabe des Direktmagazins und wie immer zum Wochenausklang mit einem Besuch im Talkwerk. Ab 18 Uhr dann immer zur vollen Stunde. Bis dahin auf Wiederfernsehen und bleiben Sie gesund.

0: Der Schlüssel zum Glück, ich höre.
1: Ich beteilige mich nicht an Einbrüchen.
2: Aber es ist nicht so, wie Sie glauben.
1: Vergessen Sie es.
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0: Cash?
1: Ah.
0: Zauberstab.
2: Oh, ja, das ist deine Mutter.
0: Wir sind sowas von am Arsch.
2: Wir packen ihn in den Lieferwagen und stellen ihn irgendwo ab, alles klar?
0: Sie bringen mir nur Unglück. Wieso habe ich mich darauf eingelassen?
2: Meine Ex kann uns ein Taxi rufen.
3: Was heißt hier Ex? Wir sind ja noch nicht mal geschieden.
2: Doch.
3: Nein.
2: Aber ja.
3: Aber nein.
2: Ja.
3: Nein.
0: Wenn Sie mich fragen, Sie sind das perfekte Paar.
4: Wer ist der Fettsack?
0: Warte mal, wen nennst du jetzt?
3: Entschuldigen Sie uns, Dicker.
0: Können wir die Kommentare übers Aussehen unterlassen? Wieso müssen wir das Geld in den Safe zurücklegen? Das kapiere ich nicht.

0: Fischer, du musst dich vom Feuerwerk lossagen. Das ist mein Leben.
1: Sie wollte, dass du Kalligrafin wirst, denn es ist Teil unseres Erbes. Unseres Familienkodex. Das Herstellen von Feuerwerk ist keine Arbeit für ein Mädchen.
0: Sternenfall!
1: Die berühmte Abhandlung über die Alchemie des Feuers.
2: Ein Buch so mächtig, dass es die Welt ändern könnte. Ich bräuchte es lediglich für eine Nacht.
0: Was, wenn mein Vater es rausfindet?
2: Er wird es nie erfahren. Vertrau mir.
0: Zu Mama.
3: Und merk dir, kein Buch, kein Gott. Soweit klar?
4: Sie hält sich für so schlau, macht im Endeffekt aber nichts als Ärger.
5: Wo bleibt eure Loyalität, Mädchen?
3: Oh nein, Feuer!
1: Ich habe kein gutes Gefühl dabei.
4: Es ist ein maschinelles Meisterwerk, sondergleichen. Sieht her!
1: Duckt euch!

0: Unsere Klienten zahlen heute das Dreifache vom üblichen Preis.
1: Wir sind hier für die Spiele.
2: Kleine Sitzecke, eine Leseecke und einem Essbereich.
0: Deine Bewertung ist diesmal noch schlechter.
3: Ich habe hier extra Ihren Koffer runtergetragen.
0: Schon gut. Vergiss den Kommentar. Kümmere dich um deinen Klienten.
3: Sorry, ich höre Sie sehr schlecht. Können Sie mit Ja oder Nein antworten?
4: Hey, sorry. Ich wollte dich nicht erschrecken. Bist du hier wegen des Apartments? Ich bin hier, um Athleten auf die Spiele vorzubereiten.
5: Hey, Leute! Hey!
3: Das ist was Geschäftliches. Ich kann nicht einfach so
4: professionell sein.
0: Unfassbar professionell.
5: Zieht euch diese Couch rein!
4: Wow!
5: Ich versichere Ihnen, wir können Ihre Frustration verstehen. Wir verstehen Sie.
1: Leid, mir geht's gut.
3: Setzen Sie sich.
6: Und los geht's! The Party!
5: Deine Partys?
2: Alles klar.
5: Nicht rauchen.
2: Ist ja gut.
5: Deine harten Druck.
2: Alles klar.
7: Merci beaucoup.
2: Au revoir.
7: Au revoir.
5: Auch wenn du die Welt hast und alles scheiße findest, könntest du dich ein bisschen für andere interessieren.
8: Diese ganze Schwere fällt in deinen Körper.
3: Scheiße! Alles okay? Du hast meinen ganzen Tag versaut.
5: Wieso denn?
3: Wie konnte ich mich nur auf diesen spirituellen Schwachsinn einlassen?
2: Tja, und heute Abend geschieht das. Buchstäblich die Straße runter.
5: Wenn ich irgendwo unglücklich bin, suche ich mir einen anderen Ort zum Leben.
3: Du bist einer von denen. Du bist einer von den Scheißidioten.
8: Du bist ein wundervoller Mensch.
5: Hier zu leben muss geil sein, oder?
2: Ja, der Himmel auf Erden.

0: richtig los.
1: Es oder Tyler, hä? Wer wird Kurierin des Monats?
0: Was lässt?
2: Was machst du eigentlich hier? Du besuchst mich nie.
3: Ich dachte, es könnte vielleicht nicht schaden, mal Urlaub zu machen.
4: Fuck, wie nice ist das denn? Du bist einfach schwanger.
2: Tyler, was soll ich denn mit dem Kind? Soll ich Milch machen und rumsitzen oder was? Ich muss fahren.
3: Ich würde gerne für Sie einspringen.
0: Komm, komm, komm, komm, komm! Voll aus!
5: Doppel 2, ich habe eine richtig gute Tour für dich.
3: Allzeit bereit, over. Es ist gut, nicht so allein zu sein. Kennst du den? Trägt ein Typ sein Leben am Helm und kriegt einen Tumor im Kopf. Wie lange habe ich noch?
6: Nutzen Sie jeden gemeinsamen Tag.

0: der letzte Tropfen.
1: Ich mach die OP.
2: Und wenn er zu viel wegschneidet, dann wirst du Gemüse und dann...
1: Denk dran, Gemüse immer waschen, besonders in der Schwangerschaft.
2: Nee, jetzt nimm das doch mal ernst.
1: Du klingst ja wie dein Vater.

0: Bis Ende Mai kamen bislang 851 Asylsuchende nach Sachsen-Anhalt, so das zuständige Innenministerium, das im Vergleichszeitraum des Vorjahres noch 1349 Asylsuchende registrierte. 2024 waren es fast 2000. Damit verstetigt sich ein Trend, den die Innenministerin auf die Maßnahmen zur Bekämpfung der irregulären Migration zurückführt, wie beispielsweise die verstärkten Kontrollen an den deutschen Außengrenzen. Lesart hier. Wer zum Beispiel aus Österreich kommt, befindet sich bereits in einem sicheren Land und muss deswegen nicht nach Deutschland einreisen, um hier einen Asylantrag zu stellen. Weitere Effekte erhofft man sich von den für Mitte Juni beschlossenen gemeinsamen Maßnahmen auf europäischer Ebene. Und damit ein herzliches Willkommen zum MDF1 Direktmagazin am Donnerstag. Die wohl wichtigste Vereinbarung auf EU-Ebene dürften neben dem besseren Schutz der EU-Außengrenzen die Möglichkeit sein, gleich dort Asylverfahren durchzuführen. So soll irreguläre Migration weiter begrenzt und diese insgesamt verlässlicher gesteuert werden. Weiter vereinbarte man Verbesserungen von Rückführungen, beispielsweise über Abschiebezentren in Drittstaaten, in denen man abgelehnte Asylbewerber abschieben kann, die nicht in ihre Herkunftsländer zurückkehren können, weil die Herkunftsstaatin sie nicht kooperierend anerkennt.
1: Schon jetzt ist die Zufahrt zum Industrie- und Gewerbegebiet in Osterweddingen häufig vom Verkehr überlastet. Eine Situation, die sich durch den künftigen Hightech-Park auf dem Areal nur noch verschärfen dürfte. Dabei trennt das Gelände nur eine Ackerfläche von der B81, auf der die Autos im Hintergrund vorbeirauschen. Eine Anschlussstelle muss her und nach einer langen Planungsphase war es am Mittwoch endlich soweit und es konnte zum symbolischen ersten Spatenstich an den besagten Standort geladen werden. Neben den Finanz- und InfrastrukturministerInnen gesellte sich zudem der Bürgermeister der Gemeinde Sülzetal, Jörg Metner, zu den Feierlichkeiten, denn es handelt sich hier um ein Bauvorhaben der Kommune, für die diese Anschlussstelle in Zukunft sicher eine enorme Entlastung bedeuten dürfte.
2: Wir haben hier ein Gewerbegebiet, ich sag mal, was im Augenblick eine eher schlechte Anbindung halt an die Bundesstraße hat. Und wenn Sie hinter sich schauen auf die kleine Kreisstraße, über die aktuell der gesamte Verkehr abgewickelt wird, dann sieht man durch pures Anstarren, dass die Infrastruktur nicht groß genug ist und das soll kompensiert werden.
1: Da es sich um keinen Bundes- oder Landesstraßenbau handelt, gestaltete sich die Finanzierung des Projektes zunächst schwierig, was für Verzögerungen sorgte. Letztendlich konnte der Großteil des 17 Millionen schweren Bauvorhabens aber von GRW-Mitteln abgedeckt werden. Der offizielle Beginn der Bauarbeiten wird in 14 Tagen erfolgen und in knapp einem Jahr soll die Anschlussstelle bereits fertiggestellt sein und somit den Standort in Zukunft hoffentlich noch attraktiver für Unternehmen gestalten.
2: Er hat eine fantastische Lage und er braucht eine gute, eine bessere Verkehrsinfrastruktur und eine bessere Anbindung. Vor allen Dingen vor dem Hintergrund, dass wir natürlich auch den HTP südlich von Magdeburg entsprechend entwickeln wollen. Das heißt, es soll noch mehr produzierendes Gewerbe hier in die Region kommen, um Arbeitsplätze zu schaffen, um Wertschöpfung zu schaffen. Und dafür ist Infrastruktur wichtig.

0: Das Martha-Maria-Krankenhaus vermeldet, ein weiteres Herzkatheterlabor in Betrieb genommen zu haben. Dabei handelt es sich um einen speziell ausgestatteten Behandlungsraum, in dem man minimalinvasive Herzuntersuchungen und Eingriffe vornehmen kann. Die Einrichtung wird als hochmodern eingestuft und sie dürfte zu einer besseren Spezialisierung der Einrichtung beitragen. Etwas, was ja auch die Krankenhausreform forciert. So können am Standort Döhlau mehr Patienten behandelt werden und mehr Patienten bedeutet mehr und bessere Expertise. Außerdem steht damit eine gewisse Redundanz zur Verfügung, falls mal bei einem Behandlungssaal Wartungsarbeiten erfolgen müssen. Auch eine Verkürzung der Wartezeiten auf eine notwendige Behandlung dürfte mit dieser zusätzlichen Kapazität einhergehen.
1: Jede Oma auf der Welt kann wahrscheinlich leckeren Kuchen backen. Das gilt auch für die Omas gegen rechts, denn die hatten zum Kaffeeklatsch in die Magdeburger Goldschmiedebrücke eingeladen. Und dabei ist klar, diese Omas haben einen ganz klaren Standpunkt, denn ihre Generation kennt die Folgen der Nazizeit und die Not nach dem Zweiten Weltkrieg aus erster Hand. Sie haben eine große Folie ausgerollt und hier politische Anliegen, die ihnen wichtig sind, aufgeschrieben. Und Passanten können ihre Stimme abgeben oder aber eigene Forderungen dazuschreiben. Dann plötzlich positioniert sich die Ordnungsmacht und die Omas werden darauf hingewiesen, dass ein Autokorso mit Lautsprecherwagen als ordentlich angemeldete Demonstration kommen wird. Und da sind sie, die Fahrzeuge der Bewegung Mittelstand bewegt. Die kommen nach eigenen Angaben aus den Landkreisen Helmstedt und dem Bördekreis. Und in ihren Argumenten vermischen sie berechtigte Forderungen an die politischen Verantwortlichen mit Verschwörungsängsten und unrichtigen Behauptungen. Die Suche nach Unterstützung macht mittelständischen Protest attraktiv für Akteure, die tatsächlich dem Spektrum der Verschwurbelung und dem rechtspopulistischen bis rechtsextremen Rand zuzuordnen ist. Und der Autokorso beweist, dass Mittelstand bewegt nichts gegen diese Vereinnahmung unternimmt. Und die Omas gegen rechts leisten auf ihre Art hier Widerstand mit der Hymne der amerikanischen Bürgerrechtsbewegung.
2: Dasselbe. Schaut in die Schulen und Kitas. Seht euch die Sendungen an, die sie für unsere Kinder produzieren. Almania läuft bei Kita, wo am Ende die deutsche Oma in einem braunen Fluss ertränkt wird. Ist das doch normal?
1: Es dauert etwa 20 Minuten, dann ist der Autokorso weitergezogen. Und der zur Unterstützung gekommene Liedermacher hat ganz schnell den Straßenmusiker mit dem Akkordeon mit eingebunden.

0: Und das ist ein schönes Symbol dafür, dass, wenn man will, man auch gut zusammenarbeiten kann. Und ein Stück Kuchen, dazu einen Kaffee, ist immer eine gute Grundlage für ein Gespräch.
1: Auch in Halle dürfen Gaststätten, für die ein Freiflächenbetrieb genehmigt ist, während der Fußball-WM länger geöffnet sein, falls sie Spiele zeigen wollen, deren Anpfiff erst nach 22 Uhr erfolgt. Auch nach dem Abpfiff dürfen solche Gaststätten noch 60 Minuten länger nach dem Spielende öffnen. Um das zu ermöglichen, hat die Stadtverwaltung eine entsprechende Allgemeinverfügung erlassen, die den Lärmschutz und die öffentliche Vorführung von entsprechenden Fernsehsendungen auch im Freien regelt. So dürfen technische Geräte nur zur öffentlichen Vorführung der Fußballspiele benutzt werden und man muss Lautsprecher so ausrichten, dass die Nachbarschaft so wenig wie möglich in Mitleidenschaft gezogen wird. Auch muss der Veranstalter sicherstellen, dass keine der auf dem Fußballplatz üblichen Lärminstrumente benutzt werden können. Wer es genauer wissen möchte, der findet die Allgemeinverfügung am Freitag unter dem eingeblendeten QR-Code. Die Reklame.
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1: Willkommen zurück. Ich glaube, ich habe es hier schon einmal vermeldet, aber offensichtlich gibt es noch nicht genug Bewerbungen von Studenten zu einem Sommerpraktikum bei der Stadtverwaltung Karlsruhe. Vom 3. bis 21. August könnte man Einblick in die Arbeit der Verwaltung von Halles Partnerstadt erhalten. Versüßt wird dieses Praktikum mit freier Kost und Logis und einem Taschengeld von 200 Euro. Die Bewerbungsfrist endet am 15. Juni und da man an diese Form der Sommerbetätigung noch einmal erinnerte, scheint es bis jetzt noch nicht genug Bewerber gegeben zu haben. Einfach eine Mail mit Motivationsschreiben, Lebenslauf und Immatrikulationsbescheinigung an repräsentation@halle.de schicken. Die Lochkamera war ein beliebtes Mittel in der Renaissance, beispielsweise für Landschaftsmaler, möglichst fotorealistische Gemälde herzustellen. Die Fotografie war dann die folgerichtige Erfindung, so etwas einfacher zu machen, zunächst in Schwarz-Weiß, dann auch in Farbe. Und ein Zwischenschritt dabei war die Kolorierung mit der Hand, also das Ausmalen der Flächen mit einem feinen Pinsel, um eine möglichst naturgetreue Farbwiedergabe zu erreichen. Heute kann man das übrigens der KI überlassen, wie es zahlreiche nachkolorierte Schwarz-Weiß-Filme beweisen. An diese technischen Hilfsmittel musste ich denken beim Besuch der Vernissage in der Galerie Himmelreich mit Bildern des Malers Klaus Walter aus Berlin. Denn seine Bilder sehen gewissermaßen wie nachgemalte Fotografien aus, allerdings oft ohne wirklich fotorealistisch sein zu wollen.
6: Die werden auch nicht abgemalt, also teilweise schon, aber also Fotografie ist sozusagen einmal ein Hilfsmittel, praktisch das moderne Skizzenbuch, um Ideen erstmal nur festzuhalten, Situationen. Und dann ist es schon natürlich auch ein Medium, weil auch die Fotografie macht ja was mit dem Bild, mit den Schatten, mit den Farben schon überhaupt. Das ist das 3D ins 2D übersetzt, das ist sozusagen ein Hilfsmittel. Und für diesen distanzierten Blick, den ich habe, ist das Foto schon eine ganz gute Vorlage. Also es sind oft Vorlagen. Aber das heißt eben nicht, dass die Bilder dann eins zu eins vom Foto sind. Die sind oft gebaut aus sehr verschiedenen Fotos. Oder die Figuren hier zum Beispiel waren hier nicht drin. Ne? Die habe ich dann wirklich reingezeichnet. Man hat schon eine Affinität für bestimmte Orte, die irgendwie skurril sind oder auch nicht ganz eindeutig zu bezeichnen, die aber irgendwas in Gang setzen. Seltsame Orte, auch ein bisschen einsame Orte oder aufgeladene Orte. Und dann kommt natürlich noch die Situation dazu, also ein bestimmtes Licht, also zum Beispiel dieses mit den Hirschen, mit den Rehen, die Eindringlinge. Das ist auch ein total gebautes Bild, aber dieses Gebäude, das ist aus einem Foto, das war so eine Nachtaufnahme von so einem Siedlungshaus, was praktisch so theaterhaft künstlich beleuchtet war von einer Straßenlaterne. Das war übrigens in Sachsen-Anhalt, in Möckern. Dieser Kontrast, sage ich mal, zu dieser abgezirkelten, biederen, kontrollierten Eigenheimwelt, so my home is my castle, und das Wild, was sozusagen eindringt in diese Welt. Hier zum Beispiel die Kapelle, da hat mich natürlich dieser seltsame Kapellenraum interessiert. Und dann habe ich den noch verstärkt mit dem Kontrast dieser Monoblockstühle, die standen da auch nicht, die Figur saß da auch nicht. Das heißt, die Bilder baue ich dann noch selbst.
1: Und da kann schnell ein Schnappschuss von einer Autobahnraststätte zur Inspiration für eine ganze Bilderserie werden, bei der zum Beispiel die abgebildeten Personen nur noch als Schemen erkennbar sind. Und diese Reduzierung der Details oder auch nur der Farben machen dann auch die Essenz dieser Bilder aus. Auch ein flüchtiger Blick in einen Fundus oder eine profane Wellblechwand werden so zur Inspiration seiner Bilder.
6: Das interessiert mich einfach dieses Muster, wie die Schatten fallen, die beobachte ich schon seit Jahren. Das ist bei einem Verwandten im Allgäu, das Nachbargrundstück. Und die stehen seit bestimmt 10 Jahren. Und ich fotografiere die immer wieder bei verschiedenem Licht. Mal ist ein Teil weg, mal ist ein Teil dazugestellt. Dann ist es mal Mittag, mal Winter, mal morgens. Dann ist das Licht anders, die Schatten. Mal ist das Gras gewachsen, dann wieder gemäht. Dann habe ich schon die ganze Serie. Und ich habe die auch schon ein paar Mal gemalt.
1: Bleibt natürlich die Frage, ob man sich so ein Motiv für mehrere tausend Euro ins Wohnzimmer hängen will. Eine Entscheidung, die man bei einem Besuch in der Galerie Himmelreich noch bis zum 3. Juli treffen könnte. Denn es muss ja nicht der rührende Hirsch vorm Alpenpanorama. Es können auch diese hier sein, die gerade mal in einem Haus in Möckern vorbeischauen. Am Freitag beginnt in Bernburg der Sachsen-Anhalt-Tag. Anlass für die NASA GmbH, zusätzliche Züge für den Antransport der zu erwartenden Gäste zu bestellen. Denn die Anreise mit dem Auto dürfte angesichts der weiträumig abgesperrten Innenstadt eher unbequemer verlaufen, auch wenn es von den Parkplätzen aus einen Shuttle-Service geben soll. Und wenn man auch mal ein Bierchen trinken will, ist es sowieso besser, auf das Auto zu verzichten. So gibt es ab Halle eine zusätzliche, alle 2 Stunden fahrende Expresslinie ohne Unterwegshalt nach Bernburg. Und zusammen mit dem regulären Zug über Könnern gibt es so einen Stundentakt. Außerdem wird man mit doppelt so langen Zügen fahren. Die letzten Möglichkeiten, von Bernburg wieder zurück nach Halle zu kommen, sind um 23.35 Uhr, um 0.20 Uhr und um 1.20 Uhr. Wem das jetzt zu schnell ging, unter www.meintakt.de findet man noch einmal alle Zugverbindungen nach Bernburg. Das Wetter.
7: Die MDF1-Wettervorhersage für den 4. und 5. Juni. In der Nacht zum Freitag ist der Himmel stark bewölkt. Die Schauer ziehen ab und in der zweiten Nachthälfte wird es trocken sein. Die Nachttemperaturen gehen auf 13 bis 10 Grad zurück. Der Wind weht schwach und weiter in Böen aus südwestlicher Richtung. Am Freitag ist der Himmel stark bewölkt. Nach einem trockenen Start gibt es am Nachmittag teils gewittrigen Regen. Die Temperaturen steigen auf Werte von 18 bis 20 Grad. Der Wind weht mäßig und weiter in Böen aus westlichen Richtungen. Der UV-Index liegt beim mäßigen Wert 3. Die weiteren Aussichten bis zum Montag. Die über den britischen Inseln liegenden Tiefdruckgebiete gestalten das Wetter mit einem Mix aus Sonne und Wolken weiter wechselhaft. Am Wochenende ist die Luft nur mäßig warm. Der Samstag sollte trocken sein. Danach gibt es Regen.
1: Wo Sachsen-Anhalt trifft, ist das Motto des diesjährigen Sachsen-Anhalt-Tages, der am Freitag um 15 Uhr auf der MDR-Bühne eröffnet werden soll. Das kann man sich antun, muss es aber nicht, denn bereits um 14 Uhr starten überall in Bernburg die Programme der verschiedenen Länder und Radiobühnen. Am Freitag läuft das Programm allgemein bis Mitternacht, auf den Radiobühnen noch eine Stunde länger. Bei SAW unter anderem mit einer AC/DC-Coverband und bei Radio Brocken mit Secret Art. Außer der Anreise entstehen keine Kosten, denn der Eintritt zum Sachsen-Anhalt-Tag ist natürlich frei. Wer nicht so weit fahren möchte, der begibt sich einfach auf den Halleschen Marktplatz. Denn da werden am Freitag um 16 Uhr die Händel-Festspiele eröffnet. Diesmal jedoch nicht am Händel-Denkmal, sondern auf der Westseite des Marktplatzes. Denn das Glockenspiel auf dem Roten Turm wird diesmal das Festival einläuten. Natürlich gibt es auch einige Festansprachen, aber auch Musik. Denn das Eröffnungskonzert wird vom Stadtsingchor gegeben und dabei unter anderem vom Akademischen Orchester begleitet. Wer mit Händel jetzt nichts am Hut hat, dem sei ein weiteres Festival ans Herz gelegt. Um 20 Uhr beginnt das diesjährige Trotzburgfest mit Schüller und Band, einer gut gelaunten Combo rund um den Liedermacher Ralf Schüller. Und während es zum Eröffnungskonzert zum Händel-Festival keinen Eintritt kostet, muss man für Schüller und Band 25 Euro berappen. 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

0: Bis Ende Mai kamen bislang 851 Asylsuchende nach Sachsen-Anhalt, so das zuständige Innenministerium, das im Vergleichszeitraum des Vorjahres noch 1349 Asylsuchende registrierte. 2024 waren es fast 2000. Damit verstetigt sich ein Trend, den die Innenministerin auf die Maßnahmen zur Bekämpfung der irregulären Migration zurückführt, wie beispielsweise die verstärkten Kontrollen an den deutschen Außengrenzen. Lesart hier. Wer zum Beispiel aus Österreich kommt, befindet sich bereits in einem sicheren Land und muss deswegen nicht nach Deutschland einreisen, um hier einen Asylantrag zu stellen. Weitere Effekte erhofft man sich von den für Mitte Juni beschlossenen gemeinsamen Maßnahmen auf europäischer Ebene. Und damit ein herzliches Willkommen zum MDF1 Direktmagazin am Donnerstag. Die wohl wichtigste Vereinbarung auf EU-Ebene dürften neben dem besseren Schutz der EU-Außengrenzen die Möglichkeit sein, gleich dort Asylverfahren durchzuführen. So soll irreguläre Migration weiter begrenzt und diese insgesamt verlässlicher gesteuert werden. Weiter vereinbarte man Verbesserungen von Rückführungen, beispielsweise über Abschiebezentren in Drittstaaten, in denen man abgelehnte Asylbewerber abschieben kann, die nicht in ihre Herkunftsländer zurückkehren können, weil die Herkunftsstaatin sie nicht kooperierend anerkennt.
1: Schon jetzt ist die Zufahrt zum Industrie- und Gewerbegebiet in Osterweddingen häufig vom Verkehr überlastet. Eine Situation, die sich durch den künftigen Hightech-Park auf dem Areal nur noch verschärfen dürfte. Dabei trennt das Gelände nur eine Ackerfläche von der B81, auf der die Autos im Hintergrund vorbeirauschen. Eine Anschlussstelle muss her und nach einer langen Planungsphase war es am Mittwoch endlich soweit und es konnte zum symbolischen ersten Spatenstich an den besagten Standort geladen werden. Neben den Finanz- und InfrastrukturministerInnen gesellte sich zudem der Bürgermeister der Gemeinde Sülzetal, Jörg Metner, zu den Feierlichkeiten. Denn es handelt sich hier um ein Bauvorhaben der Kommune, für die diese Anschlussstelle in Zukunft sicher eine enorme Entlastung bedeuten dürfte.
2: Wir haben hier ein Gewerbegebiet, was im Augenblick eine eher schlechte Anbindung halt an die Bundesstraße hat. Und wenn Sie hinter sich schauen auf die kleine Kreisstraße, über die aktuell der gesamte Verkehr abgewickelt wird, dann sieht man durch pures Anstarren, dass die Infrastruktur nicht groß genug ist und das soll kompensiert werden.
1: Da es sich um keinen Bundes- oder Landesstraßenbau handelt, gestaltete sich die Finanzierung des Projektes zunächst schwierig, was für Verzögerungen sorgte. Letztendlich konnte der Großteil des 17 Millionen schweren Bauvorhabens aber von GRW-Mitteln abgedeckt werden. Der offizielle Beginn der Bauarbeiten wird in 14 Tagen erfolgen und in knapp einem Jahr soll die Anschlussstelle bereits fertiggestellt sein und somit den Standort in Zukunft hoffentlich noch attraktiver für Unternehmen gestalten.
2: Er hat eine fantastische Lage und er braucht eine gute, eine bessere Verkehrsinfrastruktur, eine bessere Anbindung. Vor allen Dingen vor dem Hintergrund, dass wir natürlich auch den HTP südlich von Magdeburg entsprechend entwickeln wollen. Das heißt, es soll noch mehr produzierendes Gewerbe hier in die Region kommen, um Arbeitsplätze zu schaffen, um Wertschöpfung zu schaffen. Und dafür ist Infrastruktur wichtig.
0: Am Freitag beginnt in Bernburg der Sachsen-Anhalt-Tag. Anlass für die NASA GmbH, zusätzliche Züge für den Antransport der erwarteten Gäste zu bestellen. Denn die Anreise mit dem Auto dürfte angesichts der weiträumig abgesperrten Innenstadt eher unbequemer verlaufen, auch wenn es von den Parkplätzen aus einen Shuttle-Service geben soll. Und wenn man auch ein Bierchen trinken möchte, dann ist es sowieso besser, auf das Auto zu verzichten. So gibt es ab Magdeburg einen zusätzlichen alle 2 Stunden fahrenden Regionalexpress mit Doppelstockwagen nach Bernburg mit einem Halt in Schönebeck, Eickendorf, Förderstedt, Staßfurt und Güsten. Zusammen mit dem regulären Zug der Regionalbahnlinie 47 gibt es so einen Stundentakt. Für die RB 47 bleibt es jedoch bei den einzelnen Triebwagen, weil die Bahnsteige an den Haltestellen nicht zu lang sind, um andere Fahrzeuge einsetzen zu können. Die letzten Möglichkeiten, von Bernburg wieder zurück nach Magdeburg zu kommen, sind um 0.34 Uhr, um 1.28 Uhr und um 1.40 Uhr dann über Kalbe. Und wem das jetzt alles so schnell ging, unter www.meintakt.de findet man noch einmal alle Zugverbindungen nach Bernburg.
3: Jede Oma auf der Welt kann wahrscheinlich leckeren Kuchen backen. Das gilt auch für die Omas.

0: gegen rechts, denn die hatten zum Kaffeeklatsch in die Magdeburger Goldschmiedebrücke eingeladen. Und dabei ist klar, diese Omas haben einen ganz klaren Standpunkt, denn ihre Generation kennt die Folgen der Nazizeit und die Not nach dem Zweiten Weltkrieg aus erster Hand. Sie haben eine große Folie ausgerollt und hier politische Anliegen, die ihnen wichtig sind, aufgeschrieben. Und Passanten können ihre Stimme abgeben oder aber eigene Forderungen dazuschreiben. Dann plötzlich positioniert sich die Ordnungsmacht und die Omas werden darauf hingewiesen, dass ein Autokorso mit Lautsprecherwagen als ordentlich angemeldete Demonstration kommen wird. Und da sind sie, die Fahrzeuge der Bewegung Mittelstand bewegt. Die kommen nach eigenen Angaben aus den Landkreisen Helmstedt und dem Bördekreis. Und in ihren Argumenten vermischen sie berechtigte Forderungen an die politischen Verantwortlichen mit Verschwörungsängsten und unrichtigen Behauptungen. Die Suche nach Unterstützung macht mittelständischen Protest attraktiv für Akteure, die tatsächlich dem Spektrum der Verschwurbelung und dem rechtspopulistischen bis rechtsextremen Rand zuzuordnen ist. Und der Autokorso beweist, dass Mittelstand bewegt nichts gegen diese Vereinnahmung unternimmt. Und die Omas gegen rechts leisten auf ihre Art hier Widerstand mit der Hymne der amerikanischen Bürgerrechtsbewegung.
1: Dasselbe. Schaffen die Schulen und Kitas. Seht euch die Sendungen an, die sie für unsere Kinder produzieren. Almania läuft bei Kita, wo am Ende die deutsche Oma in einem braunen Fluss ertränkt wird. Ist das doch normal?
0: Es dauert etwa 20 Minuten, dann ist der Autokorso weitergezogen. Und der zur Unterstützung gekommene Liedermacher hat ganz schnell den Straßenmusiker mit dem Akkordeon mit eingebunden.

0: Und das ist ein schönes Symbol dafür, dass, wenn man will, man auch gut zusammenarbeiten kann. Und ein Stück Kuchen, dazu einen Kaffee, ist immer eine gute Grundlage für ein Gespräch.
1: Die Meldung über einen Bedrohungssachverhalt an einer Buckauer Schule zog am Mittwoch einen Polizeieinsatz nach sich. Demnach soll ein 16-Jähriger mit einer Pistole auf der Toilette bedroht haben. Mehrere Funkstreifen begaben sich deswegen zur Schule. Allerdings ergab die Ermittlung, dass der Schüler bereits nicht mehr im Objekt zugegen war. Er wurde deswegen zu Hause aufgesucht und man beschlagnahmte dort eine Soft-Air-Waffe. Unterdessen wurden an der Schule weitere Zeugenbefragungen durchgeführt und gegen den 16-Jährigen ein Ermittlungsverfahren eingeleitet. Zur Vollstreckung eines Haftbefehls führten Durchsuchungsaktionen in Berlin und Magdeburg, die vom LKE Sachsen-Anhalt durchgeführt wurden. Die Aktion richtete sich gegen 4 Russen und einen Bulgaren, die im Verdacht des bandenmäßigen Handels mit Betäubungsmitteln stehen. Außerdem wird ihnen Raub, Erpressung und Geldwäsche zur Last gelegt. Bei den Durchsuchungen wurde sehr viel Bargeld sichergestellt, Schmuck unbekannter Herkunft und auch unerlaubte Dopingmittel. Gegen einen der Russen wurde ein Haftbefehl

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5: Willkommen zurück. Am Mittwochabend wurde den SCM-Berufshandballern endlich die schwer verdiente Meisterschale überreicht. Ein Fest für die Mannschaft und das Publikum, auch weil man das letzte Spiel gegen Gummersbach mit 38-35 gewinnen konnte. Nach der Übergabe der Meisterschale verabschiedete der SCM gleich 7 Spieler, die die Mannschaft verlassen. Darunter Kapitän Christian O'Sullivan, der 10 Jahre für den SCM spielte. Weitere Spieler, die gehen, sind Tim Hornke, der seine Karriere nun beendet, Sergei Hernandez, Nicola Potter, Manuel Zehnder, Sebastian Bartold und Tim Zechel. Sie alle prägten den SCM auf besondere Weise und haben ihren Anteil zum Erfolg der Mannschaft beigesteuert. Zum Schluss der Meisterfeier wurde das Trikot mit der Nummer 24, also das Leibchen von O'Sullivan, als Zeichen zur Aufnahme des Spielers in die Hall of Fame unter das Hallendach gezogen. Allerdings gibt es noch einmal die Chance, alle Spieler zu treffen, denn am kommenden Montag ist die Mannschaft im Rathaus eingeladen, um sich standesgemäß noch einmal auf dem Rathausbalkon feiern zu lassen. Die Lochkamera war ein beliebtes Mittel in der Renaissance, beispielsweise für Landschaftsmaler, möglichst fotorealistische Gemälde herzustellen. Die Fotografie war dann die folgerichtige Erfindung, so etwas einfacher zu machen, zunächst in Schwarz-Weiß, dann auch in Farbe. Und ein Zwischenschritt dabei war die Kolorierung mit der Hand, also das Ausmalen der Flächen mit einem feinen Pinsel, um eine möglichst naturgetreue Farbwiedergabe zu erreichen. Heute kann man das übrigens der KI überlassen, wie es zahlreiche nachkolorierte Schwarz-Weiß-Filme beweisen. An diese technischen Hilfsmittel musste ich denken beim Besuch der Vernissage in der Galerie Himmelreich mit Bildern des Malers Klaus Walter aus Berlin. Denn seine Bilder sehen gewissermaßen wie nachgemalte Fotografien aus, allerdings oft ohne wirklich fotorealistisch sein zu wollen.
6: Die werden auch nicht abgemalt, also teilweise schon, aber also Fotografie ist sozusagen einmal ein Hilfsmittel, praktisch das moderne Skizzenbuch, um Ideen erstmal nur festzuhalten, Situationen. Und dann ist es schon natürlich auch ein Medium, weil auch die Fotografie macht ja was mit dem Bild, mit den Schatten, mit den Farben schon überhaupt. Das ist das 3D ins 2D übersetzt, das ist sozusagen ein Hilfsmittel. Und für diesen distanzierten Blick, den ich habe, ist das Foto schon eine ganz gute Vorlage. Also es sind oft Vorlagen. Aber das heißt eben nicht, dass die Bilder dann eins zu eins vom Foto sind. Die sind oft gebaut aus sehr verschiedenen Fotos. Oder die Figuren hier zum Beispiel waren hier nicht drin. Ne? Die habe ich dann

0: wirklich reingezeichnet. Man hat schon eine Affinität für bestimmte Orte, die irgendwie skurril sind oder auch nicht ganz eindeutig zu bezeichnen, die aber irgendwas in Gang setzen. Seltsame Orte, auch ein bisschen einsame Orte oder aufgeladene Orte. Und dann kommt natürlich noch die Situation dazu, also ein bestimmtes Licht, also zum Beispiel dieses mit den Hirschen, mit den Rehen, die Eindringlinge. Das ist auch ein total gebautes Bild, aber dieses Gebäude, das ist aus einem Foto, das war so eine Nachtaufnahme von so einem Siedlungshaus, was praktisch so theaterhaft künstlich beleuchtet war von einer Straßenlaterne. Das war übrigens in Sachsen-Anhalt, in Möckern. Dieser Kontrast, sage ich mal, zu dieser abgezirkelten, biederen, kontrollierten Eigenheimwelt, so my home is my castle, und das Wild, was sozusagen eindringt in diese Welt. Hier zum Beispiel die Kapelle, da hat mich natürlich dieser seltsame Kapellenraum interessiert. Und dann habe ich den noch verstärkt mit dem Kontrast dieser Monoblockstühle, die standen da auch nicht, die Figur saß da auch nicht. Das heißt, die Bilder baue ich dann noch selbst.
1: Und da kann schnell ein Schnappschuss von einer Autobahnraststätte zur Inspiration für eine ganze Bilderserie werden, bei der zum Beispiel die abgebildeten Personen nur noch als Schemen erkennbar sind. Und diese Reduzierung der Details oder auch nur der Farben machen dann auch die Essenz dieser Bilder aus. Auch ein flüchtiger Blick in einen Fundus oder eine profane Wellblechwand werden so zur Inspiration seiner Bilder.
0: Das interessiert mich einfach dieses Muster, wie die Schatten fallen. Die beobachte ich schon seit Jahren. Das ist es bei einem Verwandten im Allgäu, das Nachbargrundstück. Und die stehen seit bestimmt 10 Jahren. Und ich fotografiere die immer wieder bei verschiedenem Licht. Mal ist ein Teil weg, mal ist ein Teil dazugestellt. Dann ist es mal Mittag, mal Winter, mal morgens. Dann ist das Licht anders, die Schatten. Mal ist das Gras gewachsen, dann wieder gemäht. Dann habe ich schon die ganze Serie. Und ich habe die auch schon ein paar Mal gemalt.
1: Bleibt natürlich die Frage, ob man sich so ein Motiv für mehrere tausend Euro ins Wohnzimmer hängen will. Eine Entscheidung, die man bei einem Besuch in der Galerie Himmelreich noch bis zum 3. Juli treffen könnte. Denn es muss ja nicht der rührende Hirsch vorm Alpenpanorama. Es können auch diese hier sein, die gerade mal in einem Haus in Möckern vorbeischauen.
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3: Die MDF-1-Wettervorhersage für den 4. und 5. Juni. In der Nacht zum Freitag ist der Himmel stark bewölkt. Die Schauer ziehen ab und in der zweiten Nachthälfte wird es trocken sein. Die Nachttemperaturen gehen auf 13 bis 10 Grad zurück. Der Wind weht schwach und weiter in Böen aus südwestlicher Richtung. Am Freitag ist der Himmel stark bewölkt. Nach einem trockenen Start gibt es am Nachmittag teils gewittrigen Regen. Die Temperaturen steigen auf Werte von 18 bis 20 Grad. Der Wind weht mäßig und weiter in Böen aus westlichen Richtungen. Der UV-Index liegt beim mäßigen Wert 3. Die weiteren Aussichten bis zum Montag. Die über den britischen Inseln liegenden Tiefdruckgebiete gestalten das Wetter mit einem Mix aus Sonne und Wolken weiter wechselhaft. Am Wochenende ist die Luft nur mäßig warm. Der Samstag sollte trocken sein. Danach gibt es Regen.
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0: Bis Ende Mai kamen bislang 851 Asylsuchende nach Sachsen-Anhalt, so das zuständige Innenministerium, das im Vergleichszeitraum des Vorjahres noch 1349 Asylsuchende registrierte. 2024 waren es fast 2000. Damit verstetigt sich ein Trend, den die Innenministerin auf die Maßnahmen zur Bekämpfung der irregulären Migration zurückführt, wie beispielsweise die verstärkten Kontrollen an den deutschen Außengrenzen. Lesart hier. Wer zum Beispiel aus Österreich kommt, befindet sich bereits in einem sicheren Land und muss deswegen nicht nach Deutschland einreisen, um hier einen Asylantrag zu stellen. Weitere Effekte erhofft man sich von den für Mitte Juni beschlossenen gemeinsamen Maßnahmen auf europäischer Ebene. Und damit ein herzliches Willkommen zum MDF1 Direktmagazin am Donnerstag. Die wohl wichtigste Vereinbarung auf EU-Ebene dürften neben dem besseren Schutz der EU-Außengrenzen die Möglichkeit sein, gleich dort Asylverfahren durchzuführen. So soll irreguläre Migration weiter begrenzt und diese insgesamt verlässlicher gesteuert werden. Weiter vereinbarte man Verbesserungen von Rückführungen, beispielsweise über Abschiebezentren in Drittstaaten, in denen man abgelehnte Asylbewerber abschieben kann, die nicht in ihre Herkunftsländer zurückkehren können, weil die Herkunftsstaatin sie nicht kooperierend anerkennt.
1: Schon jetzt ist die Zufahrt zum Industrie- und Gewerbegebiet in Osterweddingen häufig vom Verkehr überlastet. Eine Situation, die sich durch den künftigen Hightech-Park auf dem Areal nur noch verschärfen dürfte. Dabei trennt das Gelände nur eine Ackerfläche von der B81, auf der die Autos im Hintergrund vorbeirauschen. Eine Anschlussstelle muss her und nach einer langen Planungsphase war es am Mittwoch endlich soweit und es konnte zum symbolischen ersten Spatenstich an den besagten Standort geladen werden. Neben den Finanz- und InfrastrukturministerInnen gesellte sich zudem der Bürgermeister der Gemeinde Sülzetal, Jörg Metner, zu den Feierlichkeiten. Denn es handelt sich hier um ein Bauvorhaben der Kommune, für die diese Anschlussstelle in Zukunft sicher eine enorme Entlastung bedeuten dürfte.
2: Wir haben hier ein Gewerbegebiet, was im Augenblick eine eher schlechte Anbindung halt an die Bundesstraße hat. Und wenn Sie hinter sich schauen auf die kleine Kreisstraße, über die aktuell der gesamte Verkehr abgewickelt wird, dann sieht man durch pures Anstarren, dass die Infrastruktur nicht groß genug ist und das soll kompensiert werden.
1: Da es sich um keinen Bundes- oder Landesstraßenbau handelt, gestaltete sich die Finanzierung des Projektes zunächst schwierig, was für Verzögerungen sorgte. Letztendlich konnte der Großteil des 17 Millionen schweren Bauvorhabens aber von GRW-Mitteln abgedeckt werden. Der offizielle Beginn der Bauarbeiten wird in 14 Tagen erfolgen und in knapp einem Jahr soll die Anschlussstelle bereits fertiggestellt sein und somit den Standort in Zukunft hoffentlich noch attraktiver für Unternehmen gestalten.
2: Er hat eine fantastische Lage und er braucht eine gute, eine bessere Verkehrsinfrastruktur, eine bessere Anbindung. Vor allen Dingen vor dem Hintergrund, dass wir natürlich auch den HTP südlich von Magdeburg entsprechend entwickeln wollen. Das heißt, es soll noch mehr produzierendes Gewerbe hier in die Region kommen, um Arbeitsplätze zu schaffen, um Wertschöpfung zu schaffen. Und dafür ist Infrastruktur wichtig.
0: Das Martha-Maria-Krankenhaus vermeldet, ein weiteres Herzkatheterlabor in Betrieb genommen zu haben. Dabei handelt es sich um einen speziell ausgestatteten Behandlungsraum, in dem man minimalinvasive Herzuntersuchungen und Eingriffe vornehmen kann. Die Einrichtung wird als hochmodern eingestuft und sie dürfte zu einer besseren Spezialisierung der Einrichtung beitragen. Etwas, was ja auch die Krankenhausreform forciert. So können am Standort Döhlau mehr Patienten behandelt werden und mehr Patienten bedeutet mehr und bessere Expertise.

0: Außerdem steht damit eine gewisse Redundanz zur Verfügung, falls mal bei einem Behandlungssaal Wartungsarbeiten erfolgen müssen. Auch eine Verkürzung der Wartezeiten auf eine notwendige Behandlung dürfte mit dieser zusätzlichen Kapazität einhergehen.
1: Jede Oma auf der Welt kann wahrscheinlich leckeren Kuchen backen. Das gilt auch für die Omas gegen rechts. Denn die hatten zum Kaffeeklatsch in die Magdeburger Goldschmiedebrücke eingeladen. Und dabei ist klar, diese Omas haben einen ganz klaren Standpunkt. Denn ihre Generation kennt die Folgen der Nazizeit und die Not nach dem Zweiten Weltkrieg aus erster Hand. Sie haben eine große Folie ausgerollt und hier politische Anliegen, die ihnen wichtig sind, aufgeschrieben. Und Passanten können ihre Stimme abgeben oder aber eigene Forderungen dazuschreiben. Dann plötzlich positioniert sich die Ordnungsmacht und die Omas werden darauf hingewiesen, dass ein Autokorso mit Lautsprecherwagen als ordentlich angemeldete Demonstration kommen wird. Und da sind sie, die Fahrzeuge der Bewegung Mittelstand bewegt. Die kommen nach eigenen Angaben aus den Landkreisen Helmstedt und dem Bördekreis. Und in ihren Argumenten vermischen sie berechtigte Forderungen an die politischen Verantwortlichen mit Verschwörungsängsten und unrichtigen Behauptungen. Die Suche nach Unterstützung macht mittelständischen Protest attraktiv für Akteure, die tatsächlich dem Spektrum der Verschwurbelung und dem rechtspopulistischen bis rechtsextremen Rand zuzuordnen ist. Und der Autokorso beweist, dass Mittelstand bewegt nichts gegen diese Vereinnahmung unternimmt. Und die Omas gegen rechts leisten auf ihre Art hier Widerstand mit der Hymne der amerikanischen Bürgerrechtsbewegung.
2: Dasselbe. Schaut in die Schulen und Kitas. Seht euch die Sendungen an, die sie für unsere Kinder produzieren. Almania läuft bei Kika, wo am Ende die deutsche Oma in einem braunen Fluss ertränkt wird. Ist das doch normal?
1: Es dauert etwa 20 Minuten, dann ist der Autokorso weitergezogen. Und der zur Unterstützung gekommene Liedermacher hat ganz schnell den Straßenmusiker mit dem Akkordeon mit eingebunden.

0: Und das ist ein schönes Symbol dafür, dass, wenn man will, man auch gut zusammenarbeiten kann. Und ein Stück Kuchen, dazu einen Kaffee, ist immer eine gute Grundlage für ein Gespräch.
1: Auch in Halle dürfen Gaststätten, für die ein Freiflächenbetrieb genehmigt ist, während der Fußball-WM länger geöffnet sein, falls sie Spiele zeigen wollen, deren Anpfiff erst nach 22 Uhr erfolgt. Auch nach dem Abpfiff dürfen solche Gaststätten noch 60 Minuten länger nach dem Spielende öffnen. Um das zu ermöglichen, hat die Stadtverwaltung eine entsprechende Allgemeinverfügung erlassen, die den Lärmschutz und die öffentliche Vorführung von entsprechenden Fernsehsendungen auch im Freien regelt. So dürfen technische Geräte nur zur öffentlichen Vorführung der Fußballspiele benutzt werden und man muss Lautsprecher so ausrichten, dass die Nachbarschaft so wenig wie möglich in Mitleidenschaft gezogen wird. Auch muss der Veranstalter sicherstellen, dass keine der auf dem Fußballplatz üblichen Lärminstrumente benutzt werden können. Wer es genauer wissen möchte, der findet die Allgemeinverfügung am Freitag unter dem eingeblendeten QR-Code. Die Reklame.
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1: Willkommen zurück. Ich glaube, ich habe es hier schon einmal vermeldet, aber offensichtlich gibt es noch nicht genug Bewerbungen von Studenten zu einem Sommerpraktikum bei der Stadtverwaltung Karlsruhe. Vom 3. bis 21. August könnte man Einblick in die Arbeit der Verwaltung von Halles Partnerstadt erhalten. Versüßt wird dieses Praktikum mit freier Kost und Logis und einem Taschengeld von 200 Euro. Die Bewerbungsfrist endet am 15. Juni und da man an diese Form der Sommerbetätigung noch einmal erinnerte, scheint es bis jetzt noch nicht genug Bewerber gegeben zu haben. Einfach eine Mail mit Motivationsschreiben, Lebenslauf und Immatrikulationsbescheinigung an repräsentation@halle.de schicken. Die Lochkamera war ein beliebtes Mittel in der Renaissance, beispielsweise für Landschaftsmaler, möglichst fotorealistische Gemälde herzustellen. Die Fotografie war dann die folgerichtige Erfindung, so etwas einfacher zu machen, zunächst in Schwarz-Weiß, dann auch in Farbe. Und ein Zwischenschritt dabei war die Kolorierung mit der Hand, also das Ausmalen der Flächen mit einem feinen Pinsel, um eine möglichst naturgetreue Farbwiedergabe zu erreichen. Heute kann man das übrigens der KI überlassen, wie es zahlreiche nachkolorierte Schwarz-Weiß-Filme beweisen. An diese technischen Hilfsmittel musste ich denken beim Besuch der Vernissage in der Galerie Himmelreich mit Bildern des Malers Klaus Walter aus Berlin. Denn seine Bilder sehen gewissermaßen wie nachgemalte Fotografien aus, allerdings oft ohne wirklich fotorealistisch sein zu wollen.
6: Die werden auch nicht abgemalt, also teilweise schon, aber also Fotografie ist sozusagen einmal ein Hilfsmittel, praktisch das moderne Skizzenbuch, um Ideen erstmal nur festzuhalten, Situationen. Und dann ist es schon natürlich auch ein Medium, weil auch die Fotografie macht ja was mit dem Bild, mit den Schatten, mit den Farben schon überhaupt. Das ist das 3D ins 2D übersetzt, das ist sozusagen ein Hilfsmittel. Und für diesen distanzierten Blick, den ich habe, ist das Foto schon eine ganz gute Vorlage. Also es sind oft Vorlagen. Aber das heißt eben nicht, dass die Bilder dann eins zu eins vom Foto sind. Die sind oft gebaut aus sehr verschiedenen Fotos. Oder die Figuren hier zum Beispiel waren hier nicht drin. Ne? Die habe ich dann wirklich reingezeichnet. Man hat schon eine Affinität für bestimmte Orte, die irgendwie skurril sind oder auch nicht ganz eindeutig zu bezeichnen, die aber irgendwas in Gang setzen. Seltsame Orte, auch ein bisschen einsame Orte oder aufgeladene Orte. Und dann kommt natürlich noch die Situation dazu, also ein bestimmtes Licht, also zum Beispiel dieses mit den Hirschen, mit den Rehen, die Eindringlinge. Das ist auch ein total gebautes Bild, aber dieses Gebäude, das ist aus einem Foto, das war so eine Nachtaufnahme von so einem Siedlungshaus, was praktisch so theaterhaft künstlich beleuchtet war von einer Straßenlaterne. Das war übrigens in Sachsen-Anhalt, in Möckern. Dieser Kontrast, sage ich mal, zu dieser abgezirkelten, biederen, kontrollierten Eigenheimwelt, so my home is my castle, und das Wild, was sozusagen eindringt in diese Welt. Hier zum Beispiel die Kapelle, da hat mich natürlich dieser seltsame Kapellenraum interessiert. Und dann habe ich den noch verstärkt mit dem Kontrast dieser Monoblockstühle, die standen da auch nicht, die Figur saß da auch nicht. Das heißt, die Bilder baue ich dann noch selbst.
1: Und da kann schnell ein Schnappschuss von einer Autobahnraststätte zur Inspiration für eine ganze Bilderserie werden, bei der zum Beispiel die abgebildeten Personen nur noch als Schemen erkennbar sind. Und diese Reduzierung der Details oder auch nur der Farben machen dann auch die Essenz dieser Bilder aus. Auch ein flüchtiger Blick in einen Fundus oder eine profane Wellblechwand werden so zur Inspiration seiner Bilder.
6: Das interessiert mich einfach dieses Muster, wie die Schatten fallen, die beobachte ich schon seit Jahren. Das ist bei einem Verwandten im Allgäu, das Nachbargrundstück. Und die stehen seit bestimmt 10 Jahren. Und ich fotografiere die immer wieder bei verschiedenem Licht. Mal ist ein Teil weg, mal ist ein Teil dazugestellt. Dann ist es mal Mittag, mal Winter, mal morgens. Dann ist das Licht anders, die Schatten. Mal ist das Gras gewachsen, dann wieder gemäht. Dann habe ich schon die ganze Serie. Und ich habe die auch schon ein paar Mal gemalt.
1: Bleibt natürlich die Frage, ob man sich so ein Motiv für mehrere tausend Euro ins Wohnzimmer hängen will. Eine Entscheidung, die man bei einem Besuch in der Galerie Himmelreich noch bis zum 3. Juli treffen könnte. Denn es muss ja nicht der rührende Hirsch vorm Alpenpanorama. Es können auch diese hier sein, die gerade mal in einem Haus in Möckern vorbeischauen. Am Freitag beginnt in Bernburg der Sachsen-Anhalt-Tag. Anlass für die NASA GmbH, zusätzliche Züge für den Antransport der zu erwartenden Gäste zu bestellen. Denn die Anreise mit dem Auto dürfte angesichts der weiträumig abgesperrten Innenstadt eher unbequemer verlaufen, auch wenn es von den Parkplätzen aus einen Shuttle-Service geben soll. Und wenn man auch mal ein Bierchen trinken will, ist es sowieso besser, auf das Auto zu verzichten. So gibt es ab Halle eine zusätzliche, alle 2 Stunden fahrende Expresslinie ohne unterwegs halt nach Bernburg. Und zusammen mit dem regulären Zug über Könnern gibt es so einen Stundentakt. Außerdem wird man mit doppelt so langen Zügen fahren. Die letzten Möglichkeiten, von Bernburg wieder zurück nach Halle zu kommen, sind um 23.35 Uhr, um 0.20 Uhr und um 1.20 Uhr. Wem das jetzt zu schnell ging, unter www.meintakt.de findet man noch einmal alle Zugverbindungen nach Bernburg. Das Wetter.
2: Die MDF1-Wettervorhersage für den 4. und 5. Juni. In der Nacht zum Freitag ist der Himmel stark bewölkt. Die Schauer ziehen ab und in der zweiten Nachthälfte wird es trocken sein. Die Nachttemperaturen gehen auf 13 bis 10 Grad zurück. Der Wind weht schwach und weiter in Böen aus südwestlicher Richtung. Am Freitag ist der Himmel stark bewölkt. Nach einem trockenen Start gibt es am Nachmittag teils gewittrigen Regen. Die Temperaturen steigen auf Werte von 18 bis 20 Grad. Der Wind weht mäßig und weiter in Böen aus westlichen Richtungen. Der UV-Index liegt beim mäßigen Wert 3. Die weiteren Aussichten bis zum Montag. Die über den britischen Inseln liegenden Tiefdruckgebiete gestalten das Wetter mit einem Mix aus Sonne und Wolken weiter wechselhaft. Am Wochenende ist die Luft nur mäßig warm. Der Samstag sollte trocken sein. Danach gibt es Regen.
1: Wo Sachsen-Anhalt trifft, ist das Motto des diesjährigen Sachsen-Anhalt-Tages, der am Freitag um 15 Uhr auf der MDR-Bühne eröffnet werden soll. Das kann man sich antun, muss es aber nicht, denn bereits um 14 Uhr starten überall in Bernburg die Programme der verschiedenen Länder und Radiobühnen. Am Freitag läuft das Programm allgemein bis Mitternacht auf den Radiobühnen noch eine Stunde länger. Bei SAW unter anderem mit einer AC/DC-Coverband und bei Radio Brocken mit Secret Art. Außer der Anreise entstehen keine Kosten, denn der Eintritt zum Sachsen-Anhalt-Tag ist natürlich frei. Wer nicht so weit fahren möchte, der begibt sich einfach auf den Halleschen Marktplatz. Denn da werden am Freitag um 16 Uhr die Händel-Festspiele eröffnet. Diesmal jedoch nicht am Händel-Denkmal, sondern auf der Westseite des Marktplatzes. Denn das Glockenspiel auf dem Roten Turm wird diesmal das Festival einläuten. Natürlich gibt es auch einige Festansprachen, aber auch Musik. Denn das Eröffnungskonzert wird vom Stadtsingchor gegeben und dabei unter anderem vom Akademischen Orchester begleitet.

Wer mit Handy jetzt nichts am Hut hat, dem sei ein weiteres Festival ans Herz gelegt. Um 20 Uhr beginnt das diesjährige Trotzburgfest mit Schüller und Band, einer gut gelaunten Combo rund um den Liedermacher Ralf Schüller. Und während es zum Eröffnungskonzert zum Händel-Festival keinen Eintritt kostet, muss man für Schüller und Band 25 Euro berappen. 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Bis dahin auf Wiederfernsehen und bleiben Sie gesund.

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3: 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Wir sind ja noch nicht mal geschieden.
2: 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Aber ja.
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2: Ja.
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2: 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Ich bräuchte es lediglich für eine Nacht.
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4: Es ist ein maschinelles Meisterwerk, sondergleichen. 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

0: Unsere Klienten zahlen heute das Dreifache vom üblichen Preis.
1: Wir sind hier für die Spiele.
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2: Ich habe hier extra Ihren Koffer runtergetragen.
0: Schon gut. Vergiss den Kommentar. Kümmere dich um deinen Klienten.
2: Sorry, ich höre Sie sehr schlecht. Können Sie mit Ja oder Nein antworten?
3: Hey, sorry. Ich wollte dich nicht erschrecken. Bist du hier wegen des Apartments? Ich bin hier, um Athleten auf die Spiele vorzubereiten. Hey, Leute! Hey!
2: Das ist was Geschäftliches. Ich kann nicht einfach so
3: professionell sein.
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3: 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Wow. 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Wir verstehen Sie.
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3: Nicht drauf.
2: Ist ja gut.
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2: Alles klar.
3: Merci beaucoup.
2: Au revoir.
3: Au revoir.

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0: Bis Ende Mai kamen bislang 851 Asylsuchende nach Sachsen-Anhalt, so das zuständige Innenministerium, das im Vergleichszeitraum des Vorjahres noch 1349 Asylsuchende registrierte. 2024 waren es fast 2000. Damit verstetigt sich ein Trend, den die Innenministerin auf die Maßnahmen zur Bekämpfung der irregulären Migration zurückführt, wie beispielsweise die verstärkten Kontrollen an den deutschen Außengrenzen. Lesart hier. Wer zum Beispiel aus Österreich kommt, befindet sich bereits in einem sicheren Land und muss deswegen nicht nach Deutschland einreisen, um hier einen Asylantrag zu stellen. Weitere Effekte erhofft man sich von den für Mitte Juni beschlossenen gemeinsamen Maßnahmen auf europäischer Ebene. Und damit ein herzliches Willkommen zum MDF1 Direktmagazin am Donnerstag. Die wohl wichtigste Vereinbarung auf EU-Ebene dürften neben dem besseren Schutz der EU-Außengrenzen die Möglichkeit sein, gleich dort Asylverfahren durchzuführen. So soll irreguläre Migration weiter begrenzt und diese insgesamt verlässlicher gesteuert werden. Weiter vereinbarte man Verbesserungen von Rückführungen, beispielsweise über Abschiebezentren in Drittstaaten, in denen man abgelehnte Asylbewerber abschieben kann, die nicht in ihre Herkunftsländer zurückkehren können, weil die Herkunftsstaatin sie nicht kooperierend anerkennt.
1: Schon jetzt ist die Zufahrt zum Industrie- und Gewerbegebiet in Osterweddingen häufig vom Verkehr überlastet. Eine Situation, die sich durch den künftigen Hightech-Park auf dem Areal nur noch verschärfen dürfte. Dabei trennt das Gelände nur eine Ackerfläche von der B81, auf der die Autos im Hintergrund vorbeirauschen. Eine Anschlussstelle muss her und nach einer langen Planungsphase war es am Mittwoch endlich soweit und es konnte zum symbolischen ersten Spatenstich an den besagten Standort geladen werden. Neben den Finanz- und InfrastrukturministerInnen gesellte sich zudem der Bürgermeister der Gemeinde Sülzetal, Jörg Metner, zu den Feierlichkeiten, denn es handelt sich hier um ein Bauvorhaben der Kommune, für die diese Anschlussstelle in Zukunft sicher eine enorme Entlastung bedeuten dürfte.
2: Wir haben hier ein Gewerbegebiet, ich sag mal, was im Augenblick eine eher schlechte Anbindung halt an die Bundesstraße hat. Und wenn Sie hinter sich schauen auf die kleine Kreisstraße, über die aktuell der gesamte Verkehr abgewickelt wird, dann sieht man durch pures Anstarren, dass die Infrastruktur nicht groß genug ist und das soll kompensiert werden.
1: Da es sich um keinen Bundes- oder Landesstraßenbau handelt, gestaltete sich die Finanzierung des Projektes zunächst schwierig, was für Verzögerungen sorgte. Letztendlich konnte der Großteil des 17 Millionen schweren Bauvorhabens aber von GRW-Mitteln abgedeckt werden. Der offizielle Beginn der Bauarbeiten wird in 14 Tagen erfolgen und in knapp einem Jahr soll die Anschlussstelle bereits fertiggestellt sein und somit den Standort in Zukunft hoffentlich noch attraktiver für Unternehmen gestalten.
2: Er hat eine fantastische Lage und er braucht eine gute, eine bessere Verkehrsinfrastruktur, eine bessere Anbindung. Vor allen Dingen vor dem Hintergrund, dass wir natürlich auch den HTP südlich von Magdeburg entsprechend entwickeln wollen. Das heißt, es soll noch mehr produzierendes Gewerbe hier in die Region kommen, um Arbeitsplätze zu schaffen, um Wertschöpfung zu schaffen. Und dafür ist Infrastruktur wichtig.
0: Am Freitag beginnt in Bernburg der Sachsen-Anhalt-Tag. Anlass für die NASA GmbH, zusätzliche Züge für den Antransport der erwarteten Gäste zu bestellen. Denn die Anreise mit dem Auto dürfte angesichts der weiträumig abgesperrten Innenstadt eher unbequemer verlaufen, auch wenn es von den Parkplätzen aus einen Shuttle-Service geben soll. Und wenn man auch ein Bierchen trinken möchte, dann ist es sowieso besser, auf das Auto zu verzichten. So gibt es ab Magdeburg einen zusätzlichen alle 2 Stunden fahrenden Regionalexpress mit Doppelstockwagen nach

0: Bernburg mit einem Halt in Schönebeck, Eickendorf, Förderstedt, Stassfurt und Güsten. Zusammen mit dem regulären Zug der Regionalbahnlinie 47 gibt es so einen Stundentakt. Für die RB 47 bleibt es jedoch bei den einzelnen Triebwagen, weil die Bahnsteige an den Haltestellen nicht zu lang sind, um andere Fahrzeuge einsetzen zu können. Die letzten Möglichkeiten, von Bernburg wieder zurück nach Magdeburg zu kommen, sind um 0.34 Uhr, um 1.28 Uhr und um 1.40 Uhr dann über Kalbe. Und wem das jetzt alles so schnell ging, unter www.meintakt.de findet man noch einmal alle Zugverbindungen nach Bernburg.
1: Jede Oma auf der Welt kann wahrscheinlich leckeren Kuchen backen. Das gilt auch für die Omas gegen rechts. Denn die hatten zum Kaffeeklatsch in die Magdeburger Goldschmiedebrücke eingeladen. Und dabei ist klar, diese Omas haben einen ganz klaren Standpunkt. Denn ihre Generation kennt die Folgen der Nazizeit und die Not nach dem Zweiten Weltkrieg aus erster Hand. Sie haben eine große Folie ausgerollt und hier politische Anliegen, die ihnen wichtig sind, aufgeschrieben. Und Passanten können ihre Stimme abgeben oder aber eigene Forderungen dazuschreiben. Dann plötzlich positioniert sich die Ordnungsmacht und die Omas werden darauf hingewiesen, dass ein Autokorso mit Lautsprecherwagen als ordentlich angemeldete Demonstration kommen wird. Und da sind sie, die Fahrzeuge der Bewegung Mittelstand bewegt. Die kommen nach eigenen Angaben aus den Landkreisen Helmstedt und dem Bördekreis. Und in ihren Argumenten vermischen sie berechtigte Forderungen an die politischen Verantwortlichen mit Verschwörungsängsten und unrichtigen Behauptungen. Die Suche nach Unterstützung macht mittelständischen Protest attraktiv für Akteure, die tatsächlich dem Spektrum der Verschwurbelung und dem rechtspopulistischen bis rechtsextremen Rand zuzuordnen ist. Und der Autokorso beweist, dass Mittelstand bewegt nichts gegen diese Vereinnahmung unternimmt. Und die Omas gegen rechts leisten auf ihre Art hier Widerstand mit der Hymne der amerikanischen Bürgerrechtsbewegung.
2: Dasselbe. Schaut in die Schulen und Kitas. Seht euch die Sendungen an, die sie für unsere Kinder produzieren. Almania läuft bei Kika, wo am Ende die deutsche Oma in einem braunen Fluss ertränkt wird. Ist das noch normal? Hinterfragt, warum permanent über Hitze, Tote.
1: Es dauert etwa 20 Minuten, dann ist der Autokorso weitergezogen. Und der zur Unterstützung gekommene Liedermacher hat ganz schnell den Straßenmusiker mit dem Akkordeon mit eingebunden.

0: Und das ist ein schönes Symbol dafür, dass, wenn man will, man auch gut zusammenarbeiten kann. Und ein Stück Kuchen, dazu einen Kaffee, ist immer eine gute Grundlage für ein Gespräch.
1: Die Meldung über einen Bedrohungssachverhalt an einer Buckauer Schule zog am Mittwoch einen Polizeieinsatz nach sich. Demnach soll ein 16-Jähriger mit einer Pistole auf der Toilette bedroht haben. Mehrere Funkstreifen begaben sich deswegen zur Schule. Allerdings ergab die Ermittlung, dass der Schüler bereits nicht mehr im Objekt zugegen war. Er wurde deswegen zu Hause aufgesucht und man beschlagnahmte dort eine Soft-Air-Waffe. Unterdessen wurden an der Schule weitere Zeugenbefragungen durchgeführt und gegen den 16-Jährigen ein Ermittlungsverfahren eingeleitet. Zur Vollstreckung eines Haftbefehls führten Durchsuchungsaktionen in Berlin und Magdeburg, die vom LKE Sachsen-Anhalt durchgeführt wurden. Die Aktion richtete sich gegen 4 Russen und einen Bulgaren, die im Verdacht des bandenmäßigen Handels mit Betäubungsmitteln stehen. Außerdem wird ihnen Raub, Erpressung und Geldwäsche zur Last gelegt. Bei den Durchsuchungen wurde sehr viel Bargeld sichergestellt, Schmuck unbekannter Herkunft und auch unerlaubte Dopingmittel. Gegen einen der Russen wurde ein Haftbefehl verstreckt, gegen die anderen wird weiter ermittelt. Die Reklame.
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5: Willkommen zurück. Am Mittwochabend wurde den SCM-Berufshandballern endlich die schwer verdiente Meisterschale überreicht. Ein Fest für die Mannschaft und das Publikum, auch weil man das letzte Spiel gegen Gummersbach mit 38:35 gewinnen konnte. Nach der Übergabe der Meisterschale verabschiedete der SCM gleich 7 Spieler, die die Mannschaft verlassen. Darunter Kapitän Christian O'Sullivan, der 10 Jahre für den SCM spielte. Weitere Spieler, die gehen, sind Tim Hornke, der seine Karriere nun beendet, Sergei Hernandez, Nicola Potter, Manuel Zehnder, Sebastian Barthold und Tim Zechel. Sie alle prägten den SCM auf besondere Weise und haben ihren Anteil zum Erfolg der Mannschaft beigesteuert. Zum Schluss der Meisterfeier wurde das Trikot mit der Nummer 24, also das Leibchen von O'Sullivan, als Zeichen zur Aufnahme des Spielers in die Hall of Fame unter das Hallendach gezogen. Allerdings gibt es noch einmal die Chance, alle Spieler zu treffen, denn am kommenden Montag ist die Mannschaft im Rathaus eingeladen, um sich standesgemäß noch einmal auf dem Rathausbalkon feiern zu lassen. Die Lochkamera war ein beliebtes Mittel in der Renaissance, beispielsweise für Landschaftsmaler, möglichst fotorealistische Gemälde herzustellen. Die Fotografie war dann die folgerichtige Erfindung, so etwas einfacher zu machen, zunächst in Schwarz-Weiß, dann auch in Farbe. Und ein Zwischenschritt dabei war die Kolorierung mit der Hand, also das Ausmalen der Flächen mit einem feinen Pinsel, um eine möglichst naturgetreue Farbwiedergabe zu erreichen. Heute kann man das übrigens der KI überlassen, wie es zahlreiche nachkolorierte Schwarz-Weiß-Filme beweisen. An diese technischen Hilfsmittel musste ich denken beim Besuch der Vernissage in der Galerie Himmelreich mit Bildern des Malers Klaus Walter aus Berlin. Denn seine Bilder sehen gewissermaßen wie nachgemalte Fotografien aus, allerdings oft ohne wirklich fotorealistisch sein zu wollen.
6: Die werden auch nicht abgemalt, also teilweise schon, aber also Fotografie ist sozusagen einmal ein Hilfsmittel, praktisch das moderne Skizzenbuch, um Ideen erstmal nur festzuhalten, Situationen. Und dann ist es schon natürlich auch ein Medium, weil auch die Fotografie macht ja was mit dem Bild, mit den Schatten, mit den Farben schon überhaupt. Das ist das 3D ins 2D übersetzt, das ist sozusagen ein Hilfsmittel. Und für diesen distanzierten Blick, den ich habe, ist das Foto schon eine ganz gute Vorlage. Also es sind oft Vorlagen. Aber das heißt eben nicht, dass die Bilder dann eins zu eins vom Foto sind. Die sind oft gebaut aus sehr verschiedenen Fotos. Oder die Figuren hier zum Beispiel waren hier nicht drin. Ne? Die habe ich dann wirklich reingezeichnet. Man hat schon eine Affinität für bestimmte Orte, die irgendwie skurril sind oder auch nicht ganz eindeutig zu bezeichnen, die aber irgendwas in Gang setzen. Seltsame Orte, auch ein bisschen einsame Orte oder aufgeladene Orte. Und dann kommt natürlich noch die Situation dazu, also ein bestimmtes Licht, also zum Beispiel dieses mit den Hirschen, mit den

0: Rehen, die Eindringlinge. Das ist auch ein total gebautes Bild, aber dieses Gebäude, das ist aus einem Foto, das war so eine Nachtaufnahme von so einem Siedlungshaus, was praktisch so theaterhaft, künstlich beleuchtet war von einer Straßenlaterne. Das war übrigens in Sachsen-Anhalt, in Möckern. Dieser Kontrast, sage ich mal, zu dieser abgezirkelten, biederen, kontrollierten Eigenheimwelt, so my home is my castle, und das Wild, was sozusagen eindringt in diese Welt. Hier zum Beispiel die Kapelle, da hat mich natürlich dieser seltsame Kapellenraum interessiert. Und dann habe ich den noch verstärkt mit dem Kontrast dieser Monoblockstühle, die standen da auch nicht, die Figur saß da auch nicht. Das heißt, die Bilder baue ich dann noch selbst.
1: Und da kann schnell ein Schnappschuss von einer Autobahnraststätte zur Inspiration für eine ganze Bilderserie werden, bei der zum Beispiel die abgebildeten Personen nur noch als Schemen erkennbar sind. Und diese Reduzierung der Details oder auch nur der Farben machen dann auch die Essenz dieser Bilder aus. Auch ein flüchtiger Blick in einen Fundus oder eine profane Wellblechwand werden so zur Inspiration seiner Bilder.
0: Das interessiert mich einfach dieses Muster, wie die Schatten fallen, die beobachte ich schon seit Jahren. Das ist es bei einem Verwandten im Allgäu, das Nachbargrundstück. Und die stehen seit bestimmt 10 Jahren und ich fotografiere die immer wieder bei verschiedenem Licht. Mal ist ein Teil weg, mal ist ein Teil dazugestellt. Dann ist es mal Mittag, mal Winter, mal morgens, dann ist das Licht anders, die Schatten. Mal ist das Gras gewachsen, dann wieder gemäht. Dann habe ich schon die ganze Serie. Und ich habe die auch schon ein paar Mal gemalt.
1: Bleibt natürlich die Frage, ob man sich so ein Motiv für mehrere tausend Euro ins Wohnzimmer hängen will. Eine Entscheidung, die man bei einem Besuch in der Galerie Himmelreich noch bis zum 3. Juli treffen könnte. Denn es muss ja nicht der rührende Hirsch vorm Alpenpanorama. Es können auch diese hier sein, die gerade mal in einem Haus in Möckern vorbeischauen.
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3: Die MDF1-Wettervorhersage für den 4. und 5. Juni. In der Nacht zum Freitag ist der Himmel stark bewölkt. Die Schauer ziehen ab und in der zweiten Nachthälfte wird es trocken sein. Die Nachttemperaturen gehen auf 13 bis 10 Grad zurück. Der Wind weht schwach und weiter in Böen aus südwestlicher Richtung. Am Freitag ist der Himmel stark bewölkt. Nach einem trockenen Start gibt es am Nachmittag teils gewittrigen Regen. Die Temperaturen steigen auf Werte von 18 bis 20 Grad. Der Wind weht mäßig und weiter in Böen aus westlichen Richtungen. Der UV-Index liegt beim mäßigen Wert 3. Die weiteren Aussichten bis zum Montag. Die über den britischen Inseln liegenden Tiefdruckgebiete gestalten das Wetter mit einem Mix aus Sonne und Wolken weiter wechselhaft. Am Wochenende ist die Luft nur mäßig warm. Der Samstag sollte trocken sein. Danach gibt es Regen.
1: 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Bis dahin auf Wiederfernsehen und bleiben Sie gesund.

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2: 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Wir sind ja noch nicht mal geschieden.
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0: Grisha, du musst dich vom Feuerwerk lossagen. Das ist mein Leben.
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0: Sternenfall!
2: Die berühmte Abhandlung über die Alchemie des Feuers.
3: Ein Buch so mächtig, dass es die Welt ändern könnte. Ich bräuchte es lediglich für eine Nacht.
0: Was, wenn mein Vater es rausfindet?
3: Er wird es nie erfahren. Vertrau mir.
0: Zu Mama.
4: Und merk dir, kein Buch, kein Gott. Soweit klar?
5: Sie hält sich für so schlau, macht im Endeffekt aber nichts als Ärger.
6: Wo bleibt eure Loyalität, Mädchen?
7: Oh nein, Feuer!
1: Ich habe kein gutes Gefühl dabei.
5: Es ist ein maschinelles Meisterwerk, sondergleichen. Seht her!
1: Duckt euch!

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4: 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Hey, Leute! 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
0: Unfassbar professionell.
4: Zieht euch diese Couch rein! Wow. Ich versichere Ihnen, wir können Ihre Frustration verstehen. Wir verstehen Sie.
1: Leid, mir geht's gut.
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5: Und los geht's! 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
4: Deine Partys.
3: Alles klar.
4: Nicht drauf.
3: Ist ja gut.
4: Deine harten Druck.
3: Alles klar.
4: Merci beaucoup.
3: Au revoir.
4: Au revoir. Auch wenn du die Welt hast und alles scheiße findest, könntest du dich ein bisschen für andere interessieren.
6: Diese ganze Schwere fällt in deinen Körper.
7: Scheiße!
3: Alles okay? Du hast meinen ganzen Tag versaut.
4: Wieso denn?
3: Wie konnte ich mich nur auf diesen spirituellen Schwachsinn einlassen?
2: Tja, und heute Abend geschieht es. Buchstäblich die Straße runter.
4: Wenn ich irgendwo unglücklich bin, suche ich mir einen anderen Ort zum Leben.
3: Du bist einer von denen. Du bist einer von den Scheißidioten.
6: Du bist ein wundervoller Mensch.
4: Hier zu leben muss geil sein, oder?
3: Ja, der Himmel auf Erden.

0: richtig los.
1: Es oder Tyler, hä? Wer wird Kurierin des Monats?
0: Was lässt?
2: Was machst du eigentlich hier? Du besuchst mich nie.
3: Ich dachte, es könnte vielleicht nicht schaden, mal Urlaub zu machen.
4: Fuck, wie nice ist das denn? Du bist einfach schwanger.
2: Tyler, was soll ich denn mit dem Kind? Soll ich Milch machen und rumsitzen oder was? Ich muss fahren.
3: Ich würde gerne für Sie einspringen.
0: Komm, voll Gas!
5: Doppel 2, ich habe eine richtig gute Tour für dich.
3: Allzeit bereit, over. Es ist gut, nicht so allein zu sein. Kennst du den? Trägt ein Typ sein Leben lang Helm und kriegt einen Tumor im Kopf. Wie lange habe ich noch?
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0: Der letzte Tropfen.
1: Ich mach die OP.
2: Und wenn er zu viel wegschneidet, dann wirst du Gemüse und dann...
1: Denk dran, Gemüse immer waschen, besonders in der Schwangerschaft.
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0: Bis Ende Mai kamen bislang 851 Asylsuchende nach Sachsen-Anhalt, so das zuständige Innenministerium, das im Vergleichszeitraum des Vorjahres noch 1349 Asylsuchende registrierte. 2024 waren es fast 2000. Damit verstetigt sich ein Trend, den die Innenministerin auf die Maßnahmen zur Bekämpfung der irregulären Migration zurückführt, wie beispielsweise die verstärkten Kontrollen an den deutschen Außengrenzen. Lesart hier. Wer zum Beispiel aus Österreich kommt, befindet sich bereits in einem sicheren Land und muss deswegen nicht nach Deutschland einreisen, um hier einen Asylantrag zu stellen. Weitere Effekte erhofft man sich von den für Mitte Juni beschlossenen gemeinsamen Maßnahmen auf europäischer Ebene. Und damit ein herzliches Willkommen zum MDF1 Direktmagazin am Donnerstag. Die wohl wichtigste Vereinbarung auf EU-Ebene dürften neben dem besseren Schutz der EU-Außengrenzen die Möglichkeit sein, gleich dort Asylverfahren durchzuführen. So soll irreguläre Migration weiter begrenzt und diese insgesamt verlässlicher gesteuert werden. Weiter vereinbarte man Verbesserungen von Rückführungen, beispielsweise über Abschiebezentren in Drittstaaten, in denen man abgelehnte Asylbewerber abschieben kann, die nicht in ihre Herkunftsländer zurückkehren können, weil die Herkunftsstaatin sie nicht kooperierend anerkennt.
1: Schon jetzt ist die Zufahrt zum Industrie- und Gewerbegebiet in Osterweddingen häufig vom Verkehr überlastet. Eine Situation, die sich durch den künftigen Hightech-Park auf dem Areal nur noch verschärfen dürfte. Dabei trennt das Gelände nur eine Ackerfläche von der B81, auf der die Autos im Hintergrund vorbeirauschen. Eine Anschlussstelle muss her und nach einer langen Planungsphase war es am Mittwoch endlich soweit und es konnte zum symbolischen ersten Spatenstich an den besagten Standort geladen werden. Neben den Finanz- und InfrastrukturministerInnen gesellte sich zudem der Bürgermeister der Gemeinde Sülzetal, Jörg Metner, zu den Feierlichkeiten. Denn es handelt sich hier um ein Bauvorhaben der Kommune, für die diese Anschlussstelle in Zukunft sicher eine enorme Entlastung bedeuten dürfte.
2: Wir haben hier ein Gewerbegebiet, was im Augenblick eine eher schlechte Anbindung halt an die Bundesstraße hat. Und wenn Sie hinter sich schauen auf die kleine Kreisstraße, über die aktuell der gesamte Verkehr abgewickelt wird, dann sieht man durch pures Anstarren, dass die Infrastruktur nicht groß genug ist und das soll kompensiert werden.
1: Da es sich um keinen Bundes- oder Landesstraßenbau handelt, gestaltete sich die Finanzierung des Projektes zunächst schwierig, was für Verzögerungen sorgte. Letztendlich konnte der Großteil des 17 Millionen schweren Bauvorhabens aber von GRW-Mitteln abgedeckt werden. Der offizielle Beginn der Bauarbeiten wird in 14 Tagen erfolgen und in knapp einem Jahr soll die Anschlussstelle bereits fertiggestellt sein und somit den Standort in Zukunft hoffentlich noch attraktiver für Unternehmen gestalten.
2: Er hat eine fantastische Lage und er braucht eine gute, eine bessere Verkehrsinfrastruktur, eine bessere Anbindung. Vor allen Dingen vor dem Hintergrund, dass wir natürlich auch den HTP südlich von Magdeburg entsprechend entwickeln wollen. Das heißt, es soll noch mehr produzierendes Gewerbe hier in die Region kommen, um Arbeitsplätze zu schaffen, um Wertschöpfung zu schaffen. Und dafür ist Infrastruktur wichtig.
0: Das Martha-Maria-Krankenhaus vermeldet, ein weiteres Herzkatheterlabor in Betrieb genommen zu haben. Dabei handelt es sich um einen speziell ausgestatteten Behandlungsraum, in dem man minimalinvasive Herzuntersuchungen und Eingriffe vornehmen kann. Die Einrichtung wird als hochmodern eingestuft und sie dürfte zu einer besseren Spezialisierung der Einrichtung beitragen. Etwas, was ja auch die Krankenhausreform forciert. So können am Standort Döhlau mehr Patienten behandelt werden und mehr Patienten bedeutet mehr und bessere Expertise. Außerdem steht damit eine gewisse Redundanz zur Verfügung, falls mal bei einem Behandlungssaal Wartungsarbeiten erfolgen müssen. Auch eine Verkürzung der Wartezeiten auf eine notwendige Behandlung dürfte mit dieser zusätzlichen Kapazität einhergehen.
3: Jede Oma auf der Welt kann wahrscheinlich leckeren Kuchen backen. Das gilt auch für die Omas gegen rechts, denn die hatten zum Kaffeeklatsch in die Magdeburger Goldschmiedebrücke eingeladen. Und dabei ist klar, diese Omas haben einen ganz klaren Standpunkt, denn ihre Generation

0: Generation kennt die Folgen der Nazizeit und die Not nach dem Zweiten Weltkrieg aus erster Hand. Sie haben eine große Folie ausgerollt und hier politische Anliegen, die Ihnen wichtig sind, aufgeschrieben. Und Passanten können ihre Stimme abgeben oder aber eigene Forderungen dazuschreiben. Dann plötzlich positioniert sich die Ordnungsmacht und die Omas werden darauf hingewiesen, dass ein Autokorso mit Lautsprecherwagen als ordentlich angemeldete Demonstration kommen wird. Und da sind sie, die Fahrzeuge der Bewegung Mittelstand bewegt. Die kommen nach eigenen Angaben aus den Landkreisen Helmstedt und dem Bördekreis. Und in ihren Argumenten vermischen sie berechtigte Forderungen an die politischen Verantwortlichen mit Verschwörungsängsten und unrichtigen Behauptungen. Die Suche nach Unterstützung macht mittelständischen Protest attraktiv für Akteure, die tatsächlich dem Spektrum der Verschwurbelung und dem rechtspopulistischen bis rechtsextremen Rand zuzuordnen ist. Und der Autokorso beweist, dass Mittelstand bewegt nichts gegen diese Vereinnahmung unternimmt. Und die Omas gegen rechts leisten auf ihre Art hier Widerstand mit der Hymne der amerikanischen Bürgerrechtsbewegung.
1: Dasselbe. Schaut in die Schulen und Kitas. Seht euch die Sendungen an, die sie für unsere Kinder produzieren. Almania läuft bei Kita, wo am Ende die deutsche Oma in einem braunen Fluss ertränkt wird. Ist das doch normal? Hinterfragt, warum permanent über Hitze, Tote gefaselt wird.
0: Es dauert etwa 20 Minuten, dann ist der Autokorso weitergezogen. Und der zur Unterstützung gekommene Liedermacher hat ganz schnell den Straßenmusiker mit dem Akkordeon mit eingebunden.

0: Und das ist ein schönes Symbol dafür, dass, wenn man will, man auch gut zusammenarbeiten kann. Und ein Stück Kuchen, dazu einen Kaffee, ist immer eine gute Grundlage für ein Gespräch.
1: Auch in Halle dürfen Gaststätten, für die ein Freiflächenbetrieb genehmigt ist, während der Fußball-WM länger geöffnet sein, falls sie Spiele zeigen wollen, deren Anpfiff erst nach 22 Uhr erfolgt. Auch nach dem Abpfiff dürfen solche Gaststätten noch 60 Minuten länger nach dem Spielende öffnen. Um das zu ermöglichen, hat die Stadtverwaltung eine entsprechende Allgemeinverfügung erlassen, die den Lärmschutz und die öffentliche Vorführung von entsprechenden Fernsehsendungen auch im Freien regelt. So dürfen technische Geräte nur zur öffentlichen Vorführung der Fußballspiele benutzt werden und man muss Lautsprecher so ausrichten, dass die Nachbarschaft so wenig wie möglich in Mitleidenschaft gezogen wird. Auch muss der Veranstalter sicherstellen, dass keine der auf dem Fußballplatz üblichen Lärminstrumente benutzt werden können. Wer es genauer wissen möchte, der findet die Allgemeinverfügung am Freitag unter dem eingeblendeten QR-Code. Die Reklame.
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3: Willkommen zurück. Ich glaube, ich habe es hier schon einmal vermeldet, aber offensichtlich gibt es noch nicht genug Bewerbungen von Studenten zu einem Sommerpraktikum bei der Stadtverwaltung Karlsruhe. Vom 3. bis 21. August könnte man Einblick in die Arbeit der Verwaltung von Halles Partnerstadt erhalten. Versüßt wird dieses Praktikum mit freier Kost und Logis und einem Taschengeld von 200 Euro. Die Bewerbungsfrist endet am 15. Juni und da man an diese Form der Sommerbetätigung noch einmal erinnerte, scheint es bis jetzt noch nicht genug Bewerber gegeben zu haben. Einfach eine Mail mit Motivationsschreiben, Lebenslauf und Immatrikulationsbescheinigung an repräsentation@halle.de schicken. Die Lochkamera war ein beliebtes Mittel in der Renaissance, beispielsweise für Landschaftsmaler, möglichst fotorealistische Gemälde herzustellen. Die Fotografie war dann die folgerichtige Erfindung, so etwas einfacher zu machen, zunächst in Schwarz-Weiß, dann auch in Farbe. Und ein Zwischenschritt dabei war die Kolorierung mit der Hand, also das Ausmalen der Flächen mit einem feinen Pinsel, um eine möglichst naturgetreue Farbwiedergabe zu erreichen. Heute kann man das übrigens der KI überlassen, wie es zahlreiche nachkolorierte Schwarz-Weiß-Filme beweisen. An diese technischen Hilfsmittel musste ich denken beim Besuch der Vernissage in der Galerie Himmelreich mit Bildern des Malers Klaus Walter aus Berlin. Denn seine Bilder sehen gewissermaßen wie nachgemalte Fotografien aus, allerdings oft ohne wirklich fotorealistisch sein zu wollen.
4: Die werden auch nicht abgemalt, also teilweise schon, aber also Fotografie ist sozusagen einmal ein Hilfsmittel, praktisch das moderne Skizzenbuch, um Ideen erstmal nur festzuhalten, Situationen. Und dann ist es schon natürlich auch ein Medium, weil auch die Fotografie macht ja was mit dem Bild, mit den Schatten, mit den Farben schon überhaupt, das ist das 3D ins 2D übersetzt, das ist sozusagen ein Hilfsmittel. Und für diesen distanzierten Blick, den ich habe, ist das Foto schon eine ganz gute Vorlage. Also es sind oft Vorlagen, aber das heißt eben nicht, dass die Bilder dann eins zu eins vom Foto sind. Die sind oft gebaut aus sehr verschiedenen Fotos oder die Figuren hier zum Beispiel waren hier nicht drin. Ne? Die habe ich dann wirklich reingezeichnet. Man hat schon eine Affinität für bestimmte Orte, die irgendwie skurril sind oder auch nicht ganz eindeutig zu bezeichnen, die aber irgendwas in Gang setzen. Seltsame Orte, auch ein bisschen einsame Orte oder aufgeladene Orte. Und dann kommt natürlich noch die Situation dazu, also ein bestimmtes Licht, also zum Beispiel dieses mit den Hirschen, mit den Rehen, die Eindringlinge. Das ist auch ein total gebautes Bild, aber dieses Gebäude, das ist aus einem Foto, das war so eine Nachtaufnahme von so einem Siedlungshaus, was praktisch so theaterhaft künstlich beleuchtet war von einer Straßenlaterne. Das war übrigens in Sachsen-Anhalt, in Möckern, dieser Kontrast, sage ich mal, zu dieser abgezirkelten, biederen, kontrollierten Eigenheimwelt, so my home is my castle, und das Wild, was sozusagen eindringt in diese Welt. Hier zum Beispiel die Kapelle, da hat mich natürlich dieser seltsame Kapellenraum interessiert. Und dann habe ich den noch verstärkt mit dem Kontrast dieser Monoblockstühle, die standen da auch nicht, die Figur saß da auch nicht. Das heißt, die Bilder baue ich dann noch selbst.
3: Und da kann schnell ein Schnappschuss von einer Autobahnraststätte zur Inspiration für eine ganze Bilderserie werden, bei der zum Beispiel die abgebildeten Personen nur noch als Schemen erkennbar sind. Und diese Reduzierung der Details oder auch nur der Farben machen dann auch die Essenz.

0: Eins dieser Bilder aus. Auch ein flüchtiger Blick in einen Fundus oder eine profane Wellblechwand werden so zur Inspiration seiner Bilder.
1: Das interessiert mich einfach dieses Muster, wie die Schatten fallen. Die beobachte ich schon seit Jahren. Das ist bei einem Verwandten im Allgäu, das Nachbargrundstück. Und die stehen seit bestimmt 10 Jahren. Und ich fotografiere die immer wieder bei verschiedenem Licht. Mal ist ein Teil weg, mal ist ein Teil dazugestellt. Dann ist es mal Mittag, mal Winter, mal morgens. Dann ist das Licht anders, die Schatten. Mal ist das Gras gewachsen, dann wieder gemäht. Dann habe ich schon eine ganze Serie. Und ich habe die auch schon ein paar Mal gemalt.
0: Bleibt natürlich die Frage, ob man sich so ein Motiv für mehrere tausend Euro ins Wohnzimmer hängen will. Eine Entscheidung, die man bei einem Besuch in der Galerie Himmelreich noch bis zum 3. Juli treffen könnte. Denn es muss ja nicht der rührende Hirsch vorm Alpenpanorama. Es können auch diese hier sein, die gerade mal in einem Haus in Möckern vorbeischauen. Am Freitag beginnt in Bernburg der Sachsen-Anhalt-Tag. Anlass für die NASA GmbH, zusätzliche Züge für den Antransport der zu erwartenden Gäste zu bestellen. Denn die Anreise mit dem Auto dürfte angesichts der weiträumig abgesperrten Innenstadt eher unbequemer verlaufen, auch wenn es von den Parkplätzen aus einen Shuttle-Service geben soll. Und wenn man auch mal ein Bierchen trinken will, ist es sowieso besser, auf das Auto zu verzichten. So gibt es ab Halle eine zusätzliche, alle 2 Stunden fahrende Expresslinie ohne Unterwegshalt nach Bernburg. Und zusammen mit dem regulären Zug über Könnern gibt es so einen Stundentakt. Außerdem wird man mit doppelt so langen Zügen fahren. Die letzten Möglichkeiten, von Bernburg wieder zurück nach Halle zu kommen, sind um 23.35 Uhr, um 0.20 Uhr und um 1.20 Uhr. Wem das jetzt zu schnell ging, unter www.meintakt.de findet man noch einmal alle Zugverbindungen nach Bernburg. Das Wetter.
2: Die MDF1 Wettervorhersage für den 4. und 5. Juni. In der Nacht zum Freitag ist der Himmel stark bewölkt. Die Schauer ziehen ab und in der zweiten Nachthälfte wird es trocken sein. Die Nachttemperaturen gehen auf 13 bis 10 Grad zurück. Der Wind weht schwach und weiter in Böen aus südwestlicher Richtung. Am Freitag ist der Himmel stark bewölkt. Nach einem trockenen Start gibt es am Nachmittag teils gewittrigen Regen. Die Temperaturen steigen auf Werte von 18 bis 20 Grad. Der Wind weht mäßig und weiter in Böen aus westlichen Richtungen. Der UV-Index liegt beim mäßigen Wert 3. Die weiteren Aussichten bis zum Montag. Die über den britischen Inseln liegenden Tiefdruckgebiete gestalten das Wetter mit einem Mix aus Sonne und Wolken weiter wechselhaft. Am Wochenende ist die Luft nur mäßig warm. Der Samstag sollte trocken sein. Danach gibt es Regen.
0: Wo Sachsen-Anhalt trifft, ist das Motto des diesjährigen Sachsen-Anhalt-Tages, der am Freitag um 15 Uhr auf der MDR-Bühne eröffnet werden soll. Das kann man sich antun, muss es aber nicht, denn bereits um 14 Uhr starten überall in Bernburg die Programme der verschiedenen Länder und Radiobühnen. Am Freitag läuft das Programm allgemein bis Mitternacht, auf den Radiobühnen noch eine Stunde länger. Bei SAW unter anderem mit einer AC/DC-Coverband und bei Radio Brocken mit Secret Art. Außer der Anreise entstehen keine Kosten, denn der Eintritt zum Sachsen-Anhalt-Tag ist natürlich frei. Wer nicht so weit fahren möchte, der begibt sich einfach auf den Hallischen Marktplatz. Denn da werden am Freitag um 16 Uhr die Händel-Festspiele eröffnet. Diesmal jedoch nicht am Händel-Denkmal, sondern auf der Westseite des Marktplatzes. Denn das Glockenspiel auf dem Roten Turm wird diesmal das Festival einläuten. Natürlich gibt es auch einige Festansprachen, aber auch Musik. Denn das Eröffnungskonzert wird vom Stadtsingchor gegeben und dabei unter anderem vom Akademischen Orchester begleitet. Wer mit Händel jetzt nichts am Hut hat, dem sei ein weiteres Festival ans Herz gelegt. Um 20 Uhr beginnt das diesjährige Trotzburgfest mit Schüller und Band, einer gut gelaunten Combo rund um den Liedermacher Ralf Schüller. Und während es zum Eröffnungskonzert zum Händel-Festival keinen Eintritt kostet, muss man für Schüller und Band 25 Euro berappen. Wir hier bei MDF1 bieten Ihnen am Freitag natürlich eine neue Ausgabe des Direktmagazins und wie immer zum Wochenausklang mit dem Besuch.

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4: Wenn ich irgendwo unglücklich bin.

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0: Bis Ende Mai kamen bislang 851 Asylsuchende nach Sachsen-Anhalt, so das zuständige Innenministerium, das im Vergleichszeitraum des Vorjahres noch 1349 Asylsuchende registrierte. 2024 waren es fast 2000. Damit verstetigt sich ein Trend, den die Innenministerin auf die Maßnahmen zur Bekämpfung der irregulären Migration zurückführt, wie beispielsweise die verstärkten Kontrollen an den deutschen Außengrenzen. Lesart hier. Wer zum Beispiel aus Österreich kommt, befindet sich bereits in einem sicheren Land und muss deswegen nicht nach Deutschland einreisen, um hier einen Asylantrag zu stellen. Weitere Effekte erhofft man sich von den für Mitte Juni beschlossenen gemeinsamen Maßnahmen auf europäischer Ebene. Und damit ein herzliches Willkommen zum MDF1 Direktmagazin am Donnerstag. Die wohl wichtigste Vereinbarung auf EU-Ebene dürften neben dem besseren Schutz der EU-Außengrenzen die Möglichkeit sein, gleich dort Asylverfahren durchzuführen. So soll irreguläre Migration weiter begrenzt und diese insgesamt verlässlicher gesteuert werden. Weiter vereinbarte man Verbesserungen von Rückführungen, beispielsweise über Abschiebezentren in Drittstaaten, in denen man abgelehnte Asylbewerber abschieben kann, die nicht in ihre Herkunftsländer zurückkehren können, weil die Herkunftsstaatin sie nicht kooperierend anerkennt.
1: Schon jetzt ist die Zufahrt zum Industrie- und Gewerbegebiet in Osterweddingen häufig vom Verkehr überlastet. Eine Situation, die sich durch den künftigen Hightech-Park auf dem Areal nur noch verschärfen dürfte. Dabei trennt das Gelände nur eine Ackerfläche von der B81, auf der die Autos im Hintergrund vorbeirauschen. Eine Anschlussstelle muss her und nach einer langen Planungsphase war es am Mittwoch endlich soweit und es konnte zum symbolischen ersten Spatenstich an den besagten Standort geladen werden. Neben den Finanz- und InfrastrukturministerInnen gesellte sich zudem der Bürgermeister der Gemeinde Sülzetal, Jörg Metner, zu den Feierlichkeiten, denn es handelt sich hier um ein Bauvorhaben der Kommune, für die diese Anschlussstelle in Zukunft sicher eine enorme Entlastung bedeuten dürfte.
2: Wir haben hier ein Gewerbegebiet, ich sag mal, was im Augenblick eine eher schlechte Anbindung halt an die Bundesstraße hat. Und wenn Sie hinter sich schauen auf die kleine Kreisstraße, über die aktuell der gesamte Verkehr abgewickelt wird, dann sieht man durch pures Anstarren, dass die Infrastruktur nicht groß genug ist und das soll kompensiert werden.
1: Da es sich um keinen Bundes- oder Landesstraßenbau handelt, gestaltete sich die Finanzierung des Projektes zunächst schwierig, was für Verzögerungen sorgte. Letztendlich konnte der Großteil des 17 Millionen schweren Bauvorhabens aber von GRW-Mitteln abgedeckt werden. Der offizielle Beginn der Bauarbeiten wird in 14 Tagen erfolgen und in knapp einem Jahr soll die Anschlussstelle bereits fertiggestellt sein und somit den Standort in Zukunft hoffentlich noch attraktiver für Unternehmen gestalten.
2: Er hat eine fantastische Lage und er braucht eine gute, eine bessere Verkehrsinfrastruktur und eine bessere Anbindung. Vor allen Dingen vor dem Hintergrund, dass wir natürlich auch den HTP südlich von Magdeburg entsprechend entwickeln wollen. Das heißt, es soll noch mehr produzierendes Gewerbe hier in die Region kommen, um Arbeitsplätze zu schaffen, um Wertschöpfung zu schaffen. Und dafür ist Infrastruktur wichtig.
0: Am Freitag beginnt in Bernburg der Sachsen-Anhalt-Tag. Anlass für die NASA GmbH, zusätzliche Züge für den Antransport der erwarteten Gäste zu bestellen. Denn die Anreise mit dem Auto dürfte angesichts der weiträumig abgesperrten Innenstadt eher unbequemer verlaufen, auch wenn es von den Parkplätzen aus einen Shuttle-Service geben soll. Und wenn man auch ein Bierchen trinken möchte, dann ist es sowieso besser, auf das Auto zu verzichten. So gibt es ab Magdeburg einen zusätzlichen alle 2 Stunden fahrenden Regionalexpress mit Doppelstockwagen nach Bernburg mit einem Halt in Schönebeck, Eickendorf, Förderstedt, Staßfurt und Güsten. Zusammen mit dem regulären Zug der Regionalbahnlinie 47 gibt es so einen Stundentakt. Für die RB 47 bleibt es jedoch bei den einzelnen Triebwagen, weil die Bahnsteige an den Haltestellen nicht so lang sind, um andere Fahrzeuge einsetzen zu können. Die letzten Möglichkeiten, von Bernburg wieder zurück nach Magdeburg zu kommen, sind um 0.34 Uhr, um 1.28 Uhr und um 1.40 Uhr dann über Kalbe. Und

0: Wem das jetzt alles so schnell ging, unter www.meintakt.de findet man noch einmal alle Zugverbindungen nach Bernburg.
1: Jede Oma auf der Welt kann wahrscheinlich leckeren Kuchen backen. Das gilt auch für die Omas gegen rechts, denn die hatten zum Kaffeeklatsch in die Magdeburger Goldschmiedebrücke eingeladen. Und dabei ist klar, diese Omas haben einen ganz klaren Standpunkt, denn ihre Generation kennt die Folgen der Nazizeit und die Not nach dem Zweiten Weltkrieg aus erster Hand. Sie haben eine große Folie ausgerollt und hier politische Anliegen, die ihnen wichtig sind, aufgeschrieben. Und Passanten können ihre Stimme abgeben oder aber eigene Forderungen dazuschreiben. Dann plötzlich positioniert sich die Ordnungsmacht und die Omas werden darauf hingewiesen, dass ein Autokorso mit Lautsprecherwagen als ordentlich angemeldete Demonstration kommen wird. Und da sind sie, die Fahrzeuge der Bewegung Mittelstand bewegt. Die kommen nach eigenen Angaben aus den Landkreisen Helmstedt und dem Bördekreis. Und in ihren Argumenten vermischen sie berechtigte Forderungen an die politischen Verantwortlichen mit Verschwörungsängsten und unrichtigen Behauptungen. Die Suche nach Unterstützung macht mittelständischen Protest attraktiv für Akteure, die tatsächlich dem Spektrum der Verschwurbelung und dem rechtspopulistischen bis rechtsextremen Rand zuzuordnen ist. Und der Autokorso beweist, dass Mittelstand bewegt nichts gegen diese Vereinnahmung unternimmt. Und die Omas gegen rechts leisten auf ihre Art hier Widerstand mit der Hymne der amerikanischen Bürgerrechtsbewegung.
2: Dasselbe. Schaut in die Schulen und Kitas. Seht euch die Sendungen an, die sie für unsere Kinder produzieren. Almania läuft bei Kita, wo am Ende die deutsche Oma in einem braunen Fluss ertränkt wird. Ist das doch normal?
1: Es dauert etwa 20 Minuten, dann ist der Autokorso weitergezogen. Und der zur Unterstützung gekommene Liedermacher hat ganz schnell den Straßenmusiker mit dem Akkordeon mit eingebunden.

0: Und das ist ein schönes Symbol dafür, dass, wenn man will, man auch gut zusammenarbeiten kann. Und ein Stück Kuchen, dazu einen Kaffee, ist immer eine gute Grundlage für ein Gespräch.
1: Die Meldung über einen Bedrohungssachverhalt an einer Buckauer Schule zog am Mittwoch einen Polizeieinsatz nach sich. Demnach soll ein 16-Jähriger mit einer Pistole auf der Toilette bedroht haben. Mehrere Funkstreifen begaben sich deswegen zur Schule. Allerdings ergab die Ermittlung, dass der Schüler bereits nicht mehr im Objekt zugegen war. Er wurde deswegen zu Hause aufgesucht und man beschlagnahmte dort eine Softair-Waffe. Unterdessen wurden an der Schule weitere Zeugenbefragungen durchgeführt und gegen den 16-Jährigen ein Ermittlungsverfahren eingeleitet. Zur Vollstreckung eines Haftbefehls führten Durchsuchungsaktionen in Berlin und Magdeburg, die vom LKE Sachsen-Anhalt durchgeführt wurden. Die Aktion richtete sich gegen 4 Russen und einen Bulgaren, die im Verdacht des bandenmäßigen Handels mit Betäubungsmitteln stehen. Außerdem wird ihnen Raub, Erpressung und Geldwäsche zur Last gelegt. Bei den Durchsuchungen wurde sehr viel Bargeld sichergestellt, Schmuck unbekannter Herkunft und auch unerlaubte Dopingmittel. Gegen einen der Russen wurde ein Haftbefehl verstreckt, gegen die anderen wird weiter ermittelt. 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
3: Willkommen zurück. Am Mittwochabend wurde den SCM-Berufshandballern endlich die schwer verdiente Meisterschale überreicht. Ein Fest für die Mannschaft und das Publikum, auch weil man das letzte Spiel gegen Gummersbach mit 38:35 gewinnen konnte. Nach der Übergabe der Meisterschale verabschiedete der SCM gleich 7 Spieler, die die Mannschaft verlassen. Darunter Kapitän Christian O'Sullivan, der 10 Jahre für den SCM spielte. Weitere Spieler, die gehen, sind Tim Hornke, der seine Karriere nun beendet, Sergei Hernandez, Nicola Potter, Manuel Zehnder, Sebastian Barthold und Tim Zechel. Sie alle prägten den SCM auf besondere Weise und haben ihren Anteil zum Erfolg der Mannschaft beigesteuert. Zum Schluss der Meisterfeier wurde das Trikot mit der Nummer 24, also das Leibchen von O'Sullivan, als Zeichen zur Aufnahme des Spielers in die Hall of Fame unter das Hallendach gezogen. Allerdings gibt es noch einmal die Chance, alle Spieler zu treffen, denn am kommenden Montag ist die Mannschaft im Rathaus eingeladen, um sich standesgemäß noch einmal auf dem Rathausbalkon feiern zu lassen. Die Lochkamera war ein beliebtes Mittel in der Renaissance, beispielsweise für Landschaftsmaler, möglichst fotorealistische Gemälde herzustellen. Die Fotografie war dann die folgerichtige Erfindung, so etwas einfacher zu machen, zunächst in Schwarz-Weiß, dann auch in Farbe. Und ein Zwischenschritt dabei war die Kolorierung mit der Hand, also das Ausmalen der Flächen mit einem feinen Pinsel, um eine möglichst naturgetreue Farbwiedergabe zu erreichen. Heute kann man das übrigens der KI überlassen, wie es zahlreiche nachkolorierte Schwarz-Weiß-Filme beweisen. An diese technischen Hilfsmittel musste ich denken beim Besuch der Vernissage in der Galerie Himmelreich mit Bildern des Malers Klaus Walter aus Berlin. Denn seine Bilder sehen gewissermaßen wie nachgemalte Fotografien aus, allerdings oft ohne wirklich fotorealistisch sein zu wollen.
4: Die werden auch nicht abgemalt, also teilweise schon, aber also Fotografie ist sozusagen einmal ein Hilfsmittel, praktisch das moderne Skizzenbuch, Ideen erstmal nur festzuhalten, Situationen. Und dann ist es schon natürlich auch ein Medium, weil auch die Fotografie macht ja was mit dem Bild, mit den Schatten, mit den Farben schon überhaupt. Das ist das 3D ins 2D übersetzt, das ist sozusagen ein Hilfsmittel. Und für diesen distanzierten Blick, den ich habe, ist das Foto schon eine ganz gute Vorlage. Also es sind oft Vorlagen. Aber das heißt eben nicht, dass die Bilder dann eins zu eins vom Foto sind. Die sind oft gebaut aus sehr verschiedenen Fotos. Oder die Figuren hier zum Beispiel waren hier nicht drin. Ne? Die habe ich dann wirklich reingezeichnet. Man hat schon eine Affinität für bestimmte Orte, die irgendwie skurril sind oder auch nicht ganz eindeutig zu bezeichnen, die aber irgendwas in Gang setzen. Seltsame Orte, auch ein bisschen einsame Orte oder aufgeladene Orte. Und dann kommt natürlich noch die Situation dazu, also ein bestimmtes Licht, also zum Beispiel dieses mit den Hirschen, mit den Rehen, die Eindringlinge. Das ist auch ein total gebautes Bild, aber dieses Gebäude, das ist aus einem Foto, das war so eine Nachtaufnahme von so einem Siedlungshaus, was praktisch so theaterhaft, künstlich beleuchtet war von einer Straßenlaterne. Das war übrigens in Sachsen-Anhalt, in Möckern. Dieser Kontrast, sage ich mal, zu dieser abgezirkelten, biederen, kontrollierten Eigenheimwelt, so my home is my castle, und das Wild, was so

0: sagen, eindringt in diese Welt. Hier zum Beispiel die Kapelle, da hat mich natürlich dieser seltsame Kapellenraum interessiert. Und dann habe ich den noch verstärkt mit dem Kontrast dieser Monoblockstühle, die standen da auch nicht, die Figur saß da auch nicht. Das heißt, die Bilder baue ich dann noch selbst.
1: Und da kann schnell ein Schnappschuss von einer Autobahnraststätte zur Inspiration für eine ganze Bilderserie werden, bei der zum Beispiel die abgebildeten Personen nur noch als Schemen erkennbar sind. Und diese Reduzierung der Details oder auch nur der Farben machen dann auch die Essenz dieser Bilder aus. Auch ein flüchtiger Blick in einen Fundus oder eine profane Wellblechwand werden so zur Inspiration seiner Bilder.
0: Das interessiert mich einfach dieses Muster, wie die Schatten fallen. Die beobachte ich schon seit Jahren. Das ist es bei einem Verwandten im Allgäu, das Nachbargrundstück. Und die stehen seit bestimmt 10 Jahren. Und ich fotografiere die immer wieder bei verschiedenem Licht. Mal ist ein Teil weg, mal ist ein Teil dazugestellt. Dann ist es mal Mittag, mal Winter, mal morgens. Dann ist das Licht anders, die Schatten. Mal ist das Gras gewachsen, dann wieder gemäht. Dann habe ich schon die ganze Serie. Und ich habe die auch schon ein paar Mal gemalt.
1: Bleibt natürlich die Frage, ob man sich so ein Motiv für mehrere tausend Euro ins Wohnzimmer hängen will. Eine Entscheidung, die man bei einem Besuch in der Galerie Himmelreich noch bis zum 3. Juli treffen könnte. Denn es muss ja nicht der rührende Hirsch vorm Alpenpanorama, es können auch diese hier sein, die gerade mal in einem Haus in Möckern vorbeischauen.
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3: Die MDF1-Wettervorhersage für den 4. und 5. Juni. In der Nacht zum Freitag ist der Himmel stark bewölkt. Die Schauer ziehen ab und in der zweiten Nachthälfte wird es trocken sein. Die Nachttemperaturen gehen auf 13 bis 10 Grad zurück. Der Wind weht schwach und weiter in Böen aus südwestlicher Richtung. Am Freitag ist der Himmel stark bewölkt. Nach einem trockenen Start gibt es am Nachmittag teils gewittrigen Regen. Die Temperaturen steigen auf Werte von 18 bis 20 Grad. Der Wind weht mäßig und weiter in Böen aus westlichen Richtungen. Der UV-Index liegt beim mäßigen Wert 3. Die weiteren Aussichten bis zum Montag. Die über den britischen Inseln liegenden Tiefdruckgebiete gestalten das Wetter mit einem Mix aus Sonne und Wolken weiter wechselhaft. Am Wochenende ist die Luft nur mäßig warm. Der Samstag sollte trocken sein. Danach gibt es Regen.
1: Wo Sachsen-Anhalt trifft, ist das Motto des diesjährigen Sachsen-Anhalt-Tages, der am Freitag um 15 Uhr auf der MDR-Bühne eröffnet werden soll. Das kann man sich antun, muss es aber nicht, denn bereits um 14 Uhr starten überall in Bernburg die Programme auf den verschiedenen Länder- und Radiobühnen. Am Freitag läuft das Programm allgemein bis Mitternacht, auf den Radiobühnen noch eine Stunde länger. Bei SAW unter anderem mit einer AC/DC-Coverband und bei Radio Brocken mit Secret Art. Außer der Anreise entstehen keine Kosten, denn der Eintritt zum Sachsen-Anhalt-Tag ist natürlich frei. Wir hier bei MDF1 bieten Ihnen am Freitag natürlich eine neue Ausgabe des Direktmagazins und wie immer zum Wochenausklang mit einem Besuch im Talkwerk. Ab 18 Uhr dann immer zur vollen Stunde. Bis dahin, auf Wiederfernsehen und bleiben Sie gesund.

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0: Bis Ende Mai kamen bislang 851 Asylsuchende nach Sachsen-Anhalt, so das zuständige Innenministerium, das im Vergleichszeitraum des Vorjahres noch 1349 Asylsuchende registrierte. 2024 waren es fast 2000. Damit verstetigt sich ein Trend, den die Innenministerin auf die Maßnahmen zur Bekämpfung der irregulären Migration zurückführt, wie beispielsweise die verstärkten Kontrollen an den deutschen Außengrenzen. Lesart hier. Wer zum Beispiel aus Österreich kommt, befindet sich bereits in einem sicheren Land und muss deswegen nicht nach Deutschland einreisen, um hier einen Asylantrag zu stellen. Weitere Effekte erhofft man sich von den für Mitte Juni beschlossenen gemeinsamen Maßnahmen auf europäischer Ebene. Und damit ein herzliches Willkommen zum MDF1 Direktmagazin am Donnerstag. Die wohl wichtigste Vereinbarung auf EU-Ebene dürften neben dem besseren Schutz der EU-Außengrenzen die Möglichkeit sein, gleich dort Asylverfahren durchzuführen. So soll irreguläre Migration weiter begrenzt und diese insgesamt verlässlicher gesteuert werden. Weiter vereinbarte man Verbesserungen von Rückführungen, beispielsweise über Abschiebezentren in Drittstaaten, in denen man abgelehnte Asylbewerber abschieben kann, die nicht in ihre Herkunftsländer zurückkehren können, weil die Herkunftsstaatin sie nicht kooperierend anerkennt.
1: Schon jetzt ist die Zufahrt zum Industrie- und Gewerbegebiet in Osterweddingen häufig vom Verkehr überlastet. Eine Situation, die sich durch den künftigen Hightech-Park auf dem Areal nur noch verschärfen dürfte. Dabei trennt das Gelände nur eine Ackerfläche von der B81, auf der die Autos im Hintergrund vorbeirauschen. Eine Anschlussstelle muss her und nach einer langen Planungsphase war es am Mittwoch endlich soweit und es konnte zum symbolischen ersten Spatenstich an den besagten Standort geladen werden. Neben den Finanz- und InfrastrukturministerInnen gesellte sich zudem der Bürgermeister der Gemeinde Sülzetal, Jörg Metner, zu den Feierlichkeiten, denn es handelt sich hier um ein Bauvorhaben der Kommune, für die diese Anschlussstelle in Zukunft sicher eine enorme Entlastung bedeuten dürfte.
2: Wir haben hier ein Gewerbegebiet, was im Augenblick eine eher schlechte Anbindung halt an die Bundesstraße hat. Und wenn Sie hinter sich schauen auf die kleine Kreisstraße, über die aktuell der gesamte Verkehr abgewickelt wird, dann sieht man durch pures Anstarren, dass die Infrastruktur nicht groß genug ist und das soll kompensiert werden.
1: Da es sich um keinen Bundes- oder Landesstraßenbau handelt, gestaltete sich die Finanzierung des Projektes zunächst schwierig, was für Verzögerungen sorgte. Letztendlich konnte der Großteil des 17 Millionen schweren Bauvorhabens aber von GRW-Mitteln abgedeckt werden. Der offizielle Beginn der Bauarbeiten wird in 14 Tagen erfolgen und in knapp einem Jahr soll die Anschlussstelle bereits fertiggestellt sein und somit den Standort in Zukunft hoffentlich noch attraktiver für Unternehmen gestalten.
2: Er hat eine fantastische Lage und er braucht eine gute, eine bessere Verkehrsinfrastruktur, eine bessere Anbindung. Vor allen Dingen vor dem Hintergrund, dass wir natürlich auch den HTP südlich von Magdeburg entsprechend entwickeln wollen. Das heißt, es soll noch mehr produzierendes Gewerbe hier in die Region kommen, um Arbeitsplätze zu schaffen, um Wertschöpfung zu schaffen. Und dafür ist Infrastruktur wichtig.
0: Das Martha-Maria-Krankenhaus vermeldet, ein weiteres Herzkatheterlabor in Betrieb genommen zu haben. Dabei handelt es sich um einen speziell ausgestatteten Behandlungsraum, in dem man minimalinvasive Herzuntersuchungen und Eingriffe vornehmen kann. Die Einrichtung wird als hochmodern eingestuft und sie dürfte zu einer besseren Spezialisierung der Einrichtung beitragen. Etwas, was ja auch die Krankenhausreform forciert. So können am Standort Döhlau mehr Patienten behandelt werden und mehr Patienten bedeutet mehr und bessere Expertise. Außerdem steht damit eine gewisse Redundanz zur Verfügung, falls mal bei einem Behandlungssaal Wartungsarbeiten erfolgen müssen. Auch eine Verkürzung der Wartezeiten auf eine notwendige Behandlung dürfte mit dieser zusätzlichen Kapazität einhergehen.
3: Jede Oma auf der Welt kann wahrscheinlich leckeren Kuchen backen. Das gilt auch für die Omas gegen rechts, denn die hatten zum Kaffeeklatsch in die Magdeburger Goldschmiedebrücke eingeladen. Und dabei ist klar, diese Omas haben einen ganz klaren Standpunkt, denn ihre Generation kennt die Folgen der Nazizeit und die Not nach dem Zweiten Weltkrieg aus erster Hand. Sie haben eine große Folie ausgerollt und hier politische Anliegen, die ihnen wichtig sind, aufgeschrieben. Und Passanten können ihre Stimme abgeben oder aber eigene Forderungen dazuschreiben. Dann plötzlich positioniert sich die Ordnungsmacht und die Omas werden darauf hingewiesen, dass ein Autokorso mit Lautsprecherwagen als ordentlich angemeldete Demonstration kommen wird. Und da sind sie, die Fahrzeuge der Bewegung Mittelstand bewegt. Die kommen nach eigenen Angaben aus den Landkreisen Helmstedt und dem Bördekreis. Und in ihren Argumenten vermischen sie berechtigte Forderungen an die politischen Verantwortlichen mit Verschwörungsängsten und unrichtigen Behauptungen. Die Suche nach Unterstützung macht mittelständischen Protest attraktiv für Akteure, die tatsächlich dem Spektrum der Verschwurbelung und dem rechtspopulistischen bis rechtsextremen Rand zuzuordnen ist. Und der Autokorso beweist, dass Mittelstand bewegt, nichts gegen diese Vereinnahmung unternimmt. Und die Omas gegen rechts leisten auf ihre Art hier Widerstand mit der Hymne der amerikanischen Bürgerrechtsbewegung.
4: Dasselbe. Schaut in die Schulen und Kitas. Seht euch die Sendungen an, die sie für unsere Kinder produzieren. Almania läuft bei Kika, wo am Ende die deutsche Oma in einem braunen Fluss ertränkt wird. Ist das doch normal?
3: Es dauert etwa 20 Minuten, dann ist der Autokorso weitergezogen. Und der zur Unterstützung gekommene Liedermacher hat ganz schnell den Straßenmusiker mit dem Akkordeon mit eingebunden.

0: Und das ist ein schönes Symbol dafür, dass, wenn man will, man auch gut zusammenarbeiten kann. Und ein Stück Kuchen, dazu einen Kaffee, ist immer eine gute Grundlage für ein Gespräch.
1: Auch in Halle dürfen Gaststätten, für die ein Freiflächenbetrieb genehmigt ist, während der Fußball-WM länger geöffnet sein, falls sie Spiele zeigen wollen, deren Anpfiff erst nach 22 Uhr erfolgt. Auch nach dem Abpfiff dürfen solche Gaststätten noch 60 Minuten länger nach dem Spielende öffnen. Um das zu ermöglichen, hat die Stadtverwaltung eine entsprechende Allgemeinverfügung erlassen, die den Lärmschutz und die öffentliche Vorführung von entsprechenden Fernsehsendungen auch im Freien regelt. So dürfen technische Geräte nur zur öffentlichen Vorführung der Fußballspiele benutzt werden und man muss Lautsprecher so ausrichten, dass die Nachbarschaft so wenig wie möglich in Mitleidenschaft gezogen wird. Auch muss der Veranstalter sicherstellen, dass keine der auf dem Fußballplatz üblichen Lärminstrumente benutzt werden können. Wer es genauer wissen möchte, der findet die Allgemeinverfügung am Freitag unter dem eingeblendeten QR-Code. 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
1: Willkommen zurück. Ich glaube, ich habe es hier schon einmal vermeldet, aber offensichtlich gibt es noch nicht genug Bewerbungen von Studenten zu einem Sommerpraktikum bei der Stadtverwaltung Karlsruhe. Vom 3. bis 21. August könnte man Einblick in die Arbeit der Verwaltung von Halles Partnerstadt erhalten. Versüßt wird dieses Praktikum mit freier Kost und Logis und einem Taschengeld von 200 Euro. Die Bewerbungsfrist endet am 15. Juni und da man an diese Form der Sommerbetätigung noch einmal erinnerte, scheint es bis jetzt noch nicht genug Bewerber gegeben zu haben. Einfach eine Mail mit Motivationsschreiben, Lebenslauf und Immatrikulationsbescheinigung an repräsentation@halle.de schicken. Die Lochkamera war ein beliebtes Mittel in der Renaissance, beispielsweise für Landschaftsmaler, möglichst fotorealistische Gemälde herzustellen. Die Fotografie war dann die folgerichtige Erfindung, so etwas einfacher zu machen, zunächst in Schwarz-Weiß, dann auch in Farbe. Und ein Zwischenschritt dabei war die Kolorierung mit der Hand, also das Ausmalen der Flächen mit einem feinen Pinsel, um eine möglichst naturgetreue Farbwiedergabe zu erreichen. Heute kann man das übrigens der KI überlassen, wie es zahlreiche nachkolorierte Schwarz-Weiß-Filme beweisen. An diese technischen Hilfsmittel musste ich denken beim Besuch der Vernissage in der Galerie Himmelreich mit Bildern des Malers Klaus Walter aus Berlin. Denn seine Bilder sehen gewissermaßen wie nachgemalte Fotografien aus, allerdings oft ohne wirklich fotorealistisch sein zu wollen.
6: Die werden auch nicht abgemalt, also teilweise schon, aber also Fotografie ist sozusagen einmal ein Hilfsmittel, praktisch das moderne Skizzenbuch, um Ideen erstmal nur festzuhalten, Situationen. Und dann ist es schon natürlich auch ein Medium, weil auch die Fotografie macht ja was mit dem Bild, mit den Schatten, mit den Farben schon überhaupt. Das ist das 3D ins 2D übersetzt, das ist sozusagen ein Hilfsmittel. Und für diesen distanzierten Blick, den ich habe, ist das Foto schon eine ganz gute Vorlage. Also es sind oft Vorlagen. Aber das heißt eben nicht, dass die Bilder dann eins zu eins vom Foto sind. Die sind oft gebaut aus sehr verschiedenen Fotos. Oder die Figuren hier zum Beispiel waren hier nicht drin. Ne? Die habe ich dann wirklich reingezeichnet. Man hat schon eine Affinität für bestimmte Orte, die irgendwie skurril sind oder auch nicht ganz eindeutig zu bezeichnen, die aber irgendwas in Gang setzen. Seltsame Orte, auch ein bisschen einsame Orte oder aufgeladene Orte. Und dann kommt natürlich noch die Situation dazu, also ein bestimmtes Licht, also zum Beispiel dieses mit den Hirschen, mit den Rehen, die Eindringlinge. Das ist auch ein total gebautes Bild, aber dieses Gebäude, das ist aus einem Foto, das war so eine Nachtaufnahme von so einem Siedlungshaus, was praktisch so theaterhaft künstlich beleuchtet war von einer Straßenlaterne. Das war übrigens in Sachsen-Anhalt, in Möckern. Dieser Kontrast, sage ich mal, zu dieser abgezirkelten, biederen, kontrollierten Eigenheimwelt, so my home is my castle, und das Wild, was sozusagen eindringt in diese Welt. Hier zum Beispiel die Kapelle, da hat mich natürlich dieser seltsame Kapellenraum interessiert. Und dann habe ich den noch verstärkt mit dem Kontrast dieser Monoblockstühle. Die standen da auch nicht, die Figur saß da auch nicht. Das heißt, die Bilder baue ich dann noch selbst.
1: Und da kann schnell ein Schnappschuss von einer Autobahnraststätte zur Inspiration für eine ganze Bilderserie werden, bei der zum Beispiel die abgebildeten Personen nur noch als Schemen erkennbar sind. Und diese Reduzierung der Details oder auch nur der Farben machen dann auch die Essenz dieser Bilder aus. Auch ein flüchtiger Blick in einen Fundus oder eine profane Wellblechwand werden so zur Inspiration seiner Bilder.
6: Das interessiert mich einfach dieses Muster, wie die Schatten fallen, die beobachte ich schon seit Jahren. Das ist bei einem Verwandten im Allgäu, das Nachbargrundstück. Und die stehen seit bestimmt 10 Jahren. Und ich fotografiere die immer wieder bei verschiedenem Licht. Mal ist ein Teil weg, mal ist ein Teil dazugestellt. Dann ist es mal Mittag, mal Winter, mal morgens. Dann ist das Licht anders, die Schatten. Mal ist das Gras gewachsen, dann wieder gemäht. Dann habe ich schon die ganze Serie. Und ich habe die auch schon ein paar Mal gemalt.
1: Bleibt natürlich die Frage, ob man sich so ein Motiv für mehrere tausend Euro ins Wohnzimmer hängen will. Eine Entscheidung, die man bei einem Besuch in der Galerie Himmelreich noch bis zum 3. Juli treffen könnte. Denn es muss ja nicht der rührende Hirsch vorm Alpenpanorama. Es können auch diese hier sein, die gerade mal in einem Haus in Möckern vorbeischauen. Am Freitag beginnt in Bernburg der Sachsen-Anhalt-Tag. Anlass für die NASA GmbH, zusätzliche Züge für den Antransport der zu erwartenden Gäste zu bestellen. Denn die Anreise mit dem Auto dürfte angesichts der weiträumig abgesperrten Innenstadt eher unbequemer verlaufen, auch wenn es von den Parkplätzen aus einen Shuttle-Service geben soll. Und wenn man auch mal ein Bierchen trinken will, ist es sowieso besser, auf das Auto zu verzichten. So gibt es ab Halle eine zusätzliche, alle 2 Stunden fahrende Expresslinie ohne Unterwegshalt nach Bernburg. Und zusammen mit dem regulären Zug über Könnern gibt es so einen Stundentakt. Außerdem wird man mit doppelt so langen Zügen fahren. Die letzten Möglichkeiten, von Bernburg wieder zurück nach Halle zu kommen, sind um 23.35 Uhr, um 0.20 Uhr und um 1.20 Uhr. Wem das jetzt zu schnell ging, unter www.meintakt.de findet man noch einmal alle Zugverbindungen nach Bernburg. Das Wetter.
7: Die MDF1-Wettervorhersage für den 4. und 5. Juni. In der Nacht zum Freitag ist der Himmel stark bewölkt. Die Schauer ziehen ab und in der zweiten Nachthälfte wird es trocken sein. Die Nachttemperaturen gehen auf 13 bis 10 Grad zurück. Der Wind weht schwach und weiter in Böen aus südwestlicher Richtung. Am Freitag ist der Himmel stark bewölkt. Nach einem trockenen Start gibt es am Nachmittag teils gewittrigen Regen. Die Temperaturen steigen auf Werte von 18 bis 20 Grad. Der Wind weht mäßig und weiter in Böen aus westlichen Richtungen. Der UV-Index liegt beim mäßigen Wert 3. Die weiteren Aussichten bis zum Montag. Die über den britischen Inseln liegenden Tiefdruckgebiete gestalten das Wetter mit einem Mix aus Sonne und Wolken weiter wechselhaft. Am Wochenende ist die Luft nur mäßig warm. Der Samstag sollte trocken sein. Danach gibt es Regen.
1: Wo Sachsen-Anhalt trifft, ist das Motto des diesjährigen Sachsen-Anhalt-Tages, der am Freitag um 15 Uhr auf der MDR-Bühne eröffnet werden soll. Das kann man sich antun, muss es aber nicht, denn bereits um 14 Uhr starten überall in Bernburg die Programme der verschiedenen Länder und Radiobühnen. Am Freitag läuft das Programm allgemein bis Mitternacht, auf den Radiobühnen noch eine Stunde länger. Bei SAW unter anderem mit einer AC/DC-Coverband und bei Radio Brocken mit Secret Art. Außer der Anreise entstehen keine Kosten, denn der Eintritt zum Sachsen-Anhalt-Tag ist natürlich frei. Wer nicht zu weit fahren möchte, der begibt sich einfach auf den Halleschen Marktplatz. Denn da werden am Freitag um 16 Uhr die Händel-Festspiele eröffnet. Diesmal jedoch nicht am Händel-Denkmal, sondern auf der Westseite des Marktplatzes. Denn das Glockenspiel auf dem Roten Turm wird diesmal das Festival einläuten. Natürlich gibt es auch einige Festansprachen, aber auch Musik. Denn das Eröffnungskonzert wird vom Stadtsingchor gegeben und dabei unter anderem vom Akademischen Orchester begleitet. Wer mit Händel jetzt nichts am Hut hat, dem sei ein weiteres Festival ans Herz gelegt. Um 20 Uhr beginnt das diesjährige Trotzburgfest mit Schüller und Band, einer gut gelaunten Combo rund um den Liedermacher Ralf Schüller. Und während es zum Eröffnungskonzert zum Händel-Festival keinen Eintritt kostet, muss man für Schüller und Band 25 Euro berappen. 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
1: Ich beteilige mich nicht an
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0: 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Ah. Zauberstab.
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0: Wir sind sowas von am Arsch.
2: Wir packen ihn in den Lieferwagen und stellen den irgendwo ab, alles klar?
0: Sie bringen mir nur Unglück. Wieso habe ich mich darauf eingelassen?
2: Meine Ex kann uns ein Taxi rufen.
3: Was heißt hier Ex? Wir sind ja noch nicht mal geschieden.
2: Nein. Aber ja.
3: Aber nein.
2: Ja.
3: Nein.
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1: 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Unseres Familienkodex. 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
2: Ein Buch so mächtig, dass es die Welt ändern könnte. Ich bräuchte es lediglich für eine Nacht.
0: Was, wenn mein Vater es rausfindet?
2: Er wird es nie erfahren. Vertrau mir.
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3: 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Soweit klar?
4: Sie hält sich für so schlau, macht im Endeffekt aber nichts als Ärger.
5: 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Oh nein, Feuer!
1: Ich habe kein gutes Gefühl dabei.
4: Es ist ein maschinelles Meisterwerk, sondergleichen.
6: Seht her!
1: Duckt euch!

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2: Ich habe hier extra Ihren Koffer runtergetragen.
0: Schon gut. 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
2: Sorry, ich höre Sie sehr schlecht. Können Sie mit Ja oder Nein antworten?
3: Hey, sorry. Ich wollte dich nicht erschrecken. Bist du hier wegen des Apartments? Ich bin hier, um Athleten auf die Spiele vorzubereiten. Hey, Leute! Hey!
2: Das ist was Geschäftliches. Ich kann nicht einfach so
3: professionell sein.
0: Unfassbar professionell.
3: Zieht euch diese Couch rein. Wow. Ich versichere Ihnen, wir können Ihre Frustration verstehen. Wir verstehen Sie.
1: Leid, mir geht's gut.
2: Setzen Sie sich.
4: Und los geht's. The Party.
3: Deine Partys.
2: Alles klar.
3: Nicht drauf.
2: Ist ja gut.
3: Keine harten Drogen.
2: Alles klar.
3: Merci beaucoup.
2: Au revoir.
3: Au revoir. Auch wenn du die Welt hast und alles scheiße findest, könntest du dich ein bisschen für andere interessieren.
5: Diese ganze Schwere fällt in deinen Körper.
2: Scheiße! Alles okay? Du hast meinen ganzen Tag versaut.
3: Wieso denn?
2: Wie konnte ich mich nur auf diesen spirituellen Schwachsinn einlassen? Tja, und heute Abend geschieht es. Buchstäblich die Straße runter.
3: Wenn ich irgendwo unglücklich bin, suche ich mir einen anderen Ort zum Leben.
2: Du bist einer von denen. Du bist einer von den Scheißidioten.
5: Du bist ein wundervoller Mensch.
3: Hier zu leben muss geil sein, oder?
2: Ja, der Himmel auf Erden.

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1: Es oder Tyler, hä? Wer wird Kurierin des Monats?
0: Was lässt?
2: Was machst du eigentlich hier? Du besuchst mich nie.
3: Ich dachte, es könnte vielleicht nicht schaden, mal Urlaub zu machen.
4: Fuck, wie nice ist das denn? Du bist einfach schwanger.
2: Tyler, was soll ich denn mit dem Kind? Soll ich Milch machen und rumsitzen oder was? Ich muss fahren.
3: Ich würde gerne für Sie einspringen.
0: Komm, komm, komm, komm, komm! Voll aus!
5: Doppel 2, ich habe eine richtig schwache Kurve.
3: Allzeit bereit, over.
6: Es ist gut, nicht so allein zu sein.
3: Kennst du den? Trägt ein Typ sein Leben lang Helm und kriegt einen Tumor im Kopf. Wie lange habe ich noch?
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0: Ich mache die OP.
1: Und wenn er zu viel wegschneidet, dann wirst du Gemüse und dann...
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0: Bis Ende Mai kamen bislang 851 Asylsuchende nach Sachsen-Anhalt, so das zuständige Innenministerium, das im Vergleichszeitraum des Vorjahres noch 1349 Asylsuchende registrierte. 2024 waren es fast 2000. Damit verstetigt sich ein Trend, den die Innenministerin auf die Maßnahmen zur Bekämpfung der irregulären Migration zurückführt, wie beispielsweise die verstärkten Kontrollen an den deutschen Außengrenzen. Lesart hier. Wer zum Beispiel aus Österreich kommt, befindet sich bereits in einem sicheren Land und muss deswegen nicht nach Deutschland einreisen, um hier einen Asylantrag zu stellen. Weitere Effekte erhofft man sich von den für Mitte Juni beschlossenen gemeinsamen Maßnahmen auf europäischer Ebene. Und damit ein herzliches Willkommen zum MDF1 Direktmagazin am Donnerstag. Die wohl wichtigste Vereinbarung auf EU-Ebene dürften neben dem besseren Schutz der EU-Außengrenzen die Möglichkeit sein, gleich dort Asylverfahren durchzuführen. So soll irreguläre Migration weiter begrenzt und diese insgesamt verlässlicher gesteuert werden. Weiter vereinbarte man Verbesserungen von Rückführungen, beispielsweise über Abschiebezentren in Drittstaaten, in denen man abgelehnte Asylbewerber abschieben kann, die nicht in ihre Herkunftsländer zurückkehren können, weil die Herkunftsstaatin sie nicht kooperierend anerkennt.
1: Schon jetzt ist die Zufahrt zum Industrie- und Gewerbegebiet in Osterweddingen häufig vom Verkehr überlastet. Eine Situation, die sich durch den künftigen Hightech-Park auf dem Areal nur noch verschärfen dürfte. Dabei trennt das Gelände nur eine Ackerfläche von der B81, auf der die Autos im Hintergrund vorbeirauschen. Eine Anschlussstelle muss her und nach einer langen Planungsphase war es am Mittwoch endlich soweit und es konnte zum symbolischen ersten Spatenstich an den besagten Standort geladen werden. Neben den Finanz- und InfrastrukturministerInnen gesellte sich zudem der Bürgermeister der Gemeinde Sülzetal, Jörg Metner, zu den Feierlichkeiten, denn es handelt sich hier um ein Bauvorhaben der Kommune, für die diese Anschlussstelle in Zukunft sicher eine enorme Entlastung bedeuten dürfte.
2: Wir haben hier ein Gewerbegebiet, was im Augenblick eine eher schlechte Anbindung halt an die Bundesstraße hat. Und wenn Sie hinter sich schauen auf die kleine Kreisstraße, über die aktuell der gesamte Verkehr abgewickelt wird, dann sieht man durch pures Anstarren, dass die Infrastruktur nicht groß genug ist und das soll kompensiert werden.
1: Da es sich um keinen Bundes- oder Landesstraßenbau handelt, gestaltete sich die Finanzierung des Projektes zunächst schwierig, was für Verzögerungen sorgte. Letztendlich konnte der Großteil des 17 Millionen schweren Bauvorhabens aber von GRW-Mitteln abgedeckt werden. Der offizielle Beginn der Bauarbeiten wird in 14 Tagen erfolgen und in knapp einem Jahr soll die Anschlussstelle bereits fertiggestellt sein und somit den Standort in Zukunft hoffentlich noch attraktiver für Unternehmen gestalten.
2: Er hat eine fantastische Lage und er braucht eine gute, eine bessere Verkehrsinfrastruktur und eine bessere Anbindung. Vor allen Dingen vor dem Hintergrund, dass wir natürlich auch den HTP südlich von Magdeburg entsprechend entwickeln wollen. Das heißt, es soll noch mehr produzierendes Gewerbe hier in die Region kommen, um Arbeitsplätze zu schaffen, um Wertschöpfung zu schaffen. Und dafür ist Infrastruktur wichtig.
0: Am Freitag beginnt in Bernburg der Sachsen-Anhalt-Tag. Anlass für die NASA GmbH, zusätzliche Züge für den Antransport der erwarteten Gäste zu bestellen. Denn die Anreise mit dem Auto dürfte angesichts der weiträumig abgesperrten Innenstadt eher unbequemer verlaufen, auch wenn es von den Parkplätzen aus einen Shuttle-Service geben soll. Und wenn man auch ein Bierchen trinken möchte, dann ist es sowieso besser, auf das Auto zu verzichten. So gibt es ab Magdeburg einen zusätzlichen alle 2 Stunden fahrenden Regionalexpress mit Doppelstockwagen nach Bernburg mit einem Halt in Schönebeck, Eickendorf, Förderstedt, Staßfurt und Güsten. Zusammen mit dem regulären Zug der Regionalbahnlinie 47 gibt es so einen Stundentakt. Für die RB 47 bleibt es jedoch bei den einzelnen Triebwagen, weil die Bahnsteige an den Haltestellen nicht zu lang sind, um andere Fahrzeuge einsetzen zu können. Die letzten Möglichkeiten, von Bernburg wieder zurück nach Magdeburg zu kommen, sind um 0.34 Uhr, um 1.28 Uhr und um 1.40 Uhr dann über Kalbe. Und wem das jetzt alles so schnell ging, unter www.meintakt.de findet man noch einmal alle Zugverbindungen nach Bernburg.
3: Jede Oma auf der Welt kann wahrscheinlich leckeren Kuchen backen. Das gilt auch für die Omas gegen rechts, denn die hatten zum Kaffeeklatsch in die Magdeburger Goldschmiedebrücke eingeladen. Und dabei ist klar, diese Omas haben einen ganz klaren Standpunkt, denn ihre Generation kennt die Folgen der Nazizeit und die Not nach dem Zweiten Weltkrieg aus erster Hand. Sie haben eine große Folie ausgerollt und hier politische Anliegen, die Ihnen wichtig sind, aufgeschrieben. Und Passanten können ihre Stimme abgeben oder aber eigene Forderungen dazuschreiben. Dann plötzlich positioniert sich die Ordnungsmacht und die Omas werden darauf hingewiesen, dass ein Autokorso mit Lautsprecherwagen als ordentlich angemeldete Demonstration kommen wird. Und da sind sie, die Fahrzeuge der Bewegung Mittelstand bewegt. Die kommen nach eigenen Angaben aus den Landkreisen Helmstedt und dem Bördekreis. Und in ihren Argumenten vermischen sie berechtigte Forderungen an die politischen Verantwortlichen mit Verschwörungsängsten und unrichtigen Behauptungen. Die Suche nach Unterstützung macht mittelständischen Protest attraktiv für Akteure, die tatsächlich dem Spektrum der Verschwurbelung und dem rechtspopulistischen bis rechtsextremen Rand zuzuordnen ist. Und der Autokorso beweist, dass Mittelstand bewegt nichts gegen diese Vereinnahmung unternimmt. Und die Omas gegen rechts leisten auf ihre Art hier Widerstand mit der Hymne der amerikanischen Bürgerrechtsbewegung.
4: Dasselbe. Schaut in die Schulen und Kitas. Seht euch die Sendungen an, die sie für unsere Kinder produzieren. Almania läuft bei Kita, wo am Ende die deutsche Oma in einem braunen Fluss ertränkt wird. Ist das doch normal? Hinterfragt, warum permanent über Hitze, Tote gefaselt wird.
3: Es dauert etwa 20 Minuten, dann ist der Autokorso weitergezogen. Und der zur Unterstützung gekommene Liedermacher hat ganz schnell den Straßenmusiker mit dem Akkordeon mit eingebunden.

0: Und das ist ein schönes Symbol dafür, dass, wenn man will, man auch gut zusammenarbeiten kann. Und ein Stück Kuchen, dazu einen Kaffee, ist immer eine gute Grundlage für ein Gespräch.
1: Die Meldung über einen Bedrohungssachverhalt an einer Buckauer Schule zog am Mittwoch einen Polizeieinsatz nach sich. Demnach soll ein 16-Jähriger mit einer Pistole auf der Toilette bedroht haben. Mehrere Funkstreifen begaben sich deswegen zur Schule. Allerdings ergab die Ermittlung, dass der Schüler bereits nicht mehr im Objekt zugegen war. Er wurde deswegen zu Hause aufgesucht und man beschlagnahmte dort eine Soft-Air-Waffe. Unterdessen wurden an der Schule weitere Zeugenbefragungen durchgeführt und gegen den 16-Jährigen ein Ermittlungsverfahren eingeleitet. Zur Vollstreckung eines Haftbefehls führten Durchsuchungsaktionen in Berlin und Magdeburg, die vom LKE Sachsen-Anhalt durchgeführt wurden. Die Aktion richtete sich gegen 4 Russen und einen Bulgaren, die im Verdacht des bandenmäßigen Handels mit Betäubungsmitteln stehen. Außerdem wird ihnen Raub, Erpressung und Geldwäsche zur Last gelegt. Bei den Durchsuchungen wurde sehr viel Bargeld sichergestellt, Schmuck unbekannter Herkunft und auch unerlaubte Dopingmittel. Gegen einen der Russen wurde ein Haftbefehl verstreckt, gegen die anderen wird weiter ermittelt. 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
1: Willkommen zurück. Am Mittwochabend wurde den SCM-Berufshandballern endlich die schwer verdiente Meisterschale überreicht. Ein Fest für die Mannschaft und das Publikum, auch weil man das letzte Spiel gegen Gummersbach mit 38-35 gewinnen konnte. Nach der Übergabe der Meisterschale verabschiedete der SCM gleich 7 Spieler, die die Mannschaft verlassen. Darunter Kapitän Christian O'Sullivan, der 10 Jahre für den SCM spielte. Weitere Spieler, die gehen, sind Tim Hornke, der seine Karriere nun beendet, Sergei Hernandez, Nicola Potter, Manuel Zehnder, Sebastian Barthold und Tim Zechel. Sie alle prägten den SCM auf besondere Weise und haben ihren Anteil zum Erfolg der Mannschaft beigesteuert. Zum Schluss der Meisterfeier wurde das Trikot mit der Nummer 24, also das Leibchen von O'Sullivan, als Zeichen zur Aufnahme des Spielers in die Hall of Fame unter das Hallendach gezogen. Allerdings gibt es noch einmal die Chance, alle Spieler zu treffen, denn am kommenden Montag ist die Mannschaft im Rathaus eingeladen, um sich standesgemäß noch einmal auf dem Rathausbalkon feiern zu lassen. Die Lochkamera war ein beliebtes Mittel in der Renaissance, beispielsweise für Landschaftsmaler, möglichst fotorealistische Gemälde herzustellen. Die Fotografie war dann die folgerichtige Erfindung, so etwas einfacher zu machen, zunächst in Schwarz-Weiß, dann auch in Farbe. Und ein Zwischenschritt dabei war die Kolorierung mit der Hand, also das Ausmalen der Flächen mit einem feinen Pinsel, um eine möglichst naturgetreue Farbwiedergabe zu erreichen. Heute kann man das übrigens der KI überlassen, wie es zahlreiche nachkolorierte Schwarz-Weiß-Filme beweisen. An diese technischen Hilfsmittel musste ich denken beim Besuch der Vernissage in der Galerie Himmelreich mit Bildern des Malers Klaus Walter aus Berlin. Denn seine Bilder sehen gewissermaßen wie nachgemalte Fotografien aus, allerdings oft ohne wirklich fotorealistisch sein zu wollen.
2: Die werden auch nicht abgemalt, also teilweise schon, aber also Fotografie ist sozusagen einmal ein Hilfsmittel, praktisch das moderne Skizzenbuch, Ideen erstmal nur festzuhalten, Situationen. Und dann ist es schon natürlich auch ein Medium, weil auch die Fotografie macht ja was mit dem Bild, mit den Schatten, mit den Farben schon überhaupt. Das ist das 3D ins 2D übersetzt, das ist sozusagen ein Hilfsmittel. Und für diesen distanzierten Blick, den ich habe, ist das Foto schon eine ganz gute Vorlage. Also es sind oft Vorlagen. Aber das heißt eben nicht, dass die Bilder dann eins zu eins vom Foto sind. Die sind oft gebaut aus sehr verschiedenen Fotos. Oder die Figuren hier zum Beispiel waren hier nicht drin. Ne? Die habe ich dann wirklich reingezeichnet. Man hat schon eine Affinität für bestimmte Orte, die irgendwie skurril sind oder auch nicht ganz eindeutig zu bezeichnen, die aber irgendwas in Gang setzen. Seltsame Orte, auch ein bisschen einsame Orte oder aufgeladene Orte. Und dann kommt natürlich noch die Situation dazu, also ein bestimmtes Licht, also zum Beispiel dieses mit den Hirschen, mit den Rehen, die Eindringlinge. Das ist auch ein total gebautes Bild, aber dieses Gebäude, das ist aus einem Foto, das war so eine Nachtaufnahme von so einem Siedlungshaus, was praktisch so theaterhaft, künstlich beleuchtet war von einer Straßenlaterne. Das war übrigens in Sachsen-Anhalt, in Möckern. Dieser Kontrast, sage ich mal, zu dieser abgezirkelten, biederen, kontrollierten Eigenheimwelt, so my home is my castle, und das Wild, was sozusagen eindringt in diese Welt. Hier zum Beispiel die Kapelle, da hat mich natürlich dieser seltsame Kapellenraum interessiert. Und dann habe ich den noch verstärkt mit dem Kontrast dieser Monoblockstühle, die standen da auch nicht, die Figur saß da auch nicht. Das heißt, die Bilder baue ich dann noch selbst.
1: Und da kann schnell ein Schnappschuss von einer Autobahnraststätte zur Inspiration für eine ganze Bilderserie werden, bei der zum Beispiel die abgebildeten Personen nur noch als Schemen erkennbar sind. Und diese Reduzierung der Details oder auch nur der

0: Farben machen dann auch die Essenz dieser Bilder aus. Auch ein flüchtiger Blick in einen Fundus oder eine profane Wellblechwand werden so zur Inspiration seiner Bilder.
1: Das Interessierte ist einfach dieses Muster, wie die Schatten fallen. Die beobachte ich schon seit Jahren. Das ist bei einem Verwandten im Allgäu, das Nachbargrundstück. Und die stehen seit bestimmt 10 Jahren. Und ich fotografiere die immer wieder bei verschiedenem Licht. Mal ist ein Teil weg, mal ist ein Teil dazugestellt. Dann ist es mal Mittag, mal Winter, mal morgens. Dann ist das Licht anders, die Schatten. Mal ist das Gras gewachsen, dann wieder gemäht. Dann habe ich schon die ganze Serie. Und ich habe die auch schon ein paar Mal gemalt.
0: Bleibt natürlich die Frage, ob man sich so ein Motiv für mehrere tausend Euro ins Wohnzimmer hängen will. Eine Entscheidung, die man bei einem Besuch in der Galerie Himmelreich noch bis zum 3. Juli treffen könnte. Denn es muss ja nicht der rührende Hirsch vorm Alpenpanorama, es können auch diese hier sein, die gerade mal in einem Haus in Möckern vorbeischauen.
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3: Die MDF1-Wettervorhersage für den 4. und 5. Juni. In der Nacht zum Freitag ist der Himmel stark bewölkt. Die Schauer ziehen ab und in der zweiten Nachthälfte wird es trocken sein. Die Nachttemperaturen gehen auf 13 bis 10 Grad zurück. Der Wind weht schwach und weiter in Böen aus südwestlicher Richtung. Am Freitag ist der Himmel stark bewölkt. Nach einem trockenen Start gibt es am Nachmittag teils gewittrigen Regen. Die Temperaturen steigen auf Werte von 18 bis 20 Grad. Der Wind weht mäßig und weiter in Böen aus westlichen Richtungen. Der UV-Index liegt beim mäßigen Wert 3. Die weiteren Aussichten bis zum Montag. Die über den britischen Inseln liegenden Tiefdruckgebiete gestalten das Wetter mit einem Mix aus Sonne und Wolken weiter wechselhaft. Am Wochenende ist die Luft nur mäßig warm. Der Samstag sollte trocken sein. Danach gibt es Regen.
0: Wo Sachsen-Anhalt trifft, ist das Motto des diesjährigen Sachsen-Anhalt-Tages, der am Freitag um 15 Uhr auf der MDR-Bühne eröffnet werden soll. Das kann man sich antun, muss es aber nicht, denn bereits um 14 Uhr starten überall in Bernburg die Programme auf den verschiedenen Länder- und Radiobühnen. Am Freitag läuft das Programm allgemein bis Mitternacht, auf den Radiobühnen noch eine Stunde länger. Bei SAW unter anderem mit einer AC/DC-Coverband und bei Radio Brocken mit Secret Art. Außer der Anreise entstehen keine Kosten, denn der Eintritt zum Sachsen-Anhalt-Tag ist natürlich frei. Wir hier bei MDF1 bieten Ihnen am Freitag natürlich eine neue Ausgabe des Direktmagazins und wie immer zum Wochenausklang mit einem Besuch im Talkwerk. 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Bis dahin, auf Wiederfernsehen und bleiben Sie gesund.

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2: 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Unseres Familienkodex. Das Herstellen von Feuerwerk ist keine Arbeit für ein Mädchen.
0: Sternenfall!
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3: Ein Buch so mächtig, dass es die Welt ändern könnte. Ich bräuchte es lediglich für eine Nacht.
0: Was, wenn mein Vater es rausfindet?
3: 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Vertraut mir.
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3: 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Können Sie mit Ja oder Nein antworten?
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0: Bis Ende Mai kamen bislang 851 Asylsuchende nach Sachsen-Anhalt, so das zuständige Innenministerium, das im Vergleichszeitraum des Vorjahres noch 1349 Asylsuchende registrierte. 2024 waren es fast 2000. Damit verstetigt sich ein Trend, den die Innenministerin auf die Maßnahmen zur Bekämpfung der irregulären Migration zurückführt, wie beispielsweise die verstärkten Kontrollen an den deutschen Außengrenzen. Lesart hier. Wer zum Beispiel aus Österreich kommt, befindet sich bereits in einem sicheren Land und muss deswegen nicht nach Deutschland einreisen, um hier einen Asylantrag zu stellen. Weitere Effekte erhofft man sich von den für Mitte Juni beschlossenen gemeinsamen Maßnahmen auf europäischer Ebene. Und damit ein herzliches Willkommen zum MDF1 Direktmagazin am Donnerstag. Die wohl wichtigste Vereinbarung auf EU-Ebene dürften neben dem besseren Schutz der EU-Außengrenzen die Möglichkeit sein, gleich dort Asylverfahren durchzuführen. So soll irreguläre Migration weiter begrenzt und diese insgesamt verlässlicher gesteuert werden. Weiter vereinbarte man Verbesserungen von Rückführungen, beispielsweise über Abschiebezentren in Drittstaaten, in denen man abgelehnte Asylbewerber abschieben kann, die nicht in ihre Herkunftsländer zurückkehren können, weil die Herkunftsstaatin sie nicht kooperierend anerkennt.
1: Schon jetzt ist die Zufahrt zum Industrie- und Gewerbegebiet in Osterweddingen häufig vom Verkehr überlastet. Eine Situation, die sich durch den künftigen Hightech-Park auf dem Areal nur noch verschärfen dürfte. Dabei trennt das Gelände nur eine Ackerfläche von der B81, auf der die Autos im Hintergrund vorbeirauschen. Eine Anschlussstelle muss her und nach einer langen Planungsphase war es am Mittwoch endlich soweit und es konnte zum symbolischen ersten Spatenstich an den besagten Standort geladen werden. Neben den Finanz- und InfrastrukturministerInnen gesellte sich zudem der Bürgermeister der Gemeinde Sülzetal, Jörg Metner, zu den Feierlichkeiten, denn es handelt sich hier um ein Bauvorhaben der Kommune, für die diese Anschlussstelle in Zukunft sicher eine enorme Entlastung bedeuten dürfte.
2: Wir haben hier ein Gewerbegebiet, ich sag mal, was im Augenblick eine eher schlechte Anbindung halt an die Bundesstraße hat. Und wenn Sie hinter sich schauen auf die kleine Kreisstraße, über die aktuell der gesamte Verkehr abgewickelt wird, dann sieht man durch pures Anstarren, dass die Infrastruktur nicht groß genug ist und das soll kompensiert werden.
1: Da es sich um keinen Bundes- oder Landesstraßenbau handelt, gestaltete sich die Finanzierung des Projektes zunächst schwierig, was für Verzögerungen sorgte. Letztendlich konnte der Großteil des 17 Millionen schweren Bauvorhabens aber von GRW-Mitteln abgedeckt werden. Der offizielle Beginn der Bauarbeiten wird in 14 Tagen erfolgen und in knapp einem Jahr soll die Anschlussstelle bereits fertiggestellt sein und somit den Standort in Zukunft hoffentlich noch attraktiver für Unternehmen gestalten.
2: Er hat eine fantastische Lage und er braucht eine gute, eine bessere Verkehrsinfrastruktur, eine bessere Anbindung. Vor allen Dingen vor dem Hintergrund, dass wir natürlich auch den HTP südlich von Magdeburg entsprechend entwickeln wollen. Das heißt, es soll noch mehr produzierendes Gewerbe hier in die Region kommen, um Arbeitsplätze zu schaffen, um Wertschöpfung zu schaffen. Und dafür ist Infrastruktur wichtig.
0: Das Martha-Maria-Krankenhaus vermeldet, ein weiteres Herzkatheterlabor in Betrieb genommen zu haben. Dabei handelt es sich um einen speziell ausgestatteten Behandlungsraum, in dem man minimalinvasive Herzuntersuchungen und Eingriffe vornehmen kann. Die Einrichtung wird als hochmodern eingestuft und sie dürfte zu einer besseren Spezialisierung der Einrichtung beitragen. Etwas, was ja auch die Krankenhausreform forciert. So können am Standort Döhlau mehr Patienten behandelt werden und mehr Patienten bedeutet mehr und bessere Expertise. Außerdem steht damit eine gewisse Redundanz zur Verfügung, falls mal bei einem Behandlungssaal Wartungsarbeiten erfolgen müssen. Auch eine Verkürzung der Wartezeiten auf eine notwendige Behandlung dürfte mit dieser zusätzlichen Kapazität einhergehen.
3: Jede Oma auf der Welt kann wahrscheinlich leckeren Kuchen backen. Das gilt auch für die Omas gegen rechts. Denn die hatten zum Kaffeeklatsch in die Magdeburger Goldschmiedebrücke eingeladen. Und dabei ist klar, diese Omas haben einen ganz klaren Standpunkt. Denn ihre Generation kennt die Folgen der Nazizeit und die Not nach dem Zweiten Weltkrieg aus erster Hand. Sie haben eine große Folie ausgerollt und hier politische Anliegen, die ihnen wichtig sind, aufgeschrieben. Und Passanten können ihre Stimme abgeben oder aber eigene Forderungen dazuschreiben. Dann plötzlich positioniert sich die Ordnungsmacht und die Omas werden darauf hingewiesen, dass ein Autokorso mit Lautsprecherwagen als ordentlich angemeldete Demonstration kommen wird. Und da sind sie, die Fahrzeuge der Bewegung Mittelstand bewegt. Die kommen nach eigenen Angaben aus den Landkreisen Helmstedt und dem Bördekreis. Und in ihren Argumenten vermischen sie berechtigte Forderungen an die politischen Verantwortlichen mit Verschwörungsängsten und unrichtigen Behauptungen. Die Suche nach Unterstützung macht mittelständischen Protest attraktiv für Akteure, die tatsächlich dem Spektrum der Verschwurbelung und dem rechtspopulistischen bis rechtsextremen Rand zuzuordnen ist. Und der Autokorso beweist, dass Mittelstand bewegt nichts gegen diese Vereinnahmung unternimmt. Und die Omas gegen

0: Rechts leisten auf ihre Art hier Widerstand mit der Hymne der amerikanischen Bürgerrechtsbewegung.
1: Dasselbe. Schaut in die Schulen und Kitas. Seht euch die Sendungen an, die sie für unsere Kinder produzieren. Almania läuft bei Kita, wo am Ende die deutsche Oma in einem braunen Fluss ertränkt wird. Ist das doch normal? Hinterfragt, warum permanent über Hitze, Tote gefaselt wird.
0: Es dauert etwa 20 Minuten, dann ist der Autokorso weitergezogen. Und der zur Unterstützung gekommene Liedermacher hat ganz schnell den Straßenmusiker mit dem Akkordeon mit eingebunden.

0: Und das ist ein schönes Symbol dafür, dass, wenn man will, man auch gut zusammenarbeiten kann. Und ein Stück Kuchen, dazu einen Kaffee, ist immer eine gute Grundlage für ein Gespräch.
1: Auch in Halle dürfen Gaststätten, für die ein Freiflächenbetrieb genehmigt ist, während der Fußball-WM länger geöffnet sein, falls sie Spiele zeigen wollen, deren Anpfiff erst nach 22 Uhr erfolgt. Auch nach dem Abpfiff dürfen solche Gaststätten noch 60 Minuten länger nach dem Spielende öffnen. Um das zu ermöglichen, hat die Stadtverwaltung eine entsprechende Allgemeinverfügung erlassen, die den Lärmschutz und die öffentliche Vorführung von entsprechenden Fernsehsendungen auch im Freien regelt. So dürfen technische Geräte nur zur öffentlichen Vorführung der Fußballspiele benutzt werden und man muss Lautsprecher so ausrichten, dass die Nachbarschaft so wenig wie möglich in Mitleidenschaft gezogen wird. Auch muss der Veranstalter sicherstellen, dass keine der auf dem Fußballplatz üblichen Lärminstrumente benutzt werden können. Wer es genauer wissen möchte, der findet die Allgemeinverfügung am Freitag unter dem eingeblendeten QR-Code. Die Reklame.
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1: Willkommen zurück. Ich glaube, ich habe es hier schon einmal vermeldet, aber offensichtlich gibt es noch nicht genug Bewerbungen von Studenten zu einem Sommerpraktikum bei der Stadtverwaltung Karlsruhe. Vom 3. bis 21. August könnte man Einblick in die Arbeit der Verwaltung von Halles Partnerstadt erhalten. Versüßt wird dieses Praktikum mit freier Kost und Logis und einem Taschengeld von 200 Euro. Die Bewerbungsfrist endet am 15. Juni und da man an diese Form der Sommerbetätigung noch einmal erinnerte, scheint es bis jetzt noch nicht genug Bewerber gegeben zu haben. Einfach eine Mail mit Motivationsschreiben, Lebenslauf und Immatrikulationsbescheinigung

0: an repräsentation@halle.de schicken. Die Lochkamera war ein beliebtes Mittel in der Renaissance, beispielsweise für Landschaftsmaler, möglichst fotorealistische Gemälde herzustellen. Die Fotografie war dann die folgerichtige Erfindung, so etwas einfacher zu machen, zunächst in Schwarz-Weiß, dann auch in Farbe. Und ein Zwischenschritt dabei war die Kolorierung mit der Hand, also das Ausmalen der Flächen mit einem feinen Pinsel, um eine möglichst naturgetreue Farbwiedergabe zu erreichen. Heute kann man das übrigens der KI überlassen, wie es zahlreiche nachkolorierte Schwarz-Weiß-Filme beweisen. An diese technischen Hilfsmittel musste ich denken beim Besuch der Vernissage in der Galerie Himmelreich mit Bildern des Malers Klaus Walter aus Berlin. Denn seine Bilder sehen gewissermaßen wie nachgemalte Fotografien aus, allerdings oft ohne wirklich fotorealistisch sein zu wollen.
1: Die werden auch nicht abgemalt, also teilweise schon, aber also Fotografie ist sozusagen einmal ein Hilfsmittel, praktisch das moderne Skizzenbuch, um Ideen erstmal nur festzuhalten, Situationen. Und dann ist es schon natürlich auch ein Medium, weil auch die Fotografie macht ja was mit dem Bild, mit den Schatten, mit den Farben schon überhaupt, das ist das 3D ins 2D übersetzt, das ist sozusagen ein Hilfsmittel. Und für diesen distanzierten Blick, den ich habe, ist das Foto schon eine ganz gute Vorlage. Also es sind oft Vorlagen, aber das heißt eben nicht, dass die Bilder dann eins zu eins vom Foto sind. Die sind oft gebaut aus sehr verschiedenen Fotos oder die Figuren hier zum Beispiel waren hier nicht drin. Ne? Die habe ich dann wirklich reingezeichnet. Man hat schon eine Affinität für bestimmte Orte, die irgendwie skurril sind oder auch nicht ganz eindeutig zu bezeichnen, die aber irgendwas in Gang setzen. Seltsame Orte, auch ein bisschen einsame Orte oder aufgeladene Orte. Und dann kommt natürlich noch die Situation dazu, also ein bestimmtes Licht, also zum Beispiel dieses mit den Hirschen, mit den Rehen, die Eindringlinge. Das ist auch ein total gebautes Bild, aber dieses Gebäude, das ist aus einem Foto, das war so eine Nachtaufnahme von so einem Siedlungshaus, was praktisch so theaterhaft künstlich beleuchtet war von einer Straßenlaterne. Das war übrigens in Sachsen-Anhalt, in Möckern. Dieser Kontrast, sage ich mal, zu dieser abgezirkelten, biederen, kontrollierten Eigenheimwelt, so My Home is My Castle, und das Bild, was sozusagen eindringt in diese Welt. Hier zum Beispiel die Kapelle, da hat mich natürlich dieser seltsame Kapellenraum interessiert. Und dann habe ich den noch verstärkt mit dem Kontrast dieser Monoblockstühle, die standen da auch nicht, die Figur saß da auch nicht. Das heißt, die Bilder baue ich dann noch selbst.
0: Und da kann schnell ein Schnappschuss von einer Autobahnraststätte zur Inspiration für eine ganze Bilderserie werden, bei der zum Beispiel die abgebildeten Personen nur noch als Schemen erkennbar sind. Und diese Reduzierung der Details oder auch nur der Farben machen dann auch die Essenz dieser Bilder aus. Auch ein flüchtiger Blick in einen Fundus oder eine profane Wellblechwand werden so zur Inspiration seiner Bilder.
1: Das interessiert mich einfach dieses Muster, wie die Schatten fallen, die beobachte ich schon seit Jahren. Das ist es bei einem Verwandten im Allgäu, das Nachbargrundstück. Und die stehen seit bestimmt 10 Jahren. Und ich fotografiere die immer wieder bei verschiedenem Licht. Mal ist ein Teil weg, mal ist ein Teil dazugestellt. Dann ist es mal Mittag, mal Winter, mal morgens. Dann ist das Licht anders, die Schatten. Mal ist das Gras gewachsen, dann wieder gemäht. Dann habe ich schon die ganze Serie. Und ich habe die auch schon ein paar Mal gemalt.
0: Bleibt natürlich die Frage, ob man sich so ein Motiv für mehrere tausend Euro ins Wohnzimmer hängen will. Eine Entscheidung, die man bei einem Besuch in der Galerie Himmelreich noch bis zum 3. Juli treffen könnte. Denn es muss ja nicht der rührende Hirsch vorm Alpenpanorama. Es können auch diese hier sein, die gerade mal in einem Haus in Möckern vorbeischauen. Am Freitag beginnt in Bernburg der Sachsen-Anhalt-Tag. Anlass für die NASA GmbH, zusätzliche Züge für den Antransport der zu erwartenden Gäste zu bestellen. Denn die Anreise mit dem Auto dürfte angesichts der weiträumig abgesperrten Innenstadt eher unbequemer verlaufen, auch wenn es von den Parkplätzen aus einen Shuttle-Service geben soll. Und wenn man auch mal ein Bierchen trinken will, ist es sowieso besser, auf das Auto zu verzichten. So gibt es ab Halle eine zusätzliche, alle 2 Stunden fahrende Expresslinie ohne Unterwegshalt nach Bernburg. Und zusammen mit dem regulären Zug über Könnern gibt es so einen Stundentakt. Außerdem wird man mit doppelt so langen Zügen fahren. Die letzten Möglichkeiten, von Bernburg wieder zurück nach Halle zu kommen, sind um 23.35 Uhr, um 0.20 Uhr und um 1.20 Uhr. Wem das jetzt zu schnell ging, unter www.meintakt.de findet man noch einmal alle Zugverbindungen nach Bernburg. Das Wetter.
2: Die MDF1 Wettervorhersage für den 4. und 5. Juni. In der Nacht zum Freitag ist der Himmel stark bewölkt. Die Schauer ziehen ab und in der zweiten Nachthälfte wird es trocken sein. Die Nachttemperaturen gehen auf 13 bis 10 Grad zurück. Der Wind weht schwach und weiter in Böen aus südwestlicher Richtung. Am Freitag ist der Himmel stark bewölkt. Nach einem trockenen Start gibt es am Nachmittag teils gewittrigen Regen. Die Temperaturen steigen auf Werte von 18 bis 20 Grad. Der Wind weht mäßig und weiter in Böen aus westlichen Richtungen. Der UV-Index liegt beim mäßigen Wert 3. Die weiteren Aussichten bis zum Montag. Die über den britischen Inseln liegenden Tiefdruckgebiete gestalten das Wetter mit einem Mix aus Sonne und Wolken weiter wechselhaft. Am Wochenende ist die Luft nur mäßig warm. Der Samstag sollte trocken sein. Danach gibt es Regen.
0: Wo Sachsen-Anhalt trifft, ist das Motto des diesjährigen Sachsen-Anhalt-Tages, der am Freitag um 15 Uhr auf der MDR-Bühne eröffnet werden soll. Das kann man sich antun, muss es aber nicht, denn bereits um 14 Uhr starten überall in Bernburg die Programme der verschiedenen Länder und Radiobühnen. Am Freitag läuft das Programm allgemein bis Mitternacht, auf den Radiobühnen noch eine Stunde länger. Bei SAW unter anderem mit einer AC/DC-Coverband und bei Radio Brocken mit Secret Art. Außer der Anreise entstehen keine Kosten, denn der Eintritt zum Sachsen-Anhalt-Tag ist natürlich frei. Wer nicht so weit fahren möchte, der begibt sich einfach auf den Halleschen Marktplatz. Denn da werden am Freitag um 16 Uhr die Händel-Festspiele eröffnet. Diesmal jedoch nicht am Händel-Denkmal, sondern auf der Westseite des Marktplatzes. Denn das Glockenspiel auf dem Roten Turm wird diesmal das Festival einläuten. Natürlich gibt es auch einige Festansprachen, aber auch Musik. Denn das Eröffnungskonzert wird vom Stadtsingchor gegeben und dabei unter anderem vom Akademischen Orchester begleitet. Wer mit Händel jetzt nichts am Hut hat, dem sei ein weiteres Festival ans Herz gelegt. Um 20 Uhr beginnt das diesjährige Trotzburgfest mit Schüller und Band, einer gut gelaunten Kombo rund um den Liedermacher Ralf Schüller. Und während es zum Eröffnungskonzert zum Händel-Festival keinen Eintritt kostet, muss man für Schüller und Band 25 Euro berappen. 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Bis dahin auf Wiederfernsehen und bleiben Sie gesund.

0: der Schlüssel zum Glück, ich höre. 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

0: Fischer, du musst dich vom Feuerwerk lossagen. 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
4: Es ist ein maschinelles Meisterwerk, sondergleichen.
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0: Unsere Klienten zahlen heute das Dreifache vom üblichen Preis.
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0: Bis Ende Mai kamen bislang 851 Asylsuchende nach Sachsen-Anhalt, so das zuständige Innenministerium, das im Vergleichszeitraum des Vorjahres noch 1349 Asylsuchende registrierte. 2024 waren es fast 2000. Damit verstetigt sich ein Trend, den die Innenministerin auf die Maßnahmen zur Bekämpfung der irregulären Migration zurückführt, wie beispielsweise die verstärkten Kontrollen an den deutschen Außengrenzen. Lesart hier. Wer zum Beispiel aus Österreich kommt, befindet sich bereits in einem sicheren Land und muss deswegen nicht nach Deutschland einreisen, um hier einen Asylantrag zu stellen. Weitere Effekte erhofft man sich von den für Mitte Juni beschlossenen gemeinsamen Maßnahmen auf europäischer Ebene. Und damit ein herzliches Willkommen zum MDF1 Direktmagazin am Donnerstag. Die wohl wichtigste Vereinbarung auf EU-Ebene dürften neben dem besseren Schutz der EU-Außengrenzen die Möglichkeit sein, gleich dort Asylverfahren durchzuführen. So soll irreguläre Migration weiter begrenzt und diese insgesamt verlässlicher gesteuert werden. Weiter vereinbarte man Verbesserungen von Rückführungen, beispielsweise über Abschiebezentren in Drittstaaten, in denen man abgelehnte Asylbewerber abschieben kann, die nicht in ihre Herkunftsländer zurückkehren können, weil die Herkunftsstaatin sie nicht kooperierend anerkennt.
1: Schon jetzt ist die Zufahrt zum Industrie- und Gewerbegebiet in Osterweddingen häufig vom Verkehr überlastet. Eine Situation, die sich durch den künftigen Hightech-Park auf dem Areal nur noch verschärfen dürfte. Dabei trennt das Gelände nur eine Ackerfläche von der B81, auf der die Autos im Hintergrund vorbeirauschen. Eine Anschlussstelle muss her und nach einer langen Planungsphase war es am Mittwoch endlich soweit und es konnte zum symbolischen ersten Spatenstich an den besagten Standort geladen werden. Neben den Finanz- und InfrastrukturministerInnen gesellte sich zudem der Bürgermeister der Gemeinde Sülzetal, Jörg Metner, zu den Feierlichkeiten. Denn es handelt sich hier um ein Bauvorhaben der Kommune, für die diese Anschlussstelle in Zukunft sicher eine enorme Entlastung bedeuten dürfte.
2: Wir haben hier ein Gewerbegebiet, ich sag mal, was im Augenblick eine eher schlechte Anbindung halt an die Bundesstraße hat. Und wenn Sie hinter sich schauen auf die kleine Kreisstraße, über die aktuell der gesamte Verkehr abgewickelt wird, dann sieht man durch pures Anstarren, dass die Infrastruktur nicht groß genug ist und das soll kompensiert werden.
1: Da es sich um keinen Bundes- oder Landesstraßenbau handelt, gestaltete sich die Finanzierung des Projektes zunächst schwierig, was für Verzögerungen sorgte. Letztendlich konnte der Großteil des 17 Millionen schweren Bauvorhabens aber von GRW-Mitteln abgedeckt werden. Der offizielle Beginn der Bauarbeiten wird in 14 Tagen erfolgen und in knapp einem Jahr soll die Anschlussstelle bereits fertiggestellt sein und somit den Standort in Zukunft hoffentlich noch attraktiver für Unternehmen gestalten.
2: Er hat eine fantastische Lage und er braucht eine gute, eine bessere Verkehrsinfrastruktur und eine bessere Anbindung. Vor allen Dingen vor dem Hintergrund, dass wir natürlich auch den HTP südlich von Magdeburg entsprechend entwickeln wollen. Das heißt, es soll noch mehr produzierendes Gewerbe hier in die Region kommen, um Arbeitsplätze zu schaffen, um Wertschöpfung zu schaffen. Und dafür ist Infrastruktur wichtig.
0: Am Freitag beginnt in Bernburg der Sachsen-Anhalt-Tag. Anlass für die NASA GmbH, zusätzliche Züge für den Antransport der erwarteten Gäste zu bestellen. Denn die Anreise mit dem Auto dürfte angesichts der weiträumig abgesperrten Innenstadt eher unbequemer verlaufen, auch wenn es von den Parkplätzen aus einen Shuttle-Service geben soll. Und wenn man auch ein Bierchen trinken möchte, dann ist es sowieso besser, auf das Auto zu verzichten. So gibt es ab Magdeburg einen zusätzlichen alle 2 Stunden fahrenden Regionalexpress mit Doppelstockwagen nach Bernburg mit einem Halt in Schönebeck, Eickendorf, Förderstedt, Staßfurt und Güsten. Zusammen mit dem regulären Zug der Regionalbahnlinie 47 gibt es so einen Stundentakt. Für die RB 47 bleibt es jedoch bei den einzelnen Triebwagen, weil die Bahnsteige an den Haltestellen nicht zu lang sind, um andere Fahrzeuge einsetzen zu können. Die letzten Möglichkeiten, von Bernburg wieder zurück nach Magdeburg zu kommen, sind um 0.34 Uhr, um 1.28 Uhr und um 1.40 Uhr dann über Kalbe. Und wem das jetzt alles so schnell ging, unter www.meintakt.de findet man noch einmal alle Zugverbindungen nach Bernburg.
3: Jede Oma auf der Welt kann wahrscheinlich leckeren Kuchen backen. Das gilt auch für die Omas gegen rechts. Denn die hatten zum Kaffeeklatsch in die Magdeburger Goldschmiedebrücke eingeladen. Und dabei ist klar, diese Omas haben einen ganz klaren Standpunkt, denn ihre Generation kennt die Folgen der Nazizeit und die Not nach dem Zweiten Weltkrieg aus erster Hand. Sie haben eine große Folie ausgerollt und hier politische Anliegen, die Ihnen wichtig sind, aufgeschrieben. Und Passanten können ihre Stimme abgeben oder aber eigene Forderungen dazuschreiben. Dann plötzlich positioniert sich die Ordnungsmacht und die Omas werden darauf hingewiesen, dass ein Autokorso mit Lautsprecherwagen als ordentlich angemeldete Demonstration kommen wird. Und da sind sie, die Fahrzeuge der Bewegung Mittelstand bewegt. Die kommen nach eigenen Angaben aus den Landkreisen Helmstedt und dem Bördekreis. Und in ihren Argumenten vermischen sie berechtigte Forderungen an die politischen Verantwortlichen mit Verschwörungsängsten und unrichtigen Behauptungen. Die Suche nach Unterstützung macht mittelständischen Protest attraktiv für Akteure, die tatsächlich dem Spektrum der Verschwurbelung und dem rechtspopulistischen bis rechtsextremen Rand zuzuordnen ist. Und der Autokorso beweist, dass Mittelstand bewegt, nichts gegen diese Vereinnahmung unternimmt. Und die Omas gegen rechts leisten auf ihre Art hier Widerstand mit der Hymne der amerikanischen Bürgerrechtsbewegung.
4: Dasselbe. Schaut in die Schulen und Kitas. Seht euch die Sendungen an, die sie für unsere Kinder produzieren. Almania läuft bei Kita, wo am Ende die deutsche Oma in einem braunen Fluss ertränkt wird. Ist das doch normal?
3: Es dauert etwa 20 Minuten, dann ist der Autokorso weitergezogen. Und der zur Unterstützung gekommene Liedermacher hat ganz schnell den Straßenmusiker mit dem Akkordeon mit eingebunden.

0: Und das ist ein schönes Symbol dafür, dass, wenn man will, man auch gut zusammenarbeiten kann. Und ein Stück Kuchen, dazu einen Kaffee, ist immer eine gute Grundlage für ein Gespräch.
1: Die Meldung über einen Bedrohungssachverhalt an einer Buckauer Schule zog am Mittwoch einen Polizeieinsatz nach sich. Demnach soll ein 16-Jähriger mit einer Pistole auf der Toilette bedroht haben. Mehrere Funkstreifen begaben sich deswegen zur Schule. Allerdings ergab die Ermittlung, dass der Schüler bereits nicht mehr im Objekt zugegen war. Er wurde deswegen zu Hause aufgesucht und man beschlagnahmte dort eine Softair-Waffe. Unterdessen wurden an der Schule weitere Zeugenbefragungen durchgeführt und gegen den 16-Jährigen ein Ermittlungsverfahren eingeleitet. Zur Vollstreckung eines Haftbefehls führten Durchsuchungsaktionen in Berlin und Magdeburg, die vom LKE Sachsen-Anhalt durchgeführt wurden. Die Aktion richtete sich gegen 4 Russen und einen Bulgaren, die im Verdacht des bandenmäßigen Handels mit Betäubungsmitteln stehen. Außerdem wird ihnen Raub, Erpressung und Geldwäsche zur Last gelegt. Bei den Durchsuchungen wurde sehr viel Bargeld sichergestellt, Schmuck unbekannter Herkunft und auch unerlaubte Dopingmittel. Gegen einen der Russen wurde ein Haftbefehl verstreckt, gegen die anderen wird weiter ermittelt. 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

0: Ben O'Sullivan, der 10 Jahre für den SCM spielte. Weitere Spieler, die gehen, sind Tim Hornke, der seine Karriere nun beendet, Sergei Hernandez, Nicola Potter, Manuel Zehnder, Sebastian Barthold und Tim Zechel. Sie alle prägten den SCM auf besondere Weise und haben ihren Anteil zum Erfolg der Mannschaft beigesteuert. Zum Schluss der Meisterfeier wurde das Trikot mit der Nummer 24, also das Leibchen von O'Sullivan, als Zeichen zur Aufnahme des Spielers in die Hall of Fame unter das Hallendach gezogen. Allerdings gibt es noch einmal die Chance, alle Spieler zu treffen, denn am kommenden Montag ist die Mannschaft im Rathaus eingeladen, um sich standesgemäß noch einmal auf dem Rathausbalkon feiern zu lassen. Die Lochkamera war ein beliebtes Mittel in der Renaissance, beispielsweise für Landschaftsmaler, möglichst fotorealistische Gemälde herzustellen. Die Fotografie war dann die folgerichtige Erfindung, so etwas einfacher zu machen, zunächst in Schwarz-Weiß, dann auch in Farbe. Und ein Zwischenschritt dabei war die Kolorierung mit der Hand, also das Ausmalen der Flächen mit einem feinen Pinsel, um eine möglichst naturgetreue Farbwiedergabe zu erreichen. Heute kann man das übrigens der KI überlassen, wie es zahlreiche nachkolorierte Schwarz-Weiß-Filme beweisen. An diese technischen Hilfsmittel musste ich denken beim Besuch der Vernissage in der Galerie Himmelreich mit Bildern des Malers Klaus Walter aus Berlin. Denn seine Bilder sehen gewissermaßen wie nachgemalte Fotografien aus, allerdings oft ohne wirklich fotorealistisch sein zu wollen.
1: Die werden auch nicht abgemalt, also teilweise schon, aber also Fotografie ist sozusagen einmal ein Hilfsmittel, praktisch das moderne Skizzenbuch, um Ideen erstmal nur festzuhalten, Situationen. Und dann ist es schon natürlich auch ein Medium, weil auch die Fotografie macht ja was mit dem Bild, mit den Schatten, mit den Farben schon überhaupt, das ist das 3D ins 2D übersetzt, das ist sozusagen ein Hilfsmittel. Und für diesen distanzierten Blick, den ich habe, ist das Foto schon eine ganz gute Vorlage. Also es sind oft Vorlagen, aber das heißt eben nicht, dass die Bilder dann 1:1 vom Foto sind. Die sind oft gebaut aus sehr verschiedenen Fotos oder die Figuren hier zum Beispiel waren hier nicht drin. Ne? Die habe ich dann wirklich reingezeichnet. Man hat schon eine Affinität für bestimmte Orte, die irgendwie skurril sind oder auch nicht ganz eindeutig zu bezeichnen, die aber irgendwas in Gang setzen. Seltsame Orte, auch ein bisschen einsame Orte oder aufgeladene Orte. Und dann kommt natürlich noch die Situation dazu, also ein bestimmtes Licht, also zum Beispiel dieses mit den Hirschen, mit den Rehen, die Eindringlinge. Das ist auch ein total gebautes Bild, aber dieses Gebäude, das ist aus einem Foto, das war so eine Nachtaufnahme von so einem Siedlungshaus, was praktisch so theaterhaft künstlich beleuchtet war von einer Straßenlaterne. Das war übrigens in Sachsen-Anhalt, in Möckern. Dieser Kontrast, sage ich mal, zu dieser abgezirkelten, biederen, kontrollierten Eigenheimwelt, so my home is my castle, und das Wild, was sozusagen eindringt in diese Welt. Hier zum Beispiel die Kapelle, da hat mich natürlich dieser seltsame Kapellenraum interessiert. Und dann habe ich den noch verstärkt mit dem Kontrast dieser Monoblockstühle, die standen da auch nicht, die Figur saß da auch nicht. Das heißt, die Bilder baue ich dann noch selbst.
0: Und da kann schnell ein Schnappschuss von einer Autobahnraststätte zur Inspiration für eine ganze Bilderserie werden, bei der zum Beispiel die abgebildeten Personen nur noch als Schemen erkennbar sind. Und diese Reduzierung der Details oder auch nur der Farben machen dann auch die Essenz dieser Bilder aus. Auch ein flüchtiger Blick in einen Fundus oder eine profane Wellblechwand werden so zur Inspiration seiner Bilder.
1: Das interessiert mich einfach dieses Muster, wie die Schatten fallen, die beobachte ich schon seit Jahren. Das ist bei einem Verwandten im Allgäu, das Nachbargrundstück. Und die stehen seit bestimmt 10 Jahren. Und ich fotografiere die immer wieder bei verschiedenem Licht.

0: Mal ist ein Teil weg, mal ist ein Teil dazugestellt. Dann ist es mal Mittag, mal Winter, mal morgens. Dann ist das Licht anders, die Schatten. Mal ist das Gras gewachsen, dann wieder gemäht. Dann habe ich schon die ganze Serie. Und ich habe die auch schon ein paar Mal gemalt.
1: Bleibt natürlich die Frage, ob man sich so ein Motiv für mehrere tausend Euro ins Wohnzimmer hängen will. Eine Entscheidung, die man bei einem Besuch in der Galerie Himmelreich noch bis zum 3. Juli treffen könnte. Denn es muss ja nicht der rührende Hirsch vorm Alpenpanorama, es können auch diese hier sein, die gerade mal in einem Haus in Möckern vorbeischauen.
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3: Die MDF1-Wettervorhersage für den 4. und 5. Juni. In der Nacht zum Freitag ist der Himmel stark bewölkt. Die Schauer ziehen ab und in der zweiten Nachthälfte wird es trocken sein. Die Nachttemperaturen gehen auf 13 bis 10 Grad zurück. Der Wind weht schwach und weiter in Böen aus südwestlicher Richtung. Am Freitag ist der Himmel stark bewölkt. Nach einem trockenen Start gibt es am Nachmittag teils gewittrigen Regen. Die Temperaturen steigen auf Werte von 18 bis 20 Grad. Der Wind weht mäßig und weiter in Böen aus westlichen Richtungen. Der UV-Index liegt beim mäßigen Wert 3. Die weiteren Aussichten bis zum Montag. Die über den britischen Inseln liegenden Tiefdruckgebiete gestalten das Wetter mit einem Mix aus Sonne und Wolken weiter wechselhaft. Am Wochenende ist die Luft nur mäßig warm. Der Samstag sollte trocken sein. Danach gibt es Regen.
1: Wo Sachsen-Anhalt trifft, ist das Motto des diesjährigen Sachsen-Anhalt-Tages, der am Freitag um 15 Uhr auf der MDR-Bühne eröffnet werden soll. Das kann man sich antun, muss es aber nicht, denn bereits um 14 Uhr starten überall in Bernburg die Programme auf den verschiedenen Länder- und Radiobühnen. Am Freitag läuft das Programm allgemein bis Mitternacht, auf den Radiobühnen noch eine Stunde länger. Bei SAW unter anderem mit einer AC/DC-Coverband und bei Radio Brocken mit Secret Art. Außer der Anreise entstehen keine Kosten, denn der Eintritt zum Sachsen-Anhalt-Tag ist natürlich frei. 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Bis dahin, auf Wiederfernsehen und bleiben Sie gesund.

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0: 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Ah. 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
1: Oh, ja, das ist deine Mutter.
0: Wir sind sowas von am Arsch.
1: Wir packen ihn in den Lieferwagen und stellen den irgendwo ab, alles klar?
0: Sie bringen mir nur Unglück. Wieso habe ich mich darauf eingelassen?
1: Meine Ex kann uns ein Taxi rufen.
2: Was heißt hier Ex? Wir sind ja noch nicht mal geschieden.
1: Doch.
2: Nein.
1: Aber ja.
2: Aber nein.
1: Ja.
2: Nein.
0: Wenn Sie mich fragen, Sie sind das perfekte Paar.
2: Wer ist der Fettsack?
0: Warte mal, wen nennst du jetzt?
2: Entschuldigen Sie uns, Dicker.
0: 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Das kapiere ich nicht.

0: 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Das ist mein Leben.
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0: 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Soweit klar?
1: Sie hält sich für so schlau, macht im Endeffekt aber nichts als Ärger.
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3: Ich habe kein gutes Gefühl dabei.
1: Es ist ein maschinelles Meisterwerk, sondergleichen. Seht her!
3: Duckt euch!
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0: Unsere Klienten zahlen heute das Dreifache vom üblichen Preis.
1: Wir sind hier für die Spiele.
2: Kleine Sitzecke, eine Leseecke und einem Essbereich.
0: Deine Bewertung ist diesmal noch schlechter.
2: Ich habe hier extra Ihren Koffer runtergetragen.
0: Schon gut. Vergiss den Kommentar. Kümmere dich um deinen Klienten.
2: Sorry, ich höre Sie sehr schlecht. Können Sie mit Ja oder Nein antworten?
3: Hey, sorry. Ich wollte dich nicht erschrecken. Bist du hier wegen des Apartments? Ich bin hier, um Athleten auf die Spiele vorzubereiten. Hey, Leute!
2: Hey! Das ist was Geschäftliches. Ich kann nicht einfach so...
3: professionell sein.
0: Unfassbar professionell.
3: Zieht euch diese Couch rein! Wow! Ich versichere Ihnen, wir können Ihre Frustration verstehen. Wir verstehen Sie.
1: Leid, mir geht's gut.
4: Setzen Sie sich.
5: Und los geht's! The Party!
3: Deine Partys.
2: Alles klar.
3: Nicht drauf.
2: Ist ja gut.
3: Deine harten Ruhe.
2: Alles klar.
3: Merci beaucoup.
2: Au revoir.
3: Au revoir. Auch wenn du die Welt hast und alles scheiße findest, könntest du dich ein bisschen für andere interessieren.
6: Diese ganze Schwere fällt in deinen Körper.
2: Scheiße! Alles okay? Du hast meinen ganzen Tag versaut.
3: Wieso denn?
2: Wie konnte ich mich nur auf diesen spirituellen Schwachsinn einlassen? Tja, und heute Abend geschieht es. Buchstäblich die Straße runter.
3: Wenn ich irgendwo unglücklich bin, suche ich mir einen anderen Ort zum Leben.
2: Du bist einer von denen. Du bist einer von den Scheißidioten.
6: Du bist ein wundervoller Mensch.
3: Hier zu leben muss geil sein, oder?
2: Ja, der Himmel auf Erden.

0: richtig los.
1: Es oder Tyler, wer wird Kurierin des Monats?
0: Was lässt?
2: Was machst du eigentlich hier? Du besuchst mich nie.
3: Ich dachte, es könnte vielleicht nicht schaden, mal Urlaub zu machen.
4: Fuck, wie nice ist das denn? Du bist einfach schwanger.
2: Tyler, was soll ich denn mit dem Kind? Soll ich Milch machen und rumsitzen oder was? Ich muss fahren.
3: Ich würde gerne für sie einspringen.
0: Komm, komm, komm, komm, komm! Von da aus!
5: Doppel 2, ich habe eine richtig gute Tour für dich.
3: Allzeit bereit, over. Es ist gut, nicht so allein zu sein. Kennst du den? Trägt ein Typ sein Leben lang Helm und kriegt einen Tumor im Kopf. Wie lange habe ich noch?
6: Nutzen Sie jeden gemeinsamen Tag.

0: Der letzte Tropfen.
1: Ich mach die OP.
2: Und wenn er zu viel wegschneidet, dann wirst du Gemüse und dann...
1: Denk dran, Gemüse immer waschen, besonders in der Schwangerschaft.
2: Nee, jetzt nimm das doch mal ernst.
1: Du klingst ja wie dein Vater.

Bis Ende Mai kamen bislang 851 Asylsuchende nach Sachsen-Anhalt, so das zuständige Innenministerium, das im Vergleichszeitraum des Vorjahres noch 1349 Asylsuchende registrierte. 2024 waren es fast 2000. Damit verstetigt sich ein Trend, den die Innenministerin auf die Maßnahmen zur Bekämpfung der irregulären Migration zurückführt, wie beispielsweise die verstärkten Kontrollen an den deutschen Außengrenzen. Lesart hier. Wer zum Beispiel aus Österreich kommt, befindet sich bereits in einem sicheren Land und muss deswegen nicht nach Deutschland einreisen, um hier einen Asylantrag zu stellen. Weitere Effekte erhofft man sich von den für Mitte Juni beschlossenen gemeinsamen Maßnahmen auf europäischer Ebene. Und damit ein herzliches Willkommen zum MDF1 Direktmagazin am Donnerstag. Die wohl wichtigste Vereinbarung auf EU-Ebene dürften neben dem besseren Schutz der EU-Außengrenzen die Möglichkeit sein, gleich dort Asylverfahren durchzuführen. So soll irreguläre Migration weiter begrenzt und diese insgesamt verlässlicher gesteuert werden. Weiter vereinbarte man Verbesserungen von Rückführungen, beispielsweise über Abschiebungen.

0: Abschiebezentren in Drittstaaten, in denen man abgelehnte Asylbewerber abschieben kann, die nicht in ihre Herkunftsländer zurückkehren können, weil die Herkunftsstaatin sie nicht kooperierend anerkennt.
1: Schon jetzt ist die Zufahrt zum Industrie- und Gewerbegebiet in Osterweddingen häufig vom Verkehr überlastet. Eine Situation, die sich durch den künftigen Hightech-Park auf dem Areal nur noch verschärfen dürfte. Dabei trennt das Gelände nur eine Ackerfläche von der B81, auf der die Autos im Hintergrund vorbeirauschen. Eine Anschlussstelle muss her und nach einer langen Planungsphase war es am Mittwoch endlich soweit und es konnte zum symbolischen ersten Spatenstich an den besagten Standort geladen werden. Neben den Finanz- und InfrastrukturministerInnen gesellte sich zudem der Bürgermeister der Gemeinde Sülzetal, Jörg Metner, zu den Feierlichkeiten, denn es handelt sich hier um ein Bauvorhaben der Kommune, für die diese Anschlussstelle in Zukunft sicher eine enorme Entlastung bedeuten dürfte.
2: Wir haben hier ein Gewerbegebiet, ich sag mal, was im Augenblick eine eher schlechte Anbindung halt an die Bundesstraße hat. Und wenn Sie hinter sich schauen auf die kleine Kreisstraße, über die aktuell der gesamte Verkehr abgewickelt wird, dann sieht man durch pures Anstarren, dass die Infrastruktur nicht groß genug ist und das soll kompensiert werden.
1: Da es sich um keinen Bundes- oder Landesstraßenbau handelt, gestaltete sich die Finanzierung des Projektes zunächst schwierig, was für Verzögerungen sorgte. Letztendlich konnte der Großteil des 17 Millionen schweren Bauvorhabens aber von GRW-Mitteln abgedeckt werden. Der offizielle Beginn der Bauarbeiten wird in 14 Tagen erfolgen und in knapp einem Jahr soll die Anschlussstelle bereits fertiggestellt sein und somit den Standort in Zukunft hoffentlich noch attraktiver für Unternehmen gestalten.
2: Er hat eine fantastische Lage und er braucht eine gute, eine bessere Verkehrsinfrastruktur und eine bessere Anbindung. Vor allen Dingen vor dem Hintergrund, dass wir natürlich auch den HTP südlich von Magdeburg entsprechend entwickeln wollen. Das heißt, es soll noch mehr produzierendes Gewerbe hier in die Region kommen, um Arbeitsplätze zu schaffen, um Wertschöpfung zu schaffen. Und dafür ist Infrastruktur wichtig.
0: Das Martha-Maria-Krankenhaus vermeldet, ein weiteres Herzkatheterlabor in Betrieb genommen zu haben. Dabei handelt es sich um einen speziell ausgestatteten Behandlungsraum, in dem man minimalinvasive Herzuntersuchungen und Eingriffe vornehmen kann. Die Einrichtung wird als hochmodern eingestuft und sie dürfte zu einer besseren Spezialisierung der Einrichtung beitragen. Etwas, was ja auch die Krankenhausreform forciert. So können am Standort Döhlau mehr Patienten behandelt werden und mehr Patienten bedeutet mehr und bessere Expertise. Außerdem steht damit eine gewisse Redundanz zur Verfügung, falls mal bei einem Behandlungssaal Wartungsarbeiten erfolgen müssen. Auch eine Verkürzung der Wartezeiten auf eine notwendige Behandlung dürfte mit dieser zusätzlichen Kapazität einhergehen.
3: Jede Oma auf der Welt kann wahrscheinlich leckeren Kuchen backen. Das gilt auch für die Omas gegen rechts, denn die hatten zum Kaffeeklatsch in die Magdeburger Goldschmiedebrücke eingeladen. Und dabei ist klar, diese Omas haben einen ganz klaren Standpunkt, denn ihre Generation kennt die Folgen der Nazizeit und die Not nach dem Zweiten Weltkrieg aus erster Hand. Sie haben eine große Folie ausgerollt und hier politische Anliegen, die ihnen wichtig sind, aufgeschrieben. Und Passanten können ihre Stimme abgeben oder aber eigene Forderungen dazuschreiben. Dann plötzlich positioniert sich die Ordnungsmacht und die Omas werden darauf hingewiesen, dass ein Autokorso mit Lautsprecherwagen als ordentlich angemeldete Demonstration kommen wird. Und da sind sie, die Fahrzeuge der Bewegung Mittelstand bewegt. Die kommen nach eigenen Angaben aus den Landkreisen Helmstedt und dem Bördekreis. Und in ihren Argumenten vermischen sie berechtigte Forderungen an die politischen Verantwortlichen mit Verschwörungsängsten und unrichtigen Behauptungen. Die Suche nach Unterstützung macht mittelständischen Protest attraktiv für Akteure, die tatsächlich dem Spektrum der Verschwurbelung und dem rechtspopulistischen bis rechtsextremen Rand zuzuordnen ist. Und der Autokorso beweist, dass Mittelstand bewegt, nichts gegen diese Vereinnahmung unternimmt. Und die Omas gegen rechts leisten auf ihre Art hier Widerstand mit der Hymne der amerikanischen Bürgerrechtsbewegung.
4: Dasselbe. Schaut in die Schulen und Kitas. Seht euch die Sendungen an, die sie für unsere Kinder produzieren. Almania läuft bei Kita, wo am Ende die deutsche Oma in einem braunen Fluss ertränkt wird. Ist das doch normal? Hinterfragt, warum permanent über Hitze, Tote gefaselt wird.
3: Es dauert etwa 2

20 Minuten, dann ist der Autokorso weitergezogen. Und der zur Unterstützung gekommene Liedermacher hat ganz schnell den Straßenmusiker mit dem Akkordeon mit eingebunden.

0: Und das ist ein schönes Symbol dafür, dass, wenn man will, man auch gut zusammenarbeiten kann. Und ein Stück Kuchen, dazu einen Kaffee, ist immer eine gute Grundlage für ein Gespräch.
1: Auch in Halle dürfen Gaststätten, für die ein Freiflächenbetrieb genehmigt ist, während der Fußball-WM länger geöffnet sein, falls sie Spiele zeigen wollen, deren Anpfiff erst nach 22 Uhr erfolgt. Auch nach dem Abpfiff dürfen solche Gaststätten noch 60 Minuten länger nach dem Spielende öffnen. Um das zu ermöglichen, hat die Stadtverwaltung eine entsprechende Allgemeinverfügung erlassen, die den Lärmschutz und die öffentliche Vorführung von entsprechenden Fernsehsendungen auch im Freien regelt. So dürfen technische Geräte nur zur öffentlichen Vorführung der Fußballspiele benutzt werden und man muss Lautsprecher so ausrichten, dass die Nachbarschaft so wenig wie möglich in Mitleidenschaft gezogen wird. Auch muss der Veranstalter sicherstellen, dass keine der auf dem Fußballplatz üblichen Lärminstrumente benutzt werden können. Wer es genauer wissen möchte, der findet die Allgemeinverfügung am Freitag unter dem eingeblendeten QR-Code. 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
1: Willkommen zurück. Ich glaube, ich habe es hier schon einmal vermeldet, aber offensichtlich gibt es noch nicht genug Bewerbungen von Studenten zu einem Sommerpraktikum bei der Stadtverwaltung Karlsruhe. Vom 3. bis 21. August könnte man Einblick in die Arbeit der Verwaltung von Halles Partnerstadt erhalten. Versüßt wird dieses Praktikum mit freier Kost und Logis und einem Taschengeld von 200 Euro. Die Bewerbungsfrist endet am 15. Juni und da man an diese Form der Sommerbetätigung noch einmal erinnerte, scheint es bis jetzt noch nicht genug Bewerber gegeben zu haben. Einfach eine Mail mit Motivationsschreiben, Lebenslauf und Immatrikulationsbescheinigung an repräsentation@halle.de schicken. Die Lochkamera war ein beliebtes Mittel in der Renaissance, beispielsweise für Landschaftsmaler, möglichst fotorealistische Gemälde herzustellen. Die Fotografie war dann die folgerichtige Erfindung, so etwas einfacher zu machen, zunächst in Schwarz-Weiß, dann auch in Farbe. Und ein Zwischenschritt dabei war die Kolorierung mit der Hand, also das Ausmalen der Flächen mit einem feinen Pinsel, um eine

0: möglichst naturgetreue Farbwiedergabe zu erreichen. Heute kann man das übrigens der KI überlassen, wie es zahlreiche nachkolorierte Schwarz-Weiß-Filme beweisen. An diese technischen Hilfsmittel musste ich denken beim Besuch der Vernissage in der Galerie Himmelreich mit Bildern des Malers Klaus Walter aus Berlin. Denn seine Bilder sehen gewissermaßen wie nachgemalte Fotografien aus, allerdings oft ohne wirklich fotorealistisch sein zu wollen.
1: Die werden auch nicht abgemalt, also teilweise schon, aber also Fotografie ist sozusagen einmal ein Hilfsmittel, praktisch das moderne Skizzenbuch, um Ideen erstmal nur festzuhalten, Situationen. Und dann ist es schon natürlich auch ein Medium, weil auch die Fotografie macht ja was mit dem Bild, mit den Schatten, mit den Farben schon überhaupt, das ist das 3D ins 2D übersetzt, das ist sozusagen ein Hilfsmittel. Und für diesen distanzierten Blick, den ich habe, ist das Foto schon eine ganz gute Vorlage. Also es sind oft Vorlagen, aber das heißt eben nicht, dass die Bilder dann eins zu eins vom Foto sind, die sind oft gebaut aus sehr verschiedenen Fotos oder die Figuren hier zum Beispiel waren hier nicht drin. Ne? Die habe ich dann wirklich reingezeichnet. Man hat schon eine Affinität für bestimmte Orte, die irgendwie skurril sind oder auch nicht ganz eindeutig zu bezeichnen, die aber irgendwas in Gang setzen. Seltsame Orte, auch ein bisschen einsame Orte oder aufgeladene Orte. Und dann kommt natürlich noch die Situation dazu, also ein bestimmtes Licht, also zum Beispiel dieses mit den Hirschen, mit den Rehen, die Eindringlinge. Das ist auch ein total gebautes Bild, aber dieses Gebäude, das ist aus einem Foto, das war so eine Nachtaufnahme von so einem Siedlungshaus, was praktisch so theaterhaft künstlich beleuchtet war von einer Straßenlaterne. Das war übrigens in Sachsen-Anhalt, in Möckern. Dieser Kontrast, sage ich mal, zu dieser abgezirkelten, biederen, kontrollierten Eigenheimwelt, so my home is my castle, und das Bild, was sozusagen eindringt in diese Welt. Hier zum Beispiel die Kapelle, da hat mich natürlich dieser seltsame Kapellenraum interessiert. Und dann habe ich den noch verstärkt mit dem Kontrast dieser Monoblockstühle, die standen da auch nicht, die Figur saß da auch nicht. Das heißt, die Bilder baue ich dann noch selbst.
0: Und da kann schnell ein Schnappschuss von einer Autobahnraststätte zur Inspiration für eine ganze Bilderserie werden, bei der zum Beispiel die abgebildeten Personen nur noch als Schemen erkennbar sind. Und diese Reduzierung der Details oder auch nur der Farben machen dann auch die Essenz dieser Bilder aus. Auch ein flüchtiger Blick in einen Fundus oder eine profane Wellblechwand werden so zur Inspiration seiner Bilder.
1: Das Interessierte ist einfach dieses Muster, wie die Schatten fallen, die beobachte ich schon seit Jahren. Das ist bei einem Verwandten im Allgäu, das Nachbargrundstück. Und die stehen seit bestimmt 10 Jahren und ich fotografiere die immer wieder bei verschiedenem Licht. Mal ist ein Teil weg, mal ist ein Teil dazugestellt. Dann ist es mal Mittag, mal Winter, mal morgens, dann ist das Licht anders, die Schatten. Mal ist das Gras gewachsen, dann wieder gemäht. Dann habe ich schon die ganze Serie und ich habe die auch schon ein paar Mal gemalt.
0: Bleibt natürlich die Frage, ob man sich so ein Motiv für mehrere tausend Euro ins Wohnzimmer hängen will. Eine Entscheidung, die man bei einem Besuch in der Galerie Himmelreich noch bis zum 3. Juli treffen könnte. Denn es muss ja nicht der rührende Hirsch vorm Alpenpanorama. Es können auch diese hier sein, die gerade mal in einem Haus in Möckern vorbeischauen. Am Freitag beginnt in Bernburg der Sachsen-Anhalt-Tag. Anlass für die NASA GmbH, zusätzliche Züge für den Antransport der zu erwartenden Gäste zu bestellen. Denn die Anreise mit dem Auto dürfte angesichts der weiträumig abgesperrten Innenstadt eher unbequemer verlaufen, auch wenn es von den Parkplätzen aus einen Shuttle-Service geben soll. Und wenn man auch mal ein Bierchen trinken will, ist es sowieso besser, auf das Auto zu verzichten. So gibt es ab Halle eine zusätzliche, alle 2 Stunden fahrende Expresslinie.

0: ohne unterwegs halt nach Bernburg. Und zusammen mit dem regulären Zug über Könnern gibt es so einen Stundentakt. Außerdem wird man mit doppelt so langen Zügen fahren. Die letzten Möglichkeiten, von Bernburg wieder zurück nach Halle zu kommen, sind um 23.35 Uhr, um 0.20 Uhr und um 1.20 Uhr. Wem das jetzt zu schnell ging, unter www.meintakt.de findet man noch einmal alle Zugverbindungen nach Bernburg. Das Wetter.
1: Die MDF1-Wettervorhersage für den 4. und 5. Juni. In der Nacht zum Freitag ist der Himmel stark bewölkt. Die Schauer ziehen ab und in der zweiten Nachthälfte wird es trocken sein. Die Nachttemperaturen gehen auf 13 bis 10 Grad zurück. Der Wind weht schwach und weiter in Böen aus südwestlicher Richtung. Am Freitag ist der Himmel stark bewölkt. Nach einem trockenen Start gibt es am Nachmittag teils gewittrigen Regen. Die Temperaturen steigen auf Werte von 18 bis 20 Grad. Der Wind weht mäßig und weiter in Böen aus westlichen Richtungen. Der UV-Index liegt beim mäßigen Wert 3. Die weiteren Aussichten bis zum Montag. Die über den britischen Inseln liegenden Tiefdruckgebiete gestalten das Wetter mit einem Mix aus Sonne und Wolken weiter wechselhaft. Am Wochenende ist die Luft nur mäßig warm. Der Samstag sollte trocken sein. Danach gibt es Regen.
0: Wo Sachsen-Anhalt trifft, ist das Motto des diesjährigen Sachsen-Anhalt-Tages, der am Freitag um 15 Uhr auf der MDR-Bühne eröffnet werden soll. Das kann man sich antun, muss es aber nicht, denn bereits um 14 Uhr starten überall in Bernburg die Programme der verschiedenen Länder und Radiobühnen. Am Freitag läuft das Programm allgemein bis Mitternacht auf den Radiobühnen noch eine Stunde länger. Bei SAW unter anderem mit einer AC/DC-Coverband und bei Radio Brocken mit Secret Art. Außer der Anreise entstehen keine Kosten, denn der Eintritt zum Sachsen-Anhalt-Tag ist natürlich frei. Wer nicht so weit fahren möchte, der begibt sich einfach auf den Halleschen Marktplatz. Denn da werden am Freitag um 16 Uhr die Händel-Festspiele eröffnet. Diesmal jedoch nicht am Händel-Denkmal, sondern auf der Westseite des Marktplatzes. Denn das Glockenspiel auf dem Roten Turm wird diesmal das Festival einläuten. Natürlich gibt es auch einige Festansprachen, aber auch Musik. Denn das Eröffnungskonzert wird vom Stadtsingchor gegeben und dabei unter anderem vom Akademischen Orchester begleitet. Wer mit Händel jetzt nichts am Hut hat, dem sei ein weiteres Festival ans Herz gelegt. Um 20 Uhr beginnt das diesjährige Trotzburgfest mit Schüller und Band, einer gut gelaunten Combo rund um den Liedermacher Ralf Schüller. Und während es zum Eröffnungskonzert zum Händel-Festival keinen Eintritt kostet, muss man für Schüller und Band 25 Euro berappen. 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Bis dahin auf Wiedersehen und bleiben Sie gesund.

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0: Sie bringen mir nur Unglück. 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

Bis Ende Mai kamen bislang 851 Asylsuchende nach Sachsen-Anhalt, so das zuständige Innenministerium, das im Vergleichszeitraum des Vorjahres noch 1349 Asylsuchende registrierte. 2024 waren es fast 2000. Damit verstetigt sich ein Trend, den die Innenministerin auf die Maßnahmen zur Bekämpfung der irregulären Migration zurückführt, wie beispielsweise die verstärkten Kontrollen an den deutschen Außengrenzen. Lesart hier. Wer zum Beispiel aus Österreich kommt, befindet sich bereits in einem sicheren Land und muss deswegen nicht nach Deutschland einreisen, um hier einen Asylantrag zu stellen. Weitere Effekte erhofft man sich von den für Mitte Juni beschlossenen gemeinsamen Maßnahmen auf europäischer Ebene. Und damit ein herzliches Willkommen zum MDF1 Direktmagazin am Donnerstag. Die wohl wichtigste Vereinbarung auf EU-Ebene dürften neben dem besseren Schutz der EU-Außengrenzen die Möglichkeit sein, gleich dort Asylverfahren durchzuführen. So soll irreguläre Migration weiter begrenzt und diese insgesamt verlässlicher gesteuert werden. Weiter vereinbarte man Verbesserungen von Rückführungen, beispielsweise über Abschiebungen.

0: Abschiebezentren in Drittstaaten, in denen man abgelehnte Asylbewerber abschieben kann, die nicht in ihre Herkunftsländer zurückkehren können, weil die Herkunftsstaatin sie nicht kooperierend anerkennt.
1: Schon jetzt ist die Zufahrt zum Industrie- und Gewerbegebiet in Osterweddingen häufig vom Verkehr überlastet. Eine Situation, die sich durch den künftigen Hightech-Park auf dem Areal nur noch verschärfen dürfte. Dabei trennt das Gelände nur eine Ackerfläche von der B81, auf der die Autos im Hintergrund vorbeirauschen. Eine Anschlussstelle muss her und nach einer langen Planungsphase war es am Mittwoch endlich soweit und es konnte zum symbolischen ersten Spatenstich an den besagten Standort geladen werden. Neben den Finanz- und InfrastrukturministerInnen gesellte sich zudem der Bürgermeister der Gemeinde Sülzetal, Jörg Metner, zu den Feierlichkeiten, denn es handelt sich hier um ein Bauvorhaben der Kommune, für die diese Anschlussstelle in Zukunft sicher eine enorme Entlastung bedeuten dürfte.
2: Wir haben hier ein Gewerbegebiet, ich sag mal, was im Augenblick eine eher schlechte Anbindung halt an die Bundesstraße hat. Und wenn Sie hinter sich schauen auf die kleine Kreisstraße, über die aktuell der gesamte Verkehr abgewickelt wird, dann sieht man durch pures Anstarren, dass die Infrastruktur nicht groß genug ist und das soll kompensiert werden.
1: Da es sich um keinen Bundes- oder Landesstraßenbau handelt, gestaltete sich die Finanzierung des Projektes zunächst schwierig, was für Verzögerungen sorgte. Letztendlich konnte der Großteil des 17 Millionen schweren Bauvorhabens aber von GRW-Mitteln abgedeckt werden. Der offizielle Beginn der Bauarbeiten wird in 14 Tagen erfolgen und in knapp einem Jahr soll die Anschlussstelle bereits fertiggestellt sein und somit den Standort in Zukunft hoffentlich noch attraktiver für Unternehmen gestalten.
2: Er hat eine fantastische Lage und er braucht eine gute, eine bessere Verkehrsinfrastruktur und eine bessere Anbindung. Vor allen Dingen vor dem Hintergrund, dass wir natürlich auch den HTP südlich von Magdeburg entsprechend entwickeln wollen. Das heißt, es soll noch mehr produzierendes Gewerbe hier in die Region kommen, um Arbeitsplätze zu schaffen, um Wertschöpfung zu schaffen. Und dafür ist Infrastruktur wichtig.
0: Am Freitag beginnt in Bernburg der Sachsen-Anhalt-Tag. Anlass für die NASA GmbH, zusätzliche Züge für den Antransport der erwarteten Gäste zu bestellen. Denn die Anreise mit dem Auto dürfte angesichts der weiträumig abgesperrten Innenstadt eher unbequemer verlaufen, auch wenn es von den Parkplätzen aus einen Shuttle-Service geben soll. Und wenn man auch ein Bierchen trinken möchte, dann ist es sowieso besser, auf das Auto zu verzichten. So gibt es ab Magdeburg einen zusätzlichen alle 2 Stunden fahrenden Regionalexpress mit Doppelstockwagen nach Bernburg mit einem Halt in Schönebeck, Eickendorf, Förderstedt, Staßfurt und Güsten. Zusammen mit dem regulären Zug der Regionalbahnlinie 47 gibt es so einen Stundentakt. Für die RB 47 bleibt es jedoch bei den einzelnen Triebwagen, weil die Bahnsteige an den Haltestellen nicht zu lang sind, um andere Fahrzeuge einsetzen zu können. Die letzten Möglichkeiten, von Bernburg wieder zurück nach Magdeburg zu kommen, sind um 0.34 Uhr, um 1.28 Uhr und um 1.40 Uhr dann über Kalbe. Und wem das jetzt alles so schnell ging, unter www.meintakt.de findet man noch einmal alle Zugverbindungen nach Bernburg.
3: Jede Oma auf der Welt kann wahrscheinlich leckeren Kuchen backen. Das gilt auch für die Omas gegen rechts. Denn die hatten zum Kaffeeklatsch in die Magdeburger Goldschmiedebrücke eingeladen. Und dabei ist klar, diese Omas haben einen ganz klaren Standpunkt, denn ihre Generation kennt die Folgen der Nazizeit und die Not nach dem Zweiten Weltkrieg aus erster Hand. Sie haben eine große Folie ausgerollt und hier politische Anliegen, die ihnen wichtig sind, aufgeschrieben. Und Passanten können ihre Stimme abgeben oder aber eigene Forderungen dazuschreiben. Dann plötzlich positioniert sich die Ordnungsmacht und die Omas werden darauf hingewiesen, dass ein Autokorso mit Lautsprecherwagen als ordentlich angemeldete Demonstration kommen wird. Und da sind sie, die Fahrzeuge der Bewegung Mittelstand bewegt. Die kommen nach eigenen Angaben aus den Landkreisen Helmstedt und dem Bördekreis. Und in ihren Argumenten vermischen sie berechtigte Forderungen an die politischen Verantwortlichen mit Verschwörungsängsten und unrichtigen Behauptungen. Die Suche nach Unterstützung macht mittelständischen Protest attraktiv für Akteure, die tatsächlich dem Spektrum der Verschwurbelung und dem rechtspopulistischen bis rechtsextremen Rand zuzuordnen ist. Und der Autokorso beweist, dass Mittelstand bewegt nichts gegen diese Vereinnahmung unternimmt. Und die Omas gegen rechts leisten auf ihre Art hier Widerstand mit der Hymne der amerikanischen Bürgerrechtsbewegung.
4: dasselbe.

0: das. Seht euch die Sendungen an, die sie für unsere Kinder produzieren. Almania läuft bei Kika, wo am Ende die deutsche Oma in einem braunen Fluss ertränkt wird. Ist das noch normal? Hinterfragt, warum permanent über Hitze Tote gefaselt wird.
1: Es dauert etwa 20 Minuten, dann ist der Autokorso weitergezogen. Und der zur Unterstützung gekommene Liedermacher hat ganz schnell den Straßenmusiker mit dem Akkordeon mit eingebunden.

0: Und das ist ein schönes Symbol dafür, dass, wenn man will, man auch gut zusammenarbeiten kann. Und ein Stück Kuchen, dazu einen Kaffee, ist immer eine gute Grundlage für ein Gespräch.
1: Die Meldung über einen Bedrohungssachverhalt an einer Buckauer Schule zog am Mittwoch einen Polizeieinsatz nach sich. Demnach soll ein 16-Jähriger mit einer Pistole auf der Toilette bedroht haben. Mehrere Funkstreifen begaben sich deswegen zur Schule. Allerdings ergab die Ermittlung, dass der Schüler bereits nicht mehr im Objekt zugegen war. Er wurde deswegen zu Hause aufgesucht und man beschlagnahmte dort eine Soft-Air-Waffe. Unterdessen wurden an der Schule weitere Zeugenbefragungen durchgeführt und gegen den 16-Jährigen ein Ermittlungsverfahren eingeleitet. Zur Vollstreckung eines Haftbefehls führten Durchsuchungsaktionen in Berlin und Magdeburg, die vom LKE Sachsen-Anhalt durchgeführt wurden. Die Aktion richtete sich gegen 4 Russen und einen Bulgaren, die im Verdacht des bandenmäßigen Handels mit Betäubungsmitteln stehen. Außerdem wird ihnen Raub, Erpressung und Geldwäsche zur Last gelegt. Bei den Durchsuchungen wurde sehr viel Bargeld sichergestellt, Schmuck unbekannter Herkunft und auch unerlaubte Dopingmittel. Gegen einen der Russen wurde ein Haftbefehl verstreckt, gegen die anderen wird weiter ermittelt. 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
1: Willkommen zurück. Am Mittwochabend wurde den SCM-Berufshandballern endlich die schwer verdiente Meisterschale überreicht. Ein Fest für die Mannschaft und das Publikum, auch weil man das letzte Spiel gegen Gummersbach mit 38-35 gewinnen konnte. Nach der Übergabe der Meisterschale verabschiedete der SCM gleich 7 Spieler, die die Mannschaft verlassen. Darunter Kapitän Christian

0: Denn am kommenden Montag ist die Mannschaft im Rathaus eingeladen, um sich standesgemäß noch einmal auf dem Rathausbalkon feiern zu lassen.
1: Die Lochkamera war ein beliebtes Mittel in der Renaissance, beispielsweise für Landschaftsmaler, möglichst fotorealistische Gemälde herzustellen. Die Fotografie war dann die folgerichtige Erfindung, so etwas einfacher zu machen, zunächst in Schwarz-Weiß, dann auch in Farbe. Und ein Zwischenschritt dabei war die Kolorierung mit der Hand, also das Ausmalen der Flächen mit einem feinen Pinsel, um eine möglichst naturgetreue Farbwiedergabe zu erreichen. Heute kann man das übrigens der KI überlassen, wie es zahlreiche nachkolorierte Schwarz-Weiß-Filme beweisen. An diese technischen Hilfsmittel musste ich denken beim Besuch der Vernissage in der Galerie Himmelreich mit Bildern des Malers Klaus Walter aus Berlin. Denn seine Bilder sehen gewissermaßen wie nachgemalte Fotografien aus, allerdings oft ohne wirklich fotorealistisch sein zu wollen.
2: Die werden auch nicht abgemalt, also teilweise schon, aber also Fotografie ist sozusagen einmal ein Hilfsmittel, praktisch das moderne Skizzenbuch, um Ideen erstmal nur festzuhalten, Situationen. Und dann ist es schon natürlich auch ein Medium, weil auch die Fotografie macht ja was mit dem Bild, mit den Schatten, mit den Farben schon überhaupt. Das ist das 3D ins 2D übersetzt, das ist sozusagen ein Hilfsmittel. Und für diesen distanzierten Blick, den ich habe, ist das Foto schon eine ganz gute Vorlage. Also es sind oft Vorlagen, aber das heißt eben nicht, dass die Bilder dann eins zu eins vom Foto sind. Die sind oft gebaut aus sehr verschiedenen Fotos oder die Figuren hier zum Beispiel waren hier nicht drin. Ne? Die habe ich dann wirklich reingezeichnet. Man hat schon eine Affinität für bestimmte Orte, die irgendwie skurril sind oder auch nicht ganz eindeutig zu bezeichnen, die aber irgendwas in Gang setzen. Seltsame Orte, auch ein bisschen einsame Orte oder aufgeladene Orte. Und dann kommt natürlich noch die Situation dazu, also ein bestimmtes Licht, also zum Beispiel dieses mit den Hirschen, mit den Rehen, die Eindringlinge. Das ist auch ein total gebautes Bild, aber dieses Gebäude, das ist aus einem Foto, das war so eine Nachtaufnahme von so einem Siedlungshaus, was praktisch so theaterhaft künstlich beleuchtet war von einer Straßenlaterne. Das war übrigens in Sachsen-Anhalt, in Möckern. Dieser Kontrast, sage ich mal, zu dieser abgezirkelten, biederen, kontrollierten Eigenheimwelt, so my home is my castle, und das Wild, was sozusagen eindringt in diese Welt. Hier zum Beispiel die Kapelle, da hat mich natürlich dieser seltsame Kapellenraum interessiert. Und dann habe ich den noch verstärkt mit dem Kontrast dieser Monoblockstühle, die standen da auch nicht, die Figur saß da auch nicht. Das heißt, die Bilder baue ich dann noch selbst.
1: Und da kann schnell ein Schnappschuss von einer Autobahnraststätte zur Inspiration für eine ganze Bilderserie werden, bei der zum Beispiel die abgebildeten Personen nur noch als Schemen erkennbar sind. Und diese Reduzierung der Details oder auch nur der Farben machen dann auch die Essenz dieser Bilder aus. Auch ein flüchtiger Blick in einen Fundus oder eine profane Wellblechwand werden so zur Inspiration seiner Bilder.
2: Das interessiert mich einfach dieses Muster, wie die Schatten fallen, die beobachte ich schon seit Jahren. Das ist es bei einem Verwandten im Allgäu, das Nachbargrundstück. Und die stehen seit bestimmt 10 Jahren und ich fotografiere die immer wieder bei verschiedenem Licht. Mal ist ein Teil weg, mal ist ein Teil dazugestellt. Dann ist es mal Mittag, mal Winter, mal morgens, dann ist das Licht anders, die Schatten. Mal ist das Gras gewachsen, dann wieder gemäht. Dann habe ich schon die ganze Serie. Und ich habe die auch schon ein paar Mal gemalt.
1: Bleibt natürlich die Frage, ob man sich so ein Motiv für mehrere tausend Euro ins Wohnzimmer hängen will. Eine Entscheidung, die man bei einem Besuch in der Galerie Himmelreich noch bis zum 3. Juli treffen könnte. Denn es muss ja nicht der rührende Hirsch vorm Alpenpanorama, es können auch diese hier sein, die gerade mal in einer

0: im Haus in Möckern vorbeischauen.
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2: Die MDF-1-Wettervorhersage für den 4. und 5. Juni. In der Nacht zum Freitag ist der Himmel stark bewölkt. Die Schauer ziehen ab und in der zweiten Nachthälfte wird es trocken sein. Die Nachttemperaturen gehen auf 13 bis 10 Grad zurück. Der Wind weht schwach und weiter in Böen aus südwestlicher Richtung. Am Freitag ist der Himmel stark bewölkt. Nach einem trockenen Start gibt es am Nachmittag teils gewittrigen Regen. Die Temperaturen steigen auf Werte von 18 bis 20 Grad. Der Wind weht mäßig und weiter in Böen aus westlichen Richtungen. Der UV-Index liegt beim mäßigen Wert 3. Die weiteren Aussichten bis zum Montag. Die über den britischen Inseln liegenden Tiefdruckgebiete gestalten das Wetter mit einem Mix aus Sonne und Wolken weiter wechselhaft. Am Wochenende ist die Luft nur mäßig warm. Der Samstag sollte trocken sein. Danach gibt es Regen.
3: Wo Sachsen-Anhalt trifft, ist das Motto des diesjährigen Sachsen-Anhalt-Tages, der am Freitag um 15 Uhr auf der MDR-Bühne eröffnet werden soll. Das kann man sich antun, muss es aber nicht, denn bereits um 14 Uhr starten überall in Bernburg die Programme auf den verschiedenen Länder- und Radiobühnen. Am Freitag läuft das Programm allgemein bis Mitternacht, auf den Radiobühnen noch eine Stunde länger. Bei SAW unter anderem mit einer AC/DC-Coverband und bei Radio Brocken mit Secret Art. Außer der Anreise entstehen keine Kosten, denn der Eintritt zum Sachsen-Anhalt-Tag ist natürlich frei. Wir hier bei MDF1 bieten Ihnen am Freitag natürlich eine neue Ausgabe des Direktmagazins und wie immer zum Wochenausklang mit einem Besuch im Talkwerk. 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Bis dahin auf Wiederfernsehen und bleiben Sie gesund.

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0: Bis Ende Mai kamen bislang 851 Asylsuchende nach Sachsen-Anhalt, so das zuständige Innenministerium, das im Vergleichszeitraum des Vorjahres noch 1349 Asylsuchende registrierte. 2024 waren es fast 2000. Damit verstetigt sich ein Trend, den die Innenministerin auf die Maßnahmen zur Bekämpfung der irregulären Migration zurückführt, wie beispielsweise die verstärkten Kontrollen an den deutschen Außengrenzen. Lesart hier. Wer zum Beispiel aus Österreich kommt, befindet sich bereits in einem sicheren Land und muss deswegen nicht nach Deutschland einreisen, um hier einen Asylantrag zu stellen. Weitere Effekte erhofft man sich von den für Mitte Juni beschlossenen gemeinsamen Maßnahmen auf europäischer Ebene. Und damit ein herzliches Willkommen zum MDF1 Direktmagazin am Donnerstag. Die wohl wichtigste Vereinbarung auf EU-Ebene dürften neben dem besseren Schutz der EU-Außengrenzen die Möglichkeit sein, gleich dort Asylverfahren durchzuführen. So soll irreguläre Migration weiter begrenzt und diese insgesamt verlässlicher gesteuert werden. Weiter vereinbarte man Verbesserungen von Rückführungen, beispielsweise über Abschiebezentren in Drittstaaten, in denen man abgelehnte Asylbewerber abschieben kann, die nicht in ihre Herkunftsländer zurückkehren können, weil die Herkunftsstaatin sie nicht kooperierend anerkennt.
1: Schon jetzt ist die Zufahrt zum Industrie- und Gewerbegebiet in Osterweddingen häufig vom Verkehr überlastet. Eine Situation, die sich durch den künftigen Hightech-Park auf dem Areal nur noch verschärfen dürfte. Dabei trennt das Gelände nur eine Ackerfläche von der B81, auf der die Autos im Hintergrund vorbeirauschen. Eine Anschlussstelle muss her und nach einer langen Planungsphase war es am Mittwoch endlich soweit und es konnte zum symbolischen ersten Spatenstich an den besagten Standort geladen werden. Neben den Finanz- und InfrastrukturministerInnen gesellte sich zudem der Bürgermeister der Gemeinde Sülzetal, Jörg Metner, zu den Feierlichkeiten. Denn es handelt sich hier um ein Bauvorhaben der Kommune, für die diese Anschlussstelle in Zukunft sicher eine enorme Entlastung bedeuten dürfte.
2: Wir haben hier ein Gewerbegebiet, was im Augenblick eine eher schlechte Anbindung halt an die Bundesstraße hat. Und wenn Sie hinter sich schauen auf die kleine Kreisstraße, über die aktuell der gesamte Verkehr abgewickelt wird, dann sieht man durch pures Anstarren, dass die Infrastruktur nicht groß genug ist und das soll kompensiert werden.
1: Da es sich um keinen Bundes- oder Landesstraßenbau handelt, gestaltete sich die Finanzierung des Projektes zunächst schwierig, was für Verzögerungen sorgte. Letztendlich konnte der Großteil des 17 Millionen schweren Bauvorhabens aber von GRW-Mitteln abgedeckt werden. Der offizielle Beginn der Bauarbeiten wird in 14 Tagen erfolgen und in knapp einem Jahr soll die Anschlussstelle bereits fertiggestellt sein und somit den Standort in Zukunft hoffentlich noch attraktiver für Unternehmen gestalten.
2: Er hat eine fantastische Lage und er braucht eine gute, eine bessere Verkehrsinfrastruktur, eine bessere Anbindung. Vor allen Dingen vor dem Hintergrund, dass wir natürlich auch den HTP südlich von Magdeburg entsprechend entwickeln wollen. Das heißt, es soll noch mehr produzierendes Gewerbe hier in die Region kommen, um Arbeitsplätze zu schaffen, um Wertschöpfung zu schaffen. Und dafür ist Infrastruktur wichtig.
0: Das Martha-Maria-Krankenhaus vermeldet, ein weiteres Herzkatheterlabor in Betrieb genommen zu haben. Dabei handelt es sich um einen speziell ausgestatteten Behandlungsraum, in dem man minimalinvasive Herzuntersuchungen und Eingriffe vornehmen kann. Die Einrichtung wird als hochmodern eingestuft und sie dürfte zu einer besseren Spezialisierung der Einrichtung beitragen. Etwas, was ja auch die Krankenhausreform forciert. So können am Standort Döhlau mehr Patienten behandelt werden und mehr Patienten bedeutet mehr und bessere Expertise. Außerdem steht damit eine gewisse Redundanz zur Verfügung, falls mal bei einem Behandlungssaal Wartungsarbeiten erfolgen müssen. Auch eine Verkürzung der Wartezeiten auf eine notwendige Behandlung dürfte mit dieser zusätzlichen Kapazität einhergehen.
3: Jede Oma auf der Welt kann wahrscheinlich leckeren Kuchen backen. Das gilt auch für die Omas gegen rechts, denn die hatten zum Kaffeeklatsch in die Magdeburger Goldschmiedebrücke eingeladen. Und dabei ist klar, diese Omas haben einen ganz klaren Standpunkt, denn ihre Generation kennt die Folgen der Nazizeit und die Not nach dem Zweiten Weltkrieg aus erster Hand. Sie haben eine große Folie ausgerollt und hier politische Anliegen, die ihnen wichtig sind, aufgeschrieben. Und Passanten können ihre Stimme abgeben oder aber eigene Forderungen dazuschreiben. Dann plötzlich positioniert sich die Ordnungsmacht und die Omas werden darauf hingewiesen, dass ein Autokorso mit Lautsprecherwagen als ordentlich angemeldete Demonstration kommen wird. Und da sind sie, die Fahrzeuge der Bewegung Mittelstand bewegt. Die kommen nach eigenen Angaben aus den Landkreisen Helmstedt und dem Bördekreis. Und in ihren Argumenten vermischen sie berechtigte Forderungen an die politischen Verantwortlichen mit Verschwörungsängsten und unrichtigen Behauptungen. Die Suche nach Unterstützung macht mittelständischen Protest attraktiv für Akteure, die tatsächlich dem Spektrum der Verschwurbelung und dem rechtspopulistischen bis rechtsextremen Rand zuzuordnen ist. Und der Autokorso beweist, dass Mittelstand bewegt nichts gegen diese Vereinnahmung unternimmt. Und die Omas gegen rechts leisten auf ihre Art hier Widerstand mit der Hymne der amerikanischen Bürgerrechtsbewegung.
4: Dasselbe. Schaut in die Schulen und Kitas. Seht euch die Sendungen an, die sie für unsere Kinder produzieren. Almania läuft bei Kika, wo am Ende die deutsche Oma in einem braunen Fluss ertränkt wird. Ist das noch normal?
3: Es dauert etwa 20 Minuten, dann ist der Autokorso weitergezogen. Und der zur Unterstützung gekommene Liedermacher hat ganz schnell den Straßenmusiker mit dem Akkordeon mit eingebunden.

0: auch gut zusammenarbeiten kann. Und ein Stück Kuchen, dazu einen Kaffee, ist immer eine gute Grundlage für ein Gespräch.
1: Auch in Halle dürfen Gaststätten, für die ein Freiflächenbetrieb genehmigt ist, während der Fußball-WM länger geöffnet sein, falls sie Spiele zeigen wollen, deren Anpfiff erst nach 22 Uhr erfolgt. Auch nach dem Abpfiff dürfen solche Gaststätten noch 60 Minuten länger nach dem Spielende öffnen. Um das zu ermöglichen, hat die Stadtverwaltung eine entsprechende Allgemeinverfügung erlassen, die den Lärmschutz und die öffentliche Vorführung von entsprechenden Fernsehsendungen auch im Freien regelt. So dürfen technische Geräte nur zur öffentlichen Vorführung der Fußballspiele benutzt werden und man muss Lautsprecher so ausrichten, dass die Nachbarschaft so wenig wie möglich in Mitleidenschaft gezogen wird. Auch muss der Veranstalter sicherstellen, dass keine der auf dem Fußballplatz üblichen Lärminstrumente benutzt werden können. Wer es genauer wissen möchte, der findet die Allgemeinverfügung am Freitag unter dem eingeblendeten QR-Code. Die Reklame.
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1: Willkommen zurück. Ich glaube, ich habe es hier schon einmal vermeldet, aber offensichtlich gibt es noch nicht genug Bewerbungen von Studenten zu einem Sommerpraktikum bei der Stadtverwaltung Karlsruhe. Vom 3. bis 21. August könnte man Einblick in die Arbeit der Verwaltung von Halles Partnerstadt erhalten. Versüßt wird dieses Praktikum mit freier Kost und Logis und einem Taschengeld von 200 Euro. Die Bewerbungsfrist endet am 15. Juni und da man an diese Form der Sommerbetätigung noch einmal erinnerte, scheint es bis jetzt noch nicht genug Bewerber gegeben zu haben. Einfach eine Mail mit Motivationsschreiben, Lebenslauf und Immatrikulationsbescheinigung an repräsentation@halle.de schicken. Die Lochkamera war ein beliebtes Mittel in der Renaissance, beispielsweise für Landschaftsmaler, möglichst fotorealistische Gemälde herzustellen. Die Fotografie war dann die folgerichtige Erfindung, so etwas einfacher zu machen, zunächst in Schwarz-Weiß, dann auch in Farbe. Und ein Zwischenschritt dabei war die Kolorierung mit der Hand, also das Ausmalen der Flächen mit einem feinen Pinsel, um eine möglichst naturgetreue Farbwiedergabe zu erreichen. Heute kann man das übrigens der KI überlassen, wie es zahlreiche nachkolorierte Schwarz-Weiß-Filme beweisen. An diese technischen Hilfsmittel musste ich denken beim Besuch der Vernissage in der Galerie Himmelreich mit Bildern des Malers Klaus Walter aus Berlin. Denn seine Bilder sehen gewissermaßen wie nachgemalte Fotografien aus, allerdings oft ohne wirklich fotorealistisch sein zu wollen.
6: Die werden auch nicht abgemalt, also teilweise schon, aber also Fotografie.

0: Fotografie ist sozusagen einmal ein Hilfsmittel, praktisch das moderne Skizzenbuch, um Ideen erstmal nur festzuhalten, Situationen. Und dann ist es schon natürlich auch ein Medium, weil auch die Fotografie macht ja was mit dem Bild, mit den Schatten, mit den Farben schon überhaupt. Das ist das 3D ins 2D übersetzt, das ist sozusagen ein Hilfsmittel. Und für diesen distanzierten Blick, den ich habe, ist das Foto schon eine ganz gute Vorlage. Also es sind oft Vorlagen, aber das heißt eben nicht, dass die Bilder dann eins zu eins vom Foto sind. Die sind oft gebaut aus sehr verschiedenen Fotos oder die Figuren hier zum Beispiel waren hier nicht drin. Ne? Die habe ich dann wirklich reingezeichnet. Man hat schon eine Affinität für bestimmte Orte, die irgendwie skurril sind oder auch nicht ganz eindeutig zu bezeichnen, die aber irgendwas in Gang setzen. Seltsame Orte, auch ein bisschen einsame Orte oder aufgeladene Orte. Und dann kommt natürlich noch die Situation dazu, also ein bestimmtes Licht, also zum Beispiel dieses mit den Hirschen, mit den Rehen, die Eindringlinge. Das ist auch ein total gebautes Bild, aber dieses Gebäude, das ist aus einem Foto, das war so eine Nachtaufnahme von so einem Siedlungshaus, was praktisch so theaterhaft künstlich beleuchtet war von einer Straßenlaterne. Das war übrigens in Sachsen-Anhalt, in Möckern, dieser Kontrast, sage ich mal, zu dieser abgezirkelten, biederen, kontrollierten Eigenheimwelt, so my home is my castle, und das Wild, was sozusagen eindringt in diese Welt. Hier zum Beispiel die Kapelle, da hat mich natürlich dieser seltsame Kapellenraum interessiert. Und dann habe ich den noch verstärkt mit dem Kontrast dieser Monoblockstühle, die standen da auch nicht, die Figur saß da auch nicht. Das heißt, die Bilder baue ich dann noch selbst.
1: Und da kann schnell ein Schnappschuss von einer Autobahnraststätte zur Inspiration für eine ganze Bilderserie werden, bei der zum Beispiel die abgebildeten Personen nur noch als Schemen erkennbar sind. Und diese Reduzierung der Details oder auch nur der Farben machen dann auch die Essenz dieser Bilder aus. Auch ein flüchtiger Blick in einen Fundus oder eine profane Wellblechwand werden so zur Inspiration seiner Bilder.
0: Das interessiert mich einfach dieses Muster, wie die Schatten fallen, die beobachte ich schon seit Jahren. Das ist es bei einem Verwandten im Allgäu, das Nachbargrundstück. Und die stehen seit bestimmt 10 Jahren und ich fotografiere die immer wieder bei verschiedenem Licht. Mal ist ein Teil weg, mal ist ein Teil dazugestellt. Dann ist es mal Mittag, mal Winter, mal morgens. Dann ist das Licht anders, die Schatten. Mal ist das Gras gewachsen, dann wieder gemäht. Dann habe ich schon die ganze Serie und ich habe die auch schon ein paar Mal gemalt.
1: Bleibt natürlich die Frage, ob man sich so ein Motiv für mehrere tausend Euro ins Wohnzimmer hängen will. Eine Entscheidung, die man bei einem Besuch in der Galerie Himmelreich noch bis zum 3. Juli treffen könnte. Denn es muss ja nicht der rührende Hirsch vorm Alpenpanorama, es können auch diese hier sein, die gerade mal in einem Haus in Möckern vorbeischauen. Am Freitag beginnt in Bernburg der Sachsen-Anhalt-Tag. Anlass für die NASA GmbH, zusätzliche Züge für den Antransport der zu erwartenden Gäste zu bestellen. Denn die Anreise mit dem Auto dürfte angesichts der weiträumig abgesperrten Innenstadt eher unbequemer verlaufen, auch wenn es von den Parkplätzen aus einen Shuttle-Service geben soll. Und wenn man auch mal ein Bierchen trinken will, ist es sowieso besser, auf das Auto zu verzichten. So gibt es ab Halle eine zusätzliche, alle 2 Stunden fahrende Expresslinie ohne unterwegs halt nach Bernburg. Und zusammen mit dem regulären Zug über Könnern gibt es so einen Stundentakt. Außerdem wird man mit doppelt so langen Zügen fahren. Die letzten Möglichkeiten, von Bernburg wieder zurück nach Halle zu kommen, sind um 23.35 Uhr, um 0.20 Uhr und um 1.20 Uhr. Wem das jetzt zu schnell ging, unter www.meintakt.de findet man noch einmal alle Zugverbindungen nach Bernburg. Das Wetter.
2: Die MDF1-Wettervorhersage für den 4. und 5. Juni.

0: In der Nacht zum Freitag ist der Himmel stark bewölkt. Die Schauer ziehen ab und in der zweiten Nachthälfte wird es trocken sein. Die Nachttemperaturen gehen auf 13 bis 10 Grad zurück. Der Wind weht schwach und weiter in Böen aus südwestlicher Richtung. Am Freitag ist der Himmel stark bewölkt. Nach einem trockenen Start gibt es am Nachmittag teils gewittrigen Regen. Die Temperaturen steigen auf Werte von 18 bis 20 Grad. Der Wind weht mäßig und weiter in Böen aus westlichen Richtungen. Der UV-Index liegt beim mäßigen Wert 3. Die weiteren Aussichten bis zum Montag. Die über den britischen Inseln liegenden Tiefdruckgebiete gestalten das Wetter mit einem Mix aus Sonne und Wolken weiter wechselhaft. Am Wochenende ist die Luft nur mäßig warm. Der Samstag sollte trocken sein. Danach gibt es Regen.
1: Wo Sachsen-Anhalt trifft, ist das Motto des diesjährigen Sachsen-Anhalt-Tages, der am Freitag um 15 Uhr auf der MDR-Bühne eröffnet werden soll. Das kann man sich antun, muss es aber nicht, denn bereits um 14 Uhr starten überall in Bernburg die Programme der verschiedenen Länder und Radiobühnen. Am Freitag läuft das Programm allgemein bis Mitternacht, auf den Radiobühnen noch eine Stunde länger. Bei SAW unter anderem mit einer AC/DC-Coverband und bei Radio Brocken mit Secret Art. Außer der Anreise entstehen keine Kosten, denn der Eintritt zum Sachsen-Anhalt-Tag ist natürlich frei. Wer nicht so weit fahren möchte, der begibt sich einfach auf den Hallischen Marktplatz. Denn da werden am Freitag um 16 Uhr die Händel-Festspiele eröffnet. Diesmal jedoch nicht am Händel-Denkmal, sondern auf der Westseite des Marktplatzes. Denn das Glockenspiel auf dem Roten Turm wird diesmal das Festival einläuten. Natürlich gibt es auch einige Festansprachen, aber auch Musik. Denn das Eröffnungskonzert wird vom Stadtsingchor gegeben und dabei unter anderem vom Akademischen Orchester begleitet. Wer mit Händel jetzt nichts am Hut hat, dem sei ein weiteres Festival ans Herz gelegt. Um 20 Uhr beginnt das diesjährige Trotzburgfest mit Schüller und Band, einer gut gelaunten Combo rund um den Liedermacher Ralf Schüller. Und während es zum Eröffnungskonzert zum Händel-Festival keinen Eintritt kostet, muss man für Schüller und Band 25 Euro berappen. 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Ab 18 Uhr immer zur vollen Stunde. Bis dahin auf Wiedersehen und bleiben Sie gesund.

0: Ihr Schlüssel zum Glück, ich höre.
1: Ich beteilige mich nicht an Einbrüchen.
2: Aber es ist nicht so, wie Sie glauben.
1: Vergessen Sie es.
2: 1000 Euro.
0: Cash? Ah. Zauberstab.
2: Oh, ja, das ist deine Mutter.
0: Wir sind sowas von am Arsch.
2: Wir packen ihn in den Lieferwagen und stellen den irgendwo ab, alles klar?
0: Sie bringen mir nur Unglück. Wieso habe ich mich darauf eingelassen?
2: Meine Ex kann uns ein Taxi rufen.
3: Was heißt hier Ex? Wir sind ja noch nicht mal geschieden.
2: Nein. Aber ja.
3: Aber nein.
2: Ja.
3: Nein.
0: Wenn Sie mich fragen, Sie sind das perfekte Paar.
4: Wer ist der Fettsack?
0: Oh, warte mal, wie nennst du jetzt?
3: Entschuldigen Sie uns, Dicker.
0: Können wir die Kommentare übers Aussehen unterlassen? Wieso müssen wir das Geld in den Safe zurücklegen? Das kapiere ich nicht.

0: Aisha, du musst dich vom Feuerwerk lossagen. Das ist mein Leben.
1: Sie wollte, dass du Kalligrafin wirst,
2: denn es ist Teil unseres Erbes, unseres Familienkodex. Das Herstellen von Feuerwerk ist keine Arbeit für ein Mädchen.
0: Sternenfall!
2: Die berühmte Abhandlung über die Alchemie des Feuers.
3: Ein Buch so mächtig, dass es die Welt ändern könnte. Ich bräuchte es lediglich für eine Nacht.
0: Was, wenn mein Vater es rausfindet?
3: Er wird es nie erfahren. Vertrau mir.
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4: Und merk dir, kein Buch, kein

0: Soweit klar?
1: Sie hält sich für so schlau, macht im Endeffekt aber nichts als Ärger.
2: Wo bleibt eure Loyalität, Bisschen?
3: Oh nein, Feuer!
4: Ich habe kein gutes Gefühl dabei.
1: Es ist ein maschinelles Meisterwerk, sondergleichen. Seht her!
5: Das wird Feuer.

0: Unsere Klienten zahlen heute das Dreifache vom üblichen Preis.
1: Wir sind hier für die Spiele.
2: Kleine Sitzecke, eine Leseecke und einem Essbereich.
0: Deine Bewertung ist diesmal noch schlechter.
3: Ich habe hier extra Ihren Koffer runtergetragen.
0: Schon gut. Vergiss den Kommentar. Kümmere dich um deinen Klienten.
3: Sorry, ich höre Sie sehr schlecht. Können Sie mit Ja oder Nein antworten?
4: Hey, sorry. Ich wollte dich nicht erschrecken. Bist du hier wegen des Apartments? Ich bin hier, um Athleten auf die Spiele vorzubereiten. Hey, Leute! Hey!
3: Das ist was Geschäftliches. Ich kann nicht einfach so...
4: professionell sein.
0: Unfassbar professionell.
4: Zieht euch diese Couch rein! Wow! Ich versichere Ihnen, wir können Ihre Frustration verstehen. Wir verstehen Sie.
1: Leid, mir geht's gut.
3: Setzen Sie sich.
5: Und los geht's! The Party!
4: Deine Partys?
2: Alles klar.
4: Nicht rauchen.
2: Ist ja gut.
4: Deine harten Druck.
2: Alles klar.
6: Merci beaucoup.
2: Au revoir.
6: Au revoir.
4: Auch wenn du die Welt hast und alles scheiße findest, könntest du dich ein bisschen für andere interessieren.
7: Diese ganze Schwere fällt in deinen Körper.
3: Scheiße! Alles okay? Du hast meinen ganzen Tag versaut.
4: Wieso denn?
3: Wie konnte ich mich nur auf diesen spirituellen Schwachsinn einlassen?
2: Tja, und heute Abend geschieht das. Buchstäblich die Straße runter.
4: Wenn ich irgendwo unglücklich bin, suche ich mir einen anderen Ort zum Leben.
3: Du bist einer von denen. Du bist einer von den Scheißidioten.
7: Du bist ein wundervoller Mensch.
4: Hier zu leben muss geil sein, oder?
2: Ja, der Himmel auf Erden.

0: richtig los.
1: Es oder Tyler, hä? Wer wird Kurierin des Monats?
0: Was lässt? Was machst du eigentlich hier? Du besuchst mich nie.
2: Ich dachte, es könnte vielleicht nicht schaden, mal Urlaub zu machen.
3: Fuck, wie nice ist das denn? Du bist einfach schwanger.
0: Tyler, was soll ich denn mit dem Kind? Soll ich Milch machen und rumsitzen oder was? Ich muss fahren.
2: Ich würde gerne für Sie einspringen.
0: Komm, komm, komm, komm, komm! Voll Gas!
4: Doppel 2, ich habe eine richtig gute Tour für dich.
2: Allzeit bereit, over. Es ist gut, nicht so allein zu sein. Kennst du den? Trägt ein Typ sein Leben lang Helm und kriegt einen Tumor im Kopf. Wie lange habe ich noch?
5: Nutzen Sie jeden gemeinsamen Tag.

0: letzte Tropfen.
1: Ich mach die OP.
2: Und wenn er zu viel wegschneidet, dann wirst du Gemüse und dann...
1: Denk dran, Gemüse immer waschen, besonders in der Schwangerschaft.
2: Na, jetzt nimm das doch mal ernst.
3: Du klingst ja wie dein Vater.

0: Bis Ende Mai kamen bislang 851 Asylsuchende nach Sachsen-Anhalt, so das zuständige Innenministerium, das im Vergleichszeitraum des Vorjahres noch 1349 Asylsuchende registrierte. 2024 waren es fast 2000. Damit verstetigt sich ein Trend, den die Innenministerin auf die Maßnahmen zur Bekämpfung der irregulären Migration zurückführt, wie beispielsweise die verstärkten Kontrollen an den deutschen Außengrenzen. Lesart hier. Wer zum Beispiel aus Österreich kommt, befindet sich bereits in einem sicheren Land und muss deswegen nicht nach Deutschland einreisen, um hier einen Asylantrag zu stellen. Weitere Effekte erhofft man sich von den für Mitte Juni beschlossenen gemeinsamen Maßnahmen auf europäischer Ebene. Und damit ein herzliches Willkommen zum MDF1-Direktmagazin am Donnerstag. Die wohl wichtigste Vereinbarung auf EU-Ebene dürften neben dem besseren Schutz der EU-Außengrenzen die Möglichkeit sein, gleich dort Asylverfahren durchzuführen. So soll irreguläre Migration weiter begrenzt und diese insgesamt verlässlicher gesteuert werden. Weiter vereinbarte man Verbesserungen von Rückführungen, beispielsweise über Abschiebezentren in Drittstaaten, in denen man abgelehnte Asylbewerber abschieben kann, die nicht in ihre Herkunftsländer zurückkehren können, weil die Herkunftsstaatin sie nicht kooperierend anerkennt.
1: Schon jetzt ist die Zufahrt zum Industrie- und Gewerbegebiet in Osterweddingen häufig vom Verkehr überlastet. Eine Situation, die sich durch den künftigen Hightech-Park auf dem Areal nur noch verschärfen dürfte. Dabei trennt das Gelände nur eine Ackerfläche von der B81, auf der die Autos im Hintergrund vorbeirauschen. Eine Anschlussstelle muss her und nach einer langen Planungsphase war es am Mittwoch endlich soweit und es konnte zum symbolischen ersten Spatenstich an den besagten Standort geladen werden. Neben den Finanz- und InfrastrukturministerInnen gesellte sich zudem der Bürgermeister der Gemeinde Sülzetal, Jörg Metner, zu den Feierlichkeiten. Denn es handelt sich hier um ein Bauvorhaben der Kommune, für die diese Anschlussstelle in Zukunft sicher eine enorme Entlastung bedeuten dürfte.
2: Wir haben hier ein Gewerbegebiet, was im Augenblick eine eher schlechte Anbindung halt an die Bundesstraße hat. Und wenn Sie hinter sich schauen auf die kleine Kreisstraße, über die aktuell der gesamte Verkehr abgewickelt wird, dann sieht man durch pures Anstarren, dass die Infrastruktur nicht groß genug ist und das soll kompensiert werden.
1: Da es sich um keinen Bundes- oder Landesstraßenbau handelt, gestaltete sich die Finanzierung des Projektes zunächst schwierig, was für Verzögerungen sorgte. Letztendlich konnte der Großteil des 17 Millionen schweren Bauvorhabens aber von GRW-Mitteln abgedeckt werden. Der offizielle Beginn der Bauarbeiten wird in 14 Tagen erfolgen und in knapp einem Jahr soll die Anschlussstelle bereits fertiggestellt sein und somit den Standort in Zukunft hoffentlich noch attraktiver für Unternehmen gestalten.
2: Er hat eine fantastische Lage und er braucht eine gute, eine bessere Verkehrsinfrastruktur und eine bessere Anbindung. Vor allen Dingen vor dem Hintergrund, dass wir natürlich auch den HTP südlich von Magdeburg entsprechend entwickeln wollen. Das heißt, es soll noch mehr produzierendes Gewerbe hier in die Region kommen, um Arbeitsplätze zu schaffen, um Wertschöpfung zu schaffen. Und dafür ist Infrastruktur wichtig.
0: Am Freitag beginnt in Bernburg der Sachsen-Anhalt-Tag. Anlass für die NASA GmbH, zusätzliche Züge für den Antransport der erwarteten Gäste zu bestellen. Denn die Anreise mit dem Auto dürfte angesichts der weiträumig abgesperrten Innenstadt eher unbequemer verlaufen, auch wenn es von den Parkplätzen aus einen Shuttle-Service geben soll. Und wenn man auch ein Bierchen trinken möchte, dann ist es sowieso besser, auf das Auto zu verzichten. So gibt es ab Magdeburg einen zusätzlichen alle 2 Stunden fahrenden Regionalexpress mit Doppelstockwagen nach Bernburg mit einem Halt in Schönebeck, Eickendorf, Förderstedt, Staßfurt und Güsten. Zusammen mit dem regulären Zug der Regionalbahnlinie 47 gibt es so einen Stundentakt. Für die RB 47 bleibt es jedoch bei den einzelnen Triebwagen, weil die Bahnsteige an den Haltestellen nicht zu lang sind, um andere Fahrzeuge einsetzen zu können. Die letzten Möglichkeiten, von Bernburg wieder zurück nach Magdeburg zu kommen, sind um 0.34 Uhr, um 1.28 Uhr und um 1.40 Uhr dann über Kalbe. Und wem das jetzt alles so schnell ging, unter www.meintakt.de findet man noch einmal alle Zugverbindungen nach Bernburg.
3: Jede Oma auf der Welt kann wahrscheinlich leckeren Kuchen backen. Das gilt auch für die Omas gegen rechts. Denn die hatten zum Kaffeeklatsch in die Magdeburger Goldschmiedebrücke eingeladen. Und dabei ist klar, diese Omas haben einen ganz klaren Standpunkt. Denn ihre Generation kennt die Folgen der Nazizeit und die Not nach dem Zweiten Weltkrieg aus erster Hand. Sie haben eine große Folie ausgerollt und hier politische Anliegen, die Ihnen wichtig sind, aufgeschrieben. Und Passanten können ihre Stimme abgeben oder aber eigene Forderungen dazuschreiben. Dann plötzlich positioniert sich die Ordnungsmacht und die Omas werden darauf hingewiesen, dass ein Autokorso mit Lautsprecherwagen als ordentlich angemeldete Demonstration kommen wird. Und da sind sie, die Fahrzeuge der Bewegung Mittelstand bewegt. Die kommen nach eigenen Angaben aus den Landkreisen Helmstedt und dem Bördekreis. Und in ihren Argumenten vermischen sie berechtigte Forderungen an die politischen Verantwortlichen mit Verschwörungsängsten und unrichtigen Behauptungen. Die Suche nach Unterstützung macht mittelständischen Protest attraktiv für Akteure, die tatsächlich dem Spektrum der Verschwurbelung und dem rechtspopulistischen bis rechtsextremen Rand zuzuordnen ist. Und der Autokorso beweist, dass Mittelstand bewegt nichts gegen diese Vereinnahmung unternimmt. Und die Omas gegen rechts leisten auf ihre Art hier Widerstand mit der Hymne der amerikanischen Bürgerrechtsbewegung.
4: Dasselbe. Schaut in die Schulen und Kitas. Seht euch die Sendungen an, die sie für unsere Kinder produzieren. Almania läuft bei Kita, wo am Ende die deutsche Oma in einem braunen Fluss ertränkt wird. Ist das noch normal?
3: Es dauert etwa 20 Minuten, dann ist der Autokorso weitergezogen. Und der zur Unterstützung gekommene Liedermacher hat ganz schnell den Straßenmusiker mit dem Akkordeon mit eingebunden.

0: Und das ist ein schönes Symbol dafür, dass, wenn man will, man auch gut zusammenarbeiten kann. Und ein Stück Kuchen, dazu einen Kaffee, ist immer eine gute Grundlage für ein Gespräch.
1: Die Meldung über einen Bedrohungssachverhalt an einer Buckauer Schule zog am Mittwoch einen Polizeieinsatz nach sich. Demnach soll ein 16-Jähriger mit einer Pistole auf der Toilette bedroht haben. Mehrere Funkstreifen begaben sich deswegen zur Schule. Allerdings ergab die Ermittlung, dass der Schüler bereits nicht mehr im Objekt zugegen war. Er wurde deswegen zu Hause aufgesucht und man beschlagnahmte dort eine Soft-Air-Waffe. Unterdessen wurden an der Schule weitere Zeugenbefragungen durchgeführt und gegen den 16-Jährigen ein Ermittlungsverfahren eingeleitet. Zur Vollstreckung eines Haftbefehls führten Durchsuchungsaktionen in Berlin und Magdeburg, die vom LKE Sachsen-Anhalt durchgeführt wurden. Die Aktion richtete sich gegen 4 Russen und einen Bulgaren, die im Verdacht des bandenmäßigen Handels mit Betäubungsmitteln stehen. Außerdem wird ihnen Raub, Erpressung und Geldwäsche zur Last gelegt. Bei den Durchsuchungen wurde sehr viel Bargeld sichergestellt, Schmuck unbekannter Herkunft und auch unerlaubte Dopingmittel. Gegen einen der Russen wurde ein Haftbefehl verstreckt, gegen die anderen wird weiter ermittelt. Die Reklame.
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1: Willkommen zurück. Am Mittwochabend wurde den SCM-Berufshandballern endlich die schwer verdiente Meisterschale überreicht. Ein Fest für die Mannschaft und das Publikum, auch weil man das letzte Spiel gegen Gummersbach mit 38:35 gewinnen konnte. Nach der Übergabe der Meisterschale verabschiedete der SCM gleich 7 Spieler, die die Mannschaft verlassen. Darunter Kapitän Christian O'Sullivan, der 10 Jahre für den SCM spielte. Weitere Spieler, die gehen, sind Tim Hornke, der seine Karriere nun beendet, Sergei Hernandez, Nicola Potter, Manuel Zehnder, Sebastian Barthold und Tim Zechel. Sie alle prägten den SCM auf besondere Weise und haben ihren Anteil zum Erfolg der Mannschaft beigesteuert. Zum Schluss der Meisterfeier wurde das Trikot mit der Nummer 24, also das Leibchen von O'Sullivan, als Zeichen zur Aufnahme des Spielers in die Hall of Fame unter das Hallendach gezogen. Allerdings gibt es noch einmal die Chance, alle Spieler zu treffen.

0: einem feinen Pinsel, um eine möglichst naturgetreue Farbwiedergabe zu erreichen. Heute kann man das übrigens der KI überlassen, wie es zahlreiche nachkolorierte Schwarz-Weiß-Filme beweisen. An diese technischen Hilfsmittel musste ich denken beim Besuch der Vernissage in der Galerie Himmelreich mit Bildern des Malers Klaus Walter aus Berlin. Denn seine Bilder sehen gewissermaßen wie nachgemalte Fotografien aus, allerdings oft ohne wirklich fotorealistisch sein zu wollen.
1: Die werden auch nicht abgemalt, also teilweise schon, aber also Fotografie ist sozusagen einmal ein Hilfsmittel, praktisch das moderne Skizzenbuch, Ideen erstmal nur festzuhalten, Situationen. Und dann ist es schon natürlich auch ein Medium, weil auch die Fotografie macht ja was mit dem Bild, mit den Schatten, mit den Farben schon überhaupt. Das ist das 3D ins 2D übersetzt, das ist sozusagen ein Hilfsmittel. Und für diesen distanzierten Blick, den ich habe, ist das Foto schon eine ganz gute Vorlage. Also es sind oft Vorlagen. Aber das heißt eben nicht, dass die Bilder dann eins zu eins vom Foto sind. Die sind oft gebaut aus sehr verschiedenen Fotos. Oder die Figuren hier zum Beispiel waren hier nicht drin. Ne? Die habe ich dann wirklich reingezeichnet. Man hat schon eine Affinität für bestimmte Orte, die irgendwie skurril sind oder auch nicht ganz eindeutig zu bezeichnen, die aber irgendwas in Gang setzen. Seltsame Orte, auch ein bisschen einsame Orte oder aufgeladene Orte. Und dann kommt natürlich noch die Situation dazu, also ein bestimmtes Licht, also zum Beispiel dieses mit den Hirschen, mit den Rehen, die Eindringlinge. Das ist auch ein total gebautes Bild, aber dieses Gebäude, das ist aus einem Foto, das war so eine Nachtaufnahme von so einem Siedlungshaus, was praktisch so theaterhaft, künstlich beleuchtet war von einer Straßenlaterne. Das war übrigens in Sachsen-Anhalt, in Möckern. Dieser Kontrast, sage ich mal, zu dieser abgezirkelten, biederen, kontrollierten Eigenheimwelt, so My Home is My Castle, und das Bild, was sozusagen eindringt in diese Welt. Hier zum Beispiel die Kapelle, da hat mich natürlich dieser seltsame Kapellenraum interessiert. Und dann habe ich den noch verstärkt mit dem Kontrast dieser Monoblockstühle. Die standen da auch nicht, die Figur saß da auch nicht. Das heißt, die Bilder baue ich dann noch selbst.
0: Und da kann schnell ein Schnappschuss von einer Autobahnraststätte zur Inspiration für eine ganze Bilderserie werden, bei der zum Beispiel die abgebildeten Personen nur noch als Schemen erkennbar sind. Und diese Reduzierung der Details oder auch nur der Farben machen dann auch die Essenz dieser Bilder aus. Auch ein flüchtiger Blick in einen Fundus oder eine profane Wellblechwand werden so zur Inspiration seiner Bilder.
1: Das interessiert mich einfach dieses Muster, wie die Schatten fallen, die beobachte ich schon seit Jahren. Das ist bei einem Verwandten im Allgäu, das Nachbargrundstück. Und die stehen seit bestimmt 10 Jahren. Und ich fotografiere die immer wieder bei verschiedenem Licht. Mal ist ein Teil weg, mal ist ein Teil dazugestellt. Dann ist es mal Mittag, mal Winter, mal morgens. Dann ist das Licht anders, die Schatten. Mal ist das Gras gewachsen, dann wieder gemäht. Dann habt ihr schon die ganze Serie. Und ich habe die auch schon ein paar Mal gemalt.
0: Bleibt natürlich die Frage, ob man sich so ein Motiv für mehrere tausend Euro ins Wohnzimmer hängen will. Eine Entscheidung, die man bei einem Besuch in der Galerie Himmelreich noch bis zum 3. Juli treffen könnte. Denn es muss ja nicht der rührende Hirsch vorm Alpenpanorama. Es können auch diese hier sein, die gerade mal in einem Haus in Möckern vorbeischauen.
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3: Die MDF1-Wettervorhersage für den 4. und 5. Juni. In der Nacht zum Freitag ist der Himmel stark bewölkt. Die Schauer ziehen ab und in der zweiten

0: zweiten Nachthälfte wird es trocken sein. Die Nachttemperaturen gehen auf 13 bis 10 Grad zurück. Der Wind weht schwach und weiter in Böen aus südwestlicher Richtung. Am Freitag ist der Himmel stark bewölkt. Nach einem trockenen Start gibt es am Nachmittag teils gewittrigen Regen. Die Temperaturen steigen auf Werte von 18 bis 20 Grad. Der Wind weht mäßig und weiter in Böen aus westlichen Richtungen. Der UV-Index liegt beim mäßigen Wert 3. Die weiteren Aussichten bis zum Montag. Die über den britischen Inseln liegenden Tiefdruckgebiete gestalten das Wetter mit einem Mix aus Sonne und Wolken weiter wechselhaft. Am Wochenende ist die Luft nur mäßig warm. Der Samstag sollte trocken sein. Danach gibt es Regen.
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0: Bis Ende Mai kamen bislang 851 Asylsuchende nach Sachsen-Anhalt, so das zuständige Innenministerium, das im Vergleichszeitraum des Vorjahres noch 1349 Asylsuchende registrierte. 2024 waren es fast 2000. Damit verstetigt sich ein Trend, den die Innenministerin auf die Maßnahmen zur Bekämpfung der irregulären Migration zurückführt, wie beispielsweise die verstärkten Kontrollen an den deutschen Außengrenzen. Lesart hier. Wer zum Beispiel aus Österreich kommt, befindet sich bereits in einem sicheren Land und muss deswegen nicht nach Deutschland einreisen, um hier einen Asylantrag zu stellen. Weitere Effekte erhofft man sich von den für Mitte Juni beschlossenen gemeinsamen Maßnahmen auf europäischer Ebene. Und damit ein herzliches Willkommen zum MDF1 Direktmagazin am Donnerstag. Die wohl wichtigste Vereinbarung auf EU-Ebene dürften neben dem besseren Schutz der EU-Außengrenzen die Möglichkeit sein, gleich dort Asylverfahren durchzuführen. So soll irreguläre Migration weiter begrenzt und diese insgesamt verlässlicher gesteuert werden. Weiter vereinbarte man Verbesserungen von Rückführungen, beispielsweise über Abschiebezentren in Drittstaaten, in denen man abgelehnte Asylbewerber abschieben kann, die nicht in ihre Herkunftsländer zurückkehren können, weil die Herkunftsstaatin sie nicht kooperierend anerkennt.
1: Schon jetzt ist die Zufahrt zum Industrie- und Gewerbegebiet in Osterweddingen häufig vom Verkehr überlastet. Eine Situation, die sich durch den künftigen Hightech-Park auf dem Areal nur noch verschärfen dürfte. Dabei trennt das Gelände nur eine Ackerfläche von der B81, auf der die Autos im Hintergrund vorbeirauschen. Eine Anschlussstelle muss her und nach einer langen Planungsphase war es am Mittwoch endlich soweit und es konnte zum symbolischen ersten Spatenstich an den besagten Standort geladen werden. Neben den Finanz- und InfrastrukturministerInnen gesellte sich zudem der Bürgermeister der Gemeinde Sülzetal, Jörg Metner, zu den Feierlichkeiten. Denn es handelt sich hier um ein Bauvorhaben der Kommune, für die diese Anschlussstelle in Zukunft sicher eine enorme Entlastung bedeuten dürfte.
2: Wir haben hier ein Gewerbegebiet, was im Augenblick eine eher schlechte Anbindung halt an die Bundesstraße hat. Und wenn Sie hinter sich schauen auf die kleine Kreisstraße, über die aktuell der gesamte Verkehr abgewickelt wird, dann sieht man durch pures Anstarren,

0: dass die Infrastruktur nicht groß genug ist und das soll kompensiert werden.
1: Da es sich um keinen Bundes- oder Landesstraßenbau handelt, gestaltete sich die Finanzierung des Projektes zunächst schwierig, was für Verzögerungen sorgte. Letztendlich konnte der Großteil des 17 Millionen schweren Bauvorhabens aber von GRW-Mitteln abgedeckt werden. Der offizielle Beginn der Bauarbeiten wird in 14 Tagen erfolgen und in knapp einem Jahr soll die Anschlussstelle bereits fertiggestellt sein und somit den Standort in Zukunft hoffentlich noch attraktiver für Unternehmen gestalten.
0: Er hat eine fantastische Lage und er braucht eine gute, eine bessere Verkehrsinfrastruktur und eine bessere Anbindung. Vor allen Dingen vor dem Hintergrund, dass wir natürlich auch den HTP südlich von Magdeburg entsprechend entwickeln wollen. Das heißt, es soll noch mehr produzierendes Gewerbe hier in die Region kommen, um Arbeitsplätze zu schaffen, um Wertschöpfung zu schaffen. Und dafür ist Infrastruktur wichtig.
2: Das Martha-Maria-Krankenhaus vermeldet, ein weiteres Herzkatheterlabor in Betrieb genommen zu haben. Dabei handelt es sich um einen speziell ausgestatteten Behandlungsraum, in dem man minimalinvasive Herzuntersuchungen und Eingriffe vornehmen kann. Die Einrichtung wird als hochmodern eingestuft und sie dürfte zu einer besseren Spezialisierung der Einrichtung beitragen. Etwas, was ja auch die Krankenhausreform forciert. So können am Standort Döhlau mehr Patienten behandelt werden und mehr Patienten bedeutet mehr und bessere Expertise. Außerdem steht damit eine gewisse Redundanz zur Verfügung, falls mal bei einem Behandlungssaal Wartungsarbeiten erfolgen müssen. Auch eine Verkürzung der Wartezeiten auf eine notwendige Behandlung dürfte mit dieser zusätzlichen Kapazität einhergehen.
3: Jede Oma auf der Welt kann wahrscheinlich leckeren Kuchen backen. Das gilt auch für die Omas gegen rechts, denn die hatten zum Kaffeeklatsch in die Magdeburger Goldschmiedebrücke eingeladen. Und dabei ist klar, diese Omas haben einen ganz klaren Standpunkt, denn ihre Generation kennt die Folgen der Nazizeit und die Not nach dem Zweiten Weltkrieg aus erster Hand. Sie haben eine große Folie ausgerollt und hier politische Anliegen, die ihnen wichtig sind, aufgeschrieben. Und Passanten können ihre Stimme abgeben oder aber eigene Forderungen dazuschreiben. Dann plötzlich positioniert sich die Ordnungsmacht und die Omas werden darauf hingewiesen, dass ein Autokorso mit Lautsprecherwagen als ordentlich angemeldete Demonstration kommen wird. Und da sind sie, die Fahrzeuge der Bewegung Mittelstand bewegt. Die kommen nach eigenen Angaben aus den Landkreisen Helmstedt und dem Bördekreis. Und in ihren Argumenten vermischen sie berechtigte Forderungen an die politischen Verantwortlichen mit Verschwörungsängsten und unrichtigen Behauptungen. Die Suche nach Unterstützung macht mittelständischen Protest attraktiv für Akteure, die tatsächlich dem Spektrum der Verschwurbelung und dem rechtspopulistischen bis rechtsextremen Rand zuzuordnen ist. Und der Autokorso beweist, dass Mittelstand bewegt nichts gegen diese Vereinnahmung unternimmt. Und die Omas gegen rechts leisten auf ihre Art hier Widerstand mit der Hymne der amerikanischen Bürgerrechtsbewegung.
4: Dasselbe. Schaut in die Schulen und Kitas. Seht euch die Sendungen an, die sie für unsere Kinder produzieren. Almania läuft bei Kita, wo am Ende die deutsche Oma in einem braunen Fluss ertränkt wird. Ist das doch normal?
3: Es dauert etwa 20 Minuten, dann ist der Autokorso weitergezogen. Und der zur Unterstützung gekommene Liedermacher hat ganz schnell den Straßenmusiker mit dem Akkordeon mit eingebunden.

0: Und das ist ein schönes Symbol dafür, dass, wenn man will, man auch gut zusammenarbeiten kann. Und ein Stück Kuchen, dazu einen Kaffee, ist immer eine gute Grundlage für ein Gespräch.
1: Auch in Halle dürfen Gaststätten, für die ein Freiflächenbetrieb genehmigt ist, während der Fußball-WM länger geöffnet sein, falls sie Spiele zeigen wollen, deren Anpfiff erst nach 22 Uhr erfolgt. Auch nach dem Abpfiff dürfen solche Gaststätten noch 60 Minuten länger nach dem Spielende öffnen. Um das zu ermöglichen, hat die Stadtverwaltung

0: entsprechende Allgemeinverfügung erlassen, die den Lärmschutz und die öffentliche Vorführung von entsprechenden Fernsehsendungen auch im Freien regelt. So dürfen technische Geräte nur zur öffentlichen Vorführung der Fußballspiele benutzt werden und man muss Lautsprecher so ausrichten, dass die Nachbarschaft so wenig wie möglich in Mitleidenschaft gezogen wird. Auch muss der Veranstalter sicherstellen, dass keine der auf dem Fußballplatz üblichen Lärminstrumente benutzt werden können. Wer es genauer wissen möchte, der findet die Allgemeinverfügung am Freitag unter dem eingeblendeten QR-Code. Die Reklame.
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0: Willkommen zurück. Ich glaube, ich habe es hier schon einmal vermeldet, aber offensichtlich gibt es noch nicht genug Bewerbungen von Studenten zu einem Sommerpraktikum bei der Stadtverwaltung Karlsruhe. Vom 3. bis 21. August könnte man Einblick in die Arbeit der Verwaltung von Halles Partnerstadt erhalten. Versüßt wird dieses Praktikum mit freier Kost und Logis und einem Taschengeld von 200 Euro. Die Bewerbungsfrist endet am 15. Juni und da man an diese Form der Sommerbetätigung noch einmal erinnerte, scheint es bis jetzt noch nicht genug Bewerber gegeben zu haben. Einfach eine Mail mit Motivationsschreiben, Lebenslauf und Immatrikulationsbescheinigung an repräsentation@halle.de schicken. Die Lochkamera war ein beliebtes Mittel in der Renaissance, beispielsweise für Landschaftsmaler, möglichst fotorealistische Gemälde herzustellen. Die Fotografie war dann die folgerichtige Erfindung, so etwas einfacher zu machen, zunächst in Schwarz-Weiß, dann auch in Farbe. Und ein Zwischenschritt dabei war die Kolorierung mit der Hand, also das Ausmalen der Flächen mit einem feinen Pinsel, um eine möglichst naturgetreue Farbwiedergabe zu erreichen. Heute kann man das übrigens der KI überlassen, wie es zahlreiche nachkolorierte Schwarz-Weiß-Filme beweisen. An diese technischen Hilfsmittel musste ich denken beim Besuch der Vernissage in der Galerie Himmelreich mit Bildern des Malers Klaus Walter aus Berlin. Denn seine Bilder sehen gewissermaßen wie nachgemalte Fotografien aus, allerdings oft ohne wirklich fotorealistisch sein zu wollen.
5: Die werden auch nicht abgemalt, also teilweise schon, aber also Fotografie ist sozusagen einmal ein Hilfsmittel, praktisch das moderne Skizzenbuch, um Ideen erstmal nur festzuhalten, Situationen. Und dann ist es schon natürlich auch ein Medium, weil auch die Fotografie macht ja was mit dem Bild, mit den Schatten, mit den Farben schon überhaupt, das ist das 3D ins 2D übersetzt, das ist sozusagen ein Hilfsmittel. Und für diesen distanzierten Blick, den ich habe, ist das Foto schon eine ganz

0: Gute Vorlage. Also es sind oft Vorlagen, aber das heißt eben nicht, dass die Bilder dann eins zu eins vom Foto sind. Die sind oft gebaut aus sehr verschiedenen Fotos oder die Figuren hier zum Beispiel waren hier nicht drin. Ne? Die habe ich dann wirklich reingezeichnet. Man hat schon eine Affinität für bestimmte Orte, die irgendwie skurril sind oder auch nicht ganz eindeutig zu bezeichnen, die aber irgendwas in Gang setzen. Seltsame Orte, auch ein bisschen einsame Orte oder aufgeladene Orte. Und dann kommt natürlich noch die Situation dazu, also ein bestimmtes Licht, also zum Beispiel dieses mit den Hirschen, mit den Rehen, die Eindringlinge. Das ist auch ein total gebautes Bild, aber dieses Gebäude, das ist aus einem Foto, das war so eine Nachtaufnahme von so einem Siedlungshaus, was praktisch so theaterhaft, künstlich beleuchtet war von einer Straßenlaterne. Das war übrigens in Sachsen-Anhalt, in Möckern. Dieser Kontrast, sage ich mal, zu dieser abgezirkelten, biederen, kontrollierten Eigenheimwelt, so my home is my castle, und das Wild, was sozusagen eindringt in diese Welt. Hier zum Beispiel die Kapelle, da hat mich natürlich dieser seltsame Kapellenraum interessiert. Und dann habe ich den noch verstärkt mit dem Kontrast dieser Monoblockstühle. Die standen da auch nicht, die Figur saß da auch nicht. Das heißt, die Bilder baue ich dann noch selbst.
1: Und da kann schnell ein Schnappschuss von einer Autobahnraststätte zur Inspiration für eine ganze Bilderserie werden, bei der zum Beispiel die abgebildeten Personen nur noch als Schemen erkennbar sind. Und diese Reduzierung der Details oder auch nur der Farben machen dann auch die Essenz dieser Bilder aus. Auch ein flüchtiger Blick in einen Fundus oder eine profane Wellblechwand werden so zur Inspiration seiner Bilder.
0: Das interessiert mich einfach dieses Muster, wie die Schatten fallen, die beobachte ich schon seit Jahren. Das ist bei einem Verwandten im Allgäu, das Nachbargrundstück. Und die stehen seit bestimmt 10 Jahren. Und ich fotografiere die immer wieder bei verschiedenem Licht. Mal ist ein Teil weg, mal ist ein Teil dazugestellt. Dann ist es mal Mittag, mal Winter, mal morgens. Dann ist das Licht anders, die Schatten. Mal ist das Gras gewachsen, dann wieder gemäht. Dann habe ich schon die ganze Serie. Und ich habe die auch schon ein paar Mal gemalt.
1: Bleibt natürlich die Frage, ob man sich so ein Motiv für mehrere tausend Euro ins Wohnzimmer hängen will. Eine Entscheidung, die man bei einem Besuch in der Galerie Himmelreich noch bis zum 3. Juli treffen könnte. Denn es muss ja nicht der rührende Hirsch vorm Alpenpanorama. Es können auch diese hier sein, die gerade mal in einem Haus in Möckern vorbeischauen. Am Freitag beginnt in Bernburg der Sachsen-Anhalt-Tag. Anlass für die NASA GmbH, zusätzliche Züge für den Antransport der zu erwartenden Gäste zu bestellen. Denn die Anreise mit dem Auto dürfte angesichts der weiträumig abgesperrten Innenstadt eher unbequemer verlaufen, auch wenn es von den Parkplätzen aus einen Shuttle-Service geben soll. Und wenn man auch mal ein Bierchen trinken will, ist es sowieso besser, auf das Auto zu verzichten. So gibt es ab Halle eine zusätzliche, alle 2 Stunden fahrende Expresslinie ohne Unterwegshalt nach Bernburg. Und zusammen mit dem regulären Zug über Könnern gibt es so einen Stundentakt. Außerdem wird man mit doppelt so langen Zügen fahren. Die letzten Möglichkeiten, von Bernburg wieder zurück nach Halle zu kommen, sind um 23.35 Uhr, um 0.20 Uhr und um 1.20 Uhr. Wem das jetzt zu schnell ging, unter www.meintakt.de findet man noch einmal alle Zugverbindungen nach Bernburg. Das Wetter.
2: Die MDF1 Wettervorhersage für den 4. und 5. Juni. In der Nacht zum Freitag ist der Himmel stark bewölkt. Die Schauer ziehen ab und in der zweiten Nachthälfte wird es trocken sein. Die Nachttemperaturen gehen auf 13 bis 10 Grad zurück. Der Wind weht schwach und weiter in Böen aus südwestlicher Richtung. Am Freitag ist der Himmel stark bewölkt. Nach einem trockenen Start gibt es am Nachmittag teils gewittrigen Regen. Die Temperaturen steigen auf Werte von 18 bis 20 Grad. Der Wind weht mäßig und weiter in Böen aus westlichen Richtungen. Der UV-Index

0: liegt beim mäßigen Wert 3. Die weiteren Aussichten bis zum Montag. Die über den britischen Inseln liegenden Tiefdruckgebiete gestalten das Wetter mit einem Mix aus Sonne und Wolken weiter wechselhaft. Am Wochenende ist die Luft nur mäßig warm. Der Samstag sollte trocken sein. Danach gibt es Regen.
1: Wo Sachsen-Anhalt trifft, ist das Motto des diesjährigen Sachsen-Anhalt-Tages, der am Freitag um 15 Uhr auf der MDR-Bühne eröffnet werden soll. Das kann man sich antun, muss es aber nicht, denn bereits um 14 Uhr starten überall in Bernburg die Programme der verschiedenen Länder und Radiobühnen. Am Freitag läuft das Programm allgemein bis Mitternacht, auf den Radiobühnen noch eine Stunde länger. Bei SAW unter anderem mit einer AC/DC-Coverband und bei Radio Brocken mit Secret Art. Außer der Anreise entstehen keine Kosten, denn der Eintritt zum Sachsen-Anhalt-Tag ist natürlich frei. Wer nicht so weit fahren möchte, der begibt sich einfach auf den Halleschen Marktplatz. Denn da werden am Freitag um 16 Uhr die Händel-Festspiele eröffnet. Diesmal jedoch nicht am Händel-Denkmal, sondern auf der Westseite des Marktplatzes. Denn das Glockenspiel auf dem Roten Turm wird diesmal das Festival einläuten. Natürlich gibt es auch einige Festansprachen, aber auch Musik. Denn das Eröffnungskonzert wird vom Stadtsingchor gegeben und dabei unter anderem vom Akademischen Orchester begleitet. Wer mit Händel jetzt nichts am Hut hat, dem sei ein weiteres Festival ans Herz gelegt. Um 20 Uhr beginnt das diesjährige Trotzburgfest mit Schüller und Band, einer gut gelaunten Combo rund um den Liedermacher Ralf Schüller. Und während es zum Eröffnungskonzert zum Händel-Festival keinen Eintritt kostet, muss man für Schüller und Band 25 Euro berappen. 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

0: Bis Ende Mai kamen bislang 851 Asylsuchende nach Sachsen-Anhalt, so das zuständige Innenministerium, das im Vergleichszeitraum des Vorjahres noch 1349 Asylsuchende registrierte. 2024 waren es fast 2000. Damit verstetigt sich ein Trend, den die Innenministerin auf die Maßnahmen zur Bekämpfung der irregulären Migration zurückführt, wie beispielsweise die verstärkten Kontrollen an den deutschen Außengrenzen. Lesart hier. Wer zum Beispiel aus Österreich kommt, befindet sich bereits in einem sicheren Land und muss deswegen nicht nach Deutschland einreisen, um hier einen Asylantrag zu stellen. Weitere Effekte erhofft man sich von den für Mitte Juni beschlossenen gemeinsamen Maßnahmen auf europäischer Ebene. Und damit ein herzliches Willkommen zum MDF1-Direktmagazin am Donnerstag. Die wohl wichtigste Vereinbarung auf EU-Ebene dürften neben dem besseren Schutz der EU-Außengrenzen die Möglichkeit sein, gleich dort Asylverfahren durchzuführen. So soll irreguläre Migration weiter begrenzt und diese insgesamt verlässlicher gesteuert werden. Weiter vereinbarte man Verbesserungen von Rückführungen, beispielsweise über Abschiebezentren in Drittstaaten, in denen man abgelehnte Asylbewerber abschieben kann, die nicht in ihre Herkunftsländer zurückkehren können, weil die Herkunftsstaatin sie nicht kooperierend anerkennt.
1: Schon jetzt ist die Zufahrt zum Industrie- und Gewerbegebiet in Osterweddingen häufig vom Verkehr überlastet. Eine Situation, die sich durch den künftigen Hightech-Park auf dem Areal nur noch verschärfen dürfte. Dabei trennt das Gelände nur eine Ackerfläche von der B81, auf der die Autos im Hintergrund vorbeirauschen. Eine Anschlussstelle muss her und nach einer langen Planungsphase war es am Mittwoch endlich soweit und es konnte zum symbolischen ersten Spatenstich an den besagten Standort geladen werden. Neben den Finanz- und InfrastrukturministerInnen gesellte sich zudem der Bürgermeister der Gemeinde Sülzetal, Jörg Metner, zu den Feierlichkeiten, denn es handelt sich hier um ein Bauvorhaben der Kommune, für die diese Anschlussstelle in Zukunft sicher eine enorme Entlastung bedeuten dürfte.
2: Wir haben hier ein Gewerbegebiet, was im Augenblick eine eher schlechte Anbindung halt an die Bundesstraße hat. Und wenn Sie hinter sich schauen auf die kleine Kreisstraße, über die aktuell der gesamte Verkehr abgewickelt wird, dann sieht man durch pures Anstarren,

0: dass die Infrastruktur nicht groß genug ist und das soll kompensiert werden.
1: Da es sich um keinen Bundes- oder Landesstraßenbau handelt, gestaltete sich die Finanzierung des Projektes zunächst schwierig, was für Verzögerungen sorgte. Letztendlich konnte der Großteil des 17 Millionen schweren Bauvorhabens aber von GRW-Mitteln abgedeckt werden. Der offizielle Beginn der Bauarbeiten wird in 14 Tagen erfolgen und in knapp einem Jahr soll die Anschlussstelle bereits fertiggestellt sein und somit den Standort in Zukunft hoffentlich noch attraktiver für Unternehmen gestalten.
0: Er hat eine fantastische Lage und er braucht eine gute, eine bessere Verkehrsinfrastruktur, eine bessere Anbindung. Vor allen Dingen vor dem Hintergrund, dass wir natürlich auch den HTP südlich von Magdeburg entsprechend entwickeln wollen. Das heißt, es soll noch mehr produzierendes Gewerbe hier in die Region kommen, um Arbeitsplätze zu schaffen, um Wertschöpfung zu schaffen. Und dafür ist Infrastruktur wichtig.
2: Am Freitag beginnt in Bernburg der Sachsen-Anhalt-Tag. Anlass für die NASA GmbH, zusätzliche Züge für den Antransport der erwarteten Gäste zu bestellen. Denn die Anreise mit dem Auto dürfte angesichts der weiträumig abgesperrten Innenstadt eher unbequemer verlaufen, auch wenn es von den Parkplätzen aus einen Shuttle-Service geben soll. Und wenn man auch ein Bierchen trinken möchte, dann ist es sowieso besser, auf das Auto zu verzichten. So gibt es ab Magdeburg einen zusätzlichen alle 2 Stunden fahrenden Regionalexpress mit Doppelstockwagen nach Bernburg mit einem Halt in Schönebeck, Eickendorf, Förderstedt, Staßfurt und Güsten. Zusammen mit dem regulären Zug der Regionalbahn Linie 47 gibt es so einen Stundentakt. Für die RB 47 bleibt es jedoch bei den einzelnen Triebwagen, weil die Bahnsteige an den Haltestellen nicht so lang sind, um andere Fahrzeuge einsetzen zu können. Die letzten Möglichkeiten, von Bernburg wieder zurück nach Magdeburg zu kommen, sind um 0.34 Uhr, um 1.28 Uhr und um 1.40 Uhr dann über Kalbe. Und wem das jetzt alles so schnell ging, unter www.meintakt.de findet man noch einmal alle Zugverbindungen nach Bernburg.
3: Jede Oma auf der Welt kann wahrscheinlich leckeren Kuchen backen. Das gilt auch für die Omas gegen rechts. Denn die hatten zum Kaffeeklatsch in die Magdeburger Goldschmiedebrücke eingeladen. Und dabei ist klar, diese Omas haben einen ganz klaren Standpunkt, denn ihre Generation kennt die Folgen der Nazizeit und die Not nach dem Zweiten Weltkrieg aus erster Hand. Sie haben eine große Folie ausgerollt und hier politische Anliegen, die ihnen wichtig sind, aufgeschrieben. Und Passanten können ihre Stimme abgeben oder aber eigene Forderungen dazuschreiben. Dann plötzlich positioniert sich die Ordnungsmacht und die Omas werden darauf hingewiesen, dass ein Autokorso mit Lautsprecherwagen als ordentlich angemeldete Demonstration kommen wird. Und da sind sie, die Fahrzeuge der Bewegung Mittelstand bewegt. Die kommen nach eigenen Angaben aus den Landkreisen Helmstedt und dem Bördekreis. Und in ihren Argumenten vermischen sie berechtigte Forderungen an die politischen Verantwortlichen mit Verschwörungsängsten und unrichtigen Behauptungen. Die Suche nach Unterstützung macht mittelständischen Protest attraktiv für Akteure, die tatsächlich dem Spektrum der Verschwurbelung und dem rechtspopulistischen bis rechtsextremen Rand zuzuordnen ist. Und der Autokorso beweist, dass Mittelstand bewegt nichts gegen diese Vereinnahmung unternimmt. Und die Omas gegen rechts leisten auf ihre Art hier Widerstand mit der Hymne der amerikanischen Bürgerrechtsbewegung.
4: Dasselbe. Schaut in die Schulen und Kitas. Seht euch die Sendungen an, die sie für unsere Kinder produzieren. Almania läuft bei Kika, wo am Ende die deutsche Oma in einem braunen Fluss ertränkt wird. Ist das doch normal?
3: Es dauert etwa 20 Minuten, dann ist der Autokorso weitergezogen. Und der zur Unterstützung gekommene Liedermacher hat ganz schnell den Straßenmusiker mit dem Akkordeon mit eingebunden.

Und das ist ein schönes Symbol dafür, dass, wenn man will, man auch gut zusammenarbeiten kann. Und ein Stück Kuchen, dazu einen Kaffee, ist immer eine gute Grundlage für ein Gespräch.

0: Die Meldung über einen Bedrohungssachverhalt an einer Buckauer Schule zog am Mittwoch einen Polizeieinsatz nach sich. Demnach soll ein 16-Jähriger mit einer Pistole auf der Toilette bedroht haben. Mehrere Funkstreifen begaben sich deswegen zur Schule. Allerdings ergab die Ermittlung, dass der Schüler bereits nicht mehr im Objekt zugegen war. Er wurde deswegen zu Hause aufgesucht und man beschlagnahmte dort eine Soft-Air-Waffe. Unterdessen wurden an der Schule weitere Zeugenbefragungen durchgeführt und gegen den 16-Jährigen ein Ermittlungsverfahren eingeleitet. Zur Vollstreckung eines Haftbefehls führten Durchsuchungsaktionen in Berlin und Magdeburg, die vom LKE Sachsen-Anhalt durchgeführt wurden. Die Aktion richtete sich gegen 4 Russen und einen Bulgaren, die im Verdacht des bandenmäßigen Handels mit Betäubungsmitteln stehen. Außerdem wird ihnen Raub, Erpressung und Geldwäsche zur Last gelegt. Bei den Durchsuchungen wurde sehr viel Bargeld sichergestellt, Schmuck unbekannter Herkunft und auch unerlaubte Dopingmittel. Gegen einen der Russen wurde ein Haftbefehl verstreckt, gegen die anderen wird weiter ermittelt. 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
0: Willkommen zurück. Am Mittwochabend wurde den SCM-Berufshandballern endlich die schwer verdiente Meisterschale überreicht. Ein Fest für die Mannschaft und das Publikum, auch weil man das letzte Spiel gegen Gummersbach mit 38:35 gewinnen konnte. Nach der Übergabe der Meisterschale verabschiedete der SCM gleich 7 Spieler, die die Mannschaft verlassen. Darunter Kapitän Christian O'Sullivan, der 10 Jahre für den SCM spielte. Weitere Spieler, die gehen, sind Tim Hornke, der seine Karriere nun beendet, Sergei Hernandez, Nicola Potter, Manuel Zehnder, Sebastian Barthold und Tim Zechel. Sie alle prägten den SCM auf besondere Weise und haben ihren Anteil zum Erfolg der Mannschaft beigesteuert. Zum Schluss der Meisterfeier wurde das Trikot mit der Nummer 24, also das Leibchen von O'Sullivan, als Zeichen zur Aufnahme des Spielers in die Hall of Fame unter das Hallendach gezogen. Allerdings gibt es noch einmal die Chance, alle Spieler zu treffen, denn am kommenden Montag ist die Mannschaft im Rathaus eingeladen, um sich standesgemäß noch einmal auf dem Rathausbalkon feiern zu lassen. Die Lochkamera war ein beliebtes Mittel in der Renaissance, beispielsweise für Landschaftsmaler, möglichst fotorealistische Gemälde herzustellen. Die Fotografie war dann die folgerichtige Erfindung, so etwas einfacher zu machen, zunächst in Schwarz-Weiß, dann auch in Farbe. Und ein Zwischenschritt dabei war die Kolorierung mit der Hand, also das Ausmalen der Flächen mit

0: Weise schon, aber also Fotografie ist sozusagen einmal ein Hilfsmittel, praktisch das moderne Skizzenbuch, um Ideen erstmal nur festzuhalten, Situationen. Und dann ist es schon natürlich auch ein Medium, weil auch die Fotografie macht ja was mit dem Bild, mit den Schatten, mit den Farben schon überhaupt. Das ist das 3D ins 2D übersetzt, das ist sozusagen ein Hilfsmittel. Und für diesen distanzierten Blick, den ich habe, ist das Foto schon eine ganz gute Vorlage. Also es sind oft Vorlagen, aber das heißt eben nicht, dass die Bilder dann eins zu eins vom Foto sind. Die sind oft gebaut aus sehr verschiedenen Fotos oder die Figuren hier zum Beispiel waren hier nicht drin. Ne? Die habe ich dann wirklich reingezeichnet. Man hat schon eine Affinität für bestimmte Orte, die irgendwie skurril sind oder auch nicht ganz eindeutig zu bezeichnen, die aber irgendwas in Gang setzen. Seltsame Orte, auch ein bisschen einsame Orte oder aufgeladene Orte. Und dann kommt natürlich noch die Situation dazu, also ein bestimmtes Licht, also zum Beispiel dieses mit den Hirschen, mit den Rehen, die Eindringlinge. Das ist auch ein total gebautes Bild, aber dieses Gebäude, das ist aus einem Foto, das war so eine Nachtaufnahme von so einem Siedlungshaus, was praktisch so theaterhaft künstlich beleuchtet war von einer Straßenlaterne. Das war übrigens in Sachsen-Anhalt, in Möckern. Dieser Kontrast, sage ich mal, zu dieser abgezirkelten, biederen, kontrollierten Eigenheimwelt, so my home is my castle, und das Wild, was sozusagen eindringt in diese Welt. Hier zum Beispiel die Kapelle, da hat mich natürlich dieser seltsame Kapellenraum interessiert. Und dann habe ich den noch verstärkt mit dem Kontrast dieser Monoblockstühle, die standen da auch nicht, die Figur saß da auch nicht. Das heißt, die Bilder baue ich dann noch selbst.
1: Und da kann schnell ein Schnappschuss von einer Autobahnraststätte zur Inspiration für eine ganze Bilderserie werden, bei der zum Beispiel die abgebildeten Personen nur noch als Schemen erkennbar sind. Und diese Reduzierung der Details oder auch nur der Farben machen dann auch die Essenz dieser Bilder aus. Auch ein flüchtiger Blick in einen Fundus oder eine profane Wellblechwand werden so zur Inspiration seiner Bilder.
0: Das interessiert mich einfach dieses Muster, wie die Schatten fallen, die beobachte ich schon seit Jahren. Das ist bei einem Verwandten im Allgäu, das Nachbargrundstück. Und die stehen seit bestimmt 10 Jahren. Und ich fotografiere die immer wieder bei verschiedenem Licht. Mal ist ein Teil weg, mal ist ein Teil dazugestellt. Dann ist es mal Mittag, mal Winter, mal morgens. Dann ist das Licht anders, die Schatten. Mal ist das Gras gewachsen, dann wieder gemäht. Dann habe ich schon die ganze Serie. Und ich habe die auch schon ein paar Mal gemalt.
1: Bleibt natürlich die Frage, ob man sich so ein Motiv für mehrere tausend Euro ins Wohnzimmer hängen will. Eine Entscheidung, die man bei einem Besuch in der Galerie Himmelreich noch bis zum 3. Juli treffen könnte. Denn es muss ja nicht der rührende Hirsch vorm Alpenpanorama. Es können auch diese hier sein, die gerade mal in einem Haus in Möckern vorbeischauen.
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3: Die MDF1-Wettervorhersage für den 4. und 5. Juni. In der Nacht zum Freitag ist der Himmel stark bewölkt. Die Schauer ziehen ab und in der zweiten Nachthälfte wird es trocken sein. Die Nachttemperaturen gehen auf 13 bis 10 Grad zurück. Der Wind weht schwach und weiter in Böen aus südwestlicher Richtung. Am Freitag ist der Himmel stark bewölkt. Nach einem trockenen Start gibt es am Nachmittag teils gewittrigen Regen. Die Temperaturen steigen auf Werte von 18 bis 20 Grad. Der Wind weht mäßig und weiter in Böen aus westlichen Richtungen. Der UV-Index liegt beim mäßigen Wert 3. Die weiteren Aussichten bis zum Mond.

0: Montag. Die über den britischen Inseln liegenden Tiefdruckgebiete gestalten das Wetter mit einem Mix aus Sonne und Wolken weiter wechselhaft. Am Wochenende ist die Luft nur mäßig warm. Der Samstag sollte trocken sein. Danach gibt es Regen.
1: Wo Sachsen-Anhalt trifft, ist das Motto des diesjährigen Sachsen-Anhalt-Tages, der am Freitag um 15 Uhr auf der MDR-Bühne eröffnet werden soll. Das kann man sich antun, muss es aber nicht, denn bereits um 14 Uhr starten überall in Bernburg die Programme auf den verschiedenen Länder- und Radiobühnen. Am Freitag läuft das Programm allgemein bis Mitternacht, auf den Radiobühnen noch eine Stunde länger. Bei SAW unter anderem mit einer AC/DC-Coverband und bei Radio Brocken mit Secret Art. Außer der Anreise entstehen keine Kosten, denn der Eintritt zum Sachsen-Anhalt-Tag ist natürlich frei. Wir hier bei MDF1 bieten Ihnen am Freitag natürlich eine neue Ausgabe des Direktmagazins und wie immer zum Wochenausklang mit einem Besuch im Talkwerk. 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Bis dahin auf Wiederfernsehen und bleiben Sie gesund.

0: Ihr Schlüssel zum Glück, ich höre.
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2: Einbrüchen. Aber es ist nicht so, wie Sie glauben.
1: Vergessen Sie es.
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0: 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Ah. Zauberstab.
2: Oh, ja, das ist deine Mutter.
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2: Wir packen ihn in den Lieferwagen und stellen den irgendwo ab, alles klar?
0: Sie bringen mir nur Unglück. Wieso habe ich mich darauf eingelassen?
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3: Was heißt hier Ex? Wir sind ja noch nicht mal geschieden.
2: Doch.
3: Nein.
2: Aber ja.
3: Aber nein.
2: Ja.
3: Nein.
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0: Fischer, du musst dich vom Feuerwerk lossagen. 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
1: 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Unseres Familienkodex. Das Herstellen von Feuerwerk ist keine Arbeit für ein Mädchen.
0: Sternenfall!
1: Die berühmte Abhandlung über die Alchemie des Feuers.
2: Ein Buch so mächtig, dass es die Welt ändern könnte. Ich bräuchte es lediglich für eine Nacht.
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2: 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Vertrau mir.
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3: 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Soweit klar?
4: Sie hält sich für so schlau, macht im Endeffekt aber nichts als Ärger.
5: Wo bleibt eure Loyalität, Bisschen?
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1: Ich habe kein gutes Gefühl dabei.
4: Es ist ein maschinelles Meisterwerk, sondergleichen. Seht her!
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0: Unsere Klienten zahlen heute das Dreifache vom üblichen Preis.
1: Wir sind hier für die Spiele.
2: Kleine Sitzecke, eine Leseecke und einem Essbereich.
0: Deine Bewertung ist diesmal noch schlechter.
3: Ich habe hier extra ihren Koffer runtergetragen.
0: Schon gut. Vergiss den Kommentar. Kümmere dich um deinen Klienten.
3: Sorry, ich höre Sie sehr schlecht. Können Sie mit Ja oder Nein antworten?
4: Hey, sorry. Ich wollte dich nicht erschrecken. Bist du hier wegen des Apartments? Ich bin hier, um Athleten auf die Spiele vorzubereiten. Hey, Leute! Hey!
3: Das ist was Geschäftliches. Ich kann nicht einfach so...
4: professionell sein.
0: Unfassbar professionell.
4: Zieht euch diese Couch rein! Wow! Ich versichere Ihnen, wir können Ihre Frustration verstehen. Wir verstehen Sie.
1: Leid, mir geht's gut.
3: Setzen Sie sich.
5: Und los geht's! Eine Party!
4: Deine Partys?
3: Alles klar.
4: Nicht rauchen.
3: Ist ja gut.
4: Keine harten Drogen.
3: Alles klar.
6: Merci beaucoup.
3: Au revoir.
4: Au revoir. Auch wenn du die Welt hast und alles scheiße findest, könntest du dich ein bisschen für andere interessieren.
7: Diese ganze Schwere fällt in deinen Körper.
3: Scheiße! Alles okay? Du hast meinen ganzen Tag versaut.
4: Wieso denn?
3: Wie konnte ich mich nur auf diesen spirituellen Schwachsinn einlassen? Tja, und heute Abend geschieht es. Buchstäblich die Straße runter.
4: Wenn ich irgendwo unglücklich bin, suche ich mir einen anderen Ort zum Leben.
3: Du bist einer von denen. Du bist einer von den Scheißidioten.
7: Du bist ein wundervoller Mensch.
4: Hier zu leben muss geil sein, oder?
3: Ja, der Himmel auf Erden.

0: richtig los.
1: Sandra Tyler, hä? Wer wird Kurierin des Monats?
0: Was lässt?
2: Was machst du eigentlich hier? Du besuchst mich nie.
3: Ich dachte, es könnte vielleicht nicht schaden, mal Urlaub zu machen.
2: Fuck, wie nice ist das denn? Du bist einfach schwanger.
4: Tyler, was soll ich denn mit dem Kind? Soll ich Milch machen und rumsitzen oder was? Ich muss fahren.
3: Ich würde gerne für Sie einspringen.
0: Komm, von da aus!
5: Doppel 2, ich habe eine richtig gute Tour für dich.
3: Allzeit bereit, over. Es ist gut, nicht so allein zu sein. Kennst du den? Trägt ein Typ sein Leben am Helm und kriegt einen Tumor im Kopf. Wie lange habe ich noch?
6: Nutzen Sie jeden gemeinsamen Tag.

0: letzte Tropfen.
1: Ich mach die OP.
2: Und wenn ihr zu viel wegschneidet, dann wirst du Gemüse und dann...
1: Denk dran, Gemüse immer waschen, besonders in der Schwangerschaft.
2: Na, jetzt nimm das doch mal ernst.
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0: Bis Ende Mai kamen bislang 851 Asylsuchende nach Sachsen-Anhalt, so das zuständige Innenministerium, das im Vergleichszeitraum des Vorjahres noch 1349 Asylsuchende registrierte. 2024 waren es fast 2000. Damit verstetigt sich ein Trend, den die Innenministerin auf die Maßnahmen zur Bekämpfung der irregulären Migration zurückführt, wie beispielsweise die verstärkten Kontrollen an den deutschen Außengrenzen. Lesart hier. Wer zum Beispiel aus Österreich kommt, befindet sich bereits in einem sicheren Land und muss deswegen nicht nach Deutschland einreisen, um hier einen Asylantrag zu stellen. Weitere Effekte erhofft man sich von den für Mitte Juni beschlossenen gemeinsamen Maßnahmen auf europäischer Ebene. Und damit ein herzliches Willkommen zum MDF1-Direktmagazin am Donnerstag. Die wohl wichtigste Vereinbarung auf EU-Ebene dürften neben dem besseren Schutz der EU-Außengrenzen die Möglichkeit sein, gleich dort Asylverfahren durchzuführen. So soll irreguläre Migration weiter begrenzt und diese insgesamt verlässlicher gesteuert werden. Weiter vereinbarte man Verbesserungen von Rückführungen, beispielsweise über Abschiebezentren in Drittstaaten, in denen man abgelehnte Asylbewerber abschieben kann, die nicht in ihre Herkunftsländer zurückkehren können, weil die Herkunftsstaatin sie nicht kooperierend anerkennt.
1: Schon jetzt ist die Zufahrt zum Industrie- und Gewerbegebiet in Osterweddingen häufig vom Verkehr überlastet. Eine Situation, die sich durch den künftigen Hightech-Park auf dem Areal nur noch verschärfen dürfte. Dabei trennt das Gelände nur eine Ackerfläche von der B81, auf der die Autos im Hintergrund vorbeirauschen. Eine Anschlussstelle muss her und nach einer langen Planungsphase war es am Mittwoch endlich soweit und es konnte zum symbolischen ersten Spatenstich an den besagten Standort geladen werden. Neben den Finanz- und InfrastrukturministerInnen gesellte sich zudem der Bürgermeister der Gemeinde Sülzetal, Jörg Metner, zu den Feierlichkeiten. Denn es handelt sich hier um ein Bauvorhaben der Kommune, für die diese Anschlussstelle in Zukunft sicher eine enorme Entlastung bedeuten dürfte.
2: Wir haben hier ein Gewerbegebiet, was im Augenblick eine eher schlechte Anbindung halt an die Bundesstraße hat. Und wenn Sie hinter sich schauen auf die kleine Kreisstraße, über die aktuell der gesamte Verkehr abgewickelt wird, dann sieht man durch pures Anstarren, dass die Infrastruktur nicht groß genug ist und das soll kompensiert werden.
1: Da es sich um keinen Bundes- oder Landesstraßenbau handelt, gestaltete sich die Finanzierung des Projektes zunächst schwierig, was für Verzögerungen sorgte. Letztendlich konnte der Großteil des 17 Millionen schweren Bauvorhabens aber von GRW-Mitteln abgedeckt werden. Der offizielle Beginn der Bauarbeiten wird in 14 Tagen erfolgen und in knapp einem Jahr soll die Anschlussstelle bereits fertiggestellt sein und somit den Standort in Zukunft hoffentlich noch attraktiver für Unternehmen gestalten.
2: Er hat eine fantastische Lage und er braucht eine gute, eine bessere Verkehrsinfrastruktur, eine bessere Anbindung. Vor allen Dingen vor dem Hintergrund, dass wir natürlich auch den HTP südlich von Magdeburg entsprechend entwickeln wollen. Das heißt, es soll noch mehr produzierendes Gewerbe hier in die Region kommen, um Arbeitsplätze zu schaffen, um Wertschöpfung zu schaffen. Und dafür ist Infrastruktur wichtig.
0: Das Martha-Maria-Krankenhaus vermeldet, ein weiteres Herzkatheterlabor in Betrieb genommen zu haben. Dabei handelt es sich um einen speziell ausgestatteten Behandlungsraum, in dem man minimalinvasive Herzuntersuchungen und Eingriffe vornehmen kann. Die Einrichtung wird als hochmodern eingestuft und sie dürfte zu einer besseren Spezialisierung der Einrichtung beitragen. Etwas, was ja auch die Krankenhausreform forciert. So können am Standort Döhlau mehr Patienten behandelt werden und mehr Patienten bedeutet mehr und bessere Expertise. Außerdem steht damit eine gewisse Redundanz zur Verfügung, falls mal bei einem Behandlungssaal Wartungsarbeiten erfolgen müssen. Auch eine Verkürzung der Wartezeiten auf eine notwendige Behandlung dürfte mit dieser zusätzlichen Kapazität einhergehen.
3: Jede Oma auf der Welt kann wahrscheinlich leckeren Kuchen backen. Das gilt auch für die Omas gegen rechts, denn die hatten zum Kaffeeklatsch in die Magdeburger Goldschmiedebrücke eingeladen. Und dabei ist klar, diese Omas haben einen ganz klaren Standpunkt, denn ihre Generation kennt die Folgen der Nazizeit und die Not nach dem Zweiten Weltkrieg aus erster Hand. Sie haben eine große Folie ausgerollt und hier politische Anliegen, die ihnen wichtig sind, aufgeschrieben. Und Passanten können ihre Stimme abgeben oder aber eigene Forderungen dazuschreiben. Dann plötzlich positioniert sich die Ordnungsmacht und die Omas werden darauf hingewiesen, dass ein Autokorso mit Lautsprecherwagen als ordentlich angemeldete Demonstration kommen wird. Und da sind sie, die Fahrzeuge der Bewegung Mittelstand bewegt. Die kommen nach eigenen Angaben aus den Landkreisen Helmstedt und dem Bördekreis. Und in ihren Argumenten vermischen sie berechtigte Forderungen an die politischen Verantwortlichen mit Verschwörungsängsten und unrichtigen Behauptungen. Die Suche nach Unterstützung macht mittelständischen Protest attraktiv für Akteure, die tatsächlich dem Spektrum der Verschwurbelung und dem rechtspopulistischen bis rechtsextremen Rand zuzuordnen ist. Und der Autokorso beweist, dass Mittelstand bewegt, nichts gegen diese Vereinnahmung unternimmt. Und die Omas gegen rechts leisten auf ihre Art hier Widerstand mit der Hymne der amerikanischen Bürgerrechtsbewegung.
4: Dasselbe. Schaut in die Schulen und Kitas. Seht euch die Sendungen an, die sie für unsere Kinder produzieren. Almania läuft bei Kika, wo am Ende die deutsche Oma in einem braunen Fluss ertränkt wird. Ist das doch normal?
3: Es dauert etwa 20 Minuten, dann ist der Autokorso weitergezogen. Und der zur Unterstützung gekommene Liedermacher hat ganz schnell den Straßenmusiker mit dem Akkordeon mit eingebunden.

0: Und das ist ein schönes Symbol dafür, dass, wenn man will, man auch gut zusammenarbeiten kann. Und ein Stück Kuchen, dazu einen Kaffee, ist immer eine gute Grundlage für ein Gespräch.
1: Auch in Halle dürfen Gaststätten, für die ein Freiflächenbetrieb genehmigt ist, während der Fußball-WM länger geöffnet sein, falls sie Spiele zeigen wollen, deren Anpfiff erst nach 22 Uhr erfolgt. Auch nach dem Abpfiff dürfen solche Gaststätten noch 60 Minuten länger nach dem Spielende öffnen. Um das zu ermöglichen, hat die Stadtverwaltung eine entsprechende Allgemeinverfügung erlassen, die den Lärmschutz und die öffentliche Vorführung von entsprechenden Fernsehsendungen auch im Freien regelt. So dürfen technische Geräte nur zur öffentlichen Vorführung der Fußballspiele benutzt werden und man muss Lautsprecher so ausrichten, dass die Nachbarschaft so wenig wie möglich in Mitleidenschaft gezogen wird. Auch muss der Veranstalter sicherstellen, dass keine der auf dem Fußballplatz üblichen Lärminstrumente benutzt werden können. Wer es genauer wissen möchte, der findet die Allgemeinverfügung am Freitag unter dem eingeblendeten QR-Code. Die Reklame.
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1: Willkommen zurück. Ich glaube, ich habe es hier schon einmal vermeldet, aber offensichtlich gibt es noch nicht genug Bewerbungen von Studenten zu einem Sommerpraktikum bei der Stadtverwaltung Karlsruhe. Vom 3. bis 21. August könnte man Einblick in die Arbeit der Verwaltung von Halles Partnerstadt erhalten. Versüßt wird dieses Praktikum mit freier Kost und Logis und einem Taschengeld von 200 Euro. Die Bewerbungsfrist endet am 15. Juni und da man an diese Form der Sommerbetätigung noch einmal erinnerte, scheint es bis jetzt noch nicht genug Bewerber gegeben zu haben. Einfach eine Mail mit Motivationsschreiben, Lebenslauf und Immatrikulationsbescheinigung an repräsentation@halle.de schicken. Die Lochkamera war ein beliebtes Mittel in der Renaissance, beispielsweise für Landschaftsmaler, möglichst fotorealistische Gemälde herzustellen. Die Fotografie war dann die folgerichtige Erfindung, so etwas einfacher zu machen, zunächst in Schwarz-Weiß, dann auch in Farbe. Und ein Zwischenschritt dabei war die Kolorierung mit der Hand, also das Ausmalen der Flächen mit einem feinen Pinsel, um eine möglichst naturgetreue Farbwiedergabe zu erreichen. Heute kann man das übrigens der KI überlassen, wie es zahlreiche nachkolorierte Schwarz-Weiß-Filme beweisen. An diese technischen Hilfsmittel musste ich denken beim Besuch der Vernissage in der Galerie Himmelreich mit Bildern des Malers Klaus Walter aus Berlin. Denn seine Bilder sehen gewissermaßen wie nachgemalte Fotografien aus, allerdings oft ohne wirklich fotorealistisch sein zu wollen.
6: Die werden auch nicht abgemalt, also teilweise schon, aber also Fotografie ist sozusagen einmal ein Hilfsmittel, praktisch das moderne Skizzenbuch, um Ideen erstmal nur festzuhalten, Situationen. Und dann ist es schon natürlich auch ein Medium, weil auch die Fotografie macht ja was mit dem Bild, mit den Schatten, mit den Farben schon überhaupt. Das ist das 3D ins 2D übersetzt, das ist sozusagen ein Hilfsmittel. Und für diesen distanzierten Blick, den ich habe, ist das Foto schon eine ganz gute Vorlage. Also es sind oft Vorlagen. Aber das heißt eben nicht, dass die Bilder dann eins zu eins vom Foto sind. Die sind oft gebaut aus sehr verschiedenen Fotos. Oder die Figuren hier zum Beispiel waren hier nicht drin. Ne? Die habe ich dann wirklich reingezeichnet. Man hat schon eine Affinität für bestimmte Orte, die irgendwie skurril sind oder auch nicht ganz eindeutig zu bezeichnen, die aber irgendwas in Gang setzen. Seltsame Orte, auch ein bisschen einsame Orte oder aufgeladene Orte. Und dann kommt natürlich noch die Situation dazu, also ein bestimmtes Licht, also zum Beispiel dieses mit den Hirschen, mit den Rehen, die Eindringlinge. Das ist auch ein total gebautes Bild, aber dieses Gebäude, das ist aus einem Foto, das war so eine Nachtaufnahme von so einem Siedlungshaus, was praktisch so theaterhaft, künstlich beleuchtet war von einer Straßenlaterne. Das war übrigens in Sachsen-Anhalt, in Möckern. Dieser Kontrast, sage ich mal, zu dieser abgezirkelten, biederen, kontrollierten Eigenheimwelt, so my home is my castle, und das Wild, was sozusagen eindringt in diese Welt. Hier zum Beispiel die Kapelle, da hat mich natürlich dieser seltsame Kapellenraum interessiert. Und dann habe ich den noch verstärkt mit dem Kontrast dieser Monoblockstühle, die standen da auch nicht, die Figur saß da auch nicht. Das heißt, die Bilder baue ich dann noch selbst.
1: Und da kann schnell ein Schnappschuss von einer Autobahnraststätte zur Inspiration für eine ganze Bilderserie werden, bei der zum Beispiel die abgebildeten Personen nur noch als Schemen erkennbar sind. Und diese Reduzierung der Details oder auch nur der Farben machen dann auch die Essenz dieser Bilder aus. Auch ein flüchtiger Blick in einen Fundus oder eine profane Wellblechwand werden so zur Inspiration seiner Bilder.
6: Das Interessierte ist einfach dieses Muster, wie die Schatten fallen, die beobachte ich schon seit Jahren. Das ist es bei einem Verwandten im Allgäu, das Nachbargrundstück. Und die stehen seit bestimmt 10 Jahren und ich fotografiere die immer wieder bei verschiedenem Licht. Mal ist ein Teil weg, mal ist ein Teil dazugestellt. Dann ist es mal Mittag, mal Winter, mal morgens, dann ist das Licht anders, die Schatten. Mal ist das Gras gewachsen, dann wieder gemäht. Dann habt ihr eine ganze Serie. Und ich habe die auch schon ein paar Mal gemalt.
1: Bleibt natürlich die Frage, ob man sich so ein Motiv für mehrere tausend Euro ins Wohnzimmer hängen will. Eine Entscheidung, die man bei einem Besuch in der Galerie Himmelreich noch bis zum 3. Juli treffen könnte. Denn es muss ja nicht der rührende Hirsch vorm Alpenpanorama. Es können auch diese hier sein, die gerade mal in einem Haus in Möckern vorbeischauen. Am Freitag beginnt in Bernburg der Sachsen-Anhalt-Tag. Anlass für die NASA GmbH, zusätzliche Züge für den Antransport der zu erwartenden Gäste zu bestellen. Denn die Anreise mit dem Auto dürfte angesichts der weiträumig abgesperrten Innenstadt eher unbequemer verlaufen, auch wenn es von den Parkplätzen aus einen Shuttle-Service geben soll. Und wenn man auch mal ein Bierchen trinken will, ist es sowieso besser, auf das Auto zu verzichten. So gibt es ab Halle eine zusätzliche, alle 2 Stunden fahrende Expresslinie ohne Unterwegshalt nach Bernburg. Und zusammen mit dem regulären Zug über Könnern gibt es so einen Stundentakt. Außerdem wird man mit doppelt so langen Zügen fahren. Die letzten Möglichkeiten, von Bernburg wieder zurück nach Halle zu kommen, sind um 23.35 Uhr, um 0.20 Uhr und um 1.20 Uhr. Wem das jetzt zu schnell ging, unter www.meintakt.de findet man noch einmal alle Zugverbindungen nach Bernburg. Das Wetter.
7: Die MDF1-Wettervorhersage für den 4. und 5. Juni. In der Nacht zum Freitag ist der Himmel stark bewölkt. Die Schauer ziehen ab und in der zweiten Nachthälfte wird es trocken sein. Die Nachttemperaturen gehen auf 13 bis 10 Grad zurück. Der Wind weht schwach und weiter in Böen aus südwestlicher Richtung. Am Freitag ist der Himmel stark bewölkt. Nach einem trockenen Start gibt es am Nachmittag teils gewittrigen Regen. Die Temperaturen steigen auf Werte von 18 bis 20 Grad. Der Wind weht mäßig und weiter in Böen aus westlichen Richtungen. Der UV-Index liegt beim mäßigen Wert 3. Die weiteren Aussichten bis zum Montag. Die über den britischen Inseln liegenden Tiefdruckgebiete gestalten das Wetter mit einem Mix aus Sonne und Wolken weiter wechselhaft. Am Wochenende ist die Luft nur mäßig warm. Der Samstag sollte trocken sein. Danach gibt es Regen.
1: Wo Sachsen-Anhalt trifft, ist das Motto des diesjährigen Sachsen-Anhalt-Tages, der am Freitag um 15 Uhr auf der MDR-Bühne eröffnet werden soll. Das kann man sich antun, muss es aber nicht, denn bereits um 14 Uhr starten überall in Bernburg die Programme der verschiedenen Länder und Radiobühnen. Am Freitag läuft das Programm allgemein bis Mitternacht, auf den Radiobühnen noch eine Stunde länger. Bei SAW unter anderem mit einer AC/DC-Coverband und bei Radio Brocken mit Secret Art. Außer der Anreise entstehen keine Kosten, denn der Eintritt zum Sachsen-Anhalt-Tag ist natürlich frei. Wer nicht so weit fahren möchte, der begibt sich einfach auf den Halleschen Marktplatz. Denn da werden am Freitag um 16 Uhr die Händel-Festspiele eröffnet. Diesmal jedoch nicht am Händel-Denkmal, sondern auf der Westseite des Marktplatzes. Denn das Glockenspiel auf dem Roten Turm wird diesmal das Festival einläuten. Natürlich gibt es auch einige Festansprachen, aber auch Musik. Denn das Eröffnungskonzert wird vom Stadtsingchor gegeben und dabei unter anderem vom Akademischen Orchester begleitet. Wer mit Händel jetzt nichts am Hut hat, dem sei ein weiteres Festival ans Herz gelegt. Um 20 Uhr beginnt das diesjährige Trotzburgfest mit Schüller und Band, einer gut gelaunten Combo rund um den Liedermacher Ralf Schüller. Und während es zum Eröffnungskonzert zum Händel-Festival keinen Eintritt kostet, muss man für Schüller und Band 25 Euro berappen. 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

0: Bis Ende Mai kamen bislang 851 Asylsuchende nach Sachsen-Anhalt, so das zuständige Innenministerium, das im Vergleichszeitraum des Vorjahres noch 1349 Asylsuchende registrierte. 2024 waren es fast 2000. Damit verstetigt sich ein Trend, den die Innenministerin auf die Maßnahmen zur Bekämpfung der irregulären Migration zurückführt, wie beispielsweise die verstärkten Kontrollen an den deutschen Außengrenzen. Lesart hier. Wer zum Beispiel aus Österreich kommt, befindet sich bereits in einem sicheren Land und muss deswegen nicht nach Deutschland einreisen, um hier einen Asylantrag zu stellen. Weitere Effekte erhofft man sich von den für Mitte Juni beschlossenen gemeinsamen Maßnahmen auf europäischer Ebene. Und damit ein herzliches Willkommen zum MDF1 Direktmagazin am Donnerstag. Die wohl wichtigste Vereinbarung auf EU-Ebene dürften neben dem besseren Schutz der EU-Außengrenzen die Möglichkeit sein, gleich dort Asylverfahren durchzuführen. So soll irreguläre Migration weiter begrenzt und diese insgesamt verlässlicher gesteuert werden. Weiter vereinbarte man Verbesserungen von Rückführungen, beispielsweise über Abschiebezentren in Drittstaaten, in denen man abgelehnte Asylbewerber abschieben kann, die nicht in ihre Herkunftsländer zurückkehren können, weil die Herkunftsstaatin sie nicht kooperierend anerkennt.
1: Schon jetzt ist die Zufahrt zum Industrie- und Gewerbegebiet in Osterweddingen häufig vom Verkehr überlastet. Eine Situation, die sich durch den künftigen Hightech-Park auf dem Areal nur noch verschärfen dürfte. Dabei trennt das Gelände nur eine Ackerfläche von der B81, auf der die Autos im Hintergrund vorbeirauschen. Eine Anschlussstelle muss her und nach einer langen Planungsphase war es am Mittwoch endlich soweit und es konnte zum symbolischen ersten Spatenstich an den besagten Standort geladen werden. Neben den Finanz- und InfrastrukturministerInnen gesellte sich zudem der Bürgermeister der Gemeinde Sülzetal, Jörg Metner, zu den Feierlichkeiten, denn es handelt sich hier um ein Bauvorhaben der Kommune, für die diese Anschlussstelle in Zukunft sicher eine enorme Entlastung bedeuten dürfte.
2: Wir haben hier ein Gewerbegebiet, ich sag mal, was im Augenblick eine eher schlechte Anbindung halt an die Bundesstraße hat. Und wenn Sie hinter sich schauen auf die kleine Kreisstraße, über die aktuell der gesamte Verkehr abgewickelt wird, dann sieht man durch pures Anstarren, dass die Infrastruktur nicht groß genug ist und das soll kompensiert werden.
1: Da es sich um keinen Bundes- oder Landesstraßenbau handelt, gestaltete sich die Finanzierung des Projektes zunächst schwierig, was für Verzögerungen sorgte. Letztendlich konnte der Großteil des 17 Millionen schweren Bauvorhabens aber von GRW-Mitteln abgedeckt werden. Der offizielle Beginn der Bauarbeiten wird in 14 Tagen erfolgen und in knapp einem Jahr soll die Anschlussstelle bereits fertiggestellt sein und somit den Standort in Zukunft hoffentlich noch attraktiver für Unternehmen gestalten.
2: Er hat eine fantastische Lage und er braucht eine gute, eine bessere Verkehrsinfrastruktur, eine bessere Anbindung. Vor allen Dingen vor dem Hintergrund, dass wir natürlich auch den HTP südlich von Magdeburg entsprechend entwickeln wollen. Das heißt, es soll noch mehr produzierendes Gewerbe hier in die Region kommen, um Arbeitsplätze zu schaffen, um Wertschöpfung zu schaffen. Und dafür ist Infrastruktur wichtig.
0: Am Freitag beginnt in Bernburg der Sachsen-Anhalt-Tag. Anlass für die NASA GmbH, zusätzliche Züge für den Antransport der erwarteten Gäste zu bestellen. Denn die Anreise mit dem Auto dürfte angesichts der weiträumig abgesperrten Innenstadt eher unbequemer verlaufen, auch wenn es von den Parkplätzen aus einen Shuttle-Service geben soll. Und wenn man auch ein Bierchen trinken möchte, dann ist es sowieso besser, auf das Auto zu verzichten. So gibt es ab Magdeburg einen zusätzlichen alle 2 Stunden fahrenden Regionalexpress mit Doppelstockwagen nach Bernburg mit einem Halt in Schönebeck, Eickendorf, Förderstedt, Stassfurt und Güsten. Zusammen mit dem regulären Zug der Regionalbahnlinie 47 gibt es so einen Stundentakt. Für die RB 47 bleibt es jedoch bei den einzelnen Triebwagen, weil die Bahnsteige an den Haltestellen nicht so lang sind, um andere Fahrzeuge einsetzen zu können. Die letzten Möglichkeiten, von Bernburg wieder zurück nach Magdeburg zu kommen, sind um 0.34 Uhr, um 1.28 Uhr und um 1.40 Uhr dann über Kalbe. Und wem das jetzt alles so schnell ging, unter www.meintakt.de findet man noch einmal alle Zugverbindungen nach Bernburg.
3: Jede Oma auf der Welt kann wahrscheinlich leckeren Kuchen backen. Das gilt auch für die Omas gegen rechts, denn die hatten zum Kaffeeklatsch in die Magdeburger Goldschmiedebrücke eingeladen. Und dabei ist klar, diese Omas haben einen ganz klaren Standpunkt, denn ihre Generation kennt die Folgen der Nazizeit und die Not nach dem Zweiten Weltkrieg aus erster Hand. Sie haben eine große Folie ausgerollt und hier politische Anliegen, die Ihnen wichtig sind, aufgeschrieben. Und Passanten können ihre Stimme abgeben oder aber eigene Forderungen dazuschreiben. Dann plötzlich positioniert sich die Ordnungsmacht und die Omas werden darauf hingewiesen, dass ein Autokorso mit Lautsprecherwagen als ordentlich angemeldete Demonstration kommen wird. Und da sind sie, die Fahrzeuge der Bewegung Mittelstand bewegt. Die kommen nach eigenen Angaben aus den Landkreisen Helmstedt und dem Bördekreis. Und in ihren Argumenten vermischen sie berechtigte Forderungen an die politischen Verantwortlichen mit Verschwörungsängsten und unrichtigen Behauptungen. Die Suche nach Unterstützung macht mittelständischen Protest attraktiv für Akteure, die tatsächlich dem Spektrum der Verschwurbelung und dem rechtspopulistischen bis rechtsextremen Rand zuzuordnen ist. Und der Autokorso beweist, dass Mittelstand bewegt, nichts gegen diese Vereinnahmung unternimmt. Und die Omas gegen rechts leisten auf ihre Art hier Widerstand mit der Hymne der amerikanischen Bürgerrechtsbewegung.
4: Dasselbe. Schaut in die Schulen und Kitas. Seht euch die Sendungen an, die sie für unsere Kinder produzieren. Almania läuft bei Kita, wo am Ende die deutsche Oma in einem braunen Fluss ertränkt wird. Ist das noch normal?
3: Es dauert etwa 20 Minuten, dann ist der Autokorso weitergezogen. Und der zur Unterstützung gekommene Liedermacher hat ganz schnell den Straßenmusiker mit dem Akkordeon mit eingebunden.

0: Und das ist ein schönes Symbol dafür, dass, wenn man will, man auch gut zusammenarbeiten kann. Und ein Stück Kuchen, dazu einen Kaffee, ist immer eine gute Grundlage für ein Gespräch.
1: Die Meldung über einen Bedrohungssachverhalt an einer Buckauer Schule zog am Mittwoch einen Polizeieinsatz nach sich. Demnach soll ein 16-Jähriger mit einer Pistole auf der Toilette bedroht haben. Mehrere Funkstreifen begaben sich deswegen zur Schule. Allerdings ergab die Ermittlung, dass der Schüler bereits nicht mehr im Objekt zugegen war. Er wurde deswegen zu Hause aufgesucht und man beschlagnahmte dort eine Soft-Air-Waffe. Unterdessen wurden an der Schule weitere Zeugenbefragungen durchgeführt und gegen den 16-Jährigen ein Ermittlungsverfahren eingeleitet. Zur Vollstreckung eines Haftbefehls führten Durchsuchungsaktionen in Berlin und Magdeburg, die vom LKE Sachsen-Anhalt durchgeführt wurden. Die Aktion richtete sich gegen 4 Russen und einen Bulgaren, die im Verdacht des bandenmäßigen Handels mit Betäubungsmitteln stehen. Außerdem wird ihnen Raub, Erpressung und Geldwäsche zur Last gelegt. Bei den Durchsuchungen wurde sehr viel Bargeld sichergestellt, Schmuck unbekannter Herkunft und auch unerlaubte Dopingmittel. Gegen einen der Russen wurde ein Haftbefehl verstreckt, gegen die anderen wird weiter ermittelt. Die Reklame.
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1: Willkommen zurück. Am Mittwochabend wurde den SCM-Berufshandballern endlich die schwer verdiente Meisterschale überreicht. Ein Fest für die Mannschaft und das Publikum, auch weil man das letzte Spiel gegen Gummersbach mit 38-35 gewinnen konnte. Nach der Übergabe der Meisterschale verabschiedete der SCM gleich 7 Spieler, die die Mannschaft verlassen. Darunter Kapitän Christian O'Sullivan, der 10 Jahre für den SCM spielte. Weitere Spieler, die gehen, sind Tim Hornke, der seine Karriere nun beendet, Sergei Hernandez, Nicola Potter, Manuel Zehnder, Sebastian Barthold und Tim Zechel. Sie alle prägten den SCM auf besondere Weise und haben ihren Anteil zum Erfolg der Mannschaft beigesteuert. Zum Schluss der Meisterfeier wurde das Trikot mit der Nummer 24, also das Leibchen von O'Sullivan, als Zeichen zur Aufnahme des Spielers in die Hall of Fame unter das Hallendach gezogen. Allerdings gibt es noch einmal die Chance, alle Spieler zu treffen, denn am kommenden Montag ist die Mannschaft im Rathaus eingeladen, um sich standesgemäß noch einmal auf dem Rathausbalkon feiern zu lassen. Die Lochkamera war ein beliebtes Mittel in der Renaissance, beispielsweise für Landschaftsmaler, möglichst fotorealistische Gemälde herzustellen. Die Fotografie war dann die folgerichtige Erfindung, so etwas einfacher zu machen, zunächst in Schwarz-Weiß, dann auch in Farbe. Und ein Zwischenschritt dabei war die Kolorierung mit der Hand, also das Ausmalen der Flächen mit einem feinen Pinsel, um eine möglichst naturgetreue Farbwiedergabe zu erreichen. Heute kann man das übrigens der KI überlassen, wie es zahlreiche nachkolorierte Schwarz-Weiß-Filme beweisen. An diese technischen Hilfsmittel musste ich denken beim Besuch der Vernissage in der Galerie Himmelreich mit Bildern des Malers Klaus Walter aus Berlin. Denn seine Bilder sehen gewissermaßen wie nachgemalte Fotografien aus, allerdings oft ohne wirklich fotorealistisch sein zu wollen.
7: Die werden auch nicht abgemalt, also teilweise.

0: ist das Foto schon eine ganz gute Vorlage. Also es sind oft Vorlagen, aber das heißt eben nicht, dass die Bilder dann eins zu eins vom Foto sind. Die sind oft gebaut aus sehr verschiedenen Fotos oder die Figuren hier zum Beispiel waren hier nicht drin. Ne? Die habe ich dann wirklich reingezeichnet. Man hat schon eine Affinität für bestimmte Orte, die irgendwie skurril sind oder auch nicht ganz eindeutig zu bezeichnen, die aber irgendwas in Gang setzen. Seltsame Orte, auch ein bisschen einsame Orte oder aufgeladene Orte. Und dann kommt natürlich noch die Situation dazu, also ein bestimmtes Licht, also zum Beispiel dieses mit den Hirschen, mit den Rehen, die Eindringlinge. Das ist auch ein total gebautes Bild, aber dieses Gebäude, das ist aus einem Foto, das war so eine Nachtaufnahme von so einem Siedlungshaus, was praktisch so theaterhaft künstlich beleuchtet war von einer Straßenlaterne. Das war übrigens in Sachsen-Anhalt, in Möckern. Dieser Kontrast, sage ich mal, zu dieser abgezirkelten, biederen, kontrollierten Eigenheimwelt, so My Home is My Castle, und das Wild, was sozusagen eindringt in diese Welt. Hier zum Beispiel die Kapelle, da hat mich natürlich dieser seltsame Kapellenraum interessiert. Und dann habe ich den noch verstärkt mit dem Kontrast dieser Monoblockstühle, die standen da auch nicht, die Figur saß da auch nicht. Das heißt, die Bilder baue ich dann noch selbst.
1: Und da kann schnell ein Schnappschuss von einer Autobahnraststätte zur Inspiration für eine ganze Bilderserie werden, bei der zum Beispiel die abgebildeten Personen nur noch als Schemen erkennbar sind. Und diese Reduzierung der Details oder auch nur der Farben machen dann auch die Essenz dieser Bilder aus. Auch ein flüchtiger Blick in einen Fundus oder eine profane Wellblechwand werden so zur Inspiration seiner Bilder.
0: Das interessiert mich einfach dieses Muster, wie die Schatten fallen, die beobachte ich schon seit Jahren. Das ist es bei einem Verwandten im Allgäu, das Nachbargrundstück. Und die stehen seit bestimmt 10 Jahren und ich fotografiere die immer wieder bei verschiedenem Licht. Mal ist ein Teil weg, mal ist ein Teil dazugestellt. Dann ist es mal Mittag, mal Winter, mal morgens. Dann ist das Licht anders, die Schatten. Mal ist das Gras gewachsen, dann wieder gemäht. Dann habe ich schon die ganze Serie und ich habe die auch schon ein paar Mal gemalt.
1: Bleibt natürlich die Frage, ob man sich so ein Motiv für mehrere tausend Euro ins Wohnzimmer hängen will. Eine Entscheidung, die man bei einem Besuch in der Galerie Himmelreich noch bis zum 3. Juli treffen könnte. Denn es muss ja nicht der rührende Hirsch vorm Alpenpanorama, es können auch diese hier sein, die gerade mal in einem Haus in Möckern vorbeischauen.
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3: Die MDF1-Wettervorhersage für den 4. und 5. Juni. In der Nacht zum Freitag ist der Himmel stark bewölkt. Die Schauer ziehen ab und in der zweiten Nachthälfte wird es trocken sein. Die Nachttemperaturen gehen auf 13 bis 10 Grad zurück. Der Wind weht schwach und weiter in Böen aus südwestlicher Richtung. Am Freitag ist der Himmel stark bewölkt. Nach einem trockenen Start gibt es am Nachmittag teils gewittrigen Regen. Die Temperaturen steigen auf Werte von 18 bis 20 Grad. Der Wind weht mäßig und weiter in Böen aus westlichen Richtungen. Der UV-Index liegt beim mäßigen Wert 3. Die weiteren Aussichten bis zum Montag. Die über den britischen Inseln liegenden Tiefdruckgebiete gestalten das Wetter mit einem Mix aus Sonne und Wolken weiter wechselhaft. Am Wochenende ist die Luft nur mäßig warm. Der Samstag sollte trocken sein. Danach gibt es Regen.
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0: Bis Ende Mai kamen bislang 851 Asylsuchende nach Sachsen-Anhalt, so das zuständige Innenministerium, das im Vergleichszeitraum des Vorjahres noch 1349 Asylsuchende registrierte. 2024 waren es fast 2000. Damit verstetigt sich ein Trend, den die Innenministerin auf die Maßnahmen zur Bekämpfung der irregulären Migration zurückführt, wie beispielsweise die verstärkten Kontrollen an den deutschen Außengrenzen. Lesart hier. Wer zum Beispiel aus Österreich kommt, befindet sich bereits in einem sicheren Land und muss deswegen nicht nach Deutschland einreisen, um hier einen Asylantrag zu stellen. Weitere Effekte erhofft man sich von den für Mitte Juni beschlossenen gemeinsamen Maßnahmen auf europäischer Ebene. Und damit ein herzliches Willkommen zum MDF1 Direktmagazin am Donnerstag. Die wohl wichtigste Vereinbarung auf EU-Ebene dürften neben dem besseren Schutz der EU-Außengrenzen die Möglichkeit sein, gleich dort Asylverfahren durchzuführen. So soll irreguläre Migration weiter begrenzt und diese insgesamt verlässlicher gesteuert werden. Weiter vereinbarte man Verbesserungen von Rückführungen, beispielsweise über Abschiebezentren in Drittstaaten, in denen man abgelehnte Asylbewerber abschieben kann, die nicht in ihre Herkunftsländer zurückkehren können, weil die Herkunftsstaatin sie nicht kooperierend anerkennt.
1: Schon jetzt ist die Zufahrt zum Industrie- und Gewerbegebiet in Osterweddingen häufig vom Verkehr überlastet. Eine Situation, die sich durch den künftigen Hightech-Park auf dem Areal nur noch verschärfen dürfte. Dabei trennt das Gelände nur eine Ackerfläche von der B81, auf der die Autos im Hintergrund vorbeirauschen. Eine Anschlussstelle muss her und nach einer langen Planungsphase war es am Mittwoch endlich soweit und es konnte zum symbolischen ersten Spatenstich an den besagten Standort geladen werden. Neben den Finanz- und InfrastrukturministerInnen gesellte sich zudem der Bürgermeister der Gemeinde Sülzetal, Jörg Metner, zu den Feierlichkeiten. Denn es handelt sich hier um ein Bauvorhaben der Kommune, für die diese Anschlussstelle in Zukunft sicher eine enorme Entlastung bedeuten dürfte.
2: Wir haben hier ein Gewerbegebiet, was im Augenblick eine eher schlechte Anbindung halt an die Bundesstraße hat. Und wenn Sie hinter sich schauen auf die kleine Kreisstraße, über die aktuell der gesamte Verkehr abgewickelt wird, dann sieht man durch pures Anstarren, dass die Infrastruktur nicht groß genug ist und das soll kompensiert werden.
1: Da es sich um keinen Bundes- oder Landesstraßenbau handelt, gestaltete sich die Finanzierung des Projektes zunächst schwierig, was für Verzögerungen sorgte. Letztendlich konnte der Großteil des 17 Millionen schweren Bauvorhabens aber von GRW-Mitteln abgedeckt werden. Der offizielle Beginn der Bauarbeiten wird in 14 Tagen erfolgen und in knapp einem Jahr soll die Anschlussstelle bereits fertiggestellt sein und somit den Standort in Zukunft hoffentlich noch attraktiver für Unternehmen gestalten.
2: Er hat eine fantastische Lage und er braucht eine gute, eine bessere Verkehrsinfrastruktur, eine bessere Anbindung. Vor allen Dingen vor dem Hintergrund, dass wir natürlich auch den HTP südlich von Magdeburg entsprechend entwickeln wollen. Das heißt, es soll noch mehr produzierendes Gewerbe hier in die Region kommen, um Arbeitsplätze zu schaffen, um Wertschöpfung zu schaffen. Und dafür ist Infrastruktur wichtig.
0: Das Martha-Maria-Krankenhaus vermeldet, ein weiteres Herzkatheterlabor in Betrieb genommen zu haben. Dabei handelt es sich um einen speziell ausgestatteten Behandlungsraum, in dem man minimalinvasive Herzuntersuchungen und Eingriffe

0: vornehmen kann. Die Einrichtung wird als hochmodern eingestuft und sie dürfte zu einer besseren Spezialisierung der Einrichtung beitragen. Etwas, was ja auch die Krankenhausreform forciert. So können am Standort Döhlau mehr Patienten behandelt werden und mehr Patienten bedeutet mehr und bessere Expertise. Außerdem steht damit eine gewisse Redundanz zur Verfügung, falls mal bei einem Behandlungssaal Wartungsarbeiten erfolgen müssen. Auch eine Verkürzung der Wartezeiten auf eine notwendige Behandlung dürfte mit dieser zusätzlichen Kapazität einhergehen.
1: Jede Oma auf der Welt kann wahrscheinlich leckeren Kuchen backen. Das gilt auch für die Omas gegen rechts, denn die hatten zum Kaffeeklatsch in die Magdeburger Goldschmiedebrücke eingeladen. Und dabei ist klar, diese Omas haben einen ganz klaren Standpunkt, denn ihre Generation kennt die Folgen der Nazizeit und die Not nach dem Zweiten Weltkrieg aus erster Hand. Sie haben eine große Folie ausgerollt und hier politische Anliegen, die ihnen wichtig sind, aufgeschrieben. Und Passanten können ihre Stimme abgeben oder aber eigene Forderungen dazuschreiben. Dann plötzlich positioniert sich die Ordnungsmacht und die Omas werden darauf hingewiesen, dass ein Autokorso mit Lautsprecherwagen als ordentlich angemeldete Demonstration kommen wird. Und da sind sie, die Fahrzeuge der Bewegung Mittelstand bewegt. Die kommen nach eigenen Angaben aus den Landkreisen Helmstedt und dem Bördekreis. Und in ihren Argumenten vermischen sie berechtigte Forderungen an die politischen Verantwortlichen mit Verschwörungsängsten und unrichtigen Behauptungen. Die Suche nach Unterstützung macht mittelständischen Protest attraktiv für Akteure, die tatsächlich dem Spektrum der Verschwurbelung und dem rechtspopulistischen bis rechtsextremen Rand zuzuordnen ist. Und der Autokorso beweist, dass Mittelstand bewegt nichts gegen diese Vereinnahmung unternimmt. Und die Omas gegen rechts leisten auf ihre Art hier Widerstand mit der Hymne der amerikanischen Bürgerrechtsbewegung.
2: Dasselbe. Schaut in die Schulen und Kitas. Seht euch die Sendungen an, die sie für unsere Kinder produzieren. Almania läuft bei Kita, wo am Ende die deutsche Oma in einem braunen Fluss ertränkt wird. Ist das noch normal? Hinterfragt, warum permanent über Hitze, Tote.
1: Es dauert etwa 20 Minuten, dann ist der Autokorso weitergezogen. Und der zur Unterstützung gekommene Liedermacher hat ganz schnell den Straßenmusiker mit dem Akkordeon mit eingebunden.

0: Und das ist ein schönes Symbol dafür, dass, wenn man will, man auch gut zusammenarbeiten kann. Und ein Stück Kuchen, dazu einen Kaffee, ist immer eine gute Grundlage für ein Gespräch.
1: Auch in Halle dürfen Gaststätten, für die ein Freiflächenbetrieb genehmigt ist, während der Fußball-WM länger geöffnet sein, falls sie Spiele zeigen wollen, deren Anpfiff erst nach 22 Uhr erfolgt. Auch nach dem Abpfiff dürfen solche Gaststätten noch 60 Minuten länger nach dem Spielende öffnen. Um das zu ermöglichen, hat die Stadtverwaltung eine entsprechende Allgemeinverfügung erlassen, die den Lärmschutz und die öffentliche Vorführung von entsprechenden Fernsehsendungen auch im Freien regelt. So dürfen technische Geräte nur zur öffentlichen Vorführung der Fußballspiele benutzt werden und man muss Lautsprecher so ausrichten, dass die Nachbarschaft so wenig wie möglich in Mitleidenschaft gezogen wird. Auch muss der Veranstalter sicherstellen, dass keine der auf dem Fußballplatz üblichen Lärminstrumente benutzt werden können. Wer es genauer wissen möchte, der findet die Allgemeinverfügung am Freitag unter dem eingeblendeten QR-Code. 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
4: Willkommen zurück. Ich glaube, ich habe es hier schon einmal vermeldet, aber offensichtlich gibt es noch nicht genug Bewerbungen von Studenten zu einem Sommerpraktikum bei der Stadtverwaltung Karlsruhe. Vom 3. bis 21. August könnte man Einblick in die Arbeit der Verwaltung von Halles Partnerstadt erhalten. Versüßt wird dieses Praktikum mit freier Kost und Logis und einem Taschengeld von 200 Euro. Die Bewerbungsfrist endet am 15. Juni und da man an diese Form der Sommerbetätigung noch einmal erinnerte, scheint es bis jetzt noch nicht genug Bewerber gegeben zu haben. Einfach eine Mail mit Motivationsschreiben, Lebenslauf und Immatrikulationsbescheinigung an repräsentation@halle.de schicken. Die Lochkamera war ein beliebtes Mittel in der Renaissance, beispielsweise für Landschaftsmaler, möglichst fotorealistische Gemälde herzustellen. Die Fotografie war dann die folgerichtige Erfindung, so etwas einfacher zu machen, zunächst in Schwarz-Weiß, dann auch in Farbe. Und ein Zwischenschritt dabei war die Kolorierung mit der Hand, also das Ausmalen der Flächen mit einem feinen Pinsel, um eine möglichst naturgetreue Farbwiedergabe zu erreichen. Heute kann man das übrigens der KI überlassen, wie es zahlreiche nachkolorierte Schwarz-Weiß-Filme beweisen. An diese technischen Hilfsmittel musste ich denken beim Besuch der Vernissage in der Galerie Himmelreich mit Bildern des Malers Klaus Walter aus Berlin. Denn seine Bilder sehen gewissermaßen wie nachgemalte Fotografien aus, allerdings oft ohne wirklich fotorealistisch sein zu wollen.
5: Die werden auch nicht abgemalt, also teilweise schon, aber also Fotografie ist sozusagen einmal ein Hilfsmittel, praktisch das moderne Skizzenbuch, um Ideen erstmal nur festzuhalten, Situationen. Und dann ist es schon natürlich auch ein Medium, weil auch die Fotografie macht ja was mit dem Bild, mit den Schatten, mit den Farben schon überhaupt, das ist das 3D ins 2D übersetzt, das ist sozusagen ein Hilfsmittel. Und für diesen distanzierten Blick, den ich habe, ist das Foto schon eine ganz gute Vorlage. Also es sind oft Vorlagen, aber das heißt eben nicht, dass die Bilder dann eins zu eins vom Foto sind, die sind oft gebaut aus sehr verschiedenen Fotos oder die Figuren hier zum Beispiel waren hier nicht drin. Ne? Die habe ich dann wirklich reingezeichnet. Man hat schon eine Affinität für bestimmte Orte, die irgendwie skurril sind oder auch nicht ganz eindeutig zu bezeichnen, die aber irgendwas in Gang setzen. Seltsame Orte, auch ein bisschen einsame Orte oder aufgeladene Orte. Und dann kommt natürlich noch die Situation dazu, also ein bestimmtes Licht, also zum Beispiel dieses mit den Hirschen, mit den Rehen, die Eindringlinge. Das ist auch ein total gebautes Bild, aber dieses Gebäude, das ist aus einem Foto, das war so eine Nachtaufnahme von so einem Siedlungshaus, was praktisch so theaterhaft künstlich beleuchtet war von einer Straßenlaterne. Das war übrigens in Sachsen-Anhalt, in Möckern, dieser Kontrast, sag

0: ich mal, zu dieser abgezirkelten, biederen, kontrollierten Eigenheimwelt. So, my home is my castle. Und das Wild, was sozusagen eindringt in diese Welt. Hier zum Beispiel die Kapelle, da hat mich natürlich dieser seltsame Kapellenraum interessiert. Und dann habe ich den noch verstärkt mit dem Kontrast dieser Monoblockstühle, die standen da auch nicht, die Figur saß da auch nicht. Das heißt, die Bilder baue ich dann noch selbst.
1: Und da kann schnell ein Schnappschuss von einer Autobahnraststätte zur Inspiration für eine ganze Bilderserie werden, bei der zum Beispiel die abgebildeten Personen nur noch als Schemen erkennbar sind. Und diese Reduzierung der Details oder auch nur der Farben machen dann auch die Essenz dieser Bilder aus. Auch ein flüchtiger Blick in einen Fundus oder eine profane Wellblechwand werden so zur Inspiration seiner Bilder.
0: Das interessiert mich einfach dieses Muster, wie die Schatten fallen, die beobachte ich schon seit Jahren. Das ist bei einem Verwandten im Allgäu, das Nachbargrundstück. Und die stehen seit bestimmt 10 Jahren und ich fotografiere die immer wieder bei verschiedenem Licht. Mal ist ein Teil weg, mal ist ein Teil dazugestellt. Dann ist es mal Mittag, mal Winter, mal morgens, dann ist das Licht anders, die Schatten. Mal ist das Gras gewachsen, dann wieder gemäht. Dann habe ich schon die ganze Serie und ich habe die auch schon ein paar Mal gemalt.
1: Bleibt natürlich die Frage, ob man sich so ein Motiv für mehrere tausend Euro ins Wohnzimmer hängen will. Eine Entscheidung, die man bei einem Besuch in der Galerie Himmelreich noch bis zum 3. Juli treffen könnte. Denn es muss ja nicht der rührende Hirsch vorm Alpenpanorama, es können auch diese hier sein, die gerade mal in einem Haus in Möckern vorbeischauen. Am Freitag beginnt in Bernburg der Sachsen-Anhalt-Tag. Anlass für die NASA GmbH, zusätzliche Züge für den Antransport der zu erwartenden Gäste zu bestellen. Denn die Anreise mit dem Auto dürfte angesichts der weiträumig abgesperrten Innenstadt eher unbequemer verlaufen, auch wenn es von den Parkplätzen aus einen Shuttle-Service geben soll. Und wenn man auch mal ein Bierchen trinken will, ist es sowieso besser, auf das Auto zu verzichten. So gibt es ab Halle eine zusätzliche, alle 2 Stunden fahrende Expresslinie ohne Unterwegshalt nach Bernburg. Und zusammen mit dem regulären Zug über Könnern gibt es so einen Stundentakt. Außerdem wird man mit doppelt so langen Zügen fahren. Die letzten Möglichkeiten, von Bernburg wieder zurück nach Halle zu kommen, sind um 23.35 Uhr, um 0.20 Uhr und um 1.20 Uhr. Wem das jetzt zu schnell ging, unter www.meintakt.de findet man noch einmal alle Zugverbindungen nach Bernburg. Das Wetter.
2: Die MDF1 Wettervorhersage für den 4. und 5. Juni. In der Nacht zum Freitag ist der Himmel stark bewölkt. Die Schauer ziehen ab und in der zweiten Nachthälfte wird es trocken sein. Die Nachttemperaturen gehen auf 13 bis 10 Grad zurück. Der Wind weht schwach und weiter in Böen aus südwestlicher Richtung. Am Freitag ist der Himmel stark bewölkt. Nach einem trockenen Start gibt es am Nachmittag teils gewittrigen Regen. Die Temperaturen steigen auf Werte von 18 bis 20 Grad. Der Wind weht mäßig und weiter in Böen aus westlichen Richtungen. Der UV-Index liegt beim mäßigen Wert 3. Die weiteren Aussichten bis zum Montag. Die über den britischen Inseln liegenden Tiefdruckgebiete gestalten das Wetter mit einem Mix aus Sonne und Wolken weiter wechselhaft. Am Wochenende ist die Luft nur mäßig warm. Der Samstag sollte trocken sein. Danach gibt es Regen.
1: Wo Sachsen-Anhalt trifft, ist das Motto des diesjährigen Sachsen-Anhalt-Tages, der am Freitag um 15 Uhr auf der MDR-Bühne eröffnet werden soll. Das kann man sich antun, muss es aber nicht, denn bereits um 14 Uhr starten überall in Bernburg die Programme der verschiedenen Länder und Radiobühnen. Am Freitag läuft das Programm allgemein bis Mitternacht, auf den Radiobühnen noch eine Stunde länger. Bei SAW unter anderem mit einer AC/DC-Coverband und bei Radio Brocken mit Secret Art. Außer der Anreise entstehen keine Kosten, denn der Eintritt zum Sachsen-Anhalt-Tag ist natürlich frei. Wer nicht so weit fahren möchte, der begibt sich einfach auf den Hallischen Marktplatz. Denn da werden am Freitag um 16 Uhr die Händelfestspiele eröffnet. Diesmal jedoch nicht am Händel-Denkmal, sondern auf der Westseite des Marktplatzes. Denn das Glockenspiel auf dem Roten Turm wird diesmal das Festival einläuten. Natürlich gibt es auch einige Festansprachen, aber auch Musik. Denn das Eröffnungskonzert wird vom Stadtsingchor gegeben und dabei unter anderem vom Akademischen Orchester begleitet. Wer mit Händel jetzt nichts am Hut hat, dem sei ein weiteres Festival ans Herz gelegt. Um 20 Uhr beginnt das diesjährige Trotzburgfest mit Schüller und Band, einer gut gelaunten Combo rund um den Liedermacher Ralf Schüller. Und während es zum Eröffnungskonzert zum Händel-Festival keinen Eintritt kostet, muss man für Schüller und Band 25 Euro berappen. 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Bis dahin auf Wiederfernsehen und bleiben Sie gesund.

0: Der Schlüssel zum Glück, ich höre.
1: Ich beteilige mich nicht an einem.
2: Es ist nicht so, wie Sie glauben.
1: Vergessen Sie.
2: 1000 Euro.
0: Cash?
1: Ah.
0: Zauberstab.
2: Oh, ja, das ist deine Mutter.
1: Wir sind sowas von am Arsch.
2: Wir packen ihn in den Lieferwagen und stellen den irgendwo ab, alles klar?
1: Sie bringen mir nur Unglück. Wieso habe ich mich darauf eingelassen?
2: Meine Ex kann uns ein Taxi rufen.
3: Was heißt hier Ex? Wir sind ja noch nicht mal geschieden.
2: Nein. Aber ja.
3: Aber nein.
2: Ja.
3: Nein.
1: Wenn Sie mich fragen, Sie sind das perfekte Paar.
3: Wer ist der Fettsack?
1: Warte mal, wie nennst du jetzt?
3: Entschuldigen Sie uns, Dicker.
1: Können wir die Kommentare übers Aussehen unterlassen? Wieso müssen wir das Geld in den Safe zurücklegen? Das kapiere ich nicht.

0: Asher, du musst dich vom Feuerwerk lossagen. Das ist mein Leben.
1: Sie wollte, dass du Kalligrafin wirst.
2: Denn es ist Teil unseres Erbes. Unseres Familienkodex. Das Herstellen von Feuerwerk ist keine Arbeit für ein Mädchen.
0: Sternenfall!
2: Die berühmte Abhandlung über die Alchemie des Feuers.
3: Ein Buch so mächtig, dass es die Welt ändern könnte. Ich bräuchte es lediglich für eine Nacht.
0: Was, wenn mein Vater es rausfindet?
3: Er wird es nie erfahren. Vertrau mir.
0: Zu Mama.
4: Und merk dir, kein Buch, kein Gott. Soweit klar?
5: Sie hält sich für so schlau, macht im Endeffekt aber nichts als Ärger.
6: Wo bleibt eure Loyalität, Mädchen?
7: Oh nein, Feuer!
1: Ich habe kein gutes Gefühl dabei.
5: Es ist ein maschinelles Meisterwerk, sondergleichen. Seht her!
1: Duckt euch!

0: Unsere Klienten zahlen heute das Dreifache vom üblichen Preis.
1: Wir sind hier für die Spiele.
2: Kleine Sitzecke, eine Leseecke und einem Essbereich.
0: Deine Bewertung ist diesmal noch schlechter.
2: Ich habe hier extra Ihren Koffer runtergetragen.
0: Schon gut. Vergiss den Kommentar. Kümmer dich um deinen Klienten.
2: Sorry, ich höre Sie sehr schlecht. Können Sie mit Ja oder Nein antworten?
3: Hey, sorry. Ich wollte dich nicht erschrecken. Bist du hier wegen des Apartments? Ich bin hier, um Athleten auf die Spiele vorzubereiten. Hey, Leute! Hey!
2: Das ist was Geschäftliches. Ich kann nicht einfach so...
3: professionell sein.

0: kommt rein.
1: Wow.
0: Ich versichere Ihnen, wir können Ihre Frustration verstehen. Wir verstehen Sie.
2: Leid, mir geht's gut.
3: Setzen Sie sich.
4: Und los geht's. Eine Party.
0: Deine Partys.
3: Alles klar.
0: Nicht drauf.
3: Ist ja gut.
0: Deine harten Druck.
3: Alles klar.
5: Merci beaucoup.
3: Au revoir.
5: Au revoir.
0: Auch wenn du die Welt hast und alles scheiße findest, könntest du dich ein bisschen für andere interessieren.
6: Diese ganze Schwere fällt in deinen Körper.
3: Scheiße! Alles okay? Du hast meinen ganzen Tag versaut.
0: Wieso denn?
3: Wie konnte ich mich nur auf diesen spirituellen Schwachsinn einlassen? Tja, und heute Abend geschieht es. Buchstäblich die Straße runter.
0: Wenn ich irgendwo unglücklich bin, suche ich mir einen anderen Ort zum Leben.
3: Du bist einer von denen. Du bist einer von den Scheißidioten.
6: Du bist ein wundervoller Mensch.
0: Hier zu leben muss geil sein, oder?
3: Ja, der Himmel auf Erden.

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1: Rest oder Tyler, hä? Wer wird Kurierin des Monats?
0: Was lässt?
2: Was machst du eigentlich hier? Du besuchst mich nie.
3: Ich dachte, es könnte vielleicht nicht schaden, mal Urlaub zu machen.
4: Fuck, wie nice ist das denn? Du bist einfach schwanger.
2: Tyler, was soll ich denn mit dem Kind? Soll ich Milch machen und rumsitzen oder was? Ich muss fahren.
3: Ich würde gerne für Sie einspringen.
0: Komm, voll Gas!
1: Doppel 2, ich habe eine richtig gute Tour für dich.
3: Allzeit bereit, over. Es ist gut, nicht so allein zu sein. Kennst du den? Trägt ein Typ sein Leben lang Helm und kriegt einen Tumor im Kopf. Wie lange habe ich noch?
5: Nutzen Sie jeden gemeinsamen Tag.

0: Der letzte Tropfen.
1: Ich mach die OP.
2: Und wenn er zu viel wegschneidet, dann wirst du Gemüse und dann...
1: Denk dran, Gemüse immer waschen, besonders in der Schwangerschaft.
2: Jetzt nimm das doch mal ernst.
3: Du klingst ja wie dein Vater.

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0: 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Das ist schon viel, ihr Lieben.
1: Ja.
0: 1 Kilo pro Woche, ohne dass Sie was machen müssen.
1: Ja. Man muss sich nicht umstellen.
0: Man muss sich nicht umstellen.
1: Du brauchst keinen zusätzlichen Sport machen. Du brauchst keine Diät machen.
0: Musst du bei den Abnehmspritzen natürlich auch nicht. 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
1: Bis zu 4,2 Kilo hat sie jetzt persönlich abgenommen und ich habe vorher viel ausprobiert, sagt sie, aber nur Neoxantin hat wirklich funktioniert. Schnell, effektiv und völlig unkompliziert.
0: Ja. Und wir gucken mal zum nächsten. Claudia hat Neoxantin 2 Monate eingenommen, hat natürlich dadurch auch 8,5 Kilo abgenommen.
1: Verloren. Und Neoxantin, schreibt sie, war für mich ein absoluter Gamechanger. Wirkt wie die Abnehmspritze, ist aber natürlich und ganz ohne Nebenwirkung. 35 Jahre ist die Claudia.
0: Siehst du, es ist auch für jede Altersgruppe geeignet.
1: Und auch für jedes Geschlecht.
0: Und für jedes Geschlecht. 10,5 Kilo hat es natürlich 2,5 Monate genommen. Sie können 4 Wochen, 8 Wochen, 12 Wochen nehmen. Sie können es auch 16 Wochen nehmen oder länger.
1: Thomas ist 65, mit Neoxantin nehme ich ab und stärke gleichzeitig noch Muskeln und Bindegewebe. Besser geht's nicht.
0: Ja, Wahnsinn. Ja, eben. Du hast genau das, ist eine Nebenwirkung der Abnehmspritzen, ist Abbau von Muskel und Bindegewebe. Das haben wir hier nicht.
1: Und Petra zum Beispiel mit 62 Jahren hat es über 3 Monate genommen und hat sogar über 12 Kilo abgenommen. Ich hätte nie gedacht, schreibt sie, dass Abnehmen so schnell gehen kann. 12 Kilo in nur 3 Monaten. Und Achtung nochmal, sie bestätigt es. Ganz ohne Diät, oder?
0: Oder 1 Monat, ja. Also mein Körper fühlt sich straffer an. Klar, das sind Polypeptidkompositionen, patentiert. Das heißt, sie unterstützen auch noch ihr Bindegewebe. Sie unterstützen noch ihr Bindegewebe und ihre Muskulatur dadurch. Und das ist der Unterschied. Wir schauen uns mal die Effekte an, ja. Und können auch dann mal gucken, was die Gemeinsamkeiten und Unterschiede sind. Wie wirkt es? Du zügelst absolut den Appetit. Mhm. Du hast nicht mehr so viel Hunger, ja.
1: Und nicht
0: zum Teil vergisst du auch komplett, dass du überhaupt was essen willst, Sättigungsgefühl, Heißhungerattacken sind weniger und du hast absolut den gleichen Wirkmechanismus.
1: Es ist der Kickstart. 4 Kilo in 4 Wochen. Wir haben es gerade bei Anja gesehen. Sie schreibt, das ist das, was ich gebraucht habe. Viele, die den Einstieg brauchen.

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1: so,
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1: Jetzt müssen wir mal vergleichen. 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Wir schauen mal, das ist nämlich super interessant. Der Wirkmechanismus ist gleich durch die GLP-1-Erhöhung. Du regulierst mit beiden Produkten den Blutzuckerspiegel, die Insulinfreisetzung ist gleich, Verlangsamung der Magenentleerung, Erhöhung des Sättigungsgefühls, zentral wird der Appetit gezügelt, alles gleich. Aber wir haben auch Unterschiede.
0: Mhm. Ja. Es gibt auch Unterschiede und zwar gehen die nicht nur ins Geld, sondern auch in der Gesundheit.
1: Richtig, es ist nicht verschreibungspflichtig, Neoxantin. Wir haben keinen Abbau, sondern im Gegenteil Aufbau von Muskel- und Bindegewebe und ohne bekannte Nebenwirkungen.
0: Und bei den Abnehmspritzen, sie sind verschreibungspflichtig, da gibt es einen Abbau vom Muskel- und Bindegewebe und es gibt diverse Nebenwirkungen.
1: Es gibt sogar einen Namen dafür, das nennt sich Ozempic Face, können Sie gerne im Internet mal nachschauen. Und es gibt diverse Nebenwirkungen, unter Umständen sogar wirklich gesundheitliche Folgen.
0: Also Übelkeit, schlaffe Gesichtszüge.
1: Ja, aber auch schlimmere gesundheitliche
0: Folgen. Die wir hier gar nicht aufgeführt haben. Also gealtertes Aussehen, Haarausfall. Verschiedene Dinge und vor allen Dingen, wir haben einen Preis von 400 bis 600 Euro
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0: Also es ist schon wirklich hier die einfachste Variante, einfach das Ganze mal auszuprobieren. Ich glaube, das haben ja auch viele schon mal gehört, die Abnehmspritze. Du, es klingt ja so simpel.
1: Ja, es ist ja auch, eigentlich ist es ja auch simpel, nur es ist nicht ganz ohne. Also du musst zum Arzt, musst es dir verschreiben lassen, Hier brauchst du nicht zum Arzt zu gehen. Du hast natürlich bei den Abnehmspritzen Nebenwirkungen. Mhm. Gell?
0: Ja.
1: Es darf nicht jeder nehmen. Wenn Sie Vorerkrankungen haben, ist es ein Thema. Ja. Es ist auch je nach Alter ein Thema.
0: Ja.
1: Also das haben wir hier alles nicht.
0: Und ein Geldthema
1: das
0: ist es
1: Gute,
0: auch.
1: Ein Geldthema ist es auch. Aber das Gute ist, du hast den gleichen Wirkmechanismus.
0: Ja. Und du hast diese Einfachheit hier. Es ist, sag mal, es ist ja auch ein Pieks bei jeder Spritze. Ja? Du musst ja auch mal überlegen. Also du nimmst ja eher einfach so ein Sachet ein und damit einfacher geht's wirklich nicht.
1: Vor allem musst du ja auch, hier nimmst du ein Sachet am Tag. Das heißt nicht, du gibst dir die einmal pro Monat, sondern du musst dir jede Woche so eine Spritze geben.
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1: 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Wenn Sie erst abends eine richtige Mahlzeit zu sich nehmen, nehmen Sie bitte das Sachet eine halbe Stunde vor dem Abendessen und dann einfach trinken.
0: Bin ich gespannt, wie es schmeckt. Es sieht ja schon sehr, sehr fruchtig aus. Und ich habe gerade gelesen, Himbeer.
1: Fruchtig, Himbeer, lecker. Also davon könnte ich auch mehrere am Tag
0: Aber
1: trinken.
0: Eins am Tag reicht.
1: Nur eins reicht absolut.
0: Und dann purzeln bis zu 4 Kilo in gerade mal 4 Wochen. Also auch vom medizinischen Standpunkt aus gesehen, denke ich mal, das ist auch von der Gewichtsabnahme.
1: Du sollst das Maximum eigentlich, was wir Mediziner empfehlen, Maximum. Ja, ist wirklich ein Kilo pro Woche.
0: Mhm.
1: Also wenn es schneller geht, ist es einfach auch zu viel. Ja.
0: Ja.
1: Und das ist gerade noch im Rahmen, was ich als Mediziner empfehlen würde. Vor allem ist es aber eine Art abzunehmen, die einfach ist. Sie brauchen keine Diät machen, Sie brauchen keine Ernährungsumstellung, Sie brauchen eigentlich nichts ändern, genau wie bei den Spritzen, nur hast du einfach nicht die mega vielen Nebenwirkungen.
0: Mhm. Apropos Wirkungen, wie die Wirkweise ist, das wollen wir natürlich jetzt nochmal gerne aus medizinischer Sicht von dir gerne mitbekommen.
1: Wir schauen uns das gerne an. GLP-1-Spiegel, der wird erhöht. Das ist ein Hormon, um 217% erhöht. Das ist ein Hormon, das die Insulinfreisetzung aktiviert. Um 166% senkt den Blutzuckerspiegel und verlangsamt die Magenentleerung und zusätzlich wird zentral der Appetit gezügelt. Du hast also einen mega Appetit.

0: Weil das Sättigungsgefühl so lange anhält, ja, und du einfach keine Heißhungerattacken auf Süßes
1: Also wir
0: hast.
1: sehen es nochmal, langanhaltendes Sättigungsgefühl, verringerter Appetit, weniger Heißhungerattacken, Gewichtsverlust von ca. 4 Kilo in 4 Wochen. Der gleiche Wirkmechanismus wie bei der Abnehmspritze. Und wenn wir uns nochmal die Kunden hier anschauen, ja, was die dazu sagen und dies ausprobiert haben, da schauen wir nochmal auf Maria mit 67 Jahren. Sie hat es eben genau einen Monat genommen und sie ist hier sogar über 4
0: Ja,
1: Kilo
0: du,
1: an
0: es
1: Gewichtsabnahme
0: ist
1: gekommen.
0: wirklich für jeden, Frauen, Männer ab 18 überhaupt kein Problem. Du kannst es 4 Wochen nehmen, du kannst es 2 Monate
1: Claudia
0: nehmen,
1: hier, ne?
0: ja, du
1: Ja.
0: kannst es 3 Monate nehmen, du kannst sogar länger
1: Vom
0: nehmen.
1: Alter her auch egal. Wir
0: Ja,
1: sehen Thomas,
0: egal.
1: 65, hat es 2,5 Monate genommen und hat sogar bis zu 10,5 Kilo abgenommen. Und 3 Monate
0: Guck
1: hier,
0: mal.
1: die Petra mit
0: Ja, und
1: 62
0: du
1: hat
0: musst doch, es
1: über
0: verträgt
1: 12
0: sich
1: Kilo
0: mit
1: verloren.
0: jedem Medikament, mit allen anderen Nahrungsergänzungsmitteln, ja, und es ist nicht
1: Und
0: altersabhängig.
1: Anja schreibt zum Beispiel mit 53, das war der Kickstart, den sie
0: Ja.
1: gebraucht hat. Und das finde ich ist auch immer so wichtig, dass man ja auch irgendwann mal einen Anfang braucht. Und dafür bietet sich
0: Ja.
1: Neoxanthin geradezu an,
0: Es
1: um zu
0: bietet
1: starten.
0: sich wirklich an, um zu starten. Es ist ein schneller Start, weil die Wirkung sofort einsetzt, analog zu den Abnehmspritzen. Du brauchst nicht warten, bis irgendwas
1: Ja.
0: angesprungen ist, ja, sondern du hast den Soforteffekt. Und das ist das Geniale dabei. Das heißt, sie bleiben auch dabei. Ein Sachet am Tag vor der ersten Hauptmahlzeit des Tages. Und wir gucken noch mal auf die Vorher-Nachher-Bilder und schauen uns noch mal an,
1: Ja.
0: was man innerhalb von
1: Wie du deine
0: 4 Wochen,
1: Silhouette
0: ja,
1: verändern kannst, ja?
0: 4 Wochen, ihr Lieben, 4 Wochen, das ist wirklich der
1: Wahnsinn.
0: absolute Wahnsinn.
1: Vorher, nachher, wenn wir uns das anschauen. Also das ist ja locker eine Kleidergröße mindestens, die
0: Locker,
1: ihr
0: locker.
1: dazwischen legt. Und das in dieser kurzen Zeit. Und ohne Verzicht, ohne eine Ernährungsumstellung, ohne eine Diät machen zu müssen, ohne zusätzlichen Sport. Vorher, nachher. Wie faszinierend, was du
0: Ja.
1: hiermit erreichen
0: Und das
1: kannst.
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0: 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Wir schauen uns das mal an. Das ist schon viel, ihr Lieben. Ja. 1 Kilo pro Woche, ohne dass Sie was machen müssen.
1: Ja. Man muss sich nicht umstellen.
0: Man muss sich nicht umstellen.
1: Du brauchst keinen zusätzlichen Sport machen. Du brauchst keine Diät machen.
0: Musst du bei den Abnehmenspritzen natürlich auch nicht. 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
1: Bis zu 4,2 Kilo hat sie jetzt persönlich abgenommen und ich habe vorher viel ausprobiert, sagt sie, aber nur Neoxantin hat wirklich funktioniert. Schnell, effektiv und völlig unkompliziert.
0: Ja. Und wir gucken mal zum nächsten. Claudia hat Neoxantin 2 Monate eingenommen, hat natürlich dadurch auch 8,5 Kilo abgenommen.
1: Verloren. Und Neoxantin, schreibt sie, war für mich ein absoluter Gamechanger. Wirkt wie die Abnehmspritze, ist aber natürlich und ganz ohne Nebenwirkung. 35 Jahre ist die Claudia.
0: Siehst du, es ist auch für jede Altersgruppe geeignet.
1: Und auch für jedes Geschlecht.
0: Und für jedes Geschlecht. 10,5 Kilo hat es natürlich 2,5 Monate genommen. Sie können 4 Wochen, 8 Wochen, 12 Wochen nehmen. Sie können es auch 16 Wochen nehmen oder länger.
1: Thomas ist 65, mit Neoxantin nehme ich ab und stärke gleichzeitig noch Muskeln und Bindegewebe. Besser geht's nicht.
0: Ja, Wahnsinn. Ja, eben. Du hast genau das, ist eine Nebenwirkung der Abnehmenspritzen, ist Abbau von Muskel und Bindegewebe. Das haben wir hier nicht.
1: Und Petra zum Beispiel mit 62 Jahren hat es über 3 Monate genommen und hat sogar über 12 Kilo abgenommen. Ich hätte nie gedacht, schreibt sie, dass Abnehmen so schnell gehen kann. 12 Kilo in nur 3 Monaten. Und Achtung nochmal, sie bestätigt es. Ganz ohne Diät.
0: Oder ein Monat. Ja. Also mein Körper fühlt sich straffer an. Klar, das sind Polypeptidkompositionen, patentiert. Das heißt, sie unterstützen auch noch ihr Bindegewebe. Sie unterstützen noch ihr Bindegewebe und ihre Muskulatur dadurch. Und das ist der Unterschied. Wir schauen uns mal die Effekte an. Ja. Und können auch dann mal gucken, was die Gemeinsamkeiten und Unterschiede sind. Wie wirkt es? Du zügelst absolut den Appetit. Mhm. Du hast nicht mehr so viel Hunger, ja.
1: Und nicht
0: zum Teil vergisst du auch komplett, dass du überhaupt was essen willst. Ja. Sättigungsgefühl, Heißhungerattacken sind weniger. Und du hast absolut den gleichen Wirkmechanismus.
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0: 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Du regulierst mit beiden Produkten den Blutzuckerspiegel, die Insulinfreisetzung ist gleich, Verlangsamung der Magenentleerung, Erhöhung des Sättigungsgefühls, zentral wird der Appetit gezügelt, alles gleich. Aber wir haben auch Unterschiede.
1: Mhm. Ja. Es gibt auch Unterschiede und zwar gehen die nicht nur ins Geld, sondern auch in der Gesundheit.
0: 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Wir haben keinen Abbau, sondern im Gegenteil Aufbau von Muskel- und Bindegewebe und ohne bekannte Nebenwirkungen.
1: Bei den Abnehmspritzen, sie sind verschreibungspflichtig, da gibt es einen Abbau vom Muskel- und Bindegewebe und es gibt diverse Nebenwirkungen.
0: Es gibt sogar einen Namen dafür, das nennt sich Ozempic Face, können Sie gerne im Internet mal nachschauen. Und es gibt diverse Nebenwirkungen, unter Umständen sogar wirklich gesundheitliche Folgen.
1: Also Übelkeit, schlaffe Gesichtszüge.
0: Ja, das aber auch schlimmere gesundheitliche
1: Folgen. Die wir hier gar nicht aufgeführt haben. Also gealtertes Aussehen, Haarausfall. Verschiedene Dinge und vor allen Dingen, wir haben einen Preis von 400 bis 600 Euro pro Monat.
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0: 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Nur es ist nicht ganz ohne. Also du musst zum Arzt, musst es dir verschreiben lassen, ja. Hier brauchst du nicht zum Arzt zu gehen. Du hast natürlich bei den Abnehmspritzen Nebenwirkungen. Mhm. Gell?
1: Ja.
0: Es darf nicht jeder nehmen. Wenn sie Vorerkrankungen haben, ist es ein Thema. Ja. Es ist auch je nach Alter ein Thema.
1: Ja.
0: Also das haben wir hier alles nicht.
1: Und ein Geldthema
0: das
1: ist es
0: Gute,
1: auch.
0: Ein Geldthema ist es auch. Aber das Gute ist, du hast den gleichen Wirkmechanismus.
1: Ja. 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
1: Bin ich ja gespannt, wie es schmeckt. Es sieht ja schon sehr, sehr fruchtig aus. Und ich habe gerade gelesen, Himbeer.
0: Fruchtig, Himbeer, lecker. Also davon könnte ich auch mehrere am Tag
1: Aber bringen. Eins am Tag reicht.
0: Nur eins. Eins reicht absolut, absolut.
1: Und dann purzeln bis zu 4 Kilo in gerade mal 4 Wochen. Also auch vom medizinischen Standpunkt aus gesehen, denke ich mal, das ist auch von der Gewichtsabnahme.
0: Du sollst das Maximum eigentlich, was wir Mediziner empfehlen, Maximum. Ja, ist wirklich ein Kilo pro Woche.
1: Mhm.
0: Also wenn es schneller geht, ist es einfach auch zu viel. Ja.
1: Ja.
0: Und das ist gerade noch im Rahmen, was ich als Mediziner empfehlen würde. Vor allem ist es aber eine Art abzunehmen, die einfach ist. Sie brauchen keine Diät machen, sie brauchen keine Ernährungsumstellung, sie brauchen eigentlich nichts ändern, genau wie bei den Spritzen, nur hast du einfach nicht die mega vielen Nebenwirkungen.
1: Mhm. Apropos Wirkungen, wie die Wirkweise ist, das wollen wir natürlich jetzt nochmal gerne aus medizinischer Sicht von dir gerne mitbekommen.
0: Wir schauen uns das gerne an. GLP-1-Spiegel, der wird erhöht. Das ist ein Hormon, um 217% erhöht. Das ist ein Hormon, das die Insulinfreisetzung aktiviert. Um 166% senkt den Blutzuckerspiegel und verlangsamt die Magenentleerung. Und zusätzlich wird zentral der Appetit gezügelt. Du hast also einen mega Appetit.

0: Weil das Sättigungsgefühl so lange anhält, ja, und du einfach keine Heißhungerattacken auf Süßes
1: Also wir
0: hast.
1: sehen es nochmal, langanhaltendes Sättigungsgefühl, verringerter Appetit, weniger Heißhungerattacken, Gewichtsverlust von ca. 4 Kilo in 4 Wochen. Der gleiche Wirkmechanismus wie bei der Abnehmspritze. Und wenn wir uns nochmal die Kunden hier anschauen, ja, was die dazu sagen und dies ausprobiert haben, da schauen wir nochmal auf Maria mit 67 Jahren. Sie hat es eben genau einen Monat genommen und sie ist hier sogar über 4 Kilo an Gewichtsabnahme gekommen.
0: Es ist wirklich für jeden, Frauen, Männer, ab 18 überhaupt kein Problem. Du kannst es 4 Wochen nehmen, du kannst es 2 Monate
1: Wie Claudia
0: nehmen.
1: Hier, ne?
0: Ja, du kannst es 3 Monate nehmen, du kannst sogar länger nehmen.
1: Vom Alter her auch egal, ja, wir sehen Thomas 65, hat es 2,5 Monate genommen und hat sogar bis zu 10,5 Kilo abgenommen. Und 3 Monate
0: Guck
1: hier
0: mal.
1: Die Petra mit 62.
0: Und du musst doch, es verträgt sich mit jedem Medikament, mit allen anderen Nahrungsergänzungsmitteln, ja. Und es ist nicht altersabhängig.
1: Und Anja schreibt zum Beispiel mit 53, das war der Kickstart, den sie gebraucht hat. Und das finde ich ist auch immer so wichtig, dass man ja auch irgendwann mal einen Anfang braucht. Und dafür bietet sich Neoxantin geradezu an.
0: Es bietet sich wirklich an, um zu starten. Es ist ein schneller Start, weil die Wirkung sofort einsetzt, analog zu den Abnehmspritzen. Du brauchst nicht warten, bis irgendwas angesprungen ist, ja, sondern du hast den Soforteffekt. Und das ist das Geniale dabei. Das heißt, sie bleiben auch dabei. Ein Sachet am Tag vor der ersten Hauptmahlzeit des Tages. Und wir gucken nochmal auf die Vorher-Nachher-Bilder und schauen uns nochmal an, was man innerhalb von
1: Wie
0: 4 Wochen...
1: Wie du deine Silhouette
0: Wochen,
1: verändern kannst.
0: 4 Wochen, ihr Lieben. 4 Wochen, das ist wirklich
1: Wahnsinn.
0: Der absolute Wahnsinn.
1: Vorher, nachher, wenn wir uns das anschauen, also das ist ja locker eine Kleidergröße mindestens, die ihr dazwischen liegt. Und das in dieser kurzen Zeit. Und ohne Verzicht, ohne eine Ernährungsumstellung, ohne eine Diät machen zu müssen, ohne zusätzlichen Sport, vorher, nachher. Wie faszinierend, was du hiermit erreichen kannst.
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1: Das sieht toll aus.
2: 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Jetzt werde ich das hier nehmen. Das ist eine Mischung aus drei Käsesorten. 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Sehen Sie sich das an.
1: Wow.
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1: In jeder anderen Pfanne würde der Käse kleben. Und je cremiger und dickflüssiger, desto besser.
2: 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Und zum Schluss geben wir noch etwas geriebenen Käse oben drüber.
1: Ich mag Käse.
2: 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Jetzt nehme ich einfach den Griff, befestige ihn und gehe damit zum Ofen. 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Jetzt schauen wir mal, wie eins geworden ist, das wir schon vorbereitet haben. 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
1: wow.
2: Jenny, schau, wie...

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1: Seht
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1: 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Also fangen wir hier an. 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Sie können nichts falsch machen, eine schöne Schicht. Jetzt haben wir unsere geschmolzene Schokolade. 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Sie können nichts falsch machen, einfach nach Gefühl. Ich liebe Schokolade. Und dann nehmen wir unsere Marshmallows. Hier, legen Sie sie einfach oben drauf. Nehmen Sie so viele, wie Sie möchten. Ich mag es, das Ganze komplett zu bedecken. Denn denken Sie daran, nichts wird kleben bleiben. Jetzt nehmen wir Butter. Sieht das nicht spaßig aus?
0: Ja.
1: Das wäre toll für einen Filmabend oder Spielabend mit den Kindern und es wird nicht klebrig sein.
0: 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Lass mich das für dich öffnen.
1: Vielen Dank.
0: Und bei wie viel Grad backen? 200?
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0: Für 15 Minuten. Schauen wir mal, wie es geworden ist.
1: Lass mal sehen. Wow, sieh dir diese perfekten Marshmallows an. Ich setze meinen Griff an.
0: Ach, du meine Güte.
1: Nehmen Sie sich das an. Ich stelle es hier hin. Siehst du, wie herrlich das Tolle daran ist? 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Also nehmen wir unseren Cracker. Sieh nur, was für ein toller Familienabend das wird. Das ist eine Leckerei. Cheers. Cheers.
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3: 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Ach du meine Güte. 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
2: Putze!
3: Und stopp!
2: Nee, es kann nicht sein. Du bist schon fertig?
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2: Okay.
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3: mehr
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3: 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Zack, weg.
2: Wow.
3: Zack, weg.
2: Das ist
3: zack,
2: ja der Hammer.
3: Weg. Zack, weg.
2: Das gibt's sauber, nicht, Marc.
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0: Guten Morgen zusammen, ich bin der Marc. Darf ich euch was fragen?
3: Ja, gerne.
0: Bitte mal hier reinsprechen. 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
0: Jetzt kann er drauf machen.
3: Und wie geht das mit dem Spray? Musst du da nicht
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3: Das gehört mir.
4: Nein.
0: Du machst das selber, ich nehme das Mikro und du backst mir den Kuchen. Tschüss.
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3: Schauen wir mal.
0: Schauen wir mal. 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
0: Boah. Mein Gott, und da kommt die Waschanlage gar nicht rein, ne? 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
4: Perfekt.
0: Und du kannst mit dem gleichen Tuch auch hergehen.
4: Ja.
0: 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Und dann gehst du hier unten über das Gummi drüber, über das Rad.
4: Auch gleich über den Reifen.
0: Ja, dann hast du den Reifen auch direkt sauber.
4: Ja.
0: Ich finde das immer cool, wenn beides so gleich glänzen.
4: Eben praktisch auch.
0: Ja, ne?
4: Voll.
0: Und, gefällt's dir?
4: Sehr gut.
0: Dann habe ich eine Idee für dich.
4: Ja,
0: du kriegst den Lappen, du kriegst das Material, ich krieg das Mikro.
4: Jetzt muss ich das selbst reinigen.
0: Ja, und parken üben musste.
4: Oh.
0: Schauen wir mal, wie es ausschaut, wenn es fertig ist.
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4: Fang ich doch mal an.

0: So, jetzt bin ich fertig, Marc. 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
1: Alter Falter.
0: Gut, ne?
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0: Ich find's gut. Ich weiß gar nicht, was du hast.
1: Ich hab gar nichts. Es ist ja, ja, schauen wir uns mal an. 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
0: ja,
1: um das auch,
0: okay,
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0: Wow.
1: Von der Haube.
0: Hätte ich jetzt nicht gedacht.
1: In kürzester Zeit. Schau dir das an.
0: Mega.
1: Der ganze Dreck, der fast ein Jahr hier drauf gewesen ist.
0: Sogar die Vogel.
1: Ja, sogar der Vogelkot ist weg.
0: Wow.
1: Alles, was hier drauf gewesen ist, wird ausgereinigt.
0: Nicht schlecht.
1: Der ganze Lack ist auspoliert und fertig. Und der Glanz, der kommt wie immer von ganz alleine. Und jetzt schauen wir uns mal an, was du da drüben so geleistet hast mit deiner ganzen Politur.
0: Jetzt.
1: Wir sind fair. Aber jetzt machen wir es mal wie die Profis. Die Profis nehmen auch immer so eine Kontrolllampe.
0: Oh je, okay.
1: Ja, und leuchten damit die Kratzer oder die Unebenheiten und alles das aus, was sie dann halt vorher hatten und nachher nicht mehr haben wollen.

0: 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Wow. Das, was wir hier praktisch unter dem Mikroskop sehen können, das ist der Beweis.
1: Definitiv.
0: Das ist krass, oder?
1: Kann man nicht leugnen.
0: Ja. Jetzt schauen wir es uns mal ganz genau an und gehen nochmal hier mit so einer Küchenrolle drüber und gucken mal.
1: Bin ich gespannt.
0: Ja, wie es denn ausschaut. 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
1: hätte ich jetzt nicht gedacht.
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0: Du schaust so erschreckt. 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
1: 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Was hast du vor, Marc?
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1: Säurefest?
0: Säurefest, denn
1: jetzt... Was hast du vor?
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0: 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Das machen wir auf beiden Seiten. Beides weg. Und wir erinnern uns ja, da wo der rote Strich ist, da ist das ganze Material passiert. Und nun, Achtung, was ist passiert hier vorne? Auf der Platinum-Seite, da nehmen wir zu ein Tuch. Wir wissen ja, wo der rote Strich ist. Hier ist die Platinum-Seite. Gehen wir mal drüber, wischen mal rum. 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Wir sehen, dass wir nichts sehen. 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Und das will ich ja nicht. 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Ja. 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Und was machen wir jetzt? Wir heilen auch diesen Fehler wieder, indem wir auf die Stelle gehen.
1: Das kannst du reparieren.
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Für ältere Herrschaften wie mich vor dem Eintritt ins Rentenalter sicher keine Möglichkeit mehr, denn ein von der Industrie- und Handelskammer Halle vorgelegter Entwurf für ein Rentenkonzept sieht mehr Flexibilität vor. Das hallische Wahlrentenmodell will die Fixierung auf starre Altersgrenzen aufgeben und den zukünftigen Ruheständlern mehr Entscheidungsfreiheit einräumen, wann sie denn in Rente gehen möchten. Eine Entscheidung, die im Lauf des Erwerbslebens getroffen werden müsste und dann auch Auswirkungen auf die Höhe der zu zahlenden Beiträge hätte. Also länger arbeiten und niedrigere Beiträge oder höhere Beiträge und dafür eher in Rente. Auch Menschen, die in körperlich anspruchsvollen Berufen tätig sind, könnten auf diese Weise Ausgleichsmechanismen in Anspruch nehmen. Mit dem Rentenkonzept wollen sich die Kammer nun in die Diskussion um eine Rentenreform einbringen. Und damit ein herzliches Willkommen zum MDF1 Direktmagazin am Freitag. Im Grunde genommen ist diese Form der Rente eigentlich gar nicht so weit von dem entfernt, was wir heute schon haben. Zunächst einmal dürfte es unstrittig sein, dass die gesetzliche Rente für viele schon lange nicht mehr ausreicht, um ihren Lebensstandard zu halten. Private Vorsorge ist deswegen für viele bereits Standard, ob als Riester-Rente oder über eine Lebensversicherung. Das kritisierte Kanzlerwort zu diesem Thema beschrieb also eher nicht die Zukunft, sondern die gelebte Realität. Außerdem ist es bereits heute schon so, dass Gutverdienende viel eher in Rente gehen können als andere. Darüber hinaus ist es sicher so, dass ohne die Pflicht zur Rentenversicherung viele junge Menschen auf diese Form der Vorsorge verzichten würden. Andere Länder, wie zum Beispiel die USA, wären da ein unrühmliches Vorbild. Insofern dürfte also eine Wahlfreiheit zur Höhe des Rentenbeitrages keine gute Idee sein, vielleicht getroffen von jungen Leuten, dessen Ende des Erwerbslebens in weiter Ferne liegt. Denn deren Entscheidung zu den privaten Vorsorgen schon jetzt schwer fällt, um vielleicht

0: Vielleicht auch nur den monatlichen Gegenwert eines McDonald's-Besuchs in eine Rentenversicherung zu investieren.
1: Bereits zum 24. Mal wird diesen Monat in Sachsen-Anhalt die Fête de la Musique veranstaltet, das internationale Musikfestival, das quasi jedes Jahr am gleichen Tag stattfindet, nämlich zur Sommersonnenwende am 21. Juni, dem längsten Tag des Jahres. Ablauftechnisch gibt es daher beim diesjährigen Event nur wenige Unterschiede. Besucher können sich wieder auf zahlreiche Auftritte diverser lokaler Künstler freuen, sowie auf drei französische Bands aus Sachsen-Anhalts Partnerregion im Nachbarland. Das Wort divers hat dabei übrigens mehr Gewicht als üblich, denn die 24. Ausgabe der Veranstaltungsreihe unterliegt dem Motto Bühne frei für mehr Frauen und genau darum soll es gehen. Bei den geladenen Künstlern aus Frankreich handelt es sich demnach ausschließlich um Frauen bzw. um Gruppen, bei denen Frauen im Vordergrund stehen, um ein Zeichen für eine offene und vielfältige Musiklandschaft zu setzen und die Sichtbarkeit von Frauen und weiblich gelesenen Personen auf und hinter der Bühne zunehmend zu fördern. Weiterhin soll ein zentraler Aspekt der Fête de la Musique in diesem Jahr wieder mehr in den Fokus gerückt werden.
2: Es geht ja darum, Musik zu sehen, aber auch, dass man es einfach selber machen kann. Und da habe ich da wirklich gemerkt, dass das auch seinen Weg gemacht hat. Und ich würde das wirklich auch in den Vordergrund stellen. Es gibt natürlich ein Programm, ein künstlerisches Programm mit sehr verschiedenen Richtungen, vielfältige Richtungen, also und dieses Mitmachprogramm ist dieses Jahr auch besonders präsent.
1: Zum Netzwerk Fête de la Musique gehören inzwischen 9 Städte in Sachsen-Anhalt, die im Rahmen des Festivals mit einer Vielfalt an Konzerten und anderen Musikveranstaltungen begeistern. Neben Magdeburg und Halle sind Aschersleben, Blankenburg und Köthen sowie Naumburg, Sangerhausen, Salzwedel und Quedlinburg Teil des Netzwerks. Dazu beteiligt sich ein weiterer Ort in diesem Jahr zum ersten Mal an dem Musikspektakel, die Stadt Zeitz. Und noch eine weitere Premiere kann das diesjährige Festival feiern, denn am Tag nach dem Hauptevent, am 22. Juni, wird erstmalig eine kleine Fortsetzung veranstaltet.
2: Und zwar wird es in Kooperation mit der Musikakademie Sachsen-Anhalt Kloster Michaelstein eine Fortsetzung der FET in der Europasekundarschule in Blankenburg-Harz geben. Und da wollen wir auch ein besonderes Zeichen setzen, wie Kultur, Kunst und Bildung zusammenpasst und da Schnittstellen sind, auch um im Französischunterricht oder um französische Kultur einfach als Schüler und Schülerin anders zu erleben.
1: Im kommenden Jahr wird die Fête de la Musique dann schon zum 25. Mal vomstatten gehen. Ein Geburtstag, der sicher im besonders großen Rahmen gefeiert werden soll. Konkrete Pläne gibt es dafür derzeit allerdings noch nicht.
2: Es ist zwar das 25. Jubiläum des Bestehens sozusagen hier, wo es zum ersten Mal organisiert ist, und zwar in Magdeburg. Wie Sie wissen, wurde ja die FET hier auf einem Kindergartenhof ins Leben gerufen, in Magdeburg. Aber es ist ja nicht für alle Städte ein Jubiläum. Da müssen wir mal schauen zusammen, wie wir das feiern oder ob wir nur Magdeburg machen.
1: Bis dahin kann aber erst einmal die 24. Instanz des Musikfestivals gefeiert werden, wie immer bei freiem Eintritt. Genauere Informationen zu den einzelnen Veranstaltungen können online auf der Seite von Musikland Sachsen-Anhalt sowie auf den Webseiten der teilnehmenden Städte gefunden werden.
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4: Die MDF1-Wettervorhersage für den 5. und 6. Juni. In der Nacht zum Samstag ist der Himmel wolkig mit einigen Auflockerungen. Die Niederschläge lassen nach. Es ist meist trocken. Die Nachttemperaturen sinken auf 11 bis 9 Grad. Der Wind weht leicht und die ganze Nacht weiter in Böen aus dem Westen. Am Samstag ist der Himmel heiter bis wolkig mit 6 Sonnenstunden. Es ist trocken. Die Tageshöchsttemperaturen liegen bei 21 bis 23 Grad. Der Wind weht schwach und weiter in Böen aus Süd bis Südwest. Der UV-Index liegt beim mäßigen Wert 4. Die weiteren Aussichten bis zum Montag. Auch in der neuen Woche werden die Tiefdruckgebiete das Wettergeschehen kontrollieren. Es gibt mal Sonne und dann wieder viele Wolken und Regenschauer. Die Temperaturen liegen nur knapp über 20 Grad.
0: Die Salzwirker Brüderschaft wird am Samstag einer ihrer großen Traditionen frönen und alle Hallenser dürfen dabei sein. Konkret geht es um das Sonnen, ein Fest, das es immer in geradzahligen Jahren gibt. Es geht auf eine Überlieferung aus dem Jahr 1699 zurück und beginnt mit dem traditionellen Friedewirken, bei dem der Oberbürgermeister die Salzwirker zu ihren Pflichten und Verhaltensweisen belehrt und dann das Fest eröffnet. Dann folgen das Fahnenschwenken und der Zappeltanz der Platzknechte. Wer dieses historische Spektakel nicht verpassen will, der sollte um 15 Uhr neben der kleinen Wiese vor der Saline auftauchen. Rund um den Don heißt es am Samstag wieder für Freunde des Radrennsports. Den Auftakt für die Rennen markiert der symbolische Start durch den Magdeburger Oberbürgermeister um 13 Uhr für die Einsteiger und Hobbysportler. Gefahren wird bei Start und Ziel auf dem Domplatz über eine etwa 2 Kilometer lange Rundstrecke, über die Danzstraße, den Breiten Weg, die Keplerstraße, das Schleinufer und den Gouvernementsberg. Der Start für das letzte Rennen ist für 1945 vorgesehen. Zu dieser Zeit läuft in Magdeburg die lange Nacht der Wissenschaft, die ja nun Tomorrow Lab heißt, bereits seit 16 Uhr. Die Hochschulen und Wissenschaftseinrichtungen der Stadt haben etwa 100 verschiedene Programmpunkte erarbeitet, die sie auf 4 verschiedene Themenwelten verteilen. Dazu gibt es ein buntes Rahmenprogramm, Mitmachangebote und natürlich Imbisswagen. Interessenten finden das alles im Wissenschaftshafen, den man am besten zu Fuß ansteuert. Denn Parkplätze wird es eher nicht geben. Der Eintritt ist frei, um 16 Uhr geht es offiziell los und um 22 Uhr wird der letzte Versuch versucht. Um 19 Uhr beginnt im Halleschen Stadtmuseum dessen Beitrag zum diesjährigen Händel-Festival. Unter der Überschrift Barock und Proud – Fashion Party will man die aktuelle Clubkultur mit dem Barock verbinden. Dazu hat man sich Veronika Ferrari und die Flammen eingeladen. Es gibt eine queere Fashion-Performance und DJ Emrux wird für die musikalische Klammer sorgen. Und es kann immer wieder mal vorkommen, dass Künstler spontan eine barocke Arie intonieren. Den Abschluss macht eine musikalische Nachtlesung unter der Überschrift »Wohin mit der Männlichkeit«, für die man das zappelnde Tanzorchester verpflichtete, hinter dem übrigens der momentane Stadtschreiber Aaron Box steht. Das Ticket zur Fashion Party kostet 10 Euro. Ja, und damit verabschiede ich Sie in das Talkwerk und natürlich in ein schönes Wochenende, das Sie gern auch auf dem Sachsen-Anhalt-Tag verbringen können oder vor dem Fernseher. Und da hätten wir unseren obligatorischen Wochenrückblick im Angebot, jeweils am Samstag und Sonntag ab 18 Uhr. Ich würde mich freuen, Sie dann am Montag wieder hier begrüßen zu können. Bis dahin auf Wiederfernsehen und bleiben Sie gesund.
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6: Hier ist ERF Yes. Willkommen in unserem Talkwerk. Schön, dass ihr mit dabei seid. Und ich freue mich über euch, liebe Gäste, heute hier am Talkwerktisch. Ganz außen, da sitzt Pravina Cartelli. Interessanter Nachname mit verschiedenen Kulturen und Herkünften da drin. In Singapur ist sie geboren und mit dem Hinduismus aufgewachsen. Hat schon früh aber angefangen, das Thema Religion und ihre Religion zu hinterfragen. Aber dann sitzt sie eines Tages in einem Gottesdienst, singt Amazing Grace und es passiert etwas Erstaunliches. Was das war, davon wirst du uns erzählen. Danke, dass du heute da bist.
7: Dankeschön.
6: Daneben Matthias Peters. Matthias ist dreifacher Vater und er hat so ziemlich den schlimmsten Grund erlebt, weswegen man einen Urlaub abbrechen muss. Mhm. Nämlich einen Anruf mit der Nachricht, dass sein 20-jähriger Sohn Linus zusammengebrochen ist. Und zu dem Zeitpunkt wusste er noch nicht, dass er Linus nicht mehr lebend sehen wird. Danke, dass du uns mit hineinnimmst, auch in deine Geschichte. Und schließlich Marien Krummreich-Mutamba. Doppelnamen sind manchmal eine Herausforderung, aber schön. Selbstständige Unternehmerin, hat über mehrere Jahre mit Panikattacken und Depressionen zu kämpfen gehabt. Und Auslöser dafür war eine Nacht mit einer Explosion und so einigen Dingen, die du miterlebt hast. Mhm. Danke, dass du uns auch davon erzählst jetzt.
7: Gerne.
6: Marien, manche Menschen, die ja so mit Panikattacken zu kämpfen

0: Kämpfen haben, die können gar nicht so genau sagen, ich weiß gar nicht, wann das angefangen hat und wie, aber du kannst das schon ganz schön genau mit dieser einen Nacht so als Auslöser benennen. 2017 war das. Mhm. Was ist da passiert in dieser Nacht?
1: Ich habe in der Nähe der Innenstadt gewohnt, direkt neben einer Bar. Und es war 3 Uhr nachts und ich war noch wach. Die Bar war schon geschlossen. Ich glaube auch, dass es kein Zufall war, dass ich noch wach war, weil das sonst eigentlich sehr untypisch ist. Und dann habe ich auf einmal an meinem Fenster Stimmen flüstern gehört und habe mir gedacht, irgendwas stimmt hier nicht. Kurze Zeit später habe ich wie so Schüsse gehört und bin dann panisch durch meine Wohnung gelaufen, habe mich gefragt, was da los ist. Ich habe alleine gewohnt, wusste auch gar nicht, was ich machen soll. Und dann ging alles ganz schnell. Es gab einen großen Knall. Mein Nachbarhaus ist explodiert. In meiner Wohnung sind die Vorhänge runtergefallen. Die Front von der Bar ist in 1000 Teile geschossen. Und und ich habe vor meinen Fenstern nur noch Flammen gesehen. Stand total unter Schock, habe die Polizei, Feuerwehr angerufen. Die kamen auch, haben die ganze Nacht gelöscht. Und genau, der Brand hat sich nach hinten noch weiter ausgeweitet. Und ja, es hat sich dann rausgestellt, dass es ein Versicherungsbetrug gewesen ist.
0: Okay, das müssen wir jetzt mal nach und nach aufrollen. Da passiert was quasi außerhalb deiner Wohnung. Du rufst dann Polizei, Feuerwehr. Hat sich eigentlich irgendjemand um dich gekümmert und das, was du da erlebt hast?
1: Erstmal nicht. Es waren ja viele Kriegsschauplätze, sage ich mal, zeitgleich. Also es war nicht nur mein Haus, es war auch noch das Haus dahinter. Da waren ziemlich viele Menschen betroffen. Und in dem Moment war es einfach Schadensbegrenzung, dass der Brand sich nicht weiter ausweitet. Genau, ja.
0: Jetzt hast du was beobachtet, warst ja nicht unmittelbar, sondern mittelbar betroffen. Mhm. Aber kannst du dich so an deine Gefühlslage, du sagst unter Schock, kannst du dich erinnern, kannst du das irgendwie beschreiben, was da in dir abging, als du das da erlebt hast?
1: Also man ist wirklich in so einem Tunnel. Ich konnte mich nicht mal mehr erinnern, was die Nummer von der Polizei oder der Feuerwehr ist. Also man ist komplett wie in so einem Film. Man weiß gar nicht, was geht gerade ab. Man kann ja auch gar nicht einordnen, was ist hier gerade passiert. Also man funktioniert einfach nur noch und ja.
0: Hattest du Angst, dass dir selbst auch was passieren kann?
1: Ja, auf jeden Fall, ja. Weil ich habe ja nur noch die Flammen gesehen. Ich wusste nicht, ich hatte nur eine Eingangstür und ich hätte da quasi vorbeigemusst. Also ich wusste jetzt nicht, was mache ich jetzt? Und ich habe dann quasi gewartet, bis die Feuerwehr mich rausgeholt hat.
0: Die haben dich dann rausgeholt irgendwann.
1: Genau.
0: So, jetzt hat man sowas erlebt, könnte sagen, erleichtert, Glück gehabt, ist nichts passiert. Als du dann in deine Wohnung zurück bist, wie ging es dir da?
1: Also erstmal kam ja Kriminalpolizei und. Also ich hatte quasi den ganzen Tag von morgens bis abends Leute, deswegen konnte ich, also man nimmt es, man kann es noch gar nicht verarbeiten. Das kam dann erst später, dass das dann Stück für Stück, dass man das in seinem Kopf auch nochmal sortiert, was ist da eigentlich gerade passiert. Mhm. Genau, ich war ja die ganze Nacht wach, also dementsprechend, ja, genau.
0: Und du hast gesagt, das war ein Versicherungsbetrug, das heißt, das war irgendwie
1: der
0: Eigentümer selbst hat das...
1: Mit anderen zusammen, genau, hat Leute engagiert, die das dann angezündet haben, ja.
0: Aber es gab einen großen Knall, das heißt, irgendwas ist da explodiert.
1: Genau, also ich vermute mal, dass sie zu viel genommen haben und haben sich also teilweise auch selbst, sage ich mal, mit Verbrennungen dann im Krankenhaus, sage ich mal, aufgefunden. Und dadurch ist das Ganze auch rausgekommen, ja.
0: So, und dann beruhigt sich die Lage ein bisschen, aber dein Leben hat sich nicht wirklich
1: beruhigt. Nee, tatsächlich nicht, genau. Also ich von dieser Nacht an habe ich danach an Panikattacken und einer Angststörung gelitten, also... Es hat sich so geäußert, zum Beispiel, wenn ein Auto über einen Gullideckel gefahren ist und es so einen Knall gab, dass ich dann sofort wieder dachte, jetzt explodiert was. Oder wenn die Müllabfuhr vorbeigefahren ist und dieses flackernde Warnlicht war dann an meiner Decke reflektiert, dachte ich, es brennt wieder alles. Und am schlimmsten war es aber eigentlich, dass ich nachts gar nicht mehr schlafen konnte. Also ich hatte dann so irrationale Ängste, dass ich dachte, wenn ich jetzt die Augen schließe, dann passiert wieder was. Panikattacken, dass ich am ganzen Körper gezittert habe, Herzrasen hatte und einfach nachts überhaupt nicht mehr schlafen konnte. Also ich habe dann wirklich nur noch tagsüber geschlafen. Genau. Und es ging dann wirklich sehr, sehr lange so, ja.
0: So von dem, wie du dich selber kennst, man weiß ja, was man für ein Typ ist. Hast du damit gerechnet, dass das für dich
1: überhaupt
0: solche Folgen
1: nicht,
0: haben
1: überhaupt
0: kann?
1: Nicht. Also ich bin eigentlich weder ein ängstlicher Typ, noch dass es mich so traumatisiert hat, habe ich überhaupt... Also, nee, überhaupt nicht.
0: Was hast du denn über dich selbst gedacht, wenn du so wahrgenommen hast?

0: vorbei und dir ist auch nichts passiert.
1: Das hilft natürlich nicht. Das hilft, also eigentlich noch, macht es eigentlich nur noch schlimmer, weil man sich dann fragt, stimmt was mit mir nicht? Habe ich was falsch gemacht? Traumatisiere ich? Genau, ja.
0: So, und wenn du jetzt sagst, du konntest nicht mehr schlafen, was heißt das genau?
1: Ich war wirklich die ganze Nacht. Also sobald die Sonne untergegangen ist, bis die Sonne aufgegangen ist, habe ich nicht geschlafen. Ich habe dann wirklich am Morgen, als die Sonne aufgegangen ist, konnte ich wieder schlafen. Also dann auch nicht lange, aber dann habe ich quasi versucht zu kompensieren, was ich nachts nicht machen konnte, ja.
0: Weil allein die Dunkelheit,
1: genau, irgendwie, genau,
0: mit der bist
1: ja,
0: du nicht klargekommen.
1: Das hat mich getriggert, ja.
0: Okay. Und über was für einen Zeitraum reden wir da?
1: Ich würde sagen 2,5 Jahre. Ja.
0: Aber das ist, da ist ja ein normales Leben überhaupt nicht, nee, zu denken, wenn du nachts gar nicht schlafen kannst.
1: Ja, also ich habe zu der Zeit studiert. Das heißt, ich habe dann nur die Vorlesung am Nachmittag wahrgenommen. Vormittags ging dann gar nicht. Und das hat natürlich auch mein Studium dann verzögert, ja.
0: Ja, das ist ganz schön krass.
1: Ja.
0: Wie war das dann? Normalerweise, man hat Freunde, man hat Familie. Aber so richtig funktionieren in diesem Kontext tut man ja nicht,
1: nee,
0: mehr. Wie wurdest du da in deinem Umfeld wahrgenommen?
1: Also es sind noch in der Zeit tatsächlich noch ein paar andere Sachen passiert und es kam dann wirklich Schlag auf Schlag, also familiäre Sachen. Ich habe meinen Job verloren und ich bin wirklich in so ein Loch reingefallen. Also habe dann schwere Depressionen auch bekommen, konnte gar nicht mehr aufstehen, also mich auch nicht mehr irgendwie frisch machen oder so. Ich, ja, war wirklich keine schöne Zeit. Also ja.
0: Aber das heißt, du hast allein gelebt,
1: mhm,
0: und bist dann tagelang, wochenlang nicht mehr so richtig aus deiner Wohnung rausgekommen?
1: Ja, also ich habe manchmal Vorlesungen dann online geschaut. Man hat einfach keine Kraft. Also ich hatte einfach keine Kraft, ja.
0: Hast du noch in der Wohnung weiter gewohnt?
1: Ja, noch eine Zeit lang, ja.
0: Ja, okay. Aber als du dann umgezogen bist, wurde es dann, war das irgendwas, wurde nicht besser?
1: Wurde nicht besser.
0: Ganz schön krass. Irgendwann kam ja dann auch der Prozess. Und du warst ja wahrscheinlich eine der,
1: genau,
0: Zeuginnen,
1: ja,
0: wo du ausgesagt hast.
1: Ja.
0: Würdest du sagen, das hat dir eher beim Verarbeiten geholfen oder,
1: nee,
0: es war noch mal schwer?
1: Es war sehr schwer für mich. Ich wollte auch gar nicht hin, aber ich konnte es nicht umgehen.
0: Ja.
1: Ja.
0: Wenn du sagst, Depression, ich kann nicht mehr schlafen, ich habe Angstzustände, stelle ich mir vor, man sucht sich therapeutische Hilfe an, das kommt man doch gar nicht mehr klar.
1: Ja,
0: oder?
1: Ich war auch in therapeutischer Behandlung, genau.
0: Ja.
1: Ja.
0: Gab es Sachen, die dir da konkret geholfen haben?
1: Oh, sehr viel, ja, aber jetzt nicht so, dass es von heute auf morgen besser wurde. Mhm. Also es war dann nach der Therapie trotzdem noch nicht gut, sage ich mal, ja.
0: Mhm. Und dann hast du 2 Jahre nach der Brandnacht hast du geheiratet.
1: Mhm.
0: So, ne? Also jetzt, so wie du mir das erzählst, diese Schlaflosigkeit, das war länger als 2 Jahre danach noch, deine depressiven Zustände und so. Wie hast du denn dann deine eigene Hochzeit erlebt? Das ist doch eigentlich, viele sagen, das ist war der glücklichste Tag in meinem Leben.
1: Das war tatsächlich der Moment, wo ich gemerkt habe, dass, also ich habe natürlich schon davor gemerkt, dass mit mir was nicht stimmt, aber spätestens da habe ich gemerkt, alle um mich herum sind total glücklich und ich fühle innerlich absolute Leere. Also weder Freude noch Trauer. Das war einfach, ich habe auch, meine Oma ist gestorben, ich habe da auch nichts mehr empfunden. Also es war wirklich, bei Depression ist es ja so, dass man dann einfach nichts mehr empfindet und diese Leere hat. Und, also bei mir war es zumindest so. Genau. Und und da habe ich gemerkt, es stimmt was nicht. Und das war tatsächlich dann auch der Auslöser, dass ich in Therapie gegangen bin.
0: Ah, okay.
1: Genau, ja.
0: Aber ich stell dir vor, du stehst vor dem Traualtar, sagst ja und innerlich total tot, nichts.
1: Ja.
0: Hast du mit deinem Mann darüber gesprochen?
1: Ja, auf jeden Fall. Also
0: was hat er denn dazu gesagt?
1: Das war für ihn natürlich auch nicht einfach. Klar, also wir waren dann natürlich schon, wir kannten uns schon und wir waren auch schon lange zusammen und für uns war auch klar, dass wir den Weg gehen wollen und wir sind auch bis heute glücklich, aber das war keine einfache Zeit, vor allem für eine junge Ehe. Ja.
0: Ja. Also ich würde als Mann wahrscheinlich versuchen, irgendwie alles in Bewegung zu setzen, damit es meiner Frau irgendwie besser geht. Gab es so verzweifelte Versuche von deinem Mann, dir irgendwie zu helfen?
1: Also er ist da auch voll an seine Grenzen gekommen, ja. Weil er auch nicht mehr wusste, was soll er noch machen, hat er irgendwas falsch gemacht. Na, man guckt ja dann auch, habe ich selbst vielleicht irgendwas dazu beigetragen, genau.
0: Ja. Dein Mann ist vom Beruf?
1: Pastor.
0: Pastor, ja.
1: Genau.
0: Darauf will ich nämlich hinaus. Das heißt, ein Mann, der quasi mit dem Thema Glaube seinen Lebensunterhalt verdient.
1: Ja.
0: Welche Rolle hat das denn jetzt in eurer Beziehung und in diesem ganzen Umgang mit deinen Ängsten, deiner Schlaflosigkeit, deinen Depressionen gespielt?
1: Also wir haben natürlich viel

0: dafür gebetet. Und für mich gab es dann einen Schlüsselmoment. Ich weiß nicht, ob ich schon vorgreifen soll.
1: Du erzählst, was du mir erzählst.
0: Genau, ich habe. Es gab dann eine Nacht, wo ich wieder ganz schlimme Panikattacken hatte. Und ich habe zu Gott gebetet, weil ich wusste, Gott ist da. Für mich hat sich die Frage gestellt, warum greift er nicht ein? Er sieht das Leid, er sieht, wie viel Schlimmes gerade in meinem Leben passiert. Und gefühlt jeder Tag kommt was Neues dazu. Und genau, und dann habe ich zu Gott gebetet und ihn gefragt, ob er mich nicht endlich davon befreien kann. Und in diesem Moment kam wirklich so ein übernatürlicher Friede und so eine Ruhe auf mich. Und von dieser Nacht an bis heute hatte ich keine Panikattacke mehr. Auch diese irrationalen Ängste waren komplett weg. Und ich war einfach so dankbar, dass Gott da so ein Wunder getan hat und so eingegriffen hat in mein Leben und mich so geheilt hat. Ja.
1: Da, also das müssen wir auch nochmal sortieren. Ich meine, wenn Glaube für dich schon immer eine Rolle gespielt hat, bist du vorher noch nicht auf die Idee gekommen, mal zu sagen, ich bespreche die Sache mal mit Gott?
0: Doch. Wir haben viel gebetet. Genau, auch andere Leute haben für mich gebetet. Man weiß natürlich nie, Gott hat seinen Zeitplan und man weiß nie, warum was so kommt. Aber ich durfte Gott in der Zeit, also sowohl in der Zeit als auch danach, noch mal ganz neu kennenlernen. Weil ich hatte vorher so ein bisschen so einen gesetzlichen Glauben, dass ich immer so, Gott guckt, Gott ist da, aber so, Gott guckt auch, dass man ja nichts falsch macht. Und in dieser Zeit hat Gott mich aber auch so getragen. Also es gab zum Beispiel einen Moment, wo ich dann Musik gehört habe und dann wurde mir ein Lied vorgeschlagen und dann kam ein Lied mit dem Text: Ich bin bei dir, ich sitze bei dir, ich weine mit dir. Und es hat mich auch so berührt, einfach zu wissen, Gott sieht mich und hat auch meine Beziehung zu Gott einfach noch mal viel, viel stärker gemacht. Also viel persönlicher, viel enger zu wissen, er fühlt mit, er ist da und guckt nicht nur zu, sage ich mal. Ja.
1: Und was du jetzt erzählst, von wegen ich bete und davor hatte ich ständig Panikattacken und danach keine mehr, hört sich für mich nach einem handfesten Wunder an.
0: Ja, auf jeden Fall.
1: Würdest du das so deuten?
0: Auf jeden Fall, ja.
1: Aber war danach dann alles gut?
0: Also
1: ist das so ein richtig schwarz-weiß vorher?
0: Und Ängste komplett weg, nie wieder. Ja. Und klar, die Depression hat natürlich schon noch gedauert. Also
1: okay.
0: Genau. Aber die Panikattacken komplett weg. Ich konnte von der Nacht an wieder komplett normal schlafen, ja.
1: Aber das heißt, mit den Depressionen musstest du dich noch weiter auseinandersetzen.
0: Ja, bin aber jetzt heute auch, also mir geht es wieder sehr gut, ja.
1: Das war aber noch ein Weg. Ich meine, einerseits ist ja so eine Wunderheilung oder dass so ein Moment gibt, wo sich alles ändert, ist eine tolle Sache. Mhm. Andererseits kann es ja auch ein bisschen frustrierend sein, weil das ja ganz oft eben auch nicht passiert. Ja. Ne? Und du hast ja selbst erlebt, die eine Sache, da geht es mir besser, aber mit den Depressionen muss ich mich immer noch auseinandersetzen.
0: Ja.
1: Jetzt ist das ja so eine Sache. Man betet und dann erlebt man, dass sich was verändert. Kann sagen, das ist sowas wie ein Wunder. Mhm. Das hat aber schöne und vielleicht auch nicht so schöne Seiten, weil das erlebt man ja nicht immer. Es kann ja auch frustrierend sein. Wie war das denn bei dir? Nicht nur komplette Veränderung, sondern auch Depressionen sind noch da. Mhm. Hat es dich auch frustriert, dass es dir doch auch noch schlecht ging?
0: Ja, auf jeden Fall. Man fragt ja immer, wo ist Gott? Warum ist es noch so? Aber ich glaube, also auf dieser Welt ist uns nicht versprochen, dass wir kein Leid haben. Wenn man sich Jesus anschaut, er ist selbst durch das schlimmste Leid gegangen. Und Gottes Wege sind manchmal anders als unsere. Also ich glaube, alles hat seine Zeit und wir werden später wissen, warum es so gekommen ist.
1: Dann wünsche ich dir alles Gute, Dankeschön. Dass das so bleiben möge und das Trauma wirklich eine Sache der Vergangenheit ist.
0: Auf jeden Fall,
1: alles
0: danke
1: Gute dir.

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4: Matthias, es gibt Dinge, die können nicht einfach eine Sache der Vergangenheit bleiben, wenn man ein Kind verloren hat. Das ist was, das nimmt man durchs ganze Leben mit. Dein Sohn Linus ist mit 20 Jahren gestorben. Kannst du uns mit hineinnehmen in den Moment, als du erfahren hast, dass er ein paar Kilometer weg von euch, einige Kilometer weg von euch zusammengebrochen ist?
5: Ja, also es war so, wir waren gerade einen Kurzurlaub machen. Also ich habe eigentlich drei Kinder, zwei große Jungs und ein jüngeres Mädchen. Und wir waren, also meine Frau und ich, mit unserer Tochter Urlaub machen in den Niederlanden, so ungefähr 400 Kilometer von unserem Wohnort entfernt. Und hatten da auch eine sehr schöne Zeit. Das war so ein verlängertes Wochenende. Und am Sonntagabend, da klingelte dann plötzlich mein Handy, obwohl ich es eigentlich im Flugzeugmodus hatte. Aber ich hatte noch WLAN an und irgendwie über eine Messenger-App war ich dann doch erreichbar. Und da war ein Freund von meinem Sohn dran, der sagte, musste ich nicht erschrecken, aber Linus ist gerade zusammengebrochen. Und ich dachte, naja. Wird wohl nichts so Schlimmes sein, wenn er auch schon so sagt, ist wahrscheinlich nichts. Aber dann sagt er ein paar Sekunden später, oh, das sieht jetzt aber gar nicht gut aus. Und was er da genau meinte, habe ich dann später so erst erfahren. Aber wir wussten auf jeden Fall, jetzt ist es ernst. Ich bin sofort rüber zu den anderen. Wir waren gerade ein Spiel am Machen und haben sofort dann alles zusammengeschmissen und sagt, ja, wir müssen jetzt nach Hause fahren und so schnell wie wir konnten, die ganze Ferienwohnung da ausgeräumt und alles ins Auto. Und ja, dann habe ich nochmal telefoniert mit den Leuten, da waren dann die Sanitäter dran. Da habe ich natürlich weitere Informationen wissen wollen, was jetzt eigentlich ist. Und sie sagten, ja, also wir sollten schon kommen, das wäre schon eine ernste Sache. Aber sie haben mir alle garantiert, dass er noch am Leben ist. Und mit diesem Gedanken sind wir dann losgefahren, die 400 Kilometer. Es war schon abends, so 19 Uhr ungefähr. Und dann ja, musste man halt diese 4 Stunden Fahrt erstmal noch hinter sich bringen. Ja. Und mein Gedanke war die ganze Zeit, dazu muss ich jetzt noch sagen, anderthalb Jahre vorher hatte mein Vater eine Hirnblutung bekommen, also und war dann auch schwer dadurch in Mitleidenschaft gezogen, also dass er nur noch im Bett liegen konnte und nicht mehr viel machen konnte eigentlich. Auch das Gehirn war sehr schwer geschädigt. Und ich hatte die Befürchtung, dass meinem Sohn jetzt ganz genau dasselbe passiert sein könnte. Viel Näheres wusste ich nicht, hat mir da auch keiner sagen können. Ich hatte dann nur so ein bisschen Kontakt gehalten zu meinen Schwiegereltern. Die sagten auch, ja, kommt, aber er lebt noch, aber kommt mal. Ja, und als wir dann endlich so gegen Mitternacht ungefähr am Krankenhaus ankamen, da erst da war eigentlich so ein bisschen klar, was passiert war. Dann haben sie es uns natürlich auch gesagt. Aber ich habe mich vorher die ganze Zeit nur so mit diesem Gedanken irgendwie ja, auseinandergesetzt. Was ist jetzt die nächsten Jahre, wenn er in so ein Pflegefall ist? Ja, über so ein junger Mensch, ne, vielleicht über Jahrzehnte pflegebedürftig. Wie sollen wir das alles leisten und so? Naja, und dann hat uns die Ärztin halt eröffnet, dass er gestorben ist tatsächlich. Und waren schon die beiden Pastoren von unserer Gemeinde auch da. Meine Schwiegereltern, mein anderer Sohn war da. Ja, es war natürlich eine sehr, wie soll ich sagen,

0: eine krasse Ausnahmesituation einfach. Ne? Man kann das gar nicht so beschreiben. Es war noch Corona-Zeit. Ich war irgendwie froh, dass ich so eine Maske auf hatte, ja, dass keiner so mein Gesicht sehen konnte. Weil ich war auch völlig überfordert, muss ich sagen, auch emotional. Wie gehe ich jetzt damit um? Weil ich muss ehrlich zugeben, ich war im ersten Moment, wo ich dann diese Nachricht bekam, dass er gestorben ist, war ich erleichtert, dass es nicht das andere war, wo ich die ganze Zeit so drüber nachgedacht habe mit der Pflege, ja, jahrzehntelange Pflege von jemandem, der ja im Grunde nur noch vor sich hin vegetiert, mehr oder weniger. Das war so dieses Horrorszenario, was ich 4 Stunden vorher oder 4 Stunden lang im Kopf so hatte.
1: Und, ja, das ist ja aber auch ein komisches Gefühl, wenn man merkt, oh, ist das jetzt gerade sowas wie Erleichterung und dann sich selber spiegelt, ist doch irgendwie merkwürdig.
0: Ja, oder? Natürlich. Also das, wie gesagt, man ist in so einem Ausnahmezustand, ja. Man kann ja auch nicht so wirklich klar denken, man steht unter Schock. Und die Ärztin hat uns dann gefragt, ob wir ihn auch noch mal sehen möchten. Das wollten wir natürlich. Und dann haben sie uns dann zu ihm geführt und da lag er dann auf so einer Bahre wie schlafend. Also ich muss sagen, so ganz friedevoller Ausdruck. Ne? Man hat es ihm nicht angesehen, außer dass er am Mund so eine leichte Verletzung hatte. Da ist er wahrscheinlich hingefallen. Und aber es war so gewissermaßen in dieser furchtbaren Situation so ein Bild des Friedens, ihn so zu sehen tatsächlich.
1: Und was hat man euch dann erzählt, was da genau passiert ist?
0: Ja, also es war so, er war Fußball spielen mit Freunden in der Turnhalle und plötzlich ging es ihm nicht so gut und er wollte vom Feld gehen und ist dann zusammengebrochen. Und dabei waren die anderen Jugendlichen, haben sofort die 112 angerufen und dann sich da an alle Anweisungen gehalten. Und die Sanitäter kamen dann auch recht schnell, so, um da die Erste-Hilfe-Maßnahmen zu machen. Aber offensichtlich hatten sie einfach keinen Erfolg mehr, das Herz zum Schlagen zu bringen. Ne? Also das, das war natürlich auch für die, die dabei waren, sicherlich ein traumatisches Erlebnis.
1: Ja. Und rein medizinisch konnten die euch erklären, was er hatte, was da passiert ist?
0: Ja, also es ist so, dass in solchen Fällen immer eine Obduktion auch gemacht wird. Allein schon, um irgendwelche Verbrechen oder so auszuschließen oder irgendwas, ne, mit Drogen oder sonst wie. Und bei der Obduktion wurde dann festgestellt, dass er so eine extra Brücke am Herzen hat, so eine koronare Brücke nennt sich das irgendwie. Aber das haben auch so ungefähr 1/3 der Bevölkerung hat das und wird auch alt damit. Also das ist so, wenn Sportler sterben beim Sport, dann haben die das normalerweise. Mhm. Aber umgekehrt kann man nicht sagen, nur weil es einer hat, wird er wahrscheinlich beim Sport sterben, sondern er kann damit auch 80, 90 Jahre alt werden, ohne dass das jemals auffällt.
1: Das heißt, es war dann sowas wie Herzversagen oder?
0: Genau, ja, richtig.
1: Krass. Und das in dem Alter.
0: Ja.
1: Wie hast du dann die ersten Tage nach seinem Tod erlebt? Ja, gerade wart ihr noch im Urlaub.
0: Ja.
1: Alles war schön. Dann bist du wieder zu Hause und musst mit dieser Situation klarkommen. Er hat nicht mehr zu Hause gewohnt bei euch, oder?
0: Genau. Er hatte schon eine eigene Wohnung, aber auch in unserer Nähe. Mhm. Ja, wir sind dann also an demselben Abend, also muss ich vorstellen, das war jetzt 4 Stunden Fahrt, dann war es schon kurz nach Mitternacht, dann waren wir nach Hause gefahren und der andere Sohn sagte dann, lass uns doch mal Fotos von früher gucken. Und ich dachte, naja, ob das jetzt so eine gute Idee ist, aber ich muss sagen, das war schon so der erste Moment, wo dann sowas wie Trost auch zu uns kam. Ne? Also das nochmal so zu sehen, was für eine gute Zeit wir gehabt haben. Und dann kam mir auch dieser Bibelvers in den Sinn aus der Bergpredigt, wo Jesus gesagt hat, selig die Trauernden, denn sie sollen getröstet werden. Also das war so der erste Moment, wo ich so richtig gespürt habe, wie Gott durch so einen Bibelvers mir was zu sagen hat. Ne? Und irgendwie konnten wir dann doch einschlafen. Am nächsten Morgen wachte meine Tochter dann auf und sagte, ich habe eine gute Nachricht, ich habe alles nur geträumt. Es war nicht echt, aber es war dann leider doch echt. Ne? Ja. Das war dann so ihr Wunsch vielleicht, dass das alles nur so ein Albtraum war.
1: Ja. Aber nach diesem Ausnahmezustand zuerst, gab es dann irgendwann den Moment, wo du das Gefühl hattest, jetzt schlägt die Trauer so volle Kanne zu, mit voller Wucht?
0: Kann ich so nicht sagen. Es war von Anfang an so eine seltsame Mischung aus

0: beidem einerseits diese große Trauer, aber andererseits auch der Trost tatsächlich durch meinen Glauben an die Auferstehung. Aber das kam auch so tatsächlich erst etwas später, muss ich auch sagen, ne, mit dem Trost. Vor allem in dem Moment, wo dann, also man muss ja auch sagen, wenn sowas passiert, man steht ja auch als Trauernder unter einem gewissen Stress, dass dann die nächsten Dinge passieren müssen. Ne? So eine Beerdigung muss ja auch dann geplant werden und alles und eine Traueranzeige aufgegeben werden und da sind eine Menge Dinge zu erledigen. Und ich habe mich dann darum gekümmert, auch diese Traueranzeige zum Beispiel zu machen und habe dann von der Zeitung da so ein Vorlagenheft bekommen, wo so Sprüche waren für, also weltliche Sprüche, sage ich mal, von Goethe und sowas oder eben für gläubige Menschen Bibeltexte. Und das habe ich mir alles so angeschaut und habe dann so in dem Moment so richtig stark gemerkt, was für einen Unterschied es macht, ob man jetzt an die Auferstehung glaubt oder nicht. Dass ich in dem Moment als gläubiger Mensch sage, ja, ich kann so einen Bibelvers guten Gewissens nehmen, weil ich da wirklich dran glaube. Ja. Und dann haben wir uns für den Vers, also nicht nur ich, also das natürlich zusammen entschieden, aus dem Johannesevangelium genommen, wo Jesus sagt, ich bin die Auferstehung und das Leben. Und wer an mich glaubt, wird leben, auch wenn er gestorben ist. Und ja, in dem Moment habe ich auch wirklich diesen tiefen Trost, muss ich sagen, nochmal in aller Deutlichkeit gespürt. Und ja, das...
1: Wie war dann die Trauerfeier, die Beerdigung? Wie hast du die erlebt?
0: Ja, das war natürlich ein sehr großes Ereignis, weil... Leute von nah und fern gekommen sind. Linus hatte auch viele Kontakte so ins Ausland, hatte viele Freunde, weil er da auch ein Jahr im Ausland mal verbracht hat und so. Die kamen dann auch extra aus Norwegen und überall her. Das war natürlich einerseits sehr schön, dass sie alle kamen, aber andererseits hat man natürlich ja, in dem Sinne, dass jetzt nicht, ich weiß nicht, wie ich sagen soll, aber man war ja schon noch sehr in Trauer auch. Ne? Also ja.
1: Gab es irgendwas, wo du das Gefühl hattest, das möchte ich jetzt gerade auf so einer Trauerfeier, dass alle das über meinen Sohn erfahren, das soll hier gesagt werden über ihn?
0: Also was ich mir direkt gewünscht hatte, war, dass dieser Trost, den ich hatte durch den Glauben an die Auferstehung, wie die Bibel das sagt, dass dieser Trost auch an andere so bei anderen rüberkommt, die diesen Glauben noch nicht haben. Ja? Also das war so ein bisschen in erster Linie mein Wunsch und mein Gedanke. Weil ich so dachte, da wurde mir auch so bewusst, jeder Mensch hat ja auch dasselbe Problem früher oder später, dass die Angehörigen sterben, ne, oder dass sie selber sterbenskrank werden. Und mir ist das auch so bewusst geworden, wo unsere Nachbarschaft kam. Es kamen so viele Leute, Gläubige und Ungläubige. Alle haben so, ja, man hat mit so vielen Leuten ernste Gespräche geführt und dabei auch gemerkt, es gibt ja diesen Satz, unter jedem Dach ein Ach. Also so, jeder hat irgendwo so Krisen und Probleme, ne? Dass die Kinder irgendwie krank sind oder dass auch jemand vielleicht ein Geschwisterteil verloren hat, Bruder oder Schwester und so Sachen. Das passiert doch gar nicht mal so selten. Und das ist mir so bewusst geworden, wie wichtig es für jeden Menschen ist, diesen Glauben zu haben, damit er auch diesen Trost haben kann. Ja.
1: Wie hast du so den Freundeskreis von Linus erlebt? Der war da gerade mit seinen Jungs Fußball spielen, als das passiert ist und so. Ja. Wie ging es denen damit? Konnten die das alles so nachvollziehen, diesen Trost, den ihr für euch gespürt habt?
0: Ja, also man muss dazu sagen, das waren auch alles Leute aus unserer Gemeinde, also alles im Grunde Leute, die auch den gleichen Glauben hatten. Ja. Ja. Und ich habe gar nicht so sehr mit ihnen darüber gesprochen, ehrlich gesagt. Ich war meinen eigenen Gedanken hauptsächlich beschäftigt, aber ich habe schon den Eindruck, sie haben es alle doch gut verkraftet. Also wir treffen uns immer noch zum Sport und ich bin auch selber dabei noch, auch in der Turnhalle, wo es passiert ist. Allein das ja, ist für mich auch so ein Wunder, dass ich weiß, ja, Gott hilft wirklich, einen so zu trösten, dass man es verarbeiten kann, ja, dass man es so dass es einen nicht mehr runterzieht in dem Sinne. Natürlich ist man noch, hat man noch diesen Verlust, den spürt man auch jeden Tag eigentlich. Wir haben auch das Bild von ihm so im Flur hängen bei uns, wo man dann immer so denkt, wenn du jetzt in 3D wärst, das wäre jetzt schön. Ja. Ja. Aber man weiß auch, man wird ihn eines Tages wiedersehen. Ja.
1: Ich danke dir sehr und wünsche dir, dass das so bleibt für dich und dass du das weiterhin glauben kannst. Alles Gute danke. Für euch als Familie.
0: Vielen Dank.
1: Pravina, wir tauchen ein in eine Kultur, die mir nicht so wahnsinnig gut bekannt ist. Du bist in Singapur geboren. Und ich habe ein Video von dir gesehen, in dem du selber ein bisschen deine Geschichte erzählst. Und da sagst du, du bist sehr hinduistisch aufgewachsen. Was bedeutet denn das? Wie habe ich mir das vorzustellen, wenn man sehr hinduistisch aufwächst?
2: Ich glaube, man darf auch Hinduism halt so verstehen, dass es auch anders dann aussieht, je nachdem, wo man halt aufwächst. Und ich bin ja aus Singapur und da haben wir unser eigener Hinduism, würde ich sagen. Das ist halt, du hast schon Ähnlichkeiten, zu wie das in Indien zum Beispiel erlebt wird oder in Buddhism oder und so weiter und so fort. Aber ich habe es so erlebt, dass man als Kind dienstags und freitags versucht, vegetarisch, versucht ist jetzt übertrieben, aber halt vegetarisch zu sein. Und man hat sehr viele Regeln, was man halt allgemein so folgt, was Tradition betrifft. Wenn wir dann schönen Tagen haben oder Festen haben, dann opfert man immer wieder so entweder Essen oder was weiß ich zu den Götzen. Du hast zu Hause, haben wir so einen kleinen Raum, der ist ein Altar für die Götzen, dann gehst du hin und grundlegend die ganze Hinduism-Götze, alle gehen ja, richten sich ja auf Brahma und das ist das Hauptgott, aber die Facetten sind halt so viele und die Facetten würden halt in dieser Götze ausgedruckt. Und so war es auch, so ein bisschen so Tempelbesuch immer wieder mal, wenn man dann Gebetsanliegen hat, dann geht man mit ein bisschen Geld und ein bisschen Blumen und Milch und was weiß ich, dorthin zu den Priestern gibt's man und dann hofft man, dass die Gebetsanliegen dann gehört werden. So. Mhm. Ja. Genau.
1: Wie würdest du denn sagen, wie du selbst deine Kindheit und Jugend in Singapur so empfunden hast?
2: Ich würde sagen, vielleicht im Nachhinein, ne, jetzt reflektiert, vielleicht ein bisschen wie ein Gefängnis.
1: Oha.
2: Ich hatte richtig schöne Erinnerungen, also vor allem in der Familie und so weiter, aber sie waren halt alle nur für eine bestimmte Zeit da und irgendwann wird es mir immer und immer klarer, okay, eigentlich lebe ich in einem Modell, in einer Struktur, in einem Leben, der eigentlich nicht wirklich mir gehört. Es gehört halt diese Traditionen, es gehört halt die Ziele und die Wünsche meiner Tantes oder meiner Verwandten oder meiner Familien. Und in der indischen Kultur ist es schon, oder in Singapur damals, war es schon sehr wichtig, dass man entweder eine Ärztin wird oder ein Ingenieur oder was weiß ich. Und diese Reise der Anpassung, also du musst dich halt ständig anpassen an das, was deine Verwandten wichtig finden. Schon, ja. Ich würde schon sagen, das hat mich wirklich eingegrenzt. Genau. Ja.
1: Also ein großer Druck, der da auf dir lastet, würdest du das so sagen?
2: Ja, auf jeden Fall. Ich glaube, der Druck war schon sehr groß, aber ich habe ein bisschen gebraucht, ne, natürlich, bis ich dann auch sagen könnte, dass das ein Druck war. Okay. Weil als Kind, ich glaube, du fragst ja nicht nach, was ist das? Du machst halt einfach mit. Und ich glaube, es war so, ja, es war eigentlich immer so, bis ich auch selber gemerkt habe, okay, ich will keine Puppe sein in einem Puppenspiel. Ich habe auch eine wunderschöne Mama gehabt. Sie hat mir auch sehr viel das Warum dahinter fragen, also diese Kultur auch in mir geprägt. Frag immer warum, frag warum. Und das hat da Vor- und Nachteile, habe ich auch dann sehr viel nachgefragt. Das mit dem Tempel habe ich teilweise gar nicht verstanden, warum ein großen Gott, der anscheinend uns geschaffen hat, jetzt von mir Geld braucht oder weiß ich nicht. Also es klingt komisch, aber für mich war es halt damals wirklich so, warum eigentlich? Und es gibt auch so bestimmte Sachen. Ich weiß noch, dass man muss sich sehr schick anziehen, bevor man in einen Tempel reingeht. Und meine Frage war, warum? Weil ich will ja eigentlich meinen Schöpfer begegnen, warum muss ich mir eigentlich schick anziehen? Und dann hast du ja, man darf nicht vergessen, dass das ganze Bollywood, Hollywood, das ganze Filme, genau wie Hollywood der westliche Welt halt geprägt hat, hat ja unsere Filme auch uns geprägt. Und da ist man immer schick und geht man in den Tempel eigentlich für andere Gründen, als schick auszusehen.

0: zusehen. Und ich glaube, ich habe das alles irgendwie ein bisschen komisch und lustig gefunden. Ah. Und als achtjähriges Kind habe ich auch ganz laut dann Fragen gestellt im Tempel.
1: Und hast du da Antworten bekommen?
0: Ich habe eine Glatze bekommen. Also nicht wirklich, aber schon so ein bisschen. Ah. Weil das war dann ganz, hey, das ist nicht respektvoll. Also man achtet sehr auf Respekt in asiatischer Kultur, vor allem in meiner Familie. Das war schon sehr wichtig. Und ich habe nicht wirklich eine Warum bekommen. Das war halt, das ist der Tradition, das macht man und das ist der Ausdruck. Also ich glaube, meine Eltern haben auch versucht, irgendwie das zu erklären, aber für mich war das sehr religiös.
1: Ja. Aber ich finde es interessant, trotz aller kulturellen Unterschiede, ich glaube, es gibt ganz viele Menschen in Deutschland, in Europa, die genau das erzählen könnten, von wie sie in Kirche aufgewachsen sind, wie sie den christlichen Glauben erlebt haben, oder? Es ist alles Tradition, man macht das halt so, hör auf, das zu hinterfragen.
0: Ja, ja.
1: Also so, wie wir oft mit Religion umgehen, oder? Mhm. Nimm es halt hin,
0: ja,
1: so halt läuft so. Das, so ja. machen wir das halt. Ja. Aber da warst du nicht mehr zufrieden mit. Wonach hast du dich denn gesehnt?
0: Da muss ich ein bisschen in der Familienkultur so eintauchen, weil ich bin halt aufgewachsen in einer Umgebung, wo ich schon ständig verglichen wird, also mit meiner Cousine, der hellhautiger war, oder eine andere Familiefreunde, die halt in den traditionellen indischen Art und Weise Hobbys erlebt hat, zum Beispiel das indische Tanz oder das indische Singen oder und so weiter. Und das hat mich alles einfach nie interessiert und deswegen, ich war halt sehr oft wie eine Rebell so ein bisschen schon gesehen von Anfang. Jetzt habe ich deine Frage. Komplett.
1: Ich habe sie ehrlich gesagt auch vergessen, weil ich dir so fasziniert zugehört habe. Ich stelle einfach die nächste Frage. Die Frage war, wonach du dich gesehnt hast letztlich.
0: Ja. Sehr gut. Also, und ich habe dadurch halt einfach so in mir eine Sehnsucht gehabt, jemanden zu finden, der mich einfach versteht. Für wer ich halt irgendwie war und bin und Das klingt als so eine simple Frage, aber es war nicht so einfach, irgendwie in einer Umgebung aufzuwachsen, wo du nicht mal die Frage stellen darfst, weil du bist so anders irgendwie. Und ich glaube, ich habe wirklich danach gesehen, dass jemand mich einfach kennt und liebt. Und bin ich halt genau wie jeder Teenie auch in der Pubertätsphase dann in andere Richtungen halt gegangen. Aber ich glaube, irgendwann habe ich halt angefangen, an der Univers Briefe zu schreiben.
1: Ans Universum Briefe?
0: Ja.
1: Genau. Wo hast du die denn eingesteckt?
0: Ich habe ein Tagesbuch gehabt und da habe ich
1: das da reingeschrieben.
0: Einfach geschrieben und reingeschnitten. Das wäre schon mal cool gewesen, aber hat es nicht so geklappt. Da habe ich ein Tagesbuch gehabt und das hat mich schon teilweise weitergebracht, weil ich dachte, okay, irgendjemand hört mich schon zu. Und
1: hast so deine Gedanken und Sehnsüchte reflektiert quasi.
0: Genau, wie ich bin und was ich halt komplett nervig fand und was ich richtig schön fand und so weiter.
1: Ja. Hast du grundsätzlich eigentlich ein Problem mit Religion, auch mit anderen Religionen?
0: Ja, ich glaube, ich hatte allgemein, weil ich es einfach Anti-Religion, weil von das, was ich für Erfahrung gehabt habe, war es halt einfach richtig schlimm. Es war richtig schlimm. Es hat sich wie dieses Gefängnis gefühlt eben. Man macht halt, das ist der Tradition, ne? Man geht es, man macht das am Samstag, man macht das. Und ich war grundlegend gegen eine Struktur, der uns nicht zum Aufblühen bringt oder halt zu unser Schöpfer. Was ich halt für der Sinn des Religions irgendwie verstanden habe, hat Religion irgendwie nie geliefert, sag ich mal.
1: Okay, aber du, an der Uni hast du dann auch Leute aus anderen Religionen kennengelernt und hast mit denen dich auch darüber diskutiert, okay?
0: Ja, habe ich schon, ja. Also ich würde sagen, das ist so eine Klassiker Saulus-Paulus-Richtung für mich, weil ich habe auch christliche Leute dann kennengelernt, eine aus meiner Klasse, also ich war in der Schauspielschule und er war auch voll für Jesus Christus und hat dann auch gesagt, aber ich habe nie einmal von ihm, wenn ich ehrlich bin, eine Beziehung rausgehört. Es hat sich eher nach einer Religion gehört, also ich darf das nicht machen, weil... Oh, ich darf das nicht machen, weil du musst es so machen.
1: Das kanntest du schon, ja, sowas.
0: Ich war einfach so, vergiss es. Also du kommst nicht weiter mit mir. Und dann habe ich ja wirklich gegen diskutiert, dass es halt nicht so sein darf, weil Gott liebt dich doch, oder? Also das war halt irgendwie meine Frage.
1: Okay.
0: Wie kann dann dein Leben nur noch aus No-Gos so gestaltet werden?
1: Also war ja dann der christliche Glaube auch nicht besonders attraktiv.

0: tief, aber dann hast du ja trotzdem zugestimmt, mit mal in so einen Gottesdienst zu gehen. Warum denn?
1: Ich glaube, da hängt halt ein bisschen diese rebellische Teils meines Wesens,
0: Ja.
1: weil ich meinen jetzigen Mann, aber damaliger Freund kennengelernt habe und er war schon Christ und hat ja dann ständig mich genervt über seine Beziehung zu Jesus und
0: Ach, jetzt ging
1: Beziehung
0: es
1: zu
0: plötzlich um
1: ihm.
0: was anderes beim Glauben.
1: Genau.
0: Okay.
1: Und dann war ich so, okay, warum redet er ständig über Beziehung? Denn alle anderen, den ich halt gekannt habe, haben über diese Religion geredet. Was zieht man? Was? Wie läuft man da rein? Sei still. Mach das und so weiter. Und sonntags und pünktlich und so weiter. Und bei ihm es war irgendwie, als ob jemand meine Briefe irgendwie gehört hat.
0: Aber es ist doch komisch, warum hat dich das genervt, obwohl das doch genau das war, wonach du dich irgendwie gesehnt hast. So irgendwie ein liebevoller Gott, eine Beziehung. Aber
1: Ja.
0: jetzt erzählt dir jemand von so einer Art von
1: Ja.
0: Glaube und du fandest es aber irgendwie bescheuert.
1: Weil dieser Label war ja dieses
0: Okay.
1: Christ. Also, und in meinem Kopf war das Christsein so was mit Religion zu tun, so wenig mit Beziehung zu tun, dass als er das mir dann gesagt hat, war ich erstmal einfach, nee, ich muss mein Leben davon schützen, weil was wäre, wenn ich wieder in diesem Gefängnis so
0: Okay.
1: reinkomme? Und dann irgendwann kam ich auf die Idee, nee, ich komme mit, weil ich wollte ihm halt sagen, dass es alles einfach falsch ist und es ist alles Religion. Es ist nicht so gelaufen, die Geschichte ist ganz anders gelaufen. Aber dann bin ich doch dann mit ihm gekommen zu diesem Setting. Dann habe ich halt eine katholische Kirche erwartet oder ein richtig schönes Gebäude. Es war ein Bunker, wo die Gemeinde dann auch zusammen getroffen hat. Jeder hat die Schuhe noch ausgezogen, reingegangen, ein bisschen nach Socken gestunken. Ich hatte, also weißt du,
0: Nicht
1: jeder
0: sehr heilig.
1: hat sich nicht so heilig gefühlt, nee, mehr, oder gerochen zumindest. Und dann bin ich halt reingegangen und dann habe ich ja halt gemerkt, hier ist einfach komplett was anderes. Ich kenne das überhaupt nicht und ich kann es bis heute nicht beschreiben. Es war anders. Jeder hat mich gesehen, keiner hat was zu kritisiert oder was auch immer. Der Umgebung war so krass liebevoll. Und ich glaube, für mich war das irgendwie das erste Zeichen, dass keiner redet jetzt mit schlauer Worte, um dieser Glauben zu beweisen, sondern die Umgebung, die Atmosphäre Gottes hat für sich selber halt was, also da war was Besonderes. Und dann bin ich halt reingegangen und er hat dann gesagt, komm, lass uns da hinten sitzen, weil unten auf dem Boden lagen schon Tempos, so falls jemand weint. Und da dachte ich mir, ihr übertreibt jetzt wirklich. Und dann habe ich ja gesagt, nee, lass uns nach vorne sitzen, weil ich liebe Musik. Haben wir nach vorne gesetzt und dann haben wir angefangen, dieses Amazing Grace Lied zu spielen. Und das kennt ja jeder, also du musst ja nicht wirklich Christ sein, um dieses Lied dann auch zu kennen. Und dann habe ich einfach mitgesungen, habe nicht so viel dran gedacht. Und dann, irgendwann wurde ich von der rechten bis zum linken Seite komplett blind. Es war so hell, ich könnte nicht wirklich mich bewegen. Ich war dann einfach nur blind. Also es war so hell. Ich habe es auch noch danach nie erlebt. Und in dem Moment habe ich mich einfach gefragt, okay, was ist das? Und dann Stück für Stück habe ich ein bisschen mehr gesehen in dieser ganz helle, himmlisches Ort, dass ein großes Tor vor mir war, also so eine große Tür, Entschuldigung. Und dann sind sie auseinandergegangen und ganz hinten stand dann jemand in einer dunkel lila so Mantel. Und ich habe davor nicht die Bibel gelesen, habe mich nicht mit der Bibel beschäftigt oder so. War einfach ein Hater, so allgemein. Und dann Stück für Stück ist auch näher gekommen, Entschuldigung. Und ich habe ihm dann gesagt, ich möchte kein Spiel spielen, ich will nicht mehr spielen. Wenn du mein Gott bist, dann brauche ich ein Zeichen und ich will zu dir auch gehören. Ich bin auch als Person eine sehr All-In-Person. Ich möchte diese halbe Sachen nicht machen. Und dann hat er halt seine Hand gezeigt mit diesen Narben so. Und ich kann es nicht beschreiben. In dem Moment dachte ich mir, ah, jetzt weiß ich, wer ich bin. Ich bin Christ. Es war nicht, jetzt muss ich noch mal 1000 Sachen machen, um in diese Familie reinzukommen oder diese Zugehörigkeit zu haben, sondern nein, ich gehöre zu ihm. Jetzt weiß ich, oh krass, jetzt habe ich so der richtige Reisepass. Jetzt kann ich fliegen. So, so.

So war das Gefühl. Und dann habe ich ihm gesagt, okay, dann gebe ich dir alles. Dann gehört mein ganzes Leben dir. Und jetzt, dann will ich nichts mehr zurückhalten. Und dann habe ich eine richtig warme Hand auf meinen Knien gespürt. Und Jesus hat diese Knien auf den Boden gedrückt und hat mich dann gesagt, du wirst in alle Ecken dieser Welt gehen, um meine Botschaft zu verkünden. Und dann war es vorbei.

0: Für ältere Herrschaften wie mich vor dem Eintritt ins Rentenalter sicher keine Möglichkeit mehr, denn ein von der Industrie- und Handelskammer Halle vorgelegter Entwurf für ein Rentenkonzept sieht mehr Flexibilität vor. Das hallische Wahlrentenmodell will die Fixierung auf starre Altersgrenzen aufgeben und den zukünftigen Ruheständlern mehr Entscheidungsfreiheit einräumen, wann sie denn in Rente gehen möchten. Eine Entscheidung, die im Lauf des Erwerbslebens getroffen werden müsste und dann auch Auswirkungen auf die Höhe der zu zahlenden Beiträge hätte. Also länger arbeiten und niedrigere Beiträge oder höhere Beiträge und dafür eher eine Rente. Auch Menschen, die in körperlich anspruchsvollen Berufen tätig sind, könnten auf diese Weise Ausgleichsmechanismen in Anspruch nehmen. Mit dem Rentenkonzept wollen sich die Kammer nun in die Diskussion um eine Rentenreform einbringen. Und damit ein herzliches Willkommen zum MDF1 Direktmagazin am Freitag. Im Grunde genommen ist diese Form der Rente eigentlich gar nicht so weit von dem entfernt, was wir heute schon haben. Zunächst einmal dürfte es unstrittig sein, dass die gesetzliche Rente für viele schon lange nicht mehr ausreicht, um ihren Lebensstandard zu halten. Private Vorsorge ist deswegen für viele bereits Standard, ob als Riester-Rente oder über eine Lebensversicherung. Das kritisierte Kanzlerwort zu diesem Thema beschrieb also eher nicht die Zukunft, sondern die gelebte Realität. Außerdem ist es bereits heute schon so, dass Gutverdienende viel eher in Rente gehen können als andere. Darüber hinaus ist es sicher so, dass ohne die Pflicht zur Rentenversicherung viele junge Menschen auf diese Form der Vorsorge verzichten würden. Andere Länder, wie zum Beispiel die USA, wären da ein unrühmliches Vorbild. Insofern dürfte also eine Wahlfreiheit zur Höhe des Rentenbeitrages keine gute Idee sein, vielleicht getroffen von jungen Leuten, dessen Ende des Erwerbslebens in weiter Ferne liegt. Denn deren Entscheidung zu den privaten Vorsorgen schon jetzt schwer fällt, um vielleicht auch nur den monatlichen Gegenwert eines McDonald's-Besuchs in eine Rentenversicherung zu investieren.
1: Bereits zum 24. Mal wird diesen Monat in Sachsen-Anhalt die Fête de la Musique veranstaltet, das internationale Musikfestival, das quasi jedes Jahr am gleichen Tag stattfindet, nämlich zur Sommersonnenwende am 21. Juni, dem längsten Tag des Jahres. Ablauftechnisch gibt es daher beim diesjährigen Event nur wenige Unterschiede. Besucher können sich wieder auf zahlreiche Auftritte diverser lokaler Künstler freuen, sowie auf drei

0: Zwei französische Bands aus Sachsen-Anhalts Partnerregion im Nachbarland. Das Wort divers hat dabei übrigens mehr Gewicht als üblich, denn die 24. Ausgabe der Veranstaltungsreihe unterliegt dem Motto Bühne frei für mehr Frauen und genau darum soll es gehen. Bei den geladenen Künstlern aus Frankreich handelt es sich demnach ausschließlich um Frauen bzw. um Gruppen, bei denen Frauen im Vordergrund stehen, um ein Zeichen für eine offene und vielfältige Musiklandschaft zu setzen und die Sichtbarkeit von Frauen und weiblich gelesenen Personen auf und hinter der Bühne zunehmend zu fördern. Weiterhin soll ein zentraler Aspekt der Fête de la Musique in diesem Jahr wieder mehr in den Fokus gerückt werden.
1: Es geht ja darum, Musik zu sehen, aber auch, dass man es einfach selber machen kann. Und da habe ich da wirklich gemerkt, dass das auch seinen Weg gemacht hat. Und ich würde das wirklich auch in den Vordergrund stellen. Es gibt natürlich ein Programm, ein künstlerisches Programm mit sehr verschiedenen Richtungen, vielfältige Richtungen, also und dieses Mitmachprogramm ist dieses Jahr auch besonders präsent.
0: Zum Netzwerk Fête de la Musique gehören inzwischen 9 Städte in Sachsen-Anhalt, die im Rahmen des Festivals mit einer Vielfalt an Konzerten und anderen Musikveranstaltungen begeistern. Neben Magdeburg und Halle sind Aschersleben, Blankenburg und Köthen sowie Naumburg, Sangerhausen, Salzwedel und Quedlinburg Teil des Netzwerks. Dazu beteiligt sich ein weiterer Ort in diesem Jahr zum ersten Mal an dem Musikspektakel, die Stadt Zeitz. Und noch eine weitere Premiere kann das diesjährige Festival feiern, denn am Tag nach dem Hauptevent, am 22. Juni, wird erstmalig eine kleine Fortsetzung veranstaltet.
1: Und zwar wird es in Kooperation mit der Musikakademie Sachsen-Anhalt Kloster Michaelstein eine Fortsetzung der FET in der Europasekundarschule in Blankenburg Harz geben. Und da wollen wir auch ein besonderes Zeichen setzen, wie Kultur, Kunst und Bildung zusammenpasst und da Schnittstellen sind, auch um im Französischunterricht oder um französische Kultur einfach als Schüler und Schülerin anders zu erleben.
0: Im kommenden Jahr wird die Fête de la Musique dann schon zum 25. Mal vomstatten gehen. Ein Geburtstag, der sicher im besonders großen Rahmen gefeiert werden soll. Konkrete Pläne gibt es dafür derzeit allerdings noch nicht.
1: Es ist zwar das 25. Jubiläum des Bestehens sozusagen hier, wo es zum ersten Mal organisiert ist, und zwar in Magdeburg. Wie Sie wissen, wurde ja die FET hier auf einem Kindergartenhof ins Leben gerufen, in Magdeburg. Aber es ist ja nicht für alle Städte ein Jubiläum. Da müssen wir mal schauen zusammen, wie wir das feiern oder ob wir nur Magdeburg machen.
0: Bis dahin kann aber erst einmal die 24. Instanz des Musikfestivals gefeiert werden, wie immer bei freiem Eintritt. Genauere Informationen zu den einzelnen Veranstaltungen können online auf der Seite von Musikland Sachsen-Anhalt sowie auf den Webseiten der teilnehmenden Städte gefunden werden.
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3: Die MDF1 Wettervorhersage für den 5. und 6. Juni. In der Nacht zum Samstag ist der Himmel wolkig mit einigen Auflockerungen. Die Niederschläge lassen nach. Es ist meist trocken. Die Nachttemperaturen sinken auf 11 bis 9 Grad. Der Wind weht leicht und die ganze Nacht weiter in Böen aus dem Westen. Am Samstag ist der Himmel heiter bis wolkig mit 6 Sonnenstunden. Es ist trocken. Die Tageshöchsttemperaturen liegen bei 21 bis 23 Grad. Der Wind weht schwach und weiter in Böen aus Süd bis Südwest. Der UV-Index liegt beim mäßigen Wert 4. Die weiteren Aussichten bis zum Montag. Auch in der neuen Woche werden die Tiefdruckgebiete das Wettergeschehen kontrollieren. Es gibt mal Sonne und dann wieder viele Wolken und Regenschauer. Die Temperaturen liegen nur knapp über 20 Grad.
4: Die Salzwerker Brüderschaft wird am Samstag einer ihrer großen Traditionen frönen und alle Hallenser dürfen dabei sein. Konkret geht es um das Sonnen, ein Fest, das es immer in geradzahligen Jahren gibt. Es geht auf eine Überlieferung aus dem Jahr 1699 zurück und beginnt mit dem traditionellen Friedewirken, bei dem der Oberbürgermeister die Salzwerker zu ihren Pflichten und Verhaltensweisen belehrt.

0: Leert und dann das Fest eröffnet. Dann folgen das Fahnenschwenken und der Zappeltanz der Platzknechte. Wer dieses historische Spektakel nicht verpassen will, der sollte um 15 Uhr neben der kleinen Wiese vor der Saline auftauchen. Rund um den Don heißt es am Samstag wieder für Freunde des Radrennsports. Den Auftakt für die Rennen markiert der symbolische Start durch die Magdeburger Oberbürgermeisterin um 13 Uhr für die Einsteiger und Hobbysportler. Gefahren wird bei Start und Ziel auf dem Domplatz über eine etwa 2 Kilometer lange Rundstrecke, über die Danzstraße, den Breiten Weg, die Keplerstraße, das Schleinufer und den Gouvernementsberg. Der Start für das letzte Rennen ist für 19.45 Uhr vorgesehen. Zu dieser Zeit läuft in Magdeburg die lange Nacht der Wissenschaft, die ja nun Tomorrowlab heißt, bereits seit 16 Uhr. Die Hochschulen und Wissenschaftseinrichtungen der Stadt haben etwa 100 verschiedene Programmpunkte erarbeitet, die sie auf 4 verschiedene Themenwelten verteilen. Dazu gibt es ein buntes Rahmenprogramm, Mitmachangebote und natürlich Imbisswagen. Interessenten finden das alles im Wissenschaftshafen, den man am besten zu Fuß ansteuert. Denn Parkplätze wird es eher nicht geben. Der Eintritt ist frei, um 16 Uhr geht es offiziell los und um 22 Uhr wird der letzte Versuch versucht. Um 19 Uhr beginnt im Hallischen Stadtmuseum dessen Beitrag zum diesjährigen Händel-Festival. Unter der Überschrift Barock und Proud – Fashion Party will man die aktuelle Clubkultur mit dem Barock verbinden. Dazu hat man sich Veronika Ferrari und die Flammen eingeladen. Es gibt eine queere Fashion-Performance und DJ Emrux wird für die musikalische Klammer sorgen. Und es kann immer wieder mal vorkommen, dass Künstler spontan eine barocke Arie intonieren. Den Abschluss macht eine musikalische Nachtlesung unter der Überschrift »Wohin mit der Männlichkeit«, für die man das zappelnde Tanzorchester verpflichtete, hinter dem übrigens der momentane Stadtschreiber Aaron Box steht. Das Ticket zur Fashion Party kostet 10 Euro. Ja, und damit verabschiede ich Sie in das Talkwerk und natürlich in ein schönes Wochenende, das Sie gern auch auf dem Sachsen-Anhalt-Tag verbringen können oder vor dem Fernseher. Und da hätten wir unseren obligatorischen Wochenrückblick im Angebot, jeweils am Samstag und Sonntag ab 18 Uhr. Ich würde mich freuen, Sie dann am Montag wieder hier begrüßen zu können. Bis dahin auf Wiederfernsehen und bleiben Sie gesund.
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2: Hier ist ERF Yes. Willkommen in unserem Talkwerk. Schön, dass ihr mit dabei seid. Und ich freue mich über euch, liebe Gäste, heute hier am Talkwerktisch. Ganz außen, da sitzt Pravina Cartelli. Interessanter Nachname mit verschiedenen Kulturen und Herkünften da drin. In Singapur ist sie geboren und mit dem Hinduismus aufgewachsen. Hat schon früh aber angefangen, das Thema Religion und ihre Religion zu hinterfragen. Aber dann sitzt sie eines Tages in einem Gottesdienst, singt Amazing Grace und es passiert etwas Erstaunliches. Mhm. Was das war, davon wirst du uns erzählen. Danke, dass du heute da bist.
3: Dankeschön.
2: Daneben Matthias Peters. Matthias ist dreifacher Vater und er hat so ziemlich den schlimmsten Grund erlebt, weswegen man einen Urlaub abbrechen muss. Mhm. Nämlich einen Anruf mit der Nachricht, dass sein 20-jähriger Sohn Linus zusammengebrochen ist. Und zu dem Zeitpunkt wusste er noch nicht, dass er Linus nicht mehr lebend sehen wird. Danke, dass du uns mit hineinnimmst, auch in deine Geschichte. Und schließlich Marien Krummreich-Mutamba. Marien Krummreich-Mutamba. Doppelnamen sind manchmal eine Herausforderung, aber schön. Selbstständige Unternehmerin, hat über mehrere Jahre mit Panikattacken und Depressionen zu kämpfen gehabt. Und Auslöser dafür war eine Nacht mit einer Explosion und so einigen Dingen, die du miterlebt hast. Mhm. Danke, dass du uns auch davon erzählst jetzt.
3: Gerne.
2: Marien, manche Menschen, die ja so mit Panikattacken zu kämpfen haben, die können gar nicht so genau sagen, ich weiß gar nicht, wann das angefangen hat und wie, aber du kannst das schon ganz schön genau mit dieser einen Nacht so als Auslöser benennen. 2017 war das. Mhm. Was ist da passiert in dieser Nacht?
3: Ich habe in der Nähe der Innenstadt gewohnt, direkt neben einer Bar. Und es war 3 Uhr nachts und ich war noch wach. Die Bar war schon geschlossen. Ich glaube auch, dass es kein Zufall war, dass ich noch wach war, weil das sonst eigentlich sehr untypisch ist. Und dann habe ich auf einmal an meinem Fenster Stimmen flüstern gehört und habe mir gedacht, irgendwas stimmt hier nicht. Kurze Zeit später habe ich wie so Schüsse gehört und bin dann panisch durch meine Wohnung gelaufen, habe mich gefragt, was da los ist. Ich habe alleine gewohnt, wusste auch gar nicht, was ich machen soll. Und dann ging alles ganz schnell. Es gab einen großen Knall. Mein Nachbarhaus ist explodiert. In meiner Wohnung sind die Vorhänge runtergefallen. Die Front von der Bar ist in 1000 Teile geschossen. Und und ich habe vor meinen Fenstern nur noch Flammen gesehen. Stand total unter Schock, habe die Polizei, Feuerwehr angerufen. Die kamen auch, haben die ganze Nacht gelöscht. Und genau, der Brand hat sich nach hinten noch weiter ausgeweitet. Und ja, es hat sich dann rausgestellt, dass es ein Versicherungsbetrug gewesen ist.
2: Okay, das müssen wir jetzt nochmal nach und nach aufrollen. da passiert was quasi außerhalb deiner Wohnung. Du rufst dann Polizei, Feuerwehr. Hat sich eigentlich irgendjemand um dich gekümmert und das, was du da erlebt hast?
3: Erstmal nicht. Waren ja viele Kriegsschauplätze, sage ich mal, zeitgleich. Also es war nicht nur mein Haus, es war auch noch das Haus dahinter. Da waren ziemlich viele Menschen betroffen. Mhm. Und in dem Moment war es einfach Schadensbegrenzung, dass der Brand sich nicht weiter ausweitet. Genau, ja. Ja.
2: Jetzt hast du was beobachtet, warst ja nicht unmittelbar, sondern mittelbar betroffen. Mhm. Aber kannst du dich so an deine Gefühlslage, du sagst unter Schock, kannst du dich erinnern, kannst du das irgendwie beschreiben, was da in dir abging, als du das da erlebt hast?
3: Also man ist wirklich in so einem Tunnel. Ich konnte mich nicht mal mehr erinnern, was die Nummer von der Polizei oder der Feuerwehr ist. Also man ist komplett wie in so einem Film. Man weiß gar nicht, was geht gerade ab. Man kann ja auch gar nicht einordnen, was ist hier gerade passiert. Also man funktioniert einfach nur noch und ja.
2: Hattest du Angst, dass dir selbst auch was passieren kann?
3: Ja, auf jeden Fall. Ja. Weil ich habe ja nur noch die Flammen gesehen. Ich wusste nicht, ich hatte nur eine Eingangstür und ich hätte da quasi vorbeigemusst. Also ich wusste jetzt nicht, was mache ich jetzt? Und ich habe dann quasi gewartet, bis die Feuerwehr mich rausgeholt hat.
2: Die haben dich dann rausgeholt irgendwann.
3: Genau.
2: Jetzt hat man sowas erlebt, könnte sagen, erleichtert, Glück gehabt, ist nichts passiert. Als du dann in deine Wohnung zurück bist, wie ging es dir da?
3: Also erstmal kam ja Kriminalpolizei und. Also ich hatte quasi den ganzen Tag von morgens bis abends Leute, deswegen konnte ich, also man nimmt es, man kann es noch gar nicht verarbeiten. Das kam dann erst später, dass das dann Stück für Stück, dass man das in seinem Kopf auch nochmal sortiert, was ist da eigentlich gerade passiert. Mhm. Genau, ich war ja die ganze Nacht wach, also dementsprechend, ja, genau.
2: Und du hast gesagt, das war ein Versicherungsbetrug, das heißt, das war irgendwie der Eigentümer selbst hat das...
3: Mit anderen zusammen, genau, hat Leute engagiert, die das dann angezündet haben, ja.
2: Aber es gab einen großen Knall, das heißt, irgendwas ist da explodiert.
3: Genau, also ich vermute mal, dass sie zu viel genommen haben und haben sich also teilweise auch selbst, sage ich mal, mit Verbrennungen dann im Krankenhaus, sage ich mal, aufgefunden. Und dadurch ist das Ganze auch rausgekommen, ja.
2: So, und dann beruhigt sich die Lage ein bisschen, aber dein Leben hat sich nicht wirklich
3: beruhigt. Nee, tatsächlich nicht, genau. Also ich von dieser Nacht an habe ich danach an Panikattacken und einer Angststörung gelitten, also... Es hat sich so geäußert, zum Beispiel, wenn ein Auto über einen Gullideckel gefahren ist und es so einen Knall gab, dass ich dann sofort wieder dachte, jetzt explodiert was. Oder wenn die Müllabfuhr vorbeigefahren ist und dieses flackernde Warnlicht war dann an meiner Decke reflektiert, dachte ich, es brennt wieder alles. Und am schlimmsten war es aber eigentlich, dass ich nachts gar nicht mehr schlafen konnte. Also ich hatte dann so irrationale Ängste, dass ich dachte, wenn ich jetzt die Augen schließe, dann passiert wieder was. Panikattacken, dass ich am ganzen Körper gezittert habe, Herzrasen hatte und einfach nachts überhaupt nicht mehr schlafen konnte. Also ich habe dann wirklich nur noch tagsüber geschlafen. Genau. Und es ging dann wirklich sehr, sehr lange so, ja.
2: So von dem, wie du dich selber kennst, man weiß ja, was man für ein Typ ist. Hast du damit gerechnet, dass das für dich
3: überhaupt
2: solche Folgen
3: nicht,
2: haben
3: überhaupt
2: kann?
3: Nicht. Also ich bin eigentlich weder ein ängstlicher Typ, noch dass es mich so traumatisiert hat, habe ich überhaupt... Also, nee, überhaupt nicht. Ja.
2: Was hast du denn über dich selbst gedacht, wenn du so wahrgenommen hast, ich kann nicht mehr schlafen, ich habe Angstzustände, kleinste Geräusche und Bilder triggern
3: mich? Ja, man fühlt sich, als wäre man total verrückt geworden. Also auch diese irrationalen Ängste, du kannst es ja keinem erzählen. So, keiner kann das nachvollziehen, weil es ja total irrational ist. Also es ergibt keinen Sinn. Und deswegen nehmen andere das dann vielleicht auch nochmal anders wahr und sagen dann, ja, brauchst doch keine Angst haben. ist es ja nicht so, dass man das logisch nachvollziehen kann. Es ist ja ein Empfinden. Ja, ja. Genau.
2: Wie ist das, wenn dann jemand kam und sagte, du brauchst doch keine Angst, das ist doch alles vorbei?

0: allein die Dunkelheit,
1: genau, irgendwie, genau.
0: Mit der bist du nicht klargekommen.
1: Das hat mich getriggert, ja.
0: Okay. Und über was für einen Zeitraum reden wir da?
1: Ich würde sagen 2,5 Jahre, ja.
0: Aber da ist ja ein normales Leben überhaupt nicht zu denken, wenn du nachts gar nicht schlafen kannst.
1: Ja, also ich habe zu der Zeit studiert. Das heißt, ich habe dann nur die Vorlesung am Nachmittag wahrgenommen. Vormittags ging dann gar nicht. Und das hat natürlich auch mein Studium dann verzögert, ja.
0: Ja. Das ist ganz schön krass. Ja. Wie war das dann normalerweise, man hat Freunde, man hat Familie, aber so richtig funktionieren in diesem Kontext tut man ja nicht mehr. Wie wurdest du da in deinem Umfeld wahrgenommen?
1: Also es sind noch in der Zeit tatsächlich noch ein paar andere Sachen passiert und es kam dann wirklich Schlag auf Schlag, also familiäre Sachen. Ich habe meinen Job verloren und ich bin wirklich in so ein Loch reingefallen. Also habe dann schwere Depressionen auch bekommen, konnte gar nicht mehr aufstehen, also mich auch nicht mehr irgendwie frisch machen oder so. War wirklich keine schöne Zeit. Also ja.
0: Aber das heißt, du hast allein gelebt und... Und bist dann tagelang, wochenlang nicht mehr so richtig aus deiner Wohnung rausgekommen?
1: Ja, also ich habe manchmal Vorlesungen dann online geschaut. Man hat einfach keine Kraft. Also ich hatte einfach keine Kraft, ja.
0: Hast du noch in der Wohnung weiter gewohnt?
1: Ja, noch eine Zeit lang, ja.
0: Okay. Aber als du dann umgezogen bist, wurde
1: nicht besser? Wurde nicht besser.
0: Ganz schön krass. Irgendwann kam ja dann auch der Prozess. Und du warst ja wahrscheinlich eine der Zeuginnen, wo du ausgesagt hast.
1: Ja.
0: Würdest du sagen, das hat dir eher beim Verarbeiten geholfen oder es war noch mal schwer?
1: Es war sehr schwer für mich. Ich wollte auch gar nicht hin, aber ich konnte es nicht umgehen.
0: Ja.
1: Ja.
0: Wenn du sagst, Depression, ich kann nicht mehr schlafen, ich habe Angstzustände, stelle ich mir vor, man sucht sich therapeutische Hilfe an, das kommt mir doch gar nicht mehr klar.
1: Ja, oder? Ich war auch in therapeutischer Behandlung, genau.
0: Ja. Gab es Sachen, die dir da konkret geholfen haben?
1: Oh, sehr viel, ja. Aber jetzt nicht so, dass es von heute auf morgen besser wurde. Also es war dann nach der Therapie trotzdem noch nicht gut, sage ich mal, ja.
0: Und dann hast du 2 Jahre nach der Brandnacht hast du geheiratet. So, ne? Also jetzt, so wie du mir das erzählst, diese Schlaflosigkeit, das war länger als 2 Jahre danach noch, deine depressiven Zustände und so. Wie hast du denn dann deine eigene Hochzeit erlebt? Das ist doch eigentlich, viele sagen, das war der glücklichste Tag in meinem Leben.
1: Ja, das war tatsächlich der Moment, wo ich gemerkt habe, also ich habe natürlich schon davor gemerkt, dass mit mir was nicht stimmt, aber spätestens da habe ich gemerkt, alle um mich herum sind total glücklich und ich fühle innerlich absolute Leere. Also weder Freude noch Trauer. Das war einfach, ich habe auch, meine Oma ist gestorben, ich habe da auch nichts mehr empfunden. Also es war wirklich, bei Depression ist es ja so, dass man dann einfach nichts mehr empfindet und diese Leere hat. Und, also bei mir war es zumindest so. Genau. Und und da habe ich gemerkt, es stimmt was nicht. Und das war tatsächlich dann auch der Auslöser, dass ich in Therapie gegangen bin.
0: Ah, okay.
1: Genau, ja.
0: Aber ich stelle vor, du stehst vorm Traualtar, sagst ja und innerlich total tot, nichts.
1: Ja.
0: Hast du mit deinem Mann darüber gesprochen?
1: Ja, auf jeden Fall. Also
0: Was hat er denn dazu gesagt? Für
1: ihn natürlich auch nicht einfach. Klar, wir waren dann natürlich schon, wir kannten uns schon und wir waren auch schon lange zusammen und für uns war auch klar, dass wir den Weg gehen wollen und wir sind auch bis heute glücklich, aber das war keine einfache Zeit, vor allem für eine junge Ehe. Ja.
0: Ja. Also ich würde als Mann wahrscheinlich versuchen, irgendwie alles in Bewegung zu setzen, damit es meiner Frau irgendwie besser geht. Gab es so verzweifelte Versuche von deinem Mann, dir irgendwie zu helfen?
1: Also er ist da auch voll an seine Grenzen gekommen, ja. Weil er auch nicht mehr wusste, was soll er noch machen, hat er irgendwas falsch gemacht. Ne? Man guckt ja dann auch, habe ich selbst vielleicht irgendwas dazu beigetragen, genau.
0: Ja. Ja. Dein Mann ist vom Beruf?
1: Pastor.
0: Pastor, ja.
1: Genau.
0: Darauf will ich nämlich hinaus. Das heißt, ein Mann, der quasi mit dem Thema Glaube seinen Lebensunterhalt verdient.
1: Ja.
0: Welche Rolle hat das denn jetzt in eurer Beziehung und in diesem ganzen Umgang mit deinen Ängsten, deiner Schlaflosigkeit, deinen Depressionen gespielt?
1: Also wir haben natürlich viel dafür gebetet. Und für mich gab es dann einen Schlüsselmoment. Ich weiß nicht, ob ich schon vorgreifen soll.
0: Du erzählst, was du mir erzählst.
1: Genau, es gab dann eine Nacht, wo ich wieder ganz schlimme Panikattacken hatte. Und ich habe zu Gott gebetet, weil ich wusste, Gott ist da. Für mich hat sich die Frage gestellt, warum greift er nicht ein? Er sieht das Leid, er sieht, wie viel Schlimmes gerade in meinem Leben passiert. Und gefühlt jeder Tag kommt was Neues dazu. Und dann habe ich zu Gott gebetet und ihn gefragt, ob er mich nicht endlich davon befreien kann. Und in diesem Moment kam wirklich so ein übernatürlicher Friede.

0: und so eine Ruhe auf mich. Und von dieser Nacht an bis heute hatte ich keine Panikattacke mehr. Auch diese irrationalen Ängste waren komplett weg. Und ich war einfach so dankbar, dass Gott da so ein Wunder getan hat und so eingegriffen hat in mein Leben und mich so geheilt hat. Ja.
1: Da, also das müssen wir auch nochmal sortieren. Ich meine, wenn der Glaube für dich schon immer eine Rolle gespielt hat, bist du vorher noch nicht auf die Idee gekommen, mal zu sagen, ich bespreche die Sache mal mit Gott?
0: Doch. Wir haben viel gebetet. Genau, auch andere Leute haben für mich gebetet. Man weiß natürlich nie, Gott hat seinen Zeitplan und man weiß nie, warum was so kommt. Aber ich durfte Gott in der Zeit, also sowohl in der Zeit als auch danach, noch mal ganz neu kennenlernen. Weil ich hatte vorher so ein bisschen so einen gesetzlichen Glauben, dass ich immer so, Gott guckt, Gott ist da, aber so, Gott guckt auch, dass man ja nichts falsch macht. Und in dieser Zeit hat Gott mich aber auch so getragen. Also es gab zum Beispiel einen Moment, wo ich dann Musik gehört habe und dann wurde mir ein Lied vorgeschlagen und dann kam ein Lied mit dem Text, ich bin bei dir, ich sitze bei dir, ich weine mit dir. Und es hat mich auch so berührt, einfach zu wissen, Gott sieht mich und hat auch meine Beziehung zu Gott einfach noch mal viel, viel stärker gemacht. Also viel persönlicher, viel enger zu wissen, er fühlt mit, er ist da und guckt nicht nur zu, sage ich mal. Mhm. Ja.
1: Und was du jetzt erzählst, von wegen ich bete und davor hatte ich ständig Panikattacken und danach keine mehr, hört sich für mich nach einem handfesten Wunder
0: an. Ja, auf jeden Fall.
1: Würdest du das so deuten?
0: Auf jeden Fall, ja.
1: Aber war danach dann alles gut?
0: Also
1: ist das so ein richtig schwarz-weiß vorher?
0: Panikattacken und Ängste komplett weg, nie wieder. Ja. Und klar, die Depression hat natürlich schon noch gedauert. Also,
1: okay.
0: Genau. Aber die Panikattacken komplett weg. Ich konnte von der Nacht an wieder komplett normal schlafen, ja.
1: Ja. Aber das heißt, mit den Depressionen musstest du dich noch weiter auseinandersetzen.
0: Ja, bin aber jetzt heute auch, also mir geht es wieder sehr gut, ja.
1: Das war aber noch ein Weg.
0: Ich meine, genau,
1: einerseits ein Weg, ja. Ist ja so eine Wunderheilung oder dass so ein Moment gibt, wo sich alles ändert, ist eine tolle Sache. Mhm. Andererseits kann es ja auch ein bisschen frustrierend sein, weil das ja ganz oft eben auch nicht passiert.
0: Ja.
1: Ne? Und du hast ja selbst erlebt, die eine Sache, da geht es mir besser, aber mit den Depressionen muss ich mich immer noch auseinandersetzen.
0: Ja.
1: Jetzt ist das ja so eine Sache, man betet und dann erlebt man, dass sich was verändert, kann sagen, das ist sowas wie ein Wunder. Mhm. Das hat aber schöne und vielleicht auch nicht so schöne Seiten, weil das erlebt man ja nicht immer. Es kann ja auch frustrierend sein. Wie war das denn bei dir? Nicht nur komplette Veränderung, sondern auch Depressionen sind noch da. Mhm. Hat es dich auch frustriert, dass es dir doch auch noch schlecht ging?
0: Ja, auf jeden Fall. Man fragt ja immer, wo ist Gott? Warum ist es noch so? Aber ich glaube, also auf dieser Welt ist uns nicht versprochen, dass wir kein Leid haben. Wenn man sich Jesus anschaut, er ist selbst durch das schlimmste Leid gegangen. Und Gottes Wege sind manchmal anders als unsere. Also ich glaube, alles hat seine Zeit und wir werden später wissen, warum es so gekommen ist.
1: Dann wünsche ich dir alles Gute,
0: Dankeschön.
1: Dass das so bleiben möge und das Trauma wirklich eine Sache der Vergangenheit ist.
0: Auf jeden Fall,
1: alles
0: danke
1: Gute dir.

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5: Matthias, es gibt Dinge, die können nicht einfach eine Sache der Vergangenheit bleiben, wenn man ein Kind verloren hat. Das ist was, das nimmt man durchs ganze Leben mit. Dein Sohn Linus ist mit 20 Jahren gestorben. Kannst du uns mit hineinnehmen in den Moment, als du erfahren hast, dass er ein paar Kilometer weg von euch, einige Kilometer weg von euch zusammengebrochen ist?
6: Ja, also es war so, wir waren gerade einen Kurzurlaub machen. Also ich habe eigentlich drei Kinder, zwei große Jungs und ein jüngeres Mädchen. Und wir waren, also meine Frau und ich, mit unserer Tochter Urlaub machen in den Niederlanden, so ungefähr 400 Kilometer von unserem Wohnort entfernt. Und hatten da auch eine sehr schöne Zeit. Es war so ein verlängertes Wochenende. Und am Sonntagabend, da klingelte dann plötzlich mein Handy, obwohl ich es eigentlich im Flugzeugmodus hatte. Aber ich hatte noch WLAN an und irgendwie über eine Messenger-App war ich dann doch erreichbar. Und da war ein Freund von meinem Sohn dran, der sagte, musste ich nicht erschrecken, aber Linus ist gerade zusammengebrochen. Und ich dachte, wird wohl nichts so Schlimmes sein, wenn er auch schon so sagt, ist wahrscheinlich nichts. Aber dann sagt er ein paar Sekunden später, das sieht jetzt aber gar nicht gut aus. Und was er da genau meinte, habe ich dann später so erst erfahren. Aber wir wussten auf jeden Fall, jetzt ist es ernst. Ich bin sofort rüber zu den anderen. Wir waren gerade ein Spiel am Machen und haben sofort dann alles zusammengeschmissen und sagt, ja, wir müssen jetzt nach Hause fahren und haben so schnell wie wir konnten die ganze Ferienwohnung da ausgeräumt und alles ins Auto. Und dann habe ich noch mal telefoniert mit den Leuten. Da waren dann die Sanitäter dran. Da hab ich natürlich weitere Informationen wissen wollen, was jetzt eigentlich ist. Und sie sagten, wir sollten schon kommen. Das wäre schon eine ernste Sache. Aber sie haben mir alle garantiert, dass er noch am Leben ist. Mhm. Und mit diesem Gedanken sind wir dann losgefahren, die 400 Kilometer. Es war schon abends, so 19 Uhr ungefähr. Und dann musste man halt diese 4 Stunden Fahrt erstmal noch hinter sich bringen. Ja. Und mein Gedanke war die ganze Zeit, dazu muss ich jetzt noch sagen, anderthalb Jahre vorher hatte mein Vater eine Hirnblutung bekommen, also und war dann auch schwer dadurch in Mitleidenschaft gezogen, also dass er nur noch im Bett liegen konnte und nicht mehr viel machen konnte eigentlich. Auch das Gehirn war sehr schwer geschädigt. Und ich hatte die Befürchtung, dass meinem Sohn jetzt ganz genau dasselbe passiert sein könnte. Viel Näheres wusste ich nicht, hat mir da auch keiner sagen können. Ich hatte dann nur so ein bisschen Kontakt gehalten zu meinen Schwiegereltern. Die sagten auch, ja, kommt, aber er lebt noch, aber kommt mal. Ja, und als wir dann endlich so gegen Mitternacht ungefähr am Krankenhaus ankamen, da erst da war eigentlich so ein bisschen klar, was passiert war. Dann haben sie es uns natürlich auch gesagt. Aber ich habe mich vorher die ganze Zeit nur so mit diesem Gedanken irgendwie auseinandergesetzt. Was ist jetzt die nächsten Jahre, wenn er in so ein Pflegefall ist, ja, über so ein junger Mensch, ne, vielleicht über Jahrzehnte pflegebedürftig, wie sollen wir das alles leisten und so. Naja, und dann hat uns die Ärztin halt eröffnet, dass er gestorben ist tatsächlich. Und waren schon die beiden Pastoren von unserer Gemeinde auch da. Meine Schwiegereltern, mein anderer Sohn war da. Ja, es war natürlich eine sehr, wie soll ich sagen, eine krasse Ausnahmesituation einfach. Ne? Man kann das gar nicht so beschreiben. Es war noch Corona-Zeit. Ich war irgendwie froh, dass ich so eine Maske auf hatte, ja, dass keiner so mein Gesicht sehen konnte, weil ich war auch völlig überfordert, muss ich sagen, auch emotional, wie gehe ich jetzt damit um? Weil ich muss ehrlich zugeben, ich war im ersten Moment, wo ich dann diese Nachricht bekam, dass er gestorben ist, war ich erleichtert, dass es nicht das andere war, wo ich die ganze Zeit so drüber nachgedacht habe mit der Pflege, ja, jahrzehntelange Pflege von jemandem, der ja im Grunde nur noch vor sich hin vegetiert, mehr oder weniger. Das war so dieses Horrorszenario, was ich 4 Stunden vorher oder 4 Stunden lang im Kopf so hatte.
7: Und, ja, das ist ja aber auch ein komisches Gefühl, wenn man merkt, oh, ist das jetzt gerade sowas wie Erleichterung und dann sich selber spiegelt, ist doch irgendwie merkwürdig.
6: Ja, oder? Natürlich. Also das, wie gesagt, man ist in so einem Ausnahmezustand, ja. Man kann ja auch nicht so wirklich klar denken, man steht unter Schock. Und die Ärztin hat uns dann gefragt, ob wir ihn auch noch mal sehen möchten. Das wollten wir natürlich. Und dann haben sie uns dann zu ihm geführt. Und da lag er dann auf so einer Bahre wie schlafend. Also ich muss sagen, so ganz friedevoller Ausdruck. Ne? Man hat es ihm nicht angesehen, außer dass er am Mund so eine leichte Verletzung hatte. Da ist er wahrscheinlich hingefallen. Und aber es war so gewissermaßen in dieser furchtbaren Situation so ein Bild des Friedens, ihn so zu sehen tatsächlich.
7: Und was hat man euch dann erzählt, was da genau passiert ist?
6: Ja, also es war so, er war Fußball spielen mit Freunden in der Turnhalle und plötzlich ging es ihm nicht so gut und er wollte vom Feld gehen und ist dann zusammengebrochen. Und dabei waren die anderen Jugendlichen, haben sofort die 112 angerufen und dann sich da an alle Anweisungen gehalten. Und die Sanitäter kamen dann auch recht schnell, so, um da die Erste-Hilfe-Maßnahmen zu machen. Aber offensichtlich hatten sie einfach keinen Erfolg mehr, das Herz zum Schlagen zu bringen. Ne? Also das, das war natürlich auch für die, die dabei waren, sicherlich ein traumatisches Erlebnis.
7: Ja. Und rein medizinisch konnten die euch erklären, was er hatte, was da passiert ist?
6: Ja, also es ist so, dass in solchen Fällen immer eine Obduktion auch gemacht wird. Allein schon, um irgendwelche Verbrechen oder so auszuschließen oder irgendwas, ne, mit Drogen oder sonst wie. Und bei der Obduktion wurde dann festgestellt, dass er so eine extra Brücke am Herzen hat, so eine koronare Brücke nennt sich das irgendwie. Aber das haben auch so ungefähr 1/3 der Bevölkerung hat das und wird auch alt damit. Also das ist so, wenn Sportler sterben beim Sport, dann haben die das normalerweise. Mhm. Aber umgekehrt kann man nicht sagen, nur weil es einer hat, wird er wahrscheinlich beim Sport sterben, sondern er kann damit auch 80, 90 Jahre alt werden, ohne dass das jemals auffällt.
7: Das heißt, es war dann sowas wie Herzversagen oder?
6: Genau, ja, richtig.
7: Krass. Und das in dem Alter.
6: Ja.
7: Wie hast du dann die ersten Tage nach seinem Tod erlebt? Ja, gerade wart ihr noch im Urlaub.
6: Ja.
7: Alles war schön. Dann bist du wieder zu Hause und musst mit dieser Situation klarkommen. Er hat nicht mehr zu Hause gewohnt bei euch, oder?
6: Genau. Er hatte schon eine eigene Wohnung, aber auch in unserer Nähe. Mhm. Ja, wir sind dann also an demselben Abend, also muss ich vorstellen, das war jetzt 4 Stunden Fahrt, dann war es schon kurz nach Mitternacht, dann waren wir nach Hause gefahren und der andere Sohn sagte dann, lass uns doch mal Fotos von früher gucken. Und ich dachte, naja, ob das jetzt so eine gute Idee ist, aber ich muss sagen, das war schon so der erste Moment, wo dann sowas wie Trost auch zu uns kam. Ne? Also das nochmal so zu sehen, was für eine gute Zeit wir gehabt haben. Und dann kam mir auch dieser Bibelvers in den Sinn aus der Bergpredigt, wo Jesus gesagt hat, selig die Trauernden, denn sie sollen getröstet werden. Also das war so der erste Moment, wo ich so richtig gespürt habe, wie Gott durch so einen Bibelvers mir was zu sagen hat. Ne? Und ja, irgendwie konnten wir dann doch einschlafen. Am nächsten Morgen wachte meine Tochter dann auf und sagte, ich habe eine gute Nachricht, ich habe alles nur geträumt. Es war nicht echt, aber es war dann leider doch echt. Ne? Ja. Das war dann so ihr Wunsch vielleicht, dass das alles nur so ein Albtraum war.
7: Ja. Aber nach diesem Ausnahmezustand zuerst, gab es dann irgendwann den Moment, wo du das Gefühl hattest, jetzt schlägt die Trauer so volle Kanne zu, mit voller Wucht?
6: Kann ich so nicht sagen. Es war von Anfang an so eine seltsame Mischung aus beidem. Einerseits diese große Trauer, aber andererseits auch der Trost tatsächlich durch meinen Glauben an die Auferstehung. Aber das kam auch so tatsächlich erst etwas später, muss ich auch sagen, ne, mit dem Trost. Vor allem in dem Moment, wo dann, also man muss ja auch sagen, wenn sowas passiert, man steht ja auch als Trauernder unter einem gewissen Stress, dass dann die nächsten Dinge passieren müssen. Ne? So eine Beerdigung muss ja auch dann geplant werden und alles und eine Traueranzeige aufgegeben werden und da sind eine Menge Dinge zu erledigen. Und ich habe mich dann darum gekümmert, auch diese Traueranzeige zum Beispiel zu machen und habe dann von der Zeitung da so ein Vorlagenheft bekommen, wo so Sprüche waren für, also weltliche Sprüche, sage ich mal, von Goethe und sowas oder eben für gläubige Menschen Bibeltexte. Und das habe ich mir alles so angeschaut und habe dann so in dem Moment so richtig stark gemerkt, was für einen Unterschied es macht, ob man jetzt an die Auferstehung glaubt oder nicht. Dass ich in dem Moment als gläubiger Mensch sage, ja, ich kann so einen Bibelvers guten Gewissens nehmen, weil ich da wirklich dran glaube. Ja. Und dann haben wir uns für den Vers, also nicht nur ich, also das natürlich zusammen entschieden, aus dem Johannesevangelium genommen, wo Jesus sagt, ich bin die Auferstehung und das Leben. Und wer an mich glaubt, wird leben, auch wenn er gestorben ist. Und ja, in dem Moment habe ich auch wirklich diesen tiefen Trost, muss ich sagen, nochmal in aller Deutlichkeit gespürt. Und ja, das.
7: Wie war dann die Trauerfeier, die Beerdigung? Wie hast du die erlebt?
6: Ja, das war natürlich ein sehr großes Ereignis, weil Leute von nah und fern gekommen sind. Linus hatte auch viele Kontakte so ins Ausland, hatte viele Freunde, weil er da auch ein Jahr im Ausland mal verbracht hat und so. Die kamen dann auch extra aus Norwegen und überall her. Das war natürlich einerseits sehr schön, dass sie alle kamen, aber andererseits hat man natürlich ja, in dem Sinne, dass jetzt nicht, ich weiß nicht, wie ich sagen soll, aber man war ja schon noch sehr in Trauer auch. Ne? Also, ja.
7: Gab es irgendwas, wo du das Gefühl hattest, das möchte ich jetzt gerade auf so einer Trauerfeier, dass alle das über meinen Sohn erfahren, das soll hier gesagt werden über ihn?
6: Also was ich mir direkt gewünscht hatte, war, dass dieser Trost, den ich hatte durch den Glauben an die Auferstehung, wie die Bibel das sagt, dass dieser Trost auch an andere so bei anderen rüberkommt, die diesen Glauben noch nicht haben. Ja, also das war so ein bisschen in erster Linie mein Wunsch und mein Gedanke. Weil ich so dachte, da wurde mir auch so bewusst, jeder Mensch hat ja auch dasselbe Problem früher oder später, dass die Angehörigen sterben oder dass sie selber sterbenskrank werden. Und mir ist das auch so bewusst geworden, wo unsere Nachbarschaft kam. Es kamen so viele Leute, Gläubige und Ungläubige. Alle haben so, ja, man hat mit so vielen Leuten ernste Gespräche geführt und dabei auch gemerkt, es gibt ja diesen Satz, unter jedem Dach ein Ach. Also so, jeder hat irgendwo so Krisen und Probleme, ne? Dass die Kinder irgendwie krank sind oder dass auch jemand vielleicht ein Geschwisterteil verloren hat, Bruder oder Schwester und so Sachen. Das passiert doch gar nicht mal so selten. Und das ist mir so bewusst geworden, wie wichtig es für jeden Menschen ist, diesen Glauben zu haben, damit er auch diesen Trost haben kann.
7: Ja. Wie hast du so den Freundeskreis von Linus erlebt? Der war da gerade mit seinen Jungs Fußball spielen, als das passiert ist und so. Ja. Wie ging es denen damit? Konnten die das alles so nachvollziehen, diesen Trost, den ihr für euch gespürt habt?
6: Ja, also man muss dazu sagen, das waren auch alles Leute aus unserer Gemeinde, also alles im Grunde Leute, die auch den gleichen Glauben hatten. Ja. Ja. Und ich habe gar nicht so sehr mit ihnen darüber gesprochen, ehrlich gesagt. Ich war mit meinen eigenen Gedanken hauptsächlich beschäftigt, aber ich habe schon den Eindruck, sie haben es alle doch gut verkraftet. Also wir treffen uns immer noch zum Sport und ich bin auch selber dabei noch, auch in der Turnhalle, wo es passiert ist. Allein das ja, ist für mich auch so ein Wunder, dass ich weiß, ja, Gott hilft wirklich, einen so zu trösten, dass man es verarbeiten kann, ja, dass man es so, dass es einen nicht mehr runterzieht in dem Sinne. Natürlich ist man noch, hat man noch diesen Verlust, den spürt man auch jeden Tag eigentlich. Wir haben auch das Bild von ihm so im Flur hängen bei uns, wo man dann immer so denkt, wenn du jetzt in 3D wärst, das wäre jetzt schön. Ja. Ja. Aber man weiß auch, man wird ihn eines Tages wiedersehen. Ja.
7: Ich danke dir sehr und wünsche dir, dass das so bleibt für dich und dass du das weiterhin glauben kannst. Alles Gute für euch als Familie.
6: Vielen Dank.
7: Pravina, wir tauchen ein in eine Kultur, die mir nicht so wahnsinnig gut bekannt ist. Du bist in Singapur geboren. Ich habe ein Video von dir gesehen, in dem du selber ein bisschen deine Geschichte erzählst. Und da sagst du, du bist sehr hinduistisch aufgewachsen. Was bedeutet denn das? Wie habe ich mir das vorzustellen, wenn man sehr hinduistisch aufwächst?
8: Ich glaube, man darf auch Hinduismus halt so verstehen, dass es auch anders dann aussieht, je nachdem, wo man halt aufwächst. Und ich bin ja auch Singapur und da haben wir unser eigener Hinduismus, würde ich sagen. Das ist halt, du hast schon Ähnlichkeiten, so wie das in Indien zum Beispiel erlebt wird oder in Buddhismus oder und so weiter und so fort. Aber ich habe es so erlebt, dass man als Kind dienstags und freitags versucht, vegetarisch zu sein. Und man hat sehr viele Regeln, was man halt allgemein so folgt, was Tradition betrifft. Wenn wir dann schönen Tagen haben oder Festen haben, dann opfert man immer wieder so entweder Essen oder was weiß ich zu den Götzen. Du hast zu Hause, haben wir so einen kleinen Raum, der ist ein Altar für die Götzen, dann gehst du hin und grundlegend die ganze Hinduismus-Götze, alle gehen ja, richten sich ja auf Brahma und das ist das Hauptgott, aber die Facetten sind halt so viele und die Facetten würden halt in dieser Götze ausgedruckt. Und so war es auch, so ein bisschen so Tempelbesuch immer wieder mal, wenn man dann Gebetsanliegen hat, dann geht man mit ein bisschen Geld und ein bisschen Blumen und Milch und was weiß ich, dorthin zu den Priestern gibt's man und dann hofft man, dass die Gebetsanliegen dann gehört werden. So. Mhm. Ja. Genau.
7: Wie würdest du denn sagen, wie du selbst deine Kindheit und Jugend in Singapur so empfunden hast?
8: Ich würde sagen, vielleicht im Nachhinein, ne, jetzt reflektiert, vielleicht ein bisschen wie ein Gefängnis.
7: Oha.
8: Ich hatte richtig schöne Erinnerungen, also vor allem in der Familie und so weiter, aber sie waren halt alle nur für eine bestimmte Zeit da und irgendwann wird es mir immer und immer klarer, okay, eigentlich lebe ich in einem Modell, in einer Struktur, in einem Leben, der eigentlich nicht wirklich mir gehört. Es gehört halt diese Traditionen, es gehört halt die Ziele und die Wünsche meiner Tantes oder meiner Verwandten oder meiner Familien. Und in der indischen Kultur ist es schon, oder in Singapur damals, war es schon sehr wichtig, dass man entweder eine Ärztin wird oder ein Ingenieur oder was weiß ich. Und diese Reise der Anpassung, also du musst dich halt ständig anpassen an das, was deine Verwandten wichtig finden. Schon, ja. Ich würde schon sagen, das hat mich wirklich eingegrenzt. Genau. Ja.
7: Also ein großer Druck, der da auf dir lastet,
8: ja, würdest du das
7: so sagen?
8: Ja, auf jeden Fall. Ich glaube, der Druck war schon sehr groß, aber ich habe ein bisschen gebraucht, ne, natürlich, bis ich dann auch sagen könnte, dass das ein Druck war. Okay. Weil als Kind, ich glaube, du fragst ja nicht nach, was ist das? Du machst halt einfach mit. Und ich glaube, es war so, ja, es war eigentlich immer so, bis ich auch selber gemerkt habe, okay, ich will keine Puppe sein in einem Puppenspiel. Und ich habe auch eine wunderschöne Mama gehabt. Sie hat mir auch sehr viel das Warum dahinter fragen, also diese Kultur auch in mir geprägt. Frag immer warum, frag warum. Und das war, hat da Vor- und Nachteile, habe ich auch dann sehr viel nachgefragt. Das mit dem Tempel habe ich teilweise gar nicht verstanden, warum ein großen Gott, der anscheinend uns geschaffen hat, jetzt von mir Geld braucht oder weiß ich nicht. Also es klingt komisch, aber für mich war es halt damals wirklich so, warum eigentlich? Und es gibt auch so bestimmte Sachen. Ich weiß noch, dass man muss sich sehr schick anziehen, bevor man in einen Tempel reingeht. Und meine Frage war, warum? Weil ich will ja eigentlich meinen Schöpfer begegnen. Warum muss ich mich ja eigentlich schick anziehen? Und dann hast du ja, man darf nicht vergessen, dass das ganze Bollywood, Hollywood, das ganze Filme, genau wie Hollywood der westliche Welt halt geprägt hat, hat ja unsere Filme auch uns geprägt. Und da ist man immer schick und geht man in den Tempel eigentlich für andere Gründe, als schick auszusehen. Und ich glaube, ich habe das alles irgendwie ein bisschen komisch und lustig gefunden. Und als achtjähriges Kind habe ich auch ganz laut dann Fragen gestellt im Tempel.
7: Und hast du da Antworten bekommen?
8: Ich habe eine Klatsche bekommen. Also nicht wirklich, aber schon so ein bisschen. Weil das war dann ganz, hey, das ist nicht respektvoll. Also man achtet sehr auf Respekt in der asiatischen Kultur, vor allem in meiner Familie. Das war schon sehr wichtig. Und nee, ich habe nicht wirklich eine Warum bekommen. Es war halt, das ist der Tradition, das macht man und das ist den Ausdruck. Also ich glaube, meine Eltern haben auch versucht, irgendwie das zu erklären, aber für mich war das sehr religiös.
7: Ja. Aber ich finde es interessant, trotz aller kulturellen Unterschiede, ich glaube, es gibt ganz viele Menschen in Deutschland, in Europa, die genau das erzählen könnten, von wie sie in Kirche aufgewachsen sind, wie sie den christlichen Glauben erlebt haben, oder? Es ist alles Tradition, man macht das halt so, hör auf, das zu hinterfragen.
8: Ja, ja.
7: Also so, wie wir oft mit Religion umgehen, oder? Nimm es halt hin,
8: so
7: halt läuft so. Das, so machen wir das halt. Aber da warst du nicht mehr zufrieden mit. Wonach hast du dich denn gesehnt?
8: Da muss ich ein bisschen in der Familienkultur so eintauchen, weil ich bin halt aufgewachsen in einer Umgebung, wo ich schon ständig verglichen wird. Also mit meiner Cousine, der hellhautiger war, oder eine andere Familienfreunde, die halt in den traditionellen indischen Art und Weise Hobbys erlebt hat, zum Beispiel das indische Tanz oder das indische Singen oder und so weiter. Und das hat mich alles einfach nie interessiert. Und deswegen, ich war halt sehr oft wie eine Rebell so ein bisschen schon gesehen von Anfang. Jetzt habe ich deine Frage. Komplett.
7: Ich habe sie ehrlich gesagt auch vergessen, weil ich dir so fasziniert zugehört habe. Ich stelle einfach die nächste Frage. Die Frage war, wonach du dich gesehnt hast letztlich.
8: Genau, sehr gut. Also, und ich habe dadurch halt einfach so in mir eine Sehnsucht gehabt, jemanden zu finden, der mich einfach versteht. Für wer ich halt irgendwie war und bin. Und Das klingt als so eine simple Frage, aber es war nicht so einfach, irgendwie in einer Umgebung aufzuwachsen, wo du nicht mal die Frage stellen darfst, weil du bist so anders irgendwie. Und ich glaube, ich habe wirklich danach gesehen, dass jemand mich einfach kennt und liebt. Und bin ich halt genau wie jeder Teenie auch in der Pubertätsphase dann in andere Richtungen halt gegangen. Aber ich glaube, irgendwann habe ich halt angefangen, an der Universum Briefe zu schreiben.
7: Ans Universum Briefe?
8: Ja.
7: Genau. Wo hast du die denn eingesteckt?
8: Ich habe ein Tagebuch gehabt und da habe ich
7: da reingeschrieben.
8: Einfach geschrieben und reingeschnitten. Das wäre schon mal cool gewesen, aber hat es nicht so geklappt. Da habe ich ein Tagebuch gehabt und das hat mich schon teilweise weitergebracht, weil ich dachte, okay, irgendjemand hört mich schon zu. Und
7: hast so deine Gedanken und Sehnsüchte reflektiert quasi.
8: Genau, und wie ich bin und was ich halt komplett nervig fand und was ich richtig schön fand und so weiter.
7: Ja. Ja. Hast du grundsätzlich eigentlich ein Problem mit Religion, auch mit anderen Religionen?
8: Ja, ich glaube, ich hatte allgemein, weil ich es einfach Anti-Religion, weil von das, was ich für Erfahrung gehabt habe, war es halt einfach richtig schlimm. Es war richtig schlimm. Es hat sich wie dieses Gefängnis gefühlt eben. Man macht es halt, das ist der Tradition, ne? Man geht es, man macht das am Samstag, man macht das. Ja. Und ich war grundlegend gegen eine Struktur, der uns nicht zum Aufblühen bringt oder halt zu unser Schöpfer. Was ich halt für der Sinn des Religions irgendwie verstanden habe, hat Religion irgendwie nie geliefert, sag ich mal.
7: Okay, aber du, an der Uni hast du dann auch Leute aus anderen Religionen kennengelernt und hast mit denen dich auch darüber diskutiert, okay?
8: Ja, habe ich schon, ja. Also ich würde sagen, das ist so eine Klassiker Saulus-Paulus-Richtung für mich, weil ich habe auch christliche Leute dann kennengelernt, eine aus meiner Klasse, also ich war in der Schauspielschule und er war auch voll für Jesus Christus und hat dann auch gesagt, aber ich habe nie einmal von ihm, wenn ich ehrlich bin, eine Beziehung rausgehört. Es hat sich eher nach einer Religion gehört, also ich darf das nicht machen, weil... Oh, ich darf das nicht machen, weil du musst es so machen.
7: Das kanntest du schon, ja, sowas.
8: Ich war einfach so, ach, okay. Vergiss es. Also du kommst nicht weiter mit mir. Und dann habe ich wirklich gegen diskutiert, dass es halt nicht so sein darf, weil Gott liebt dich doch, oder? Also das war halt irgendwie meine Frage.
7: Okay.
8: Wie kann dann dein Leben nur noch aus No-Gos so gestaltet werden?
7: Ja.
8: So.
7: Also war ja dann der christliche Glaube auch nicht besonders attraktiv, aber dann hast du ja trotzdem zugestimmt, mit mal in so einen Gottesdienst zu gehen. Warum denn?
8: Ich glaube, da hängt halt ein bisschen dieser rebellische Teil meines Wesens. Ja. Weil ich mein jetziger Mann, aber damaliger Freund, kennengelernt habe. Und er war schon Christ. Mhm. Und hat ja dann ständig mich genervt über seine Beziehung zu Jesus. Und Beziehung.
7: Ach, jetzt ging es plötzlich um was anderes beim Glauben.
8: Genau.
7: Okay.
8: Und dann war ich so, okay, warum redet er ständig über Beziehung? Denn alle anderen, den ich halt gekannt habe, haben über diese Religion geredet. Was zieht man? Was? Wie läuft man da rein? Sei still. Mach das und so weiter. Und sonntags und pünktlich und so weiter. Und bei ihm war es irgendwie, als ob jemand meine Briefe irgendwie gehört hat.
7: Ja, das ist doch komisch. Warum hat dich das genervt? Obwohl das doch genau das war, wonach du dich irgendwie gesehnt hast. So irgendwie ein liebevoller Gott, eine Beziehung. Ja. Aber jetzt erzählt dir jemand von so einer Art von Glaube und du fandest es aber irgendwie bescheuert.
8: Weil dieser Label war ja dieses Christ. Also, und in meinem Kopf war das Christsein so was mit Religion zu tun, so wenig mit Beziehung zu tun, dass als er das mir dann gesagt hat, war ich erstmal einfach, nee, ich muss mein Leben davon schützen, weil was wäre, wenn ich wieder in diesem Gefängnis so reinkomme? Und dann irgendwann kam ich auf die Idee, nee, ich komme mit, weil ich möchte ihm zahlen. Ich wollte ihm halt sagen, dass es alles einfach falsch ist und es ist alles Religion. Es ist nicht so gelaufen, die Geschichte ist ganz anders gelaufen. Aber dann bin ich doch dann mit ihm gekommen zu diesem Setting. Dann habe ich halt eine katholische Kirche erwartet oder ein richtig schönes Gebäude. Es war ein Bunker, wo die Gemeinde dann auch zusammen getroffen hat. Jeder hat die Schuhe noch ausgezogen, reingegangen, ein bisschen nach Socken gestunken. Also weißt du, jeder...
7: Nicht sehr heilig.
8: Hat sich nicht so heilig gefühlt oder gerochen zumindest. Und dann bin ich halt reingegangen und dann habe ich ja gemerkt, hier ist einfach komplett was anderes. Ich kenne das überhaupt nicht und ich kann es bis heute nicht beschreiben. Es war anders. Es war, jeder hat mich gesehen, keiner hat was zu kritisiert oder was auch immer. Die Umgebung war so krass liebevoll. Und ich glaube, für mich war das irgendwie das erste Zeichen, dass keiner redet jetzt mit schlauer Worte, um dieser Glauben zu beweisen, sondern die Umgebung, die Atmosphäre Gottes hat für sich selber halt was, also da war was Besonderes. Und dann bin ich halt reingegangen und dann er hat dann gesagt, komm, lass uns da hinten sitzen, weil unten auf dem Boden lagen schon Tempos, so falls jemand weint. Und da dachte ich mir, ihr übertreibt jetzt wirklich. Und dann habe ich ja gesagt, nee, lass uns nach vorne sitzen, weil ich liebe Musik. Haben wir nach vorne gesetzt und dann haben wir angefangen, dieses Amazing Grace Lied zu spielen. Und das kennt ja jeder, also du musst ja nicht wirklich Christ sein, um dieses Lied dann auch zu kennen. Und dann habe ich einfach mitgesungen, habe nicht so viel dran gedacht. Und dann, irgendwann wurde ich von der rechten bis zum linken Seite komplett blind. Es war so hell, ich könnte nicht wirklich mich bewegen. Ich war dann einfach nur blind. Also es war so hell. Ich habe das auch noch danach nie erlebt. Und in dem Moment habe ich mich einfach gefragt, okay, was ist das? Und dann Stück für Stück habe ich ein bisschen mehr gesehen in dieser ganz helle, hämmerliche Ort, dass ein großes Tor vor mir war, also so eine große Tür, Entschuldigung. Und dann sind sie auseinander dann gegangen und ganz hinten stand dann jemand in einer dunkel lila so Mantel. Und ich habe davor nicht die Bibel gelesen, habe mich nicht mit der Bibel beschäftigt oder so. War einfach ein Hater, so allgemein. Und dann Stück für Stück ist er auch näher gekommen. Entschuldigung. Und ich habe ihm dann gesagt, ich möchte kein Spiel spielen. Ich will nicht mehr spielen. Wenn du mein Gott bist, dann brauche ich ein Zeichen. Und ich will zu dir auch gehören. Ich bin auch als Person eine sehr All-In-Person. Ich möchte diese halbe Sachen nicht machen. Und dann hat er halt seine Hand gezeigt, mit diesen Narben so. Und ich kann es nicht beschreiben. In dem Moment dachte ich mir, ah, jetzt weiß ich, wer ich bin. Ich bin Christ. Es war nicht, jetzt muss ich noch mal 1000 Sachen machen, um in diese Familie reinzukommen oder diese Zugehörigkeit zu haben, sondern nein, ich gehöre zu ihm. Jetzt weiß ich, oh krass, jetzt habe ich so der richtige Reisepass. Jetzt kann ich fliegen. Ah. So war das Gefühl. Und dann habe ich ihm gesagt, okay, dann gebe ich dir alles. Dann gehört mein ganzes Leben dir und jetzt, dann will ich nichts mehr zurückhalten. Und dann habe ich eine richtig warme Hand auf meinen Knien gespürt. Und Jesus hat diese Knie auf den Boden gedrückt und hat mich dann gesagt, du wirst in alle Ecken dieser Welt gehen, um meine Botschaft zu verkünden. Und dann war es vorbei.

0: Für ältere Herrschaften wie mich vor dem Eintritt ins Rentenalter sicher keine Möglichkeit mehr, denn ein von der Industrie- und Handelskammer Halle vorgelegter Entwurf für ein Rentenkonzept sieht mehr Flexibilität vor. Das hallische Wahlrentenmodell will die Fixierung auf starre Altersgrenzen aufgeben und den zukünftigen Ruheständlern mehr Entscheidungsfreiheit einräumen, wann sie denn in Rente gehen möchten. Eine Entscheidung, die im Lauf des Erwerbslebens getroffen werden müsste und dann auch Auswirkungen auf die Höhe der zu zahlenden Beiträge hätte. Also länger arbeiten und niedrigere Beiträge oder höhere Beiträge und dafür eher eine Rente. Auch Menschen, die in körperlich anspruchsvollen Berufen tätig sind, könnten auf diese Weise Ausgleichsmechanismen in Anspruch nehmen. Mit dem Rentenkonzept wollen sich die Kammern nun in die Diskussion um eine Rentenreform einbringen. Und damit ein herzliches Willkommen zum MDF1 Direktmagazin am Freitag. Im Grunde genommen ist diese Form der Rente eigentlich gar nicht so weit von dem entfernt, was wir heute schon haben. Zunächst einmal dürfte es unstrittig sein, dass die gesetzliche Rente für viele schon lange nicht mehr ausreicht, um ihren Lebensstandard zu halten. Private Vorsorge ist deswegen für viele bereits Standard, ob als Riester-Rente oder über eine Lebensversicherung. Das kritisierte Kanzlerwort zu diesem Thema beschrieb also eher nicht die Zukunft, sondern die gelebte Realität. Außerdem ist es bereits heute schon so, dass Gutverdienende viel eher in Rente gehen können als andere. Darüber hinaus ist es sicher so, dass ohne die Pflicht zur Rentenversicherung viele junge Menschen auf diese Form der Vorsorge verzichten würden. Andere Länder, wie zum Beispiel die USA, wären da ein unrühmliches Vorbild. Insofern dürfte also eine Wahlfreiheit zur Höhe des Rentenbeitrages keine gute Idee sein, vielleicht getroffen von jungen Leuten, dessen Ende des Erwerbslebens in weiter Ferne liegt. Denn deren Entscheidung zu den privaten Vorsorgen schon jetzt schwer fällt, um vielleicht auch nur den monatlichen Gegenwert eines McDonald's-Besuchs in eine Rentenversicherung zu investieren.
1: Bereits zum 24. Mal wird diesen Monat in Sachsen-Anhalt die Fête de la Musique veranstaltet, das internationale Musikfestival, das quasi jedes Jahr am gleichen Tag stattfindet, nämlich zur Sommersonnenwende am 21. Juni, dem längsten Tag des Jahres. Ablauftechnisch gibt es daher beim diesjährigen Event nur wenige Unterschiede. Besucher können sich wieder auf zahlreiche Auftritte diverser lokaler Künstler freuen, sowie auf drei französische Bands aus Sachsen-Anhalts Partnerregion im Nachbarland. Das Wort divers hat dabei übrigens mehr Gewicht als üblich, denn die 24. Ausgabe der Veranstaltungsreihe unterliegt dem Motto Bühne frei für mehr Frauen und genau darum soll es gehen. Bei den geladenen Künstlern aus Frankreich handelt es sich demnach ausschließlich um Frauen bzw. um Gruppen, bei denen Frauen im Vordergrund stehen, um ein Zeichen für eine offene und vielfältige Musiklandschaft zu setzen und die Sichtbarkeit von Frauen und weiblich gelesenen Personen auf und hinter der Bühne zunehmend zu fördern. Weiterhin soll ein zentraler Aspekt der Fête de la Musique in diesem Jahr wieder mehr in den Fokus gerückt werden.
2: Es geht ja darum, Musik zu sehen, aber auch, dass man es einfach selber machen kann. Und da habe ich da wirklich gemerkt, dass das auch seinen Weg gemacht hat. Und ich würde das wirklich auch in den Vordergrund stellen. Es gibt natürlich ein Programm, ein künstlerisches Programm mit sehr verschiedenen Richtungen, vielfältige Richtungen, also und dieses Mitmachprogramm ist dieses Jahr auch besonders präsent.
1: Zum Netzwerk Fête de la Musique gehören inzwischen 9 Städte in Sachsen-Anhalt, die im Rahmen des Festivals mit einer Vielfalt an Konzerten und anderen Musikveranstaltungen begeistern. Neben Magdeburg und Halle sind Aschersleben, Blankenburg und Köthen sowie Naumburg, Sangerhausen, Salzwedel und Quedlinburg Teil des Netzwerks. Dazu beteiligt sich ein weiterer Ort in diesem Jahr zum ersten Mal an dem Musikspektakel, die Stadt Zeitz. Und noch eine weitere Premiere kann das diesjährige Festival feiern, denn am Tag nach dem Hauptevent, am 22. Juni, wird erstmalig eine kleine Fortsetzung veranstaltet.
2: Und zwar wird es in Kooperation mit der Musikakademie Sachsen-Anhalt Kloster Michaelstein eine Fortsetzung der FET in der Europasekundarschule in Blankenburg Harz geben. Und da wollen wir auch ein besonderes Zeichen setzen, wie Kultur, Kunst und Bildung zusammenpasst und da Schnittstellen sind, auch um im Französischunterricht oder um französische Kultur einfach als Schüler und Schülerin anders zu erleben.
1: Im kommenden Jahr wird die Fête de la Musique dann schon zum 25. Mal vonstatten gehen. Ein Geburtstag, der sicher im besonders großen Rahmen gefeiert werden soll. Konkrete Pläne gibt es dafür derzeit allerdings noch nicht.
2: Es ist zwar das 25. Jubiläum des Bestehens sozusagen hier, wo es zum ersten Mal organisiert ist, und zwar in Magdeburg. Wie Sie wissen, wurde ja die Fête hier auf einem Kindergartenhof ins Leben gerufen, in Magdeburg. Aber es ist ja nicht für alle Städte ein Jubiläum. Da müssen wir mal schauen zusammen, wie wir das feiern oder ob wir nur Magdeburg machen.
1: Bis dahin kann aber erst einmal die 24. Instanz des Musikfestivals gefeiert werden, wie immer bei freiem Eintritt. Genauere Informationen zu den einzelnen Veranstaltungen können online auf der Seite von Musikland Sachsen-Anhalt sowie auf den Webseiten der teilnehmenden Städte gefunden werden.
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4: Die MDF1 Wettervorhersage für den 5. und 6. Juni. In der Nacht zum Samstag ist der Himmel wolkig mit einigen Auflockerungen. Die Niederschläge lassen nach. Es ist meist trocken. Die Nachttemperaturen sinken auf 11 bis 9 Grad. Der Wind weht leicht und die ganze Nacht weiter in Böen aus dem Westen. Am Samstag ist der Himmel heiter bis wolkig mit 6 Sonnenstunden. Es ist trocken. Die Tageshöchsttemperaturen liegen bei 21 bis 23 Grad. Der Wind weht schwach und weiter in Böen aus Süd bis Südwest. Der UV-Index liegt beim mäßigen Wert 4. Die weiteren Aussichten bis zum Montag. Auch in der neuen Woche werden die Tiefdruckgebiete das Wettergeschehen kontrollieren. Es gibt mal Sonne und dann wieder viele Wolken und Regenschauer. Die Temperaturen liegen nur knapp über 20 Grad.
0: Die Salzwerker Brüderschaft wird am Samstag einer ihrer großen Traditionen frönen und alle Hallenser dürfen dabei sein. Konkret geht es um das Sonnen, ein Fest, das es immer in geradzahligen Jahren gibt. Es geht auf eine Überlieferung aus dem Jahr 1699 zurück und beginnt mit dem traditionellen Friedewirken, bei dem der Oberbürgermeister die Salzwirker zu ihren Pflichten und Verhaltensweisen belehrt und dann das Fest eröffnet. Dann folgen das Fahnenschwenken und der Zappeltanz der Platzknechte. Wer dieses historische Spektakel nicht verpassen will, der sollte um 15 Uhr neben der kleinen Wiese vor der Saline auftauchen. Rund um den Don heißt es am Samstag wieder für Freunde des Radrennsports. Den Auftakt für die Rennen markiert der symbolische Start durch die Magdeburger Oberbürgermeisterin um 13 Uhr für die Einsteiger und Hobbysportler. Gefahren wird bei Start und Ziel auf dem Domplatz über eine etwa 2 Kilometer lange Rundstrecke, über die Danzstraße, den Breiten Weg, die Keplerstraße, das Schleinufer und den Gouvernementsberg. Der Start für das letzte Rennen ist für 1945 vorgesehen. Zu dieser Zeit läuft in Magdeburg die lange Nacht der Wissenschaft, die ja nun Tomorrow Lab heißt, bereits seit 16 Uhr. Die Hochschulen und Wissenschaftseinrichtungen der Stadt haben etwa 100 verschiedene Programmpunkte erarbeitet, die sie auf 4 verschiedene Themenwelten verteilen. Dazu gibt es ein buntes Rahmenprogramm, Mitmachangebote und natürlich Imbisswagen. Interessenten finden das alles im Wissenschaftshafen, den man am besten zu Fuß ansteuert, denn Parkplätze wird es eher nicht geben. Der Eintritt ist frei, um 16 Uhr geht es offiziell los und um 22 Uhr wird der letzte Versuch versucht. Um 19 Uhr beginnt im Halleschen Stadtmuseum dessen Beitrag zum diesjährigen Händel-Festival. Unter der Überschrift Barock und Proud – Fashion Party will man die aktuelle Clubkultur mit dem Barock verbinden. Dazu hat man sich Veronika Ferrari und die Flammen eingeladen. Es gibt eine queere Fashion-Performance und DJ Emrux wird für die musikalische Klammer sorgen. Und es kann immer wieder mal vorkommen, dass Künstler spontan eine barocke Arie intonieren. Den Abschluss macht eine musikalische Nachtlesung unter der Überschrift »Wohin mit der Männlichkeit«, für die man das zappelnde Tanzorchester verpflichtete, hinter dem übrigens der momentane Stadtschreiber Aaron Box steht. Das Ticket zur Fashion Party kostet 10 Euro. Ja, und damit verabschiede ich Sie in das Talkwerk und natürlich in ein schönes Wochenende, das Sie gern auch auf dem Sachsen-Anhalt-Tag verbringen können oder vor dem Fernseher. Und da hätten wir unseren obligatorischen Wochenrückblick im Angebot, jeweils am Samstag und Sonntag ab 18 Uhr. Ich würde mich freuen, Sie dann am Montag wieder hier begrüßen zu können. Bis dahin auf Wiederfernsehen und bleiben Sie gesund.
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6: Hier ist ERF Yes. Willkommen in unserem Talkwerk. Schön, dass ihr mit dabei seid. Und ich freue mich über euch, liebe Gäste, heute hier am Talkwerktisch. Ganz außen, da sitzt Pravina Cartelli. Interessanter Nachname mit verschiedenen Kulturen und Herkünften da drin. In Singapur ist sie geboren und mit dem Hinduismus aufgewachsen. Hat schon früh aber angefangen, das Thema Religion und ihre Religion zu hinterfragen. Aber dann sitzt sie eines Tages in einem Gottesdienst, singt Amazing Grace und es passiert etwas Erstaunliches. Was das war, davon wirst du uns erzählen. Danke, dass du heute da bist.
7: Dankeschön.
6: Daneben Matthias Peters. Matthias ist dreifacher Vater und er hat so ziemlich den schlimmsten Grund erlebt, weswegen man einen Urlaub abbrechen muss. Mhm. Nämlich einen Anruf mit der Nachricht, dass sein 20-jähriger Sohn Linus zusammengebrochen ist. Und zu dem Zeitpunkt wusste er noch nicht, dass er Linus nicht mehr lebend sehen wird. Danke, dass du uns mit hineinnimmst, auch in deine Geschichte. Ja. Und schließlich Marien Krumreich-Mutamba. Marien Krumreich-Mutamba. Doppelnamen sind manchmal eine Herausforderung, aber schön. Selbstständige Unternehmerin, hat über mehrere Jahre mit Panikattacken und Depressionen zu kämpfen gehabt. Und Auslöser dafür war eine Nacht mit einer Explosion und so einigen Dingen, die du miterlebt hast. Mhm. Danke, dass du uns auch davon erzählst jetzt.
7: Gerne.
6: Marien, manche Menschen, die ja so mit Panikattacken zu kämpfen haben, die können gar nicht so genau sagen, ich weiß gar nicht, wann das angefangen hat und wie, aber du kannst das schon ganz schön genau mit dieser einen Nacht so als Auslöser benennen. 2017 war das. Mhm. Was ist da passiert in dieser Nacht?
7: Ich habe in der Nähe der Innenstadt gewohnt, direkt neben einer Bar. Und es war 3 Uhr nachts und ich war noch wach. Die Bar war schon geschlossen. Ich glaube auch, dass es kein Zufall war, dass ich noch wach war, weil das sonst eigentlich sehr untypisch ist. Und dann habe ich auf einmal an meinem Fenster Stimmen flüstern gehört und habe mir gedacht, irgendwas stimmt hier nicht. Kurze Zeit später habe ich wie so Schüsse gehört und bin dann panisch durch meine Wohnung gelaufen, habe mich gefragt, was da los ist. Ich habe alleine gewohnt, wusste auch gar nicht, was ich machen soll. Und dann ging alles ganz schnell. Es gab einen großen Knall. Mein Nachbarhaus ist explodiert. In meiner Wohnung sind die Vorhänge runtergefallen, die Front von der Bar ist in 1000 Teile geschossen und und ich habe vor meinen Fenstern nur noch Flammen gesehen, stand total unter Schock, habe die Polizei, Feuerwehr angerufen, die kamen auch, haben die ganze Nacht gelöscht und genau, es hat sich dann, also der Brand hat sich nach hinten noch weiter ausgeweitet und ja, es hat sich dann rausgestellt, dass es ein Versicherungsbetrug gewesen ist.
6: Okay, das müssen wir jetzt nochmal nach und nach aufrollen. da passiert was quasi außerhalb deiner Wohnung. Du rufst dann Polizei, Feuerwehr. Hat sich eigentlich irgendjemand um dich gekümmert und das, was du da erlebt hast?
7: Erstmal nicht. Es waren ja viele Kriegsschauplätze, sage ich mal, zeitgleich. Also es war nicht nur mein Haus, es war auch noch das Haus dahinter. Da waren ziemlich viele Menschen betroffen. Mhm. Und in dem Moment war es einfach Schadensbegrenzung, dass der Brand sich nicht weiter ausweitet. Genau, ja.
6: Jetzt hast du was beobachtet, warst ja nicht unmittelbar, sondern mittelbar betroffen. Mhm. Aber kannst du dich so an deine Gefühlslage, du sagst unter Schock, kannst du dich erinnern, kannst du das irgendwie beschreiben, was da in dir abging, als du das da erlebt hast?
7: Also man ist wirklich in so einem Tunnel. Ich konnte mich nicht mal mehr erinnern, was die Nummer von der Polizei oder der Feuerwehr ist. Also man ist komplett wie in so einem Film. Man weiß gar nicht, was geht gerade ab. Mhm. Man kann ja auch gar nicht einordnen, was ist hier gerade passiert. Also man funktioniert einfach nur noch und ja.
6: Hattest du Angst, dass dir selbst auch was passieren kann?
7: Ja, auf jeden Fall, ja. Weil ich habe ja nur noch die Flammen gesehen. Ich wusste nicht, ich hatte nur eine Eingangstür und ich hätte da quasi vorbeigemusst. Also ich wusste jetzt nicht, was mache ich jetzt? Und ich habe dann quasi gewartet, bis die Feuerwehr mich rausgeholt hat.
6: Die haben dich dann rausgeholt irgendwann.
7: Genau.
6: So, jetzt hat man sowas erlebt, könnte sagen, erleichtert, Glück gehabt, ist nichts passiert. Als du dann in deine Wohnung zurück bist, wie ging es dir da?
7: Also erstmal kam ja Kriminalpolizei und. Also ich hatte quasi den ganzen Tag von morgens bis abends Leute. Deswegen konnte ich, also man nimmt es, man kann es noch gar nicht verarbeiten. Das kam dann erst später, dass das dann Stück für Stück, dass man das in seinem Kopf auch nochmal sortiert, was ist da eigentlich gerade passiert. Mhm. Genau, ich war ja die ganze Nacht wach, also dementsprechend, ja, genau.
6: Und du hast gesagt, das war ein Versicherungsbetrug, das heißt, das war irgendwie der Eigentümer selbst hat das...
7: Mit anderen zusammen, genau, hat Leute engagiert, die das dann angezündet haben, ja.
6: Aber es gab einen großen Knall, das heißt, irgendwas ist da explodiert.
7: Genau, also ich vermute mal, dass sie zu viel genommen haben und haben sich also teilweise auch selbst, sage ich mal, mit Verbrennungen dann im Krankenhaus, sage ich mal, aufgefunden. Und dadurch ist das Ganze auch rausgekommen, ja.
6: So, und dann beruhigt sich die Lage ein bisschen, aber dein Leben hat sich nicht wirklich
7: beruhigt. Nee, tatsächlich nicht, genau. Also ich von dieser Nacht an habe ich danach an Panikattacken und einer Angststörung gelitten. Also es hat sich so geäußert, zum Beispiel, wenn ein Auto über einen Gullideckel gefahren ist und es so einen Knall gab, dass ich dann sofort wieder dachte, jetzt explodiert was. Oder wenn die Müllabfuhr vorbeigefahren ist und dieses flackernde Warnlicht war dann an meiner Decke reflektiert, dachte ich, es brennt wieder alles. Und am schlimmsten war es aber eigentlich, dass ich nachts gar nicht mehr schlafen konnte. Also ich hatte dann so irrationale Ängste, dass ich dachte, wenn ich jetzt die Augen schließe, dann passiert wieder was. Panikattacken, dass ich am ganzen Körper gezittert habe, Herzrasen hatte und einfach nachts überhaupt nicht mehr schlafen konnte. Also ich habe dann wirklich nur noch tagsüber geschlafen. Genau. Und es ging dann wirklich sehr, sehr lange so, ja.
6: So von dem, wie du dich selber kennst, man weiß ja, was man für ein Typ ist. Hast du damit gerechnet, dass das für dich
7: überhaupt
6: solche Folgen
7: nicht,
6: haben kann?
7: Überhaupt nicht. Also ich bin eigentlich weder ein ängstlicher Typ, noch dass es mich so traumatisiert hat, habe ich überhaupt... Also, nee, überhaupt nicht, ja.
6: Was hast du denn über dich selbst gedacht, wenn du so wahrgenommen hast, ich kann nicht mehr schlafen, ich habe Angstzustände, kleinste Geräusche und Bilder triggern
7: mich? Ja, man fühlt sich, als wäre man total verrückt geworden. Also auch diese irrationalen Ängste, du kannst es ja keinem erzählen, so keiner kann das nachvollziehen, weil es ja total irrational, es ergibt keinen Sinn. Und deswegen nehmen andere das dann vielleicht auch nochmal anders wahr und sagen dann, ja, brauchst doch keine Angst haben. Es ist ja nicht so, dass man das logisch nachvollziehen kann. Es ist ja ein Empfinden. Ja, genau.
6: Wie ist das, wenn dann jemand kam und sagte, du brauchst doch keine Angst, es ist doch alles vorbei und dir ist doch auch nichts passiert?
7: Das hilft natürlich nicht. Das hilft, also eigentlich noch, macht es eigentlich nur noch schlimmer, weil man sich dann fragt, stimmt was mit mir nicht? Habe ich was falsch gemacht? Traumatisiere ich? Genau, ja.
6: So, und wenn du jetzt sagst, du konntest nicht mehr schlafen, was heißt das genau?
7: Ich war wirklich die ganze Nacht, also sobald die Sonne untergegangen ist, bis die Sonne aufgegangen ist, habe ich nicht geschlafen. Ich habe dann wirklich am Morgen, als die Sonne aufgegangen ist, konnte ich wieder schlafen. Also dann auch nicht lange, aber dann habe ich quasi versucht zu kompensieren, was ich nachts nicht machen konnte, ja.
6: Weil,

0: so richtig funktionieren in diesem Kontext tut man ja nicht mehr. Wie wurdest du da in deinem Umfeld wahrgenommen?
1: Also es sind noch in der Zeit Tatsachen, ich habe meinen Job verloren und ich bin wirklich in so ein Loch reingefallen. Also habe dann schwere Depressionen auch bekommen, konnte gar nicht mehr aufstehen, also mich auch nicht mehr irgendwie frisch machen oder so. Ich, ja, war wirklich keine schöne Zeit. Also, ja.
0: Aber das heißt, du hast allein gelebt und bist dann tagelang, wochenlang nicht mehr so richtig aus deiner Wohnung rausgekommen?
1: Ja, also ich habe manchmal Vorlesungen dann online geschaut. Man hat einfach keine Kraft. Also ich hatte einfach keine Kraft, ja.
0: Hast du noch in der Wohnung weiter gewohnt?
1: Ja, noch eine Zeit lang, ja.
0: Okay. Aber als du dann umgezogen bist, wurde es dann, war das irgendwas, wurde nicht besser?
1: Wurde nicht besser.
0: Ganz schön krass. Irgendwann kam ja dann auch der Prozess. Und du warst ja wahrscheinlich eine der Zeuginnen, wo du ausgesagt hast.
1: Ja.
0: Würdest du sagen, das hat dir eher beim Verarbeiten geholfen oder es war noch mal schwer?
1: Es war sehr schwer für mich. Ich wollte auch gar nicht hin, aber ich konnte es nicht umgehen.
0: Ja.
1: Ja.
0: Wenn du sagst, Depression, ich kann nicht mehr schlafen, ich habe Angstzustände, stelle ich mir vor, man sucht sich therapeutische Hilfe an, das kommt man doch gar nicht mehr klar.
1: Ja,
0: oder?
1: Ich war auch in therapeutischer Behandlung, genau.
0: Ja.
1: Ja.
0: Gab es Sachen, die dir da konkret geholfen haben?
1: Oh, sehr viel, ja, aber jetzt nicht so, dass es von heute auf morgen besser wurde. Also es war dann nach der Therapie trotzdem noch nicht gut, sage ich mal, ja.
0: Und dann hast du 2 Jahre nach der Brandnacht hast du geheiratet. So, ne? Also jetzt, so wie du mir das erzählst, diese Schlaflosigkeit, das war länger als 2 Jahre danach noch, deine depressiven Zustände und so. Wie hast du denn dann deine eigene Hochzeit erlebt? Das ist doch eigentlich, viele sagen, das ist war der glücklichste Tag in meinem Leben.
1: Das war tatsächlich der Moment, wo ich gemerkt habe, dass, also ich habe natürlich schon davor gemerkt, dass mit mir was nicht stimmt, aber spätestens da habe ich gemerkt, alle um mich herum sind total glücklich und ich fühle innerlich absolute Leere. Also weder Freude noch Trauer. Das war einfach, ja, ich habe auch, meine Oma ist gestorben, ich habe da auch nichts mehr empfunden. Also es war wirklich, bei Depression ist es ja so, dass man dann einfach nichts mehr empfindet und diese Leere hat. Und, also bei mir war es zumindest so, genau. Und ja, und da habe ich gemerkt, es stimmt was nicht. Und das war tatsächlich dann auch der Auslöser, dass ich in Therapie gegangen bin.
0: Ah, okay.
1: Genau, ja.
0: Aber ich stell dir vor, du stehst vor dem Traualtar, sagst ja und innerlich total tot, nichts.
1: Ja.
0: Hast du mit deinem Mann darüber gesprochen?
1: Ja, auf jeden Fall. Also
0: was hat er denn dazu
1: gesagt? Für ihn natürlich auch nicht einfach. Klar, also wir waren dann natürlich schon, wir kannten uns schon und wir waren auch schon lange zusammen und für uns war auch klar, dass wir den Weg gehen wollen und wir sind auch bis heute glücklich, aber das war keine einfache Zeit, vor allem für eine junge Ehe. Ja.
0: Ja. Also ich würde als Mann wahrscheinlich versuchen, irgendwie alles in Bewegung zu setzen, damit es meiner Frau irgendwie besser geht. Gab es so verzweifelte Versuche von deinem Mann, dir irgendwie zu helfen?
1: Also er ist da auch voll an seine Grenzen gekommen, ja. Weil er auch nicht mehr wusste, was soll er noch machen, hat er irgendwas falsch gemacht. Na, man guckt ja dann auch, habe ich selbst vielleicht irgendwas dazu beigetragen, genau.
0: Ja. Dein Mann ist vom Beruf?
1: Pastor.
0: Pastor, ja.
1: Genau.
0: Darauf will ich nämlich hinaus. Das heißt, ein Mann, der quasi mit dem Thema Glaube seinen Lebensunterhalt verdient.
1: Ja.
0: Welche Rolle hat das denn jetzt in eurer Beziehung und in diesem ganzen Umgang mit deinen Ängsten, deiner Schlaflosigkeit, deinen Depressionen gespielt?
1: Also wir haben natürlich viel dafür gebetet. Und für mich gab es dann einen Schlüsselmoment. Ich weiß nicht, ob ich schon vorgreifen soll.
0: Du erzählst, was du mir erzählst.
1: Genau, es gab dann eine Nacht, wo ich wieder ganz schlimme Panikattacken hatte. Und ich habe zu Gott gebetet, weil ich wusste, Gott ist da. Für mich hat sich die Frage gestellt, warum greift er nicht ein? Er sieht das Leid, er sieht, wie viel Schlimmes gerade in meinem Leben passiert. Und gefühlt jeder Tag kommt was Neues dazu. Und genau, und dann habe ich zu Gott gebetet und ihn gefragt, ob er mich nicht endlich davon befreien kann. Und in diesem Moment kam wirklich so ein übernatürlicher Friede und so eine Ruhe auf mich. Und von dieser Nacht an bis heute hatte ich keine Panikattacke mehr. Auch diese irrationalen Ängste waren komplett weg. Und ich war einfach so dankbar, dass Gott da so ein Wunder getan hat und so eingegriffen hat in mein Leben und mich so geheilt hat, ja.
0: Also das müssen wir auch noch mal sortieren. Ich meine, wenn Glaube für dich schon immer eine Rolle gespielt hat, bist du vorher noch nicht auf die Idee gekommen, mal zu sagen, ich bespreche die Sache mal mit Gott?
1: Doch, wir haben viel gebetet.

0: Genau, auch andere Leute haben für mich gebetet. Also, man weiß natürlich nie, Gott hat seinen Zeitplan und man weiß nie, warum was so kommt. Aber ich durfte Gott in der Zeit, also sowohl in der Zeit als auch danach, nochmal ganz neu kennenlernen, weil ich hatte vorher so ein bisschen so einen gesetzlichen Glauben, dass ich immer so Gott guckt, Gott ist da, aber so Gott guckt auch, dass man ja nichts falsch macht. Und in dieser Zeit hat Gott mich aber auch so getragen. Also es gab zum Beispiel einen Moment, wo ich dann Musik gehört habe und dann wurde mir ein Lied vorgeschlagen und dann kam ein Lied mit dem Text: Ich bin bei dir, ich sitze bei dir, ich weine mit dir. Und es hat mich auch so berührt, einfach zu wissen, Gott sieht mich und hat auch meine Beziehung zu Gott einfach noch mal viel, viel stärker gemacht. Also viel persönlicher, viel enger zu wissen, er fühlt mit, er ist da und guckt nicht nur zu, sage ich mal. Ja.
1: Und was du jetzt erzählst, von wegen ich bete und davor hatte ich ständig Panikattacken und danach keine mehr, hört sich für mich nach einem handfesten Wunder an.
0: Ja, auf jeden
1: Würdest
0: Fall.
1: du das so
0: Auf
1: deuten?
0: jeden Fall, ja.
1: Aber war danach dann alles gut? Also
0: Also
1: ist das so ein richtig schwarz-weiß
0: Panikattacken und
1: vorher?
0: Ängste komplett weg, nie wieder. Und klar, die Depression hat natürlich schon noch gedauert. Also genau, aber die Panikattacken komplett weg. Ich konnte von der Nacht an wieder komplett normal schlafen, ja.
1: Aber das heißt, mit den Depressionen musstest du dich noch weiter auseinandersetzen.
0: Ja, bin aber jetzt heute auch, also mir geht es wieder sehr gut, ja.
1: Das war aber noch ein Weg. Ich meine,
0: Genau, das war ein Weg,
1: einerseits
0: ja.
1: ist ja so eine Wunderheilung oder dass es so einen Moment gibt, wo sich alles ändert, ist eine tolle Sache. Andererseits kann es ja auch ein bisschen frustrierend sein, weil es ja ganz oft eben auch nicht passiert,
0: Ja.
1: ne? Und du hast ja selbst erlebt, die eine Sache, da geht es mir besser, aber mit
0: Ja.
1: den Depressionen muss ich mich
0: Ja.
1: immer noch
0: Ja.
1: auseinandersetzen.
0: Ja.
1: Jetzt ist das ja so eine Sache. Man betet und dann erlebt man, dass sich was verändert. Kann sagen, das ist sowas wie ein Wunder. Das hat aber schöne und vielleicht auch nicht so schöne Seiten, weil das erlebt man ja nicht immer. Es kann
0: Ja.
1: ja auch frustrierend sein. Wie war das denn bei dir? Nicht nur komplette Veränderung, sondern auch Depressionen sind noch da. Hat es dich auch frustriert, dass es dir doch auch noch schlecht ging?
0: Ja, auf jeden Fall. Man fragt ja immer, wo ist Gott? Warum ist es noch so? Aber ich glaube, also auf dieser Welt ist uns nicht versprochen, dass wir kein Leid haben. Wenn man sich Jesus anschaut, er ist selbst durch das schlimmste Leid gegangen. Und ja, Gottes Wege sind manchmal anders als unsere. Also ich glaube, alles hat seine Zeit und wir werden später wissen, warum es so gekommen ist.
1: Dann wünsche ich dir alles, alles Gute, dass
0: Dankeschön.
1: das so bleiben möge
0: Dankeschön.
1: und das Trauma wirklich eine Sache der Vergangenheit ist.
0: Auf jeden Fall,
1: Alles
0: danke
1: Gute
0: dir.
1: dir.

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5: Matthias, es gibt Dinge, die können nicht einfach eine Sache der Vergangenheit bleiben, wenn man ein Kind verloren hat. Das ist was, das nimmt man durchs ganze Leben mit. Dein Sohn Linus ist mit 20 Jahren gestorben. Kannst du uns mit hineinnehmen in den Moment, als du erfahren hast, dass er ein paar Kilometer weg von euch, einige Kilometer weg von euch zusammengebrochen ist?
6: Ja, also es war so, wir waren gerade im Kurzurlaub machen. Also ich habe eigentlich drei Kinder, zwei große Jungs und ein jüngeres Mädchen. Und wir waren, also meine Frau und ich, mit unserer Tochter Urlaub machen in den Niederlanden, so ungefähr 400 Kilometer von unserem Wohnort entfernt. Und hatten da auch eine sehr schöne Zeit. Das war so ein verlängertes Wochenende. Und am Sonntagabend, da klingelte dann plötzlich mein Handy, obwohl ich es eigentlich im Flugzeugmodus hatte. Aber ich hatte noch WLAN an und irgendwie über eine Messenger-App war ich dann doch erreichbar. Und da war ein Freund von meinem Sohn dran, der sagte, musste ich nicht erschrecken, aber Linus ist gerade zusammengebrochen. Und ich dachte, naja. Wird wohl nichts so Schlimmes sein, wenn er auch schon so sagt, ist wahrscheinlich nichts. Aber dann sagt er ein paar Sekunden später, oh, das sieht jetzt aber gar nicht gut aus. Und was er da genau meinte, habe ich dann später so erst erfahren. Aber wir wussten auf jeden Fall, jetzt ist es ernst, ich bin sofort rüber zu den anderen. Wir waren gerade ein Spiel am Machen und haben sofort dann alles zusammengeschmissen und sagt, ja, wir müssen jetzt nach Hause fahren und so schnell wie wir konnten, die ganze Ferienwohnung da ausgeräumt und alles ins Auto. Und ja, dann habe ich nochmal telefoniert mit den Leuten, da waren dann die Sanitäter dran, hab ich natürlich weitere Informationen wissen wollen, was jetzt eigentlich ist. Und sie sagten, ja, also wir sollten schon kommen, es wäre schon eine ernste Sache. Aber sie haben mir alle garantiert, dass er noch am Leben ist. Und mit diesem Gedanken sind wir dann losgefahren, die 400 Kilometer. Es war schon abends, so 19 Uhr ungefähr. Und dann musste man halt diese 4 Stunden Fahrt erstmal noch hinter sich bringen. Ja. Und mein Gedanke war die ganze Zeit, dazu muss ich jetzt noch sagen, anderthalb Jahre vorher hatte mein Vater eine Hirnblutung bekommen, also und war dann auch schwer dadurch in Mitleidenschaft gezogen, also dass er nur noch im Bett liegen konnte und nicht mehr viel machen konnte eigentlich. Auch das Gehirn war sehr schwer geschädigt. Und ich hatte die Befürchtung, dass meinem Sohn jetzt ganz genau dasselbe passiert sein könnte. Viel Näheres wusste ich nicht, hat mir da auch keiner sagen können. Ich hatte dann nur so ein bisschen Kontakt gehalten zu meinen Schwiegereltern. Die sagten auch, ja, kommt, aber er lebt noch, aber kommt mal. Ja, und als wir dann endlich so gegen Mitternacht ungefähr am Krankenhaus ankamen, da erst da war eigentlich so ein bisschen klar, was passiert war. Dann haben sie es uns natürlich auch gesagt. Aber ich habe mich vorher die ganze Zeit nur so mit diesem Gedanken irgendwie auseinandergesetzt. Was ist jetzt die nächsten Jahre, wenn er in so ein Pflegefall ist? Ja, über so ein junger Mensch, ne, vielleicht über Jahrzehnte pflegebedürftig. Wie sollen wir das alles leisten und so? Naja, und dann hat uns die Ärztin halt eröffnet, dass er gestorben ist tatsächlich. Und waren schon die beiden Pastoren von unserer Gemeinde auch da. Meine Schwiegereltern, mein anderer Sohn war da. Ja, es war natürlich eine sehr, wie soll ich sagen, eine krasse Ausnahmesituation einfach. Ne? Man kann das gar nicht so beschreiben. Es war noch Corona-Zeit. Ich war irgendwie froh, dass ich so eine Maske auf hatte, dass keiner so mein Gesicht sehen konnte, weil ich war auch völlig überfordert, muss ich sagen, auch emotional, wie gehe ich jetzt damit um? Weil ich muss ehrlich zugeben, ich war im ersten Moment, wo ich dann diese Nachricht bekam, dass er gestorben ist, war ich erleichtert, dass es nicht das andere war, wo ich die ganze Zeit so drüber nachgedacht habe mit der Pflege, ja, jahrzehntelange Pflege von jemandem, der ja im Grunde nur noch vor sich hin vegetiert, mehr oder weniger. Das war so dieses Horrorszenario, was ich 4 Stunden vorher oder 4 Stunden lang im Kopf so hatte.
5: Und, ja. Ja, das ist ja aber auch ein komisches Gefühl, wenn man merkt, oh, ist das jetzt gerade sowas wie Erleichterung und dann sich selber spiegelt, ist doch irgendwie merkwürdig.
6: Ja, natürlich. Also das, wie gesagt, man ist in so einem Ausnahmezustand, man kann ja auch nicht so wirklich klar denken, man steht unter Schock. Und die Ärztin hat uns dann gefragt, ob wir ihn auch noch mal sehen möchten. Das wollten wir natürlich. Und dann

0: uns dann zu ihm geführt und da lag er dann auf so einer Bahre wie schlafend. Also ich muss sagen, so ganz friedevoller Ausdruck. Ne? Man hat es ihm nicht angesehen, außer dass er am Mund so eine leichte Verletzung hatte. Da ist er wahrscheinlich hingefallen. Und ja, aber es war so gewissermaßen in dieser furchtbaren Situation so ein Bild des Friedens, ihn so zu sehen tatsächlich.
1: Und was hat man euch dann erzählt, was da genau passiert ist?
0: Ja, also es war so, er war Fußball spielen mit Freunden in der Turnhalle und plötzlich ging es ihm nicht so gut und er wollte vom Feld gehen und ist dann zusammengebrochen. Und dabei waren die anderen Jugendlichen, haben sofort die 112 angerufen und dann sich da an alle Anweisungen gehalten. Und die Sanitäter kamen dann auch recht schnell, so, um da die Erste-Hilfe-Maßnahmen zu machen. Aber offensichtlich hatten sie einfach keinen Erfolg mehr, das Herz zum Schlagen zu bringen. Ne? Also das, ja, das war natürlich auch für die, die dabei waren, sicherlich ein traumatisches Erlebnis. Ja.
1: Und rein medizinisch konnten die euch erklären, was er hatte, was da passiert ist?
0: Ja, also es ist so, dass in solchen Fällen immer eine Obduktion auch gemacht wird. Allein schon, um irgendwelche Verbrechen oder so auszuschließen oder irgendwas, ne, mit Drogen oder sonst wie. Und bei der Obduktion wurde dann festgestellt, dass er so eine extra Brücke am Herzen hat, so eine koronare Brücke nennt sich das irgendwie. Aber das haben auch so ungefähr ein Drittel der Bevölkerung hat das und wird auch alt damit. Also das ist so, wenn Sportler sterben beim Sport, dann haben die das normalerweise. Mhm. Aber umgekehrt kann man nicht sagen, nur weil es einer hat, wird er wahrscheinlich beim Sport sterben, sondern er kann damit auch 80, 90 Jahre alt werden, ohne dass das jemals auffällt.
1: Das heißt, es war dann sowas wie Herzversagen oder?
0: Genau, okay. Ja, richtig.
1: Krass. Und das in dem Alter.
0: Ja.
1: Wie hast du dann die ersten Tage nach seinem Tod erlebt? Ja, gerade wart ihr noch im Urlaub.
0: Ja.
1: Alles war schön. Dann bist du wieder zu Hause und musst mit dieser Situation klarkommen. Er hat nicht mehr zu Hause gewohnt bei euch, oder?
0: Genau, er hatte schon eine eigene Wohnung, aber auch in unserer Nähe. Mhm. Ja, wir sind dann also an demselben Abend, also muss ich vorstellen, das war jetzt 4 Stunden Fahrt, dann war es schon kurz nach Mitternacht, dann waren wir nach Hause gefahren und der andere Sohn sagte dann, lass uns doch mal Fotos von früher gucken. Und ich dachte, naja, ob das jetzt so eine gute Idee ist, aber ich muss sagen, das war schon so der erste Moment, wo dann sowas wie Trost auch zu uns kam. Ne? Also das nochmal so zu sehen, was für eine gute Zeit wir gehabt haben. Und dann kam mir auch dieser Bibelvers in den Sinn aus der Bergpredigt, wo Jesus gesagt hat, selig die Trauernden, denn sie sollen getröstet werden. Also das war so der erste Moment, wo ich so richtig gespürt habe, wie Gott durch so einen Bibelvers mir was zu sagen hat. Ne? Und ja, irgendwie konnten wir dann doch einschlafen. Am nächsten Morgen wachte meine Tochter dann auf und sagte, ich habe eine gute Nachricht, ich habe alles nur geträumt. Es war nicht echt, aber es war dann leider doch echt. Ne? Ja. Es war dann so ihr Wunsch vielleicht, dass das alles nur so ein Albtraum war.
1: Ja. Aber nach diesem Ausnahmezustand zuerst, gab es dann irgendwann den Moment, wo du das Gefühl hattest, jetzt schlägt die Trauer so volle Kanne zu, mit voller Wucht?
0: Kann ich so nicht sagen. Es war von Anfang an so eine seltsame Mischung aus beidem. Einerseits diese große Trauer, aber andererseits auch der Trost tatsächlich durch meinen Glauben an die Auferstehung. Aber das kam auch so tatsächlich erst etwas später, muss ich auch sagen, ne, mit dem Trost. Vor allem in dem Moment, wo dann, also man muss ja auch sagen, wenn sowas passiert, man steht ja auch als Trauernder unter einem gewissen Stress, dass dann die nächsten Dinge passieren müssen. Ne. So eine Beerdigung muss ja auch dann geplant werden und alles und eine Traueranzeige aufgegeben werden und da sind eine Menge Dinge zu erledigen. Und ich habe mich dann darum gekümmert, auch diese Traueranzeige zum Beispiel zu machen und habe dann von der Zeitung da so ein Vorlagenheft bekommen, wo so Sprüche waren für, also weltliche Sprüche, sage ich mal, von Goethe und sowas oder eben für gläubige Menschen Bibeltexte. Und das habe ich mir alles so angeschaut und habe dann so in dem Moment so richtig stark gemerkt, was für einen Unterschied es macht, ob man jetzt an die Auferstehung glaubt oder nicht. Dass ich in dem Moment als gläubiger Mensch sage, ja,

0: ich kann so einen Bibelvers guten Gewissens nehmen, weil ich da wirklich dran glaube. Ja. Und dann haben wir uns für den Vers, also nicht nur ich, also das natürlich zusammen entschieden, aus dem Johannesevangelium genommen, wo Jesus sagt, ich bin die Auferstehung und das Leben. Mhm. Und wer an mich glaubt, wird leben, auch wenn er gestorben ist. Mhm. Und ja, in dem Moment habe ich auch wirklich diesen tiefen Trost, muss ich sagen, nochmal in aller Deutlichkeit gespürt. Und ja, das.
1: Wie war dann die Trauerfeier, die Beerdigung? Wie hast du die erlebt?
0: Ja, das war natürlich ein sehr großes Ereignis, weil Leute von nah und fern gekommen sind. Linus hatte auch viele Kontakte so ins Ausland, hatte viele Freunde, weil er da auch ein Jahr im Ausland mal verbracht hat und so. Die kamen dann auch extra aus Norwegen und überall her. Das war natürlich einerseits sehr schön, dass sie alle kamen, aber andererseits hat man natürlich ja, in dem Sinne, dass jetzt nicht, ich weiß nicht, wie ich sagen soll, aber man war ja schon noch sehr in Trauer auch. Ne? Also, mhm. Ja.
1: Gab es irgendwas, wo du das Gefühl hattest, das möchte ich jetzt gerade auf so einer Trauerfeier, dass alle das über meinen Sohn erfahren, das soll hier gesagt werden über ihn?
0: Also was ich mir direkt gewünscht hatte, war, dass dieser Trost, den ich hatte durch den Glauben an die Auferstehung, wie die Bibel das sagt, dass dieser Trost auch an andere so bei anderen rüberkommt, die diesen Glauben noch nicht haben. Ja, also das war so ein bisschen in erster Linie mein Wunsch und mein Gedanke. Weil ich so dachte, da wurde mir auch so bewusst, jeder Mensch hat ja auch dasselbe Problem früher oder später, dass die Angehörigen sterben, ne, oder dass sie selber sterbenskrank werden. Und mir ist das auch so bewusst geworden, wo unsere Nachbarschaft kam. Es kamen so viele Leute, Gläubige und Ungläubige. Alle haben so, ja, man hat mit so vielen Leuten ernste Gespräche geführt und dabei auch gemerkt, es gibt ja diesen Satz, unter jedem Dach ein Ach. Also so, jeder hat irgendwo so Krisen und Probleme, ne? Dass die Kinder irgendwie krank sind oder dass auch jemand vielleicht ein Geschwister Teil verloren hat, Bruder oder Schwester und so Sachen. Das passiert doch gar nicht mal so selten. Und das ist mir so bewusst geworden, wie wichtig es für jeden Menschen ist, diesen Glauben zu haben, damit er auch diesen Trost haben kann. Ja.
1: Wie hast du so den Freundeskreis von Linus erlebt? Der war da gerade mit seinen Jungs Fußball spielen, als das passiert ist und so. Ja. Wie ging es denen damit? Konnten die das alles so nachvollziehen, diesen Trost, den ihr für euch gespürt habt?
0: Ja, also man muss dazu sagen, das waren auch alles Leute aus unserer Gemeinde, also alles im Grunde Leute, die auch den gleichen Glauben hatten. Ja. Ja. Und ich habe gar nicht so sehr mit ihnen darüber gesprochen, ehrlich gesagt. Ich war mit meinen eigenen Gedanken hauptsächlich beschäftigt, aber ich habe schon den Eindruck, sie haben es alle doch gut verkraftet. Also wir treffen uns immer noch zum Sport und ich bin auch selber dabei noch, auch in der Turnhalle, wo es passiert ist. Allein das ja, ist für mich auch so ein Wunder, dass ich weiß, ja, Gott hilft wirklich, einen so zu trösten, dass man es verarbeiten kann, ja, dass man es so, dass es einen nicht mehr runterzieht in dem Sinne. Natürlich ist man noch, hat man noch diesen Verlust, den spürt man auch jeden Tag eigentlich. Wir haben auch das Bild von ihm so im Flur hängen bei uns, wo man dann immer so denkt, wenn du jetzt in 3D wär's, das wäre jetzt schön. Ja. Ja. Aber man weiß auch, man wird ihn eines Tages wiedersehen. Ja.
1: Ich danke dir sehr und wünsche dir, dass das so bleibt für dich und dass du das weiterhin glauben kannst. Alles Gute für euch als Familie.
0: Vielen Dank.
1: Pravina, wir tauchen ein in eine Kultur, die mir nicht so wahnsinnig gut bekannt ist. Du bist in Singapur geboren. Mhm. Und ich habe ein Video von dir gesehen, in dem du selber ein bisschen deine Geschichte erzählst. Und da sagst du, du bist sehr hinduistisch aufgewachsen. Was bedeutet denn das? Wie habe ich mir das vorzustellen, wenn man sehr hinduistisch aufwächst?
2: Ich glaube, man darf auch Hinduismus halt so verstehen, dass es auch anders dann aussieht, je nachdem, wo man halt aufwächst. Und ich bin ja auch Singapur und da haben wir unser eigener Hinduismus, würde ich sagen. Das ist halt, du hast schon Ähnlichkeiten, so wie das in Indien zum Beispiel erlebt wird oder in Buddhismus oder und so weiter und so fort. Aber ich habe es so erlebt, dass man als Kind dienstags und freitags versucht, vegetarisch zu sein. Und man hat sehr viele Regeln, was man halt allgemein so folgt, was Tradition betrifft. Wenn wir dann schönen Tagen haben oder Festen haben, dann opfert man immer wieder so entweder Essen oder was weiß ich zu den Götzen. Du hast zu Hause, haben wir so einen kleinen Raum, der ist ein Altar für die Götzen, dann gehst du hin und grundlegend die ganze Hinduismus-Götze, alle gehen ja, richten sich ja auf Brahma und das ist das Hauptgott, aber die Facetten sind halt so viele und die Facetten würden halt in dieser Götze ausgedruckt. Und so war es auch, so ein bisschen so Tempelbesuch immer wieder mal, wenn man dann Gebetsanliegen hat, dann geht man mit ein bisschen Geld und ein bisschen Blumen und Milch und was weiß ich, dorthin zu den Priestern gibt's man und dann hofft man, dass die Gebetsanliegen dann gehört werden. So. Mhm. Ja. Genau.
1: Wie würdest du denn sagen, wie du selbst deine Kindheit und Jugend in Singapur so empfunden hast?
2: Ich würde sagen, vielleicht im Nachhinein, ne, jetzt reflektiert, vielleicht ein bisschen wie ein Gefängnis.
1: Oha.
2: Ich hatte richtig schöne Erinnerungen, also vor allem in der Familie und so weiter, aber sie waren halt alle nur für eine bestimmte Zeit da und irgendwann wird es mir immer und immer klarer, okay, eigentlich lebe ich in einem Modell, in einer Struktur, in einem Leben, der eigentlich nicht wirklich mir gehört. Es gehört halt diese Traditionen, es gehört halt die Ziele und die Wünsche meiner Tantes oder meiner Verwandten oder meiner Familien. Und in der indischen Kultur ist es schon, oder in Singapur damals, war es schon sehr wichtig, dass man entweder eine Ärztin wird oder ein Ingenieur oder was weiß ich. Und diese Reise der Anpassung, also du musst dich halt ständig anpassen an das, was deine Verwandten wichtig finden. Ich würde schon sagen, das hat mich wirklich eingegrenzt. Genau.
1: Ja. Also ein großer Druck, der da auf dir lastet,
2: würde ich das
1: so sagen. Ja,
2: auf jeden Fall. Ich glaube, der Druck war schon sehr groß, aber ich habe ein bisschen gebraucht, ne, natürlich, bis ich dann auch sagen könnte, dass das ein Druck war. Okay. Weil als Kind, ich glaube, du fragst ja nicht nach, was ist das? Du machst halt einfach mit. Und ich glaube, es war so, ja, es war eigentlich immer so, bis ich auch selber gemerkt habe, okay, ich will keine Puppe sein in einem Puppenspiel. Ich habe auch eine wunderschöne Mama gehabt. Sie hat mir auch sehr viel das Warum dahinter fragen, also diese Kultur auch in mir geprägt. Frag immer warum, frag warum. Und das hat da Vor- und Nachteile, habe ich auch dann sehr viel nachgefragt. Das mit dem Tempel habe ich teilweise gar nicht verstanden, warum ein großen Gott, der anscheinend uns geschaffen hat, jetzt von unten mir Geld braucht oder weiß ich nicht. Also es klingt komisch, aber für mich war es halt damals wirklich so, warum eigentlich? Und es gibt auch so bestimmte Sachen. Ich weiß noch, dass man muss sich sehr schick anziehen, bevor man in einen Tempel reingeht. Und meine Frage war, warum? Weil ich will ja eigentlich meinen Schöpfer begegnen. Warum muss ich mich ja eigentlich schick anziehen? Und dann hast du ja, man darf nicht vergessen, dass das ganze Bollywood, Hollywood, das ganze Filme, genau wie Hollywood der westliche Welt halt geprägt hat, hat ja unsere Filme auch uns geprägt. Und da ist man immer schick und geht man in den Tempel eigentlich für andere Gründe, halt schick auszusehen. Und ich glaube, ich habe das alles irgendwie ein bisschen komisch und lustig gefunden. Und als achtjähriges Kind habe ich auch ganz laut dann Fragen gestellt im Tempel.
1: Und hast du da Antworten bekommen?
2: Ich habe eine Glatze bekommen. Also nicht wirklich, aber schon so ein bisschen. Weil das war dann ganz, hey, das ist nicht respektvoll. Also man achtet sehr auf Respekt in der asiatischen Kultur, vor allem in meiner Familie. Das war schon sehr wichtig. Und ich habe nicht wirklich eine Warum bekommen. Es war halt, das ist der Tradition, das macht man und das ist der Ausdruck. Also ich glaube, meine Eltern haben auch versucht, irgendwie das zu erklären. Aber für mich war das sehr religiös.
1: Ja. Aber ich finde es interessant, trotz aller kulturellen Unterschiede, ich glaube, es gibt ganz viele Menschen in Deutschland, in Europa, die genau das erzählen könnten, von wie sie in Kirche aufgewachsen sind, wie sie den christlichen Glauben erlebt haben, oder? Es ist alles Tradition, man macht das halt so, hör auf, das zu hinterfragen.
2: Ja, ja.
1: Also so, wie wir oft mit Religion umgehen, oder? Nimm es halt hin.
2: Ja.
1: So halt läuft so. Das, so ja. machen wir das halt. Ja. Aber da warst du nicht mehr zufrieden mit. Wonach hast du dich denn gesehnt?
2: Da muss ich ein bisschen in der Familienkultur so eintauchen, weil ich bin halt aufgewachsen in einer Umgebung, wo ich schon ständig verglichen wird, also mit meiner Cousine, der hellhautiger war, oder eine andere Familienfreunde, die halt in den traditionellen indischen Art und Weise Hobbys erlebt hat, zum Beispiel das indische Tanz oder das indische Singen oder und so weiter. Und das hat mich alles einfach nie interessiert, und deswegen, ich war halt sehr oft wie eine Rebell so ein bisschen schon gesehen von Anfang. Jetzt habe ich deine Frage. Komplett.
1: Ich habe sie ehrlich gesagt auch vergessen, weil ich dir so fasziniert zugehört habe. Ich stelle einfach die nächste Frage. Die Frage war, wonach du dich gesehnt hast,
2: genau.
1: Letztlich. Ja.
2: Sehr gut. Also, und ich habe dadurch halt einfach so in mir eine Sehnsucht gehabt, jemanden zu finden, der mich einfach versteht. Für wer ich halt irgendwie war und bin. Und Das klingt als so eine simple Frage, aber es war nicht so einfach, irgendwie in einer Umgebung aufzuwachsen, wo du nicht mal die Frage stellen darfst, weil du bist so anders irgendwie. Und ich glaube, ich habe wirklich danach gesehen, dass jemand mich einfach kennt und liebt. Und bin ich halt genau wie jeder Teenie auch in der Pubertätsphase dann in andere Richtungen halt gegangen. Aber ich glaube, irgendwann habe ich halt angefangen, an der Univers Briefe zu schreiben.
1: Ans Universum Briefe?
2: Ja.
1: Genau. Wo hast du die denn eingesteckt?
2: Ich habe ein Tagesbuch gehabt,
1: okay.
2: Und da habe ich
1: da reingeschrieben.
2: Einfach geschrieben und reingeschnitten. Das wäre schon mal cool gewesen, ja. Aber hat es nicht so geklappt. Da habe ich ein Tagesbuch gehabt, und das hat mich schon teilweise weitergebracht, weil ich dachte, okay, irgendjemand hört mich schon zu. Und
1: hast so deine Gedanken und Sehnsüchte reflektiert,
2: ja,
1: quasi.
2: Genau, okay. Wie ich bin und was ich halt komplett nervig fand und was ich richtig schön fand und so weiter.
1: Ja. Ja. Hast du grundsätzlich eigentlich ein Problem mit Religion, auch mit anderen Religionen?
2: Ja, ich glaube, ich hatte allgemein, weil ich es einfach Anti-Religion, weil von das, was ich für Erfahrung gehabt habe, war es halt einfach richtig schlimm. Es war richtig schlimm. Es hat sich wie dieses Gefängnis gefühlt eben. Man macht es halt, das ist der Tradition, ne? Man geht es, man macht das am Samstag, man macht das. Ja. Und ich war grundlegend gegen eine Struktur, der uns nicht zum Aufblühen bringt oder halt zu unser Schöpfer. Was ich halt für der Sinn des Religions irgendwie verstanden habe, hat Religion irgendwie nie geliefert, sag ich mal.
1: Okay, aber an der Uni hast du dann auch Leute aus anderen Religionen kennengelernt und hast mit denen dich auch darüber diskutiert, okay?
2: Ja, habe ich schon, ja. Also ich würde sagen, das ist so eine Klassiker Saulus-Paulus-Richtung für mich, weil ich habe auch christliche Leute dann kennengelernt, eine aus meiner Klasse, also ich war in der Schauspielschule und er war auch voll für Jesus Christus und hat dann auch gesagt, aber ich habe nie einmal von ihm, wenn ich ehrlich bin, eine Beziehung rausgehört. Es hat sich eher nach einer Religion gehört, also ich darf das nicht machen, weil... Oh, ich darf das nicht machen, weil... Oh, du musst es so machen,
1: das kanntest du schon, ja, sowas.
2: Und ich war einfach so, ach, vergiss es. Also du kommst nicht weiter mit mir. Und dann habe ich ja wirklich gegen diskutiert, dass es halt nicht so sein darf, weil Gott liebt dich doch, oder? Also das war halt irgendwie meine Frage.
1: Okay.
2: Wie kann dann dein Leben nur noch aus No-Gos so gestaltet werden?
1: Ja. So. Also war ja dann der christliche Glaube auch nicht besonders attraktiv, aber dann hast du ja... trotzdem zugestimmt, mit mal in so einen Gottesdienst zu gehen. Warum denn?
2: Ich glaube, da hängt halt ein bisschen dieser rebellische Teil meines Wesens. Ja. Weil ich meinen jetzigen Mann, aber damaliger Freund, kennengelernt habe. Und er war schon Christ. Und hat er dann ständig mich genervt über seine Beziehung zu Jesus. Und Beziehung.
1: Ach, jetzt ging es plötzlich um was anderes beim Glauben.
2: Genau.
1: Okay.
2: Und dann war ich so, okay... warum redet er ständig über Beziehung? wenn alle anderen, den ich halt gekannt habe, haben über diese Religion geredet. Was sieht man? Was, wie läuft man da rein? Sei still, mach das und so weiter. Und sonntags und pünktlich und so weiter. Und bei ihm hat's, es war irgendwie, als ob jemand meine Briefe irgendwie gehört hat.
1: Ja, das ist doch komisch. Warum hat dich das genervt? Obwohl das doch genau das war, wonach du dich irgendwie gesehnt hast. So irgendwie ein liebevoller Gott, eine Beziehung. Ja. Aber jetzt erzählt dir jemand von so einer Art von Glaube und du fandest es aber irgendwie bescheuert.
2: Weil dieser Label war ja dieses Christ. Also, und in meinem Kopf war das Christsein so was mit Religion zu tun, so wenig mit Beziehung zu tun, dass als er das mir dann gesagt hat, war ich erstmal einfach, nee, ich muss mein Leben davon schützen, weil was wäre, wenn ich wieder in diesem Gefängnis so reinkomme? Und dann irgendwann kam ich auf die Idee, nee, ich komme mit, weil ich möchte ihm zahlen. Ich wollte ihm halt sagen, dass es alles einfach falsch ist und es ist alles Religion. Es ist nicht so gelaufen, die Geschichte ist ganz anders gelaufen. Aber dann bin ich doch dann mit ihm gekommen zu diesem Setting. Dann habe ich halt eine katholische Kirche erwartet oder ein richtig schönes Gebäude. Es war ein Bunker, wo die Gemeinde dann auch zusammen getroffen hat. Jeder hat die Schuhe noch ausgezogen, reingegangen, ein bisschen nach Socken gestunken. Also weißt du, jeder...
1: Nicht sehr heilig.
2: Hat sich nicht so heilig gefühlt oder gerochen zumindest. Und dann bin ich halt reingegangen und dann habe ich ja halt gemerkt, hier ist einfach komplett was anderes. Ich kenne das überhaupt nicht und ich kann es bis heute nicht beschreiben. Es war anders. Es war, jeder hat mich gesehen, keiner hat was zu kritisiert oder was auch immer. Die Umgebung war so krass liebevoll. Und ich glaube, für mich war das irgendwie das erste Zeichen, dass keiner redet jetzt mit schlauer Worte, um dieser Glauben zu beweisen, sondern die Umgebung, die Atmosphäre Gottes hat für sich selber halt was, also da war was Besonderes. Und dann bin ich halt reingegangen und dann er hat dann gesagt, komm, lass uns da hinten sitzen, weil unten auf dem Boden lagen schon Tempos, so falls jemand weint. Und da dachte ich mir, ihr übertreibt jetzt wirklich. Und dann habe ich ja halt gesagt, nee, lass uns nach vorne sitzen, weil ich liebe Musik. Haben wir nach vorne gesetzt und dann haben wir angefangen, dieses Amazing Grace Lied zu spielen. Und das kennt ja jeder, also du musst ja nicht wirklich Christ sein, um dieses Lied dann auch zu kennen. Und dann habe ich einfach mitgesungen, habe nicht so viel dran gedacht. Und dann, irgendwann wurde ich von der rechten bis zum linken Seite komplett blind. Es war so hell, ich könnte nicht wirklich mich bewegen. Ich war dann einfach nur blind. Also es war so hell. Ich habe es auch noch danach nie erlebt. Und in dem Moment habe ich mich einfach gefragt, okay, was ist das? Und dann Stück für Stück habe ich ein bisschen mehr gesehen in dieser ganz helle, hämmliche Ort, dass ein großes Tor vor mir war, also so eine große Tür, Entschuldigung. Und dann sind sie auseinander dann gegangen und ganz hinten stand dann jemand in einer dunkel-lila so Mantel. Und ich habe davor nicht die Bibel gelesen, habe mich nicht mit der Bibel beschäftigt oder so. War einfach ein Hater, so allgemein. Und dann Stück für Stück ist er auch näher gekommen, Entschuldigung. Und ich habe ihm dann gesagt, ich möchte kein Spiel spielen, ich will nicht mehr spielen. Wenn du mein Gott bist, dann brauche ich ein Zeichen und ich will zu dir auch gehören. Ich bin auch als Person eine sehr All-In-Person. Ich möchte diese halbe Sachen nicht machen. Und dann hat er halt seine Hand gezeigt mit diesen Narben so. Und ich kann es nicht beschreiben. In dem Moment dachte ich mir, jetzt weiß ich, wer ich bin. Ich bin Christ. Es war nicht, jetzt muss ich noch mal 1000 Sachen machen, um in diese Familie reinzukommen oder diese Zugehörigkeit zu haben, sondern nein, ich gehöre zu ihm. Jetzt weiß ich, oh krass, jetzt habe ich so der richtige Reisepass. Jetzt kann ich fliegen. Ah. So war das Gefühl. Und dann habe ich ihm gesagt, okay, dann gebe ich dir alles. Dann gehört mein ganzes Leben dir und jetzt, dann will ich nichts mehr zurückhalten. Und dann habe ich eine richtig warme Hand auf meinen Knien gespürt. Und Jesus hat diese Knien auf den Boden gedrückt und hat mich dann gesagt, du wirst in alle Ecken dieser Welt gehen, um meine Botschaft zu verkünden. Und dann war es vorbei.

0: Für ältere Herrschaften wie mich vor dem Eintritt ins Rentenalter sicher keine Möglichkeit mehr, denn ein von der Industrie- und Handelskammer Halle vorgelegter Entwurf für ein Rentenkonzept sieht mehr Flexibilität vor. Das hallische Wahlrentenmodell will die Fixierung auf starre Altersgrenzen aufgeben und den zukünftigen Ruheständlern mehr Entscheidungsfreiheit einräumen, wann sie denn in Rente gehen möchten. Eine Entscheidung, die im Lauf des Erwerbslebens getroffen werden müsste und dann auch Auswirkungen auf die Höhe der zu zahlenden Beiträge hätte. Also länger arbeiten und niedrigere Beiträge oder höhere Beiträge und dafür eher in Rente. Auch Menschen, die in körperlich anspruchsvollen Berufen tätig sind, könnten auf diese Weise Ausgleichsmechanismen in Anspruch nehmen. Mit dem Rentenkonzept wollen sich die Kammer nun in die Diskussion um eine Rentenreform einbringen. Und damit ein herzliches Willkommen zum MDF1 Direktmagazin am Freitag. Im Grunde genommen ist diese Form der Rente eigentlich gar nicht so weit von dem entfernt, was wir heute schon haben. Zunächst einmal dürfte es unstrittig sein, dass die gesetzliche Rente für viele schon lange nicht mehr ausreicht, um ihren Lebensstandard zu halten. Private Vorsorge ist deswegen für viele bereits Standard, ob als Riester-Rente oder über eine Lebensversicherung. Das kritisierte Kanzlerwort zu diesem Thema beschrieb also eher nicht die Zukunft, sondern die gelebte Realität. Außerdem ist es bereits heute schon so, dass Gutverdienende viel eher in Rente gehen können als andere. Darüber hinaus ist es sicher so, dass ohne die Pflicht zur Rentenversicherung viele junge Menschen auf diese Form der Vorsorge verzichten würden. Andere Länder, wie zum Beispiel die USA, wären da ein unrühmliches Vorbild. Insofern dürfte also eine Wahlfreiheit zur Höhe des Rentenbeitrages keine gute Idee sein, vielleicht getroffen von jungen Leuten, dessen Ende des Erwerbslebens in weiter Ferne liegt. Denn deren Entscheidung zu den privaten Vorsorgen schon jetzt schwer fällt, um vielleicht auch nur den monatlichen Gegenwert eines McDonald's-Besuchs in eine Rentenversicherung zu investieren.
1: Bereits zum 24. Mal wird diesen Monat in Sachsen-Anhalt die Fête de la Musique veranstaltet, das internationale Musikfestival, das quasi jedes Jahr am gleichen Tag stattfindet, nämlich zur Sommersonnenwende am 21. Juni, dem längsten Tag des Jahres. Ablauftechnisch gibt es daher beim diesjährigen Event nur wenige Unterschiede. Besucher können sich wieder auf zahlreiche Auftritte diverser lokaler Künstler freuen, sowie auf drei französische Bands aus Sachsen-Anhalts Partnerregion im Nachbarland. Das Wort divers hat dabei übrigens mehr Gewicht als üblich, denn die 24. Ausgabe der Veranstaltungsreihe unterliegt dem Motto Bühne frei für mehr Frauen und genau darum soll es gehen. Bei den geladenen Künstlern aus Frankreich handelt es sich demnach ausschließlich um Frauen bzw. um Gruppen, bei denen Frauen im Vordergrund stehen, um ein Zeichen für eine offene und vielfältige Musiklandschaft zu setzen und die Sichtbarkeit von Frauen und weiblich gelesenen Personen auf und hinter der Bühne zunehmend zu fördern. Weiterhin soll ein zentraler Aspekt der Fête de la Musique in diesem Jahr wieder mehr in den Fokus gerückt werden.
2: Es geht ja darum, Musik zu sehen, aber auch, dass man es einfach selber machen kann. Und da habe ich da wirklich gemerkt, dass das auch seinen Weg gemacht hat. Und ich würde das wirklich auch in den Vordergrund stellen. Es gibt natürlich ein Programm, ein künstlerisches Programm mit sehr verschiedenen Richtungen, vielfältige Richtungen, also und dieses Mitmachprogramm ist dieses Jahr auch besonders präsent.
1: Zum Netzwerk Fête de la Musique gehören inzwischen 9 Städte in Sachsen-Anhalt, die im Rahmen des Festivals mit einer Vielfalt an Konzerten und anderen Musikveranstaltungen begeistern. Neben Magdeburg und Halle sind Aschersleben, Blankenburg und Köthen sowie Naumburg, Sangerhausen, Salzwedel und Quedlinburg Teil des Netzwerks. Dazu beteiligt sich ein weiterer Ort in diesem Jahr zum ersten Mal an dem Musikspektakel, die Stadt Zeitz. Und noch eine weitere Premiere kann das diesjährige Festival feiern, denn am Tag nach dem Hauptevent, am 22. Juni, wird erstmalig eine kleine Fortsetzung veranstaltet.
2: Und zwar wird es in Kooperation mit der Musikakademie Sachsen-Anhalt Kloster Michaelstein eine Fortsetzung der FET in der Europasekundarschule in Blankenburg-Harz geben. Und da wollen wir auch ein besonderes Zeichen setzen, wie Kultur, Kunst und Bildung zusammenpasst und da Schnittstellen sind, auch um im Französischunterricht oder um französische Kultur einfach als Schüler und Schülerin anders zu erleben.
1: Im kommenden Jahr wird die Fête de la Musique dann schon zum 25. Mal vonstatten gehen. Ein Geburtstag, der sicher im besonders großen Rahmen gefeiert werden soll. Konkrete Pläne gibt es dafür derzeit allerdings noch nicht.
2: Es ist zwar das 25. Jubiläum des Bestehens sozusagen hier, wo es zum ersten Mal organisiert ist, und zwar in Magdeburg. Wie Sie wissen, wurde ja die FET hier auf einem Kindergartenhof ins Leben gerufen, in Magdeburg. Aber es ist ja nicht für alle Städte ein Jubiläum. Da müssen wir mal schauen zusammen, wie wir das feiern oder ob wir nur Magdeburg machen.
1: Bis dahin kann aber erst einmal die 24. Instanz des Musikfestivals gefeiert werden, wie immer bei freiem Eintritt. Genauere Informationen zu den einzelnen Veranstaltungen können online auf der Seite von Musikland Sachsen-Anhalt sowie auf den Webseiten der teilnehmenden Städte gefunden werden.
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4: Die MDF1-Wettervorhersage für den 5. und 6. Juni. In der Nacht zum Samstag ist der Himmel wolkig mit einigen Auflockerungen. Die Niederschläge lassen nach. Es ist meist trocken. Die Nachttemperaturen sinken auf 11 bis 9 Grad. Der Wind weht leicht und die ganze Nacht weiter in Böen aus dem Westen. Am Samstag ist der Himmel heiter bis wolkig mit 6 Sonnenstunden. Es ist trocken. Die Tageshöchsttemperaturen liegen bei 21 bis 23 Grad. Der Wind weht schwach und weiter in Böen aus Süd bis Südwest. Der UV-Index liegt beim mäßigen Wert 4. Die weiteren Aussichten bis zum Montag. Auch in der neuen Woche werden die Tiefdruckgebiete das Wettergeschehen kontrollieren. Es gibt mal Sonne und dann wieder viele Wolken und Regenschauer. Die Temperaturen liegen nur knapp über 20 Grad.
0: Die Salzwerker Brüderschaft wird am Samstag einer ihrer großen Traditionen frönen und alle Hallenser dürfen dabei sein. Konkret geht es um das Sonnen, ein Fest, das es immer in geradzahligen Jahren gibt. Es geht auf eine Überlieferung aus dem Jahr 1699 zurück und beginnt mit dem traditionellen Friedewirken, bei dem der Oberbürgermeister die Salzwirker zu ihren Pflichten und Verhaltensweisen belehrt und dann das Fest eröffnet. Dann folgen das Fahnenschwenken und der Zappeltanz der Platzknechte. Wer dieses historische Spektakel nicht verpassen will, der sollte um 15 Uhr neben der kleinen Wiese vor der Saline auftauchen. Rund um den Don heißt es am Samstag wieder für Freunde des Radrennsports. Den Auftakt für die Rennen markiert der symbolische Start durch die Magdeburger Oberbürgermeisterin um 13 Uhr für die Einsteiger und Hobbysportler. Gefahren wird bei Start und Ziel auf dem Domplatz über eine etwa 2 Kilometer lange Rundstrecke, über die Danzstraße, den Breiten Weg, die Keplerstraße, das Schleinufer und den Gouvernementsberg. Der Start für das letzte Rennen ist für 1945 vorgesehen. Zu dieser Zeit läuft in Magdeburg die lange Nacht der Wissenschaft, die ja nun Tomorrow Lab heißt, bereits seit 16 Uhr. Die Hochschulen und Wissenschaftseinrichtungen der Stadt haben etwa 100 verschiedene Programmpunkte erarbeitet, die sie auf 4 verschiedene Themenwelten verteilen. Dazu gibt es ein buntes Rahmenprogramm, Mitmachangebote und natürlich Imbisswagen. Interessenten finden das alles im Wissenschaftshafen, den man am besten zu Fuß ansteuert, denn Parkplätze wird es eher nicht geben. Der Eintritt ist frei, um 16 Uhr geht es offiziell los und um 22 Uhr wird der letzte Versuch versucht. Um 19 Uhr beginnt im Halleschen Stadtmuseum dessen Beitrag zum diesjährigen Händel-Festival. Unter der Überschrift Barock und Proud – Fashion Party will man die aktuelle Clubkultur mit dem Barock verbinden. Dazu hat man sich Veronika Ferrari und die Flammen eingeladen. Es gibt eine queere Fashion-Performance und DJ Emrux wird für die musikalische Klammer sorgen. Und es kann immer wieder mal vorkommen, dass Künstler spontan eine barocke Arie intonieren. Den Abschluss macht eine musikalische Nachtlesung unter der Überschrift »Wohin mit der Männlichkeit«, für die man das zappelnde Tanzorchester verpflichtete, hinter dem übrigens der momentane Stadtschreiber Aaron Box steht. Das Ticket zur Fashion Party kostet 10 Euro. Ja, und damit verabschiede ich Sie in das Talkwerk und natürlich in ein schönes Wochenende, das Sie gern auch auf dem Sachsen-Anhalt-Tag verbringen können oder vor dem Fernseher. Und da hätten wir unseren obligatorischen Wochenrückblick im Angebot, jeweils am Samstag und Sonntag ab 18 Uhr. Ich würde mich freuen, Sie dann am Montag wieder hier begrüßen zu können. Bis dahin auf Wiederfernsehen und bleiben Sie gesund.
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6: Hier ist ERF Yes. Willkommen in unserem Talkwerk. Schön, dass ihr mit dabei seid. Und ich freue mich über euch, liebe Gäste, heute hier am Talkwerktisch. Ganz außen, da sitzt Pravina Cartelli. Interessanter Nachname mit verschiedenen Kulturen und Herkünften da drin. In Singapur ist sie geboren und mit dem Hinduismus aufgewachsen. Hat schon früh aber angefangen, das Thema Religion und ihre Religion zu hinterfragen. Aber dann sitzt sie eines Tages in einem Gottesdienst, singt Amazing Grace und es passiert etwas Erstaunliches. Was das war, davon wirst du uns erzählen. Danke, dass du heute da bist.
7: Dankeschön.
6: Daneben Matthias Peters. Matthias ist dreifacher Vater und er hat so ziemlich den schlimmsten Grund erlebt, weswegen man einen Urlaub abbrechen muss. Mhm. Nämlich einen Anruf mit der Nachricht, dass sein 20-jähriger Sohn Linus zusammengebrochen ist. Und zu dem Zeitpunkt wusste er noch nicht, dass er Linus nicht mehr lebend sehen wird. Danke, dass du uns mit hineinnimmst, auch in deine Geschichte. Und schließlich Marien Krummreich-Mutamba. Doppelnamen sind manchmal eine Herausforderung, aber schön. Selbstständige Unternehmerin, hat über mehrere Jahre mit Panikattacken und Depressionen zu kämpfen gehabt. Und Auslöser dafür war eine Nacht mit einer Explosion und so einigen Dingen, die du miterlebt hast. Mhm. Danke, dass du uns auch davon erzählst jetzt.
7: Gerne.
6: Marien, manche Menschen, die ja so mit Panikattacken zu kämpfen haben, die können gar nicht so genau sagen, ich weiß gar nicht, wann das angefangen hat und wie, aber du kannst das schon ganz schön genau mit dieser einen Nacht so als Auslöser benennen. 2017 war das. Mhm. Was ist da passiert in dieser Nacht?
7: Ich habe in der Nähe der Innenstadt gewohnt, direkt neben einer Bar. Und es war 3 Uhr nachts und ich war noch wach. Die Bar war schon geschlossen. Ich glaube auch, dass es kein Zufall war, dass ich noch wach war, weil das sonst eigentlich sehr untypisch ist. Und dann habe ich auf einmal an meinem Fenster Stimmen flüstern gehört und habe mir gedacht, irgendwas stimmt hier nicht. Kurze Zeit später habe ich wie so Schüsse gehört und bin dann panisch durch meine Wohnung gelaufen, habe mich gefragt, was da los ist. Ich habe alleine gewohnt, wusste auch gar nicht, was ich machen soll. Und dann ging alles ganz schnell. Es gab einen großen Knall. Mein Nachbarhaus ist explodiert. In meiner Wohnung sind die Vorhänge runtergefallen, die Front von der Bar ist in 1000 Teile geschossen und und ich habe vor meinen Fenstern nur noch Flammen gesehen, stand total unter Schock, habe die Polizei, Feuerwehr angerufen, die kamen auch, haben die ganze Nacht gelöscht und genau, der Brand hat sich nach hinten noch weiter ausgeweitet und ja, es hat sich dann rausgestellt, dass es ein Versicherungsbetrug gewesen ist.
6: Okay, das müssen wir jetzt mal nach und nach aufrollen. da passiert was quasi außerhalb deiner Wohnung. Du rufst dann Polizei, Feuerwehr. Hat sich eigentlich irgendjemand um dich gekümmert und das, was du da erlebt hast?
7: Erstmal nicht. Es waren ja viele Kriegsschauplätze, sage ich mal, zeitgleich. Also es war nicht nur mein Haus, es war auch noch das Haus dahinter. Da waren ziemlich viele Menschen betroffen. Mhm. Und in dem Moment war es einfach Schadensbegrenzung, dass der Brand sich nicht weiter ausweitet. Genau, ja. Ja.
6: Jetzt hast du was beobachtet, warst ja nicht unmittelbar, sondern mittelbar betroffen. Mhm. Aber kannst du dich so an deine Gefühlslage, du sagst unter Schock, kannst du dich erinnern, kannst du das irgendwie beschreiben, was da in dir abging, als du das da erlebt hast?
7: Also man ist wirklich in so einem Tunnel. Ich konnte mich nicht mal mehr erinnern, was die Nummer von der Polizei oder der Feuerwehr ist. Also man ist komplett wie in so einem Film. Man weiß gar nicht, was geht gerade ab. Mhm. Man kann ja auch gar nicht einordnen, was ist hier gerade passiert. Also man funktioniert einfach nur noch und ja.
6: Hattest du Angst, dass dir selbst auch was passieren kann?
7: Ja, auf jeden Fall. Ja. Weil ich habe ja nur noch die Flammen gesehen. Ich wusste nicht, ich hatte nur eine Eingangstür und ich hätte da quasi vorbeigemusst. Also ich wusste jetzt nicht, was mache ich jetzt? Und ich habe dann quasi gewartet, bis die Feuerwehr mich rausgeholt hat.
6: Die haben dich dann rausgeholt irgendwann.
7: Genau.
6: So, jetzt hat man sowas erlebt, könnte sagen, wuh, erleichtert, Glück gehabt, ist nichts passiert. Als du dann in deine Wohnung zurück bist, wie ging es dir da?
7: Also erstmal kam ja Kriminalpolizei und. Also ich hatte quasi den ganzen Tag von morgens bis abends Leute, deswegen konnte ich, also man nimmt es, man kann es noch gar nicht verarbeiten. Das kam dann erst später, dass das dann Stück für Stück, dass man das in seinem Kopf auch nochmal sortiert, was ist da eigentlich gerade passiert. Mhm. Genau, ich war ja die ganze Nacht wach, also dementsprechend, ja, genau.
6: Und du hast gesagt, das war ein Versicherungsbetrug, das heißt, das war irgendwie der Eigentümer selbst hat das...
7: Mit anderen zusammen, genau, hat Leute engagiert, die das dann angezündet haben, ja.
6: Aber es gab einen großen Knall, das heißt, irgendwas ist da explodiert.
7: Genau, also ich vermute mal, dass sie zu viel genommen haben und haben sich also teilweise auch selbst, sage ich mal, mit Verbrennungen dann im Krankenhaus, sage ich mal, aufgefunden. Und dadurch ist das Ganze auch rausgekommen, ja.
6: So, und dann beruhigt sich die Lage ein bisschen, aber dein Leben hat sich nicht wirklich
7: beruhigt. Nee, tatsächlich nicht, genau. Also ich von dieser Nacht an habe ich danach an Panikattacken und einer Angststörung gelitten. Also es hat sich so geäußert, zum Beispiel, wenn ein Auto über einen Gullideckel gefahren ist und es so einen Knall gab, dass ich dann sofort wieder dachte, jetzt explodiert was. Oder wenn die Müllabfuhr vorbeigefahren ist und dieses flackernde Warnlicht war dann an meiner Decke reflektiert, dachte ich, es brennt wieder alles. Und am schlimmsten war es aber eigentlich, dass ich nachts gar nicht mehr schlafen konnte. Also ich hatte dann so irrationale Ängste, dass ich dachte, wenn ich jetzt die Augen schließe, dann passiert wieder was. Panikattacken, dass ich am ganzen Körper gezittert habe, Herzrasen hatte und einfach nachts überhaupt nicht mehr schlafen konnte. Also ich habe dann wirklich nur noch tagsüber geschlafen. Genau. Und es ging dann wirklich sehr, sehr lange so, ja.
6: So von dem, wie du dich selber kennst, man weiß ja, was man für ein Typ ist. Hast du damit gerechnet, dass das für dich
7: überhaupt
6: solche Folgen
7: nicht,
6: haben
7: überhaupt
6: kann?
7: Nicht. Also ich bin eigentlich weder ein ängstlicher Typ, noch, dass es mich so traumatisiert hat, habe ich überhaupt, also nee, überhaupt nicht, ja.
6: Was hast du denn über dich selbst gedacht, wenn du so wahrgenommen hast, ich kann nicht mehr schlafen, ich habe Angstzustände, kleinste Geräusche und Bilder triggern
7: mich? Ja, man fühlt sich, als wäre man total verrückt geworden. Also auch diese irrationalen Ängste, du kannst es ja keinem erzählen, so keiner kann das nachvollziehen, weil es ja total irrational, also es ergibt keinen Sinn. Und deswegen nehmen andere das dann vielleicht auch nochmal anders wahr und sagen dann, ja, brauchst doch keine Angst haben. Es ist ja nicht so, dass man das logisch nachvollziehen kann. Es ist ja ein Empfinden. Ja, genau.
6: Wie ist das, wenn dann jemand kam und sagte, du brauchst doch keine Angst, das ist doch alles vorbei und dir ist doch auch nichts passiert?
7: Das hilft natürlich nicht. Das hilft, also eigentlich noch, macht es eigentlich nur noch schlimmer, weil man sich dann fragt, stimmt was mit mir nicht? Habe ich was falsch gemacht? Traumatisiere ich? Genau, ja.
6: So, und wenn du jetzt sagst, du konntest nicht mehr schlafen, was heißt das genau?
7: Ich war wirklich die ganze Nacht. Also sobald die Sonne untergegangen ist, bis die Sonne aufgegangen ist, habe ich nicht geschlafen. Ich habe dann wirklich am Morgen, als die Sonne aufgegangen ist, konnte ich wieder schlafen. Also dann auch nicht lange, aber dann habe ich quasi versucht zu kompensieren, was ich nachts nicht machen konnte, ja.
6: Weil allein die Dunkelheit,
7: genau,
6: irgendwie,
7: genau,
6: mit der bist
7: ja,
6: du nicht klar gekommen.
7: Das hat mich getriggert, ja.
6: Okay. Und über was für einen Zeitraum reden wir da?
7: Ich würde sagen 2,5 Jahre. Ja.
6: Aber da ist ja ein normales Leben überhaupt nicht zu denken, wenn du nachts gar nicht schlafen kannst.
7: Ja, also ich habe zu der Zeit studiert. Das heißt, ich habe dann nur die Vorlesung am Nachmittag wahrgenommen. Vormittags ging dann gar nicht. Und das hat natürlich auch mein Studium dann verzögert, ja.
6: Ja. Das ist ganz schön krass.
7: Ja.
6: Wie war das dann normalerweise, man hat Freunde, man hat Familie. Aber

0: lang nicht mehr so richtig aus deiner Wohnung rausgekommen.
1: Ja, also ich habe manchmal Vorlesungen dann online geschaut. Man hat einfach keine Kraft. Also ich hatte einfach keine Kraft. Ja.
0: Hast du noch in der Wohnung weiter gewohnt?
1: Ja, noch eine Zeit lang.
0: Ja,
1: Ja.
0: okay. Aber als du dann umgezogen bist, war das irgendwas, wurde nicht
1: Nee,
0: besser?
1: wurde nicht besser.
0: Ganz schön krass. Irgendwann kam ja dann auch der Prozess. Und du warst ja wahrscheinlich eine
1: Genau,
0: der
1: ich habe ausgesagt,
0: Zeuginnen, wo
1: ja.
0: du ausgesagt hast.
1: Ja.
0: Würdest du sagen, das hat dir eher beim Verarbeiten geholfen oder es war
1: Nee,
0: noch mal schwer?
1: es war sehr schwer für mich. Ich wollte auch gar nicht hin, aber ich konnte es nicht umgehen.
0: Ja.
1: Ja.
0: Ja. Wenn du sagst, Depression, ich kann nicht mehr schlafen, ich habe Angstzustände, stelle ich mir vor, man sucht sich therapeutische Hilfe an, das kommt man doch gar nicht mehr klar,
1: Ja,
0: oder?
1: ich war auch in therapeutischer Behandlung, genau.
0: Ja.
1: Ja.
0: Gab es Sachen, die dir da konkret geholfen haben?
1: Oh, sehr viel, ja. Aber jetzt nicht so, dass es von heute auf morgen besser wurde. Also es war dann nach der Therapie trotzdem noch nicht gut, sage ich mal, ja.
0: Und dann hast du 2 Jahre nach der Brandnacht hast du geheiratet. So, ne? Also jetzt, so wie du mir das erzählst, diese Schlaflosigkeit, das war länger als 2 Jahre danach noch, deine depressiven Zustände und so. Wie hast du denn dann deine eigene Hochzeit erlebt? Das ist doch eigentlich, viele sagen, war der glücklichste Tag in meinem
1: Ja,
0: Leben.
1: das war tatsächlich der Moment, wo ich gemerkt habe, also ich habe natürlich schon davor gemerkt, dass mit mir was nicht stimmt, aber spätestens da habe ich gemerkt, alle um mich herum sind total glücklich und ich fühle innerlich absolute Leere. Also weder Freude noch Trauer, das war einfach, ja, ich habe auch, meine Oma ist gestorben, ich habe da auch nichts mehr empfunden. Also es war wirklich, bei Depressionen ist es ja so, dass man dann einfach nichts mehr empfindet und diese Leere hat. Und also bei mir war es zumindest so. Genau. Und ja, und da habe ich gemerkt, es stimmt was nicht. Und das war da tatsächlich dann auch der Auslöser, dass ich in Therapie gegangen bin.
0: Ah, okay.
1: Genau, ja.
0: Aber ich stelle dir vor, du stehst vor dem Traualtar, sagst ja und innerlich total tot,
1: Ja,
0: nichts.
1: ja.
0: Hast du
1: Ja.
0: mit deinem Mann darüber
1: Ja,
0: gesprochen?
1: auf jeden Fall. Also
0: Was hat er denn
1: das
0: dazu
1: war
0: gesagt?
1: für ihn natürlich auch nicht einfach. Klar, also wir waren dann natürlich schon, wir kannten uns schon und wir waren auch schon lange zusammen und für uns war auch klar, dass wir den Weg gehen wollen und wir sind auch bis heute glücklich, aber das war keine einfache Zeit, vor allem für eine junge Ehe. Ja.
0: Ja. Also ich würde als Mann wahrscheinlich versuchen, irgendwie alles in Bewegung zu setzen, damit es meiner Frau irgendwie besser geht. Gab es so verzweifelte Versuche von
1: Ja,
0: deinem
1: auf
0: Mann,
1: jeden
0: dir irgendwie
1: Fall.
0: zu
1: Also er
0: helfen?
1: ist da auch voll an seine Grenzen gekommen, ja. Weil er auch nicht mehr wusste, was soll er noch machen, hat er irgendwas falsch gemacht. Ne? Man guckt ja dann auch, habe ich selbst vielleicht irgendwas dazu beigetragen, genau. Ja.
0: Dein Mann ist vom Beruf
1: Pastor.
0: Pastor, ja. Darauf will ich nämlich hinaus. Das heißt, ein Mann, der quasi mit dem Thema Glaube seinen Lebensunterhalt verdient. Welche Rolle hat das denn jetzt in eurer Beziehung und in diesem ganzen Umgang mit deinen Ängsten, deiner Schlaflosigkeit, deinen Depressionen gespielt?
1: Also wir haben natürlich viel dafür gebetet. Und für mich gab es dann einen Schlüsselmoment. Ich weiß nicht, ob ich schon vorgreifen soll.
0: Du erzählst, was du mir erzählen
1: Genau, ich
0: willst.
1: habe, es gab dann eine Nacht, wo ich wieder ganz schlimme Panikattacken hatte. Und ich habe zu Gott gebetet, weil ich wusste, Gott ist da. Für mich hat sich die Frage gestellt, warum greift er nicht ein? Er sieht das Leid, er sieht, wie viel Schlimmes gerade in meinem Leben passiert. Und gefühlt jeder Tag kommt was Neues dazu. Und genau, und dann habe ich zu Gott gebetet und ihn gefragt, ob er mich nicht endlich davon befreien kann. Und in diesem Moment kam wirklich so ein übernatürlicher Friede und so eine Ruhe auf mich. Und von dieser Nacht an bis heute hatte ich keine Panikattacke mehr. Auch diese irrationalen Ängste waren komplett weg. Und ich war einfach so dankbar, dass Gott da so ein Wunder getan hat und so eingegriffen hat in mein Leben und mich so geheilt hat. Ja.
0: Also das müssen wir auch noch mal sortieren. Ich meine, wenn der Glaube für dich schon immer eine Rolle gespielt hat, bist du vorher noch nicht auf die Idee gekommen, mal zu sagen,
1: Ich
0: ich
1: habe
0: bespreche die
1: doch,
0: Sache
1: doch,
0: mal mit
1: doch,
0: Gott?
1: doch, doch. Wir haben viel gebetet. Genau, auch andere Leute haben für mich
0: Ja.
1: gebetet. Also man weiß natürlich nie, Gott hat seinen Zeitplan und man weiß nie, warum was so kommt. Aber ich durfte Gott in der Zeit, also sowohl in der Zeit als auch danach, noch mal ganz neu kennenlernen, weil ich hatte vorher so ein bisschen so einen gesetzlichen Glauben, dass ich immer so Gott ist da, aber so Gott guckt auch, dass man ja nichts falsch macht. Und in dieser Zeit hat Gott mich aber auch so getragen. Also es gab zum Beispiel einen Moment, wo ich dann Musik gehört habe und dann wurde mir ein Lied vorgeschlagen und dann kam ein Lied mit dem Text: Ich bin bei dir, ich sitze bei dir

0: ich weine mit dir. Und es hat mich auch so berührt, einfach zu wissen, Gott sieht mich. Und hat auch meine Beziehung zu Gott einfach nochmal viel, viel stärker gemacht. Also viel persönlicher, viel enger zu wissen, er fühlt mit, er ist da und guckt nicht nur zu, sage ich mal. Mhm. Ja.
1: Und was du jetzt erzählst, von wegen, ich bete und davor hatte ich ständig Panikattacken und danach keine mehr, hört sich für mich nach einem handfesten Wunder an.
0: Ja, auf jeden Fall.
1: Würdest du das so deuten?
0: Auf jeden Fall, ja.
1: Aber war danach dann alles gut? Also ist das so ein richtig schwarz-weiß vorher?
0: Panikattacken und Ängste komplett weg, nie wieder. Ja. Und klar, die Depression hat natürlich schon noch gedauert. Also,
1: okay.
0: Genau, aber die Panikattacken komplett weg. Ich konnte von der Nacht an wieder komplett normal schlafen, ja. Ja.
1: Aber das heißt, mit den Depressionen musstest du dich noch weiter auseinandersetzen.
0: Ja, bin aber jetzt heute auch, also mir geht es wieder sehr gut, ja.
1: Das war aber noch ein Weg. Ich meine, genau, einerseits ist ja so eine Wunderheilung oder dass es so einen Moment gibt, wo sich alles ändert, ist eine tolle Sache. Mhm. Andererseits kann es ja auch ein bisschen frustrierend sein, weil das ja ganz oft eben auch nicht passiert. Ja. Ne? Und du hast ja selbst erlebt, die eine Sache, da geht es mir besser, aber mit den Depressionen muss ich mich immer noch auseinandersetzen.
0: Ja.
1: Jetzt ist das ja so eine Sache, man betet und dann erlebt man, dass sich was verändert, kann sagen, das ist sowas wie ein Wunder. Das hat aber schöne und vielleicht auch nicht so schöne Seiten, weil das erlebt man ja nicht immer. Es kann ja auch frustrierend sein. Wie war das denn bei dir? Nicht nur komplette Veränderung, sondern auch Depressionen sind noch da. Hat es dich auch frustriert, dass es dir doch auch noch schlecht ging?
0: Ja, auf jeden Fall. Man fragt ja immer, wo ist Gott? Warum ist es noch so? Aber ich glaube, also auf dieser Welt ist uns nicht versprochen, dass wir kein Leid haben. Wenn man sich Jesus anschaut, er ist selbst durch das schlimmste Leid gegangen. Und Gottes Wege sind manchmal anders als unsere. Also ich glaube, alles hat seine Zeit und wir werden später wissen, warum es so gekommen ist.
1: Dann wünsche ich dir alles, alles Gute, Dankeschön. Dass das so bleiben möge und das Trauma wirklich eine Sache der Vergangenheit ist.
0: Auf jeden Fall, alles danke Gute dir.

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5: Matthias, es gibt Dinge, die können nicht einfach eine Sache der Vergangenheit bleiben, wenn man ein Kind verloren hat. Das ist was, das nimmt man durchs ganze Leben mit. Dein Sohn Linus ist mit 20 Jahren gestorben. Kannst du uns mit hineinnehmen in den Moment, als du erfahren hast, dass er ein paar Kilometer weg von euch, einige Kilometer weg von euch zusammengebrochen ist?
6: Ja, also es war so, wir waren gerade im Kurzurlaub machen. Also ich habe eigentlich 3 Kinder, 2 große Jungs und ein jüngeres Mädchen. Und wir waren, also meine Frau und ich, mit unserer Tochter Urlaub machen in den Niederlanden, so ungefähr 400

0: Kilometer von unserem Wohnort entfernt. Und hatten da auch eine sehr schöne Zeit. Das war so ein verlängertes Wochenende. Und am Sonntagabend, da klingelte dann plötzlich mein Handy, obwohl ich es eigentlich im Flugzeugmodus hatte. Aber ich hatte noch WLAN an und irgendwie über eine Messenger-App war ich dann doch erreichbar. Und da war ein Freund von meinem Sohn dran, der sagte, musste ich nicht erschrecken, aber Linus ist gerade zusammengebrochen. Und ich dachte, naja, wird wohl nichts so Schlimmes sein, wenn er auch schon so sagt, ist wahrscheinlich nichts. Aber dann sagt er ein paar Sekunden später, oh, das sieht jetzt aber gar nicht gut aus. Und was er da genau meinte, habe ich dann später so erst erfahren. Aber wir wussten auf jeden Fall, jetzt ist es ernst. Ich bin sofort rüber zu den anderen. Wir waren gerade ein Spiel am Machen und haben sofort dann alles zusammengeschmissen und sagt, ja, wir müssen jetzt nach Hause fahren und haben so schnell wie wir konnten die ganze Ferienwohnung da ausgeräumt und alles ins Auto. Und ja, dann habe ich nochmal telefoniert mit den Leuten, da waren dann die Sanitäter dran, hab ich natürlich weitere Informationen wissen wollen, was jetzt eigentlich ist. Und sie sagten, ja, also wir sollten schon kommen, es wäre schon eine ernste Sache. Aber sie haben mir alle garantiert, dass er noch am Leben ist. Mhm. Und mit diesem Gedanken sind wir dann losgefahren, die 400 Kilometer. Es war schon abends, so 19 Uhr ungefähr. Und dann ja, musste man halt diese 4 Stunden Fahrt erstmal noch hinter sich bringen. Ja. Und mein Gedanke war die ganze Zeit, dazu muss ich jetzt noch sagen, anderthalb Jahre vorher hatte mein Vater eine Hirnblutung bekommen, also und war dann auch schwer dadurch in Mitleidenschaft gezogen, also dass er nur noch im Bett liegen konnte und nicht mehr viel machen konnte eigentlich. Auch das Gehirn war sehr schwer geschädigt. Und ich hatte die Befürchtung, dass meinem Sohn jetzt ganz genau dasselbe passiert sein könnte. Viel Näheres wusste ich nicht, hat mir da auch keiner sagen können. Ich hatte dann nur so ein bisschen Kontakt gehalten zu meinen Schwiegereltern. Die sagten auch, ja, kommt, aber er lebt noch, aber kommt mal. Ja, und als wir dann endlich so gegen Mitternacht ungefähr am Krankenhaus ankamen, da erst da war eigentlich so ein bisschen klar, was passiert war. Dann haben sie es uns natürlich auch gesagt. Aber ich habe mich vorher die ganze Zeit nur so mit diesem Gedanken irgendwie ja, auseinandergesetzt. Was ist jetzt die nächsten Jahre, wenn er in so ein Pflegefall ist? Ja, über so ein junger Mensch, ne, vielleicht über Jahrzehnte pflegebedürftig. Wie sollen wir das alles leisten und so? Naja, und dann hat uns die Ärztin halt eröffnet, dass er gestorben ist tatsächlich. Und waren schon die beiden Pastoren von unserer Gemeinde auch da. Meine Schwiegereltern, mein anderer Sohn war da. Ja, es war natürlich eine sehr, wie soll ich sagen, eine krasse Ausnahmesituation einfach. Ne? Man kann das gar nicht so beschreiben. Es war noch Corona-Zeit. Ich war irgendwie froh, dass ich so eine Maske auf hatte, ja, dass keiner so mein Gesicht sehen konnte, weil ich war auch völlig überfordert, muss ich sagen, auch emotional, wie gehe ich jetzt damit um? Weil ich muss ehrlich zugeben, ich war im ersten Moment, wo ich dann diese Nachricht bekam, dass er gestorben ist, war ich erleichtert, dass es nicht das andere war, wo ich die ganze Zeit so drüber nachgedacht habe mit der Pflege, ja, jahrzehntelange Pflege von jemandem, der ja im Grunde nur noch vor sich hin vegetiert, mehr oder weniger. Das war so dieses Horrorszenario, was ich 4 Stunden vorher oder 4 Stunden lang im Kopf so hatte.
1: Und, ja. Ja, das ist ja aber auch ein komisches Gefühl, wenn man merkt, oh, ist das jetzt gerade sowas wie Erleichterung und dann sich selber spiegelt, ist doch irgendwie merkwürdig.
0: Ja, natürlich. Also das, wie gesagt, man ist in so einem Ausnahmezustand, man kann ja auch nicht so wirklich klar denken, man steht unter Schock. Und naja, die Ärztin hat uns dann gefragt, ob wir ihn auch noch mal sehen möchten. Das wollten wir natürlich. Und dann haben sie uns dann zu ihm geführt und da lag er dann auf so einer Bahre wie schlafend. Also ich muss sagen, so ganz friedevoller Ausdruck. Ne? Man hat es ihm nicht angesehen, außer dass er am Mund so eine leichte Verletzung hatte. Da ist er wahrscheinlich hingefallen. Und ja, aber es war so gewissermaßen in dieser furchtbaren Situation so ein Bild des Friedens, ihn so zu sehen tatsächlich.
1: Und was hat man euch dann erzählt, was da genau passiert ist?
0: Ja, also es war so, er war Fußball spielen mit Freunden in der Turnhalle und plötzlich ging es ihm nicht so gut und er wollte vom Feld gehen und ist dann zusammengebrochen. Und dabei waren die anderen Jugendlichen, haben sofort die 112 angerufen und dann sich da an alle Anweisungen gehalten und die Sanitäter kamen dann auch recht schnell, so, um da die Erste-Hilfe-Maßnahmen zu machen. Aber offensichtlich hatten sie einfach keinen Erfolg mehr, das Herz zum Schlagen zu bringen. Ne? Also das, ja, das war natürlich auch für die, die dabei waren, sicherlich ein traumatisches Erlebnis. Ja. Ja.
1: Und rein medizinisch konnten die euch erklären, was er hatte, was da passiert ist?
0: Ja, also es ist so, dass in solchen Fällen immer eine Obduktion auch gemacht wird. Allein schon, um irgendwelche Verbrechen oder so auszuschließen oder irgendwas, ne, mit Drogen oder sonst wie. Und bei der Obduktion wurde dann festgestellt, dass er so eine extra Brücke am Herzen hat, so eine koronare Brücke nennt sich das irgendwie. Aber das haben auch so ungefähr ein Drittel der Bevölkerung hat das und wird auch alt damit. Also das ist so, wenn Sportler sterben beim Sport, dann haben die das normalerweise. Mhm. Aber umgekehrt kann man nicht sagen, nur weil es einer hat, wird er wahrscheinlich beim Sport sterben, sondern er kann damit auch 80, 90 Jahre alt werden, ohne dass das jemals auffällt.
1: Das heißt, es war dann sowas wie Herzversagen oder?
0: Genau, ja, richtig.
1: Krass. Und das in dem Alter.
0: Ja.
1: Wie hast du dann die ersten Tage nach seinem Tod erlebt? Ja, gerade wart ihr noch im Urlaub.
0: Ja.
1: Alles war schön. Dann bist du wieder zu Hause und musst mit dieser Situation klarkommen. Er hat nicht mehr zu Hause gewohnt bei euch, oder?
0: Genau. Er hatte schon eine eigene Wohnung, aber auch in unserer Nähe. Mhm. Ja, wir sind dann also an demselben Abend, also muss ich vorstellen, das war jetzt 4 Stunden Fahrt, dann war es schon kurz nach Mitternacht, dann waren wir nach Hause gefahren und mein Sohn sagt, der andere Sohn sagte dann, lass uns doch mal Fotos von früher gucken. Und ich dachte, naja, ob das jetzt so eine gute Idee ist, aber ich muss sagen, das war schon so der erste Moment, wo dann sowas wie Trost auch zu uns kam. Ne? Also das nochmal so zu sehen, was für eine gute Zeit wir gehabt haben. Und dann kam mir auch dieser Bibelvers in den Sinn aus der Bergpredigt, wo Jesus gesagt hat, selig die Trauernden, denn sie sollen getröstet werden. Also das war so der erste Moment, wo ich so richtig gespürt habe, wie Gott durch so einen Bibelvers mir was zu sagen hat. Ne? Und irgendwie konnten wir dann doch einschlafen. Am nächsten Morgen wachte meine Tochter dann auf und sagte, ich habe eine gute Nachricht, ich habe alles nur geträumt. Es war nicht echt, aber es war dann leider doch echt. Ne? Ja. Das war dann so ihr Wunsch vielleicht, dass das alles nur so ein Albtraum war.
1: Ja. Aber nach diesem Ausnahmezustand zuerst, gab es dann irgendwann den Moment, wo du das Gefühl hattest, jetzt schlägt die Trauer so volle Kanne zu, mit voller Wucht?
0: Kann ich so nicht sagen. Es war von Anfang an so eine seltsame Mischung aus beidem. Einerseits diese große Trauer, aber andererseits auch der Trost tatsächlich durch meinen Glauben an die Auferstehung. Aber das kam auch so tatsächlich erst etwas später, muss ich auch sagen, mit dem Trost. Vor allem in dem Moment, wo dann, also man muss ja auch sagen, wenn sowas passiert, man steht ja auch als Trauernder unter einem gewissen Stress, dass dann die nächsten Dinge passieren müssen. So eine Beerdigung muss ja auch dann geplant werden und alles und eine Traueranzeige aufgegeben werden und da sind eine Menge Dinge zu erledigen. Und ich habe mich dann darum gekümmert, auch diese Traueranzeige zum Beispiel zu machen und habe dann von der Zeitung da so ein Vorlagenheft bekommen, wo so Sprüche waren für, also weltliche Sprüche, sage ich mal, von Goethe und sowas oder eben für gläubige Menschen Bibeltexte. Und das habe ich mir alles so angeschaut und habe dann so in dem Moment so richtig stark gemerkt, was für einen Unterschied es macht, ob man jetzt an die Auferstehung glaubt oder nicht. Dass ich in dem Moment als gläubiger Mensch sage, ja, ich kann so einen Bibelvers guten Gewissens nehmen, weil ich da wirklich dran glaube. Ja. Und dann haben wir uns für den Vers, also nicht nur ich, also das natürlich zusammen entschieden, aus dem Johannesevangelium genommen, wo Jesus sagt, ich bin die Auferstehung und das Leben. Und wer an mich glaubt, wird leben, auch wenn er gestorben ist. Und in dem Moment habe ich auch wirklich diesen tiefen Trost, muss ich sagen, nochmal in aller Deutlichkeit gespürt. Und ja, das.
1: Wie war dann die Trauerfeier, die Beerdigung? Wie hast du die erlebt?
0: Ja, das war natürlich ein sehr großes Ereignis, weil Leute von nah und fern gekommen sind. Linus hatte auch viele Kontakte so ins Ausland, hatte viele Freunde, weil er da auch ein Jahr im Ausland mal verbracht hat und so. Die kamen dann auch extra aus Norwegen und überall her. Das war natürlich einerseits sehr schön, dass sie alle kamen, aber andererseits hat man natürlich ja, in dem Sinne, dass jetzt nicht, ich weiß nicht, wie ich sagen soll, aber man war ja schon noch sehr in Trauer auch, ne? Also, ja.
1: Gab es irgendwas, wo du das Gefühl hattest, das möchte ich jetzt gerade auf so einer Trauerfeier, dass alle das über meinen Sohn erfahren, das soll hier gesagt werden über ihn?
0: Also, was ich mir direkt gewünscht hatte, war, dass dieser Trost, den ich hatte, durch den Glauben an die Auferstehung, wie die Bibel das sagt, dass dieser Trost auch an andere so bei anderen rüberkommt, die diesen Glauben noch nicht haben. Ja? Also das war so ein bisschen in erster Linie mein Wunsch und mein Gedanke. Weil ich so dachte, da wurde mir auch so bewusst, jeder Mensch hat ja auch dasselbe Problem früher oder später, dass die Angehörigen sterben, ne? Oder dass sie selber sterbenskrank werden. Und mir ist das auch so bewusst geworden, wo unsere Nachbarschaft kam. Es kamen so viele Leute, Gläubige und Ungläubige. Alle haben so, ja, man hat mit so vielen Leuten ernste Gespräche geführt und dabei auch gemerkt, es gibt ja diesen Satz, unter jedem Dach ein Ach. Also so, jeder hat irgendwo so Krisen und Probleme, ne? Dass die Kinder irgendwie krank sind oder dass auch jemand vielleicht ein Geschwisterteil verloren hat, Bruder oder Schwester und so Sachen. Das passiert doch gar nicht mal so selten. Und das ist mir so bewusst geworden, wie wichtig es für jeden Menschen ist, diesen Glauben zu haben, damit er auch diesen Trost haben kann.
1: Ja. Wie hast du so den Freundeskreis von Linus erlebt? Der war da gerade mit seinen Jungs Fußball spielen, als das passiert ist und so. Ja. Wie ging es denen damit? Konnten die das alles so nachvollziehen, diesen Trost, den ihr für euch gespürt habt?
0: Ja, also man muss dazu sagen, das waren auch alles Leute aus unserer Gemeinde, also alles im Grunde Leute, die auch den gleichen Glauben hatten. Ja. Und ich habe gar nicht so sehr mit ihnen darüber gesprochen, ehrlich gesagt. Ich war mit meinen eigenen Gedanken hauptsächlich beschäftigt, aber ich habe schon den Eindruck, sie haben es alle doch gut verkraftet. Also wir treffen uns immer noch zum Sport und ich bin auch selber dabei noch, auch in der Turnhalle, wo es passiert ist. Allein das ja, ist für mich auch so ein Wunder, dass ich weiß, ja, Gott hilft wirklich, einen so zu trösten, dass man es verarbeiten kann, ja, dass man es so, dass es einen nicht mehr runterzieht in dem Sinne. Natürlich ist man noch, hat man noch diesen Verlust, den spürt man auch jeden Tag eigentlich. Wir haben auch das Bild von ihm so im Flur hängen bei uns, wo man dann immer so denkt, wenn du jetzt in 3D wär's, das wäre jetzt schön. Ja. Ja. Aber man weiß auch, man wird ihn eines Tages wiedersehen. Ja.
1: Ich danke dir sehr und wünsche dir, dass das so bleibt für dich und dass du das weiterhin glauben kannst. Alles Gute für euch als Familie.
0: Vielen Dank.
1: Pravina, wir tauchen ein in eine Kultur, die mir nicht so wahnsinnig gut bekannt ist. Du bist in Singapur geboren. Und ich habe ein Video von dir gesehen, in dem du selber ein bisschen deine Geschichte erzählst. Und da sagst du, du bist sehr hinduistisch aufgewachsen. Was bedeutet denn das? Wie habe ich mir das vorzustellen, wenn man sehr hinduistisch aufwächst?
2: Ich glaube, man darf auch Hinduismus halt so verstehen, dass es auch anders dann aussieht, je nachdem, wo man halt aufwächst. Und ich bin ja auch Singapur und da haben wir unser eigener Hinduismus, würde ich sagen. Das ist halt, du hast schon Ähnlichkeiten, so wie das in Indien zum Beispiel erlebt wird oder in Buddhismus oder und so weiter und so fort. Aber ich habe es so erlebt, dass man als Kind dienstags und freitags versucht, vegetarisch, versucht ist jetzt übertrieben, aber halt vegetarisch zu sein. Und man hat sehr viele Regeln, was man halt allgemein so folgt, was Tradition betrifft. Wenn wir dann schönen Tagen haben oder Festen haben, dann opfert man immer wieder so entweder Essen oder was weiß ich zu den Götzen. Du hast zu Hause, haben wir so einen kleinen Raum, der ist ein Altar für die Götzen, dann gehst du hin und grundlegend die ganze Hinduismus-Götze, alle gehen ja, richten sich ja auf Brahma und das ist das Hauptgott, aber die Facetten sind

0: halt so viele und die Facetten würden halt in dieser Götze ausgedruckt. Und so war es auch, so ein bisschen so Tempelbesuch immer wieder mal, wenn man dann eine Gebetsanliegen hat, dann geht man mit ein bisschen Geld und ein bisschen Blumen und Milch und was weiß ich dorthin zu den Priestern gibt's man und dann hofft man, dass die Gebetsanliegen dann gehört werden. So. Mhm. Ja. Genau.
1: Wie würdest du denn sagen, wie du selbst deine Kindheit und Jugend in Singapur so empfunden hast?
0: Ich würde sagen, vielleicht im Nachhinein, ne, jetzt reflektiert, vielleicht ein bisschen wie ein Gefängnis.
1: Oha.
0: Ich hatte richtig schöne Erinnerungen, also vor allem in der Familie und so weiter, aber sie waren halt alle nur für eine bestimmte Zeit da und irgendwann wird es mir immer und immer klarer, okay, eigentlich lebe ich in einem Modell, in einer Struktur, in einem Leben, der eigentlich nicht wirklich mir gehört. Es gehört halt diese Traditionen, es gehört halt die Ziele und die Wünsche meiner Tantes oder meiner Verwandten oder meiner Familien. Und in der indischen Kultur ist es schon, oder in Singapur damals, war es schon sehr wichtig, dass man entweder eine Ärztin wird oder ein Ingenieur oder was weiß ich. Und diese Reise der Anpassung, also du musst dich halt ständig anpassen an das, was deine Verwandten wichtig finden. Schon, ja. Ich würde schon sagen, das hat mich wirklich eingegrenzt. Genau. Ja.
1: Also ein großer Druck, der da auf dir lastete,
0: ja, würdest du
1: so sagen. Ja.
0: Auf jeden Fall. Ich glaube, der Druck war schon sehr groß, aber ich habe ein bisschen gebraucht, ne, natürlich, bis ich dann auch sagen könnte, dass das ein Druck war. Okay. Weil als Kind, ich glaube, du fragst ja nicht nach, was ist das? Du machst halt einfach mit. Und ich glaube, es war so, ja, es war eigentlich immer so, bis ich auch selber gemerkt habe, okay, ich will keine Puppe sein in einem Puppenspiel. Und ich habe auch eine wunderschöne Mama gehabt. Sie hat mir auch sehr viel das Warum dahinter fragen, also diese Kultur auch in mir geprägt. Frag immer warum, frag warum. Und das war, hat da Vor- und Nachteile, habe ich auch dann sehr viel nachgefragt. Das mit dem Tempel habe ich teilweise gar nicht verstanden, warum ein großen Gott, der anscheinend uns geschaffen hat, jetzt von unten mir Geld braucht oder was ist ihn? Also es klingt komisch, aber für mich war es halt damals wirklich so, warum eigentlich? Und es gibt auch so bestimmte Sachen. Ich weiß noch, dass man muss sich sehr schick anziehen, bevor man in einen Tempel reingeht. Und meine Frage war, warum? Weil ich will ja eigentlich meinen Schöpfer begegnen, warum muss ich mich ja eigentlich schick anziehen? Und dann hast du ja, man darf nicht vergessen, dass das ganze Bollywood, Hollywood, das ganze Filme, genau wie Hollywood der westliche Welt halt geprägt hat, hat ja unsere Filme auch uns geprägt und da ist man immer schick und geht man in den Tempel eigentlich für andere Gründen, halt schick auszusehen. Und ich glaube, ich habe das alles irgendwie ein bisschen komisch und lustig gefunden. Und als 8-jähriges Kind habe ich auch ganz laut dann Fragen gestellt im Tempel.
1: Und hast du da Antworten bekommen?
0: Ich habe eine Klatsche bekommen. Also nicht wirklich, aber schon so ein bisschen. Weil das war dann jetzt, hey, das ist nicht respektvoll. Also man achtet sehr auf Respekt in der asiatischer Kultur, vor allem in meiner Familie. Das war schon sehr wichtig. Und ich habe nicht wirklich eine Warum bekommen. Das war halt, das ist der Tradition, das macht man und das ist der Ausdruck. Also ich glaube, meine Eltern haben auch versucht, irgendwie das zu erklären, aber für mich war das sehr religiös.
1: Ja. Aber ich finde es interessant, trotz aller kulturellen Unterschiede, ich glaube, es gibt ganz viele Menschen in Deutschland, in Europa, die genau das erzählen könnten, von wie sie in Kirche aufgewachsen sind, wie sie den christlichen Glauben erlebt haben, oder? Es ist alles Tradition, man macht das halt so, hör auf, das zu hinterfragen.
0: Ja, ja.
1: Also so, wie wir oft mit Religion umgehen, oder? Nimm es halt hin,
0: ja,
1: so halt läuft so. Das, so ja. machen wir das halt.
0: Ja.
1: Aber da warst du nicht mehr zufrieden mit. Wonach hast du dich denn gesehnt?
0: Da muss ich ein bisschen in der Familienkultur so eintauchen, weil ich bin halt aufgewachsen in einer Umgebung, wo ich schon ständig verglichen wird. Also mit meiner Cousine, der hellhautiger war, oder eine andere Familienfreunde, die halt in den traditionellen indischen Art und Weise Hobbys erlebt hat, zum Beispiel das indische Tanz oder das indische Singen oder und so weiter. Und das hat mich alles einfach nie interessiert. Und deswegen, ich war halt sehr oft wie eine Rebell so ein bisschen schon gesehen.

0: Von Anfang. Jetzt habe ich deine Frage komplett.
1: Ich habe sie ehrlich gesagt auch vergessen, weil ich dir so fasziniert zugehört habe. Ich stelle einfach die nächste Frage. Doch, die Frage war, wonach du dich gesehnt hast,
0: genau,
1: letztlich. Ja.
0: Sehr gut. Also, und ich habe dadurch halt einfach so in mir eine Sehnsucht gehabt, jemanden zu finden, der mich einfach versteht. Mhm. Für wer ich halt irgendwie war und bin. Und das klingt als so eine simple Frage, aber es war nicht so einfach, irgendwie in einer Umgebung aufzuwachsen, wo du nicht mal die Frage stellen darfst, weil du bist so anders irgendwie. Und ich glaube, ich habe wirklich danach gesehen, dass jemand mich einfach kennt und liebt. Und bin ich halt genau wie jeder Teenie auch in der Pubertätsphase dann in andere Richtungen halt gegangen. Aber ich glaube, irgendwann habe ich halt angefangen, an der Univers Briefe zu schreiben.
1: Ans Universum Briefe?
0: Ja.
1: Wo, genau. Hast du die denn eingesteckt?
0: Ich habe ein Tagebuch gehabt,
1: okay.
0: Und da habe ich
1: da reingeschrieben.
0: Einfach geschrieben und reingeschnitten. Das wäre schon mal cool gewesen, ja. Aber hat es nicht so geklappt. Da habe ich ein Tagebuch gehabt, und das hat mich schon teilweise weitergebracht, weil ich dachte, okay, irgendjemand hört mich schon zu. Und
1: hast so deine Gedanken und Sehnsüchte reflektiert,
0: ja,
1: quasi.
0: Genau, okay. Und wie ich bin und was ich halt komplett nervig fand und was ich richtig schön fand und so weiter.
1: Ja. Ja. Hast du grundsätzlich eigentlich ein Problem mit Religion, auch mit anderen Religionen?
0: Ja, ich glaube, ich hatte allgemein, weil ich es einfach Anti-Religion, weil von das, was ich für Erfahrung gehabt habe, war es halt einfach richtig schlimm. Es war richtig schlimm. Es hat sich wie dieses Gefängnis gefühlt eben. Man macht es halt, das ist der Tradition, ne? Man geht es, man macht das am Samstag, man macht das. Und ich war grundlegend gegen eine Struktur, der uns nicht zum Aufblühen bringt oder halt zu unser Schöpfer. Was ich halt für der Sinn des Religions irgendwie verstanden habe, hat Religion irgendwie nie geliefert, sag ich mal.
1: Okay, aber an der Uni hast du dann auch Leute aus anderen Religionen kennengelernt und hast mit denen dich auch darüber diskutiert?
0: Ja. Okay. Ja, habe ich schon, ja. Also ich würde sagen, das ist so eine Klassiker Saulus-Paulus-Richtung für mich, weil ich habe auch christliche Leute dann kennengelernt, eine aus meiner Klasse, also ich war in der Schauspielschule und er war auch voll für Jesus Christus und hat dann auch gesagt, aber ich habe nie einmal von ihm, wenn ich ehrlich bin, eine Beziehung rausgehört. Es hat sich eher nach einer Religion gehört, also ich darf das nicht machen, weil... Oh, ich darf das nicht machen, weil du musst es so
1: machen. Das kanntest
0: weil.
1: Du schon, ja, sowas.
0: Ich war einfach so, ach, okay. Vergiss es. Also du kommst nicht weiter mit mir. Und dann habe ich ja wirklich gegen diskutiert, dass es halt nicht so sein darf, weil Gott liebt dich doch, oder? Also das war halt irgendwie meine Frage.
1: Okay.
0: Wie kann dann dein Leben nur noch aus No-Gos so gestaltet werden?
1: Ja.
0: So.
1: Also war ja dann der christliche Glaube auch nicht besonders attraktiv, aber dann hast du ja trotzdem zugestimmt, mit mal in so einen Gottesdienst zu gehen. Warum denn?
0: Ich glaube, da hängt halt ein bisschen dieser rebellische Teil meines Wesens, weil ich meinen jetzigen Mann, aber damaliger Freund kennengelernt habe und er war schon Christ und hat er dann ständig mich genervt über seine Beziehung zu Jesus. Und Beziehung.
1: Ach, jetzt ging es plötzlich um was anderes beim Glauben.
0: Genau.
1: Okay.
0: Und dann war ich so, okay, warum redet er ständig über Beziehung, wenn alle anderen, den ich halt gekannt habe, haben über diese Religion geredet. Was zieht man, was, wie läuft man da rein, sei still, mach das und so weiter und sonntags und pünktlich und so weiter. Und bei ihm war es irgendwie, als ob jemand meine Briefe irgendwie gehört hat.
1: Ja, das ist doch komisch, warum hat dich das genervt, obwohl das doch genau das war, wonach du dich irgendwie gesehnt hast. So irgendwie ein liebevoller Gott, eine Beziehung.
0: Ja.
1: Aber jetzt erzählt dir jemand von so einer Art von Glaube und du fandest es aber irgendwie bescheuert.
0: Weil dieser Label war ja dieses Christ. Also, und in meinem Kopf war das Christsein sowas mit Religion zu tun, so wenig mit Beziehung zu tun, dass als er das mir dann gesagt hat, war ich erstmal einfach, nee, ich muss mein Leben davon schützen, weil was wäre, wenn ich wieder in diesem Gefängnis so reinkomme? Und dann irgendwann kam ich auf die Idee, nee, ich komme mit, weil ich möchte ihm zeigen, ich wollte ihm halt sagen, dass es alles einfach falsch ist und es ist alles Religion. Es ist nicht so gelaufen, die Geschichte ist ganz anders gelaufen. Aber dann bin ich doch dann mit ihm.

0: gekommen zu diesem Setting. Dann habe ich halt eine katholische Kirche erwartet oder ein richtig schönes Gebäude. Es war ein Bunker, wo die Gemeinde dann auch zusammen getroffen hat. Jeder hat die Schuhe noch ausgezogen, reingegangen, ein bisschen nach Socken gestunken.
1: Nicht sehr heilig.
0: Hat sich nicht so heilig gefühlt oder gerochen zumindest. Und dann bin ich halt reingegangen und dann habe ich ja halt gemerkt, hier ist einfach komplett was anderes. Ich kenne das überhaupt nicht und ich kann es bis heute nicht beschreiben. Es war anders. Jeder hat mich gesehen, keiner hat was zu kritisiert oder was immer. Die Umgebung war so krass liebevoll. Und ich glaube, für mich war das irgendwie das erste Zeichen, dass keiner redet jetzt mit schlauer Worte, um dieser Glauben zu beweisen, sondern die Umgebung, die Atmosphäre Gottes hat für sich selber halt was, also da war was Besonderes. Dann bin ich halt reingegangen und dann er hat dann gesagt, komm, lass uns da hinten sitzen, weil unten auf dem Boden lagen schon Tempos, so falls jemand weint. Und da dachte ich mir, ihr übertreibt jetzt wirklich. Und dann habe ich ja gesagt, nee, lass uns da vorne sitzen, weil ich liebe Musik. Haben wir da vorne gesessen und haben angefangen, dieses Amazing Grace Lied zu spielen. Und das kennt ja jeder, also du musst ja nicht wirklich Christ sein, um dieses Lied dann auch zu kennen. Und dann habe ich einfach mitgesungen, habe nicht so viel dran gedacht. Und dann, irgendwann wurde ich von der rechten bis zum linken Seite komplett blind. Es war so hell, ich könnte nicht wirklich mich bewegen. Ich war dann einfach nur blind. Also es war so hell. Ich habe es auch noch danach nie erlebt. Und in dem Moment habe ich mich einfach gefragt, okay, was ist das? Und dann Stück für Stück habe ich ein bisschen mehr gesehen in dieser ganz helle, heimliche Ort, dass ein großes Tor vor mir war, also so eine große Tür, Entschuldigung. Und dann sind sie auseinander dann gegangen und ganz hinten stand dann jemand in einer dunkel lila so Mantel. Und ich habe davor nicht die Bibel gelesen, habe mich nicht mit der Bibel beschäftigt oder so. War einfach ein Hater, so allgemein. Und dann Stück für Stück ist er auch näher gekommen, Entschuldigung. Und ich habe ihm dann gesagt, ich möchte kein Spiel spielen, ich will nicht mehr spielen. Wenn du mein Gott bist, dann brauche ich ein Zeichen. Und ich will zu dir auch gehören. Ich bin auch als Person eine sehr All-In-Person. Ich möchte diese halbe Sachen nicht machen. Und dann hat er halt seine Hand gezeigt, mit diesen Narben so. Und ich kann es nicht beschreiben. In dem Moment dachte ich mir, jetzt weiß ich, wer ich bin. Ich bin Christ. Es war nicht, jetzt muss ich noch mal 1000 Sachen machen, um in diese Familie reinzukommen oder diese Zugehörigkeit zu haben, sondern nein, ich gehöre zu ihm. Jetzt weiß ich, oh krass, jetzt habe ich so der richtige Reisepass. Jetzt kann ich fliegen. Ah. So war das Gefühl. Und dann habe ich ihm gesagt, okay, dann gebe ich dir alles. Dann gehört mein ganzes Leben dir und jetzt, dann will ich nichts mehr zurückhalten. Und dann habe ich eine richtig warme Hand auf meinen Knien gespürt. Und Jesus hat diese Knie auf den Boden gedrückt und hat mich dann gesagt, du wirst in alle Ecken dieser Welt gehen, um meine Botschaft zu verkünden. Und dann war es vorbei.

0: Für ältere Herrschaften wie mich vor dem Eintritt ins Rentenalter sicher keine Möglichkeit mehr, denn ein von der Industrie- und Handelskammer Halle vorgelegter Entwurf für ein Rentenkonzept sieht mehr Flexibilität vor. Das hallische Wahlrentenmodell will die Fixierung auf starre Altersgrenzen aufgeben und den zukünftigen Ruheständlern mehr Entscheidungsfreiheit einräumen, wann sie denn in Rente gehen möchten. Eine Entscheidung, die im Lauf des Erwerbslebens getroffen werden müsste und dann auch Auswirkungen auf die Höhe der zu zahlenden Beiträge hätte. Also länger arbeiten und niedrigere Beiträge oder höhere Beiträge und dafür eher Rente. Auch Menschen, die in körperlich anspruchsvollen Berufen tätig sind, könnten auf diese Weise Ausgleichsmechanismen in Anspruch nehmen. Mit dem Rentenkonzept wollen sich die Kammern nun in die Diskussion um eine Rentenreform einbringen. Und damit ein herzliches Willkommen zum MDF1 Direktmagazin am Freitag. Im Grunde genommen ist diese Form der Rente eigentlich gar nicht so weit von dem entfernt, was wir heute schon haben. Zunächst einmal dürfte es unstrittig sein, dass die gesetzliche Rente für viele schon lange nicht mehr ausreicht, um ihren Lebensstandard zu halten. Private Vorsorge ist deswegen für viele bereits Standard, ob als Riester-Rente oder über eine Lebensversicherung. Das kritisierte Kanzlerwort zu diesem Thema beschrieb also eher nicht die Zukunft, sondern die gelebte Realität. Außerdem ist es bereits heute schon so, dass Gutverdienende viel eher in Rente gehen können als andere. Darüber hinaus ist es sicher so, dass ohne die Pflicht zur Rentenversicherung viele junge Menschen auf diese Form der Vorsorge verzichten würden. Andere Länder, wie zum Beispiel die USA, wären da ein unrühmliches Vorbild. Insofern dürfte also eine Wahlfreiheit zur Höhe des Rentenbeitrages keine gute Idee sein, vielleicht getroffen von jungen Leuten, dessen Ende des Erwerbslebens in weiter Ferne liegt. Denn deren Entscheidung zu den privaten Vorsorgen schon jetzt schwer fällt, um vielleicht auch nur den monatlichen Gegenwert eines McDonald's-Besuchs in eine Rentenversicherung zu investieren.
1: Bereits zum 24. Mal wird diesen Monat in Sachsen-Anhalt die Fête de la Musique veranstaltet, das internationale Musikfestival, das quasi jedes Jahr am gleichen Tag stattfindet, nämlich zur Sommersonnenwende am 21. Juni, dem längsten Tag des Jahres. Ablauftechnisch gibt es daher beim diesjährigen Event nur wenige Unterschiede. Besucher können sich wieder auf zahlreiche Auftritte diverser lokaler Künstler freuen, sowie auf drei französische Bands aus Sachsen-Anhalts Partnerregion im Nachbarland. Das Wort divers hat dabei übrigens mehr Gewicht als üblich, denn die 24. Ausgabe der Veranstaltungsreihe unterliegt dem Motto Bühne frei für mehr Frauen und genau darum soll es gehen. Bei den geladenen Künstlern aus Frankreich handelt es sich demnach ausschließlich um Frauen bzw. um Gruppen, bei denen Frauen im Vordergrund stehen, um ein Zeichen für eine offene und vielfältige Musiklandschaft zu setzen und die Sichtbarkeit von Frauen und weiblich gelesenen Personen auf und hinter der Bühne zunehmend zu fördern. Weiterhin soll ein zentraler Aspekt der Fête de la Musique in diesem Jahr wieder mehr in den Fokus gerückt werden.
2: Es geht ja darum, Musik zu sehen, aber auch, dass man es einfach selber machen kann. Und da habe ich da wirklich gemerkt, dass das auch seinen Weg gemacht hat. Und ich würde das wirklich auch in den Vordergrund stellen. Es gibt natürlich ein Programm, ein künstlerisches Programm mit sehr verschiedenen Richtungen, vielfältige Richtungen, also und dieses Mitmachprogramm ist dieses Jahr auch besonders präsent.
1: Zum Netzwerk Fête de la Musique gehören inzwischen 9 Städte in Sachsen-Anhalt, die im Rahmen des Festivals mit einer Vielfalt an Konzerten und anderen Musikveranstaltungen begeistern. Neben Magdeburg und Halle sind Aschersleben, Blankenburg und Köthen sowie Naumburg, Sangerhausen, Salzwedel und Quedlinburg Teil des Netzwerks. Dazu beteiligt sich ein weiterer Ort in diesem Jahr zum ersten Mal an dem Musikspektakel, die Stadt Zeitz. Und noch eine weitere Premiere kann das diesjährige Festival feiern, denn am Tag nach dem Hauptevent, am 22. Juni, wird erstmalig eine kleine Fortsetzung veranstaltet.
2: Und zwar wird es in Kooperation mit der Musikakademie Sachsen-Anhalt Kloster Michaelstein eine Fortsetzung der FET in der Europasekundarschule in Blankenburg-Harz geben. Und da wollen wir auch einen besonderen Zeichen setzen, wie Kultur, Kunst und Bildung zusammenpasst und da Schnittstellen sind, auch um im Französischunterricht oder um französische Kultur einfach als Schüler und Schülerin anders zu erleben.
1: Im kommenden Jahr wird die Fête de la Musique dann schon zum 25. Mal vonstatten gehen. Ein Geburtstag, der sicher im besonders großen Rahmen gefeiert werden soll. Konkrete Pläne gibt es dafür derzeit allerdings noch nicht.
2: Es ist zwar das 25. Jubiläum des Bestehens sozusagen hier, wo es zum ersten Mal organisiert ist, und zwar in Magdeburg. Wie Sie wissen, wurde ja die Fête hier auf einem Kindergartenhof ins Leben gerufen, in Magdeburg. Aber es ist ja nicht für alle Städte ein Jubiläum. Da müssen wir mal schauen zusammen, wie wir das feiern oder ob wir nur Magdeburg machen.
1: Bis dahin kann aber erst einmal die 24. Instanz des Musikfestivals gefeiert werden, wie immer bei freiem Eintritt. Genauere Informationen zu den einzelnen Veranstaltungen können online auf der Seite von Musikland Sachsen-Anhalt sowie auf den Webseiten der teilnehmenden Städte gefunden werden.
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4: Die MDF1 Wettervorhersage für den 5. und 6. Juni. In der Nacht zum Samstag ist der Himmel wolkig mit einigen Auflockerungen. Die Niederschläge lassen nach. Es ist meist trocken. Die Nachttemperaturen sinken auf 11 bis 9 Grad. Der Wind weht leicht und die ganze Nacht weiter in Böen aus dem Westen. Am Samstag ist der Himmel heiter bis wolkig mit 6 Sonnenstunden. Es ist trocken. Die Tageshöchsttemperaturen liegen bei 21 bis 23 Grad. Der Wind weht schwach und weiter in Böen aus Süd bis Südwest. Der UV-Index liegt beim mäßigen Wert 4. Die weiteren Aussichten bis zum Montag. Auch in der neuen Woche werden die Tiefdruckgebiete das Wettergeschehen kontrollieren. Es gibt mal Sonne und dann wieder viele Wolken und Regenschauer. Die Temperaturen liegen nur knapp über 20 Grad.
0: Die Salzwerker Brüderschaft wird am Samstag einer ihrer großen Traditionen frönen und alle Hallenser dürfen dabei sein. Konkret geht es um das Sonnen, ein Fest, das es immer in geradzahligen Jahren gibt. Es geht auf eine Überlieferung aus dem Jahr 1699 zurück und beginnt mit dem traditionellen Friedewirken, bei dem der Oberbürgermeister die Salzwerker zu ihren Pflichten und Verhaltensweisen belehrt und dann das Fest eröffnet. Dann folgen das Fahnenschwenken und der Zappeltanz der Platzknechte. Wer dieses historische Spektakel nicht verpassen will, der sollte um 15 Uhr neben der kleinen Wiese vor der Saline auftauchen. Rund um den Don heißt es am Samstag wieder für Freunde des Radrennsports. Den Auftakt für die Rennen markiert der symbolische Start durch die Magdeburger Oberbürgermeisterin um 13 Uhr für die Einsteiger und Hobbysportler. Gefahren wird bei Start und Ziel auf dem Domplatz über eine etwa 2 Kilometer lange Rundstrecke, über die Danzstraße, den Breiten Weg, die Keplerstraße, das Schleinufer und den Gouvernementsberg. Der Start für das letzte Rennen ist für 1945 vorgesehen. Zu dieser Zeit läuft in Magdeburg die lange Nacht der Wissenschaft, die ja nun Tomorrow Lab heißt, bereits seit 16 Uhr. Die Hochschulen und Wissenschaftseinrichtungen der Stadt haben etwa 100 verschiedene Programmpunkte erarbeitet, die sie auf 4 verschiedene Themenwelten verteilen. Dazu gibt es ein buntes Rahmenprogramm, Mitmachangebote und natürlich Imbisswagen. Interessenten finden das alles im Wissenschaftshafen, den man am besten zu Fuß ansteuert, denn Parkplätze wird es eher nicht geben. Der Eintritt ist frei, um 16 Uhr geht es offiziell los und um 22 Uhr wird der letzte Versuch versucht. Um 19 Uhr beginnt im Hallischen Stadtmuseum dessen Beitrag zum diesjährigen Händel-Festival. Unter der Überschrift Barock und Proud – Fashion Party will man die aktuelle Clubkultur mit dem Barock verbinden. Dazu hat man sich Veronika Ferrari und die Flammen eingeladen.

0: an. Es gibt eine queere Fashion-Performance und DJ Emrux wird für die musikalische Klammer sorgen. Und es kann immer wieder mal vorkommen, dass Künstler spontan eine barocke Arie intonieren. Den Abschluss macht eine musikalische Nachtlesung unter der Überschrift »Wohin mit der Männlichkeit«, für die man das zappelnde Tanzorchester verpflichtete, hinter dem übrigens der momentane Stadtschreiber Aaron Box steht. Das Ticket zur Fashion Party kostet 10 Euro. Ja, und damit verabschiede ich Sie in das Talkwerk und natürlich in ein schönes Wochenende, das Sie gern auch auf dem Sachsen-Anhalt-Tag verbringen können oder vor dem Fernseher. Und da hätten wir unseren obligatorischen Wochenrückblick im Angebot, jeweils am Samstag und Sonntag ab 18 Uhr. Ich würde mich freuen, Sie dann am Montag wieder hier begrüßen zu können. Bis dahin auf Wiederfernsehen und bleiben Sie gesund.
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2: Hier ist ERF Yes. Willkommen in unserem Talkwerk. Schön, dass ihr mit dabei seid. Und ich freue mich über euch, liebe Gäste, heute hier am Talkwerktisch. Ganz außen, da sitzt Pravina Cartelli. Interessanter Nachname mit verschiedenen Kulturen und Herkünften da drin. In Singapur ist sie geboren und mit dem Hinduismus aufgewachsen. Hat schon früh aber angefangen, das Thema Religion und ihre Religion zu hinterfragen. Aber dann sitzt sie eines Tages in einem Gottesdienst, singt Amazing Grace und es passiert etwas Erstaunliches. Was das war, davon wirst du uns erzählen. Danke, dass du heute da bist.
3: Dankeschön.
2: Daneben Matthias Peters. Matthias ist dreifacher Vater und er hat so ziemlich den schlimmsten Grund erlebt, weswegen man einen Urlaub abbrechen muss. Mhm. Nämlich einen Anruf mit der Nachricht, dass sein 20-jähriger Sohn Linus zusammengebrochen ist. Und zu dem Zeitpunkt wusste er noch nicht, dass er Linus nicht mehr lebend sehen wird. Danke, dass du uns mit hineinnimmst, auch in deine Geschichte. Und schließlich Marien Krumreich-Mutamba. Marien Krumreich-Mutamba. Doppelnamen sind manchmal eine Herausforderung, aber schön. Selbstständige Unternehmerin, hat über mehrere Jahre mit Panikattacken und Depressionen zu kämpfen gehabt. Und Auslöser dafür war eine Nacht mit einer Explosion und so einigen Dingen, die du miterlebt hast. Mhm. Danke, dass du uns auch davon erzählst jetzt.
3: Gerne.
2: Marien, manche Menschen, die ja so mit Panikattacken zu kämpfen haben, die können gar nicht so genau sagen, ich weiß gar nicht, wann das angefangen hat und wie, aber du kannst das schon ganz schön genau mit dieser einen Nacht so als Auslöser benennen. 2017 war das. Mhm. Was ist da passiert in dieser Nacht?
3: Ich habe in der Nähe der Innenstadt gewohnt, direkt neben einer Bar. Und es war 3 Uhr nachts und ich war noch wach. Die Bar war schon geschlossen. Ich glaube auch, dass es kein Zufall war, dass ich noch wach war, weil das sonst eigentlich sehr untypisch ist. Und dann habe ich auf einmal an meinem Fenster Stimmen flüstern gehört und habe mir gedacht, irgendwas stimmt hier nicht. Kurze Zeit später habe ich wie so Schüsse gehört und bin dann panisch durch meine Wohnung gelaufen, habe mich gefragt, was da los ist. Ich habe alleine gewohnt, wusste auch gar nicht, was ich machen soll. Und dann ging alles ganz schnell. Es gab einen großen Knall. Mein Nachbarhaus ist explodiert. In meiner Wohnung sind die Vorhänge runtergefallen, die Front von der Bar ist in 1000 Teile geschossen und und ich habe vor meinem Fenster nur noch Flammen gesehen, stand total unter Schock, habe die Polizei, Feuerwehr angerufen, die kamen auch, haben die ganze Nacht gelöscht und genau, es hat sich dann, also der Brand hat sich nach hinten noch weiter ausgeweitet und ja, es hat sich dann rausgestellt, dass es ein Versicherungsbetrug gewesen ist.
2: Okay, das müssen wir jetzt nochmal nach und nach aufrollen. da passiert was quasi außerhalb deiner Wohnung. Du rufst dann Polizei, Feuerwehr. Hat sich eigentlich irgendjemand um dich gekümmert und das, was du da erlebt hast?
3: Erstmal nicht. Es waren ja viele Kriegsschauplätze, sage ich mal, zeitgleich. Also es war nicht nur mein Haus, es war auch noch das Haus dahinter. Da waren ziemlich viele Menschen betroffen. Mhm. Und in dem Moment war es einfach Schadensbegrenzung, dass der Brand sich nicht weiter ausweitet. Genau, ja. Ja.
2: Jetzt hast du was beobachtet, warst ja nicht unmittelbar, sondern mittelbar betroffen. Mhm. Aber kannst du dich so an deine Gefühlslage, du sagst unter Schock, kannst du dich erinnern, kannst du das irgendwie beschreiben, was da in dir abging, als du das da erlebt hast?
3: Also man ist wirklich in so einem Tunnel. Ich konnte mich nicht mal mehr erinnern, was die Nummer von der Polizei oder der Feuerwehr ist. Also man ist komplett wie in so einem Film. Man weiß gar nicht, was geht gerade ab. Man kann ja auch gar nicht einordnen,

0: was ist hier gerade passiert. Also man funktioniert einfach nur noch und ja.
1: Hattest du Angst, dass dir selbst auch was passieren kann?
0: Ja, auf jeden Fall, ja. Ja. Weil ich habe ja nur noch die Flammen gesehen. Ich wusste nicht, ich hatte nur eine Eingangstür und ich hätte da quasi vorbeigemusst. Also ich wusste jetzt nicht, wie was mache ich jetzt? Und ich habe dann quasi gewartet, bis die Feuerwehr mich rausgeholt hat.
1: Die haben dich dann rausgeholt irgendwann.
0: Genau.
1: So, jetzt hat man sowas erlebt, könnte sagen, erleichtert, Glück gehabt, ist nichts passiert. Als du dann in deine Wohnung zurück bist, wie ging es dir da?
0: Also erstmal kam ja Kriminalpolizei und. Also ich hatte quasi den ganzen Tag von morgens bis abends Leute, deswegen konnte ich, also man nimmt es, man kann es noch gar nicht verarbeiten. Das kam dann erst später, dass das dann Stück für Stück, dass man das in seinem Kopf auch nochmal sortiert, was ist da eigentlich gerade passiert. Genau, ich war ja die ganze Nacht wach, also dementsprechend, ja, genau.
1: Und du hast gesagt, das war ein Versicherungsbetrug, das heißt, das war irgendwie der Eigentümer selbst hat das...
0: Mit anderen zusammen, genau, hat Leute engagiert, die das dann angezündet haben, ja.
1: Aber es gab einen großen Knall, das heißt, irgendwas ist da explodiert.
0: Genau, also ich vermute mal, dass sie zu viel genommen haben und haben sich also teilweise auch selbst, sage ich mal, mit Verbrennungen dann im Krankenhaus, sage ich mal, aufgefunden. Und dadurch ist das Ganze auch rausgekommen, ja.
1: So, und dann beruhigt sich die Lage ein bisschen, aber dein Leben hat sich nicht wirklich
0: beruhigt. Nee, tatsächlich nicht, genau. Also ich von dieser Nacht an habe ich danach an Panikattacken und einer Angststörung gelitten. Also es hat sich so geäußert, zum Beispiel, wenn ein Auto über einen Gullideckel gefahren ist und es so einen Knall gab, dass ich dann sofort wieder dachte, jetzt explodiert was. Oder wenn die Müllabfuhr vorbeigefahren ist und dieses flackernde Warnlicht war dann an meiner Decke reflektiert, dachte ich, es brennt wieder alles. Und am schlimmsten war es aber eigentlich, dass ich nachts gar nicht mehr schlafen konnte. Also ich hatte dann so irrationale Ängste, dass ich dachte, wenn ich jetzt die Augen schließe, dann passiert wieder was. Panikattacken, dass ich am ganzen Körper gezittert habe, Herzrasen hatte und einfach nachts überhaupt nicht mehr schlafen konnte. Also ich habe dann wirklich nur noch tagsüber geschlafen. Genau. Und es ging dann wirklich sehr, sehr lange so, ja.
1: So von dem, wie du dich selber kennst, man weiß ja, was man für ein Typ ist. Hast du damit gerechnet, dass das für dich
0: überhaupt
1: solche Folgen
0: nicht,
1: haben kann?
0: Überhaupt nicht. Also ich bin eigentlich weder ein ängstlicher Typ, noch dass es mich so traumatisiert hat, habe ich überhaupt... Also, nee, überhaupt nicht, ja.
1: Was hast du denn über dich selbst gedacht, wenn du so wahrgenommen hast, ich kann nicht mehr schlafen, ich habe Angstzustände, kleinste Geräusche und Bilder triggern
0: mich? Ja, man fühlt sich, als wäre man total verrückt geworden. Also auch diese irrationalen Ängste, du kannst es ja keinem erzählen, so keiner kann das nachvollziehen, weil es ja total irrational, es ergibt keinen Sinn. Und deswegen nehmen andere das dann vielleicht auch nochmal anders wahr und sagen dann, ja, brauchst doch keine Angst haben. Es ist ja nicht so, dass man das logisch nachvollziehen kann. Es ist ja ein Empfinden. Ja, genau.
1: Wie ist das, wenn dann jemand kam und sagte, du brauchst doch keine Angst, es ist doch alles vorbei und dir ist doch auch nichts passiert?
0: Das hilft natürlich nicht. Das hilft, also eigentlich noch, macht es eigentlich nur noch schlimmer, weil man sich dann fragt, stimmt was mit mir nicht? Habe ich was falsch gemacht? Traumatisiere ich? Genau, ja.
1: So, und wenn du jetzt sagst, du konntest nicht mehr schlafen, was heißt das genau?
0: Ich war wirklich die ganze Nacht. Also sobald die Sonne untergegangen ist, bis die Sonne aufgegangen ist, habe ich nicht geschlafen. Ich habe dann wirklich am Morgen, als die Sonne aufgegangen ist, konnte ich wieder schlafen. Also dann auch nicht lange, aber dann habe ich quasi versucht zu kompensieren, was ich nachts nicht machen konnte, ja.
1: Weil allein die Dunkelheit,
0: genau,
1: mit der bist du nicht klargekommen.
0: Das hat mich getriggert, ja.
1: Okay. Und über was für einen Zeitraum reden wir da?
0: Ich würde sagen 2,5 Jahre. Ja.
1: Aber da ist ja ein normales Leben überhaupt nicht zu denken, wenn du nachts gar nicht schlafen kannst.
0: Ja, also ich habe zu der Zeit studiert. Das heißt, ich habe dann nur die Vorlesung am Nachmittag wahrgenommen. Vormittags ging dann gar nicht. Und das hat natürlich auch mein Studium dann verzögert, ja.
1: Ja, das ist ganz schön krass. Ja. Wie war das dann normalerweise, man hat Freunde, man hat Familie. Aber so richtig funktionieren in diesem Kontext tut man ja nicht mehr. Wie wurdest du da in deinem Umfeld wahrgenommen?
0: Also es sind noch in der Zeit tatsächlich noch ein paar andere Sachen passiert und es kam dann wirklich Schlag auf Schlag, also familiäre Sachen. Ich habe meinen Job verloren und ich bin wirklich in so ein Loch reingefallen. Also habe dann schwere Depressionen auch bekommen, konnte gar nicht mehr aufstehen, also mich auch nicht mehr irgendwie frisch machen oder so. War wirklich keine schöne Zeit. Also ja.
1: Aber das heißt, du hast allein gelebt und bist dann tagelang, wochenlang?

0: Verarbeiten geholfen oder es war noch mal schwer?
1: Es war sehr schwer für mich. Ich wollte auch gar nicht hin, aber ich konnte es nicht umgehen.
0: Ja.
1: Mhm. Ja.
0: Ja. Wenn du sagst, Depression, ich kann nicht mehr schlafen, ich habe Angstzustände, stelle ich mir vor, man sucht sich therapeutische Hilfe an, das kommt man doch gar nicht mehr klar.
1: Ja,
0: oder?
1: Ich war auch in therapeutischer Behandlung, genau.
0: Ja.
1: Ja.
0: Gab es Sachen, die dir da konkret geholfen haben?
1: Oh, sehr viel, ja. Aber jetzt nicht so, dass es von heute auf morgen besser wurde. Mhm. Also es war dann nach der Therapie trotzdem noch nicht gut, sage ich mal, ja.
0: Mhm. Und dann hast du 2 Jahre nach der Brandnacht hast du geheiratet.
1: Mhm.
0: So, ne? Also jetzt, so wie du mir das erzählst, diese Schlaflosigkeit, das war länger als 2 Jahre danach noch, deine depressiven Zustände und so. Wie hast du denn dann deine eigene Hochzeit erlebt? Das ist doch eigentlich, viele sagen, das war der glücklichste Tag in meinem Leben.
1: Ja, das war tatsächlich der Moment, wo ich gemerkt habe, dass, also ich habe natürlich schon davor gemerkt, dass mit mir was nicht stimmt, aber spätestens da habe ich gemerkt, alle um mich herum sind total glücklich und ich fühle innerlich absolute Leere. Also weder Freude noch Trauer. Das war einfach, ich habe auch, meine Oma ist gestorben, ich habe da auch nichts mehr empfunden. Also es war wirklich, bei Depressionen ist es ja so, dass man dann einfach nichts mehr empfindet und diese Leere hat. Und, also bei mir war es zumindest so. Genau. Und und da habe ich gemerkt, es stimmt was nicht. Und das war tatsächlich dann auch der Auslöser, dass ich in Therapie gegangen bin.
0: Ah, okay.
1: Genau, ja.
0: Aber ich stelle mir vor, du stehst vorm Traualtar, sagst ja und innerlich total tot, nichts.
1: Ja.
0: Hast du mit deinem Mann darüber gesprochen?
1: Ja, auf jeden Fall. Also
0: was hat er denn
1: dazu gesagt? Für ihn natürlich auch nicht einfach. Klar, also wir waren dann natürlich schon, wir kannten uns schon und wir waren auch schon lange zusammen und für uns war auch klar, dass wir den Weg gehen wollen und wir sind auch bis heute glücklich, aber das war keine einfache Zeit, vor allem für eine junge Ehe. Ja.
0: Ja. Also ich würde als Mann wahrscheinlich versuchen, irgendwie alles in Bewegung zu setzen, damit es meiner Frau irgendwie besser geht. Gab es so verzweifelte Versuche von deinem Mann, dir irgendwie zu helfen?
1: Also er ist da auch voll an seine Grenzen gekommen, ja. Weil er auch nicht mehr wusste, was soll er noch machen, hat er irgendwas falsch gemacht. Ne? Man guckt ja dann auch, habe ich selbst vielleicht irgendwas dazu beigetragen, genau.
0: Ja. Ja. Dein Mann ist vom Beruf?
1: Pastor.
0: Pastor, ja.
1: Genau.
0: Darauf will ich nämlich hinaus. Das heißt, ein Mann, der quasi mit dem Thema Glaube seinen Lebensunterhalt verdient.
1: Ja.
0: Welche Rolle hat das denn jetzt in eurer Beziehung und in diesem ganzen Umgang mit deinen Ängsten, deiner Schlaflosigkeit, deinen Depressionen gespielt?
1: Also wir haben natürlich viel dafür gebetet. Und für mich gab es dann einen Schlüsselmoment. Ich weiß nicht, ob ich schon vorgreifen soll.
0: Du erzählst, was du mir erzählst.
1: Genau, es gab dann eine Nacht, wo ich wieder ganz schlimme Panikattacken hatte. Und ich habe zu Gott gebetet, weil ich wusste, Gott ist da. Für mich hat sich die Frage gestellt, warum greift er nicht ein? Er sieht das Leid, er sieht, wie viel Schlimmes gerade in meinem Leben passiert. Und gefühlt jeder Tag kommt was Neues dazu. Und dann habe ich zu Gott gebetet und ihn gefragt, ob er mich nicht endlich davon befreien kann. Und in diesem Moment kam wirklich so ein übernatürlicher Friede und so eine Ruhe auf mich. Und von dieser Nacht an bis heute hatte ich keine Panikattacke mehr. Auch diese irrationalen Ängste waren komplett weg. Und ich war einfach so dankbar, dass Gott da so ein Wunder getan hat und so eingegriffen hat in mein Leben und mich so geheilt hat. Ja.
0: Also das müssen wir auch noch mal sortieren. Ich meine, wenn Glaube für dich schon immer eine Rolle gespielt hat, bist du vorher noch nicht auf die Idee gekommen, mal zu sagen, ich bespreche die Sache mit Gott?
1: Doch. Wir haben viel gebetet. Auch andere Leute haben für mich gebetet. Man weiß natürlich nie, Gott hat seinen Zeitplan und man weiß nie, warum was so kommt. Aber ich durfte Gott in der Zeit, also sowohl in der Zeit als auch danach, noch mal ganz neu kennenlernen. Weil ich hatte vorher so ein bisschen so einen gesetzlichen Glauben, dass ich immer so, Gott guckt, Gott ist da, aber so, Gott guckt auch, dass man ja nichts falsch macht. Und in dieser Zeit hat Gott mich aber auch so getragen. Also es gab zum Beispiel einen Moment, wo ich dann Musik gehört habe und dann wurde mir ein Lied vorgeschlagen und dann kam ein Lied mit dem Text, ich bin bei dir, ich sitze bei dir, ich weine mit dir. Und es hat mich auch so berührt, einfach zu wissen, Gott sieht mich und hat auch meine Beziehung zu Gott einfach nochmal viel, viel stärker gemacht. Also viel persönlicher, viel enger zu wissen, er fühlt mit, er ist da und guckt nicht nur zu, sage ich mal. Mhm. Ja.
0: Und was du jetzt erzählst, von wegen ich bete und davor hatte ich ständig Panikattacken und danach keine mehr, hört sich für mich nach einem handfesten Wunder an.
1: Ja, auf jeden Fall.
0: Würdest du das so deuten?
1: Auf jeden Fall, ja.
0: Aber war danach dann alles gut?
1: Also
0: ist das so ein richtig
1: Panikattacken
0: schwarz-weiß vorher?
1: Und Ängste kommt

0: komplett weg, nie wieder. Ja. Und klar, die Depression hat natürlich schon noch gedauert. Also,
1: okay.
0: Genau. Aber die Panikattacken komplett weg. Ich konnte von der Nacht an wieder komplett normal schlafen, ja.
1: Ja. Aber das heißt, mit den Depressionen musstest du dich noch weiter auseinandersetzen.
0: Ja, bin aber jetzt heute auch, also mir geht es wieder sehr gut, ja.
1: Ja, das war aber noch ein Weg. Ich meine, genau, einerseits ein Weg, ja. Ist ja so eine Wunderheilung oder dass es so einen Moment gibt, wo sich alles ändert, ist eine tolle Sache. Mhm. Andererseits kann es ja auch ein bisschen frustrierend sein, weil es ja ganz oft eben auch nicht passiert. Ja. Ne? Und du hast ja selbst erlebt, die eine Sache, da geht es mir besser, aber mit den Depressionen muss ich mich immer noch auseinandersetzen.
0: Ja.
1: Jetzt ist das ja so eine Sache, man betet und dann erlebt man, dass sich was verändert. Mhm. Kann sagen, das ist sowas wie ein Wunder. Mhm. Das hat aber schöne und vielleicht auch nicht so schöne Seiten, weil das erlebt man ja nicht immer. Es kann ja auch frustrierend sein. Wie war das denn bei dir? Nicht nur komplette Veränderung, sondern auch Depressionen sind noch da. Mhm. Hat es dich auch frustriert, dass es dir doch auch noch schlecht ging?
0: Ja, auf jeden Fall. Man fragt ja immer, wo ist Gott? Warum ist es noch so? Aber ich glaube, also auf dieser Welt ist uns nicht versprochen, dass wir kein Leid haben. Wenn man sich Jesus anschaut, er ist selbst durch das schlimmste Leid gegangen. Und Gottes Wege sind manchmal anders als unsere. Also ich glaube, alles hat seine Zeit und wir werden später wissen, warum es so gekommen ist.
1: Dann wünsche ich dir alles, alles Gute, Dankeschön. Dass das so bleiben möge und das Trauma wirklich eine Sache der Vergangenheit ist.
0: Auf jeden Fall,
1: alles
0: danke
1: Gute dir.

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5: Matthias, es gibt Dinge, die können nicht einfach eine Sache der Vergangenheit bleiben, wenn man ein Kind verloren hat. Das ist was, das nimmt man durchs ganze Leben mit. Dein Sohn Linus ist mit 20 Jahren gestorben. Kannst du uns mit hineinnehmen in den Moment, als du erfahren hast, dass er ein paar Kilometer weg von euch, einige Kilometer weg von euch zusammengebrochen ist?
6: Ja, also es war so, wir waren gerade einen Kurzurlaub machen. Also ich habe eigentlich drei Kinder, zwei große Jungs und ein jüngeres Mädchen. Und wir waren, also meine Frau und ich, mit unserer Tochter Urlaub machen in den Niederlanden, so ungefähr 400 Kilometer von unserem Wohnort entfernt. Und hatten da auch eine sehr schöne Zeit. Das war so ein verlängertes Wochenende. Und am Sonntagabend, da klingelte dann plötzlich mein Handy, obwohl ich es eigentlich im Flugzeugmodus hatte. Aber ich hatte noch WLAN an und irgendwie über eine Messenger-App war ich dann doch erreichbar. Und da war ein Freund von meinem Sohn dran, der sagte, musste ich nicht erschrecken, aber Linus ist gerade zusammengebrochen. Und ich dachte, wird wohl nichts so Schlimmes sein, wenn

0: auch schon so sagt, ist wahrscheinlich nichts. Aber dann sagt er ein paar Sekunden später, oh, das sieht jetzt aber gar nicht gut aus. Und was er da genau meinte, habe ich dann später so erst erfahren. Aber wir wussten auf jeden Fall, jetzt ist es ernst. Ich bin sofort rüber zu den anderen. Wir waren gerade ein Spiel am Machen und haben sofort dann alles zusammengeschmissen und sagt, ja, wir müssen jetzt nach Hause fahren und haben so schnell wie wir konnten die ganze Ferienwohnung da ausgeräumt und alles ins Auto. Und ja, dann habe ich nochmal telefoniert mit den Leuten, da waren dann die Sanitäter dran, hab ich natürlich weitere Informationen wissen wollen, was jetzt eigentlich ist. Und sie sagten, ja, also wir sollten schon kommen, das wäre schon eine ernste Sache. Aber sie haben mir alle garantiert, dass er noch am Leben ist. Mhm. Und mit diesem Gedanken sind wir dann losgefahren. Die 400 Kilometer, es war schon abends, so 19 Uhr ungefähr. Und dann ja, musste man halt diese 4 Stunden Fahrt erstmal noch hinter sich bringen. Ja. Und mein Gedanke war die ganze Zeit, dazu muss ich jetzt noch sagen, anderthalb Jahre vorher hatte mein Vater eine Hirnblutung bekommen, also und war dann auch schwer dadurch in Mitleidenschaft gezogen, also dass er nur noch im Bett liegen konnte und nicht mehr viel machen konnte eigentlich. Auch das Gehirn war sehr schwer geschädigt. Und ich hatte die Befürchtung, dass meinem Sohn jetzt ganz genau dasselbe passiert sein könnte. Viel Näheres wusste ich nicht, hat mir da auch keiner sagen können. Ich hatte dann nur so ein bisschen Kontakt gehalten zu meinen Schwiegereltern. Die sagten auch, ja, kommt, aber er lebt noch, aber kommt mal. Ja, und als wir dann endlich so gegen Mitternacht ungefähr am Krankenhaus ankamen, da erst da war eigentlich so ein bisschen klar, was passiert war. Dann haben sie es uns natürlich auch gesagt. Aber ich habe mich vorher die ganze Zeit nur so mit diesem Gedanken irgendwie ja, auseinandergesetzt. Was ist jetzt die nächsten Jahre, wenn er in so ein Pflegefall ist? Ja, über so ein junger Mensch, ne, vielleicht über Jahrzehnte pflegebedürftig. Wie sollen wir das alles leisten und so? Naja, und dann hat uns die Ärztin halt eröffnet, dass er gestorben ist tatsächlich. Und waren schon die beiden Pastoren von unserer Gemeinde auch da. Meine Schwiegereltern, mein anderer Sohn war da. Ja, es war natürlich eine sehr, wie soll ich sagen, eine krasse Ausnahmesituation einfach. Ne? Man kann das gar nicht so beschreiben. Es war noch Corona-Zeit. Ich war irgendwie froh, dass ich so eine Maske auf hatte, dass keiner so mein Gesicht sehen konnte, weil ich war auch völlig überfordert, muss ich sagen, auch emotional, wie gehe ich jetzt damit um? Weil ich muss ehrlich zugeben, ich war im ersten Moment, wo ich dann diese Nachricht bekam, dass er gestorben ist, war ich erleichtert, dass es nicht das andere war, wo ich die ganze Zeit so drüber nachgedacht habe mit der Pflege, ja, jahrzehntelange Pflege von jemandem, der ja im Grunde nur noch vor sich hin vegetiert, mehr oder weniger. Das war so dieses Horrorszenario, was ich 4 Stunden vorher oder 4 Stunden lang im Kopf so hatte.
1: Und ja, das ist ja aber auch ein komisches Gefühl, wenn man merkt, oh, ist das jetzt gerade sowas wie Erleichterung und dann sich selber spiegelt, ist doch irgendwie merkwürdig.
0: Ja, oder? Natürlich. Also das, wie gesagt, man ist in so einem Ausnahmezustand, man kann ja auch nicht so wirklich klar denken, man steht unter Schock. Und naja, die Ärztin hat uns dann gefragt, ob wir ihn auch noch mal sehen möchten. Das wollten wir natürlich. Und dann haben sie uns dann zu ihm geführt und da lag er dann auf so einer Bahre wie schlafend. Also ich muss sagen, so ganz friedevoller Ausdruck. Ne? Man hat es ihm nicht angesehen, außer dass er am Mund so eine leichte Verletzung hatte. Da ist er wahrscheinlich hingefallen. Und ja, aber es war so gewissermaßen in dieser furchtbaren Situation so ein Bild des Friedens, ihn so zu sehen tatsächlich.
1: Und was hat man euch dann erzählt, was da genau passiert ist?
0: Ja, also es war so, er war Fußballspielen mit Freunden in der Turnhalle und plötzlich ging es ihm nicht so gut und er wollte vom Feld gehen und ist dann zusammengebrochen. Und die dabei waren die anderen Jugendlichen, haben sofort die 112 angerufen und dann sich da an alle Anweisungen gehalten und die Sanitäter kamen dann auch recht schnell, so, um da die Erste-Hilfe-Maßnahmen zu machen. Aber offensichtlich hatten sie einfach keinen Erfolg mehr, das Herz zum Schlagen zu bringen. Ne?

0: Also das, ja, das war natürlich auch für die, die dabei waren, sicherlich ein traumatisches Erlebnis. Ja.
1: Und rein medizinisch konnten die euch erklären, was er hatte, was da passiert ist?
0: Ja, also es ist so, dass in solchen Fällen immer eine Obduktion auch gemacht wird. Allein schon, um irgendwelche Verbrechen oder so auszuschließen oder irgendwas, ne, mit Drogen oder sonst wie. Und bei der Obduktion wurde dann festgestellt, dass er so eine extra Brücke am Herzen hat, so eine koronare Brücke nennt sich das irgendwie. Aber das haben auch so ungefähr ein Drittel der Bevölkerung hat das und wird auch alt damit. Also das ist so, wenn Sportler sterben beim Sport, dann haben die das normalerweise. Aber umgekehrt kann man nicht sagen, nur weil es einer hat, wird er wahrscheinlich beim Sport sterben, sondern er kann damit auch 80, 90 Jahre alt werden, ohne dass das jemals auffällt.
1: Das heißt, es war dann sowas wie Herzversagen oder?
0: Genau,
1: Okay.
0: ja, richtig.
1: Krass. Und das in dem Alter.
0: Ja.
1: Wie hast du dann die ersten Tage nach seinem Tod erlebt? Ja, gerade wart ihr noch im Urlaub,
0: Ja.
1: alles war schön, dann
0: Ja.
1: bist du wieder zu Hause
0: Ja.
1: und musst mit dieser Situation klarkommen. Er hat nicht mehr zu
0: Ja.
1: Hause gewohnt bei euch, oder?
0: Genau, er hatte schon eine eigene
1: Okay.
0: Wohnung, aber auch in unserer Nähe. Ja, wir sind dann also an demselben Abend, also muss ich vorstellen, das war jetzt 4 Stunden Fahrt, dann war es schon kurz nach Mitternacht, dann waren wir nach Hause gefahren und mein Sohn sagt, der andere Sohn sagte dann, lass uns doch mal Fotos von früher gucken. Und ich dachte, naja, ob das jetzt so eine gute Idee ist, aber ich muss sagen, das war schon so der erste Moment, wo dann sowas wie Trost auch zu uns kam. Ne? Also das nochmal so zu sehen, was für eine gute Zeit wir gehabt haben. Und dann kam mir auch dieser Bibelvers in den Sinn aus der Bergpredigt, wo Jesus gesagt hat, selig die Trauernden, denn sie sollen getröstet werden. Also das war so der erste Moment, wo ich so richtig gespürt habe, wie Gott durch so einen Bibelvers mir was zu sagen hat. Ne? Und ja, irgendwie konnten wir dann doch einschlafen. Am nächsten Morgen wachte meine Tochter dann auf und sagte, ich habe eine gute Nachricht, ich habe alles nur geträumt. Es war nicht echt, aber es war dann leider doch echt. Ne?
1: Ja.
0: Das war dann so ihr Wunsch vielleicht, dass das alles nur so ein Albtraum war. Ja.
1: Aber nach diesem Ausnahmezustand zuerst, gab es dann irgendwann den Moment, wo du das Gefühl hattest, jetzt schlägt die Trauer so volle Kanne zu, mit voller Wucht?
0: Kann ich so nicht sagen. Es war von Anfang an so eine seltsame Mischung aus beidem. Einerseits diese große Trauer, aber andererseits auch der Trost tatsächlich durch meinen Glauben an die Auferstehung. Aber das kam auch so tatsächlich erst etwas später, muss ich auch sagen, ne, mit dem Trost. Vor allem in dem Moment, wo dann, also man muss ja auch sagen, wenn sowas passiert, man steht ja auch als Trauernder unter einem gewissen Stress, dass dann die nächsten Dinge passieren müssen. Ne. So eine Beerdigung muss ja auch dann geplant werden und alles und eine Traueranzeige aufgegeben werden und da sind eine Menge Dinge zu erledigen. Und ich habe mich dann darum gekümmert, auch diese Traueranzeige zum Beispiel zu machen und habe dann von der Zeitung da so ein Vorlagenheft bekommen, wo so Sprüche waren für, also weltliche Sprüche, sage ich mal, von Goethe und sowas oder eben für gläubige Menschen Bibeltexte. Und das habe ich mir alles so angeschaut und habe dann so in dem Moment so richtig stark gemerkt, was für einen Unterschied es macht, ob man jetzt an die Auferstehung glaubt oder nicht. Dass ich in dem Moment als gläubiger Mensch sage, ja, ich kann so einen Bibelvers guten Gewissens nehmen, weil ich da wirklich dran glaube. Ja, und dann haben wir uns für den Vers, also nicht nur ich, also das natürlich zusammen entschieden, aus dem Johannesevangelium genommen, wo Jesus sagt, ich bin die Auferstehung und das Leben. Und wer an mich glaubt, wird leben, auch wenn er gestorben ist. Und ja, in dem Moment habe ich auch wirklich diesen tiefen Trost, muss ich sagen, nochmal in aller Deutlichkeit gespürt. Und ja, das.
1: Wie war dann die Trauerfeier, die Beerdigung? Wie hast du die erlebt?
0: Ja, das war natürlich ein sehr großes Ereignis, weil Leute von nah und fern gekommen sind. Linus hatte auch viele Kontakte so ins Ausland, hatte viele Freunde, weil er da auch ein Jahr im Ausland mal verbracht hat und so. Die kamen dann auch extra aus Norwegen und überall her. Das war natürlich einerseits sehr schön, dass sie alle kamen, aber andererseits hat man natürlich, ja, in dem Sinne, dass jetzt nicht

0: ich weiß nicht, wie ich sagen soll, aber man war ja schon noch sehr in Trauer auch. Ne? Also, ja.
1: Gab es irgendwas, wo du das Gefühl hattest, das möchte ich jetzt gerade auf so einer Trauerfeier, dass alle das über meinen Sohn erfahren, das soll hier gesagt werden über ihn?
0: Also was ich mir direkt gewünscht hatte, war, dass dieser Trost, den ich hatte durch den Glauben an die Auferstehung, wie die Bibel das sagt, dass dieser Trost auch an andere so bei anderen rüberkommt, die diesen Glauben noch nicht haben. Ja? Also das war so ein bisschen in erster Linie mein Wunsch und mein Gedanke. Weil ich so dachte, da wurde mir auch so bewusst, jeder Mensch hat ja auch dasselbe Problem früher oder später, dass die Angehörigen sterben, ne? Oder dass sie selber sterbenskrank werden. Und mir ist das auch so bewusst geworden, wo unsere Nachbarschaft kam. Es kamen so viele Leute, Gläubige und Ungläubige. Alle haben so, ja, man hat mit so vielen Leuten ernste Gespräche geführt und dabei auch gemerkt, es gibt ja diesen Satz, unter jedem Dach ein Ach. Also so, jeder hat irgendwo so Krisen und Probleme, ne? Dass die Kinder irgendwie krank sind oder dass auch jemand vielleicht ein Geschwisterteil verloren hat, Bruder oder Schwester und so Sachen. Das passiert doch gar nicht mal so selten. Und das ist mir so bewusst geworden, wie wichtig es für jeden Menschen ist, diesen Glauben zu haben, damit er auch diesen Trost haben kann. Ja.
1: Wie hast du so den Freundeskreis von Linus erlebt? Der war da gerade mit seinen Jungs Fußball spielen, als das passiert ist und so. Ja. Wie ging es denen damit? Konnten die das alles so nachvollziehen, diesen Trost, den ihr für euch gespürt habt?
0: Ja, also man muss dazu sagen, das waren auch alles Leute aus unserer Gemeinde, also alles im Grunde Leute, die auch den gleichen Glauben hatten. Ja. Ja. Und ich habe gar nicht so sehr mit ihnen darüber gesprochen, ehrlich gesagt. Ich war mit meinen eigenen Gedanken hauptsächlich beschäftigt, aber ich habe schon den Eindruck, sie haben es alle doch gut verkraftet. Also wir treffen uns immer noch zum Sport und ich bin auch selber dabei noch, auch in der Turnhalle, wo es passiert ist. Allein das ist für mich auch so ein Wunder, dass ich weiß, ja, Gott hilft wirklich, einen so zu trösten, dass man es verarbeiten kann, ja, dass man es so, dass es einen nicht mehr runterzieht in dem Sinne. Natürlich ist man noch, hat man noch diesen Verlust, den spürt man auch jeden Tag eigentlich. Wir haben auch das Bild von ihm so im Flur hängen bei uns, wo man dann immer so denkt, wenn du jetzt in 3D wärst, das wäre jetzt schön. Ja. Ja. Aber man weiß auch, man wird ihn eines Tages wiedersehen. Ja.
1: Ich danke dir sehr und wünsche dir, dass das so bleibt für dich und dass du das weiterhin glauben kannst. Alles Gute für euch als Familie.
0: Vielen Dank.
1: Pravina, wir tauchen ein in eine Kultur, die mir nicht so wahnsinnig gut bekannt ist. Du bist in Singapur geboren. Und ich habe ein Video von dir gesehen, in dem du selber ein bisschen deine Geschichte erzählst. Und da sagst du, du bist sehr hinduistisch aufgewachsen. Was bedeutet denn das? Wie habe ich mir das vorzustellen, wenn man sehr hinduistisch aufwächst?
2: Ich glaube, man darf auch Hinduism halt so verstehen, dass es auch anders dann aussieht, je nachdem, wo man halt aufwächst. Und ich bin ja aus Singapur und da haben wir unser eigener Hinduism, würde ich sagen. Das ist halt, du hast schon Ähnlichkeiten, zu wie das in Indien zum Beispiel erlebt wird oder in Buddhism oder und so weiter und so fort. Aber ich habe es so erlebt, dass man als Kind dienstags und freitags versucht, vegetarisch zu sein. Und man hat sehr viele Regeln, was man halt allgemein so folgt, was Tradition betrifft. Wenn wir dann schönen Tagen haben oder Festen haben, dann opfert man immer wieder so entweder Essen oder was weiß ich, zu den Götzen. Du hast zu Hause, haben wir so einen kleinen Raum, der ist ein Altar für die Götzen, dann gehst du hin und grundlegend die ganze Hinduism-Götze, alle gehen ja, richten sich ja auf Brahma und das ist das Hauptgott, aber die Facetten sind halt so viele und die Facetten würden halt in dieser Götze ausgedruckt. Und so war es auch, so ein bisschen so Tempelbesuch immer wieder mal, wenn man dann Gebetsanliegen hat, dann geht man mit ein bisschen Geld und ein bisschen Blumen und Milch und was weiß ich dorthin zu den Priestern gibt's man und dann hofft man, dass die Gebetsanliegen dann gehört werden. So. Mhm. Ja. Genau.
1: Wie würdest du denn sagen, wie du selbst deine Kindheit und Jugend in Singapur so empfunden

0: hast.
1: Ich würde sagen, vielleicht im Nachhinein, ne, jetzt reflektiert, ja. Vielleicht ein bisschen wie ein Gefängnis.
0: Oha.
1: Ich hatte richtig schöne Erinnerungen, also vor allem in der Familie und so weiter, aber sie waren halt alle nur für eine bestimmte Zeit da. Und irgendwann wird es mir immer und immer klarer, okay, eigentlich lebe ich in einem Modell, in einer Struktur, in einem Leben, der eigentlich nicht wirklich mir gehört. Es gehört halt diese Traditionen, es gehört halt die Ziele und die Wünsche meiner Tantes oder meiner Verwandten oder meiner Familien. Und in der indischen Kultur ist es schon, oder in Singapur damals, war es schon sehr wichtig, dass man entweder eine Ärztin wird oder ein Ingenieur oder was weiß ich. Und diese Reise der Anpassung, also du musst dich halt ständig anpassen an das, was deine Verwandten wichtig finden. Schon, ja, ich würde schon sagen, das hat mich wirklich eingegrenzt. Genau. Ja.
0: Also ein großer Druck, der da auf dir lastete,
1: ja, auf jeden
0: würdest du
1: Fall.
0: So sagen. Ja,
1: okay. Auf jeden Fall. Ich glaube, der Druck war schon sehr groß, aber ich habe ein bisschen gebraucht, ne, natürlich, bis ich dann auch sagen könnte, dass das ein Druck war.
0: Okay.
1: Weil als Kind, ich glaube, du fragst ja nicht nach, ja. Was ist das? Du machst halt einfach mit. Und ich glaube, es war so, ja, es war eigentlich immer so, bis ich auch selber gemerkt habe, okay, ich will keine Puppe sein in einem Puppenspiel. Und ich habe auch eine wunderschöne Mama gehabt. Sie hat mir auch sehr viel das Warum dahinter fragen, also diese Kultur auch in mir geprägt. Frag immer warum, frag warum. Und das war, hat Vor- und Nachteile, habe ich auch dann sehr viel nachgefragt. Das mit dem Tempel habe ich teilweise gar nicht verstanden, warum ein großen Gott, der anscheinend uns geschaffen hat, jetzt von unten mir Geld braucht oder weiß ich nicht. Also es klingt komisch, aber für mich war es halt damals wirklich so, warum eigentlich? Und es gibt auch so bestimmte Sachen. Ich weiß noch, dass man muss sich sehr schick anziehen, bevor man in einen Tempel reingeht. Und meine Frage war, warum? Weil ich will ja eigentlich meinen Schöpfer begegnen. Warum muss ich mich ja eigentlich schick anziehen? Und dann hast du ja, man darf nicht vergessen, dass das ganze Bollywood, Hollywood, das ganze Filme, genau wie Hollywood der westliche Welt halt geprägt hat, hat ja unsere Filme auch uns geprägt. Und da ist man immer schick und geht man in den Tempel eigentlich für andere Gründe, als schick auszusehen. Und ich glaube, ich habe das alles irgendwie ein bisschen komisch und lustig gefunden. Und als achtjähriges Kind habe ich auch ganz laut dann Fragen gestellt im Tempel.
0: Und hast du da Antworten bekommen?
1: Ich habe eine Klatsche bekommen, also nicht wirklich, aber schon so ein bisschen, weil das war dann ganz, hey, das ist nicht respektvoll. Also man achtet sehr auf Respekt in der asiatischer Kultur, vor allem in meiner Familie, das war schon sehr wichtig. Und ich habe nicht wirklich eine Warum bekommen. Es war halt, das ist der Tradition, das macht man und das ist der Ausdruck. Also ich glaube, meine Eltern haben auch versucht, irgendwie das zu erklären, aber für mich war das sehr religiös.
0: Ja. Aber ich finde es interessant, trotz aller kulturellen Unterschiede, ich glaube, es gibt ganz viele Menschen in Deutschland, in Europa, die genau das erzählen könnten, von wie sie in Kirche aufgewachsen sind, wie sie den christlichen Glauben erlebt haben, oder? Es ist alles Tradition, man macht das halt so, hör auf, das zu hinterfragen.
1: Ja, ja.
0: Also so, wie wir oft mit Religion umgehen, oder? Nimm es halt hin,
1: ja,
0: so halt läuft so. Das, so ja. machen wir das halt.
1: Ja.
0: Aber da warst du nicht mehr zufrieden mit. Wonach hast du dich denn gesehnt?
1: Da muss ich ein bisschen in der Familienkultur so eintauchen, weil ich bin halt aufgewachsen in einer Umgebung, wo ich schon ständig verglichen wird. Also mit meiner Cousine, der hellhautiger war, oder eine andere Familienfreunde, die halt in den traditionelle indische Art und Weise Hobbys erlebt hat, zum Beispiel das indische Tanz oder das indische Singen oder und so weiter. Und das hat mich alles einfach nie interessiert und deswegen, ich war halt sehr oft wie eine Rebell so ein bisschen schon gesehen von Anfang. Jetzt habe ich deine Frage. Komplett.
0: Ich habe sie ehrlich gesagt auch vergessen, weil ich dir so fasziniert zugehört habe. Ich stelle einfach die nächste Frage. Die Frage war, wonach du dich gesehnt hast letztlich.
1: Ja. Sehr gut. Also, und ich habe dadurch halt einfach so in mir eine Sehnsucht gehabt, jemanden zu finden, der mich einfach versteht. Für wer ich halt irgendwie war und bin und das klingt als so eine simple Frage, aber es war nicht so einfach

0: irgendwie in einer Umgebung aufzuwachsen, wo du nicht mal die Frage stellen darfst, weil du bist so anders irgendwie. Mhm. Und ich glaube, ich habe wirklich danach gesehen, dass jemand mich einfach kennt und liebt. Und bin ich halt genau wie jeder Teenie auch in der Pubertätsphase dann in andere Richtungen halt gegangen. Aber ich glaube, irgendwann habe ich halt angefangen, an der Univers Briefe zu schreiben.
1: Ans Universum Briefe?
0: Ja.
1: Wo hast du die denn eingesteckt?
0: Ich habe ein Tagesbuch gehabt.
1: Okay.
0: Und da habe ich
1: da reingeschrieben.
0: Einfach geschrieben und reingeschnitten. Das wäre schon mal cool gewesen. Ja. Aber hat es nicht so geklappt. Da habe ich ein Tagesbuch gehabt. Und das hat mich schon teilweise weitergebracht, weil ich dachte, okay, irgendjemand hört mich schon zu. Und
1: hast so deine Gedanken und Sehnsüchte reflektiert, ja, quasi.
0: Genau, okay. Wie ich bin und was ich halt komplett nervig fand und was ich richtig schön fand und so weiter.
1: Ja. Ja. Hast du grundsätzlich eigentlich ein Problem mit Religion, auch mit anderen Religionen?
0: Ja, ich glaube, ich hatte allgemein, weil ich es einfach Anti-Religion, weil von das, was ich für Erfahrung gehabt habe, war es halt einfach richtig schlimm. Es war richtig schlimm. Es hat sich wie dieses Gefängnis gefühlt eben. Man macht es halt, das ist der Tradition, ne? Man geht es, man macht das am Samstags, man macht das. Und ich war grundlegend gegen eine Struktur, der uns nicht zum Aufblühen bringt oder halt zu unser Schöpfer. Was ich halt für der Sinn des Religions irgendwie verstanden habe, hat Religion irgendwie nie geliefert, sag ich mal.
1: Okay. Aber du, an der Uni hast du dann auch Leute aus anderen Religionen kennengelernt und hast mit denen dich auch darüber diskutiert? Okay.
0: Ja, habe ich schon, ja. Also ich würde sagen, das ist so eine Klassiker Saulus-Paulus-Richtung für mich, weil ich habe auch christliche Leute dann kennengelernt, eine aus meiner Klasse, also ich war in der Schauspielschule und er war auch voll für Jesus Christus und hat dann auch gesagt, aber ich habe nie einmal von ihm, wenn ich ehrlich bin, eine Beziehung rausgehört. Es hat sich eher nach einer Religion gehört, also ich darf das nicht machen, weil... Oh, ich darf das nicht machen, weil du musst es so machen.
1: Das kanntest
0: weil.
1: Du schon, ja, sowas.
0: Und ich war einfach so, ach, okay. Vergiss es. Also du kommst nicht weiter mit mir. Und dann habe ich ja wirklich gegen diskutiert, dass es halt nicht so sein darf, weil Gott liebt dich doch, oder? Also das war halt irgendwie meine Frage.
1: Okay.
0: Wie kann dann dein Leben nur noch aus No-Gos so gestaltet werden?
1: Ja.
0: So.
1: Also war ja dann der christliche Glaube auch nicht besonders attraktiv, aber dann hast du ja trotzdem zugestimmt, mit mal in so einen Gottesdienst zu gehen. Warum denn?
0: Ich glaube, da hängt halt ein bisschen dieser rebellische Teil meines Wesens. Ja. Weil ich meinen jetzigen Mann, aber damaliger Freund, kennengelernt habe. Und er war schon Christ. Mhm. Und hat ja dann ständig mich genervt über seine Beziehung zu Jesus. Und Beziehung.
1: Ach, jetzt ging es plötzlich um was anderes beim Glauben.
0: Genau.
1: Okay.
0: Und dann war ich so, okay. Warum redet er ständig über Beziehung, wenn alle anderen, den ich halt gekannt habe, haben über diese Religion geredet. Was zieht man, wie läuft man da rein, sei still, mach das und so weiter und sonntags und pünktlich und so weiter. Und bei ihm war irgendwie, als ob jemand meine Briefe irgendwie gehört hat.
1: Ja, das ist doch komisch, warum hat dich das genervt, obwohl das doch genau das war, wonach du dich irgendwie gesehnt hast. So irgendwie ein liebevoller Gott, eine Beziehung.
0: Ja.
1: Aber jetzt erzählt dir jemand von so einer Art von Glaube und du fandest es aber irgendwie bescheuert.
0: Weil dieser Label war ja dieses Christ. Also, und in meinem Kopf war das Christsein sowas mit Religion zu tun, so wenig mit Beziehung zu tun, dass als er das mir dann gesagt hat, war ich erstmal einfach, nee, ich muss mein Leben davon schützen, weil was wäre, wenn ich wieder in diesem Gefängnis so reinkomme? Und dann irgendwann kam ich auf die Idee, nee, ich komme mit, weil ich möchte ihm zahlen. Ich wollte ihm halt sagen, dass es alles einfach falsch ist und es ist alles Religion. Es ist nicht so gelaufen, die Geschichte ist ganz anders gelaufen. Aber dann bin ich doch dann mit ihm gekommen zu diesem Setting. Dann habe ich halt eine katholische Kirche erwartet oder ein richtig schönes Gebäude. Es war ein Bunker. wo die Gemeinde dann auch zusammen getroffen hat. Jeder hat die Schuhe noch ausgezogen, reingegangen, ein bisschen nach Socken gestunken. Ich hatte, also weißt du, jeder
1: nicht sehr heilig.
0: Hat sich nicht so heilig gefühlt oder gerochen zumindest. Und dann bin ich halt reingegangen und dann habe ich ja halt gemerkt, hier ist einfach komplett was anderes. Ich kenne das überhaupt nicht und ich könnte es, ich

kann es bis heute nicht beschreiben. Hm. Es war anders. Es war, jeder hat mich gesehen, keiner hat was zu kritisiert oder was auch immer. Die Umgebung war so krass liebevoll. Und ich glaube, für mich war das irgendwie das erste Zeichen, dass keiner redet jetzt mit schlauer Worte, um dieser Glauben zu beweisen, sondern die Umgebung, die Atmosphäre Gottes hat für sich selber halt was, also da war was Besonderes. Und dann bin ich halt reingegangen und dann er hat dann gesagt, komm, lass uns da hinten sitzen, weil unten auf dem Boden lagen schon Tempos, so falls jemand weint. Und da dachte ich mir, ihr übertreibt jetzt wirklich. Und dann habe ich ja gesagt, nee, lass uns da vorne sitzen, weil ich liebe Musik. Haben wir nach vorne gesetzt und haben angefangen, dieses Amazing Grace Lied zu spielen. Und das kennt ja jeder, also du musst ja nicht wirklich Christ sein, um dieses Lied dann auch zu kennen. Und dann habe ich einfach mitgesungen, habe nicht so viel dran gedacht. Und dann, irgendwann wurde ich von der rechten bis zum linken Seite komplett blind. Es war so hell, ich könnte nicht wirklich mich bewegen. Ich war dann einfach nur blind. Also es war so hell. Ich habe es auch noch danach nie erlebt. Und in dem Moment habe ich mich einfach gefragt, okay, was ist das? Und dann Stück für Stück habe ich ein bisschen mehr gesehen in dieser ganz helle, hämmliche Ort, dass ein großes Tor vor mir war, also so eine große Tür, Entschuldigung. Und dann sind sie auseinander gegangen und ganz hinten stand dann jemand in einer dunkel lila so Mantel. Und ich habe davor nicht die Bibel gelesen, habe mich nicht mit der Bibel beschäftigt oder so. War einfach ein Hater, so allgemein. Und dann Stück für Stück ist er auch näher gekommen. Entschuldigung. Und ich habe ihm dann gesagt, ich möchte kein Spiel spielen. Ich will nicht mehr spielen. Wenn du mein Gott bist, dann brauche ich ein Zeichen. Und ich will zu dir auch gehören. Ich bin auch als Person eine sehr All-In-Person. Ich möchte diese halbe Sachen nicht machen. Und dann hat er halt seine Hand gezeigt, mit diesen Narben so. Und ich kann es nicht beschreiben. In dem Moment dachte ich mir, ah, jetzt weiß ich, wer ich bin. Ich bin Christ. Es war nicht, jetzt muss ich noch mal 1000 Sachen machen, um in diese Familie reinzukommen oder diese Zugehörigkeit zu haben, sondern nein, ich gehöre zu ihm. Jetzt weiß ich, oh krass, jetzt habe ich meinen... Oh, jetzt habe ich so der richtige Reisepass. Jetzt kann ich fliegen. Ah. So war das Gefühl. Und dann habe ich ihm gesagt, okay, dann gebe ich dir alles. Dann gehört mein ganzes Leben dir. Und jetzt, dann will ich nichts mehr zurückhalten. Und dann habe ich eine richtig warme Hand auf meinen Knien gespürt. Und Jesus hat diese Knie auf den Boden gedrückt und hat mich dann gesagt, du wirst in alle Ecken dieser Welt gehen, um meine Botschaft zu verkünden. Und dann war es vorbei.

0: Für ältere Herrschaften wie mich vor dem Eintritt ins Rentenalter sicher keine Möglichkeit mehr, denn ein von der Industrie- und Handelskammer Halle vorgelegter Entwurf für ein Rentenkonzept sieht mehr Flexibilität vor. Das hallische Wahlrentenmodell will die Fixierung auf starre Altersgrenzen aufgeben und den zukünftigen Ruheständlern mehr Entscheidungsfreiheit einräumen, wann sie denn in Rente gehen möchten. Eine Entscheidung, die im Lauf des Erwerbslebens getroffen werden müsste und dann auch Auswirkungen auf die Höhe der zu zahlenden Beiträge hätte. Also länger arbeiten und niedrigere Beiträge oder höhere Beiträge und dafür eher in Rente. Auch Menschen, die in körperlich anspruchsvollen Berufen tätig sind, könnten auf diese Weise Ausgleichsmechanismen in Anspruch nehmen. Mit dem Rentenkonzept wollen sich die Kammer nun in die Diskussion um eine Rentenreform einbringen. Und damit ein herzliches Willkommen zum MDF1 Direktmagazin am Freitag. Im Grunde genommen ist diese Form der Rente eigentlich gar nicht so weit von dem entfernt, was wir heute schon haben. Zunächst einmal dürfte es unstrittig sein, dass die gesetzliche Rente für viele schon lange nicht mehr ausreicht, um ihren Lebensstandard zu halten. Private Vorsorge ist deswegen für viele bereits Standard, ob als Riester-Rente oder über eine Lebensversicherung. Das kritisierte Kanzlerwort zu diesem Thema beschrieb also eher nicht die Zukunft, sondern die gelebte Realität. Außerdem ist es bereits heute schon so, dass Gutverdienende viel eher in Rente gehen können als andere. Darüber hinaus ist es sicher so, dass ohne die Pflicht zur Rentenversicherung viele junge Menschen auf diese Form der Vorsorge verzichten würden. Andere Länder, wie zum Beispiel die USA, wären da ein unrühmliches Vorbild. Insofern dürfte also eine Wahlfreiheit zur Höhe des Rentenbeitrages keine gute Idee sein, vielleicht getroffen von jungen Leuten, dessen Ende des Erwerbslebens in weiter Ferne liegt. Denn deren Entscheidung zu den privaten Vorsorgen schon jetzt schwer fällt, um vielleicht auch nur den monatlichen Gegenwert eines McDonald's-Besuchs in eine Rentenversicherung zu investieren.
1: Bereits zum 24. Mal wird diesen Monat in Sachsen-Anhalt die Fête de la Musique veranstaltet, das internationale Musikfestival, das quasi jedes Jahr am gleichen Tag stattfindet, nämlich zur Sommersonnenwende am 21. Juni, dem längsten Tag des Jahres. Ablauftechnisch gibt es daher beim diesjährigen Event nur wenige Unterschiede. Besucher können sich wieder auf zahlreiche Auftritte diverser lokaler Künstler freuen, sowie auf drei französische Bands aus Sachsen-Anhalts Partnerregion im Nachbarland. Das Wort divers hat dabei übrigens mehr Gewicht als üblich, denn die 24. Ausgabe der Veranstaltungsreihe unterliegt dem Motto Bühne frei für mehr Frauen und genau darum soll es gehen. Bei den geladenen Künstlern aus Frankreich handelt es sich demnach ausschließlich um Frauen bzw. um Gruppen, bei denen Frauen im Vordergrund stehen, um ein Zeichen für eine offene und vielfältige Musiklandschaft zu setzen und die Sichtbarkeit von Frauen und weiblich gelesenen Personen auf und hinter der Bühne zunehmend zu fördern. Weiterhin soll ein zentraler Aspekt der Fête de la Musique in diesem Jahr wieder mehr in den Fokus gerückt werden.
2: Es geht ja darum, Musik zu sehen, aber auch, dass man es einfach selber machen kann. Und da habe ich da wirklich gemerkt, dass das auch seinen Weg gemacht hat. Und ich würde das wirklich auch in den Vordergrund stellen. Es gibt natürlich ein Programm, ein künstlerisches Programm mit sehr verschiedenen Richtungen, vielfältige Richtungen, also und dieses Mitmachprogramm ist dieses Jahr auch besonders präsent.
1: Zum Netzwerk Fête de la Musique gehören inzwischen 9 Städte in Sachsen-Anhalt, die im Rahmen des Festivals mit einer Vielfalt an Konzerten und anderen Musikveranstaltungen begeistern. Neben Magdeburg und Halle sind Aschersleben, Blankenburg und Köthen sowie Naumburg, Sangerhausen, Salzwedel und Quedlinburg Teil des Netzwerks. Dazu beteiligt sich ein weiterer Ort in diesem Jahr zum ersten Mal an dem Musikspektakel, die Stadt Zeitz. Und noch eine weitere Premiere kann das diesjährige Festival feiern, denn am Tag nach dem Hauptevent, am 22. Juni, wird erstmalig eine kleine Fortsetzung veranstaltet.
2: Und zwar wird es in Kooperation mit der Musikakademie Sachsen-Anhalt Kloster Michaelstein eine Fortsetzung der FET in der Europasekundarschule in Blankenburg-Harz geben. Und da wollen wir auch ein besonderes Zeichen setzen, wie Kultur, Kunst und Bildung zusammenpasst und da Schnittstellen sind, auch um im Französischunterricht oder um französische Kultur einfach als Schüler und Schülerin anders zu erleben.
1: Im kommenden Jahr wird die Fête de la Musique dann schon zum 25.

0: nächsten Mal vonstatten gehen. Ein Geburtstag, der sicher im besonders großen Rahmen gefeiert werden soll. Konkrete Pläne gibt es dafür derzeit allerdings noch nicht.
1: Es ist zwar das 25. Jubiläum des Bestehens sozusagen hier, wo es zum ersten Mal organisiert ist, und zwar in Magdeburg. Wie Sie wissen, wurde ja die FED hier auf einem Kindergartenhof ins Leben gerufen, in Magdeburg. Aber es ist ja nicht für alle Städte ein Jubiläum. Da müssen wir mal schauen zusammen, wie wir das feiern oder ob wir nur Magdeburg machen.
0: Bis dahin kann aber erst einmal die 24. Instanz des Musikfestivals gefeiert werden, wie immer bei freiem Eintritt. Genauere Informationen zu den einzelnen Veranstaltungen können online auf der Seite von Musikland Sachsen-Anhalt sowie auf den Webseiten der teilnehmenden Städte gefunden werden.
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3: Die MDF1 Wettervorhersage für den 5. und 6. Juni. In der Nacht zum Samstag ist der Himmel wolkig mit einigen Auflockerungen. Die Niederschläge lassen nach. Es ist meist trocken. Die Nachttemperaturen sinken auf 11 bis 9 Grad. Der Wind weht leicht und die ganze Nacht weiter in Böen aus dem Westen. Am Samstag ist der Himmel heiter bis wolkig mit 6 Sonnenstunden. Es ist trocken. Die Tageshöchsttemperaturen liegen bei 21 bis 23 Grad. Der Wind weht schwach und weiter in Böen aus Süd bis Südwest. Der UV-Index liegt beim mäßigen Wert 4. Die weiteren Aussichten bis zum Montag. Auch in der neuen Woche werden die Tiefdruckgebiete das Wettergeschehen kontrollieren. Es gibt mal Sonne und dann wieder viele Wolken und Regenschauer. Die Temperaturen liegen nur knapp über 20 Grad.
4: Die Salzwerker Brüderschaft wird am Samstag einer ihrer großen Traditionen frönen und alle Hallenser dürfen dabei sein. Konkret geht es um das Sonnen, ein Fest, das es immer in geradzahligen Jahren gibt. Es geht auf eine Überlieferung aus dem Jahr 1699 zurück und beginnt mit dem traditionellen Friedewirken, bei dem der Oberbürgermeister die Salzwerker zu ihren Pflichten und Verhaltensweisen belehrt und dann das Fest eröffnet. Dann folgen das Fahnenschwenken und der Zappeltanz der Platzknechte. Wer dieses historische Spektakel nicht verpassen will, der sollte um 15 Uhr neben der kleinen Wiese vor der Saline auftauchen. Rund um den Don heißt es am Samstag wieder für Freunde des Radrennsports. Den Auftakt für die Rennen markiert der symbolische Start durch die Magdeburger Oberbürgermeisterin um 13 Uhr für die Einsteiger und Hobbysportler. Gefahren wird bei Start und Ziel auf dem Domplatz über eine etwa 2 Kilometer lange Rundstrecke, über die Danzstraße, den Breiten Weg, die Keplerstraße, das Schleinufer und den Gouvernementsberg. Der Start für das letzte Rennen ist für 1945 vorgesehen. Zu dieser Zeit läuft in Magdeburg die Lange Nacht der Wissenschaft, die ja nun Tomorrow Lab heißt, bereits seit 16 Uhr. Die Hochschulen und Wissenschaftseinrichtungen der Stadt haben etwa 100 verschiedene Programmpunkte erarbeitet, die sie auf 4 verschiedene Themenwelten verteilen. Dazu gibt es ein buntes Rahmenprogramm, Mitmachangebote und natürlich Imbisswagen. Interessenten finden das alles im Wissenschaftshafen, den man am besten zu Fuß ansteuert. Denn Parkplätze wird es eher nicht geben. Der Eintritt ist frei, um 16 Uhr geht es offiziell los und um 22 Uhr wird der letzte Versuch versucht. Um 19 Uhr beginnt im Hallischen Stadtmuseum dessen Beitrag zum diesjährigen Händel-Festival. Unter der Überschrift Barock und Proud – Fashion Party will man die aktuelle Clubkultur mit dem Barock verbinden. Dazu hat man sich Veronika Ferrari und die Flammen eingeladen. Es gibt eine queere Fashion-Performance und DJ Emrux wird für die musikalische Klammer sorgen. Und es kann immer wieder mal vorkommen, dass Künstler spontan eine barocke Arie intonieren. Den Abschluss macht eine musikalische Nachtlesung unter der Überschrift »Wohin mit der Männlichkeit«, für die man das zappelnde Tanzorchester verpflichtete, hinter dem übrigens der momentane Stadtschreiber Aaron Box steht. Das Ticket zur Fashion Party kostet 10 €.

0: Und damit verabschiede ich Sie in das Talkwerk und natürlich in ein schönes Wochenende, das Sie gern auch auf dem Sachsen-Anhalt-Tag verbringen können oder vor dem Fernseher. Und da hätten wir unseren obligatorischen Wochenrückblick im Angebot, jeweils am Samstag und Sonntag ab 18 Uhr. Ich würde mich freuen, Sie dann am Montag wieder hier begrüßen zu können. Bis dahin auf Wiederfernsehen und bleiben Sie gesund.
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2: Hier ist ERF Yes. Willkommen in unserem Talkwerk. Schön, dass ihr mit dabei seid. Und ich freue mich über euch, liebe Gäste, heute hier am Talkwerktisch. Ganz außen, da sitzt Pravina Cartelli. Interessanter Nachname mit verschiedenen Kulturen und Herkünften da drin. In Singapur ist sie geboren und mit dem Hinduismus aufgewachsen. Hat schon früh aber angefangen, das Thema Religion und ihre Religion zu hinterfragen. Aber dann sitzt sie eines Tages in einem Gottesdienst, singt Amazing Grace und es passiert etwas Erstaunliches. Was das war, davon wirst du uns erzählen. Danke, dass du heute da bist.
3: Dankeschön.
2: Daneben Matthias Peters. Matthias ist dreifacher Vater und er hat so ziemlich den schlimmsten Grund erlebt, weswegen man einen Urlaub abbrechen muss. Mhm. Nämlich einen Anruf mit der Nachricht, dass sein 20-jähriger Sohn Linus zusammengebrochen ist. Und zu dem Zeitpunkt wusste er noch nicht, dass er Linus nicht mehr lebend sehen wird. Danke, dass du uns mit hineinnimmst, auch in deine Geschichte. Und schließlich Marien Krumreich-Mutamba. Marien Krumreich-Mutamba. Doppelnamen sind manchmal eine Herausforderung, aber schön. Selbstständige Unternehmerin, hat über mehrere Jahre mit Panikattacken und Depressionen zu kämpfen gehabt. Und Auslöser dafür war eine Nacht mit einer Explosion und so einigen Dingen, die du miterlebt hast. Mhm. Danke, dass du uns auch davon erzählst jetzt.
3: Gerne.
2: Marien, manche Menschen, die ja so mit Panikattacken zu kämpfen haben, die können gar nicht so genau sagen, ich weiß gar nicht, wann das angefangen hat und wie, aber du kannst das schon ganz schön genau mit dieser einen Nacht so als Auslöser benennen. 2017 war das. Mhm. Was ist da passiert in dieser Nacht?
3: Ich habe in der Nähe der Innenstadt gewohnt, direkt neben einer Bar. Und es war 3 Uhr nachts und ich war noch wach. Die Bar war schon geschlossen. Ich glaube auch, dass es kein Zufall war, dass ich noch wach war, weil das sonst eigentlich sehr untypisch ist. Und dann habe ich auf einmal an meinem Fenster Stimmen flüstern gehört und habe mir gedacht, irgendwas stimmt hier nicht. Kurze Zeit später habe ich wie so Schüsse gehört und bin dann panisch durch meine Wohnung gelaufen, habe mich gefragt, was da los ist. Ich habe alleine gewohnt, wusste auch gar nicht, was ich machen soll. Und dann ging alles ganz schnell. Es gab einen großen Knall. Mein Nachbarhaus ist explodiert. In meiner Wohnung sind die Vorhänge runtergefallen, die Front von der Bar ist in 1000 Teile geschossen und und ich habe vor meinem Fenster nur noch Flammen gesehen, stand total unter Schock, habe die Polizei, Feuerwehr angerufen, die kamen auch, haben die ganze Nacht gelöscht und genau, es hat sich dann, also der Brand hat sich nach hinten noch weiter ausgeweitet und ja, es hat sich dann rausgestellt, dass es ein Versicherungsbetrug gewesen ist.
2: Okay, das müssen wir jetzt nochmal nach und nach aufrollen. da passiert was quasi außerhalb deiner Wohnung. Du rufst dann Polizei, Feuerwehr. Hat sich eigentlich irgendjemand um dich gekümmert und das, was du da erlebt hast?
3: Erstmal nicht. Es waren ja viele Kriegsschauplätze, sage ich mal, zeitgleich. Also es war nicht nur mein Haus, es war auch noch das Haus dahinter. Da waren ziemlich viele Menschen betroffen. Und in dem Moment war es einfach Schadensbegrenzung, dass der Brand sich nicht weiter ausweitet. Genau, ja.
2: Jetzt hast du was beobachtet, warst ja nicht unmittelbar, sondern mittelbar betroffen. Mhm. Aber kannst du dich so an deine Gefühlslage, du sagst unter Schock, kannst du dich erinnern, kannst du das irgendwie beschreiben, was da in dir abging, als du das da erlebt hast?
3: Also man ist wirklich in so einem Tunnel. Ich konnte mich nicht mal mehr erinnern, was die Nummer von der Polizei oder der Feuerwehr ist. Also man ist komplett wie in so einem Film. Man weiß gar nicht, was geht gerade ab. Mhm. Man kann ja auch gar nicht einordnen, was ist hier gerade passiert. Also man funktioniert einfach nur noch und ja.
2: Hattest du Angst, dass dir selbst auch was passieren kann?
3: Ja, auf jeden Fall. Ja. Weil ich habe ja nur noch die Flammen gesehen. Ich wusste nicht, ich hatte nur eine Eingangstür und ich hätte da quasi vorbeigemusst. Also ich wusste jetzt nicht, wie was mache ich jetzt? Und ich habe dann quasi gewartet, bis die Feuerwehr mich rausgeholt hat.
2: Die haben dich dann rausgeholt irgendwann.
3: Genau.
2: So, jetzt hat man sowas erlebt, könnte sagen, erleichtert, Glück gehabt, ist nichts passiert. Als du dann in deine Wohnung zurück bist, wie ging es dir da?
3: Also erstmal kam ja Kriminalpolizei und. Also ich hatte quasi den ganzen Tag von morgens bis abends Leute. Deswegen konnte ich, also man nimmt es, man kann es noch gar nicht verarbeiten. Das kam dann erst später, dass das dann Stück für Stück, dass man das in seinem Kopf auch nochmal sortiert, was ist da eigentlich gerade passiert. Mhm. Genau, ich war ja die ganze Nacht wach, also dementsprechend, ja, genau.
2: Und du hast gesagt, das war ein Versicherungsbetrug, das
3: genau.
2: Heißt, das war irgendwie der Eigentümer selbst hat das...
3: Mit anderen zusammen, genau, hat Leute engagiert, die das dann angezündet haben, ja.
2: Aber es gab einen großen Knall, das heißt, irgendwas ist da explodiert.
3: Genau, also ich vermute mal, dass sie zu viel genommen haben und genau, haben sich also teilweise auch selbst, sage ich mal, mit Verbrennungen dann im Krankenhaus, sage ich mal, aufgefunden. Und dadurch ist das Ganze auch rausgekommen, ja.
2: So, und dann beruhigt sich die Lage ein bisschen, aber dein Leben hat sich nicht wirklich
3: beruhigt. Nee, tatsächlich nicht, genau. Also ich, von dieser Nacht an habe ich danach an Panikattacken und einer Angststörung gelitten. Also es hat sich so geäußert, zum Beispiel, wenn ein Auto über einen Gullideckel gefahren ist und es so einen Knall gab, dass ich dann sofort wieder dachte, jetzt explodiert was. Oder wenn die Müllabfuhr vorbeigefahren ist und dieses flackernde Warnlicht war dann an meiner Decke reflektiert, dachte ich, es brennt wieder alles. Und am schlimmsten war es aber eigentlich, dass ich nachts gar nicht mehr schlafen konnte. Also ich hatte dann so irrationale Ängste, dass ich dachte, wenn ich jetzt die Augen schließe, dann passiert wieder was. Panikattacken, dass ich am ganzen Körper gezittert habe, Herzrasen hatte und einfach nachts überhaupt nicht mehr schlafen konnte. Also ich habe dann wirklich nur noch tagsüber geschlafen. Genau. Und es ging dann wirklich sehr, sehr lange so, ja.
2: So von dem, wie du dich selber kennst, man weiß ja, was man für ein Typ ist. Hast du damit gerechnet, dass das für dich
3: überhaupt
2: solche Folgen
3: nicht,
2: haben kann?
3: Überhaupt nicht. Also ich bin eigentlich weder ein ängstlicher Typ, noch dass es mich so traumatisiert hat, habe ich überhaupt... Also, nee, überhaupt nicht, ja.
2: Was hast du denn über dich selbst gedacht, wenn du so wahrgenommen hast, ich kann nicht mehr schlafen, ich habe Angstzustände, kleinste Geräusche und Bilder triggern
3: mich? Ja, man fühlt sich, als wäre man total verrückt geworden. Also auch diese irrationalen Ängste, du kannst es ja keinem erzählen, so, keiner kann das nachvollziehen, weil es ja total irrational, also es ergibt keinen Sinn. Und deswegen nehmen andere das dann vielleicht auch nochmal anders wahr und sagen dann, ja, brauchst doch keine Angst haben. Es ist ja nicht so, dass man das logisch nachvollziehen kann. Es ist ja ein Empfinden. Ja, genau.
2: Wie ist das, wenn dann jemand kam und sagte, du brauchst doch keine Angst, es ist doch alles vorbei und dir ist doch auch nichts passiert?
3: Das hilft natürlich nicht. Das hilft, also eigentlich noch, macht es eigentlich nur noch schlimmer, weil man sich dann fragt, stimmt was mit mir nicht? Habe ich was falsch gemacht? Traumatisiere ich? Genau, ja.
2: So, und wenn du jetzt sagst, du konntest nicht mehr schlafen, was heißt das genau?
3: Ich war wirklich die ganze Nacht, also sobald die Sonne untergegangen ist, bis die Sonne aufgegangen ist, habe ich nicht geschlafen. Ich habe dann wirklich am Morgen, als die Sonne aufgegangen ist, konnte ich wieder schlafen. Also dann auch nicht lange, aber dann habe ich quasi versucht zu kompensieren, was ich nachts nicht machen konnte, ja.
2: Weil allein die Dunkelheit,
3: genau.
2: Mit der bist du nicht klargekommen.
3: Das hat mich getriggert, ja.
2: Okay. Und über was für einen Zeitraum reden wir da?
3: Ich würde sagen 2,5 Jahre. Ja.
2: Aber da ist ja ein normales Leben überhaupt nicht zu denken, wenn du nachts gar nicht schlafen kannst.
3: Ja, also ich habe zu der Zeit studiert, das heißt, ich habe dann nur die Vorlesung am Nachmittag wahrgenommen, vormittags ging dann gar nicht und das hat natürlich auch mein Studium dann verzögert, ja.
2: Ja, das ist ganz schön krass.
3: Ja.
2: Wie war das dann, man hat Freunde, man hat Familie, aber so richtig funktionieren in diesem Kontext tut man ja nicht mehr. Wie wurdest du da in deinem Umfeld wahrgenommen?
3: Also es sind noch in der Zeit tatsächlich noch ein paar andere Sachen passiert und es kam dann wirklich Schlag auf Schlag, also familiäre Sachen. Ich habe meinen Job verloren und ich bin wirklich in so ein Loch reingefallen. Also habe dann schwere Depressionen auch bekommen, konnte gar nicht mehr aufstehen, also mich auch nicht mehr irgendwie frisch machen oder so. War wirklich keine schöne Zeit. Also ja.
2: Aber das heißt, du hast allein gelebt und... Und bist dann tagelang, wochenlang nicht mehr so richtig aus deiner Wohnung rausgekommen?
3: Ja, also ich habe manchmal Vorlesungen dann online geschaut. Man hat einfach keine Kraft. Also ich hatte einfach keine Kraft, ja.
2: Hast du noch in der Wohnung weiter gewohnt?
3: Ja, noch eine Zeit lang, ja.
2: Okay. Aber als du dann umgezogen bist,
3: wurde nicht besser.
2: Ganz schön krass. Irgendwann kam ja dann auch der Prozess. Und du warst ja wahrscheinlich eine der Zeuginnen, wo du ausgesagt hast.
3: Ja.
2: Würdest du sagen, das hat dir eher beim Verein

0: nicht gut, sage ich mal, ja.
1: Und dann hast du 2 Jahre nach der Brandnacht hast du geheiratet. Mhm. So, ne? Also jetzt, so wie du mir das erzählst, diese Schlaflosigkeit, das war länger als 2 Jahre danach noch, deine depressiven Zustände und so. Wie hast du denn dann deine eigene Hochzeit erlebt? Das ist doch eigentlich, viele sagen, das war der glücklichste Tag in meinem Leben.
0: Das war tatsächlich der Moment, wo ich gemerkt habe, dass, also ich habe natürlich schon davor gemerkt, dass mit mir was nicht stimmt, aber spätestens da habe ich gemerkt, alle um mich herum sind total glücklich und ich fühle innerlich absolute Leere. Also weder Freude noch Trauer. Das war einfach, ich habe auch, meine Oma ist gestorben, ich habe da auch nichts mehr empfunden. Also es war wirklich, bei Depressionen ist es ja so, dass man dann einfach nichts mehr empfindet und diese Leere hat. Und, also bei mir war es zumindest so. Genau. Und und da habe ich gemerkt, es stimmt was nicht. Und das war tatsächlich dann auch der Auslöser, dass ich in Therapie gegangen bin.
1: Ah, okay.
0: Genau, ja.
1: Aber ich stelle mir vor, du stehst vorm Traualtar, sagst ja und innerlich total tot, nichts.
0: Ja.
1: Hast du mit deinem Mann darüber gesprochen?
0: Ja, auf jeden Fall. Also
1: Was hat er denn dazu gesagt? Für
0: ihn natürlich auch nicht einfach. Klar, also wir waren dann natürlich schon, wir kannten uns schon und wir waren auch schon lange zusammen und für uns war auch klar, dass wir den Weg gehen wollen und wir sind auch bis heute glücklich, aber das war keine einfache Zeit, vor allem für eine junge Ehe. Ja.
1: Ja. Also ich würde als Mann wahrscheinlich versuchen, irgendwie alles in Bewegung zu setzen, damit es meiner Frau irgendwie besser geht. Gab es so verzweifelte Versuche von deinem Mann, dir irgendwie zu helfen?
0: Also er ist da auch voll an seine Grenzen gekommen, ja. Weil er auch nicht mehr wusste, was soll er noch machen, hat er irgendwas falsch gemacht. Na, man guckt ja dann auch, habe ich selbst vielleicht irgendwas dazu beigetragen, genau. Ja.
1: Dein Mann ist vom Beruf?
0: Pastor.
1: Pastor, ja.
0: Genau.
1: Darauf will ich nämlich hinaus. Das heißt, ein Mann, der quasi mit dem Thema Glaube seinen Lebensunterhalt verdient.
0: Ja.
1: Welche Rolle hat das denn jetzt in eurer Beziehung und in diesem ganzen Umgang mit deinen Ängsten, deiner Schlaflosigkeit, deinen Depressionen gespielt?
0: Also wir haben natürlich viel dafür gebetet. Und für mich gab es dann einen Schlüsselmoment. Ich weiß nicht, ob ich schon vorgreifen soll.
1: Du erzählst, was du mir erzählst.
0: Genau, es gab dann eine Nacht, wo ich wieder ganz schlimme Panikattacken hatte. Und ich habe zu Gott gebetet, weil ich wusste, Gott ist da. Für mich hat sich die Frage gestellt, warum greift er nicht ein? Er sieht das Leid, er sieht, wie viel Schlimmes gerade in meinem Leben passiert. Und gefühlt jeder Tag kommt was Neues dazu. Und dann habe ich zu Gott gebetet und ihn gefragt, ob er mich nicht endlich davon befreien kann. Und in diesem Moment kam wirklich so ein übernatürlicher Friede und so eine Ruhe auf mich. Und von dieser Nacht an bis heute hatte ich keine Panikattacke mehr. Auch diese irrationalen Ängste waren komplett weg. Und ich war einfach so dankbar, dass Gott da so ein Wunder getan hat und so eingegriffen hat in mein Leben und mich so geheilt hat. Ja.
1: Also das müssen wir auch noch mal sortieren. Ich meine, wenn der Glaube für dich schon immer eine Rolle gespielt hat, bist du vorher noch nicht auf die Idee gekommen, mal zu sagen, ich bespreche die Sache mal mit Gott?
0: Doch. Wir haben viel gebetet. Auch andere Leute haben für mich gebetet. Man weiß natürlich nie, Gott hat seinen Zeitplan und man weiß nie, warum was so kommt. Aber ich durfte Gott in der Zeit, also sowohl in der Zeit als auch danach, noch mal ganz neu kennenlernen. Weil ich hatte vorher so ein bisschen so einen gesetzlichen Glauben, dass ich immer so, Gott guckt, Gott ist da, aber so, Gott guckt auch, dass man ja nichts falsch macht. Und in dieser Zeit hat Gott mich aber auch so getragen. Also es gab zum Beispiel einen Moment, wo ich dann Musik gehört habe und dann wurde mir ein Lied vorgeschlagen und dann kam ein Lied mit dem Text, ich bin bei dir, ich sitze bei dir, ich weine mit dir. Und es hat mich auch so berührt, einfach zu wissen, Gott sieht mich und hat auch meine Beziehung zu Gott einfach noch mal viel, viel stärker gemacht. Also viel persönlicher, viel enger zu wissen, er fühlt mit, er ist da und guckt nicht nur zu, sage ich mal. Ja.
1: Und was du jetzt erzählst, von wegen ich bete und davor hatte ich ständig Panikattacken und danach keine mehr, hört sich für mich nach einem handfesten Wunder an.
0: Ja, auf jeden Fall.
1: Würdest du das so deuten?
0: Auf jeden Fall, ja.
1: Aber war danach dann alles gut?
0: Also
1: ist das so ein richtig schwarz-weiß vorher?
0: Und Ängste komplett weg, nie wieder.
1: Ja.
0: Und klar, die Depression hat natürlich schon noch gedauert. Also
1: okay.
0: Genau. Aber die Panikattacken komplett weg. Ich konnte von der Nacht an wieder komplett normal schlafen, ja.
1: Aber das heißt, mit den Depressionen musstest du dich noch weiter auseinandersetzen?
0: Ja, bin aber jetzt heute auch, also mir geht es wieder sehr gut, ja.
1: Ja, das war aber noch ein Weg.
0: Ich meine, genau,
1: einerseits ist ja so eine Wunderheilung oder dass so ein Moment gibt, wo sich alles ändert, ist eine tolle Sache.
0: Mhm.
1: Andererseits kann es ja auch ein bisschen frustrierend sein, weil das ja ganz oft eben auch nicht passiert.
0: Ja.
1: Und du hast ja selbst erlebt, die eine Sache, da ging es mir besser, aber mit den Depressionen muss ich

0: mich immer noch auseinandersetzen.
1: Ja. Ja.
0: Jetzt ist das ja so eine Sache. Man betet und dann erlebt man, dass sich was verändert. Mhm. Kann sagen, das ist sowas wie ein Wunder. Mhm. Das hat aber schöne und vielleicht auch nicht so schöne Seiten, weil das erlebt man ja nicht immer. Es kann ja auch frustrierend sein. Wie war das denn bei dir? Nicht nur komplette Veränderung, sondern auch Depressionen sind noch da. Mhm. Hat es dich auch frustriert, dass es dir doch auch noch schlecht ging?
1: Ja, auf jeden Fall. Man fragt ja immer, wo ist Gott? Warum ist es noch so? Aber ich glaube, also auf dieser Welt ist uns nicht versprochen, dass wir kein Leid haben. Wenn man sich Jesus anschaut, er ist selbst durch das schlimmste Leid gegangen. Und Gottes Wege sind manchmal anders als unsere. Also ich glaube, alles hat seine Zeit und wir werden später wissen, warum es so gekommen ist.
0: Dann wünsche ich dir alles, alles Gute, Dankeschön. Dass das so bleiben möge und dass Trauma wirklich eine Sache der Vergangenheit ist.
1: Auf jeden Fall, alles danke Gute dir.

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5: Matthias, es gibt Dinge, die können nicht einfach eine Sache der Vergangenheit bleiben, wenn man ein Kind verloren hat. Das ist was, das nimmt man durchs ganze Leben mit. Dein Sohn Linus ist mit 20 Jahren gestorben. Kannst du uns mit hineinnehmen in den Moment, als du erfahren hast, dass er ein paar Kilometer weg von euch, einige Kilometer weg von euch zusammengebrochen ist?
6: Ja, also es war so, wir waren gerade einen Kurzurlaub machen. Also ich habe eigentlich drei Kinder, zwei große Jungs und ein jüngeres Mädchen. Und wir waren, also meine Frau und ich, mit unserer Tochter Urlaub machen in den Niederlanden, so ungefähr 400 Kilometer von unserem Wohnort entfernt. Und hatten da auch eine sehr schöne Zeit. Das war so ein verlängertes Wochenende. Und am Sonntagabend, da klingelte dann plötzlich mein Handy, obwohl ich es eigentlich im Flugzeugmodus hatte. Aber ich hatte noch WLAN an und irgendwie über eine Messenger-App war ich dann doch erreichbar. Und da war ein Freund von meinem Sohn dran, der sagte, musste ich nicht erschrecken, aber Linus ist gerade zusammengebrochen. Und ich dachte, naja, wird wohl nichts so Schlimmes sein, wenn er auch schon so sagt, ist wahrscheinlich nichts. Aber dann sagt er ein paar Sekunden später, oh, das sieht jetzt aber gar nicht gut aus. Und was er da genau meinte, habe ich dann später so erst erfahren. Aber wir wussten auf jeden Fall, jetzt ist es ernst. Ich bin sofort rüber zu den anderen. Wir waren gerade ein Spiel am Machen und haben sofort dann alles zusammengeschmissen und sagt, ja, wir müssen jetzt nach Hause fahren und haben so schnell wie wir konnten die ganze Ferienwohnung da ausgeräumt und alles ins Auto. Und ja, dann habe ich nochmal telefoniert mit den Leuten, da waren dann die Sanitäter dran, hab ich natürlich weitere Informationen wissen wollen, was jetzt eigentlich ist. Und sie sagten, ja, also wir sollten schon kommen, es wäre schon eine ernste Sache. Aber sie haben mir alle garantiert, dass er noch am Leben ist. Und mit diesem Gedanken sind wir dann losgefahren, die 400 Kilometer. Es war schon abends, so 19 Uhr ungefähr. Und dann ja, musste man halt diese 4 Stunden Fahrt erstmal noch hinter sich bringen. Ja. Und mein Gedanke war die ganze Zeit, dazu muss ich jetzt noch sagen, anderthalb Jahre vorher hatte mein Vater eine Hirnblutung bekommen, also und war dann auch schwer dadurch in Mitleidenschaft gezogen, also dass er nur noch im Bett liegen konnte und nicht mehr viel machen konnte eigentlich. Auch das Gehirn war sehr schwer geschädigt. Und ich hatte die Befürchtung, dass meinem Sohn jetzt ganz genau dasselbe passiert sein könnte. Viel Näheres wusste ich nicht, hat mir da auch keiner sagen können. Ich hatte dann nur so ein bisschen Kontakt gehalten zu meinen Schwiegereltern. Die sagten auch, ja, kommt, aber er lebt noch, aber kommt mal. Ja, und als wir dann endlich so gegen Mitternacht ungefähr am Krankenhaus ankamen, da erst da war eigentlich so ein bisschen klar, was passiert war. Dann haben sie es uns natürlich auch gesagt. Aber ich habe mich vorher die ganze Zeit nur so mit diesem Gedanken irgendwie auseinandergesetzt. Was ist jetzt die nächsten Jahre, wenn er in so ein Pflegefall ist, ja, über so ein junger Mensch, ne, vielleicht über Jahrzehnte pflegebedürftig, wie sollen wir das alles leisten und so. Naja, und dann hat uns die Ärztin halt eröffnet, dass er gestorben ist tatsächlich. Und waren schon die beiden Pastoren von unserer Gemeinde auch da. Meine Schwiegereltern, mein anderer Sohn war da. Ja, es war natürlich eine sehr, wie soll ich sagen, eine krasse Ausnahmesituation einfach. Ne? Man kann das gar nicht so beschreiben. Es war noch Corona-Zeit. Ich war irgendwie froh, dass ich so eine Maske auf hatte, ja, dass keiner so mein Gesicht sehen konnte. Ich war auch völlig überfordert, muss ich sagen, auch emotional, wie gehe ich jetzt damit um. Weil ich muss ehrlich zugeben, ich war im ersten Moment, wo ich dann diese Nachricht bekam, dass er gestorben ist, war ich erleichtert, dass es nicht das andere war, wo ich die ganze Zeit so drüber nachgedacht habe mit der Pflege, ja, jahrzehntelange Pflege von jemandem, der ja im Grunde nur noch vor sich hin vegetiert, mehr oder weniger. Das war so dieses Horrorszenario, was ich 4 Stunden vorher oder 4 Stunden lang im Kopf so hatte.
5: Und, ja. Ja, das ist ja aber auch ein komisches Gefühl, wenn man merkt, oh, ist das jetzt gerade sowas wie Erleichterung und dann sich selber spiegelt, ist doch irgendwie merkwürdig.
6: Ja, natürlich. Also das... wie gesagt, man ist in so einem Ausnahmezustand, man kann ja auch nicht so wirklich klar denken, man steht unter Schock. Und die Ärztin hat uns dann gefragt, ob wir ihn auch noch mal sehen möchten. Das wollten wir natürlich. Und dann haben sie uns dann zu ihm geführt. Und da lag er dann auf so einer Bahre wie schlafend. Also ich muss sagen, so ganz friedevoller Ausdruck, ne? Man hat es ihm nicht angesehen, außer dass er am Mund so eine leichte Verletzung hatte. Da ist er wahrscheinlich hingefallen. Und aber es war so gewissermaßen in dieser furchtbaren Situation so ein Bild des Friedens, ihn so zu sehen tatsächlich.
5: Und was hat man euch dann erzählt, was da genau passiert ist?
6: Ja, also es war so, er war Fußballspielen mit Freunden in der Turnhalle. Und plötzlich ging es ihm nicht so gut. Und er wollte vom Feld gehen und ist dann zusammengebrochen. Und dabei waren die anderen Jugendlichen, haben sofort die 112 angerufen und dann sich da an alle Anweisungen gehalten. Und die Sanitäter kamen dann auch recht schnell, so, um da die Erste-Hilfe-Maßnahmen zu machen. Aber offensichtlich hatten sie einfach keinen Erfolg mehr, das Herz zum Schlagen zu bringen. Ne? Also... Das war natürlich auch für die, die dabei waren, sicherlich ein traumatisches Erlebnis.
5: Ja. Und rein medizinisch konnten die euch erklären, was er hatte, was da passiert ist?
6: Ja, also es ist so, dass in solchen Fällen immer eine Obduktion auch gemacht wird. Allein schon, um irgendwelche Verbrechen oder so auszuschließen oder irgendwas, ne, mit Drogen oder sonst wie. Und bei der Obduktion wurde dann festgestellt, dass er so eine extra Brücke am Herzen hat, so eine koronare Brücke nennt sich das irgendwie. Aber das haben auch so ungefähr 1/3 der Bevölkerung hat das und wird auch alt damit. Also das ist so, wenn Sportler sterben beim Sport, dann haben die das normalerweise. Mhm. Aber umgekehrt kann man nicht sagen, nur weil es einer hat, wird er wahrscheinlich beim Sport sterben, sondern er kann damit auch 80, 90 Jahre alt werden, ohne dass das jemals auffällt.
5: Das heißt, es war dann sowas wie Herzversagen? Oder?
6: Genau, ja, richtig. Ja.
5: Krass. Und das in dem Alter?
6: Ja.
5: Wie hast du dann die ersten Tage nach seinem Tod erlebt? Ja, gerade wart ihr noch im Urlaub, alles war schön, dann bist du wieder zu Hause und musst mit dieser Situation klarkommen. Er hat nicht mehr zu Hause gewohnt bei euch, oder?
6: Genau, er hatte schon eine eigene Wohnung, aber auch in unserer Nähe. Ja, wir sind dann also an demselben Abend, also muss ich vorstellen, das war jetzt 4 Stunden Fahrt, dann war es schon kurz nach Mitternacht, dann waren wir nach Hause gefahren und mein Sohn sagt, der andere Sohn sagte dann, lass uns doch mal Fotos von früher gucken. Und ich dachte, naja, ob das jetzt so eine gute Idee ist, aber ich muss sagen, das war schon so der erste Moment, wo dann sowas wie Trost auch zu uns kamen. Ne? Also das nochmal so zu sehen, was für eine gute Zeit wir gehabt haben. Und dann kam mir auch dieser Bibelvers in den Sinn aus der Bergpredigt, wo Jesus gesagt hat, selig die Trauernden, denn sie sollen getröstet werden. Also das war so der erste Moment, wo ich so richtig gespürt habe, wie Gott durch so einen Bibelvers mir was zu sagen hat. Ne? Und irgendwie konnten wir dann doch einschlafen. Am nächsten Morgen wachte meine Tochter dann auf und sagte, ich habe eine gute Nachricht, ich habe alles nur geträumt. Es war nicht echt, aber es war dann leider doch echt. Ne? Ja. Das war dann so ihr Wunsch vielleicht, dass das alles nur so ein Albtraum war.
5: Ja. Aber nach diesem Ausnahmezustand zuerst, gab es dann irgendwann den Moment, wo du das Gefühl hattest, jetzt schlägt die Trauer so volle Kanne zu, mit voller Wucht?
6: Kann ich so nicht sagen. Es war von Anfang an so eine seltsame Mischung aus beidem. Einerseits diese große Trauer, aber andererseits auch der Trost tatsächlich durch meinen Glauben an die Auferstehung. Aber das kam auch so tatsächlich erst etwas später, muss ich auch sagen, mit dem Trost. Vor allem in dem Moment, wo dann, also man muss ja auch sagen, wenn sowas passiert, man steht ja auch als Trauernder unter einem gewissen Stress, dass dann die nächsten Dinge passieren müssen. So also eine Beerdigung muss ja auch dann geplant werden und alles und eine Traueranzeige aufgegeben werden und da sind eine Menge Dinge zu erledigen. Und ich habe mich dann darum gekümmert, auch diese Traueranzeige zum Beispiel zu machen und habe dann von der Zeitung da so ein Vorlagenheft bekommen, wo so Sprüche waren für, also weltliche Sprüche, sage ich mal, von Goethe und sowas, oder eben für gläubige Menschen Bibeltexte. Und das habe ich mir alles so angeschaut und habe dann so in dem Moment so richtig stark gemerkt, was für einen Unterschied es macht, ob man jetzt an die Auferstehung glaubt oder nicht. Dass ich in dem Moment als gläubiger Mensch sage, ja, ich kann so einen Bibelvers guten Gewissens nehmen, weil ich da wirklich dran glaube. Ja. Und dann haben wir uns für den Vers, also nicht nur ich, also das natürlich zusammen entschieden, aus dem Johannesevangelium genommen, wo Jesus sagt, ich bin die Auferstehung und das Leben. Und wer an mich glaubt, wird leben, auch wenn er gestorben ist. Und in dem Moment habe ich auch wirklich diesen tiefen Trost, muss ich sagen, nochmal in aller Deutlichkeit gespürt. Und das.
5: Wie war dann die Trauerfeier, die Beerdigung? Wie hast du die erlebt?
6: Ja, das war natürlich ein sehr großes Ereignis, weil Leute von nah und fern gekommen sind. Linus hatte auch viele Kontakte so ins Ausland, hatte viele Freunde, weil er da auch ein Jahr im Ausland mal verbracht hat und so. Die kamen dann auch extra aus Norwegen und überall her. Das war natürlich einerseits sehr schön, dass sie alle kamen, aber andererseits hat man natürlich in dem Sinne, dass jetzt nicht, ich weiß nicht, wie ich sagen soll, aber man war ja schon noch sehr in Trauer auch. Ne? Also ja.
5: Gab es irgendwas, wo du das Gefühl hattest, das möchte ich jetzt gerade auf so einer Trauerfeier, dass alle das über meinen Sohn erfahren, das soll hier gesagt werden über ihn?
6: Also was ich mir direkt gewünscht hatte, war, dass dieser Trost, den ich hatte durch den Glauben an die Auferstehung, wie die Bibel das sagt, dass dieser Trost auch an andere so bei anderen rüberkommt, die diesen Glauben noch nicht haben. Ja? Also das war so ein bisschen in erster Linie mein Wunsch und mein Gedanke. Weil ich so dachte, da wurde mir auch so bewusst, jeder Mensch hat ja auch dasselbe Problem früher oder später, dass die Angehörigen sterben, ne? Oder dass sie selber sterbenskrank werden. Und mir ist das auch so bewusst geworden, wo unsere Nachbarschaft kam. Es kamen so viele Leute, Gläubige und Ungläubige. Alle haben so, man hat mit so vielen Leuten ernste Gespräche geführt und dabei auch gemerkt, es gibt ja diesen Satz, unter jedem Dach ein Ach. Also so jeder hat irgendwo so Krisen und Probleme, ne? Dass die Kinder irgendwie krank sind oder dass auch jemand vielleicht ein Geschwisterteil verloren hat, Bruder oder Schwester und so Sachen. Das passiert doch gar nicht mal so selten. Und das ist mir so bewusst geworden, wie wichtig es für jeden Menschen ist, diesen Glauben zu haben, damit er auch diesen Trost haben kann.
5: Wie hast du so den Freundeskreis von Linus erlebt? Der war da gerade mit seinen Jungs Fußball spielen, als das passiert ist und so. Ja. Wie ging es denen damit? Konnten die das alles so nachvollziehen, diesen Trost, den ihr für euch gespürt habt?
6: Ja, also man muss dazu sagen, das waren auch alles Leute aus unserer Gemeinde, also alles im Grunde Leute, die auch den gleichen Glauben hatten. Ja. Ah. Und ich habe gar nicht so sehr mit ihnen darüber gesprochen, ehrlich gesagt. Ich war meinen eigenen Gedanken hauptsächlich beschäftigt, aber ich habe schon den Eindruck, sie haben es alle doch gut verkraftet. Also wir treffen uns immer noch zum Sport und ich bin auch selber dabei noch, auch in der Turnhalle, wo es passiert ist. Allein das ja, ist für mich auch so ein Wunder, dass ich weiß, ja, Gott hilft wirklich, einen so zu trösten, dass man es verarbeiten kann, ja, dass man es so, dass es einen nicht mehr runterzieht in dem Sinne. Natürlich ist man noch, hat man noch diesen Verlust, den spürt man auch jeden Tag eigentlich. Wir haben auch das Bild von ihm so im Flur hängen bei uns, wo man dann immer so denkt, wenn du jetzt in 3D wärst, das wäre jetzt schön. Ja. Ja. Aber man weiß auch, man wird ihn eines Tages wiedersehen. Ja.
5: Ich danke dir sehr und wünsche dir, dass das so bleibt für dich und dass du das weiterhin glauben kannst. Alles Gute für euch als Familie.
6: Vielen Dank.
5: Pravina, wir tauchen ein in eine Kultur, die mir nicht so wahnsinnig gut bekannt ist. Du bist in Singapur geboren. Und ich habe ein Video von dir gesehen, in dem du selber ein bisschen deine Geschichte erzählst. Und da sagst du, du bist sehr hinduistisch aufgewachsen. Was bedeutet denn das? Wie habe ich mir das vorzustellen, wenn man sehr hinduistisch aufwächst?
7: Ich glaube, man darf auch Hinduismus halt so verstehen, dass es auch anders dann aussieht, je nachdem, wo man halt aufwächst. Und ich bin ja auch Singapur und da haben wir unser eigener Hinduismus, würde ich sagen. Das ist halt, du hast schon Ähnlichkeiten, zu wie das in Indien zum Beispiel erlebt wird oder in Buddhismus oder und so weiter und so fort. Aber ich habe es so erlebt, dass man als Kind dienstags und freitags versucht, vegetarisch, versucht ist jetzt übertrieben, aber halt vegetarisch zu sein. Und man hat sehr viele Regeln, was man halt allgemein so folgt, was Tradition betrifft. Wenn wir dann schönen Tagen haben oder Festen haben, dann opfert man immer wieder so entweder Essen oder was weiß ich zu den Götzen. Du hast zu Hause, haben wir so einen kleinen Raum, der ist ein Altar für die Götzen, dann gehst du hin und grundlegend die ganze Hinduismus-Götze, alle gehen ja, richten sich ja auf Brahma und das ist das Hauptgott, aber die Facetten sind halt so viele und die Facetten würden halt in dieser Götze ausgedruckt. Und so war es auch, so ein bisschen so Tempelbesuch immer wieder mal, wenn man dann eine Gebetsanliegen hat, dann geht man mit ein bisschen Geld und ein bisschen Blumen und Milch und was weiß ich, dorthin zu den Priestern gibt es man und dann hofft man, dass die Gebetsanliegen dann gehört werden. So. Mhm. Ja. Genau.
5: Wie würdest du denn sagen, wie du selbst deine Kindheit und Jugend in Singapur so empfunden hast?
7: Ich würde sagen, vielleicht im Nachhinein, ne, jetzt reflektiert, vielleicht ein bisschen wie ein Gefängnis.
5: Oha.
7: Ich hatte richtig schöne Erinnerungen, also vor allem in der Familie und so weiter, aber sie waren halt alle nur für eine bestimmte Zeit da und irgendwann wird es mir immer und immer klarer, okay, eigentlich lebe ich in einem Modell, in einer Struktur, in einem Leben, der eigentlich nicht wirklich mir gehört. Es gehört halt diese Traditionen, es gehört halt die Ziele und die Wünsche meiner Tantes oder meiner Verwandten oder meiner Familien. Und in der indischen Kultur ist es schon, oder in Singapur damals, war es schon sehr wichtig, dass man entweder eine Ärztin wird oder ein Ingenieur oder was weiß ich. Und diese Reise der Anpassung, also du musst dich halt ständig anpassen an das, was deine Verwandten wichtig finden. Schon, ja. Ich würde schon sagen, das hat mich wirklich eingegrenzt. Genau. Ja.
5: Also ein großer Druck, der da auf dir lastete,
7: ja, würdest du das
5: so sagen?
7: Ja, auf jeden Fall. Ich glaube, der Druck war schon sehr groß, aber ich habe ein bisschen gebraucht, ne, natürlich, bis ich dann auch sagen könnte, dass das ein Druck war. Okay. Weil als Kind, ich glaube, du fragst ja nicht nach, was ist das? Du machst halt einfach mit. Und ich glaube, es war so ja, es war eigentlich immer so, bis ich auch selber gemerkt habe, okay, ich will keine Puppe sein in einem Puppenspiel. Und ich habe auch eine wunderschöne Mama gehabt. Sie hat mir auch sehr viel das Warum dahinter, fragen, also diese Kultur auch in mir geprägt. Frag immer, warum, frag warum. Und das war, hat da Vor- und Nachteile, habe ich auch dann sehr viel nachgefragt. Das mit dem Tempel habe ich teilweise gar nicht verstanden, warum ein großen Gott, der anscheinend uns geschaffen hat, jetzt von mir Geld braucht oder weiß ich nicht. Also es klingt komisch, aber für mich war es halt damals wirklich so, warum eigentlich? Und es gibt auch so bestimmte Sachen. Ich weiß noch, dass man muss sich sehr schick anziehen, bevor man in einen Tempel reingeht. Und meine Frage war, warum? Weil ich will ja eigentlich meinen Schöpfer begegnen. Warum muss ich mich ja eigentlich schick anziehen? Und dann hast du ja, man darf nicht vergessen, dass das ganze Bollywood, Hollywood, das ganze Filme, genau wie Hollywood der westliche Welt halt geprägt hat, hat ja unsere Filme auch uns geprägt. Und da ist man immer schick und geht man in den Tempel eigentlich für andere Gründen, als schick auszusehen. Und ich glaube, ich habe das alles irgendwie ein bisschen komisch und lustig gefunden. Und als achtjähriges Kind habe ich auch ganz laut dann Fragen gestellt im Tempel.
5: Und hast du da Antworten bekommen?
7: Ich habe eine Glatze bekommen. Also nicht wirklich, aber schon so ein bisschen. Weil das war dann ganz, hey, das ist nicht respektvoll. Also man achtet sehr auf Respekt in der asiatischen Kultur, vor allem in meiner Familie. Das war schon sehr wichtig. Und nee, ich habe nicht wirklich eine Warum bekommen. Das war halt, das ist der Tradition, das macht man und das ist der Ausdruck. Also ich glaube, meine Eltern haben auch versucht, irgendwie das zu erklären, aber für mich war das sehr religiös.
5: Ja. Aber ich finde es interessant, trotz aller kulturellen Unterschiede, ich glaube, es gibt ganz viele Menschen in Deutschland, in Europa, die genau das erzählen könnten, von wie sie in Kirche aufgewachsen sind, wie sie den christlichen Glauben erlebt haben, oder? Es ist alles Tradition, man macht das halt so, hör auf, das zu hinterfragen.
7: Ja, ja.
5: Also so, wie wir oft mit Religion umgehen, oder? Nimm es halt hin,
7: ja,
5: so halt läuft das, so machen wir das halt. Aber da warst du nicht mehr zufrieden mit. Wonach hast du dich denn gesehnt?
7: Da muss ich ein bisschen in der Familienkultur so eintauchen, weil ich bin halt aufgewachsen in einer Umgebung, wo ich schon ständig verglichen wird. Also mit meiner Cousine, der hellhautiger war, oder eine andere Familienfreunde, die halt in den traditionellen indischen Art und Weise Hobbys erlebt hat, zum Beispiel das indische Tanz oder das indische Singen oder und so weiter. Und das hat mich alles einfach nie interessiert. Und deswegen, ich war halt sehr oft wie eine Rebell so ein bisschen schon gesehen von Anfang. Jetzt habe ich deine Frage. Komplett.
5: Ich habe sie ehrlich gesagt auch vergessen, weil ich dir so fasziniert zugehört habe. Ich stelle einfach die nächste Frage. Doch, die Frage war, wonach du dich gesehnt hast letztlich.
7: Ja. Sehr gut. Also, und ich habe dadurch halt einfach so in mir eine Sehnsucht gehabt, jemanden zu finden, der mich einfach versteht. Für wer ich halt irgendwie war und bin. Und Das klingt als so eine simple Frage, aber es war nicht so einfach, irgendwie in einer Umgebung aufzuwachsen, wo du nicht mal die Frage stellen darfst, weil du bist so anders irgendwie. Und ich glaube, ich habe wirklich danach gesehen, dass jemand mich einfach kennt und liebt. Und bin ich halt genau wie jeder Teenie auch in der Pubertätsphase dann in andere Richtungen halt gegangen. Aber ich glaube, irgendwann habe ich halt angefangen, an der Univers Briefe zu schreiben.
5: Ans Universum Briefe?
7: Ja.
5: Genau. Wo hast du die denn eingesteckt?
7: Ich habe ein Tagebuch gehabt und da habe ich
5: da reingeschrieben.
7: Einfach geschrieben und reingeschnitten. Das wäre schon mal cool gewesen, aber hat es nicht so geklappt. Da habe ich ein Tagebuch gehabt und das hat mich schon teilweise weitergebracht, weil ich dachte, okay, irgendjemand hört mich schon zu. Und
5: hast so deine Gedanken und Sehnsüchte reflektiert, quasi.
7: Genau, wie ich bin und was ich halt komplett nervig fand und was ich richtig schön fand und so weiter.
5: Ja. Hast du grundsätzlich eigentlich ein Problem mit Religion, auch mit anderen Religionen?
7: Ja. Ich glaube, ich hatte allgemein, weil ich es einfach Anti-Religion, weil von das, was ich für Erfahrung gehabt habe, war es halt einfach richtig schlimm. Es war richtig schlimm. Es hat sich wie dieses Gefängnis gefühlt eben. Man macht es halt, das ist der Tradition, ne? Man geht es, man macht das am Samstag, man macht das. Und ich war grundlegend gegen eine Struktur, der uns nicht zum Aufblühen bringt oder halt zu unser Schöpfer. Was ich halt für der Sinn des Religions irgendwie verstanden habe, hat Religion irgendwie nie geliefert, sag ich mal.
5: Okay, aber du, an der Uni hast du dann auch Leute aus anderen Religionen kennengelernt und hast mit denen dich auch darüber diskutiert? Okay.
7: Ja, habe ich schon, ja. Also ich würde sagen, das ist so eine Klassiker Saulus-Paulus-Richtung für mich, weil ich habe auch christliche Leute dann kennengelernt, eine aus meiner Klasse, also ich war in der Schauspielschule und er war auch voll für Christus, Jesus Christus und hat dann auch gesagt, aber ich habe nie einmal von ihm, wenn ich ehrlich bin, eine Beziehung rausgehört. Es hat sich eher nach einer Religion gehört, also ich darf das nicht machen, weil... Oh, ich darf das nicht machen, weil du musst es so machen.
5: Das kanntest
7: weil.
5: Du schon, ja, sowas.
7: Und ich war einfach so, ach, okay. Vergiss es. Also du kommst nicht weiter mit mir. Und dann habe ich ja wirklich gegen diskutiert, dass es halt nicht so sein darf, weil Gott liebt dich doch, oder? Also das war halt irgendwie meine Frage.
5: Okay.
7: Wie kann dann dein Leben nur noch aus No-Gos so gestaltet werden?
5: Ja.
7: So.
5: Also war ja dann der christliche Glaube auch nicht besonders attraktiv, aber dann hast du ja trotzdem zugestimmt, mit mal in so einen Gottesdienst zu gehen. Warum denn?
7: Ich glaube, da hängt halt ein bisschen dieser rebellische Teil meines Wesens, weil ich meinen jetzigen Mann, aber damaliger Freund kennengelernt habe und er war schon Christ und hat ja dann ständig mich genervt über seine Beziehung zu Jesus. Und Beziehung.
5: Ach, jetzt ging es plötzlich um was anderes beim Glauben.
7: Genau.
5: Okay.
7: Und dann war ich so, okay, warum redet er ständig über Beziehung, wenn alle anderen, den ich halt gekannt habe, haben über diese Religion geredet. Was zieht man, was, wie läuft man da rein, sei still, mach das und so weiter und sonntags und pünktlich und so weiter. Und bei ihm war es irgendwie, als ob jemand meine Briefe irgendwie gehört hat.
5: Ja, das ist doch komisch, warum hat dich das genervt, obwohl das doch genau das war, wonach du dich irgendwie gesehnt hast. So irgendwie ein liebevoller Gott, eine Beziehung. Ja. Aber jetzt erzählt dir jemand von so einer Art von Glaube und du fandest es aber irgendwie bescheuert.
7: Weil dieser Label war ja dieses Christ. Also, und in meinem Kopf war das Christsein sowas mit Religion zu tun, so wenig mit Beziehung zu tun, dass als er das mir dann gesagt hat, war ich erstmal einfach, nee, ich muss mein Leben davon schützen, weil was wäre, wenn ich wieder in diesem Gefängnis so reinkomme? Und dann irgendwann kam ich auf die Idee, nee, ich komme mit, weil ich möchte ihm zahlen. Ich wollte ihm halt sagen, dass es alles einfach falsch ist und es ist alles Religion. Es ist nicht so gelaufen, die Geschichte ist ganz anders gelaufen. Aber dann bin ich doch dann mit ihm gekommen zu diesem Setting. Dann habe ich halt eine katholische Kirche erwartet oder ein richtig schönes Gebäude. Es war ein Bunker, wo die Gemeinde dann auch zusammen getroffen hat. Jeder hat die Schuhe noch ausgezogen, reingegangen, ein bisschen nach Socken gestunken. Also weißt du, jeder...
5: Nicht sehr heilig.
7: Hat sich nicht so heilig gefühlt oder gerochen zumindest. Und dann bin ich halt reingegangen und dann habe ich ja halt gemerkt, hier ist einfach komplett was anderes. Ich kenne das überhaupt nicht und ich kann es bis heute nicht beschreiben. Es war anders. Es war, jeder hat mich gesehen, keiner hat was zu kritisiert oder was auch immer. Die Umgebung war so krass liebevoll. Und ich glaube, für mich war das irgendwie das erste Zeichen, dass keiner redet jetzt mit schlauer Worte, um dieser Glauben zu beweisen, sondern die Umgebung, die Atmosphäre Gottes hat für sich selber halt was, also da war was Besonderes. Und dann bin ich halt reingegangen und dann er hat dann gesagt, komm, lass uns da hinten sitzen, weil unten auf dem Boden lagen schon Tempos, so falls jemand weint. Und da dachte ich mir, ihr übertreibt jetzt wirklich. Und dann habe ich ja gesagt, nee, lass uns nach vorne sitzen, weil ich liebe Musik. Haben wir nach vorne gesetzt und haben angefangen, dieses Amazing Grace Lied zu spielen. Und das kennt ja jeder, also du musst ja nicht wirklich Christ sein, um dieses Lied dann auch zu kennen. Und dann habe ich einfach mitgesungen, habe nicht so viel dran gedacht. Und dann, irgendwann wurde ich von der rechten bis zum linken Seite komplett blind. Es war so hell, ich könnte nicht wirklich mich bewegen. Ich war dann einfach nur blind. Also es war so hell. Ich habe es auch noch danach nie erlebt. Und in dem Moment habe ich mich einfach gefragt, okay, was ist das? Und dann Stück für Stück habe ich ein bisschen mehr gesehen in dieser ganz helle, hämmliche Ort, dass ein großes Tor vor mir war, also so eine große Tür, Entschuldigung. Und dann sind sie auseinander dann gegangen und ganz hinten stand dann jemand in einer dunkel lila so Mantel. Und ich habe davor nicht die Bibel gelesen, habe mich nicht mit der Bibel beschäftigt oder so. War einfach ein Hater, so allgemein. Und dann Stück für Stück ist er auch näher gekommen. Entschuldigung. Und ich habe ihm dann gesagt, ich möchte kein Spiel spielen. Ich will nicht mehr spielen. Wenn du mein Gott bist, dann brauche ich ein Zeichen. Und ich will zu dir auch gehören. Ich bin auch als Person eine sehr All-In-Person. Ich möchte diese halbe Sachen nicht machen. Und dann hat er halt seine Hand gezeigt. Mit diesen Narben so. Und ich kann es nicht beschreiben. In dem Moment dachte ich mir, ah, jetzt weiß ich, wer ich bin. Ich bin Christ. Es war nicht, jetzt muss ich noch mal 1000 Sachen machen, um in diese Familie reinzukommen oder diese Zugehörigkeit zu haben, sondern nein, ich gehöre zu ihm. Jetzt weiß ich, oh krass, jetzt habe ich meinen, oh, jetzt habe ich so der richtige Reisepass. Jetzt kann ich fliegen. Ah. So war das Gefühl. Und dann habe ich ihm gesagt, okay, dann gebe ich dir alles. Dann gehört mein ganzes Leben dir. Und jetzt, dann will ich nichts mehr zurückhalten. Und dann habe ich eine richtig warme Hand auf meinen Knien gespürt. Und Jesus hat diese Knie auf den Boden gedrückt und hat mich dann gesagt, du wirst in alle Ecken dieser Welt gehen, um meine Botschaft zu verkünden. Und dann war es vorbei.

0: Für ältere Herrschaften wie mich von dem Eintritt ins Rentenalter sicher keine Möglichkeit mehr, denn ein von der Industrie- und Handelskammer Halle vorgelegter Entwurf für ein Rentenkonzept sieht mehr Flexibilität vor. Das hallische Wahlrentenmodell will die Fixierung auf starre Altersgrenzen aufgeben und den zukünftigen Ruheständlern mehr Entscheidungsfreiheit einräumen, wann sie denn in Rente gehen möchten. Eine Entscheidung, die im Lauf des Erwerbslebens getroffen werden müsste und dann auch Auswirkungen auf die Höhe der zu zahlenden Beiträge hätte. Also länger arbeiten und niedrigere Beiträge oder höhere Beiträge und dafür eher Rente. Auch Menschen, die in körperlich anspruchsvollen Berufen tätig sind, könnten auf diese Weise Ausgleichsmechanismen in Anspruch nehmen. Mit dem Rentenkonzept wollen sich die Kammer nun in die Diskussion um eine Rentenreform einbringen. Und damit ein herzliches Willkommen zum MDF1 Direktmagazin am Freitag. Im Grunde genommen ist diese Form der Rente eigentlich gar nicht so weit von dem entfernt, was wir heute schon haben. Zunächst einmal dürfte es unstrittig sein, dass die gesetzliche Rente für viele schon lange nicht mehr ausreicht, um ihren Lebensstandard zu halten. Private Vorsorge ist deswegen für viele bereits Standard, ob als Riester-Rente oder über eine Lebensversicherung. Das kritisierte Kanzlerwort zu diesem Thema beschrieb also eher nicht die Zukunft, sondern die gelebte Realität. Außerdem ist es bereits heute schon so, dass Gutverdienende viel eher in Rente gehen können als andere. Darüber hinaus ist es sicher so, dass ohne die Pflicht zur Rentenversicherung viele junge Menschen auf diese Form der Vorsorge verzichten würden. Andere Länder, wie zum Beispiel die USA, wären da ein unrühmliches Vorbild. Insofern dürfte also eine Wahlfreiheit zur Höhe des Rentenbeitrages keine gute Idee sein, vielleicht getroffen von jungen Leuten, dessen Ende des Erwerbslebens in weiter Ferne liegt. Denn deren Entscheidung zu den privaten Vorsorgen schon jetzt schwer fällt, um vielleicht auch nur den monatlichen Gegenwert eines McDonald's-Besuchs in eine Rentenversicherung zu investieren.
1: Bereits zum 24. Mal wird diesen Monat in Sachsen-Anhalt die Fête de la Musique veranstaltet, das internationale Musikfestival, das quasi jedes Jahr am gleichen Tag stattfindet, nämlich zur Sommersonnenwende am 21. Juni, dem längsten Tag des Jahres. Ablauftechnisch gibt es daher beim diesjährigen Event nur wenige Unterschiede. Besucher können sich wieder auf zahlreiche Auftritte diverser lokaler Künstler freuen, sowie auf drei französische Bands aus Sachsen-Anhalts Partnerregion im Nachbarland. Das Wort divers hat dabei übrigens mehr Gewicht als üblich, denn die 24. Ausgabe der Veranstaltungsreihe unterliegt dem Motto Bühne frei für mehr Frauen und genau darum soll es gehen. Bei den geladenen Künstlern aus Frankreich handelt es sich demnach ausschließlich um Frauen bzw. um Gruppen, bei denen Frauen im Vordergrund stehen, um ein Zeichen für eine offene und vielfältige Musiklandschaft zu setzen und die Sichtbarkeit von Frauen und weiblich gelesenen Personen auf und hinter der Bühne zunehmend zu fördern. Weiterhin soll ein zentraler Aspekt der Fête de la Musique in diesem Jahr wieder mehr in den Fokus gerückt werden.
2: Es geht ja darum, Musik zu sehen, aber auch, dass man es einfach selber machen kann. Und da habe ich da wirklich gemerkt, dass das auch seinen Weg gemacht hat. Und ich würde das wirklich auch in den Vordergrund stellen. Es gibt natürlich ein Programm, ein künstlerisches Programm mit sehr verschiedenen Richtungen, vielfältige Richtungen, also und dieses Mitmachprogramm ist dieses Jahr auch besonders präsent.
1: Zum Netzwerk Fête de la Musique gehören inzwischen 9 Städte in Sachsen-Anhalt, die im Rahmen des Festivals mit einer Vielfalt an Konzerten und anderen Musikveranstaltungen begeistern. Neben Magdeburg und Halle sind Aschersleben, Blankenburg und Köthen sowie Naumburg, Sangerhausen, Salzwedel und Quedlinburg Teil des Netzwerks. Dazu beteiligt sich ein weiterer Ort in diesem Jahr zum ersten Mal an dem Musikspektakel, die Stadt Zeitz. Und noch eine weitere Premiere kann das diesjährige Festival feiern, denn am Tag nach dem Hauptevent, am 22. Juni, wird erstmalig eine kleine Fortsetzung veranstaltet.
2: Und zwar wird es in Kooperation mit der Musikakademie Sachsen-Anhalt Kloster Michaelstein eine Fortsetzung der FET in der Europasekundarschule in Blankenburg-Harz geben. Und da wollen wir auch ein besonderes Zeichen setzen, wie Kultur, Kunst und Bildung zusammenpasst und da Schnittstellen sind, auch um im Französischunterricht oder um französische Kultur einfach als Schüler und Schülerin anders zu erleben.
1: Im kommenden Jahr wird die Fête de la Musique dann schon zum 25. Mal vonstatten gehen. Ein Geburtstag, der sicher im besonders großen Rahmen gefeiert werden soll. Konkrete Pläne gibt es dafür derzeit allerdings noch nicht.
2: Es ist zwar das 25. Jubiläum des Bestehens sozusagen hier, wo es zum ersten Mal organisiert ist, und zwar in Magdeburg. Wie Sie wissen, wurde ja die Fête hier auf einem Kindergartenhof ins Leben gerufen, in Magdeburg. Aber es ist ja nicht für alle Städte ein Jubiläum. Da müssen wir mal schauen zusammen, wie wir das feiern oder ob wir nur Magdeburg machen.
1: Bis dahin kann aber erst einmal die 24. Instanz des Musikfestivals gefeiert werden, wie immer bei freiem Eintritt. Genauere Informationen zu den einzelnen Veranstaltungen können online auf der Seite von Musikland Sachsen-Anhalt sowie auf den Webseiten der teilnehmenden Städte gefunden werden.
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4: Die MDF1-Wettervorhersage für den 5. und 6. Juni. In der Nacht zum Samstag ist der Himmel wolkig mit einigen Auflockerungen. Die Niederschläge lassen nach. Es ist meist trocken. Die Nachttemperaturen sinken auf 11 bis 9 Grad. Der Wind weht leicht und die ganze Nacht weiter in Böen aus dem Westen. Am Samstag ist der Himmel heiter bis wolkig mit 6 Sonnenstunden. Es ist trocken. Die Tageshöchsttemperaturen liegen bei 21 bis 23 Grad. Der Wind weht schwach und weiter in Böen aus Süd bis Südwest. Der UV-Index liegt beim mäßigen Wert 4. Die weiteren Aussichten bis zum Montag. Auch in der neuen Woche werden die Tiefdruckgebiete das Wettergeschehen kontrollieren. Es gibt mal Sonne und dann wieder viele Wolken und Regenschauer. Die Temperaturen liegen nur knapp über 20 Grad.
0: Die Salzburger Brüderschaft wird am Samstag einer ihrer großen Traditionen frönen und alle Hallenser dürfen dabei sein. Konkret geht es um das Sonnen, ein Fest, das es immer in geradzahligen Jahren gibt. Es geht auf eine Überlieferung aus dem Jahr 1699 zurück und beginnt mit dem traditionellen Friedewirken, bei dem der Oberbürgermeister die Salzwürger zu ihren Pflichten und Verhaltensweisen belehrt und dann das Fest eröffnet. Dann folgen das Fahnenschwenken und der Zappeltanz der Platzknechte. Wer dieses historische Spektakel nicht verpassen will, der sollte um 15 Uhr neben der kleinen Wiese vor der Saline auftauchen. Rund um den Don heißt es am Samstag wieder für Freunde des Radrennsports. Den Auftakt für die Rennen markiert der symbolische Start durch die Magdeburger Oberbürgermeisterin um 13 Uhr für die Einsteiger und Hobbysportler. Gefahren wird bei Start und Ziel auf dem Domplatz über eine etwa 2 Kilometer lange Rundstrecke, über die Danzstraße, den Breiten Weg, die Keplerstraße, das Schleinufer und den Gouvernementsberg. Der Start für das letzte Rennen ist für 1945 vorgesehen. Zu dieser Zeit läuft in Magdeburg die lange Nacht der Wissenschaft, die ja nun Tomorrow Lab heißt, bereits seit 16 Uhr. Die Hochschulen und Wissenschaftseinrichtungen der Stadt haben etwa 100 verschiedene Programmpunkte erarbeitet, die sie auf 4 verschiedene Themenwelten verteilen. Dazu gibt es ein buntes Rahmenprogramm, Mitmachangebote und natürlich Imbisswagen. Interessenten finden das alles im Wissenschaftshafen, den man am besten zu Fuß ansteuert, denn Parkplätze wird es eher nicht geben. Der Eintritt ist frei, um 16 Uhr geht es offiziell los und um 22 Uhr wird der letzte Versuch versucht. Um 19 Uhr beginnt im Hallischen Stadtmuseum dessen Beitrag zum diesjährigen Händel-Festival. Unter der Überschrift Barock und Proud – Fashion Party will man die aktuelle Clubkultur mit dem Barock verbinden. Dazu hat man sich Veronika Ferrari und die Flammen eingeladen. Es gibt eine queere Fashion-Performance und DJ Emrux wird für die musikalische Klammer sorgen. Und es kann immer wieder mal vorkommen, dass Künstler spontan eine barocke Arie intonieren. Den Abschluss macht eine musikalische Nachtlesung unter der Überschrift »Wohin mit der Männlichkeit«, für die man das zappelnde Tanzorchester verpflichtete, hinter dem übrigens der momentane Stadtschreiber Aaron Box steht. Das Ticket zur Fashion Party kostet 10 Euro. Ja, und damit verabschiede ich Sie in das Talkwerk und natürlich in ein schönes Wochenende, das Sie gern auch auf dem Sachsen-Anhalt-Tag verbringen können oder vor dem Fernseher. Und da hätten wir unseren obligatorischen Wochenrückblick im Angebot, jeweils am Samstag und Sonntag ab 18 Uhr. Ich würde mich freuen, Sie dann am Montag wieder hier begrüßen zu können. Bis dahin auf Wiederfernsehen und bleiben Sie gesund.
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6: Hier ist ERF Yes. Willkommen in unserem Talkwerk. Schön, dass ihr mit dabei seid. Und ich freue mich über euch, liebe Gäste, heute hier am Talkwerktisch. Ganz außen, da sitzt Pravina Cartelli. Interessanter Nachname mit verschiedenen Kulturen und Herkünften da drin. In Singapur ist sie geboren und mit dem Hinduismus aufgewachsen. Hat schon früh aber angefangen, das Thema Religion und ihre Religion zu hinterfragen. Aber dann sitzt sie eines Tages in einem Gottesdienst, singt Amazing Grace und es passiert etwas Erstaunliches. Mhm. Was das war, davon wirst du uns erzählen. Danke, dass du heute da bist.
7: Dankeschön.
6: Daneben Matthias Peters. Matthias ist dreifacher Vater und er hat so ziemlich den schlimmsten Grund erlebt, weswegen man einen Urlaub abbrechen muss. Mhm. Nämlich einen Anruf mit der Nachricht, dass sein 20-jähriger Sohn Linus zusammengebrochen ist. Und zu dem Zeitpunkt wusste er noch nicht, dass er Linus nicht mehr lebend sehen wird. Danke, dass du uns mit hineinnimmst, auch in deine Geschichte. Und schließlich Marien Krumreich-Mutamba. Marien Krumreich-Mutamba. Doppelnamen sind manchmal eine Herausforderung, aber schön. Selbstständige Unternehmerin, hat über mehrere Jahre mit Panikattacken und Depressionen zu kämpfen gehabt. Und Auslöser dafür war eine Nacht mit einer Explosion und so einigen Dingen, die du miterlebt hast. Mhm. Danke, dass du uns auch davon erzählst jetzt.
7: Gerne.
6: Marien, manche Menschen, die ja so mit Panikattacken zu kämpfen haben, die können gar nicht so genau sagen, ich weiß gar nicht, wann das angefangen hat und wie, aber du kannst das schon ganz schön genau mit dieser einen Nacht so als Auslöser benennen. 2017 war das. Mhm. Was ist da passiert in dieser Nacht?
7: Ich habe in der Nähe der Innenstadt gewohnt, direkt neben einer Bar. Und es war 3 Uhr nachts und ich war noch wach. Die Bar war schon geschlossen. Ich glaube auch, dass es kein Zufall war, dass ich noch wach war, weil das sonst eigentlich sehr untypisch ist. Und dann habe ich auf einmal an meinem Fenster Stimmen flüstern gehört und habe mir gedacht, irgendwas stimmt hier nicht. Kurze Zeit später habe ich wie so Schüsse gehört und bin dann panisch durch meine Wohnung gelaufen, habe mich gefragt, was da los ist. Ich habe alleine gewohnt, wusste auch gar nicht, was ich machen soll. Und dann ging alles ganz schnell. Es gab einen großen Knall. Mein Nachbarhaus ist explodiert. In meiner Wohnung sind die Vorhänge runtergefallen, die Front von der Bar ist in 1000 Teile geschossen und und ich habe vor meinen Fenstern nur noch Flammen gesehen, stand total unter Schock, habe die Polizei, Feuerwehr angerufen, die kamen auch, haben die ganze Nacht gelöscht und genau, es hat sich dann, also der Brand hat sich nach hinten noch weiter ausgeweitet und ja, es hat sich dann rausgestellt, dass es ein Versicherungsbetrug gewesen ist.
6: Okay, das müssen wir jetzt mal nach und nach aufrollen. da passiert was quasi außerhalb deiner Wohnung. Du rufst dann Polizei, Feuerwehr. Hat sich eigentlich irgendjemand um dich gekümmert und das, was du da erlebt hast?
7: Erstmal nicht. Es waren ja viele Kriegsschauplätze, sage ich mal, zeitgleich. Also es war nicht nur mein Haus, es war auch noch das Haus dahinter. Da waren ziemlich viele Menschen betroffen. Mhm. Und in dem Moment war es einfach Schadensbegrenzung, dass der Brand sich nicht weiter ausweitet. Genau, ja. Ja.
6: Jetzt hast du was beobachtet, warst ja nicht unmittelbar, sondern mittelbar betroffen. Mhm. Aber kannst du dich so an deine Gefühlslage, du sagst unter Schock, kannst du dich erinnern, kannst du das irgendwie beschreiben, was da in dir abging, als du das da erlebt hast?
7: Also man ist wirklich in so einem Tunnel. Ich konnte mich nicht mal mehr erinnern, was die Nummer von der Polizei oder der Feuerwehr ist. Also man ist komplett wie in so einem Film. Man weiß gar nicht, was geht gerade ab. Mhm. Man kann ja auch gar nicht einordnen, was ist hier gerade passiert. Also man funktioniert einfach nur noch und ja.
6: Hattest du Angst, dass dir selbst auch was passieren kann?
7: Ja, auf jeden Fall, ja.
6: Ja.
7: Ja. Weil ich habe ja nur noch die Flammen gesehen. Ich wusste nicht, ich hatte nur eine Eingangstür und ich hätte da quasi vorbeigemusst. Also ich wusste jetzt nicht, was mache ich jetzt? Und ich habe dann quasi gewartet, bis die Feuerwehr mich rausgeholt hat.
6: Die haben dich dann rausgeholt irgendwann.
7: Genau.
6: So, jetzt hat man sowas erlebt, könnte sagen, erleichtert, Glück gehabt, ist nichts passiert. Als du dann in deine Wohnung zurück bist, wie ging es dir da?
7: Also erstmal kam ja Kriminalpolizei und. Also ich hatte quasi den ganzen Tag von morgens bis abends Leute, deswegen konnte ich, also man nimmt es, man kann es noch gar nicht verarbeiten. Das kam dann erst später, dass das dann Stück für Stück, dass man das in seinem Kopf auch nochmal sortiert, was ist da eigentlich gerade passiert. Genau, ich war ja die ganze Nacht wach, also dementsprechend, genau.
6: Und du hast gesagt, das war ein Versicherungsbetrug, das heißt, das war irgendwie der Eigentümer selbst hat das...
7: Mit anderen zusammen, genau, hat Leute engagiert, die das dann angezündet haben, ja.
6: Aber es gab einen großen Knall, das heißt, irgendwas ist da explodiert.
7: Genau, also ich vermute mal, dass sie zu viel genommen haben und haben sich also teilweise auch selbst, sage ich mal, mit Verbrennungen dann im Krankenhaus, sage ich mal, aufgefunden. Und dadurch ist das Ganze auch rausgekommen, ja.
6: So, und dann beruhigt sich die Lage ein bisschen, aber dein Leben hat sich nicht wirklich
7: beruhigt. Nee, tatsächlich nicht, genau. Also ich von dieser Nacht an habe ich danach an Panikattacken und einer Angststörung gelitten. Also es hat sich so geäußert, zum Beispiel, wenn ein Auto über einen Gullideckel gefahren ist und es so einen Knall gab, dass ich dann sofort wieder dachte, jetzt explodiert was. Oder wenn die Müllabfuhr vorbeigefahren ist und dieses flackernde Warnlicht war dann an meiner Decke reflektiert, dachte ich, es brennt wieder alles. Und am schlimmsten war es aber eigentlich, dass ich nachts gar nicht mehr schlafen konnte. Also ich hatte dann so irrationale Ängste, dass ich dachte, wenn ich jetzt die Augen schließe, dann passiert wieder was. Panikattacken, dass ich am ganzen Körper gezittert habe, Herzrasen hatte und einfach nachts überhaupt nicht mehr schlafen konnte. Also ich habe dann wirklich nur noch tagsüber geschlafen. Genau. Und es ging dann wirklich sehr, sehr lange so, ja.
6: So von dem, wie du dich selber kennst, man weiß ja, was man für ein Typ ist. Hast du damit gerechnet, dass das für dich
7: überhaupt
6: solche Folgen
7: nicht,
6: haben
7: überhaupt
6: kann?
7: Nicht. Also ich bin eigentlich weder ein ängstlicher Typ, noch dass es mich so traumatisiert hat, habe ich überhaupt... Nee, überhaupt nicht.
6: Was hast du denn über dich selbst gedacht, wenn du so wahrgenommen hast, ich kann nicht mehr schlafen, ich habe Angstzustände, kleinste Geräusche und Bilder triggern
7: mich? Ja, man fühlt sich, als wäre man total verrückt geworden. Also auch diese irrationalen Ängste, du kannst es ja keinem erzählen, so keiner kann das nachvollziehen, weil es ja total irrational, es ergibt keinen Sinn. Und deswegen nehmen andere das dann vielleicht auch nochmal anders wahr und sagen dann, ja, brauchst doch keine Angst haben. Es ist ja nicht so, dass man das logisch nachvollziehen kann. Es ist ja ein Empfinden. Ja, genau.
6: Wie ist das, wenn dann jemand kam und sagte, du brauchst doch keine Angst, es ist doch alles vorbei und dir ist doch auch nichts passiert?
7: Das hilft natürlich nicht. Das hilft, also eigentlich noch, macht es eigentlich nur noch schlimmer, weil man sich dann fragt, stimmt was mit mir nicht? Habe ich was falsch gemacht? Traumatisiere ich? Genau, ja.
6: So, und wenn du jetzt sagst, du konntest nicht mehr schlafen, was heißt das genau?
7: Ich war wirklich die ganze Nacht. Also sobald die Sonne untergegangen ist, bis die Sonne aufgegangen ist, habe ich nicht geschlafen. Ich habe dann wirklich am Morgen, als die Sonne aufgegangen ist, konnte ich wieder schlafen. Also dann auch nicht lange, aber dann habe ich quasi versucht zu kompensieren, was ich nachts nicht machen konnte, ja.
6: Weil allein die Dunkelheit,
7: genau,
6: irgendwie,
7: genau,
6: mit der bist du nicht klargekommen.
7: Das hat mich getriggert, ja.
6: Okay. Und über was für einen Zeitraum reden wir da?
7: Ich würde sagen 2,5 Jahre. Ja.
6: Aber da ist ja ein normales Leben überhaupt nicht zu denken, wenn du nachts gar nicht schlafen kannst.
7: Ja, also ich habe zu der Zeit studiert. Das heißt, ich habe dann nur die Vorlesung am Nachmittag wahrgenommen. Vormittags ging dann gar nicht. Und das hat natürlich auch mein Studium dann verzögert, ja.
6: Ja, das ist ganz schön krass. Ja. Wie war das dann? Normalerweise, man hat Freunde, man hat Familie. Aber so richtig funktionieren in diesem Kontext tut man ja nicht mehr. Wie wurdest du da in deinem Umfeld wahrgenommen?
7: Also es sind noch in der Zeit tatsächlich noch ein paar andere Sachen passiert und es kam dann wirklich Schlag auf Schlag, also familiäre Sachen. Ich habe meinen Job verloren und ich bin wirklich in so ein Loch reingefallen. Also habe dann schwere Depressionen auch bekommen, konnte gar nicht mehr aufstehen, also mich auch nicht mehr irgendwie frisch machen oder so. War wirklich keine schöne Zeit. Also ja.
6: Aber das heißt, du hast allein gelebt und... Und bist dann tagelang, wochenlang nicht mehr so richtig aus deiner Wohnung rausgekommen?
7: Ja, also ich habe manchmal Vorlesungen dann online geschaut. Man hat einfach keine Kraft. Also ich hatte einfach keine Kraft, ja.
6: Hast du noch in der Wohnung weiter gewohnt?
7: Ja, noch eine Zeit lang. Ja. Ja.
6: Mhm. Okay. Aber als du dann umgezogen bist, wurde es dann, war das irgendwas, wurde nicht besser?
7: Nee, wurde nicht besser. Mhm.
6: Ganz schön krass. Irgendwann kam ja dann auch der Prozess. Und du warst ja wahrscheinlich eine der Zeuginnen, wo du ausgesagt hast.
7: Ja.
6: Würdest du sagen, das hat dir eher beim Verarbeiten geholfen oder es war noch mal schwer?
7: Es war sehr schwer für mich. Ich wollte auch gar nicht hin, aber ich konnte es nicht umgehen.
6: Ja.
7: Ja.
6: Ja. Wenn du sagst, Depression, ich kann nicht mehr schlafen, ich habe Angstzustände, stelle ich mir vor, man sucht sich therapeutische Hilfe an, das kommt man doch gar nicht mehr klar.
7: Ja, oder? Ich war auch in therapeutischer Behandlung, genau.
6: Ja.
7: Ja.
6: Gab es Sachen, die dir da konkret geholfen haben?
7: Oh, sehr viel, ja. Aber jetzt nicht so, dass es von heute auf morgen besser wurde. Also es war dann nach der Therapie trotzdem noch

0: meine Oma ist gestorben, ich habe da auch nichts mehr empfunden. Also es war wirklich, bei Depressionen ist es ja so, dass man dann einfach nichts mehr empfindet und diese Leere hat. Und also bei mir war es zumindest so. Genau. Und ja, und da habe ich gemerkt, es stimmt was nicht. Und das war da tatsächlich dann auch der Auslöser, dass ich in Therapie gegangen bin.
1: Ah, okay.
0: Genau, ja.
1: Aber ich stell dir vor, du stehst vorm Traualtar, sagst ja und innerlich total tot,
0: ja.
1: Nichts.
0: Ja.
1: Hast du mit deinem Mann darüber gesprochen?
0: Ja, auf jeden Fall. Also
1: was hat er denn
0: das
1: dazu
0: war
1: gesagt?
0: Für ihn natürlich auch nicht einfach. Klar, frische, also wir waren dann natürlich schon, wir kannten uns schon und wir waren auch schon lange zusammen und für uns war auch klar, dass wir den Weg gehen wollen und wir sind auch bis heute glücklich, aber das war keine einfache Zeit, vor allem für eine junge Ehe. Ja.
1: Ja. Also ich würde als Mann wahrscheinlich versuchen, irgendwie alles in Bewegung zu setzen, damit es meiner Frau irgendwie besser geht. Gab es so verzweifelte Versuche,
0: ja,
1: von deinem Mann, dir irgendwie zu helfen?
0: Also er ist da auch voll an seine Grenzen gekommen, ja. Weil er auch nicht mehr wusste, was soll er noch machen, hat er irgendwas falsch gemacht. Na, man guckt ja dann auch, habe ich selbst vielleicht irgendwas dazu beigetragen, genau.
1: Ja. Dein Mann ist vom Beruf?
0: Pastor.
1: Pastor, ja.
0: Genau.
1: Darauf will ich nämlich hinaus. Das heißt, ein Mann, der quasi mit dem Thema Glaube seinen Lebensunterhalt verdient.
0: Ja.
1: Welche Rolle hat das denn jetzt in eurer Beziehung und in diesem ganzen Umgang mit deinen Ängsten, deiner Schlaflosigkeit, deinen Depressionen gespielt?
0: Also wir haben natürlich viel dafür gebetet. Und für mich gab es dann einen Schlüsselmoment. Ich weiß nicht, ob ich schon vorgreifen soll.
1: Du erzählst, was du mir erzählst.
0: Genau, es gab dann eine Nacht, wo ich wieder ganz schlimme Panikattacken hatte. Und ich habe zu Gott gebetet, weil ich wusste, Gott ist da. Für mich hat sich die Frage gestellt, warum greift er nicht ein? Er sieht das Leid, er sieht, wie viel Schlimmes gerade in meinem Leben passiert. Und gefühlt jeder Tag kommt was Neues dazu. Und genau, und dann habe ich zu Gott gebetet und ihn gefragt, ob er mich nicht endlich davon befreien kann. Und in diesem Moment kam wirklich so ein übernatürlicher Friede und so eine Ruhe auf mich. Und von dieser Nacht an bis heute hatte ich keine Panikattacke mehr. Auch diese irrationalen Ängste waren komplett weg. Und ich war einfach so dankbar, dass Gott da so ein Wunder getan hat und so eingegriffen hat in mein Leben und mich so geheilt hat. Ja.
1: Da, also das müssen wir auch noch mal sortieren. Ich meine, wenn Glaube für dich schon immer eine Rolle gespielt hat, bist du vorher noch nicht auf die Idee gekommen, mal zu sagen, ich bespreche die Sache mal mit Gott?
0: Doch. Wir haben viel gebetet. Genau, auch andere Leute haben für mich gebetet. Man weiß natürlich nie, Gott hat seinen Zeitplan und man weiß nie, warum was so kommt. Aber ich durfte Gott in der Zeit, also sowohl in der Zeit als auch danach, noch mal ganz neu kennenlernen. Weil ich hatte vorher so ein bisschen so einen gesetzlichen Glauben, dass ich immer so, Gott guckt, Gott ist da, aber so, Gott guckt auch, dass man ja nichts falsch macht. Und in dieser Zeit hat Gott mich aber auch so getragen. Also es gab zum Beispiel einen Moment, wo ich dann Musik gehört habe und dann wurde mir ein Lied vorgeschlagen und dann kam ein Lied mit dem Text, ich bin bei dir, ich sitze bei dir, ich weine mit dir. Und es hat mich auch so berührt, einfach zu wissen, Gott sieht mich und hat auch meine Beziehung zu Gott einfach noch mal viel, viel stärker gemacht. Also viel persönlicher, viel enger zu wissen, er fühlt mit, er ist da und guckt nicht nur zu, sage ich mal. Ja.
1: Und was du jetzt erzählst, von wegen ich bete und davor hatte ich ständig Panikattacken und danach keine mehr, hört sich für mich nach einem handfesten Wunder an.
0: Ja, auf jeden Fall.
1: Würdest du das so deuten?
0: Auf jeden Fall, ja.
1: Aber war danach dann alles gut?
0: Also
1: ist das so ein richtig schwarz-weiß vorher?
0: Und Ängste komplett weg, nie wieder.
1: Ja.
0: Und klar, die Depression hat natürlich schon noch gedauert. Also
1: okay.
0: Genau. Aber die Panikattacken komplett weg. Ich konnte von der Nacht an wieder komplett normal schlafen, ja.
1: Aber das heißt, mit den Depressionen musstest du dich noch weiter auseinandersetzen?
0: Ja, bin aber jetzt heute auch, also mir geht es wieder sehr gut, ja.
1: Ja, das war aber noch ein Weg.
0: Ich meine, genau, das war
1: einerseits ein Weg, ja. Ist ja so eine Wunderheilung oder dass es so einen Moment gibt, wo sich alles ändert, ist eine tolle Sache.
0: Mhm.
1: Andererseits kann es ja auch ein bisschen frustrierend sein, weil das ja ganz oft eben auch nicht passiert.
0: Ja.
1: Ne? Und du hast ja selbst erlebt, die eine Sache, da geht es mir besser, aber mit den Depressionen muss ich mich immer noch auseinandersetzen.
0: Ja.
1: Jetzt ist das ja so eine Sache, man betet und dann erlebt man, dass sich was verändert, kann sagen, das ist sowas wie ein Wunder. Das hat aber schöne und vielleicht auch nicht so schöne Seiten, weil das erlebt man ja nicht immer. Es kann ja auch frustrierend sein. Wie war das denn bei dir? Nicht nur komplette Veränderung, sondern auch Depressionen sind noch da. Hat es dich auch frustriert, dass es dir doch auch noch schlecht ging?
0: Ja, auf jeden Fall. Man fragt ja immer, wo ist Gott? Warum ist es noch so? Aber ich glaube, also auf dieser Welt ist uns nicht versprochen, dass wir kein Leid haben. Wenn man sich Jesus anschaut, er ist selbst durch das schlimmste Leid gegangen. Und

0: Ja, Gottes Wege sind manchmal anders als unsere. Also ich glaube, alles hat seine Zeit und wir werden später wissen, warum es so gekommen ist.
1: Dann wünsche ich dir alles, alles Gute, dass
0: Dankeschön.
1: das so bleiben möge
0: Dankeschön.
1: und das Trauma wirklich eine Sache der Vergangenheit ist.
0: Auf jeden Fall,
1: Alles
0: danke
1: Gute
0: dir.
1: dir.

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5: Matthias, es gibt Dinge, die können nicht einfach eine Sache der Vergangenheit bleiben, wenn man ein Kind verloren hat. Das ist was, das nimmt man durchs ganze Leben mit. Dein Sohn Linus ist mit 20 Jahren gestorben. Kannst du uns mit hineinnehmen in den Moment, als du erfahren hast, dass er ein paar Kilometer weg von euch, einige Kilometer weg von euch zusammengebrochen ist?
6: Ja, also es war so, wir waren gerade einen Kurzurlaub machen. Also ich habe eigentlich drei Kinder, zwei große Jungs und ein jüngeres Mädchen. Und wir waren, also meine Frau und ich, mit unserer Tochter Urlaub machen in den Niederlanden, so ungefähr 400 Kilometer von unserem Wohnort entfernt. Und hatten da auch eine sehr schöne Zeit. Das war so ein verlängertes Wochenende. Und am Sonntagabend, da klingelte dann plötzlich mein Handy, obwohl ich es eigentlich im Flugzeugmodus hatte. Aber ich hatte noch WLAN an und irgendwie über eine Messenger-App war ich dann doch erreichbar. Und da war ein Freund von meinem Sohn dran, der sagte, musste ich nicht erschrecken, aber Linus ist gerade zusammengebrochen. Und ich dachte, naja. Wird wohl nichts so Schlimmes sein, wenn er auch schon so sagt, ist wahrscheinlich nichts. Aber dann sagt er ein paar Sekunden später, oh, das sieht jetzt aber gar nicht gut aus. Und was er da genau meinte, habe ich dann später so erst erfahren. Aber wir wussten auf jeden Fall, jetzt ist es ernst. Ich bin sofort rüber zu den anderen. Wir waren gerade ein Spiel am Machen und haben sofort dann alles zusammengeschmissen und sagt, ja, wir müssen jetzt nach Hause fahren und so schnell wie wir konnten die ganze Ferienwohnung da ausgeräumt und alles ins Auto. Und ja, dann habe ich nochmal telefoniert mit den Leuten. Da waren dann die Sanitäter dran. Da habe ich natürlich weitere Informationen wissen wollen, was jetzt eigentlich ist. Und sie sagten, ja, also wir sollten schon kommen. Es wäre schon eine ernste Sache. Aber sie haben mir alle garantiert, dass er noch am Leben ist. Und mit diesem Gedanken sind wir dann losgefahren, die 400 Kilometer. Es war schon abends, so 19 Uhr ungefähr. Und dann ja, musste man halt diese 4 Stunden Fahrt erstmal noch hinter sich bringen. Ja. Und mein Gedanke war die ganze Zeit, dazu muss ich jetzt noch sagen, anderthalb Jahre vorher hatte mein Vater eine Hirnblutung bekommen, also und war dann auch schwer dadurch in Mitleidenschaft gezogen, also dass er nur noch im Bett liegen konnte und nicht mehr viel machen konnte eigentlich. Auch das Gehirn war sehr schwer geschädigt. Und ich hatte die Befürchtung, dass meinem Sohn jetzt ganz genau dasselbe passiert sein könnte. Viel Näheres wusste ich nicht, hat mir da auch keiner sagen können. Ich hatte dann nur so ein bisschen Kontakt gehalten zu meinen Schwiegereltern. Die sagten auch, ja, kommt, aber er lebt noch, aber kommt mal. Ja, und als wir dann endlich so gegen Mitternacht ungefähr am Krankenhaus ankamen, da erst da war eigentlich so ein bisschen klar, was passiert war. Dann haben sie es uns natürlich auch gesagt. Aber ich habe mich vorher die ganze Zeit nur so mit diesem Gedanken irgendwie auseinandergesetzt. Was ist jetzt die nächsten Jahre, wenn er in so ein Pflegefall ist, ja, über so ein junger Mensch, ne, vielleicht über Jahrzehnte pflegebedürftig. Wie sollen wir das alles leisten und so? Naja, und dann hat uns die Ärztin halt eröffnet, dass er gestorben ist tatsächlich. Und waren schon die beiden Pastoren von unserer Gemeinde auch da. Meine Schwiegereltern, mein anderer Sohn war da. Ja, es war natürlich eine sehr, wie soll ich sagen, eine krasse Ausnahmesituation einfach. Ne? Man kann das gar nicht so beschreiben. Es war noch Corona-Zeit. Ich war irgendwie froh, dass ich so eine Maske auf hatte, dass keiner so mein Gesicht sehen konnte, weil ich war auch völlig überfordert, muss ich sagen, auch emotional, wie gehe ich jetzt damit um? Weil ich muss ehrlich zugeben, ich war im ersten Moment, wo ich dann diese Nachricht bekam, dass er gestorben ist, war ich erleichtert, dass es nicht das andere war, wo ich die ganze Zeit so drüber nachgedacht habe mit der Pflege, ja, jahrzehntelange Pflege von jemandem, der ja im Grunde nur noch vor sich hin vegetiert, mehr oder weniger. Das war so dieses Horrorszenario, was ich 4 Stunden vorher oder 4 Stunden lang im Kopf so hatte.
7: Und, ja, das ist ja aber auch ein komisches Gefühl, wenn man merkt, oh, ist das jetzt gerade sowas wie Erleichterung und dann sich selber spiegelt, ist doch irgendwie merkwürdig.
6: Ja, oder? Natürlich. Also das, wie gesagt, man ist in so einem Ausnahmezustand, man kann ja auch nicht so wirklich klar denken, man steht unter Schock. Und die Ärztin hat uns dann gefragt, ob wir ihn auch noch mal sehen möchten. Das wollten wir natürlich. Und dann haben sie uns dann zu ihm geführt. Und da lag er dann auf so einer Bahre wie schlafend. Also ich muss sagen, so ganz friedevoller Ausdruck. Ne? Man hat es ihm nicht angesehen, außer dass er am Mund so eine leichte Verletzung hatte. Da ist er wahrscheinlich hingefallen. Und aber es war so gewissermaßen in dieser furchtbaren Situation so ein Bild des Friedens, ihn so zu sehen tatsächlich.
7: Und was hat man euch dann erzählt, was da genau passiert ist?
6: Ja, also es war so, er war Fußball spielen mit Freunden in der Turnhalle und plötzlich ging es ihm nicht so gut und er wollte vom Feld gehen und ist dann zusammengebrochen. Und dabei waren die anderen Jugendlichen, haben sofort die 112 angerufen und dann sich da an alle Anweisungen gehalten. Und die Sanitäter kamen dann auch recht schnell, so, um da die Erste-Hilfe-Maßnahmen zu machen. Aber offensichtlich hatten sie einfach keinen Erfolg mehr, das Herz zum Schlagen zu bringen. Ne? Also das, das war natürlich auch für die, die dabei waren, sicherlich ein traumatisches Erlebnis.
7: Ja. Und rein medizinisch konnten die euch erklären, was er hatte, was da passiert ist?
6: Ja, also es ist so, dass in solchen Fällen immer eine Obduktion auch gemacht wird. Allein schon, um irgendwelche Verbrechen oder so auszuschließen oder irgendwas, ne, mit Drogen oder sonst wie. Und bei der Obduktion wurde dann festgestellt, dass er so eine extra Brücke am Herzen hat, so eine koronare Brücke nennt sich das irgendwie. Aber das haben auch so ungefähr 1/3 der Bevölkerung hat das und wird auch alt damit. Also das ist so, wenn Sportler sterben beim Sport, dann haben die das normalerweise. Mhm. Aber umgekehrt kann man nicht sagen, nur weil es einer hat, wird er wahrscheinlich beim Sport sterben, sondern er kann damit auch 80, 90 Jahre alt werden, ohne dass das jemals auffällt.
7: Das heißt, es war dann sowas wie Herzversagen oder?
6: Genau, ja, richtig.
7: Krass. Und das in dem Alter.
6: Ja.
7: Wie hast du dann die ersten Tage nach seinem Tod erlebt? Ja, gerade wart ihr noch im Urlaub.
6: Ja.
7: Alles war schön. Dann bist du wieder zu Hause und musst mit dieser Situation klarkommen. Er hat nicht mehr zu Hause gewohnt bei euch.

0: oder?
1: Genau, er hatte schon eine eigene
0: Okay.
1: Wohnung, aber auch in unserer Nähe. Ja, wir sind dann also an demselben Abend, also muss ich vorstellen, das war jetzt 4 Stunden Fahrt, dann war es schon kurz nach Mitternacht, dann waren wir nach Hause gefahren und mein Sohn sagt, der andere Sohn sagte dann, lass uns doch mal Fotos von früher gucken. Und ich dachte, naja, ob das jetzt so eine gute Idee ist, aber ich muss sagen, das war schon so der erste Moment, wo dann sowas wie Trost auch zu uns kam, ne? Also das nochmal so zu sehen, was für eine gute Zeit wir gehabt haben. Und dann kam mir auch dieser Bibelvers in den Sinn aus der Bergpredigt, wo Jesus gesagt hat, selig die Trauernden, denn sie sollen getröstet werden. Also das war so der erste Moment, wo ich so richtig gespürt habe, wie Gott durch so einen Bibelvers mir was zu sagen hat, ne? Und ja, irgendwie konnten wir dann doch einschlafen. Am nächsten Morgen wachte meine Tochter dann auf und sagte, ich habe eine gute Nachricht, ich habe alles nur geträumt. Es war nicht echt, aber es war dann leider doch echt, ne?
0: Ja.
1: Das war dann so ihr Wunsch vielleicht, dass das alles
0: Ja.
1: nur so ein Albtraum war. Ja.
0: Aber nach diesem Ausnahmezustand zuerst, gab es dann irgendwann den Moment, wo du das Gefühl hattest, jetzt schlägt die Trauer so volle Kanne zu, mit voller Wucht?
1: Kann ich so nicht sagen. Es war von Anfang an so eine seltsame Mischung aus beidem. Einerseits diese große Trauer, aber andererseits auch der Trost tatsächlich durch meinen Glauben an die Auferstehung. Aber das kam auch so tatsächlich erst etwas später, muss ich auch sagen, ne, mit dem Trost. Vor allem in dem Moment, wo dann, also man muss ja auch sagen, wenn sowas passiert, man steht ja auch als Trauernder unter einem gewissen Stress, dass dann die nächsten Dinge passieren müssen. So also eine Beerdigung muss ja auch dann geplant werden und alles und eine Traueranzeige aufgegeben werden und da sind eine Menge Dinge zu erledigen. Und ich habe mich dann darum gekümmert, auch diese Traueranzeige zum Beispiel zu machen und habe dann von der Zeitung da so ein Vorlagenheft bekommen, wo so Sprüche waren für, also weltliche Sprüche, sage ich mal, von Goethe und sowas oder eben für gläubige Menschen Bibeltexte. Und das habe ich mir alles so angeschaut und habe dann so in dem Moment so richtig stark gemerkt, was für einen Unterschied es macht, ob man jetzt an die Auferstehung glaubt oder nicht. Dass ich in dem Moment als gläubiger Mensch sage, ja, ich kann so einen Bibelvers guten Gewissens nehmen, weil ich da wirklich dran glaube. Ja, und dann haben wir uns für den Vers, also nicht nur ich, also das natürlich zusammen entschieden, aus dem Johannesevangelium genommen, wo Jesus sagt, ich bin die Auferstehung und das Leben. Und wer an mich glaubt, wird leben, auch wenn er gestorben ist. Und ja, in dem Moment habe ich auch wirklich diesen tiefen Trost, muss ich sagen, nochmal in aller Deutlichkeit gespürt. Und ja, das.
0: Wie war dann die Trauerfeier, die Beerdigung? Wie hast du die erlebt?
1: Ja, das war natürlich ein sehr großes Ereignis, weil Leute von nah und fern gekommen sind. Linus hatte auch viele Kontakte so ins Ausland, hatte viele Freunde, weil er da auch ein Jahr im Ausland mal verbracht hat und so. Die kamen dann auch extra aus Norwegen und überall her. Das war natürlich einerseits sehr schön, dass sie alle kamen, aber andererseits hat man natürlich ja, in dem Sinne, dass jetzt nicht, ich weiß nicht, wie ich sagen soll, aber man war ja schon noch sehr in Trauer auch, ne? Also ja.
0: Gab es irgendwas, wo du das Gefühl hattest, das möchte ich jetzt gerade auf so einer Trauerfeier, dass alle das über meinen Sohn erfahren, das soll hier gesagt werden über ihn?
1: Also, was ich mir direkt gewünscht hatte, war, dass dieser Trost, den ich hatte, durch den Glauben an die Auferstehung, wie die Bibel das sagt, dass dieser Trost auch an andere so bei anderen rüberkommt, die diesen Glauben noch nicht haben. Ja, also, das war so ein bisschen in erster Linie mein Wunsch und mein Gedanke. Weil ich so dachte, da wurde mir auch so bewusst, jeder Mensch hat ja auch dasselbe Problem früher oder später, dass die Angehörigen sterben, ne, oder dass sie selber sterbenskrank werden. Und mir ist das auch so bewusst geworden, wo unsere Nachbarschaft kam. Es kamen so viele Leute, Gläubige und Ungläubige. Alle haben so, ja, man hat mit so vielen Leuten ernste Gespräche geführt und dabei auch gemerkt, es gibt ja diesen Satz, unter jedem Dach ein Ach. Also so, jeder hat irgendwo so Krisen und Probleme, ne? Dass die Kinder irgendwie krank sind oder dass auch jemand vielleicht ein Geschwisterteil verloren hat, Bruder oder Schwester und so Sachen. Das passiert doch gar nicht mal so selten. Und das ist mir so bewusst geworden, wie wichtig es für jeden Menschen ist, diesen Glauben zu haben, damit er auch diesen Trost haben kann.
0: Mhm. Ja. Wie hast du so den Freundeskreis von Linus erlebt? Der war da gerade mit seinen Jungs Fußball spielen, als das passiert ist und so. Ja. Wie ging es denen damit? Konnten die das alles so nachvollziehen, diesen Trost, den ihr für euch gespürt habt?
1: Ja, also man muss dazu sagen, das waren auch alles Leute aus unserer Gemeinde, also alles im Grunde Leute, die auch den gleichen Glauben hatten. Ja. Ja. Und ich habe gar nicht so sehr mit ihnen darüber gesprochen, ehrlich gesagt. Ich war mit meinen eigenen Gedanken hauptsächlich beschäftigt, aber ich habe schon den Eindruck, sie haben es alle doch gut verkraftet. Also wir treffen uns immer noch zum Sport und ich bin auch selber dabei noch, auch in der Turnhalle, wo es passiert ist. Allein das ist für mich auch so ein Wunder, dass ich weiß, ja, Gott hilft wirklich, einen so zu trösten, dass man es verarbeiten kann, ja, dass man es so, dass es einen nicht mehr runterzieht in dem Sinne. Natürlich ist man noch, hat man noch diesen Verlust, den spürt man auch jeden Tag eigentlich. Wir haben auch das Bild von ihm so im Flur hängen bei uns, wo man dann immer so denkt, wenn du jetzt in 3D wärst, das wäre jetzt schön. Ja. Ja. Aber man weiß auch, man wird ihn eines Tages wiedersehen. Ja.
0: Ich danke dir sehr und wünsche dir, dass das so bleibt für dich und dass du das weiterhin glauben kannst. Alles Gute für euch als Familie.
1: Vielen Dank.
0: Pravina, wir tauchen ein in eine Kultur, die mir nicht so wahnsinnig gut bekannt ist. Du bist in Singapur geboren. Und ich habe ein Video von dir gesehen, in dem du selber ein bisschen deine Geschichte erzählst. Und da sagst du, du bist sehr hinduistisch aufgewachsen. Was bedeutet denn das? Wie habe ich mir das vorzustellen, wenn man sehr hinduistisch aufwächst?
2: Ich glaube, man darf auch Hinduism halt so verstehen, dass es auch anders dann aussieht, je nachdem, wo man halt aufwächst. Und ich bin ja auch Singapur und da haben wir unser eigener Hinduism, würde ich sagen. Das ist halt, du hast schon Ähnlichkeiten, so wie das in Indien zum Beispiel erlebt wird oder in Buddhism oder und so weiter und so fort. Aber ich habe es so erlebt, dass man als Kind dienstags und freitags versucht, vegetarisch zu sein. Und man hat sehr viele Regeln, was man halt allgemein so folgt, was Tradition betrifft. Wenn wir dann schönen Tagen haben oder Festen haben, dann opfert man immer wieder so entweder Essen oder was weiß ich zu den Götzen. Du hast zu Hause, haben wir so einen kleinen Raum, der ist ein Altar für die Götzen, dann gehst du hin und grundlegend die ganze Hinduism-Götze, alle gehen ja, richten sich ja auf Brahma und das ist das Hauptgott, aber die Facetten sind halt so viele und die Facetten würden halt in dieser Götze ausgedruckt. Und so war es auch, so ein bisschen so Tempelbesuch immer wieder mal, wenn man dann eine Gebetsanliegen hat, dann geht man mit ein bisschen Geld und ein bisschen Blumen und Milch und was weiß ich, dorthin zu den Priestern gibt's man und dann hofft man, dass die Gebetsanliegen dann gehört werden. So. Mhm. Ja. Genau.
0: Wie würdest du denn sagen, wie du selbst deine Kindheit und Jugend in Singapur so empfunden hast?
2: Ich würde sagen, vielleicht im Nachhinein, ne, jetzt reflektiert, vielleicht ein bisschen wie ein Gefängnis.
0: Oha.
2: Ich hatte richtig schöne Erinnerungen, also vor allem in der Familie und so weiter, aber sie waren halt alle nur für eine bestimmte Zeit da und irgendwann wird es mir immer und immer klarer, okay, eigentlich lebe ich in einem Modell, in einer Struktur, in einem Leben, der eigentlich nicht wirklich mir gehört. Es gehört halt diese Traditionen, es gehört halt die Ziele und die Wünsche meiner Tantes oder meiner Verwandten oder meiner Familien. Und in der indischen Kultur ist es schon, oder in Singapur damals, war es schon sehr wichtig, dass man entweder eine Ärztin wird oder ein Ingenieur oder was weiß ich. Und diese Reise der Anpassung, also du musst dich halt ständig anpassen an das, was deine Verwandten wichtig finden. Ich würde schon sagen, das hat mich wirklich eingegrenzt. Genau.
0: Ja. Also ein großer Druck, der da auf dir lastet, ja, würdest du das so sagen?
2: Ja, auf jeden Fall. Ich glaube, der Druck war schon sehr groß, aber ich habe ein bisschen gebraucht, ne, natürlich, bis ich dann auch sagen könnte, dass das ein Druck war. Okay. Weil als Kind, ich glaube, du fragst ja nicht nach, was ist das, du machst halt einfach mit. Und ich glaube, es war so, ja, es war eigentlich immer so, bis ich auch selber gemerkt habe, okay, ich will keine Puppe sein in einem Puppenspiel. Und ich habe auch eine wunderschöne Mama gehabt. Sie hat mir auch sehr viel das Warum dahinter fragen, also diese Kultur auch in mir geprägt. Frag immer warum, frag warum. Und das war, hat da Vor- und Nachteile, habe ich auch dann sehr viel nachgefragt. Das mit dem Tempel habe ich teilweise gar nicht verstanden, warum ein großen Gott, der anscheinend uns geschaffen hat, jetzt von mir Geld braucht oder weiß ich nicht. Also es klingt komisch, aber für mich war es halt damals wirklich so, warum eigentlich? Und es gibt auch so bestimmte Sachen. Ich weiß noch, dass man muss sich sehr schick anziehen, bevor man in einen Tempel reingeht. Und meine Frage war, warum? Weil ich will ja eigentlich meinen Schöpfer begegnen. Warum muss ich mich eigentlich schick anziehen? Und dann hast du ja, man darf nicht vergessen, dass das ganze Bollywood, Hollywood, das ganze Filme, genau wie Hollywood der westliche Welt halt geprägt hat, hat ja unsere Filme auch uns geprägt. Und da ist man immer schick und geht man in den Tempel eigentlich für andere Gründen, halt schick auszusehen. Und ich glaube, ich habe das alles irgendwie ein bisschen komisch und lustig gefunden. Und als achtjähriges Kind habe ich auch ganz laut dann Fragen gestellt im Tempel.
0: Und hast du da Antworten bekommen?
2: Ich habe eine Glatze bekommen. Also nicht wirklich, aber schon so ein bisschen. Weil das war dann ganz, hey, das ist nicht respektvoll. Also man achtet sehr auf Respekt in der asiatischen Kultur, vor allem in meiner Familie. Das war schon sehr wichtig. Und ich habe nicht wirklich eine Warum bekommen. Das war halt, das ist der Tradition, das macht man und das ist der Ausdruck. Also ich glaube, meine Eltern haben auch versucht, irgendwie das zu erklären, aber für mich war das sehr religiös.
0: Ja. Aber ich finde es interessant, trotz aller kulturellen Unterschiede, ich glaube, es gibt ganz viele Menschen in Deutschland, in Europa, die genau das erzählen könnten, von wie sie in Kirche aufgewachsen sind, wie sie den christlichen Glauben erlebt haben, oder? Es ist alles Tradition, man macht das halt so, hör auf, das zu hinterfragen.
2: Ja, ja.
0: Also so, wie wir oft mit Religion umgehen, oder? Nimm es halt hin.
2: Ja.
0: So halt läuft so. Das, so ja. machen wir das halt. Ja. Aber da warst du nicht mehr zufrieden mit. Wonach hast du dich denn gesehnt?
2: Da muss ich ein bisschen in der Familienkultur so eintauchen, weil ich bin halt aufgewachsen in einer Umgebung, wo ich schon ständig verglichen wird. Also mit meiner Cousine, der hellhautiger war, oder eine andere Familienfreunde, die halt in den traditionellen indischen Art und Weise Hobbys erlebt hat, zum Beispiel das indische Tanz oder das indische Singen oder und so weiter. Und das hat mich alles einfach nie interessiert. Und deswegen, ich war halt sehr oft wie eine Rebell so ein bisschen schon gesehen von Anfang. Jetzt habe ich deine Frage. Komplett.
0: Ich habe sie ehrlich gesagt auch vergessen, weil ich dir so fasziniert zugehört habe. Ich stelle einfach die nächste Frage. Die Frage war, wonach du dich gesehnt hast letztlich.
2: Genau, sehr gut. Also, und ich habe dadurch halt einfach so in mir eine Sehnsucht gehabt, jemanden zu finden, der mich einfach versteht. Für wer ich halt irgendwie war und bin. Und Das klingt als so eine simple Frage, aber es war nicht so einfach, irgendwie in einer Umgebung aufzuwachsen, wo du nicht mal die Frage stellen darfst, weil du bist so anders irgendwie. Und ich glaube, ich habe wirklich danach gesehen, dass jemand mich einfach kennt und liebt. Und bin ich halt genau wie jeder Teenie auch in der Pubertätsphase dann in andere Richtungen halt gegangen. Aber ich glaube, irgendwann habe ich halt angefangen, an der Universum Briefe zu schreiben.
0: Ans Universum Briefe?
2: Ja.
0: Genau. Wo hast du die denn eingesteckt?
2: Ich habe ein Tagesbuch gehabt und da habe ich
0: das da reingeschrieben.
2: Einfach geschrieben und reingeschnitten. Das wäre schon mal cool gewesen, aber hat's nicht so geklappt. Da habe ich ein Tagesbuch gehabt, und das hat mich schon teilweise weitergebracht, weil ich dachte, okay, irgendjemand hört mich schon zu. Und
0: hast so deine Gedanken und Sehnsüchte reflektiert quasi.
2: Genau, wie ich bin und was ich halt komplett nervig fand und was ich richtig schön fand und so weiter.
0: Ja. Ja. Hast du grundsätzlich eigentlich ein Problem mit Religion, auch mit anderen Religionen?
2: Ja. Ich glaube, ich hatte allgemein, weil ich es einfach Anti-Religion, weil von das, was ich für Erfahrung gehabt habe, war es halt einfach richtig schlimm. Es war richtig schlimm. Es hat sich wie dieses Gefängnis gefühlt eben. Man macht halt, das ist der Tradition, ne? Man geht es, man macht das am Samstag, man macht das. Und ich war grundlegend gegen eine Struktur, der uns nicht zum Aufblühen bringt oder halt zu unser Schöpfer. Was ich halt für der Sinn des Religions irgendwie verstanden habe, hat Religion irgendwie nie geliefert, sag ich mal.
0: Okay, aber du, an der Uni hast du dann auch Leute aus anderen Religionen kennengelernt und hast mit denen dich auch darüber diskutiert, okay?
2: Ja, habe ich schon, ja. Also ich würde sagen, das ist so eine Klassiker Saulus-Paulus-Richtung für mich, weil ich habe auch christliche Leute dann kennengelernt, eine aus meiner Klasse, also ich war in der Schauspielschule und er war auch voll für Jesus Christus und hat dann auch gesagt, aber ich habe nie einmal von ihm, wenn ich ehrlich bin, eine Beziehung rausgehört. Es hat sich eher nach einer Religion gehört, also ich darf das nicht machen, weil... Oh, ich darf das nicht machen, weil du musst es so machen.
0: Das kanntest du schon, ja, sowas.
2: Ich war einfach so, ach, okay. Vergiss es. Also du kommst nicht weiter mit mir. Und dann habe ich ja wirklich gegen diskutiert, dass es halt nicht so sein darf, weil Gott liebt dich doch, oder? Also das war halt irgendwie meine Frage.
0: Okay.
2: Wie kann dann dein Leben nur noch aus No-Gos so gestaltet werden?
0: Ja.
2: So.
0: Also war ja dann der christliche Glaube auch nicht besonders attraktiv, aber dann hast du ja trotzdem zugestimmt, mit mal in so einen Gottesdienst zu gehen. Warum denn?
2: Ich glaube, da hängt halt ein bisschen dieser rebellische Teil meines Wesens. Ja. Weil ich mein jetziger Mann, aber damaliger Freund, kennengelernt habe. Und er war schon Christ. Mhm. Und hat ja dann ständig mich genervt über seine Beziehung zu Jesus. Und Beziehung.
0: Ach, jetzt ging es plötzlich um was anderes beim Glauben.
2: Genau.
0: Okay.
2: Und dann war ich so, okay, warum redet er ständig über Beziehung, wenn alle anderen, den ich halt gekannt habe, haben über diese Religion geredet. Was zieht man, was, wie läuft man da rein, sei still, mach das und so weiter und sonntags und pünktlich und so weiter. Und bei ihm war es irgendwie, als ob jemand meine Briefe irgendwie gehört hat.
0: Ja, das ist doch komisch, warum hat dich das genervt, obwohl das doch genau das war, wonach du dich irgendwie gesehnt hast. So irgendwie ein liebevoller Gott, eine Beziehung. Ja. Aber jetzt erzählt dir jemand von so einer Art von Glaube und du fandest es aber irgendwie bescheuert.
2: Weil dieser Label war ja dieses Christ. Also, und in meinem Kopf war das Christsein so was mit Religion zu tun, so wenig mit Beziehung zu tun, dass als er das mir dann gesagt hat, war ich erstmal einfach, nee, ich muss mein Leben davon schützen, weil was wäre, wenn ich wieder in diesem Gefängnis so reinkomme? Und dann irgendwann kam ich auf die Idee, nee, ich komme mit, weil ich möchte ihm zahlen. Ich wollte ihm halt sagen, dass es alles einfach falsch ist und es ist alles Religion. Es ist nicht so gelaufen, die Geschichte ist ganz anders gelaufen. Aber dann bin ich doch dann mit ihm gekommen zu diesem Setting. Dann habe ich halt eine katholische Kirche erwartet oder ein richtig schönes Gebäude. Es war ein Bunker, wo die Gemeinde dann auch zusammen getroffen hat. Jeder hat die Schuhe noch ausgezogen, reingegangen, ein bisschen nach Socken gestunken. Ich hatte, also weißt du, jeder...
0: Nicht sehr heilig.
2: Hat sich nicht so heilig gefühlt mehr oder gerochen zumindest. Und dann bin ich halt reingegangen und dann habe ich ja halt gemerkt, hier ist einfach komplett was anderes. Ich kenne das überhaupt nicht und ich kann es bis heute nicht beschreiben. Es war anders. Es war, jeder hat mich gesehen, keiner hat was zu kritisiert oder was auch immer. Die Umgebung war so krass liebevoll. Und ich glaube, für mich war das irgendwie das erste Zeichen, dass keiner redet jetzt mit schlauer Worte, um dieser Glauben zu beweisen, sondern die Umgebung, die Atmosphäre Gottes hat für sich selber halt was, also da war was Besonderes. Und dann bin ich halt reingegangen und dann er hat dann gesagt, komm, lass uns da hinten sitzen, weil unten auf dem Boden lagen schon Tempos, so falls jemand weint. Und da dachte ich mir, ihr übertreibt jetzt wirklich. Und dann habe ich ja gesagt, nee, lass uns nach vorne sitzen, weil ich liebe Musik. Haben wir nach vorne gesetzt und haben angefangen, dieses Amazing Grace Lied zu spielen. Und das kennt ja jeder, also du musst ja nicht wirklich Christ sein, um dieses Lied dann auch zu kennen. Und dann habe ich einfach mitgesungen, habe nicht so viel dran gedacht. Und dann irgendwann würde ich von der rechten bis zum linken Seite komplett blind. Es war so hell, ich könnte nicht wirklich mich bewegen. Ich war dann einfach nur blind. Also es war so hell. Ich habe das auch noch danach nie erlebt. Und in dem Moment habe ich mich einfach gefragt, okay, was ist das? Und dann Stück für Stück habe ich ein bisschen mehr gesehen in dieser ganz helle, hämmliches Ort, dass ein großes Tor vor mir war, also so eine große Tür, Entschuldigung. Und dann sind sie auseinander gegangen und ganz hinten stand dann jemand in einer dunkel lila so Mantel. Und ich habe davor nicht die Bibel gelesen, habe mich nicht mit der Bibel beschäftigt oder so. War einfach ein Hater, so allgemein. Und dann Stück für Stück ist er auch näher gekommen. Entschuldigung. Und ich habe ihm dann gesagt, ich möchte kein Spiel spielen. Ich will nicht mehr spielen. Wenn du mein Gott bist, dann brauche ich ein Zeichen. Und ich will zu dir auch gehören. Ich bin auch als Person eine sehr All-In-Person. Ich möchte diese halbe Sachen nicht machen. Und dann hat er halt seine Hand gezeigt, mit diesen Narben so. Und ich kann es nicht beschreiben. In dem Moment dachte ich mir, ah, jetzt weiß ich, wer ich bin. Ich bin Christ. Es war nicht, jetzt muss ich noch mal 1000 Sachen machen, um in diese Familie reinzukommen oder diese Zugehörigkeit zu haben, sondern nein, ich gehöre zu ihm. Jetzt weiß ich, oh krass, jetzt habe ich meinen, oh, jetzt habe ich so der richtige Reisepass. Jetzt kann ich fliegen. Ah. So war das Gefühl. Und dann habe ich ihm gesagt, okay, dann gebe ich dir alles. Dann gehört mein ganzes Leben dir. Und jetzt dann will ich nichts mehr zurückhalten. Und dann habe ich eine richtig warme Hand auf meinen Knien gespürt. Und Jesus hat diese Knie auf den Boden gedrückt und hat mich dann gesagt, du wirst in alle Ecken dieser Welt gehen, um meine Botschaft zu verkünden. Und dann war es vorbei.

Für ältere Herrschaften wie mich vor dem Eintritt ins Rentenalter sicher keine Möglichkeit mehr, denn ein von der Industrie- und Handelskammer Halle vorgelegter Entwurf für ein Rentenkonzept sieht mehr Flexibilität vor. Das hallische Wahlrentenmodell will die Fixierung auf starre Altersgrenzen aufgeben und den zukünftigen Ruheständlern mehr Entscheidungsfreiheit einräumen, wann sie denn in Rente gehen möchten. Eine Entscheidung, die im Lauf des Erwerbslebens getroffen werden müsste und dann auch Auswirkungen auf die Höhe der zu zahlenden Beiträge hätte. Also länger arbeiten und niedrigere Beiträge oder höhere Beiträge und dafür Ehrenrente. Auch Menschen, die in körperlich anspruchsvollen Berufen tätig sind, könnten auf diese Weise Ausgleichsmechanismen in Anspruch nehmen. Mit dem Rentenkonzept wollen sich die Kammern nun in die Diskussion um eine Rentenreform einbringen. Und damit ein herzliches Willkommen zum MDF1 Direktmagazin am Freitag. Im Grunde genommen ist diese Form der Rente eigentlich gar nicht so weit von dem entfernt, was wir heute schon haben. Zunächst einmal dürfte es unstrittig sein, dass die gesetzliche Rente für viele schon lange nicht mehr ausreicht, um ihr

0: Lebensstandard zu halten. Private Vorsorge ist deswegen für viele bereits Standard, ob als Riester-Rente oder über eine Lebensversicherung. Das kritisierte Kanzlerwort zu diesem Thema beschrieb also eher nicht die Zukunft, sondern die gelebte Realität. Außerdem ist es bereits heute schon so, dass Gutverdienende viel eher in Rente gehen können als andere. Darüber hinaus ist es sicher so, dass ohne die Pflicht zur Rentenversicherung viele junge Menschen auf diese Form der Vorsorge verzichten würden. Andere Länder, wie zum Beispiel die USA, wären da ein unrühmliches Vorbild. Insofern dürfte also eine Wahlfreiheit zur Höhe des Rentenbeitrages keine gute Idee sein, vielleicht getroffen von jungen Leuten, dessen Ende des Erwerbslebens in weiter Ferne liegt. Denn deren Entscheidung zu den privaten Vorsorgen schon jetzt schwer fällt, um vielleicht auch nur den monatlichen Gegenwert eines McDonald's-Besuchs in eine Rentenversicherung zu investieren.
1: Bereits zum 24. Mal wird diesen Monat in Sachsen-Anhalt die Fête de la Musique veranstaltet, das internationale Musikfestival, das quasi jedes Jahr am gleichen Tag stattfindet, nämlich zur Sommersonnenwende am 21. Juni, dem längsten Tag des Jahres. Ablauftechnisch gibt es daher beim diesjährigen Event nur wenige Unterschiede. Besucher können sich wieder auf zahlreiche Auftritte diverser lokaler Künstler freuen, sowie auf drei französische Bands aus Sachsen-Anhalts Partnerregion im Nachbarland. Das Wort divers hat dabei übrigens mehr Gewicht als üblich, denn die 24. Ausgabe der Veranstaltungsreihe unterliegt dem Motto Bühne frei für mehr Frauen und genau darum soll es gehen. Bei den geladenen Künstlern aus Frankreich handelt es sich demnach ausschließlich um Frauen bzw. um Gruppen, bei denen Frauen im Vordergrund stehen, um ein Zeichen für eine offene und vielfältige Musiklandschaft zu setzen und die Sichtbarkeit von Frauen und weiblich gelesenen Personen auf und hinter der Bühne zunehmend zu fördern. Weiterhin soll ein zentraler Aspekt der Fête de la Musique in diesem Jahr wieder mehr in den Fokus gerückt werden.
2: Es geht ja darum, Musik zu sehen, aber auch, dass man es einfach selber machen kann. Und da habe ich da, wirklich gemerkt, dass das auch seinen Weg gemacht hat. Und ich würde das wirklich auch in den Vordergrund stellen. Es gibt natürlich ein Programm, ein künstlerisches Programm mit sehr verschiedenen Richtungen, vielfältige Richtungen, also und dieses Mitmachprogramm ist dieses Jahr auch besonders präsent.
1: Zum Netzwerk Fête de la Musique gehören inzwischen 9 Städte in Sachsen-Anhalt, die im Rahmen des Festivals mit einer Vielfalt an Konzerten und anderen Musikveranstaltungen begeistern. Neben Magdeburg und Halle sind Aschersleben, Blankenburg und Köthen sowie Naumburg, Sangerhausen, Salzwedel und Quedlinburg Teil des Netzwerks. Dazu beteiligt sich ein weiterer Ort in diesem Jahr zum ersten Mal an dem Musikspektakel, die Stadt Zeitz. Und noch eine weitere Premiere kann das diesjährige Festival feiern, denn am Tag nach dem Hauptevent, am 22. Juni, wird erstmalig eine kleine Fortsetzung veranstaltet.
2: Und zwar wird es in Kooperation mit der Musikakademie Sachsen-Anhalt Kloster Michaelstein eine Fortsetzung der FET in der Europasekundarschule in Blankenburg-Harz geben. Und da wollen wir auch einen besonderen Zeichen setzen, wie Kultur, Kunst und Bildung zusammenpasst und da Schnittstellen sind, auch um im Französischunterricht oder um französische Kultur einfach als Schüler und Schülerin anders zu erleben.
1: Im kommenden Jahr wird die Fête de la Musique dann schon zum 25. Mal vonstatten gehen. Ein Geburtstag, der sicher im besonders großen Rahmen gefeiert werden soll. Konkrete Pläne gibt es dafür derzeit allerdings noch nicht.
2: Es ist zwar das 25. Jubiläum des Bestehens sozusagen hier, wo es zum ersten Mal organisiert ist, und zwar in Magdeburg. Wie Sie wissen, wurde ja die FET hier auf einem Kindergartenhof ins Leben gerufen, in Magdeburg. Aber es ist ja nicht für alle Städte ein Jubiläum. Da müssen wir mal schauen zusammen, wie wir das feiern oder ob wir nur Magdeburg machen.
1: Bis dahin kann aber erst einmal die 24. Instanz des Musikfestivals gefeiert werden, wie immer bei freiem Eintritt. Genauere Informationen zu den einzelnen Veranstaltungen können online auf der Seite von Musikland Sachsen-Anhalt sowie auf den Webseiten der teilnehmenden Städte gefunden werden.
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4: Die MDF1-Wettervorhersage für den 5. und 6. Juni.

0: In der Nacht zum Samstag ist der Himmel wolkig mit einigen Auflockerungen. Die Niederschläge lassen nach. Es ist meist trocken. Die Nachttemperaturen sinken auf 11 bis 9 Grad. Der Wind weht leicht und die ganze Nacht weiter in Böen aus dem Westen. Am Samstag ist der Himmel heiter bis wolkig mit 6 Sonnenstunden. Es ist trocken. Die Tageshöchsttemperaturen liegen bei 21 bis 23 Grad. Der Wind weht schwach und weiter in Böen aus Süd bis Südwest. Der UV-Index liegt beim mäßigen Wert 4. Die weiteren Aussichten bis zum Montag. Auch in der neuen Woche werden die Tiefdruckgebiete das Wettergeschehen kontrollieren. Es gibt mal Sonne und dann wieder viele Wolken und Regenschauer. Die Temperaturen liegen nur knapp über 20 Grad.
1: Die Salzwirker Brüderschaft wird am Samstag einer ihrer großen Traditionen frönen und alle Hallenser dürfen dabei sein. Konkret geht es um das Sonnen, ein Fest, das es immer in geradzahligen Jahren gibt. Es geht auf eine Überlieferung aus dem Jahr 1699 zurück und beginnt mit dem traditionellen Friedewirken, bei dem der Oberbürgermeister die Salzwirker zu ihren Pflichten und Verhaltensweisen belehrt und dann das Fest eröffnet. Dann folgen das Fahnenschwenken und der Zappeltanz der Platzknechte. Wer dieses historische Spektakel nicht verpassen will, der sollte um 15 Uhr neben der kleinen Wiese vor der Saline auftauchen. Rund um den Don heißt es am Samstag wieder für Freunde des Radrennsports. Den Auftakt für die Rennen markiert der symbolische Start durch die Magdeburger Oberbürgermeisterin um 13 Uhr für die Einsteiger und Hobbysportler. Gefahren wird bei Start und Ziel auf dem Domplatz über eine etwa 2 Kilometer lange Rundstrecke, über die Danzstraße, den Breiten Weg, die Keplerstraße, das Schleinufer und den Gouvernementsberg. Der Start für das letzte Rennen ist für 1945 vorgesehen. Zu dieser Zeit läuft in Magdeburg die lange Nacht der Wissenschaft, die ja nun Tomorrowlab heißt, bereits seit 16 Uhr. Die Hochschulen und Wissenschaftseinrichtungen der Stadt haben etwa 100 verschiedene Programmpunkte erarbeitet, die sie auf 4 verschiedene Themenwelten verteilen. Dazu gibt es ein buntes Rahmenprogramm, Mitmachangebote und natürlich Imbisswagen. Interessenten finden das alles im Wissenschaftshafen, den man am besten zu Fuß ansteuert. Denn Parkplätze wird es eher nicht geben. Der Eintritt ist frei, um 16 Uhr geht es offiziell los und um 22 Uhr wird der letzte Versuch versucht. Um 19 Uhr beginnt im Hallischen Stadtmuseum dessen Beitrag zum diesjährigen Händel-Festival. Unter der Überschrift Barock und Proud – Fashion Party will man die aktuelle Clubkultur mit dem Barock verbinden. Dazu hat man sich Veronika Ferrari und die Flammen eingeladen. Es gibt eine queere Fashion-Performance und DJ Emrux wird für die musikalische Klammer sorgen. Und es kann immer wieder mal vorkommen, dass Künstler spontan eine barocke Arie intonieren. Den Abschluss macht eine musikalische Nachtlesung unter der Überschrift »Wohin mit der Männlichkeit«, für die man das zappelnde Tanzorchester verpflichtete, hinter dem übrigens der momentane Stadtschreiber Aaron Box steht. Das Ticket zur Fashion Party kostet 10 Euro. Ja, und damit verabschiede ich Sie in das Talkwerk und natürlich in ein schönes Wochenende, das Sie gern auch auf dem Sachsen-Anhalt-Tag verbringen können oder vor dem Fernseher. Und da hätten wir unseren obligatorischen Wochenrückblick im Angebot, jeweils am Samstag und Sonntag ab 18 Uhr. Ich würde mich freuen, Sie dann am Montag wieder hier begrüßen zu können. Bis dahin auf Wiederfernsehen und bleiben Sie gesund.
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3: Hier ist ERF Yes. Willkommen in unserem Talkwerk. Schön, dass ihr mit dabei seid. Und ich freue mich über euch, liebe Gäste, heute hier am Talkwerktisch. Ganz außen, da sitzt Pravina Cartelli. Interessanter Nachname mit verschiedenen Kulturen und Herkünften da drin. In Singapur ist sie geboren und mit dem Hinduismus aufgewachsen. Hat schon früh aber angefangen, das Thema Religion und ihre Religion zu hinterfragen. Aber dann sitzt sie eines Tages in einem Gottesdienst, singt Amazing Grace und es passiert etwas Erstaunliches. Was das war, davon wirst du uns erzählen. Danke, dass du heute da bist.
4: Dankeschön.
3: Daneben Matthias Peters. Matthias ist dreifacher Vater und er hat so ziemlich den schlimmsten Grund erlebt, weswegen man einen Urlaub abbrechen muss. Mhm. Nämlich einen Anruf mit der Nachricht, dass sein 20-jähriger Sohn Linus zusammengebrochen ist. Und zu dem Zeitpunkt wusste er noch nicht, dass er Linus nicht mehr lebend sehen wird. Danke, dass du uns mit hineinnimmst, auch in deine Geschichte. Und schließlich Marien Krumreich-Mutamba. Marien Krumreich-Mutamba. Doppelnamen sind manchmal eine Herausforderung, aber schön. Selbstständige Unternehmerin, hat über mehrere Jahre mit Panikattacken und Depressionen zu kämpfen gehabt. Und Auslöser dafür war eine Nacht mit einer Explosion und so einigen Dingen, die du miterlebt hast. Mhm. Danke, dass du uns auch davon erzählst jetzt.
4: Gerne.
3: Marien, manche Menschen, die ja so mit Panikattacken zu kämpfen haben, die können gar nicht so genau sagen, ich weiß gar nicht, wann das angefangen hat und wie, aber du kannst das schon ganz schön genau mit dieser einen Nacht so als Auslöser benennen. 2017 war das. Mhm. Was ist da passiert in dieser Nacht?
4: Ich habe in der Nähe der Innenstadt gewohnt, direkt neben einer Bar. Und es war 3 Uhr nachts und ich war noch wach. Die Bar war schon geschlossen. Ich glaube auch, dass es kein Zufall war, dass ich noch wach war, weil das sonst eigentlich sehr untypisch ist. Und dann habe ich auf einmal an meinem Fenster Stimmen flüstern gehört und habe mir gedacht, irgendwas stimmt hier nicht. Kurze Zeit später habe ich wie so Schüsse gehört und bin dann panisch durch meine Wohnung gelaufen, habe mich gefragt, was da los ist. Ich habe alleine gewohnt, wusste auch gar nicht, was ich machen soll. Und dann ging alles ganz schnell. Es gab einen großen Knall. Mein Nachbarhaus ist explodiert. In meiner Wohnung sind die Vorhänge runtergefallen, die Front von der Bar ist in 1000 Teile geschossen und und ich habe vor meinem Fenster nur noch Flammen gesehen, stand total unter Schock, habe die Polizei, Feuerwehr angerufen, die kamen auch, haben die ganze Nacht gelöscht und genau, es hat sich dann, also der Brand hat sich nach hinten noch weiter ausgeweitet und ja, es hat sich dann rausgestellt, dass es ein Versicherungsbetrug gewesen ist.
3: Okay, das müssen wir jetzt mal nach und nach aufrollen. Da passiert was quasi außerhalb deiner Wohnung. Du rufst dann Polizei, Feuerwehr. Hat sich eigentlich irgendjemand um dich gekümmert und das, was du da erlebt hast?
4: Erstmal nicht. Es waren ja viele Kriegsschauplätze, sage ich mal, zeitgleich. Also es war nicht nur mein Haus, es war auch noch das Haus dahinter. Da waren ziemlich viele Menschen betroffen. Mhm. Und in dem Moment war es einfach Schadensbegrenzung, dass der Brand sich nicht weiter ausweitet. Genau, ja.
3: Jetzt hast du was beobachtet, warst ja nicht unmittelbar, sondern mittelbar betroffen. Mhm. Aber kannst du dich so an deine Gefühlslage, du sagst unter Schock, kannst du dich erinnern, kannst du das irgendwie beschreiben, was da in dir abging, als du das da erlebt hast?
4: Also man ist wirklich in so einem Tunnel. Ich konnte mich nicht mal mehr erinnern, was die Nummer von der Polizei oder der Feuerwehr ist. Also man ist komplett wie in so einem Film. Man weiß gar nicht, was geht gerade ab. Mhm. Man kann ja auch gar nicht einordnen, was ist hier gerade passiert. Also man funktioniert einfach nur noch und ja.
3: Hattest du Angst, dass dir selbst auch was passieren kann?
4: Ja, auf jeden Fall, ja. Ja. Weil ich habe ja nur noch die Flammen gesehen. Ich wusste nicht, ich hatte nur eine Eingangstür und ich hätte da quasi vorbeigemusst. Also ich wusste jetzt nicht, was mache ich jetzt? Und ich habe dann quasi gewartet, bis die Feuerwehr mich rausgeholt hat.
3: Die haben dich dann rausgeholt irgendwann.
4: Genau.
3: Jetzt hat man sowas erlebt, könnte sagen, erleichtert, Glück gehabt, ist nichts passiert. Als du dann in deine Wohnung zurück bist, wie ging es dir da?
4: Also erstmal kam ja Kriminalpolizei und. Also ich hatte quasi den ganzen Tag von morgens bis abends Leute. Deswegen konnte ich, also man nimmt es, man kann es noch gar nicht verarbeiten. Das kam dann erst später, dass das dann Stück für Stück, dass man das in seinem Kopf auch nochmal sortiert, was ist da eigentlich gerade passiert. Mhm. Genau, ich war ja die ganze Nacht wach, also dementsprechend, ja, genau.
3: Und du hast gesagt, das war ein Versicherungsbetrug? Das heißt, das war irgendwie der Eigentümer selbst hat das...
4: Mit anderen zusammen, genau, hat Leute engagiert, die das dann angezündet haben, ja.
3: Aber es gab einen großen Knall, das heißt, irgendwas ist da explodiert.
4: Genau, also ich vermute mal, dass sie zu viel genommen haben und haben sich also teilweise auch selbst, sage ich mal, mit also mit Verbrennungen dann im Krankenhaus, sag ich mal, aufgefunden. Und dadurch ist das Ganze auch rausgekommen, ja.
3: So, und dann beruhigt sich die Lage ein bisschen. Mhm. Aber dein Leben hat sich nicht wirklich
4: beruhigt. Nee, tatsächlich nicht, genau. Also ich von dieser Nacht an habe ich danach an Panikattacken und einer Angststörung gelitten. Also es hat sich so geäußert, zum Beispiel, wenn ein Auto über einen Gullideckel gefahren ist und es so einen Knall gab, dass ich dann sofort wieder dachte, jetzt explodiert was. Oder wenn die Müllabfuhr vorbeigefahren ist und dieses flackernde Warnlicht war dann an meiner Decke reflektiert, dachte ich, es brennt wieder alles. Und am schlimmsten war es aber eigentlich, dass ich nachts gar nicht mehr schlafen konnte. Also ich hatte dann so irrationale Ängste, dass ich dachte, wenn ich jetzt die Augen schließe, dann passiert wieder was. Panikattacken, dass ich am ganzen Körper gezittert habe, Herzrasen hatte und einfach nachts überhaupt nicht mehr schlafen konnte. Also ich habe dann wirklich nur noch tagsüber geschlafen. Genau. Und es ging dann wirklich sehr, sehr lange so, ja.
3: So von dem, wie du dich selber kennst, man weiß ja, was man für ein Typ ist. Hast du damit gerechnet, dass das für dich
4: überhaupt
3: solche Folgen
4: nicht,
3: haben
4: überhaupt
3: kann?
4: Nicht. Also ich bin eigentlich weder ein ängstlicher Typ, noch dass es mich so traumatisiert hat, habe ich überhaupt, also nee, überhaupt nicht, ja.
3: Was hast du denn über dich selbst gedacht, wenn du so wahrgenommen hast, ich kann nicht mehr schlafen, ich habe Angstzustände, kleinste Geräusche und Bilder triggern
4: mich? Ja, man fühlt sich, als wäre man total verrückt geworden. Also auch diese irrationalen Ängste, du kannst es ja keinem erzählen, so, keiner kann das nachvollziehen, weil es ja total irrational, es ergibt keinen Sinn. Und deswegen nehmen andere das dann vielleicht auch nochmal anders wahr und sagen dann, ja, brauchst doch keine Angst haben. Es ist ja nicht so, dass man das logisch nachvollziehen kann. Es ist ja ein Empfinden. Ja, genau.
3: Wie ist das, wenn dann jemand kam und sagte, du brauchst doch keine Angst, es ist doch alles vorbei und dir ist doch auch nichts passiert?
4: Das hilft natürlich nicht. Das hilft, also eigentlich noch, macht es eigentlich nur noch schlimmer, weil man sich dann fragt, stimmt was mit mir nicht? Habe ich was falsch gemacht? Traumatisiere ich? Genau, ja.
3: So, und wenn du jetzt sagst, du konntest nicht mehr schlafen, was heißt das genau?
4: Ich war wirklich die ganze Nacht. Also sobald die Sonne untergegangen ist, bis die Sonne aufgegangen ist, habe ich nicht geschlafen. Ich habe dann wirklich am Morgen, als die Sonne aufgegangen ist, konnte ich wieder schlafen. Also dann auch nicht lange, aber dann habe ich quasi versucht zu kompensieren, was ich nachts nicht machen konnte, ja.
3: Weil allein die Dunkelheit,
4: genau.
3: Mit der bist du nicht klargekommen.
4: Das hat mich getriggert, ja.
3: Okay. Und über was für einen Zeitraum reden wir da?
4: Ich würde sagen 2,5 Jahre. Ja.
3: Aber da ist ja ein normales Leben überhaupt nicht zu denken, wenn du nachts gar nicht schlafen kannst.
4: Ja, also ich habe zu der Zeit studiert. Das heißt, ich habe dann nur die Vorlesung am Nachmittag wahrgenommen. Vormittags ging dann gar nicht. Und das hat natürlich auch mein Studium dann verzögert, ja.
3: Ja, das ist ganz schön krass. Ja. Wie war das dann normalerweise, man hat Freunde, man hat Familie. Aber so richtig funktionieren in diesem Kontext tut man ja nicht mehr. Wie wurdest du da in deinem Umfeld wahrgenommen?
4: Also es sind noch in der Zeit tatsächlich noch ein paar andere Sachen passiert und es kam dann wirklich Schlag auf Schlag, also familiäre Sachen. Ich habe meinen Job verloren und ich bin wirklich in so ein Loch reingefallen. Also habe dann schwere Depressionen auch bekommen, konnte gar nicht mehr aufstehen, also mich auch nicht mehr irgendwie frisch machen oder so. War wirklich keine schöne Zeit. Also ja.
3: Aber das heißt, du hast allein gelebt und... Und bist dann tagelang, wochenlang nicht mehr so richtig aus deiner Wohnung rausgekommen?
4: Ja, also ich habe manchmal Vorlesungen dann online geschaut. Man hat einfach keine Kraft. Also ich hatte einfach keine Kraft, ja.
3: Hast du noch in der Wohnung weiter gewohnt?
4: Ja, noch eine Zeit lang, ja.
3: Okay. Aber als du dann umgezogen bist, wurde es nicht besser?
4: Nee, wurde nicht besser. Mm-mm.
3: Ganz schön krass. Irgendwann kam ja dann auch der Prozess. Und du warst ja wahrscheinlich eine der Zeuginnen, wo du ausgesagt hast.
4: Ja.
3: Würdest du sagen, das hat dir eher beim Verarbeiten geholfen oder es war noch mal schwer?
4: Es war sehr schwer für mich. Ich wollte auch gar nicht hin, aber ich konnte es nicht umgehen.
3: Ja.
4: Ja.
3: Wenn du sagst, Depression, ich kann nicht mehr schlafen, ich habe Angstzustände. Stell ich mir vor, man sucht sich therapeutische Hilfe an, das kommt mir doch gar nicht mehr klar.
4: Ja, oder? Ich war auch in therapeutischer Behandlung, genau.
3: Ja. Gab es Sachen, die dir da konkret geholfen haben?
4: Oh, sehr viel, ja. Aber jetzt nicht so, dass es von heute auf morgen besser wurde. Also es war dann nach der Therapie trotzdem noch nicht gut, sage ich mal, ja.
3: Mhm. Und dann hast du 2 Jahre nach der Brandnacht hast du geheiratet. Mhm. So, ne? Also jetzt, so wie du mir das erzählst, diese Schlaflosigkeit, das war länger als 2 Jahre danach noch, deine depressiven Zustände und so. Wie hast du denn dann deine eigene Hochzeit erlebt? Das ist doch eigentlich, viele sagen, das war der glücklichste Tag in meinem Leben.
4: Das war tatsächlich der Moment, wo ich gemerkt habe, dass, also ich habe natürlich schon davor gemerkt, dass mit mir was nicht stimmt, aber spätestens da habe ich gemerkt, alle um mich herum sind total glücklich und ich fühle innerlich absolute Leere. Also weder Freude noch Trauer. Das war einfach, ich habe auch

0: auch schon lange zusammen und für uns war auch klar, dass wir den Weg gehen wollen und wir sind auch bis heute glücklich, aber das war keine einfache Zeit, vor allem für eine junge Ehe. Ja.
1: Mhm. Ja. Also ich würde als Mann wahrscheinlich versuchen, irgendwie alles in Bewegung zu setzen, damit es meiner Frau irgendwie besser geht. Gab es so verzweifelte Versuche von deinem Mann, dir irgendwie zu helfen?
0: Also er ist da auch voll an seine Grenzen gekommen, ja. Weil er auch nicht mehr wusste, was soll er noch machen, hat er irgendwas falsch gemacht. Na, man guckt ja dann auch, habe ich selbst vielleicht irgendwas dazu beigetragen, genau. Ja. Ja.
1: Dein Mann ist vom Beruf?
0: Pastor.
1: Pastor, ja. Genau. Darauf will ich nämlich hinaus. Das heißt, ein Mann, der quasi mit dem Thema Glaube seinen Lebensunterhalt verdient. Ja. Welche Rolle hat das denn jetzt in eurer Beziehung und in diesem ganzen Umgang mit deinen Ängsten, deiner Schlaflosigkeit, deinen Depressionen gespielt?
0: Also wir haben natürlich viel dafür gebetet. Und für mich gab es dann einen Schlüsselmoment. Ich weiß nicht, ob ich schon vorgreifen soll.
1: Du erzählst, was du mir erzählst.
0: Genau, es gab dann eine Nacht, wo ich wieder ganz schlimme Panikattacken hatte. Und ich habe zu Gott gebetet, weil ich wusste, Gott ist da. Für mich hat sich die Frage gestellt, warum greift er nicht ein? Er sieht das Leid, er sieht, wie viel Schlimmes gerade in meinem Leben passiert. Und gefühlt jeder Tag kommt was Neues dazu. Und dann habe ich zu Gott gebetet und ihn gefragt, ob er mich nicht endlich davon befreien kann. Und in diesem Moment kam wirklich so ein übernatürlicher Friede und so eine Ruhe auf mich. Und von dieser Nacht an bis heute hatte ich keine Panikattacke mehr. Auch diese irrationalen Ängste waren komplett weg. Und ich war einfach so dankbar, dass Gott da so ein Wunder getan hat und so eingegriffen hat in mein Leben und mich so geheilt hat. Ja.
1: Also das müssen wir auch noch mal sortieren. Ich meine, wenn Glaube für dich schon immer eine Rolle gespielt hat, bist du vorher noch nicht auf die Idee gekommen, mal zu sagen, ich bespreche die Sache mit Gott?
0: Doch. Wir haben viel gebetet. Auch andere Leute haben für mich gebetet. Man weiß natürlich nie, Gott hat seinen Zeitplan und man weiß nie, warum was so kommt. Aber ich durfte Gott in der Zeit, also sowohl in der Zeit als auch danach, noch mal ganz neu kennenlernen, weil ich hatte vorher so ein bisschen so einen gesetzlichen Glauben, dass ich immer so Gott guckt, Gott ist da, aber so Gott guckt auch, dass man ja nichts falsch macht. Und in dieser Zeit hat Gott mich aber auch so getragen. Also es gab zum Beispiel einen Moment, wo ich dann Musik gehört habe und dann wurde mir ein Lied vorgeschlagen und dann kam ein Lied mit dem Text: Ich bin bei dir, ich sitze bei dir, ich weine mit dir. Und es hat mich auch so berührt, einfach zu wissen, Gott sieht mich und hat auch meine Beziehung zu Gott einfach nochmal viel, viel stärker gemacht. Also viel persönlicher, viel enger zu wissen, er fühlt mit, er ist da und guckt nicht nur zu, sage ich mal. Mhm. Ja.
1: Und was du jetzt erzählst, von wegen ich bete und davor hatte ich ständig Panikattacken und danach keine mehr, hört sich für mich nach einem handfesten Wunder an.
0: Ja, auf jeden Fall.
1: Würdest du das so deuten?
0: Auf jeden Fall, ja.
1: Aber war danach dann alles gut? Also ist das so ein richtig schwarz-weiß vorher?
0: Panikattacken und Ängste komplett weg, nie wieder. Ja. Und klar, die Depression hat natürlich schon noch gedauert. Also,
1: okay.
0: Genau. Aber die Panikattacken komplett weg. Ich konnte von der Nacht an wieder komplett normal schlafen, ja. Ja.
1: Aber das heißt, mit den Depressionen musstest du dich noch weiter auseinandersetzen?
0: Ja, bin aber jetzt heute auch, also mir geht's wieder sehr gut, ja.
1: Das war aber noch ein Weg. Ich meine, einerseits ist ja so eine Wunderheilung oder dass es so einen Moment gibt, wo sich alles ändert, ist eine tolle Sache. Mhm. Andererseits kann es ja auch ein bisschen frustrierend sein, weil das ja ganz oft eben auch nicht passiert. Ja. Ne? Und du hast ja selbst erlebt, die eine Sache, da ging es mir besser, aber mit den Depressionen muss ich mich immer noch auseinandersetzen.
0: Ja.
1: Jetzt ist das ja so eine Sache. Man betet und dann erlebt man, dass sich was verändert. Mhm. Kann sagen, das ist sowas wie ein Wunder. Mhm. Das hat aber schöne und vielleicht auch nicht so schöne Seiten, weil das erlebt man ja nicht immer. Es kann ja auch frustrierend sein. Wie war das denn bei dir? Nicht nur komplette Veränderung, sondern auch Depressionen sind noch da. Mhm. Hat es dich auch frustriert, dass es dir doch auch noch schlecht ging?
0: Ja, auf jeden Fall. Man fragt ja immer, wo ist Gott? Warum ist es noch so? Aber ich glaube, also auf dieser Welt ist uns nicht versprochen, dass wir kein Leid haben. Wenn man sich Jesus anschaut, er ist selbst durch das schlimmste Leid gegangen. Und Gottes Wege sind manchmal anders als unsere. Also ich glaube, alles hat seine Zeit und wir werden später wissen, warum es so gekommen ist.
1: Dann wünsche ich dir alles, alles Gute, Dankeschön. Dass das so bleiben möge und das Trauma wirklich eine Sache der Vergangenheit ist.
0: Auf jeden Fall, alles danke Gute dir.

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5: Matthias, es gibt Dinge, die können nicht einfach eine Sache der Vergangenheit bleiben, wenn man ein Kind verloren hat. Das ist was, das nimmt man durchs ganze Leben mit. Dein Sohn Linus ist mit 20 Jahren gestorben. Kannst du uns mit hineinnehmen in den Moment, als du erfahren hast, dass er ein paar Kilometer weg von euch, einige Kilometer weg von euch zusammengebrochen ist?
6: Ja, also es war so, wir waren gerade einen Kurzurlaub machen. Also ich habe eigentlich drei Kinder, zwei große Jungs und ein jüngeres Mädchen. Und wir waren, also meine Frau und ich, mit unserer Tochter Urlaub machen in den Niederlanden, so ungefähr 400 Kilometer von unserem Wohnort entfernt. Und hatten da auch eine sehr schöne Zeit. Das war so ein verlängertes Wochenende. Und am Sonntagabend, da klingelte dann plötzlich mein Handy, obwohl ich es eigentlich im Flugzeugmodus hatte. Aber ich hatte noch WLAN an und irgendwie über eine Messenger-App war ich dann doch erreichbar. Und da war ein Freund von meinem Sohn dran, der sagte, musste ich nicht erschrecken, aber Linus ist gerade zusammengebrochen. Und ich dachte, naja. Wird wohl nichts so Schlimmes sein, wenn er auch schon so sagt, ist wahrscheinlich nichts. Aber dann sagt er ein paar Sekunden später, oh, das sieht jetzt aber gar nicht gut aus. Und was er da genau meinte, habe ich dann später so erst erfahren. Aber wir wussten auf jeden Fall, jetzt ist es ernst. Ich bin sofort rüber zu den anderen. Wir waren gerade ein Spiel am Machen und haben sofort dann alles zusammengeschmissen und sagt, ja, wir müssen jetzt nach Hause fahren und haben so schnell wie wir konnten die ganze Ferienwohnung da ausgeräumt und alles ins Auto. Und ja, dann habe ich nochmal telefoniert mit den Leuten. Da waren dann die Sanitäter dran. Da hab ich natürlich weitere Informationen wissen wollen, was jetzt eigentlich ist. Und sie sagten, ja, also wir sollten schon kommen. Das wäre schon eine ernste Sache. Aber sie haben mir alle garantiert, dass er noch am Leben ist. Und mit diesem Gedanken sind wir dann losgefahren, die 400 Kilometer. Es war schon abends, so 19 Uhr ungefähr. Und dann ja, musste man halt diese 4 Stunden Fahrt erstmal noch hinter sich bringen. Ja. Und mein Gedanke war die ganze Zeit, dazu muss ich jetzt noch sagen, anderthalb Jahre vorher hatte mein Vater eine Hirnblutung bekommen, also und war dann auch schwer dadurch in Mitleidenschaft gezogen, also dass er nur noch im Bett liegen konnte und nicht mehr viel machen konnte eigentlich. Auch das Gehirn war sehr schwer geschädigt. Und ich hatte die Befürchtung, dass meinem Sohn jetzt ganz genau dasselbe passiert sein könnte. Viel Näheres wusste ich nicht, hat mir da auch keiner sagen können. Ich hatte dann nur so ein bisschen Kontakt gehalten zu meinen Schwiegereltern. Die sagten auch, ja, kommt, aber er lebt noch, aber

0: kommt mal. Ja, und als wir dann endlich so gegen Mitternacht ungefähr am Krankenhaus ankamen, da erst da war eigentlich so ein bisschen klar, was passiert war. Dann haben sie es uns natürlich auch gesagt. Aber ich habe mich vorher die ganze Zeit nur so mit diesem Gedanken irgendwie ja, auseinandergesetzt. Was ist jetzt die nächsten Jahre, wenn er in so ein Pflegefall ist? Ja, über so ein junger Mensch, ne, vielleicht über Jahrzehnte pflegebedürftig. Wie sollen wir das alles leisten und so? Naja, und dann hat uns die Ärztin halt eröffnet, dass er gestorben ist tatsächlich. Und waren schon die beiden Pastoren von unserer Gemeinde auch da. Meine Schwiegereltern, mein anderer Sohn war da. Ja, es war natürlich eine sehr, wie soll ich sagen, eine krasse Ausnahmesituation einfach. Ne? Man kann das gar nicht so beschreiben. Es war noch Corona-Zeit. Ich war irgendwie froh, dass ich so eine Maske auf hatte, dass keiner so mein Gesicht sehen konnte, weil ich war auch völlig überfordert, muss ich sagen, auch emotional, wie gehe ich jetzt damit um, weil ich muss ehrlich zugeben, ich war im ersten Moment, wo ich dann diese Nachricht bekam, dass er gestorben ist, war ich erleichtert, dass es nicht das andere war, wo ich die ganze Zeit so drüber nachgedacht habe mit der Pflege, ja, jahrzehntelange Pflege von jemandem, der ja im Grunde nur noch vor sich hin vegetiert, mehr oder weniger. Das war so dieses Horrorszenario, was ich 4 Stunden vorher oder 4 Stunden lang im Kopf so hatte.
1: Und ja, das ist ja aber auch ein komisches Gefühl, wenn man merkt, oh, ist das jetzt gerade sowas wie Erleichterung und dann sich selber spiegelt, ist doch irgendwie merkwürdig.
0: Ja, oder? Natürlich. Also das, wie gesagt, man ist in so einem Ausnahmezustand, ja. Man kann ja auch nicht so wirklich klar denken, man steht unter Schock. Und naja, die Ärztin hat uns dann gefragt, ob wir ihn auch noch mal sehen möchten. Das wollten wir natürlich. Und dann haben sie uns dann zu ihm geführt. Und da lag er dann auf so einer Bahre wie schlafend. Also ich muss sagen, so ganz friedevoller Ausdruck. Ne? Man hat es ihm nicht angesehen, außer dass er am Mund so eine leichte Verletzung hatte. Da ist er wahrscheinlich hingefallen. Und ja, aber es war so gewissermaßen in dieser furchtbaren Situation so ein Bild des Friedens, ihn so zu sehen tatsächlich.
1: Und was hat man euch dann erzählt, was da genau passiert ist?
0: Ja, also es war so, er war Fußball spielen mit Freunden in der Turnhalle und plötzlich ging es ihm nicht so gut und er wollte vom Feld gehen und ist dann zusammengebrochen. Und dabei waren die anderen Jugendlichen, haben sofort die 112 angerufen und dann sich da an alle Anweisungen gehalten. Und die Sanitäter kamen dann auch recht schnell, so, um da die Erste-Hilfe-Maßnahmen zu machen. Aber offensichtlich hatten sie einfach keinen Erfolg mehr, das Herz zum Schlagen zu bringen. Ne? Also das, ja, das war natürlich auch für die, die dabei waren, sicherlich ein traumatisches Erlebnis.
1: Ja. Und rein medizinisch konnten die euch erklären, was er hatte, was da passiert ist?
0: Ja, also es ist so, dass in solchen Fällen immer eine Obduktion auch gemacht wird. Allein schon, um irgendwelche Verbrechen oder so auszuschließen oder irgendwas, ne, mit Drogen oder sonst wie. Und bei der Obduktion wurde dann festgestellt, dass er so eine extra Brücke am Herzen hat, so eine koronare Brücke nennt sich das irgendwie. Aber das haben auch so ungefähr 1/3 der Bevölkerung hat das und wird auch alt damit. Also das ist so, wenn Sportler sterben beim Sport, dann haben die das normalerweise. Mhm. Aber umgekehrt kann man nicht sagen, nur weil es einer hat, wird er wahrscheinlich beim Sport sterben, sondern er kann damit auch 80, 90 Jahre alt werden, ohne dass das jemals auffällt.
1: Das heißt, es war dann sowas wie Herzversagen oder?
0: Genau, ja, richtig.
1: Krass. Und das in dem Alter.
0: Ja.
1: Wie hast du dann die ersten Tage nach seinem Tod erlebt? Ja, gerade wart ihr noch im Urlaub.
0: Ja.
1: Alles war schön. Dann bist du wieder zu Hause und musst mit dieser Situation klarkommen. Er hat nicht mehr zu Hause gewohnt bei euch, oder?
0: Genau, er hatte schon eine eigene Wohnung, aber auch in unserer Nähe. Mhm. Ja, wir sind dann also an demselben Abend, also muss ich vorstellen, das war jetzt 4 Stunden Fahrt, dann war es schon kurz nach Mitternacht, dann waren wir nach Hause gefahren und der andere Sohn sagte dann, lass uns doch mal Fotos von früher gucken. Und ich dachte, naja, ob das jetzt so eine gute Idee ist, aber ich muss sagen, das war schon so der erste Moment, wo dann sowas wie Trost auch zu uns kam. Ne? Also das nochmal so zu sehen, was für eine gute Zeit wir gehabt haben. Und dann kam mir auch dieser Bibelvers in den Sinn aus der

0: Bergpredigt, wo Jesus gesagt hat, selig die Trauernden, denn sie sollen getröstet werden. Also das war so der erste Moment, wo ich so richtig gespürt habe, wie Gott durch so einen Bibelvers mir was zu sagen hat. Ne? Und ja, irgendwie konnten wir dann doch einschlafen. Am nächsten Morgen wachte meine Tochter dann auf und sagte, ich habe eine gute Nachricht, ich habe alles nur geträumt. Es war nicht echt, aber es war dann leider doch echt. Ne?
1: Ja.
0: Das war dann so ihr Wunsch vielleicht, dass das alles nur so ein Albtraum war. Ja.
1: Aber nach diesem Ausnahmezustand zuerst, gab es dann irgendwann den Moment, wo du das Gefühl hattest, jetzt schlägt die Trauer so volle Kanne zu, mit voller Wucht?
0: Kann ich so nicht sagen. Es war von Anfang an so eine seltsame Mischung aus beidem. Einerseits diese große Trauer, aber andererseits auch der Trost tatsächlich durch meinen Glauben an die Auferstehung. Aber das kam auch so tatsächlich erst etwas später, muss ich auch sagen, ne, mit dem Trost. Vor allem in dem Moment, wo dann, also man muss ja auch sagen, wenn sowas passiert, man steht ja auch als Trauernder unter einem gewissen Stress, dass dann die nächsten Dinge passieren müssen. Ne. So eine Beerdigung muss ja auch dann geplant werden und alles und eine Traueranzeige aufgegeben werden und da sind eine Menge Dinge zu erledigen. Und ich habe mich dann darum gekümmert, auch diese Traueranzeige zum Beispiel zu machen und habe dann von der Zeitung da so ein Vorlagenheft bekommen, wo so Sprüche waren für, also weltliche Sprüche, sage ich mal, von Goethe und sowas oder eben für gläubige Menschen Bibeltexte. Und das habe ich mir alles so angeschaut und habe dann so in dem Moment so richtig stark gemerkt, was für einen Unterschied es macht, ob man jetzt an die Auferstehung glaubt oder nicht. Dass ich in dem Moment als gläubiger Mensch sage, hey, ja, ich kann so einen Bibelvers guten Gewissens nehmen, weil ich da wirklich dran glaube. Ja. Und dann haben wir uns für den Vers, also nicht nur ich, also das natürlich zusammen entschieden, aus dem Johannesevangelium genommen, wo Jesus sagt, ich bin die Auferstehung und das Leben. Und wer an mich glaubt, wird leben, auch wenn er gestorben ist. Und ja, in dem Moment habe ich auch wirklich diesen tiefen Trost, muss ich sagen, nochmal in aller Deutlichkeit gespürt. Und ja, das...
1: Wie war dann die Trauerfeier, die Beerdigung? Wie hast du die erlebt?
0: Ja, das war natürlich ein sehr großes Ereignis, weil Leute von nah und fern gekommen sind. Linus hatte auch viele Kontakte so ins Ausland, hatte viele Freunde, weil er da auch ein Jahr im Ausland mal verbracht hat und so. Die kamen dann auch extra aus Norwegen und überall her. Das war natürlich einerseits sehr schön, dass sie alle kamen, aber andererseits hat man natürlich ja, in dem Sinne, dass jetzt nicht, ich weiß nicht, wie ich sagen soll, aber man war ja schon noch sehr in Trauer auch. Ne? Also, ja.
1: Gab es irgendwas, wo du das Gefühl hattest, das möchte ich jetzt gerade auf so einer Trauerfeier, dass alle das über meinen Sohn erfahren, das soll hier gesagt werden über ihn?
0: Also was ich mir direkt gewünscht hatte, war, dass dieser Trost, den ich hatte durch den Glauben an die Auferstehung, wie die Bibel das sagt, dass dieser Trost auch an andere so bei anderen rüberkommt, die diesen Glauben noch nicht haben. Ja, also das war so ein bisschen in erster Linie mein Wunsch und mein Gedanke. Weil ich so dachte, da wurde mir auch so bewusst, jeder Mensch hat ja auch dasselbe Problem früher oder später, dass die Angehörigen sterben oder dass sie selber sterbenskrank werden. Und mir ist das auch so bewusst geworden, wo unsere Nachbarschaft kam. Es kamen so viele Leute, Gläubige und Ungläubige. Alle haben so, ja, man hat mit so vielen Leuten ernste Gespräche geführt und dabei auch gemerkt, es gibt ja diesen Satz, unter jedem Dach ein Ach. Also so jeder hat irgendwo so Krisen und Probleme, ne? Dass die Kinder irgendwie krank sind oder dass auch jemand vielleicht ein Geschwisterteil verloren hat, Bruder oder Schwester und so Sachen. Das passiert doch gar nicht mal so selten. Und das ist mir so bewusst geworden, wie wichtig es für jeden Menschen ist, diesen Glauben zu haben, damit er auch diesen Trost haben kann. Ja.
1: Wie hast du so den Freundeskreis von Linus erlebt? Der war da gerade mit seinen Jungs Fußball spielen, als das passiert ist und so. Ja. Wie ging es denen damit? Konnten die das alles so nachvollziehen, diesen Trost, den ihr für euch gespürt habt?
0: Ja, also man muss dazu sagen, das waren auch alles Leute aus unserer Gemeinde, also alles im Grunde Leute, die auch den gleichen Glauben hatten. Ja. Ja. Und ich habe gar nicht so sehr mit ihnen darüber gesprochen, ehrlich gesagt. Ich war

0: meinen eigenen Gedanken hauptsächlich beschäftigt. Aber ich habe schon den Eindruck, sie haben es alle doch gut verkraftet. Also wir treffen uns immer noch zum Sport. Und ich bin auch selber dabei noch, auch in der Turnhalle, wo es passiert ist. Allein das ja, ist für mich auch so ein Wunder, dass ich weiß, ja, Gott hilft wirklich, einen so zu trösten, dass man es verarbeiten kann, ja, dass man es so, dass es einen nicht mehr runterzieht in dem Sinne. Natürlich ist man noch, hat man noch diesen Verlust, den spürt man auch, auch jeden Tag eigentlich. Wir haben auch das Bild von ihm so im Flur hängen bei uns, wo man dann immer so denkt, wenn du jetzt in 3D wärst, das wäre jetzt schön, ja. Aber man weiß auch, man wird ihn eines Tages wiedersehen. Ja.
1: Ich danke dir sehr und wünsche dir, dass das so bleibt für dich und dass du das weiterhin glauben kannst. Alles Gute für euch als Familie.
0: Vielen Dank.
1: Pravina, wir tauchen ein in eine Kultur, die mir nicht so wahnsinnig gut bekannt ist. Du bist in Singapur geboren. Und ich habe ein Video von dir gesehen, in dem du selber ein bisschen deine Geschichte erzählst. Und da sagst du, du bist sehr hinduistisch aufgewachsen. Was bedeutet denn das? Wie habe ich mir das vorzustellen, wenn man sehr hinduistisch aufwächst?
2: Ich glaube, man darf auch Hinduismus halt so verstehen, dass es auch anders dann aussieht, je nachdem, wo man halt aufwächst. Und ich bin ja aus Singapur und da haben wir unser eigener Hinduismus, würde ich sagen. Das ist halt, du hast schon Ähnlichkeiten, so wie das in Indien zum Beispiel erlebt wird oder in Buddhismus oder und so weiter und so fort. Aber ich habe es so erlebt, dass man als Kind dienstags und freitags versucht, ist jetzt übertrieben, aber halt vegetarisch zu sein. Und man hat sehr viele Regeln, was man halt allgemein so folgt, was Tradition betrifft. Wenn wir dann schönen Tagen haben oder Festen haben, dann opfert man immer wieder so entweder Essen oder was weiß ich zu den Götzen. Du hast zu Hause, haben wir so einen kleinen Raum, der ist ein Altar für die Götzen, dann gehst du hin und grundlegend die ganze Hinduismus-Götze, alle gehen ja, richten sich ja auf Brahma und das ist das Hauptgott, aber die Facetten sind halt so viele und die Facetten würden halt in dieser Götze ausgedruckt. Und so war es auch, so ein bisschen so Tempelbesuch immer wieder mal, wenn man dann Gebetsanliegen hat, dann geht man mit ein bisschen Geld und ein bisschen Blumen und Milch und was weiß ich dorthin zu den Priestern gibt's man und dann hofft man, dass die Gebetsanliegen dann gehört werden. So. Mhm. Ja. Genau.
1: Wie würdest du denn sagen, wie du selbst deine Kindheit und Jugend in Singapur so empfunden hast?
2: Ich würde sagen, vielleicht im Nachhinein, ne, jetzt reflektiert, vielleicht ein bisschen wie ein Gefängnis.
1: Oha.
2: Ich hatte richtig schöne Erinnerungen, also vor allem in der Familie und so weiter, aber sie waren halt alle nur für eine bestimmte Zeit da und irgendwann wird es mir immer und immer klarer, okay, eigentlich lebe ich in einem Modell, in einer Struktur, in einem Leben, der eigentlich nicht wirklich mir gehört. Es gehört halt diese Traditionen, es gehört halt die Ziele und die Wünsche meiner Tantes oder meiner Verwandten oder meiner Familien. Und in der indischen Kultur ist es schon, oder in Singapur damals, war es schon sehr wichtig, dass man entweder eine Ärztin wird oder ein Ingenieur oder was weiß ich. Und diese Reise der Anpassung, also du musst dich halt ständig anpassen an das, was deine Verwandten wichtig finden. Ich würde schon sagen, das hat mich wirklich eingegrenzt. Genau.
1: Ja. Also ein großer Druck, der da auf dir lastet, würdest du das so sagen?
2: Ja, auf jeden Fall. Ich glaube, der Druck war schon sehr groß, aber ich habe ein bisschen gebraucht, ne, natürlich, bis ich dann auch sagen könnte, dass das ein Druck war. Okay. Weil als Kind, ich glaube, du fragst ja nicht nach, was ist das? Du machst halt einfach mit. Und ich glaube, es war so, ja, es war eigentlich immer so, bis ich auch selber gemerkt habe, okay, ich will keine Puppe sein in einem Puppenspiel. Ich habe auch eine wunderschöne Mama gehabt, sie hat mir auch sehr viel das Warum dahinter fragen, also diese Kultur auch in mir geprägt.

0: Frag immer, warum, frag warum. Und das war, hat da Vor- und Nachteile, habe ich auch dann sehr viel nachgefragt. Das mit dem Tempel habe ich teilweise gar nicht verstanden, warum ein großen Gott, der anscheinend uns geschaffen hat, jetzt von mir Geld braucht oder weiß ich nicht. Also es klingt komisch, aber für mich war es halt damals wirklich so, warum eigentlich? Und es gibt auch so bestimmte Sachen. Ich weiß noch, dass man muss sich sehr schick anziehen, bevor man in einen Tempel reingeht. Und meine Frage war, warum? Weil ich will ja eigentlich meinen Schöpfer begegnen. Warum muss ich mich ja eigentlich schick anziehen? Und dann hast du ja, man darf nicht vergessen, dass das ganze Bollywood, Hollywood, das ganze Filme, genau wie Hollywood der westlicher Welt halt geprägt hat, hat ja unsere Filme auch uns geprägt. Und da ist man immer schick und geht man in den Tempel eigentlich für andere Gründen, als schick auszusehen. Und ich glaube, ich habe das alles irgendwie ein bisschen komisch und lustig gefunden. Und als achtjähriges Kind habe ich auch ganz laut dann Fragen gestellt im Tempel.
1: Und hast du da Antworten bekommen?
0: Ich habe eine Klatsche bekommen,
1: Okay.
0: also nicht wirklich, aber schon so ein bisschen, weil das war dann ganz, hey, das ist nicht respektvoll. Also man achtet sehr auf Respekt in der asiatischen Kultur, vor allem in meiner Familie. Das war schon sehr wichtig. Und nee, ich habe nicht wirklich nur warum bekommen. Das war halt, das ist der Tradition, das macht man und das ist der Ausdruck. Also ich glaube, meine Eltern haben auch versucht, irgendwie das zu erklären, aber für mich war das sehr religiös.
1: Aber ich finde es interessant, trotz aller kulturellen Unterschiede. Ich glaube, es gibt ganz viele Menschen in Deutschland, in Europa, die genau das erzählen könnten, von wie sie in Kirche aufgewachsen sind, wie sie den christlichen Glauben erlebt haben, oder? Es ist alles Tradition, man macht das halt so, hör auf, das zu hinterfragen. Also, so wie wir oft mit Religion umgehen, oder? Nimm es halt hin.
0: Ja, man
1: So
0: macht es halt
1: läuft
0: so.
1: das, so machen wir das halt. Aber da warst du nicht mehr zufrieden mit. Wonach hast du dich denn gesehnt?
0: Ja, muss ich ein bisschen in der Familienkultur so eintauchen, weil ich bin halt aufgewachsen in einer Umgebung, wo ich schon ständig verglichen wird, also mit meiner Cousine, der hellhautiger war, oder eine andere Familienfreunde, die halt in den traditionelle indische Art und Weise Hobbys erlebt hat, zum Beispiel das indische Tanz oder das indische Singen oder und so weiter. Und das hat mich alles einfach nie interessiert und deswegen ich war halt sehr oft wie ein Rebell so ein bisschen schon gesehen von Anfang. Jetzt habe ich deine Frage. Komplett.
1: Ich habe sie ehrlich gesagt auch vergessen, weil ich dir so fasziniert zugehört habe. Ich stelle einfach die nächste Frage. Doch, die Frage war, wonach du dich gesehnt hast
0: Genau,
1: letztlich. Ja.
0: sehr gut. Also, und ich habe dadurch halt einfach so in mir eine Sehnsucht gehabt, jemanden zu finden, der mich einfach versteht. Für wer ich halt irgendwie war und bin und. Das klingt als so eine simple Frage, aber es war nicht so einfach, irgendwie in einer Umgebung aufzuwachsen, wo du nicht mal die Frage stellen darfst, weil du bist so anders irgendwie. Und ich glaube, ich habe wirklich danach gesehen, dass jemand mich einfach kennt und liebt. Und bin ich halt genau wie jeder Teenie auch in der Pubertätsphase dann in andere Richtungen halt gegangen. Aber ich glaube, irgendwann habe ich halt angefangen, an der Univers Briefe zu schreiben.
1: Ans Universum Briefe.
0: Ja.
1: Wo hast
0: Genau.
1: du denn eingesteckt?
0: Ich habe ein Tagebuch gehabt
1: Okay.
0: und da habe
1: Ist
0: ich dann
1: das da reingeschrieben?
0: einfach geschrieben und reingeschnitten. Das wäre schon mal cool gewesen, aber hat es nicht so geklappt. Da habe ich ein Tagebuch gehabt und das hat mich schon teilweise weitergebracht, weil ich dachte, okay, irgendjemand hört mich schon zu und.
1: Hast so deine Gedanken und Sehnsüchte reflektiert
0: Ja.
1: quasi.
0: Genau, und wie
1: Okay.
0: ich bin und was ich halt komplett nervig fand und was ich richtig schön fand und so weiter. Genau.
1: Hast du grundsätzlich eigentlich ein Problem mit Religion, auch mit anderen Religionen?
0: Ja,
1: Ja.
0: ich glaube, ich hatte allgemein, weil ich es einfach Anti-Religion, weil von das, was ich für Erfahrung gehabt habe, war es halt einfach richtig schlimm. Es war richtig schlimm. Es hat sich wie dieses Gefängnis gefühlt eben. Man macht es halt, das ist der Tradition, ne? Man geht es, man macht das am Samstags, man macht das. Und ich war grundlegend gegen eine Struktur, der uns nicht zum Aufblühen bringt oder halt zu unser Schöpfer. Was ich halt für der Sinn des Religions irgendwie verstanden habe, hat Religion irgendwie nie geliefert, sag ich mal.
1: Okay. Aber an der Uni hast du dann auch Leute aus anderen Religionen kennengelernt und hast mit denen dich auch
0: Diskutiert.
1: darüber diskutiert. Okay.
0: Ja, habe ich schon, ja. Also ich würde sagen, das ist so eine Klassiker-Saulus

0: Paulus-Richtung für mich, weil ich habe auch christliche Leute dann kennengelernt, eine aus meiner Klasse, also ich war in der Schauspielschule und er war auch voll für Jesus Christus und hat dann auch gesagt, aber ich habe nie einmal von ihm, wenn ich ehrlich bin, eine Beziehung rausgehört. Es hat sich eher nach einer Religion gehört, also oh, ich darf das nicht machen, weil... Oh, ich darf das nicht machen, weil du musst es so machen.
1: Das kanntest du schon, ja, ja, sowas.
0: Und ich war einfach so, ach, okay. Vergiss es. Also du kommst nicht weiter mit mir. Und dann habe ich wirklich gegen diskutiert, dass es halt nicht so sein darf, weil Gott liebt dich doch, oder? Also das war halt irgendwie meine Frage.
1: Okay.
0: Wie kann dann dein Leben nur noch aus No-Gos so gestaltet werden?
1: Ja.
0: So.
1: Also war ja dann der christliche Glaube auch nicht besonders attraktiv, aber dann hast du ja trotzdem zugestimmt, mit mal in so einen Gottesdienst zu gehen. Warum denn?
0: Ich glaube, da hängt halt ein bisschen diese rebellische Teils meines Wesens, weil ich meinen jetzigen Mann, aber damaliger Freund kennengelernt habe und er war schon Christ und hat er dann ständig mich genervt über seine Beziehung zu Jesus. Und Beziehung.
1: Ach, jetzt ging es plötzlich um was anderes beim Glauben.
0: Genau.
1: Okay.
0: Und dann war ich so, okay, warum redet er ständig über Beziehung, wenn alle anderen, den ich halt gekannt habe, haben über diese Religion geredet. Was zieht man, was, wie läuft man da rein, sei still, mach das und so weiter und sonntags und pünktlich und so weiter. Und bei ihm war irgendwie, als ob jemand meine Briefe irgendwie gehört hat.
1: Ja, aber ist doch komisch, warum hat dich das genervt, obwohl das doch genau das war, wonach du dich irgendwie gesehnt hast. So irgendwie ein liebevoller Gott, eine Beziehung.
0: Ja.
1: Aber jetzt erzählt dir jemand von so einer Art von Glaube und du fandest es aber irgendwie bescheuert.
0: Weil dieser Label war ja dieses Christ. Also, und in meinem Kopf war das Christsein so was mit Religion zu tun, so wenig mit Beziehung zu tun, dass als er das mir dann gesagt hat, war ich erstmal einfach, nee, ich muss mein Leben davon schützen, weil was wäre, wenn ich wieder in diesem Gefängnis so reinkomme? Und dann irgendwann kam ich auf die Idee, nee, ich komme mit, weil ich möchte ihm zahlen. Ich wollte ihm halt sagen, dass es alles einfach falsch ist und es ist alles Religion. Es ist nicht so gelaufen, die Geschichte ist ganz anders gelaufen. Aber dann bin ich doch dann mit ihm gekommen zu diesem Setting. Dann habe ich halt eine katholische Kirche erwartet oder ein richtig schönes Gebäude. Es war ein Bunker, wo die Gemeinde dann auch zusammen getroffen hat. Jeder hat die Schuhe noch ausgezogen, reingegangen, ein bisschen nach Socken gestunken. Also weißt du, jeder...
1: Nicht sehr heilig.
0: Hat sich nicht so heilig gefühlt oder gerochen zumindest. Und dann bin ich halt reingegangen und dann habe ich ja halt gemerkt, hier ist einfach komplett was anderes. Ich kenne das überhaupt nicht und ich kann es bis heute nicht beschreiben. Es war anders. Es war, jeder hat mich gesehen, keiner hat was zu kritisiert oder was auch immer. Die Umgebung war so krass liebevoll. Und ich glaube, für mich war das irgendwie das erste Zeichen, dass keiner redet jetzt mit schlauer Worte, um dieser Glauben zu beweisen, sondern die Umgebung, die Atmosphäre Gottes hat für sich selber halt was, also da war was Besonderes. Und dann bin ich halt reingegangen und dann er hat dann gesagt, komm, lass uns da hinten sitzen, weil unten auf dem Boden lagen schon Tempos, so falls jemand weint. Und da dachte ich mir, ihr übertreibt jetzt wirklich. Und dann habe ich ja gesagt, nee, lass uns da vorne sitzen, weil ich liebe Musik. Haben wir da vorne gesetzt und dann haben wir angefangen, dieses Amazing Grace Lied zu spielen. Und das kennt ja jeder, also du musst ja nicht wirklich Christ sein, um dieses Lied dann auch zu kennen. Und dann habe ich einfach mitgesungen, habe nicht so viel dran gedacht. Und dann, irgendwann wurde ich von der rechten bis zum linken Seite komplett blind. Es war so hell, ich könnte nicht wirklich mich bewegen. Ich war dann einfach nur blind. Also es war so hell. Ich habe es auch noch danach nie erlebt. Und in dem Moment habe ich mich einfach gefragt, okay, was ist das? Und dann Stück für Stück habe ich ein bisschen mehr gesehen in dieser ganz helle, hämmliche Ort, dass ein großes Tor vor mir war, also so eine große Tür, Entschuldigung. Und dann sind sie auseinander dann gegangen und ganz hinten stand dann jemand in einer dunkel lila so Mantel. Und ich habe davor nicht die Bibel gelesen, habe mich nicht mit der Bibel beschäftigt oder so. War einfach ein Hater, so allgemein. Und dann Stück für Stück ist er auch näher gekommen.

Entschuldigung. Und ich habe ihm dann gesagt, ich möchte kein Spiel spielen. Ich will nicht mehr spielen. Wenn du mein Gott bist, dann brauche ich ein Zeichen. Und ich will zu dir auch gehören. Ich bin auch als Person eine sehr All-In-Person. Ich möchte diese halbe Sachen nicht machen. Und dann hat er halt seine Hand gezeigt mit diesen Narben so. Und ich kann es nicht beschreiben. In dem Moment dachte ich mir, jetzt weiß ich, wer ich bin. Ich bin Christ. Es war nicht, jetzt muss ich noch mal 1000 Sachen machen, um in diese Familie reinzukommen oder diese Zugehörigkeit zu haben, sondern nein, ich gehöre zu ihm. Jetzt weiß ich, oh krass, jetzt habe ich meinen, oh, jetzt habe ich so der richtige Reisepass. Jetzt kann ich fliegen. Ah. So war das Gefühl. Und dann habe ich ihm gesagt, okay, dann gebe ich dir alles. Dann gehört mein ganzes Leben dir und jetzt dann will ich nichts mehr zurückhalten. Und dann habe ich eine richtig warme Hand auf meinen Knien gespürt. Und Jesus hat diese Knien auf den Boden gedrückt und hat mich dann gesagt, du wirst in alle Ecken dieser Welt gehen, um meine Botschaft zu verkünden. Und dann war es vorbei.

Für ältere Herrschaften wie mich vor dem Eintritt ins Rentenalter sicher keine Möglichkeit mehr, denn ein von der Industrie- und Handelskammer Halle vorgelegter Entwurf für ein Rentenkonzept sieht mehr Flexibilität vor. Das hallische Wahlrentenmodell will die Fixierung auf starre Altersgrenzen aufgeben und den zukünftigen Ruheständlern mehr Entscheidungsfreiheit einräumen, wann sie denn in Rente gehen möchten. Eine Entscheidung, die im Lauf des Erwerbslebens getroffen werden müsste und dann auch Auswirkungen auf die Höhe der zu zahlenden Beiträge hätte. Also länger arbeiten und niedrigere Beiträge oder höhere Beiträge und dafür eher Rente. Auch Menschen, die in körperlich anspruchsvollen Berufen tätig sind, könnten auf diese Weise Ausgleichsmechanismen in Anspruch nehmen. Mit dem Rentenkonzept wollen sich die Kammern nun in die Diskussion um eine Rentenreform einbringen. Und damit ein herzliches Willkommen zum MDF1 Direktmagazin am Freitag. Im Grunde genommen ist diese Form der Rente eigentlich gar nicht so weit von dem entfernt, was wir heute schon haben. Zunächst einmal dürfte es unstrittig sein, dass die gesetzliche Rente für viele schon lange nicht mehr ausreicht, um ihren Lebensstandard zu halten. Private Vorsorge ist deswegen für viele bereits Standard, ob als Riester-Rente oder über eine Lebensversicherung. Das kritisierte Kanzlerwort zu diesem Thema beschrieb also eher nicht die Zukunft, sondern die gelebte Realität. Außerdem ist es bereits heute schon so, dass Gutverdienende viel eher in Rente gehen können als andere. Darüber hinaus ist es sicher so, dass ohne die Pflicht zur Rentenversicherung viele junge Menschen auf diese Form der Vorsorge verzichten würden. Andere Länder, wie zum Beispiel die USA, wären da ein Unrühmlichkeitsbeispiel.